0: russischen Atomkonzerns Rosatom Lichatschow über einen Drohnenangriff auf den Maschinensaal des Reaktors 6 informiert. Sie lasteten den Vorfall dem ukrainischen Militär an. Die ukrainische Armee wies die Vorwürfe zurück. Mehr als 41 Millionen Menschen in Kolumbien wählen heute ein neues Staatsoberhaupt. Umfragen zufolge können der linke Senator und Menschenrechtler Cepeda sowie der rechte Anwalt de la Espriella mit den meisten Stimmen rechnen. Der amtierende Staatschef Petro kann wegen der kolumbianischen Verfassung nach einer Amtszeit nicht wiedergewählt werden. Für einen Sieg im ersten Wahlgang sind mehr als die Hälfte der Stimmen notwendig. Während Petros vierjähriger Amtszeit sank die Arbeitslosigkeit in dem südamerikanischen Land. Der Mindestlohn stieg um 75%. Allerdings gilt die Friedenspolitik Petros als gescheitert. Trotz Verhandlungen der Regierung mit der Guerilla und paramilitärischen Gruppen des Landes verschlechterte sich die Sicherheitslage deutlich. Im Kampf gegen den Ebola-Ausbruch in der Demokratischen Republik Kongo ist aus Sicht von WHO-Chef Tedros eine bessere Koordination zwischen allen betroffenen Akteuren nötig. Es sei außerdem wichtig, auf die Bevölkerung zu hören und sie zu unterstützen, schrieb Tedros auf der Plattform X nach einem Besuch in der am stärksten betroffenen Provinz Ituri. Allerdings gibt es Beobachtern zufolge auch Skepsis unter den Bewohnern gegen Präventionsmaßnahmen, wie etwa die Isolation von Erkrankten, weil diese geltenden sozialen Normen widersprechen. Nach Angaben der kongolesischen Regierung wurden seit Beginn des Ausbruchs Mitte des Monats mehr als 1000 Ebola-Verdachtsfälle gemeldet. Rund 250 Erkrankte sind gestorben. Aus dem benachbarten Uganda sind nach Angaben der WHO 9 bestätigte Fälle gemeldet worden. Eine der Infektionen endete bislang tödlich. Das Wetter. In der Nacht unterschiedlich bewölkt, von Süden aufkommende Schauer oder Gewitter, Tiefstemperaturen 19 bis 7 Grad. Am Tage meist bewölkt in der Mitte und im Süden sowie im Nordwesten, teils kräftige Schauer und Gewitter, lokal auch mit Unwettergefahr. Ab dem Nachmittag auch im Westen Wetterberuhigung, Höchstwerte 18 bis 30 Grad, an der See kühler. Das waren die Nachrichten.
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Mit 9 Jahren wusste die gebürtige Frankfurterin, dass die Schauspielerei ihre Welt ist. Das war 2006. 2 Jahre später gab Mala Ende ihr Fernsehdebüt in der RTL-Serie Tod im OP. Einem größeren Publikum wurde Mala Ende 2015 als Titelfigur bekannt im Dokudrama Meine Tochter Anne Frank. Anschließend studierte sie an der Hochschule für Schauspielkunst Ernst Busch in Berlin. In der ARD-Serie Charité überzeugt Mala Emde als Nazi-Ärztin, die dem Regime immer kritischer gegenübersteht. Energisch und nachdenklich zugleich spielt sie die linksextreme Jurastudentin Luisa in Julia von Heinz kritischem Antifa-Drama Und morgen die ganze Welt. Auch in dem Musikfilm Köln 75 tritt Emde als eine junge Frau auf, die ihrem Elternhaus den Rücken kehrt. Sie spielt Vera Brandes, die das legendäre Köln-Konzert von Keith Jarrett organisierte.

Das war Beautiful Boys von Yoko Ono aus dem Jahr 1980. Mit dem Satz Please never be afraid to try möchte ich Sie willkommen heißen zu der Sendung Klassik, Pop etc. Mein Name ist Mala Emde. Vor einiger Zeit habe ich einem Freund von mir meine Lieblingsmusik vorgespielt und danach ihn gefragt, wie würdest du denn jetzt meinen Musikgeschmack beschreiben? Und da hat er eine Weile nachgedacht und dann gesagt, na eigentlich hörst du ja nur Filmmusik. Und da musste ich lachen und ihm recht geben. Und das letzte Lied, was wir gehört haben, Beautiful Boys, das ist mir zum ersten Mal begegnet in dem Film One-to-One von Kevin MacDonald. Ein wunderbarer Dokumentarfilm über John Lennon und Yoko Ono. Und wenn ich dieses Lied höre, genauso wie wenn ich den Film geguckt habe, One-to-One, da bekomme ich die Lust, mich von der Angst zu befreien. Oder nochmal, um es in Yoko Onos Worten zu sagen, don't be afraid to go to hell and back. Von diesem Kinderschlaflied gehen wir weiter zum nächsten Lied. Diese Mele, Oh Sleep, Why Dost Thou You Leave Me von Georg Friedrich Händel. Und jetzt fragen Sie sich vielleicht, na, aus welchem Film ist das denn? Und gleich zu Anfang habe ich eine kleine Ausnahme. Ich habe 3 Jahre lang in Paris gelebt und dort mit einem Opernregisseur einen Kurzfilm gemacht, wo wir dieses Lied vertont haben in einem Waschsalon in Paris mit einer kleinen Besetzung von einem Sänger, einem Cello und einer Geige. Aber Sie hören jetzt die Version vom Orchestra of the Enlightenment.

Mein Herz pocht jetzt wie wild, nachdem ich das gehört habe. Das war René Fleming. Und vielleicht kann man wirklich sagen, sie war eine der Besten. Also wir hier im Tonstudio sind uns da eigentlich einig. Wenn wir von den Besten reden, da komme ich gleich zu meinem nächsten Musiker, Leonard Cohen. Und mitgebracht habe ich das Lied Lover, Lover, Lover aus dem Film Meine Frau weint von Angela Schanalek. Und dieses Lied beschreibt eigentlich den Höhepunkt im Film. Und dieses Stück hat Leonard Cohen durch sein Leben hindurch begleitet. Vielleicht darf man wirklich sagen, es war eines seiner wichtigsten Lieder, eines seiner persönlichsten Lieder. Er hat immer wieder den Text auch verändert. Geschrieben hat er dieses Lied in der Wüste in Israel. Und eigentlich kann man dann durch sein Leben hindurch sehen, wie er den Text verändert hat, weil sich seine Haltung zu Krieg auch immer wieder verändert hat. Ich glaube, er arbeitet sich an sich selber ab. Und jetzt hören wir meine Lieblingsversion von Lover, Lover, Lover von Leonard Cohen.

Und es geht weiter mit Klassik, Pop etc. und Maler Emder. Weiter geht meine Filmmusikreise, wobei ich ja wirklich sagen möchte, es geht hier nicht um Soundtracks, sondern einfach Lieder, die mir durch Filmen ins Ohr getragen wurden. Das nächste ist She Was von Camille aus dem Film Corsage von Marie Kreutzer. Ein frecher Film, ein mutiger Film, ein rotziger Film. Und auch in diesem Lied, wenn man mal genau hinhört, da geht es um eine Frau, die sich befreit und windet und wendet, um nicht in Boxen gepackt zu werden. Camille, eine unglaubliche Musikerin, die eine fantastische Entwicklung durchgemacht hat die letzten Jahre. Im letzten Jahr konnten wir ihre Filmmusik in Jacques Audiards Oscar-nominierten Musical Emilia Perez bestaunen. Und jetzt hören wir She Was.

Dieses Lied hat Camille geschrieben für den Film Corsage, in dem Marie Kreutzer die wunderbare Vicky Krieps als Sissy inszeniert. Und Vicky Krieps ist eine Schauspielerin, die für mich für Freiheit steht und wirkliche Authentizität. Und man kann eigentlich nicht über Freiheit und Echtheit reden, ohne an Patti Smith zu denken. So geht es mir jedenfalls. Und das nächste Lied, was ich Ihnen vorstellen möchte, mit Ihnen gemeinsam hören möchte, ist Redondo Beach von Patti Smith. Begegnet ist mir dieses Lied schon häufig, wahrscheinlich am meisten auf meinem Plattenspieler, aber dann eben auch in dem Film Perfect Days von Wim Wenders. Wim Wenders, das ist vermutlich für mich der Weihnachtsmann und Peter Pan in einem. Ohne ihn würde ich die Welt, glaube ich, anders sehen. Und Patti Smith steht für mich für Mut, Freiheit und Echtheit, wie gerade schon gesagt. Und gleichzeitig bin ich immer wieder fasziniert davon, dass Patti Smith erst Mitte 20 angefangen hat, Musik zu machen, weil sie das Gefühl hatte, sie könnte das, was die nächste Generation braucht, vielleicht vertonen. Und jetzt hören wir Redondo Beach von Patti Smith.

Als Patti Smith dieses Lied 1971 schrieb, da lebte sie gerade im Chelsea Hotel mit Robert Mapplethorpe und ihrer Schwester Linda. Und sie hatte einen Streit mit Linda, die rannte aus dem Haus und Patti Smith konnte sie lange nicht finden. Die Fans allerdings wollen darin oft auch eine Freundschaftsgeschichte sehen oder vielleicht eine lesbische Liebesgeschichte, und Patti Smith spielt gerne damit und sagt manchmal, bevor sie dieses Lied singt auf ihrer Live-Show, Redondo Beach is a beach where women love each other. Egal welche Liebe es darum geht. Das nächste Lied ist auch ein Liebeslied der anderen Art. Vielleicht einer Freundschaft, einer vergeblichen Liebe. Und doch sind es ja manchmal die Menschen, die einem am meisten Mut machen können. Das Lied ist aus dem wunderbaren Film Cold War von Pavel Pavlovsky. Und es ist mir begegnet in einer Szene, wo eine Frau auf der Bühne steht und Angst hat zu singen. Und dann gibt es vermutlich in der ganzen Filmgeschichte das schönste aufmunternde Zunicken eines Mannes zu einer Frau, um sie von der Angst zu befreien, sodass sie sich traut. Wir hören Dva Serduchka von Johanna Kulik.

Oi, oi, oi, das ist Klassik, Pop etc. und mein Name ist Mala Emde. Meine Musiksammlung wäre nicht vollständig, wenn ich nicht einen meiner Filme mit hineinbringen würde, eine meiner Filmmusiken aus den Filmen, in denen ich mitgespielt habe. Und da bietet sich der Film Köln 75 natürlich am besten an. Köln 75 erzählt die Geschichte des legendären Köln-Konzerts von Keith Jarrett 1975. Aber das wäre mir dann doch zu langweilig, wenn ich Ihnen jetzt das Köln-Konzert vorspielen würde, weil ich ja auch der Meinung bin, dieses Konzert muss man in ganzer Länge hören. Deswegen bringe ich Ihnen etwas anderes mit, und das ist das Lied Reading of the Sacred Book von Keith Jarrett. Ein Musikstück, das mich bei den Dreharbeiten konstant begleitet hat, weil ich mir dachte, ich spiele die junge Frau, die Keith Jarrett dazu gebracht hat, das Köln-Konzert zu spielen. Aber sie hat ja damals auch nicht das improvisierte Köln-Konzert gehört. Also wollte ich mir das selber auch erarbeiten und habe mir überlegt, was könnte denn das erste Keith Jarrett-Stück gewesen sein, was sie gehört hat. Und da kam mir Reading of the Sacred Book in den Kopf. Und das hören wir jetzt gemeinsam. Ich möchte Sie einladen, dabei daran zu denken, wie unsere Füße sich heben und manchmal die Musik uns mit dem Göttlichen verbinden kann.

Nach dieser sakralen Blaupause bei Klassik, Pop etc. und Maler Emde, mir, geht es jetzt weiter mit einem humoristischen Stück, 20 Kilometri al Giorno von Nicola Arrigiano. Hier geht es um das ärztliche Mühen eines Liebhabers, der 10 Kilometer hinter sich bringt, um seine Liebe zu fragen, ob sie mit ihm tanzen gehen möchte und die danach einfach sagt, nein, danke. Gehört habe ich dieses eigenartige Stück in dem Film La Chimera, einer meiner absoluten Lieblingsfilme, von der Regisseurin Alice Rohrwacher. Ich glaube, sie ist eine der interessantesten Filmemacherinnen, die wir zurzeit haben. Und der Text ist so herrlich kläglich und die Musik dabei so fröhlich klingt. Viel Spaß. 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

Nun sind wir schon fast am Ende meiner Episode von Klassik, Pop etc. Mein Name ist Mala Emde. Und nun möchte ich Ihnen ein Lied vorstellen, das mir ganz besonders am Herzen liegt. Diesmal ist es tatsächlich keine Filmmusik, sondern es begegnete mir, als ich einen Artikel über eine Iranerin geschrieben habe, die ich interviewt habe. Und sie hat mir die unglaubliche Szene erzählt, wie sie das erste Mal in ihrem Leben ohne Hijab in Teheran auf die Straßen gegangen ist. Und weil sie die Beleidigungen und Zurufe der anderen Menschen auf der Straße als Reaktion auf ihr freies Haupt nicht hören wollte, hat sie sich Kopfhörer aufgesetzt und das Adagio in G-Minor gehört. Vielleicht stellen Sie sich diese Szene vor, wenn wir das jetzt hören. In Gedenken an die Menschen im Iran.

Mein Name ist Marla Emde und verabschieden aus Classic Pop etc. möchte ich mich mit Fragile, dem Sting-Cover von Aaron Meyer and David Ridley aus der Serie Adolescence. In einer Welt, in der wir alle eigentlich gerade stark sein müssen, will ich auf Wiederhören sagen, in Verletzlichkeit, denn eigentlich sind wir doch alles nur großgewachsene Kinder.

Das war Klassik-Pop etc. heute mit der Schauspielerin Mala Emde. 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Danke für Ihr Interesse heute, sagt Christoph Schmitz.

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1: Drei Uhr, die Nachrichten. US-Verteidigungsminister Hexas hat den NATO-Verbündeten erneut mit Konsequenzen gedroht, sollten diese ihre Verteidigungsausgaben nicht deutlich erhöhen. Wer sich weigere, mehr Verantwortung zu übernehmen, werde mit einer deutlichen Reaktion umgehen müssen, sagte Hexas beim Sicherheitsforum Shangri-La-Dialog in Singapur. Zugleich forderte er insbesondere westeuropäische Staaten auf Moralpredigten zu verzichten, wenn sie mit den USA nicht einer Meinung seien. Zudem kündigte Hexas wichtige Entscheidungen zur Sicherheit Europas an, ohne auf Einzelheiten einzugehen. Laut einem Bericht der Welt am Sonntag wollen die USA bei einer NATO-Konferenz im Juni darüber informieren, welche militärischen Fähigkeiten sie künftig nicht mehr oder nur noch eingeschränkt für die Verteidigung Europas bereitstellen werden. Die NATO-Mitgliedstaaten hatten im vergangenen Jahr unter anderem zugesagt, bis 2035 3,5% des Bruttoinlandsprodukts für Verteidigung auszugeben. Die Internationale Atomenergieorganisation IAEA hat besorgt auf einen möglichen Drohneneinschlag in einem Gebäude des russisch besetzten Atomkraftwerks Saporischschja im Südosten der Ukraine reagiert. IAEA-Experten vor Ort hätten um Zugang zum betroffenen Trakt gebeten, teilte die Organisation auf der Plattform X mit. Demnach wäre es die erste Attacke seit April 2024 auf das Kraftwerksgelände. Zuvor hatten die von Moskau eingesetzte Werksleitung und der Chef des staatlichen russischen Atomkonzerns Rosatom, Leratschow, über einen Drohnenangriff auf den Maschinensaal des Reaktors 6 informiert. Sie lasteten den Vorfall dem ukrainischen Militär an. Die ukrainische Armee wies die Vorwürfe zurück. Der neu gewählte FDP-Vorsitzende Kubicki hat seine Partei aufgerufen, offensiv Positionen in politischen Streitfragen zu beziehen. Dabei müsse man auch Gegenwind in Kauf nehmen, sagte Kubicki am Abend in seiner Rede vor dem Bundesparteitag in Berlin. Der Debattenraum in Deutschland werde bei vielen Themen immer kleiner. Reale Probleme würden so automatisch ins rechte Lager abgeschoben. Die FDP dürfe die Kritik an der Migrationspolitik, an der Klimapolitik und an einer Einengung der Meinungsfreiheit aber nicht der AfD überlassen. Mit einer Profilschärfung werde man wieder gute Chancen auf Wahlerfolge haben, gerade auch bei der Landtagswahl im September in Sachsen-Anhalt, meinte Kubicki. Bundesforschungsministerin Baer rechnet nicht mehr mit einer schnellen Reform der Ausbildungsförderung BAföG. Ihr Ministerium habe alle Weichen gestellt. Sie habe aber gehört, dass die geplante Neuordnung von den Regierungsfraktionen nicht mehr unterstützt werde, sagte die CSU-Politikerin den Zeitungen der Funke Mediengruppe. Ein Streit über die Finanzierung der BAföG-Reform schien noch Ende April beigelegt zu sein. Damals war nach Angaben aus der schwarz-roten Koalition im Zuge der Haushaltsaufstellung eine Einigung erzielt worden.

0: Union und SPD hatten bereits im Koalitionsvertrag angekündigt, das BAföG zu modernisieren. In einem ersten Schritt sollte demnach die Wohnkostenpauschale für Studierende, die nicht mehr bei den Eltern leben, von derzeit 380 auf 440 Euro im Monat angehoben werden. Anschließend sollte der sogenannte BAföG-Grundbedarf, aktuell 475 Euro im Monat, schrittweise an das Niveau der Grundsicherung angepasst werden. Nach dem Sieg von Paris Saint-Germain in der Fußball-Champions League hat es am Abend und in der Nacht in der französischen Hauptstadt Krawalle gegeben. Wie die Polizei mitteilte, wurden allein 45 Personen festgenommen, als eine Gruppe versuchte, eine Polizeiwache zu stürmen. Kleinere Gruppen hätten außerdem an verschiedenen Stellen der Stadt Geschäfte verwüstet und Feuer gelegt. Die Mannschaft von Paris Saint-Germain hatte sich am Abend im Finale in Budapest gegen den FC Arsenal mit 4:3 im Elfmeterschießen durchgesetzt. Nach regulärer Spielzeit und Verlängerung hatte es 1:1 gestanden. Das Wetter. Oft bewölkt und von der Mitte bis in den Süden sowie im Nordwesten teils kräftige Schauer und Gewitter, lokal mit Unwettergefahr. Zwischen Nordsee und Oder überwiegend trocken mit sonnigen Abschnitten. Temperaturen zwischen 18 und 30 Grad. Morgen wechselnd bewölkt und vor allem im Osten Schauer oder Gewitter 20 bis 26 Grad. Die weiteren Aussichten: Am Dienstag wolkig mit heiteren Abschnitten, vor allem im Westen verbreitet Regenfälle. Höchstwerte 20 bis 27 Grad. Das waren die Nachrichten.
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2: Heute mit Christoph Reimann. Hallo. 4 Stunden Musik liegen vor uns. 4 Stunden Musik, vor allen Dingen aus der elektronischen Welt. Geht los mit einem Musiker, der wirklich schon lange dabei ist. Andy Butler, besser bekannt als Hercules and Love Affair.

Also Stichwort lange dabei, 2004, da hat Andy Butler seine ersten Tracks rausgebracht unter dem Namen Hercules in Love Affair. Das war immerhin vor 20 Jahren, mehr als 20 Jahren. 2008 dann erschien der Song Blind zusammen mit Anouni, der bis heute bekannteste Song von Hercules in Love Affair. Und normalerweise ist es so, Andy Butler sucht sich Gaststimmen für seine Songs oder Tracks. Hier hat er mal darauf verzichtet, dass sie war Stay Ready, ein neuer Track von Hercules and Love Affair. Wir beschäftigen uns jetzt mal so ein bisschen mit der neuen Platte von Olaf Dreier, wie Hercules and Love Affair Musik, die in queeren Zusammenhängen zu Hause ist, und auch Olaf Dreier, kein Unbekannter. An der Seite von Karin Dreier war er The Knife, hier ist er als Solokünstler.

Rosa Rugosa, neuer Track von Olaf Dreier. Es gibt eine ganze Platte, Loud Bloom ist der Name. Loud Bloom, inspiriert ist dieses Album unter anderem von den Orten, an denen sich Dreier in den vergangenen Jahren aufgehalten hat. Rio de Janeiro und Barcelona maßgeblich. Und tatsächlich tauchen auch Musikerinnen und Musiker auf, die er dort kennengelernt hat. Zusätzlich gibt es Mitwirkende aus Südafrika und aus dem Sudan. Und dann wird gesungen auf Zulu, Portugiesisch und Arabisch. Mit The Knife war 2013 das letzte Album erschienen, Shaking the Habitual. Und das Album eine radikale Mischung aus experimenteller Elektronik, politischem Anspruch, dekonstruierten Popstrukturen und einer düster-hypnotischen Klangwelt. Eine Klangwelt, die Geschlechterrollen, Machtverhältnisse und gesellschaftliche Normen in Frage stellt. Aus dieser Platte hier von The Knife, Full of Fire.

Full of Fire, Track von The Knife, hier in der Tonart Urban im Deutschlandfunk Kultur. Die Songs von The Knife fand ich immer so wild, aber die waren immer deutlich anders. Trotzdem hatten die beiden Geschwister viel Erfolg damit, zum Beispiel mit Songs wie Heartbeats, das ist so der große Hit von denen. Aber ich will jetzt nochmal zurückkommen auf das Soloprojekt von Olof Dreyer, also der einen Hälfte von The Knife. Was man darauf hört, die Rhythmen erinnern an Cumbia, Kuduro, Dancehall, Techno. Es gibt Funk-Elemente, es gibt sehr komplexe Beatstrukturen und später dann auf der Platte, ja, da geht so die Percussion, da gehen die Beats so ein bisschen zurück. Es erklingen Ambient-Töne, es gibt so einen Wechsel von Tanz zu Kontemplation. Sehr gut geraten und eben auch ein interessanter Kontrast so zwischen Percussion und Atmosphäre. Hier kommt noch ein Track aus dieser Platte. Laut Bloom, so heißt sie, hier ist Plastic Camellia.

Olaf Dreier mit Plastic Camellia erschien auf dem Album Loud Bloom. Auch die zweite Hälfte von The Knife macht weiter Musik. Karin Dreier veröffentlicht unter dem Namen Fever Ray Tracks, die zwar näher dran sind an Popsongs, aber immer noch ungewöhnlich sind. Zuletzt ist da die Platte Radical Romantics erschienen. Ein Album über verschiedene Formen der Liebe. Es geht um Begehren, Intimität, Körperlichkeit und Identität und übersetzt für das Ganze in so verspielte, manchmal auch Fragen aufwerfende Klangwelten. Hier ist jetzt Fever Ray Carbon Dioxide.

Carbon Dioxide, ein Track von Fever Ray, erschien auf dem Album Radical Romantics. Der nächste Track hier in der Tonart Urban im Deutschlandfunk Kultur kommt von Planning to Rock. Planning to Rock ist das Projekt von Jam Rustbram und es gibt eine Querverbindung hier zu The Knife, eine musikalische Zusammenarbeit, die allerdings auch schon einige Jahre zurückliegt. Hier bei dem einen Track von The Knife, den ich gespielt habe, da wurde am Ende Planning to Rock auf jeden Fall zitiert. Und hier kommt jetzt neue Musik von Planning to Rock, zusammen mit Romy von The XX, der Song The One. Also, Deutschlandfunk Kultur, Tonart Urban, Planning to Rock.

The One von Planning to Rock und jetzt in erster Linie Romy gesungen, Romy Medley Croft, die bekannt geworden ist mit der Band The XX. Und The XX, die sind ja auch wieder als The XX unterwegs. Also es gibt ganz viele Festivaltermine in diesem Sommer, da sind sie zu sehen. Leider nicht in Deutschland, aber sonst drumherum eigentlich überall in Europa und darüber hinaus. Also, das hier, Planning to Rock, The One, zusammen mit Romy und hier in der Tonart Urban im Deutschlandfunk Kultur geht es weiter mit Channel Trace. Der Song heißt Pop, Pop.

Mal was Neues auf die Haut, in diesem Fall Seide. Also, die Texte von Clubmusik sind nicht immer die schlauesten, aber zielen ja auch gar nicht unbedingt auf den Kopf ab. Das war Tiger und der Track Silk Scarf und aufgenommen mit Fuckers. Nicht meine Sprache, Fuckers, aber das Duo aus New York nennt sich nun mal so. Fuckers dann aber doch ein bisschen anders geschrieben, als man es ausspricht, damit es nicht im Internet zensiert wird. F-C-U-K-E-R-S. F-C-U-K-E-R-S. Und von Fuckers ist vor einigen Wochen die Platte Ü erschienen. Das ist ein tolles Album. Ü übrigens dabei geschrieben. Ja, das ist der Buchstabe Ü, wie man ihn auch aus dem deutschen Alphabet kennt. Und hier daraus: If you wanna party, come over to my house.

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Also, die Party findet bei Fuckers statt und so kann man dann auch das Album Ö verstehen, das vor ein paar Wochen erschienen ist, als eine große Party. Fuckers, zwei Leute aus New York, Shani Weiss und Jackson Walker Logis, von denen hier noch ein Song, der den Namen Lucky. Oh, yeah.

Lucky, aber da sind immer so Punkte zwischen den Buchstaben. Das hier jedenfalls noch ein Track vom Album Ü, also einem O mit zwei Punkten drauf. Hier ist noch bis zum Ende dieser ersten Stunde der Tonart Urban Glimmer of Hope von Mara, und die Tonart Urban geht danach in die zweite Stunde.

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1: Vier Uhr, die Nachrichten. Nach dem Sieg von Paris Saint-Germain im Finale der Fußball-Champions League hat es in Frankreich Zusammenstöße und hunderte Festnahmen gegeben. Nach Angaben des französischen Innenministeriums wurden landesweit 416 Menschen festgenommen, die meisten in der Hauptstadt Paris. Innenminister Nunez erklärte, 7 Polizisten seien verletzt worden, Fahrzeuge und Geschäfte wurden beschädigt. Nach Polizeiangaben versammelten sich angesichts des Finalsiegs rund 20.000 Menschen auf den Champs-Élysées. Paris Saint-Germain hatte sich bei dem Finale in Budapest im Elfmeterschießen gegen den FC Arsenal durchgesetzt und damit seinen Titel aus dem Vorjahr verteidigt. US-Verteidigungsminister Hegseth hat den NATO-Verbündeten erneut mit Konsequenzen gedroht, sollten diese ihre Verteidigungsausgaben nicht deutlich erhöhen. Wer sich weigere, mehr Verantwortung zu übernehmen, werde mit einer deutlichen Reaktion umgehen müssen, sagte Hegseth beim Sicherheitsforum Shangri-La-Dialog in Singapur. Zugleich forderte er insbesondere westeuropäische Staaten auf Moralpredigten zu verzichten, wenn sie mit den USA nicht einer Meinung seien. Zudem kündigte Hegseth wichtige Entscheidungen zur Sicherheit Europas an, ohne auf Einzelheiten einzugehen. Laut dem Bericht der Welt am Sonntag wollen die USA bei einer NATO-Konferenz im Juni darüber informieren, welche militärischen Fähigkeiten sie künftig nicht mehr oder nur noch eingeschränkt für die Verteidigung Europas bereitstellen werden. Die NATO-Mitgliedstaaten hatten im vergangenen Jahr unter anderem zugesagt, bis 2035 3,5% des Bruttoinlandsprodukts für Verteidigung auszugeben. Die Internationale Atomenergieorganisation IAEA hat besorgt auf einen möglichen Drohneneinschlag in einem Gebäude des russisch besetzten Atomkraftwerks Saporischschja im Südosten der Ukraine reagiert. IAEA-Experten vor Ort hätten um Zugang zum betroffenen Trakt gebeten, teilte die Organisation auf der Plattform X mit. Demnach wäre es die erste Attacke seit April 2024 auf das Kraftwerksgelände. Zuvor hatten die von Moskau eingesetzte Werksleitung und der Chef des staatlichen russischen Atomkonzerns Rosatom, Lichatschow, über einen Drohnenangriff auf den Maschinensaal des Reaktors 6 informiert. Sie lasteten den Vorfall dem ukrainischen Militär an. Die ukrainische Armee wies die Vorwürfe zurück. Die FDP setzt heute ihren Bundesparteitag in Berlin mit inhaltlichen Beratungen fort. In dem Leitantrag des Bundesvorstands wird unter anderem gefordert, Bürokratie und Regulierung abzubauen, Subventionen zu kürzen und ein einfaches Steuersystem einzuführen. Weitere Anliegen sind die Einführung einer kapitalgedeckten Aktienrente, ein flexibler Renteneintritt und eine Rückkehr zur Atomenergie. Zum Auftakt des Parteitags hatten die Delegierten den bisherigen Vizechef Kubicki zum neuen Vorsitzenden gewählt. Kubicki musste sich einer Kampfabstimmung gegen die Europapolitikerin Strack-Zimmermann stellen. Sie hatte erst kurz vor Beginn der Wahl von Präsidium und Bundesvorstand ihre Kandidatur bekannt gegeben. Bundesforschungsministerin Baer rechnet nicht mehr mit einer schnellen Reform der Ausbildungsförderung BAföG. Ihr Ministerium habe alle Weichen gestellt. Sie habe aber gehört, dass die geplante Neuordnung von den Regierungsfraktionen nicht mehr unterstützt werde, sagte die CSU-Politikerin den Zeitungen der Funke Mediengruppe. Ein Streit über die Finanzierung der BAföG-Reform schien noch Ende April beigelegt zu sein. Damals war

0: nach Angaben aus der schwarz-roten Koalition im Zuge der Haushaltsaufstellung eine Einigung erzielt worden. Union und SPD hatten bereits im Koalitionsvertrag angekündigt, das BAföG zu modernisieren. In einem ersten Schritt sollte demnach die Wohnkostenpauschale für Studierende, die nicht mehr bei den Eltern leben, von derzeit 380 auf 440 Euro im Monat angehoben werden. Anschließend sollte der sogenannte BAföG-Grundbedarf, aktuell 475 Euro im Monat, schrittweise an das Niveau der Grundsicherung angepasst werden. Das Wetter. Oft bewölkt und von der Mitte bis in den Süden sowie im Nordwesten teils kräftige Schauer und Gewitter, lokal mit Unwettergefahr. Zwischen Nordsee und Oder überwiegend trocken mit sonnigen Abschnitten, Temperaturen zwischen 18 und 30 Grad. Morgen wechselnd bewölkt und vor allem im Osten Schauer oder Gewitter, 20 bis 26 Grad. Das waren die Nachrichten.
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2: Am Mikrofon ist Christoph Reimann. Hallo. Diese Band hier erinnert mich so an die 80er Jahre, kommt aber von heute. Der Name? Grenzkontrolle. Band aus Köln.

Grenzkontrolle, die kommen aus Köln und dazu gab es hier auch einen Bezug in Neumarkt. Der Name dieses Songs und Neumarkt, ein ganz zentraler Platz in Köln, aber eben auch einer, an dem Gegensätze aufeinandertreffen. Leute, die shoppen gehen und andere, die auf der Straße leben. Und das hat die Band Grenzkontrolle hier thematisiert. Und Don El Gaspar Ali, der Sänger dieser Gruppe, der mehr ist als ein Sänger, ist auch Schriftsteller, ist auch Poet, ist auch Aktivist. Der kennt diesen Platz eben auch aus eigener Anschauung. Da musste er immer hin, wenn er auf den Bus gewartet hat, der ihn zur Realschule gefahren hat. Also die Band Grenzkontrolle. Da gab es vor ein paar Tagen eine EP mit dem Namen Piraten-EP. Der Titel versteht sich als Referenz an die Edelweiß-Piraten, eine Kölner Widerstandsgruppe während der NS-Zeit, bestehend aus jungen Menschen, die sich aktiv gegen das Regime stellten und dafür hingerichtet wurden. Und da sieht man auch, ja, und auch mit dem Song, diese Band Grenzkontrolle, die will mehr als bloß zu unterhalten. Von Grenzkontrolle jetzt zu DAF, zu einem Klassiker.

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1: Also das hier waren jetzt wirklich die 80er, die deutsch-amerikanische Freundschaft, verschwende deine Jugend. Und dieser Titel ist ja zu einer Art geflügeltem Wort geworden, findet sich immer mal wieder in Feuilleton und auch darüber hinaus. Und ja, von DAF ist ja heute noch Robert Göll übrig, Gabi Delgado ist vor ein paar Jahren gestorben, aber von Robert Göll gibt es jetzt etwas Neues. Unter dem Namen Göll ist Ende Mai das Album Dark Silver Moonlight erschienen. Die Produzentin Sylvie Marx ist da noch dabei. Und zu zweit haben die zum Beispiel einen Song wie diesen hier gemacht. Wir brechen aus. Also.

Genau, wir brechen aus. Das war Girl hier in der Tonart Urban im Deutschlandfunk Kultur. Und so wie dieser Song klingt das gesamte Album mechanisch treibend, bisweilen wild und dreuend in seiner Nonkonformität, so sagt es das Label. Typisch Robert Girl könnte man auch sagen. Ich spiele hier noch einen zweiten Song aus dieser neuen Platte. Hier die Empfehlung rauszugehen. Don't Stay at Home.

Grauzone hier mit Der Weg zu zweit und das wird dann nochmal Neue Deutsche Welle, von der es ja bekanntermaßen zwei gab. Die, die sich anfangs gegen die Kommerzialisierung gewehrt hat, das gar nicht so wollte, eher subversiv drauf war. Und dann die, die sich liebend gerne daran beteiligt hat. Kann man im Einzelfall nicht immer so ganz genau trennen. Aber natürlich gibt es einen Unterschied zwischen hier zum Beispiel Grauzone und sowas wie Markus mit Ich will Spaß. Aus der Schweiz kommt Daniela Weinmann, ihr Stil atmosphärischer Elektropop in die Elektronik mit melancholischer, futuristischer Stimmung. Sie nennt sich, wenn sie Musik macht, Old Beholder und von ihr kommt hier Focus Design.

Leon, was ist es für eine Krankheit? Es ist die Focus Disease. Odd Beholder war das hier in der Tonart Urban im Deutschlandfunk Kultur. Kleine Sensation, es gibt neue Musik von Dirty Callum. The Dirty Callum, das ist das seit Ende der 1970er Jahre bestehende Projekt des Gitarristen Vinnie Reilly. Eine Zeit lang hat auch noch der Schlagzeuger Bruce Mitchell federführend mitgemacht. Und die beiden haben zusammen so eine ganz besondere Mischung gemacht. Post-Punk, Ambient, Jazz, instrumentale Popmusik, die wirklich ziemlich viele treue Hörer hat bis heute. Und hier der wahrscheinlich bekannteste Song von The Dirty Callum. Hier ist Sketch for Summer und danach neue Musik dieser Band aus Manchester.

The Dirty Cullum Sketch for Summer, die Band, entstanden 78 in Manchester, so rund um den Gitarristen Vani Riley. Und The Dirty Cullum, das war die erste Band, die bei Factory Records unter Vertrag genommen wurde. Dieses Gitarrenspiel, das war schon besonders, das Gitarrenspiel, das irgendwie auch so ein bisschen impressionistisch ist und Einflüsse aus Jazz und Folk-Musik hat. Das Ganze hat den britischen New Wave geprägt, auch ohne große Chart-Erfolge. Ja, und über die Jahre blieb der Einfluss von The Dirty Cullum deutlich hörbar, zum Beispiel zuletzt bei Blood Orange. Und nach 16 Jahren nun veröffentlicht The Dirty Cullum in diesem Jahr eine neue Platte. Renascent heißt das neue Album. Und daraus kommt hier Liars.

Ende Juli erscheint ein neues Album von The Dirty Column, das erste seit 16 Jahren. Renaissance, so wird es heißen. Und dabei auch wieder die langjährigen Weggefährten Bruce Mitchell und Keir Stewart mit dabei. Und das hier war die erste Vorab-Single Liars. Ja, und stilistisch knüpft das Album offenbar so an den klassischen Dirty Column Sound an, also atmosphärische Gitarren, Ambientflächen und eine melancholische, zurückgenommene Stimmung. Blood Orange hatte ich vorhin schon angesprochen. Blood Orange samplet hier The Dirty Column hier in seinem Song The Field.

Der Song hier quasi um Dirty Cullum herum gebaut, um den Song Sing It To Me von The Dirty Cullum. Das hier war Blood Orange mit Gaston und The Field. Also, The Dirty Cullum ist zurück, genauso Boards of Canada. Boards of Canada ist ja das Elektronik-Duo bestehend aus den Brüdern Michael und Marcus Sanderson. Seit den 1990er Jahren machen die mit ihren analog wirkenden Synthesizern und den verwaschenen Samples Musik, sind Hip-Hop beeinflusst und zugleich haben sie ja diese nostalgische wie unheimliche Ästhetik. Ein sehr prägender Sound, auch von denen, hier mit einem alten Sound, erstmal mit einem alten Song, Boards of Canada mit Roy G. Biv.

Roger Biff von Boards of Canada. Und es gibt ein neues Album, das am Freitag erschienen ist. Inferno heißt die Platte. Und die wurde ganz rätselhaft angekündigt. Man konnte auch vorher kaum was hören. Und darauf stehen eben Boards of Canada. Wie ist jetzt diese neue Platte? Ich habe sie noch nicht ganz hören können. Aber die Meinungen gehen auseinander. An vielen Stellen ist das Album Album der Woche. Aber der britische Guardian zum Beispiel ist ziemlich enttäuscht nach der langen Abwesenheit von Boards of Canada. Halten sie diese Platte für ein schlechtes Comeback. Ein Song kommt jetzt hier raus. Der Track Prophecy at 14,020 MHz. Hier sind Boards of Canada nochmal mit einem Song von der neuen Platte.

Also ich habe jetzt nochmal reingeguckt in diesen Guardian-Artikel. Da gab es nur 2 von 5 möglichen Sternen für die neue Platte von Boards of Canada für Inferno. Und da steht dann, na gut, die Leute, die die Band sowieso lieben, die werden das feiern. Aber die anderen werden sich vielleicht wundern, was eben dran ist an dieser Musik. Und was es eigentlich soll. So fasse ich das jetzt mal zusammen. Der Artikel an sich natürlich etwas ausführlicher. Und das hier, der Song Prophecy at 14,020 MHz von Boards of Canada von der Platte Inferno. Das hier ist die Tonart Urban im Deutschlandfunk Kultur und jetzt geht es weiter mit Glasser. Es ist die Amerikanerin Cameron Mazzero.

Glasser war das hier. Das ist die Amerikanerin Cameron Mazzero. Die ist schon mal in den 10er Jahren aufgetaucht, wurde auch bekannt, so in den 10er Jahren. Aber dann irgendwie ist sie wieder verschwunden. Das passiert natürlich oft, aber bei ihr, da war es so, sie hat sich unwohl gefühlt im Rampenlicht, auch wenn sie nun wirklich weit davon entfernt war, ein Star zu sein. Aber seit ein paar Jahren ist sie dann wieder zurück und der Sound mehr denn je angelehnt an Björk. Das hier war der Track Vine, allerdings im CZ Vang Remix. Bleiben wir noch so ein bisschen in der Zone zwischen Club und Experiment. Kelly Lee Owens hier mit dem Track CBM, erschienen 2023 auf dem Label Small Town Supersound und ein Song, der aufbaut auf modularen Synth-Sequenzen. Hier jetzt also Kelly Lee Owens.

Kelly Lee Owens mit CBM, der letzte Track in dieser Stunde der Tunnel Urban, die hier noch länger geht. Kommen noch zwei Stunden. Der letzte Track von Sophia Kennedy. Die singt jetzt auch auf Deutsch. Musik ist kein Krieg. Toller Song. Mit einer klaren Aussage. Musik ist kein Krieg. Und die Tunnel Urban geht nach dem Song weiter in die dritte Stunde.

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1: Fünf Uhr, die Nachrichten. Die Grünen-KoFo-Sitzende Brandner hat Union und SPD aufgefordert, mehr Tempo bei Reformen zu machen. Diese Bundesregierung habe so viel Geld wie nie zuvor. Sie müsse anfangen, es sinnvoll auszugeben, sagte Brandner im Interview der Woche des Deutschlandfunks. Als Beispiele nannte die Grünen-Politikerin die Modernisierung des Staates und die Stärkung der Innovationskraft von Unternehmen. Mit Blick auf Europa sprach Brandner von einer herausfordernden Situation. Sie verwies in diesem Zusammenhang auf die Präsidentenwahl in Frankreich und die Parlamentswahl in Polen im kommenden Jahr. Brandner sagte, man müsse jetzt Europa voranbringen, wenn es um digitale Souveränität und die eigene Verteidigungsfähigkeit gehe und große Projekte europäisch schnüren. Nach Angaben des Deutschen Richterbundes gibt es hierzulande einen signifikanten Mangel an Staatsanwälten. In fast allen Bundesländern müssten drei Ermittler die Arbeit für vier tun, sodass Strafverfahren immer länger dauerten und kleinere Fälle häufiger vorzeitig eingestellt würden, sagte Verbandsgeschäftsführer Rebehn der Zeitung Bild am Sonntag. Bundesweit fehlten den Staatsanwaltschaften 2000 zusätzliche Ermittler, um den gewaltigen Berg an Verfahren wieder abtragen zu können. Es sei höchste Zeit, dass sich die Bundesregierung mit den Ländern auf die angekündigte Personaloffensive für die Justiz verständige. Es brauche dazu noch vor der Sommerpause klare politische Beschlüsse, forderte Rebehn. Erneut haben US-Truppen im östlichen Pazifik ein Boot aufgebracht, das mutmaßlich an Drogenschmuggel beteiligt war. Drei Männer der Besatzung seien an Bord getötet worden, teilten die US-Streitkräfte mit. Zu der Aktion hätten entsprechende nachrichtendienstliche Informationen vorgelegen, hieß es weiter. Das gewaltsame Vorgehen der Administration von US-Präsident Trump gegen solche Boote im Pazifik ist umstritten. Kritiker sehen darin einen Verstoß gegen das Völkerrecht. Der japanische Verteidigungsminister Koizumi hat in einer Rede auf dem Shangri-La-Dialog in Singapur den Vorwurf zurückgewiesen, sein Land betreibe einen neuen Militarismus. Es gäbe sehr wohl einen Staat in der Region, der über ein riesiges Arsenal an Atomwaffen und strategischen Bombern verfüge. Japan sei dies nicht, fügte Koizumi unter Anspielung auf China hinzu. Seit dem Ende des Zweiten Weltkrieges habe Tokio das Völkerrecht einschließlich der Charta der Vereinten Nationen konsequent respektiert und sich aufrichtig darum bemüht, eine freie und offene internationale Ordnung aufrechtzuerhalten, fügte der Minister hinzu. Der Shangri-La-Dialog ist Asiens führendes Forum für Sicherheits- und Verteidigungspolitik. Nach dem Sieg von Paris Saint-Germain im Finale der Fußball-Champions League hat es in Frankreich Zusammenstöße und hunderte Festnahmen gegeben. Nach Angaben des französischen Innenministeriums wurden landesweit 416 Menschen festgenommen, die meisten in der Hauptstadt Paris. Innenminister Nunez erklärte, 7 Polizisten seien verletzt worden. Fahrzeuge und Geschäfte wurden beschädigt. Nach Polizeiangaben versammelten sich angesichts des Finalsiegs rund 20.000 Menschen auf den Champs-Élysées. Paris Saint-Germain hatte sich bei dem Finale in Budapest im Elfmeterschießen gegen den FC Arsenal durchgesetzt und damit seinen Titel aus dem Vorjahr verteidigt. In Hamburg sind heute die Bürger dazu aufgerufen, über eine Bewerbung der Hansestadt um die Olympischen Spiele abzustimmen. Konkret geht es um die Jahre 2036, 2040 und 2044. Initiator der Hamburger Bewerbung ist der rot-grüne Senat unter Bürgermeister Tschentscher. Auch die CDU, weite Teile der Wirtschaft und des Sports stehen hinter dem Vorhaben. Die Linke, die AfD sowie die Initiative No Olympia lehnen es ab. Der Deutsche Olympische Sportbund entscheidet Ende September, mit welcher Stadt oder Region der DOSB in den internationalen Wettbewerb geht. Hamburgs Konkurrenten sind München, die Rhein-Ruhr-Region mit Köln als Zentrum und Berlin. Das Wetter. Oft bewölkt und von der Mitte bis in den Süden sowie im Nordwesten teils kräftige Schauer und Gewitter, lokal mit Unwettergefahr. Zwischen Nordsee und oder überwiegend trocken mit sonnigen Abschnitten. Temperaturen zwischen 18 und 30 Grad. Morgen wechselnd bewölkt und vor allem im Osten.

0: Westen Schauer oder Gewitter, 20 bis 26 Grad. Das waren die Nachrichten.
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2: Heute mit Christoph Freimann. Guten Morgen. Die dritte Stunde geht los mit einem Song, der ein echter Hit war. Nicht der größte der Künstlerinnen, um die es jetzt geht, trotzdem ein richtig guter Song.

Luckily, wenn du ein bisschen verliebt bist, ist dies auch der Song A Little Bit. Ein vorsichtiges Antasten, Herantreten an die Liebe. Und für Luckily ein großer Erfolg. 2008 ist der Song erschienen und größer wurde nur ihr Song I Follow Rivers. Das große Thema in den Songs von Luckily ist die unerfüllte Liebe. Auch das neue Album The After Party erzählt davon. Und wenn man die Musikerin fragt, dann ist aber etwas anders dieses Mal. Wir gucken da gleich drauf. Hier ist mal ein Song von dieser Platte. Hier ist Lucky Again.

Lucky Gans, Song aus dem Album The After Party. Und neu an dem Album ist laut der Künstlerin, dass es darum geht, das Leben zu feiern, auch wenn es mit der Liebe mal wieder nicht geklappt hat. The After Party, die Party nach der Party, das ist so ein bisschen das Leitmotiv für die Songs auf der Platte. Und ich finde, so stark unterscheidet sich das inhaltlich gar nicht von anderen Licky Lee-Alben. Musikalisch aber finde ich dieses Album ziemlich gut geraten. Pop-Songs, die zusammen einen ziemlich guten Flow ergeben. Hier kommt aus der Platte noch ein Song, der hat den Namen Happy Now.

Happy Now von Licky Lee, The After Party heißt das dazugehörige Album. Der größte Hit von Licky Lee ist immer noch I Follow Rivers und davon der Magician Remix. Der belgische DJ und Produzent The Magician hat den Song 2011 in diesen warmen House-Track verwandelt mit diesem treibenden Beat und natürlich deutlich mehr Club-Energie. Ja, und genau diese Mischung aus Melancholie und Tanzbarkeit hat diesen Remix so erfolgreich gemacht. Licky Lee, I Follow Rivers.

Legally, I Follow Rivers und dieser Remix bekam dann zusätzliche Aufmerksamkeit, als er so rund um die Übertragungen des UEFA Champions League Finals 2012 eingesetzt wurde. Dadurch wurde der Song einem riesigen internationalen Publikum bekannt und Legally, eigentlich nach wie vor eine Indie-Musikerin, befindet sich mit diesem Song, sagen wir mal so, mit einem Fuß im Mainstream. Das hier ist die Tonart Urban und aus Schweden, daher kommt der Legally, geht es jetzt nach Norwegen zu Smerz. Der Song hier heißt Spring Summer.

Also von Schweden sind wir jetzt über Norwegen in Dänemark gelandet. Nicht ganz ein Direktflug, aber so ist das manchmal. Erika de Casier war das hier, der Songname Little Bit. Hatten wir schon mal am Anfang dieser Stunde, aber wir gucken nicht zurück, sondern nach vorne. Kommen wir zu James Blake. Vor 3 Jahren hat der Brite die Platte Playing Robots into Heaven rausgebracht. Ein Album, das viel temporeicher war, als man es von Blake bisher kannte. Zumindest von seinen Platten. Live hat er schon immer ein bisschen mehr Druck gemacht. Und genau das wollte er auf Platte bannen. Angefeuert von seiner Freundin Jamila Jamil, die sich sehr für dieses Vorhaben eingesetzt hatte. Hier ist der Song Loading von James Blake.

Loading von James Blake. Es ist gar nicht so lange her, aber schon eine ganze Weile, dass sich James Blake von seinem Plattenlabel Universal getrennt hat. Er war dann nicht mehr glücklich, nicht mit der Arbeit, wie man ihn behandelt haben soll. Seine Platten wurden zugunsten größerer Künstler zurückgestellt und kamen verspätet raus, zum Beispiel, das hat er gesagt. Und das neue Album Trying Times ist jetzt sozusagen der Beginn seiner Indie-Karriere. Und er hat ja auch ein zweites Standbein, wenn man so will. James Blake ist auch als Produzent gefragt. Hier zum Beispiel hat er den neuen Song von Lula Young mitgeschrieben und mitproduziert. Der Song heißt From Down Here.

From Down Here, neuer Song von Lola Young, der Musikerin, die mit Messy weltberühmt geworden ist. Und mitgeschrieben an diesem Song hier hat James Blake. Er hat auch mitproduziert, neben Jamila Jamil, Blakes Freundin, und neben Dom Maker, der besser bekannt ist als die eine Hälfte von Mount Kimby. Der Song hat die Portion Schwere, die man von James Blake gewohnt ist. Auch das Album Trying Times ist da nicht anders. Das neue Album, obwohl das an vielen Stellen von der Liebe erzählt. Aber James Blake hadert, wie so viele, mit den Zeiten, in denen wir leben.

Make Something Up von James Blake, erschienen auf dem Album Trying Times. Und auf dem Plattencover-Set zu sehen, wie er verschiedene Teller auf einmal jongliert. Zu verstehen als Metapher, alles im Leben am Laufen zu halten und dabei ganz schön ins Schwitzen zu kommen. Auf der Rückseite der Platte sieht man dann auch, dass er es nicht geschafft hat. Zerbrochene Teller sieht man da, wie sie in Scherben neben ihm liegen. Trying Times heißt das Album dazu und was man ja in diesem Fall ruhig als herausfordernde Zeiten übersetzen kann, eben Bezug nehmend auf Politik, digitale Kommunikation und ein generelles Gefühl, dass die Welt aus den Fugen geraten ist. Hier jetzt Grace Ives.

Trouble war das hier, Song von Grace Ives. Es gibt ein neues Album von Ed O'Brien, also diesem Radiohead-Mitglied. Blue Morpho heißt die Platte. Es war ja bei Ed O'Brien so, dass er nach der Pandemie in eine tiefe Depression gefallen ist, eine Art Midlife-Crisis, wie er selbst sagt. Und viele Stücke auf dieser Platte Blue Morpho entstanden während dieser Phase und er verarbeitet Themen wie Heilung, Spiritualität, Natur und Selbstfindung. Ein Teil des Albums wurde auch von den Landschaften in Wales inspiriert, wo Ed O'Brien viel Zeit verbracht hat. In Interviews beschreibt er auch die Natur dort so als eine Art Rückzugs- und Heilungsraum. Hier der titelgebende Song.

Blue Morpho, Song von Ed O'Brien von Radiohead, erschien auf seiner Soloplatte Blue Morpho. Und der Sound geht weiter weg vom klassischen Radiohead-Sound. Nochmal was ganz anderes, mehr so Richtung Ambient, Psychedelic Folk, vielleicht auch Jazz-Einflüsse, Trip-Hop, Progressive Rock, man kann da wirklich vieles erwähnen. Spirituelle und meditativ klingende Klangflächen vielleicht auch. Schon ganz interessant. Hier machen wir jetzt aber erstmal weiter. Mehr Gitarrenmusik von Anna Calvi.

Vielleicht erkannt, Iggy Pop war hier zu Gast in diesem Song von Anna Calvi in God's Lonely Man. Ja, und sie ist wieder da mit einer neuen EP, Is This All There Is, so heißt sie. Anna Calvi hat ein Kind bekommen, hat sich viele existenzielle Fragen gestellt und eine von denen jetzt eben hier, Is This All There Is. Hier eben aus der EP noch der titelgebende Song und danach geht die Tonart Urban in die vierte Stunde.

0: Saal des Reaktors 6 informiert. Sie lasteten den Vorfall dem ukrainischen Militär an. Die ukrainische Armee wies die Vorwürfe zurück. Die FDP setzt heute ihren Bundesparteitag in Berlin mit inhaltlichen Beratungen fort. In einem Leitantrag des Bundesvorstands wird unter anderem gefordert, Bürokratie und Regulierung abzubauen, Subventionen zu kürzen und ein einfaches Steuersystem einzuführen. Weitere Anliegen sind die Einführung einer kapitalgedeckten Aktienrente, ein flexibler Renteneintritt und eine Rückkehr zur Atomenergie. Zum Auftakt des Parteitags hatten die Delegierten den bisherigen Vizechef Kubicki zum neuen Vorsitzenden gewählt. Kubicki musste sich einer Kampfabstimmung gegen die Europapolitikerin Strack-Zimmermann stellen. Sie hatte erst kurz vor Beginn der Wahl von Präsidium und Bundesvorstand ihre Kandidatur bekannt gegeben. Nach Angaben des Deutschen Richterbundes gibt es hierzulande einen signifikanten Mangel an Staatsanwälten. In fast allen Bundesländern müssten 3 Ermittler die Arbeit für 4 tun, so dass Strafverfahren immer länger dauerten und kleinere Fälle häufiger vorzeitig eingestellt würden, sagte Verbandsgeschäftsführer Rebehn der Zeitung Bild am Sonntag. Bundesweit fehlten den Staatsanwaltschaften 2000 zusätzliche Ermittler, um den gewaltigen Berg an Verfahren wieder abtragen zu können. Es sei höchste Zeit, dass sich die Bundesregierung mit den Ländern auf die angekündigte Personaloffensive für die Justiz verständige. Es brauche dazu noch vor der Sommerpause klare politische Beschlüsse, forderte Rebehn. Erneut haben US-Truppen im östlichen Pazifik ein Boot aufgebracht, das mutmaßlich an Drogenschmuggel beteiligt war. 3 Männer der Besatzung seien an Bord getötet worden, teilten die US-Streitkräfte mit. Zu der Aktion hätten entsprechende nachrichtendienstliche Informationen vorgelegen, hieß es weiter. Das gewaltsame Vorgehen der Administration von US-Präsident Trump gegen solche Boote im Pazifik ist umstritten. Kritiker sehen darin einen Verstoß gegen das Völkerrecht. Nach dem Sieg von Paris Saint-Germain im Finale der Fußball-Champions League hat es in Frankreich Zusammenstöße und hunderte Festnahmen gegeben. Nach Angaben des französischen Innenministeriums wurden landesweit 416 Menschen festgenommen, die meisten in der Hauptstadt Paris. Innenminister Nunez erklärte, 7 Polizisten seien verletzt worden, Fahrzeuge und Geschäfte wurden beschädigt. Nach Polizeiangaben versammelten sich angesichts des Finalsiegs rund 20.000 Menschen auf den Champs-Élysées. Paris Saint-Germain hatte sich bei dem Finale in Budapest im Elfmeterschießen gegen den FC Arsenal durchgesetzt und damit seinen Titel aus dem Vorjahr verteidigt. In Hamburg sind heute die Bürger dazu aufgerufen, über eine Bewerbung der Hansestadt um die Olympischen Spiele abzustimmen. Konkret geht es um die Jahre 2036, 2040 und 2044. Initiator der Hamburger Bewerbung ist der rot-grüne Senat unter Bürgermeister Tschentscher. Auch die CDU, weite Teile der Wirtschaft und des Sports stehen hinter dem Vorhaben. Die Linke, die AfD sowie die Initiative No Olympia lehnen es ab. Der Deutsche Olympische Sportbund entscheidet Ende September, mit welcher Stadt oder Region der DOSB in den internationalen Wettbewerb geht. Hamburgs Konkurrenten sind München, die Rhein-Ruhr-Region mit Köln als Zentrum und Berlin. Das Wetter. Oft bewölkt und von der Mitte bis in den Süden sowie im Nordwesten teils kräftige Schauer und Gewitter, lokal mit Unwettergefahr. Zwischen Nordsee und Oder überwiegend trocken mit sonnigen Abschnitten, Temperaturen zwischen 18 und 30 Grad. Morgen wechselnd bewölkt und vor allem im Osten Schauer oder Gewitter, dann 20 bis 26 Grad. Und die weiteren Aussichten: am Dienstag wolkig mit heiteren Abschnitten, vor allem im Westen verbreitet Regenfälle. Das waren die Nachrichten.
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2: Heute mit Christoph Reimann. Hallo. Die Stunde geht los mit Musik aus Kanada. Hier ist Orstra mit Siren Reprise.

Austra mit dem Song Siren Reprise. Austra, das ist die Musikerin Katie Stelmanis aus Kanada. Sie wollte Opernsängerin werden, das hat dann nicht hingehauen und dann eben ja Popmusik mit Synthesizern. Und dieser Sound, so zwischen Popsong und Clubmusik, der wird uns begleiten in dieser Stunde der Tonart Urban. Später übernehmen sogar dann mal ganz die Gitarren. Aber jetzt hier erstmal weiter mit Kelsey Lou.

Kelsey Lou, die Amerikanerin, hatte Ende der 10er Jahre einen kleineren Hit. Due West hieß der Song, dieser kleinere Hit. Popmusik mit R&B-Einschlag war das. Und mit diesem Sound hätte Kelsey Lou ein Superstar werden können, aber in der Popmusik geht es nicht gerecht zu. Und so ist der ganz große Erfolg bisher an ihr vorbeigegangen. Trotzdem macht sie weiter Musik und das hier war ein neuer Song von ihr, Running to Pain. Mine ist eine Musikerin aus Berlin. Neben der Musik macht sie Social Media, klar, das machen sie alle, aber Mine mit einem besonderen Twist. Sie macht da Videos, in denen sie toxische, großkotzige oder einfach nur ziemlich dumme Videos von Männern mitspricht. Mine auf Social Media, auch eine Möglichkeit, mit dem Patriarchat umzugehen. Im September wird es von ihr ein neues Album geben und daraus hier schon ein Song, Oxytocin.

Also Mine war das hier, aber auch das queer-feministische niederländische Rap-Duo Leon Storm und der Name des Songs Oxytocin, was ja ein körpereigenes Hormon ist, und Neuropeptid, das, habe ich gelesen, im Hypothalamus gebildet wird. Es ist vor allen Dingen als Kuschel- und Bindungshormon bekannt, das soziale Nähe, Vertrauen und Empathie fördert. Um die Liebe geht es auch im nächsten Song, ein Liebeslied der Wiener Band Kalk. Ich hätte nicht gedacht, dass von der Gruppe mal so ein direktes Liebeslied kommt. Die Songs von Sängerin Sophie Löw handeln ja sonst eher von anderen gesellschaftskritischen Themen. Die Angst von Frauen auf dem Nachhauseweg zum Beispiel in der Nacht. Der Song jetzt hier, dieses Liebeslied, hat den Namen Kaputte Speaker. Hier sind Kalk aus Wien in der Tonart Urban.

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1: Kaputte Speaker von der tollen Band Kalk. Ein Song, der vom Verliebtsein handelt und so einem sommerlichen Freiheitsgefühl. Der Asphalt dampft vielleicht noch nach dem Gewitter und man kann an nichts anderes denken als an das Geliebte gegenüber. Und diese innere Unruhe bricht sich dann so im kathartischen Refrain mit dieser schönen und einfachen Liebeserklärung: Niemand ist mit dir allein. Es wird ein neues Album geben von Kalk, Smogstar, so der Name. Und damit kommt die Gruppe dann auch auf Tour. Man muss noch ein bisschen warten, geht dann erst los im September, am 10.9. in München, Leipzig, Berlin, Jena, Hamburg, Münster, Flensburg, Köln, Düsseldorf, Nürnberg, Karlsruhe, eigentlich alles dabei. Kalk auf Tour und neues Album Smogstar. So. Die Gitarren sind jetzt schon da, auch bei Westside Cowboy aus den USA sind die zu hören. Der Song hier hat den Namen Kickstones und dann in Klammern The Boys.

Westside Cowboys, vier Leute stecken dahinter, aus Manchester kommen sie. Und dieser Song hier, Kickstones, The Boys, inspiriert vom Fußball. Es geht hier um den Verein FC United of Manchester. Der wurde gegründet, nachdem der Verein Manchester United gekauft wurde von dem amerikanischen Milliardär und eher nicht so sympathischen Menschen Malcolm Glazer. Und die Band bewundert in dem Song eben die Spieler von FC United of Manchester, dem neu gegründeten Verein, dafür, dass sie ihr Bestes geben, den Fußball zu den Menschen zurückzubringen, zu denen auch, die sich keine Eintrittskarte leisten können für ein Premier League Spiel mit, ja, eben diesen Vereinen. Hier ist Pigeon mit Mirror Till Test in der Tonart Urban.

Wie war das nochmal mit Broken Social Scene? Gegründet Ende der 90er, die treibende Kraft dahinter Kevin Drew. Und der Erfolg kam dann Mitte der Nullerjahre mit dem Album Forgiveness Rock Record. Auf diesem Album auch der Song zu finden, der hier gerade lief, Sweetest Kill. Broken Social Scene waren immer mehr kollektiv als Band, was vielleicht auch manchmal ein Hindernis war, denn die Arbeit als Broken Social Scene wurde immer wieder durchbrochen zugunsten von Solo-Karrieren. Aber die Verbundenheit blieb, war noch in den vergangenen Jahren nicht mehr so stark, aber jetzt sind sie ja wieder da. Vor ein paar Wochen ist ein neues, tolles, sehr tolles Album erschienen von Broken Social Scene, Remember the Humans. Und darauf auch wieder ein paar der alten Feist. Lisa Lobsinger zum Beispiel, die da ganz toll Musik machen. Ich find's richtig gut. Hier aus dieser Platte, der neuen Platte, Remember the Humans von Broken Social Scene, der Song The Briefest Kiss.

Broken Social Scene hier mit The Briefest Kiss, der so kurz dann gar nicht mal war, 6 Minuten, dieser Track von der Platte Remember the Humans. Und niemand von denen wird erwarten, damit besonders viel Geld zu machen, dafür sind es eh zu viele oder nochmal besonders viel zu reißen. Es ist eher wie so ein Wiedersehen von Freunden nach langer Zeit, so klingt diese Platte und zwischendurch sind vielleicht so ein paar Falten mehr dazugekommen, vielleicht sind nicht mal alle ganz so cool oder halten ganz so viele große Stücke auf sich selbst, aber gleichzeitig, ja, gibt's dann eben weniger Ego und die machen gemeinsam tolle Musik, streiten sich nicht mehr darum, wer irgendwo wo ein Solo spielt. Und ich find's toll, wenn sie dann auch mal gemeinsam zum Gesang anheben. Musik als gemeinschaftliches Ereignis, Leute in einem Raum, die eine Gemeinschaft herstellen, die sich nicht irgendwie auf sozialen Medien anbrüllen, sondern die sich tatsächlich treffen in echt. Der nächste Song hier von Beth Orton heißt The Ground Above.

Das hier war jetzt Beth Orton mit The Ground Above. Es wird eine neue Platte geben. Und zwar wird die erscheinen noch in diesem Sommer. Und der Name genauso lautend wie dieser Song The Ground Above. Und es ist wirklich Musik, für die man sich Zeit nehmen muss. Aber es lohnt sich. Und dann entfalten sich diese Songs über auch eben weite Strecken, wie sie hier 8,5 Minuten immerhin. Amanda Bergman kommt aus Schweden. Sie lebt auf einem Bauernhof, macht da eben auch diese Arbeit als auf dem Bauernhof. Und der Song jetzt von ihr, der heißt Mexico. Mexico.

0: Und das war sie, die Tonart Urban mit Christoph Reimann. Haben Sie vielen Dank fürs Zuhören.
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0: 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Das Wort zum Tage kommt von der altkatholischen Kirche. Der Autor ist Harald Bergmann, der Sprecher ist Thorsten Föste.
2: Guten Morgen, liebe Hörerinnen und Hörer. Die Stadt ist noch still, auf einem Dach sitzt eine gurrende Taube, dann breitet sie die Flügel aus und erhebt sich in die Luft. Für einen Moment wirkt alles friedlich. Die Taube? In der Bibel Zeichen des Heiligen Geistes, später weltweit Friedenssymbol. Und heute nennen manche sie verächtlich Ratte der Lüfte. Sie wird vertrieben, gehasst, bekämpft, obschon sehr viele Stadttauben auf menschliche Hilfe angewiesen sind. Vielleicht erzählt gerade das etwas über unsere Zeit. Wir leben in einer Zeit, die schnell urteilt. Menschen werden aussortiert, wenn sie nicht nützlich erscheinen. Alte Menschen vereinsamen. Junge Menschen sind digital mit Hunderten verbunden und fühlen sich doch oft allein. Wir wischen über Bildschirme, aber manchmal berühren wir einander kaum noch wirklich. Und mitten hinein spricht das Fest der Dreifaltigkeit. Gott ist nicht Einsamkeit, Gott ist Beziehung. Vater, Sohn und Heiliger Geist, drei und doch eins. Unterschiedlich und doch verbunden. Lebendiges Miteinander aus Liebe, Vertrauen und gegenseitiger Hingabe. Ist die Dreifaltigkeit männlich? Im Hebräischen heißt Gottes Geist die Ruach. Gottes Wirklichkeit ist größer als unsere menschlichen Kategorien, größer als männlich oder weiblich, größer als alle Bilder, die wir uns machen. Vielleicht ist genau das die Botschaft der Dreifaltigkeit. Wahres Leben entsteht dort, wo verschiedene miteinander verbunden bleiben. Wir kennen das aus Familien. Zwischen Eltern und Kindern gibt es oft eine tiefe innere Verbindung. Manche Tochter hat den Humor ihrer Mutter, mancher Sohn die Gesten seines Vaters. Liebe prägt Menschen. Und doch bleibt jedes Kind eine eigene Persönlichkeit, ein eigener Mensch mit eigener Würde und eigenem Weg. Kein Gefällt mir ersetzt einen Menschen, der sagt, ich sehe dich. Die Geistkraft Gottes will Menschen verbinden, wie eine Taube, die sich nicht von Mauern aufhalten lässt. Sie weckt in uns die Fähigkeit, anders hinzusehen, auf den einsamen Nachbarn, auf die überforderten Eltern, auf den stillen Jugendlichen, auf den Menschen, den andere längst abgeschrieben haben. Vielleicht beginnt Glaube genau dort, wenn wir wieder lernen, einander als Ebenbilder Gottes anzusehen. Trinitatis erinnert uns daran, Gott selbst ist Beziehung. Und wo Menschen einander mit Liebe, Geduld und Respekt begegnen, dort leuchtet etwas von Gottes Wesen auf. Bleiben Sie behütet.
0: Sie hörten eine Sendung der Arbeitsgemeinschaft der Kirchen- und Religionsgesellschaften in Berlin. Das Wort zum Tage kam von der altkatholischen Kirche. Der Autor war Harald Bergmann, der Sprecher war Thorsten Föste.
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3: Sieben Uhr, die Nachrichten. US-Verteidigungsminister Hegseth hat den NATO-Verbündeten erneut mit Konsequenzen gedroht, sollten diese ihre Verteidigungsausgaben nicht deutlich erhöhen. Wer sich weigere, mehr Verantwortung zu übernehmen, werde mit einer deutlichen Reaktion umgehen müssen, sagte Hegseth bei dem Sicherheitsforum Shangri-La-Dialog in Singapur. Zugleich forderte er insbesondere westeuropäische Staaten auf Moralpredigten zu verzichten, wenn sie mit den USA nicht einer Meinung sein. Zudem kündigte Hegseth wichtige Entscheidungen zur Sicherheit Europas an, ohne auf Einzelheiten einzugehen. Laut einem Bericht der Welt

0: seit April 2024 auf das Kraftwerksgelände. Zuvor hatten die von Moskau eingesetzte Werksleitung und der Chef des staatlichen russischen Atomkonzerns Rosatom, Lichatschow, über einen Drohnenangriff auf den Maschinensaal des Reaktors 6 informiert. Sie lasten den Vorfall dem ukrainischen Militär an. Die ukrainische Armee wies die Vorwürfe zurück. Die FDP setzt heute ihren Bundesparteitag in Berlin mit inhaltlichen Beratungen fort. In einem Leitantrag des Bundesvorstands wird unter anderem gefordert, Bürokratie und Regulierung abzubauen, Subventionen zu kürzen und ein einfaches Steuersystem einzuführen. Weitere Anliegen sind die Einführung einer kapitalgedeckten Aktienrente, ein flexibler Renteneintritt und eine Rückkehr zur Atomenergie. Zum Auftakt des Parteitags hatten die Delegierten den bisherigen Vizechef Kubicki zum neuen Vorsitzenden gewählt. Kubicki musste sich einer Kampfabstimmung gegen die Europapolitikerin Strack-Zimmermann stellen. Sie hatte erst kurz vor Beginn der Wahl von Präsidium und Bundesvorstand ihre Kandidatur bekannt gegeben. Nach Angaben des Deutschen Richterbundes gibt es hierzulande einen signifikanten Mangel an Staatsanwälten. In fast allen Bundesländern müssten 3 Ermittler die Arbeit für 4 tun, so dass Strafverfahren immer länger dauerten und kleinere Fälle häufiger vorzeitig eingestellt würden, sagte Verbandsgeschäftsführer Rebehn der Zeitung Bild am Sonntag. Bundesweit fehlten den Staatsanwaltschaften 2000 zusätzliche Ermittler, um den gewaltigen Berg an Verfahren wieder abtragen zu können. Es sei höchste Zeit, dass sich die Bundesregierung mit den Ländern auf die angekündigte Personaloffensive für die Justiz verständige. Es brauche dazu noch vor der Sommerpause klare politische Beschlüsse, forderte Rebehn. Nach dem Sieg von Paris Saint-Germain im Finale der Fußball-Champions League hat es in Frankreich Zusammenstöße und hunderte Festnahmen gegeben. Nach Angaben des französischen Innenministeriums wurden landesweit 416 Menschen festgenommen, die meisten in der Hauptstadt Paris. Innenminister Nunez erklärte, 7 Polizisten seien verletzt worden. Fahrzeuge und Geschäfte wurden beschädigt. Nach Polizeiangaben versammelten sich angesichts des Finalsiegs rund 20.000 Menschen auf den Champs-Élysées. Paris Saint-Germain hatte sich bei dem Finale in Budapest im Elfmeterschießen gegen den FC Arsenal durchgesetzt und damit seinen Titel aus dem Vorjahr verteidigt. In Hamburg sind heute die Bürger dazu aufgerufen, über eine Bewerbung der Hansestadt um die Olympischen Spiele abzustimmen. Konkret geht es um die Jahre 2036, 2040 und 2044. Initiator der Hamburger Bewerbung ist der rot-grüne Senat unter Bürgermeister Tschentscher. Auch die CDU, weite Teile der Wirtschaft und des Sports stehen hinter dem Vorhaben. Die Linke, die AfD sowie die Initiative No Olympia lehnen es ab. Das Wetter oft bewölkt und von der Mitte bis in den Süden sowie im Nordwesten teils kräftige Schauer und Gewitter, lokal mit Unwettergefahr. Zwischen Nordsee und Oder überwiegend trocken mit sonnigen Abschnitten, Temperaturen zwischen 18 und 30 Grad. Das waren die Nachrichten.
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0: wollte man doch so in die Welt hinausschreien. Leute, wacht auf!
1: Eine Grundschullehrerin, 38 Jahre alt, drei Kinder. Und plötzlich brennt sie für ihren Glauben. Solche Geschichten sind längst kein Einzelfall mehr. Rekordzahlen in Frankreich und den USA. Überall auf der Welt steigen die Zahlen. Das sind keine Schlagzeilen von der Börse. Hier geht es um die katholische Kirche. Seit Jahren wächst die Zahl der Mitglieder weltweit. Unvorstellbar, wenn man auf die vielen Austritte hier in Deutschland schaut. Doch ein genauer Blick zeigt, gerade in den jüngeren Generationen scheint der Glaube wieder an Bedeutung zu gewinnen. Warum ist das so? Jungsein im Jahr 2026. Das bedeutet auch, aufwachsen in einer Zeit,

0: der Krisen: Klimawandel, Kriege, wirtschaftliche Unsicherheit. Studien zeigen, viele junge Menschen fühlen sich belastet, orientierungslos, suchen nach Halt. Der Glaube kann in dieser Phase ein Zufluchtsort sein. So heißt es auch in einem Sprichwort: In der Not lernt man beten. Die junge Generation scheint also auf der Suche nach Spiritualität zu sein. Dabei ist die Suche nach Sinn in dieser Phase des Lebens nichts Neues, sagt Religionswissenschaftler Martin Radermacher von der Universität Bochum.
1: Die Jugend, egal wie lang oder kurz sie als Zeitspanne sein mag, ist ja eine Phase der Orientierung, eine Phase auch vielleicht mit Unsicherheiten. Die grundsätzlichen Fragen sind, glaube ich, relativ gleich geblieben. Also die Frage nach Orientierung, nach Werten, nach Gemeinschaft, die ich auch schon genannt habe. So die Biografie und ich glaube, da hat sich im Wesentlichen nicht viel geändert.
0: Manch einer findet heute diese Antworten wieder im Glauben und in der katholischen Kirche.
1: Es gibt doch in manchen Bereichen ein neues Interesse für, ich sag mal, im weiteren Sinne Spiritualität, für Religion, für Glauben, für auch so Werte, sage ich mal, Ausrichtung an Werten, ob das nun eher traditionell religiöse Werte sind oder ob das vielleicht auch Adaptionen älterer Traditionen sind.
0: Auffällig ist, gerade jetzt steigt das Interesse am Glauben wieder. Die junge Generation scheint eine neue Sehnsucht zu haben.

0: Marion aus Paderborn ist katholisch aufgewachsen. Der Glaube gehörte also immer irgendwie dazu, zumindest äußerlich. In ihrer Jugend hegt sie immer mehr Zweifel an der katholischen Kirche. Vor einigen Jahren schaut sie einen Film über den Glauben, der Fall Jesus. Das ist schließlich der Wendepunkt in ihrem Leben.
1: Für mich war Beten eher so eine Pflichtveranstaltung. Mama hat mir gebetet, dann hatte ich das eben mit runter. Und als Jugendliche habe ich mir gedacht, ja, warum eigentlich? Brauche ich nicht, mache ich nicht.
0: Viele Menschen, die katholisch aufgewachsen sind, kennen diese Erfahrung. So genau weiß man gar nicht, was man glaubt und was dort vorne am Altar überhaupt passiert. Schnell kommen in der Jugend Zweifel auf und viele wenden sich schließlich von der katholischen Kirche ab. Doch immer finden manche auch den Weg zurück, wie Marion.
1: Ich war auch Messdiener. Ich wusste, was man zu tun hat. Also so die Abläufe und bestimmten Handlungen kannte ich, habe ich auch mitgemacht, aber ich kannte nicht so wirklich die Bedeutung dahinter. Ne? Und das hat sich dann, ich sage jetzt mal nach dem Wendepunkt, eben verändert, dass ich mir eben überlegt habe oder mich gefragt habe, was hat das eigentlich alles im Einzelnen zu bedeuten? Warum tue ich das? Warum bekreuzige ich mich? Oder warum singen wir bestimmte Lieder? Was sind einfach bestimmte Hintergründe?
0: Plötzlich beginnt sie, sich intensiv mit ihrem Glauben zu beschäftigen. Nicht mehr aus Gewohnheit, sondern bewusst.
1: Ich habe festgestellt, dass in die Kirche gehen nicht langweilig ist, sondern letztlich der Höhepunkt vom Glauben. Also für mich ist so, in die Kirche gehen, in die Heilige Messe gehen, eigentlich so das I-Tüpfelchen.

0: Manche von denen, die zum Glauben finden, waren davor Atheisten und haben Religion und die Existenz Gottes abgelehnt. Dazu gehört auch Nathan. Die meiste Zeit seines Lebens gehörte er keiner Kirche an. Irgendwann macht er sich dann auf die Suche.
1: Ja, also ich glaube, dass es schon einige Etappen gab, die dazu geführt haben, dass da so ein Wendepunkt entstanden ist. Was ich jetzt mit dem Austausch schon mit vielen auch so festgestellt habe, es ist oftmals so wirklich so ein Ereignis, wo man einfach denkt, so, irgendwie ist das Leben nicht mehr so wie vorher. Oder auch einfacher gesagt, ich hatte so eine herausfordernde Zeit, wo ich einfach nach ja etwas gesucht habe, was mir hilft.
0: Er macht sich also auf die Suche und beginnt zunächst weltliche Literatur zu lesen. Schnell merkt er, dass er dort nicht das findet, was er sucht.
1: Ich habe dann mir einfach alle Religionen mal zusammengenommen, die es so eigentlich gibt. Und wenn man sich die fünf großen sich anschaut, Judentum, Christentum, Islam, Buddhismus und Hinduismus, stellt man relativ schnell fest, dass drei von diesen großen Religionen ja alle von dem Gott Abrahams sprechen. Also scheint da irgendwas am Gott Abrahams dran zu sein. Und dann habe ich mir gesagt, okay, wenn ich das jetzt wirklich herausfinden möchte, kann ich mich jetzt nicht nur auf Internet und irgendwelche Quellen verlassen. Ich muss ja die Urquelle wirklich recherchieren. Dann habe ich die Bibel durchgelesen, den Koran durchgelesen. Ich hatte sogar vor, die jüdischen Schriften durchzulesen, aber dann konnte ich das Gott sei Dank mir ersparen, indem ich mit einem Rabbiner mich austauschen konnte und da sehr viele Fragen klären konnte. Habe auch mit Imamen und Priestern gesprochen, um da wirklich Klarheit reinzuschaffen. Und das war auch ein Prozess, der ging über viele, viele Monate. Ja, aber die Wahrheit kristallisiert sich dann irgendwann raus.
0: Und am Ende entscheidet er sich bewusst für die katholische Kirche. Auf seinem Weg lernt er auch andere junge Menschen kennen, die katholisch werden. Auch viele Konvertite, die früher einer anderen Kirche angehörten. Einer von ihnen war früher Mitglied einer Freikirche.
1: Und sein Ansatz war damals, also er war überzeugter Freikirchler, er hat sich gesagt, so hey, ich werde jetzt die katholische Kirche widerlegen anhand der Kirchenväter. Und kaum hat er angefangen, sich mit den Kirchenvätern wirklich ehrlich und aufrichtig zu befassen, hat er dann nach ein paar Wochen oder Monaten so viel Input bekommen, dass er gesagt hat, ich kann nicht anders, ich muss jetzt katholisch werden.
0: Ein Problem? Es scheint schwer zu sein, für junge Menschen in der katholischen Kirche die richtigen Angebote zu finden. Es gibt zwar in vielen Gemeinden noch Angebote für junge Gläubige, doch scheinen diese sich nicht intensiv mit dem Glauben auseinanderzusetzen.
2: Und wenn es Angebote gibt, ja, sind sie oft meiner Meinung nach ja im Kern nicht so katholisch, sondern eher oberflächlich. Also zumindest das, was ich so festgestellt habe, vielleicht aus der Angst heraus, keinen vergrauen zu wollen und die Türen bloß für alle offen haben, damit die Leute kommen. Aber ich denke, wenn sie in der katholischen Kirche das finden, was ich auch in der Welt finde, ist die Frage, warum ich in die katholische Kirche gehen sollte.
0: Einige beschreiben einen Unterschied zwischen denen, für die Glaube eher Gewohnheit ist, und denen, die ihn bewusst neu für sich entdecken. Dazu sagt Marion:
2: Ja, ich glaube, viele wollen sich da nicht dazugehörig fühlen, ne? Dass es halt nicht hauptsächlich um den Glauben geht, sondern es geht halt darum, eine schöne Gemeinde zu finden, wo ich Spaß habe, wo ich nette Sachen machen kann, wo ich vielleicht christlich handeln kann, aber mehr auch nicht. Und das ist für mich eher Glaube an der Oberfläche, ne? Beziehungsweise für mich jetzt eigentlich kein richtiger Glaube.
0: Das sieht Nathan ähnlich. Sein Weg führt ihn erst zur katholischen Hochschulgemeinde in Bielefeld, ein Ort, wo vor allem katholische Studierende Anschluss finden.
1: Ich habe aber da einfach ein paar Dinge vermisst. Also das, was ich eigentlich so aus der Bibel gelernt habe, das, was ich auch so ein bisschen gelernt habe von dem Priester, der mich dann auch in die Katechese genommen hat, das habe ich dann tatsächlich eher in den Gemeinden, in den katholischen Gemeinden wiedergefunden, die die traditionelle Messe feiern. Die haben tatsächlich noch wirklich eine lebendige Gemeinschaft, eine katholische lebendige Gemeinschaft und unterhalten sich auch sehr gerne über den Glauben und haben auch eine sehr, sehr lebendige Jugend. Und da bin ich momentan sehr, sehr stark vernetzt und habe mittlerweile auch meinen eigenen Gebetskreis hier für Bielefeld mit vielen gegründet, die auch einfach Lust haben, dass in Bielefeld da auch etwas einfach existiert.
0: Beide haben den Kontakt zu Gruppen gesucht, mit denen sie sich über ihren Glauben austauschen können. In einigen Gemeinden fühlen sie sich mit ihrem Glauben nicht willkommen. Marion hat gemeinsam mit ihrer Familie auch schlechte Erfahrungen gemacht.
2: Also wir haben so die Erfahrung als Familie gemacht, dass in den einzelnen Gemeinden ja, vielleicht so ein Usus herrscht, es wird immer so gemacht, so ist es, fertig. Und dass man als Familie vielleicht eher störend ist als willkommen. Also haben wir öfter mal den Eindruck gehabt.
0: Ihre Familie hat schließlich bei der Gemeinschaft der Seligpreisungen in Paderborn eine geistliche Heimat gefunden. Dort fühlen sie sich willkommen und können ihren Glauben leben.

0: Junge Menschen scheinen sich wieder nach dem Kern des Glaubens zu sehnen. Nach Gemeinschaft, nach der Heiligen Messe und nach ernsthaften Gesprächen über den Glauben. Man könnte sagen, junge Katholiken werden wieder konservativer als frühere. Studien aus den USA zeigen, dass sich junge Priester, die seit 2020 geweiht wurden, zu 80% als konservativ oder auch sehr konservativ bezeichnen. 1960 hat sich noch die Hälfte der neu geweihten Priester als links und die meisten als theologisch progressiv bezeichnet. Marion und Nathan sind überzeugte Katholiken geworden, die ihren Glauben in vollem Maße leben. Dass junge Gläubige wieder stärker nach traditionellen Formen des Glaubens suchen, wird schnell als konservativ eingeordnet. Nathan hält diese Beschreibung zwar für zutreffend, verbindet damit aber etwas anderes als viele Außenstehende.
1: Also ich war ja selber mal so von der Welt geprägt. Die weltlichen Medien kriegen es auch sehr, sehr gut hin, gewisse Begriffe wirklich ins Negative zu ziehen, wie konservativ. Und konservativ war für mich damals einfach ein Begriff für langweilig. Spießertum und alles, was nicht der Zeit entspricht. Dabei bedeutet konservativ ja einfach nur konservare, also etwas zu bewahren. Und das ist ja auch nichts Verkehrtes.
0: Viele junge Katholiken finden wieder zurück zu verloren gegangenen Formen des Glaubens. Dazu gehören zum Beispiel auch das Sakrament der Beichte und die Anbetung des Leibes Christi. In Deutschland werden diese Ausdrucksformen des katholischen Glaubens immer weniger angeboten. Das liegt an fehlenden personellen Ressourcen, aber auch an einem geringeren Interesse in den letzten Jahren. Von jungen Katholiken werden diese Angebote nun wieder eingefordert. Viele Gemeinden in Deutschland schlagen auch neue Wege ein und bieten Angebote an, die Menschen wie Nathan und Marion ansprechen. Doch davon gibt es noch wenige oder junge Katholiken müssen sich selbst darum kümmern, dass so etwas wie die Beichte und Anbetung angeboten werden.

0: Auffällig ist also, viele junge Menschen, die neu zum Glauben finden, orientieren sich stärker an traditionellen Formen. Eine wichtige Rolle spielt dabei Social Media. Junge Menschen finden nicht mehr nur über ihre Gemeinde zum Glauben, sondern auch über Internetplattformen. TikTok, Instagram, YouTube, dort sprechen junge Menschen über Glauben, Zweifel, Spiritualität. Das beobachtet auch Dr. Martin Radermacher.
1: Ich meine, es gibt immer noch diese ganz traditionellen Formate, jetzt in der römisch-katholischen Kirche sozusagen die Firmung, so, aber das ist, glaube ich, kein echter, sagen wir, Einstieg mehr. Das wird nicht mehr so oft gemacht. Ich vermute, dass das viel stärker über soziale Netzwerke geht, Social Media. Es gibt natürlich Kanäle, die sozusagen die religiös sind, die christlich sind, aber dann auch intern nochmal stark aufgefächert. Es gibt katholische Kanäle auf Social Media, es gibt aber auch die Evangelikalen, die sogenannten, sind da eigentlich viel stärker aufgestellt.
0: Und wer einmal anfängt, sich dafür zu interessieren, bekommt schnell mehr davon. Denn soziale Netzwerke verstärken Inhalte, die Aufmerksamkeit erzeugen. Wie in vielen anderen Bereichen gilt auch hier, je klarer und zugespitzter eine Position formuliert ist, desto größer ist oft ihre Reichweite. Der Religionswissenschaftler sieht darin kein spezifisch religiöses Phänomen, sondern eine Logik sozialer Medien insgesamt.
1: Je polarisierender oder auch konservativer ich auftrete in sozialen Netzwerken, desto mehr Sichtbarkeit bekomme ich. Das kennt man ja auch aus ganz anderen, aus politischen Kontexten und so.
0: Dieser Trend lässt sich in unterschiedlichen religiösen Strömungen beobachten. Im christlichen Bereich fallen dabei jedoch häufig konservativere Stimmen besonders ins Auge. Durch christliche Influencer entstehen so neue Zugänge zum Glauben. Er wird sichtbarer und ist näher an der Lebenswelt junger Menschen. So kann der Glaube verständlicher werden und die Hemmschwelle sinkt, sich überhaupt damit zu beschäftigen. Auch für Nathan war das Internet ein wichtiger Faktor in seiner Glaubensfindung.
2: Ich denke, dass Social Media definitiv einen guten Anstoß gegeben hat. Also wir haben ja momentan ja sehr viele digitale Missionare, die wirklich sehr stark wirken, Apologeten, die viel vergleichen und einem da wirklich so ein bisschen aufzeigen, wo man drauf achten sollte. Wobei ich immer empfehlen würde, immer die Urquelle nochmal nachzuprüfen. Ich vertraue dem Internet wirklich sehr, sehr bedingt. Aber mittlerweile hat sich halt schon herauskristallisiert, es gibt halt seriöse Quellen. Man muss halt so ein bisschen gucken, okay, wer ist das eigentlich, der dir was erzählt? Was für ein Kanal ist das? Und wenn das jetzt irgendein Influencer ist, der irgendetwas einfach von sich gibt.
0: Marion hat zwar nicht direkt über das Internet zum Glauben gefunden, macht nun aber selbst Videos auf YouTube und erzählt von ihrem Leben als junge Katholikin.

0: Für beide ist klar, dass sie in der katholischen Kirche bleiben werden. Auch wenn sie nicht immer die Angebote finden, die sie brauchen. Für beide steht der Glaube im Fokus.
1: Also ich für mich, ne, als gläubiger Mensch oder vielleicht auch als katholisch geprägter gläubiger Mensch, für mich steht halt im Fokus der Glaube, ne? Also der Glaube an Jesus Christus und nicht die Kirche als Institution. Also klar sind da viele Dinge, die menschlich gesehen einfach schief gelaufen sind oder schief laufen, ja, natürlich. Aber wie gesagt, mein Fokus ist der Glaube und nicht das, was einzelne Menschen in der Kirche halt machen.
0: Die Rückkehr zum Glauben bedeutet nicht automatisch, dass alles zusammenpasst. Viele junge Gläubige suchen, wie Nathan und Marion, nach Tiefe, nach klaren Inhalten und stoßen dabei in ihren Gemeinden auch an Grenzen. Und manchmal auch auf Zurückhaltung und Skepsis. Die Erfahrung, wer seinen Glauben besonders bewusst lebt, fällt auf und passt damit nicht immer in bestehende Strukturen und Erwartungen. Gleichzeitig stehen viele Gemeinden selbst unter Druck. Mitgliederschwund, weniger Personal, weniger Ressourcen. Junge Menschen wie Nathan wünschen sich dennoch eine größere Offenheit ihnen gegenüber.
2: Also ich glaube, was ich so wahrgenommen habe, ist, gerade in der deutschen katholischen Welt, die ist überwiegend so geprägt, dass man sehr stark relativiert. Und da spüre ich irgendwie eine Angst, wenn es darum geht, die traditionellen katholischen Werte zu leben. Und das auch aus dem Priestertum.
0: Vielleicht ist es weniger Angst als Unsicherheit im Umgang mit einer Generation, die ihren Glauben neu entdeckt. Eine Generation, die Fragen stellt und Antworten sucht, auch jenseits gewohnter Wege. Doch warum finden gerade jetzt junge Menschen zum Glauben? Ein häufiger Grund? Die Welt, in der sie aufwachsen. Fragen, auf die es oft keine einfachen Antworten gibt. Und vielleicht ist es genau das, was den Glauben für manche wieder interessant macht. Nicht als fertige Lösung, sondern als ein Ort, an dem diese Fragen überhaupt gestellt werden können. Dabei entsteht ein Glaube, der anders ist als früher. Individueller, persönlicher, oft losgelöst von festen Strukturen. Und gleichzeitig auf der Suche nach Tiefe. Zwischen Kirche und eigener Glaubenspraxis. Ob daraus eine neue Generation von Gläubigen entsteht oder nur eine vorübergehende Bewegung, das bleibt offen. Sicher ist nur, die Fragen sind geblieben und junge Menschen stellen sie neu. Für Marion ist klar, warum junge Menschen die katholische Kirche für sich neu entdecken.
1: Ich glaube einfach, dass Gott jeden Menschen ruft und die Frage ist halt einfach, hören wir das Rufen?
0: Und vielleicht kann die junge Generation auch eine Chance sein für die katholische Kirche in Deutschland. Eine Chance für eine Institution im Wandel.

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0: Es ist 7.30 Uhr.
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2: Guten Morgen, ihr Frühaufsteher. Hier ist Rieke und ich habe euch ein wunderbares Morgengeräusch mitgebracht. Ja, das habt ihr alle erkannt und ich muss hier gar nicht groß drum rumreden um das Klo, denn um das geht's jetzt im Podcast mit Patricia und Bobby. Und welche Mission die beiden heute haben, das werdet ihr gleich erfahren.
3: Neulich beim großen Toilettentreffen.
4: Hey Leute, schön, dass ihr alle da seid. Ich bin's, das Klo.
5: Hallöchen, mich nennt man Wasserklosett. Aber ihr dürft mich WC nennen.
6: Ohne viel Hokuspokus geht man auf den Lokus. Das bin ich.
7: Ich bin der Donnerbalken, weil's da immer so schön reindonnert.
8: Hallo. Ich würde auch gern mitmachen. Ich bin das stille Örtchen.
9: Okay, wo sind wir denn da gelandet?
10: Ich glaube, beim Toilettentreffen. Das hat er ja gesagt.
9: Ja, lustig, wie viele verschiedene Worte es für Klo gibt.
10: Stilles Eckchen.
9: Donnerbalken.
10: WC.
9: Lokus. Eigentlich redet man ja gar nicht so gerne übers Klo, oder?
10: Ja, das ist irgendwie ein bisschen peinlich.
9: Aber jeder muss mal.
10: Eigentlich gibt's Klos.
9: Und wir reden heute drüber und haben die passende Frage zugeschickt bekommen.
11: Hallo, ich bin Jonte, ich bin 6 Jahre alt und ich möchte von Kakadu wissen, wer hat das Klo erfunden?
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9: Ja, vielen Dank, Jonte, für diese wieder mal auch tolle Frage. Und damit herzlich willkommen zum Kakadu-Podcast. Wir sind Patricia
10: und Bobby.
9: Was ist dein erstes Gefühl zum Thema Klos?
10: Irgendwie ein bisschen eklig, aber auch alle betrifft's halt, weil jeder muss mal auf die Toilette.
9: Wichtiger Ort, das Örtchen, wenn man mal muss. Auf jeden Fall. Wie findet ihr denn, dass es das Klo gibt?
13: Ich finde Klos wichtig. Denn wo sollte man denn sonst drauf gehen, um zu machen?
14: In der Schule sind die meistens richtig eklig, weil die spülen da meistens nicht. Da ist überall sowas hingesprayt oder so.
15: Also ich finde es gut, dass es jemand erfunden hat und ich finde es halt auch sehr nützlich, weil da muss man sich halt nicht in die Hosen machen.
9: Das stimmt. Eigentlich so ein Ort, über den ich mir gar nicht so viel Gedanken bisher gemacht habe. Wie oft denkst du über das Klo nach?
10: Eigentlich nicht, weil das macht man ja eigentlich, das ist so eine Angewohnheit. Aber ich finde auch, dass es auf den Schulen oft eklig ist und das bemerkt man schon.
9: Also wir halten fest, das Klo an sich ist einfach da, wir nehmen das so hin und es gibt eklige und weniger eklige.
10: Ja.
16: Hallo? Hallo. Ich misch mich hier mal kurz ein. Ich bin nämlich vom Fach, wa? Kalle Klohmann ist mein Name. Und es ist wirklich krass, was ich hier manchmal zu sehen bekomme. Wusstet ihr zum Beispiel, dass hunderttausende Liter Pipi jeden Tag neben den Klos landen? Haben Forscher errechnet. Und wer muss das wegmachen? Ja, genau, ich. Also wenn ihr Fragen zum Klo habt, ihr wisst, wo ihr mich findet. Und jetzt entschuldigt mich, ich muss mal.
10: Witzig.
9: Oder Kalle Klohmann? Ich glaube, den brauchen wir heute noch. Fachmann. Krass, dass so viel daneben gepullert wird.
10: Denke ich auch nicht irgendwie, aber vielleicht bei den Jungs?
9: Ja, vielleicht bei den Jungs. Ich würde sagen, gut, es gibt also auch eklige Klos, aber insgesamt eine super Erfindung. Machen, spülen, alles weg, nichts stinkt. Was denkst du, gab es das immer schon, so ein Klo, wie wir das heute kennen?
10: Ich glaube auf gar keinen Fall, weil irgendwann gab es ja auch kein Internet vor paar Jahren. Ist ja auch noch nicht so lange da. Und dann diese WC-Spülung und so wird es bestimmt auch noch nicht so lange geben.
9: Ja, wie war das dann früher, wenn man mal musste? Wo ging man denn dann da hin?
10: Also ich glaube, aufs Plumpsklo vielleicht und irgendwann im Mittelalter, glaube ich, so ungefähr, ging man auch einfach entweder auf die Straße oder auch so reich hatten, glaube ich, mal so einen Stuhl, wo das dann in so eine Schüssel gekommen ist. Aber ich bin mir nicht so sicher.
9: Ja. Ich glaube, wir müssen auf Klozeitreise gehen.
10: Auf jeden Fall.
9: Ja? Vielleicht
10: denke ich.
9: Kann uns da der Typ?
10: Ja, Klohmann, Herr Klohmann.
9: Kalle Klohmann einfach. Kann der uns vielleicht helfen?
16: Klar, Leute, kommt drin in meine Klozeitreisenkabine. Setzt euch auf eine magische Klobrille, so einmal ihr spült und zack, seid da in Mesopotamien, ja? So nannte man früher das Fleckchen Erde, wo heute zum Beispiel der Irak ist oder kleine Teile von Syrien oder der Türkei und dem Iran. Und da gab es vor 5000 Jahren die ersten einfachen Toilettenanlagen. Das waren etwa 4,5 Meter tiefe Löcher, ausgekleidet mit Keramikrohren, also wie ein Abflussrohr. Und da musste man sich schon sehr genau draufsetzen, damit da nichts daneben ging. Spülen war nicht, das ist alles in eine Grube gefallen und die musste dann von Zeit zu Zeit einer mit der Hand leer machen. Oder man schaufelte einfach eine neue. Ah Leute, ich muss schon wieder.
2: Auch lustig, dass der immer muss, ne?
10: Ja, hoffentlich pinkelt er nicht die ganze Zeit daneben.
2: Ja, ich hoffe auch. Aber interessant, 5000 Jahre, die ersten Klofunde oder die Kloanlagen.
10: Aber ich finde es echt krass, dass sie auch schon sowas mit Keramik gemacht haben.
2: Stimmt. Immerhin so ein Abflussrohr quasi und da musste man sich dann ganz genau drauf, damit es eben nicht daneben.
10: Ja, aber manchmal ist man ja auch so ganz schnell, kommen wir, ich habe nicht so viel Zeit. Und dann ist es, glaube ich, oft auch, aber es ist ja auch eklig, wenn jemand das mit der Hand rausmachen musste.
2: Ja, na klar. Vielleicht haben sie einfach wirklich, wie er gesagt hat, dann einfach noch ein neues Loch gegraben für die nächste Kloröhre. Sah vor 5000 Jahren noch nicht so aus wie unser Klo. Was fehlte?
10: Die Spülung?
2: Absolut.
10: Auf jeden Fall.
2: Ja, das stimmt. Die hatten noch keine Kanalisation. Die mussten es, wie du gesagt hast, mit der Hand rausmachen. Mal gucken, wie das dann weiterging. Lust auf die nächste Klozeitreise?
10: Oh ja, ab in die magische Klokabine.
16: Entschuldigung, ich sitze hier noch. Aber na gut, komm drin, wa? Nächste wichtige Klohaltestelle sind die Römer. Das wird euch gefallen. Im alten Rom wurden die öffentlichen Latrinen eingeführt.
17: Salve, Brüder. Ist hier noch ein Kloplatz frei?
18: Ja, hier, neben mir. Alle anderen Plätze sind schon besetzt.
17: Boah, ganz schön voll heute in der Latrine. Aber ich muss echt doll... so ist besser. Leute, wie geht's euch denn?
19: Ach, ich sitze hier schon eine Weile. Aber es ist so nett, mit euch zu quatschen.
17: Und wenn wir schon so nett beieinander sitzen, wie ist das eigentlich mit dieser schönen Vase, die da bei euch rumsteht? Willst du die immer noch verkaufen?
16: Die haben also auf dem Klo tatsächlich im doppelten Sinne eher ihr Geschäft gemacht. Und diese Latrinen, Hammer, da konnten 60, 80 Leute gleichzeitig aufs Klo gehen. Man saß auf langen Marmorbänken mit Löchern, richtig fein. Und alle plumpste in den Kanal runter, durch den ständig Wasser durchfloss. Sodass die, naja, ich sag mal, Hinterlassenschaften direkt weggespült wurden. Sie hab keine Trennwände. Man saß nebeneinander auf dem Klo, hielt Schwätzchen und machte Geschäfte. Und Leute, ich muss auch direkt schon wieder. Also raus aus meiner Kabine.
2: Ja doch, wir wollen gar nicht dabei sein wie im alten Rom. Hammer.
10: Also besser auf jeden Fall als die andere Treppe. Man konnte es wegspielen, das hätte ich nicht gedacht.
2: Das stimmt, aber 60 bis 80 Leute ohne Trennwände, stundenlang, Geschäfte machend?
10: Ist auch nicht so schön.
2: Ich weiß es nicht. Ja, wie so bei so einem Kaffeekränzchen oder einem Business-Treffen. Aber ich finde es lustig, dass das sein Geschäft machen daherkommt. Bobby, was machst du denn auf dem Klo, außer aufs Klo zu gehen?
10: Also ich lese gerne auf dem Klo, so Comics oder so.
13: Lesen. Ich nehme mir oft ein Buch mit, wenn ich mal groß muss.
15: Auf dem Klo mache ich nicht nur, sondern ich gucke auch manchmal dabei Handy.
14: Wenn ich auf dem Klo sitze und manchmal länger brauche, dann putze ich meine Zähne, lese vielleicht ein Buch.
13: Manchmal schaffe ich wirklich ein halbes Buch.
2: Ja, putze ich mir die Zähne, fand ich gut. Vorstellung.
10: Ja, aber das ist ja auch irgendwie schlau, dann vertreibt man Zeit gleichzeitig.
2: Das stimmt, ja. Also man sitzt da ja manchmal ganz schön lange. Früher machte man Geschäfte, heute lesen alle Bücher oder gucken in ihr Handy auf dem stillen Örtchen. Warum eigentlich stilles Örtchen?
10: Naja, weil jetzt ist es ja auch so mit Trennwänden und man redet eigentlich nicht so viel darüber. Auch in der Familie kommt ja keiner rein und man ist dann sozusagen eigentlich fast alleine und es ist halt still.
2: Man zieht sich zurück aufs Klo. Wir reden eigentlich auch gar nicht gerne übers aufs Klo gehen. Warum? Nee. Warum eigentlich nicht?
10: Keine Ahnung. Ich finde es jetzt eigentlich auch nicht so schlimm, weil es betrifft jeden eigentlich. Aber manche finden es, glaube ich, auch peinlich einfach.
2: Den alten Römern war es definitiv nicht peinlich. Das heißt, es ist uns offenbar erst später peinlich geworden. Warum?
16: Na, fragt mich nicht. Pipi Kaka ist zwar mein Geschäft, aber ich weiß es nicht. Jeder muss schließlich mal, ist doch normal. Aber ich war neulich auf so einem Toilettenkongress, ja? Da waren ganz viele Fachleute und da hab ich Sascha Pifko getroffen. Der ist Archäologe und Klo-Experte. Und der sagt,
20: es wurde dann vor allem dann peinlich den Menschen, als man begonnen hat, Benimmregeln aufzubauen. Das war vor allem in Frankreich und in England. Dort hatte man eine Hofkultur, wo man bei Hofe, bei den vornehmen Leuten, dort hat man begonnen, sich darüber Gedanken zu machen, dass man dafür separiert gehen muss, also in ein Separé. Und dass man das dann eben in einer Heimlichkeit verrichtet, so hieß früher mal die Toilette. Und da wurde es dann mit der Zeit eben den Leuten unangenehm, das zu verrichten und sogar darüber zu reden. Das ist ja bis heute, dass man nicht gerne darüber redet, was auf der Toilette passiert.
16: Ja, aber wir reden heute drüber. Finde ich so gut. Oh, ich bin gleich wieder da. Ich muss mal.
2: Ich meine, Kalle redet ganz offen drüber, ne?
10: Der muss auf jeden Fall ziemlich oft.
9: Ja, muss einem nicht peinlich sein. Absolut nicht, weil jeder muss mal. Hast du ja auch schon gesagt. Was denkst du, wie ging es dann weiter mit dem Klo? Wir waren bei den Römern. Es war schon ganz cool eigentlich.
10: Ja, Plumpsklo vielleicht, dass man so irgendwas rübergeschüttet hat. Aber es ist eigentlich Vorspülung, oder?
9: Ja, Plumpsklo plumpst es ja auch einfach nur rein. Man muss es irgendwann sauber machen. Genau. Und die hatten schon so ein Abwassersystem. Nächste Station Mittelalter. Weißt du da was drüber?
10: Im Mittelalter haben die, glaube ich, in so einen Abfluss auf die Straße gemacht, wenn ich mich nicht irre.
9: Ja, ich habe auch irgendwas mit auf die Straße gemacht im Kopf. Oh. Also auf zur Überprüfung, vielleicht nehmen wir direkt Nasenklammern mit.
10: Meinst du wegen Kalle Klomann?
2: Weil er schon wieder selber auf dem Klo sitzt?
10: Ja.
16: Haha, sehr witzig. Aber ja, ich bin mein bester Kunde. Man kann das ja auch ja nicht oft genug feiern, was das für eine knorke Erfindung ist, das Klo. Im Mittelalter wird einem das richtig klar. Die meisten Menschen lebten auf dem Land, da war Kacke wichtig, als Dünger. Deswegen machte man einfach direkt auf das Feld, wo man ja lustig war, oder in einen Viehstall. Aber in den Steppen, da könnt ihr denn echt eine Nasenklammer hier brauchen. Da klemmt ihr euch den Zinken lieber zu, ha?
7: Oh, ich muss richtig doll. Wo ist denn der Schitzkübel? Hertha! Wo ist die Prunzkachel? Ich muss kacken. So, ja, so ist besser. Und jetzt, naja, wie immer, ich schütze einfach aus dem Fenster. Achtung, Leute, hier kommt eine Ladung.
16: Ja, das war so. Man pinkelte und kackte in den Nachttopf, auch Schitzkübel oder Prunzkachel genannt, und kippte das Ganze dann einfach aus dem Fenster. Die Straßen waren voll mit Kacke und dem ganzen anderen Mist. Und wer es sich leisten konnte, der hatte einen sogenannten Vorläufer. Der ist immer vorne weg und hat vor den Haufen gewarnt. Pff, ekelhaft. Da muss ich gar nicht mehr. Oh, obwohl.
9: Ich bin so froh, dass wir immer wieder zurückkommen von den Zeitreisen in unsere jetzige Zeit. Du guckst auch schon total verschreckt, Bobby.
10: Ja, aber stell dir mal vor, wir bleiben jetzt stecken.
9: Das wäre auch nicht so schön, im magischen Zeitreisen-Klo stecken geblieben. Aber ey, Mittelalter, du gehst da die Straße lang und plötzlich landet dir eine Fuhre auf dem Kopf?
10: Ja, und du musst die ganze Zeit bestimmt so springen, damit du überhaupt vorwärts kommst.
9: Tatsächlich.
10: Und nicht reintrittst.
9: Eben, ich meine, Hundekacke, das kennt jeder, ist man schon mal reingetreten, aber dass die Straße voll ist von sowas und du extra jemanden hast, der sagt, Achtung, hier kommt wieder ein Haufen.
10: Ja, und vor allem, das ist ja dann auch Menschenzeug, also.
9: Und voll unhygienisch. Kein Wunder, dass sich da auch viele Krankheiten so krass verbreitet haben. Was ich nicht verstehe, warum hatten die denn bei den Römern schon so weit entwickelte Klos mit Abfluss und Abwassersystemen? Und im Mittelalter hatte man das dann alles wieder vergessen?
20: Also es war nicht alles vergessen, aber eines der großen Probleme war natürlich, es gab kein römisches Reich mehr. Es gab keinen Kaiser mehr, es gab keinen Senat mehr. Und in Deutschland, in den deutschen Ländern, in den deutschen Städten und noch mehr auf den deutschen Dörfern gab es ja niemanden, der sich darum hätte kümmern müssen. Es musste ja einen Staat geben oder einen König oder eine Regierung, die nachher sich darum kümmert, dass Kanäle sauber gehalten werden, dass alles gereinigt wird, dass frisches Wasser nachkommt. Und all das war eben im Mittelalter nicht mehr möglich, weil es keine gute Regierung mehr gab, die sich um alles kümmern konnte. Und dadurch ging es dann immer mehr vergessen und wurde dann erst wieder nach vielen hundert Jahren neu entdeckt.
9: Das war wieder unser Klo-Experte Sascha Pifko. Also im Mittelalter hat man den Nachttopf aus dem Fenster gelernt. Ich wäre nur mit Schirm gegangen.
10: Ich auch, auf jeden Fall. Mit Schutzschuhen.
9: Ah, guck mal, Kalle Klomann.
10: Er winkt uns. Er ist ganz aufgeregt. Komm, wir gehen zu ihm. Mhm.
16: Leute, ihr glaubt nicht, was ich euch jetzt präsentiere. Die ersten mobilen Klohäuschen, die jetzt seit dem Mittelalter so ja bis ins 19. Jahrhundert ja. Und zwar wurden die angeboten von sogenannten Buttenweibern und Buttenmännern. Andere sagen Abtrittanbieter.
0: Wer muss mal, hier kommt die mobile Bedürfnisanstalt.
17: Ich müsste mal.
0: Na, kostet aber. Und jetzt schlüpfen Sie einfach unter meinen großen Umhang und machen in den Eimer.
16: Was für ein Job, oder? Als wandelnde Klohäuschen. Die Abtrittanbieter hatten so riesige Holzeimer über den Schultern und trugen sehr weite Umhänge. Und wer mal musste, schlüpfte da drunter, damit nicht jeder auf der Straße zugucken konnte. Also bei meiner Berufsehre, das würde ich nicht gern machen wollen. Nee, ich gehe hier schön in meine Klokabine.
10: Das ist krass. Ich hätte das nicht gemacht. Das ist doch auch total ungemütlich, dann unter so einem fremden Umhang.
9: Eine komplett merkwürdige Vorstellung, aber natürlich schon so ein bisschen anders als nur auf den Nachttopf und aus dem Fenster kippen, sondern so ein bisschen Umhang wie Tür zumachen.
10: Also mir wäre unsere heutige Zeit lieber.
9: Also klomäßig klingt dieses ganze Mittelalter nach einer Zumutung. Wann kommt denn endlich unser schönes Klo mit Spülung? Wie geht's weiter mit der Toilettengeschichte?
10: Ah, die Tür von der magischen Klokabine ist schon wieder offen.
9: Na dann.
21: Hallo, bonjour, liebe Leute, Untertanen. Ich bin der König von Frankreich und man bringe mir meinen Kackstuhl.
0: Aber, gnädiger Herr, Sie haben doch gerade eine Audienz. All die Leute.
21: Das ist mir doch egal. Ich bin der König und wenn ich mal muss, müssen eben alle zugucken. Das ist eine Ehre.
16: Ich als Klomann bin ja froh, wenn heutzutage alle die Tür zumachen. Aber damals, 17. Jahrhundert am französischen Königshof, war aufs Klo gehen sozusagen eine Staatsangelegenheit. Im Schloss Versailles gab es 2000 Zimmer, aber nicht ein Klo. Stattdessen benutzte der König mobile Kackstühle. Prunkvolle Sessel mit einem Loch im Sitz und einem Auffangeimer drunter. Die hatten andere Menschen hoch, aber der König saß da so ja ungeniert bei Empfängen drauf. Leute, ja, ich muss auch schon wieder auf meinen Thron, wenn ihr versteht.
9: Wenn ihr Bobby jetzt sehen könntet, sie sieht wirklich total ekelerschreckt aus quasi.
10: Das bin ich auch. Also der König vor so vielen Leuten und ich denken die da nichts Komisches über ihn oder so?
9: Ich weiß nicht, vielleicht ist es so, alles, was der König macht, ist wichtig, selbst wenn er mal muss, ist das sozusagen königlich, daran teilhaben zu dürfen, dieselbe Luft atmen zu dürfen, die er gerade zum Riechen gebracht hat. Wow. Aber kennst du diese Redewendung, wenn jemand lange auf dem Klo ist, er thront?
10: Ja, das kenne ich.
9: Witzig, ne? Wissen wir jetzt auch, wo es herkommt?
10: Aus dem Französischen. Königreich.
9: Wahrscheinlich. Kannst du noch weitermachen auf unserer Klo-Zeitreise oder musst du mal?
10: Ich muss nicht, aber ich würde gerne weitermachen.
9: Gut, ich hoffe, jetzt wird endlich mal unser Klo erfunden mit Wasserspülung.
10: Okay, lass uns bei Kalle klopfen.
16: Hereinspaziert beim alten Kalle Klomann ist heute fast wie bei Hofe. Tag des offenen Klos. Und jetzt wird's Klo spannend. Eigentlich waren wir ja jetzt schon im 17. Jahrhundert gewesen, aber jetzt reisen wir nochmal zurück ins Jahr 1596 und treffen Sir John Harrington. Eigentlich war der Mann Dichter, aber hier grübelt er gerade über seiner größten Erfindung.
22: Es muss doch einen Weg geben, ein Klo zu erfinden, bei dem man automatisch mit Wasser alles wegspülen kann. Ich brauche eine Toilettenschüssel. So, mit einem Zulauf. Den verbinde ich jetzt mit einem Rohr, mit einem Kasten voller Wasser. Ich nenne ihn Spülkasten. Jetzt noch einen Hebel, damit das Wasser rausfließt. Und einen Hebel, damit alles nach unten in die Grube gespült wird. Leute, ich habe die erste wirklich funktionierende Toilette mit einer Wasserspülung erfunden. Das WC. Verrückt!
16: Sir John Harrington schrieb sogar ein ganzes Buch mit WC-Bauanleitung und dann passierte nichts. Niemand, nicht mal seine Patentante, immerhin Königin Elisabeth I., uiui, wollte den Apparat haben.
10: Ich frage mich, warum das niemand gemacht hat. Ist doch also auf jeden Fall das Beste von unserer Zeitreise.
9: Absolut. Ich meine, welches Jahr waren wir? 1500 irgendwas? 96? Man hätte da schon das Klo haben können. Ja, warum hat es denn keiner haben wollen?
20: Da war eben das Problem, dass man es nicht so ganz ernst nahm. Also viele haben das für einen Witz gehalten. Und tatsächlich war zu dieser Zeit, hat es eben angefangen, dass es den Leuten unangenehm ist, dass man nicht so gerne darüber gesprochen hatte. Und deswegen hatte man gesagt, das muss wohl ein schlechter Witz sein. Das war noch nicht die Zeit dafür, um es anzunehmen. Und deswegen ist diese Idee wieder verworfen worden, obwohl sie schon gut war.
10: Da kommen wir wieder zur Peinlichkeit. Da war es ihnen schon peinlich.
9: Ja, es war peinlich und sie hätten es viel besser haben können, schon mit einem Wasserklosett. Aber vor lauter Peinlichkeit haben sie diese großartige Erfindung nicht erkannt. Wobei könnte ich mir vorstellen, dass es auch noch ziemlich gestunken hat.
10: Ja, es kann sein, weil es ja auch alles in eine Grube gefallen und die hat dann wahrscheinlich auch gestunken.
9: Noch kein Abwassersystem, wie es die Römer hatten oder wie wir heute haben, sondern einfach nur aus dem Haus raus in eine Grube. Aber immerhin 1596, da haben andere ihre Nachttöpfe noch aus dem Fenster gekippt. So, und wie kam dann endlich unser Spülklo? Also, dass sie das auch haben wollten, die anderen Leute.
10: Kalle, komm mal.
16: Ja, ha, Zeitreisen-Klo-Kabine ist bereit. Einsteigen bitte. Die nächste wichtige Klo-Entwicklung japet 1775. Das war gut 200 Jahre nach Sir Johns WC-Idee. Wieder ein Engländer. Der Erfinder Alexander Cumming meldete in Patent an, dass das WC vor allem geruchsmäßig verbesserte, indem er statt eines geraden Abflussrohres, durch das, naja, Pippi und Kaka die Kloschüssel verlassen, ein in S-Form geschwungenes Rohr erfand. Was daran so besonders war? Dit erklärt Toilettenexperte Sascha Pifko so.
20: Durch das gekrümmte Rohr, wo Wasser drin war, dadurch war der Geruch schon mal abgeschlossen. Dann hatte man das Ganze ja eben an das öffentliche Abwassersystem, das dafür gemacht wurde, angeschlossen, so dass eben tatsächlich der ganze Unrat auch mehr oder weniger automatisch weggespült wurde. Also das Ganze war dann schon sehr mechanisiert. Das war wirklich bahnbrechend.
16: Voll der Fuchs, dieser Alex Cumming. Zitze. ENS hat die Klo-Geschichte verändert. Oh Leute, vor Aufregung muss ich direkt aufs Klo.
9: Ein S hat die Toilettengeschichte verändert. Das klingt lustig. Hat das jeder verstanden? Dadurch, dass das Rohr so gebogen ist, bleibt Wasser drin stehen. Und ich meine, wenn man heutzutage ins Klo guckt, was sieht man?
10: Wasser.
9: Und das ist die Geruchssperre.
10: Ah.
9: Genial. 1775. Durchbruch des modernen Klos. Was für ein Glück, dass sich das dann durchgesetzt hat.
10: Ja, dass auch mit dem Abwasser jetzt zusammengeschlossen wurde.
9: Zack, spülen weg ist alles. Oder kennst du heute noch jemanden ohne Klo?
10: Nein, aber meine Freundin hat so einen Garten, halt so einen Schrebergarten. Und da haben die noch nicht so eine richtige Toilette, da haben sie so ein Plumpsklo.
9: Genau, da landet es in der Grube und die muss man ab und zu auspumpen.
10: Ein Klo ist, glaube ich, auch teuer, oder?
9: Ja, ich denke schon. Das heißt, was denkst du auf der Welt? Haben alle Klos?
10: Nein, weil es haben ja auch nicht alle so viel Geld oder es gibt ja auch arme Länder und so.
9: Kalle, kannst du uns bei der Frage auch nochmal helfen?
16: So, Peoples, jetzt ist hier Schluss mit Zeitreisen. Ich mache jetzt Feierabend. Aber ich gebe euch einfach noch einen Flyer mit von der WTO, ja? Welttoilettenorganisation. Die gibt es nämlich wirklich.
1: Mehr als 40% der Weltbevölkerung, das sind 3,5 Milliarden Menschen, haben keinen Zugang zu einer Toilette. Der Welttoilettentag am 19. November soll darauf aufmerksam machen. Denn ohne sanitäre Anlagen landen Keime über den Kot in Böden, Flüssen und dadurch auch im Trinkwasser und übertragen ansteckende Krankheiten wie Cholera, Typhus oder Durchfall. Ganz abgesehen vom Stress, Frauen und Mädchen ohne Toiletten verbringen jedes Jahr 97 Milliarden Stunden damit, einen sicheren Ort für ihr Geschäft zu suchen, um nicht beobachtet zu werden und vor Übergriffen geschützt zu sein.
10: So lange suchen die? Das ist krass und traurig.
9: Und so viele Leute, die einfach keine Toilette haben, die sie benutzen können. Umso dankbarer bin ich dafür, dass wir eine haben.
10: Man sollte auf jeden Fall dankbar sein.
9: Sich ein bisschen mehr beim Klo bedanken. Wir haben unser Geschäft, würde ich sagen, für heute
2: Erledigt.
3: Haha, sehr witzig.
2: Ja, so bin ich.
3: Und wenn ihr auch mal eine Frage an den Kakadu habt, schickt ihm einfach eine Sprachnachricht auf sein Handy.
4: 0174 1624 523.
9: So, wir sind Patricia.
3: Und Bobby.
9: Und wo wir jetzt so viel über das Klo gebetet haben, wie sieht's bei dir aus?
3: Ich muss mal.
9: Ja, ich auch.
16: Ey Leute, das ist doch Memespruch. Also, ihr entschuldigt mich. Es war schön mit euch gewesen, aber ich muss jetzt mal aufs Klo.
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5: Wirklich?
4: Klar, beim Schultheater spiele ich nämlich einen Papagei.
5: Ach so.
4: Ach so.
2: 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Hier im Radio kommen jetzt gleich eure Nachrichten und danach haben wir schöne Tiergeschichten. Also bleibt gern bei uns. Und hier kommt schon mal eine Fledermaus. Oder ist es eine Flattermaus? Ja.

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1: Mit Christian und diesen Themen. Wer sich Hatschi nennen darf und warum. Was sich Kinder und Eltern von Schule und Kita wünschen und weshalb. Und welches bunte Treffen unserem Vogel gefällt und wieso. Rund 2 Milliarden Muslime gibt es auf der Welt. Diese Menschen gehören der Religion des Islam an. Sie glauben an den Gott Allah und dessen Prophet Mohammed. Zu den Regeln des Islam gehört, dass sich die Gläubigen mindestens einmal im Leben auf eine Pilgerreise begeben. Gerade war es wieder soweit. Mehrere hunderttausend Muslime sind nach Mekka in Saudi-Arabien gepilgert, eine der heiligen Stätten des Islam. Mehr darüber erfahrt ihr von Philipp Kessler.
2: Diese Pilgerfahrt, eine religiöse Reise, wird Hadsch genannt. Mekka liegt am Rande einer Wüste zwischen Afrika und Asien. Hier wurde der Prophet Mohammed geboren. Der oder die Gläubige hat in Mekka bei der Hadsch mehrere Aufgaben zu erfüllen. Das Ganze ist etwas komplizierter und dauert mehrere Tage. Vor allem müssen die Gläubigen 7-mal gegen den Uhrzeigersinn um einen großen schwarzen Stein im Innenhof der größten Moschee der Welt laufen. Dieser große Stein, ungefähr 15 Meter hoch, heißt Kaaba. Außerdem muss man in der Nähe der Kaaba mehrmals zwischen 2 Bergen hin und her laufen, aus einer bestimmten Quelle trinken, im Zelt übernachten, auf den nahen Berg Arafat steigen und dort fasten, Steine auf eine Säule werfen, die den

0: Teile heute viel mehr arbeiten und dass gleichzeitig viel mehr Ressourcen benötigt werden, um den Lebensunterhalt zu finanzieren. Und dementsprechend haben sie auch weniger Zeit mit ihren Kindern, die sie gemeinsam verbringen.
1: Darum wird in der Umfrage auch häufig gefordert, dass Kitas, Schulen und Unterrichtsmaterial wie zum Beispiel Bücher nichts kosten dürfen. Und viele Kinder und Jugendliche wünschen sich auch mehr Mitbestimmung. Dann macht die Schule auch mehr Spaß.

0: Eine Kinderrockband, die auf dem 30. Kinderkarneval der Kulturen gespielt hat. Auch der gehört zum Karneval der Kulturen, der immer zu Pfingsten in Berlin stattfindet. Ein Fest mit mehr als 1 Million Besucher in diesem Jahr, mit viel Musik und Kostümen, mit Leuten aus vielen Ländern und verschiedener Abstammung. Das bunte Treffen soll für ein friedliches Miteinander aller Menschen werben, egal woher sie kommen.
1: Die Welt ist bunt wie ein Vogel.
0: Wälder sind wichtig, denn Bäume spenden Schatten und sie produzieren Sauerstoff, den wir zum Atmen brauchen. Außerdem filtern Wälder Schadstoffe und Abgase und sorgen so für saubere Luft. Trotzdem werden große Waldflächen abgeholzt. Zu viele Bäume werden gefällt. Das Holz dient dann beispielsweise zum Bauen, für Möbel, zum Heizen. Oder die Bäume werden großflächig abgebrannt, weil Bauern mehr Platz für Äcker haben wollen. Besonders viel Wald ist so im Amazonasgebiet in dem Land Brasilien verloren gegangen. Die gute Nachricht: Forschende haben festgestellt, dass das Abholzen in diesem Gebiet stark zurückgegangen ist. Denn der Wald wird jetzt dort besser kontrolliert und wer erwischt wird, der wird strenger bestraft.
1: Das finde ich gut.
0: Und wie findest du das Wetter, Kakadu?
1: Früh Regen, später Sonne, toll. Ich weiß nicht, was ich anziehen soll.
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3: Und jetzt ist hier Geschichtenzeit. Um Tiere wird's heute gehen. Wir wissen ja, dass da euer Herz direkt lauter klopft, oder? Seid ihr Katzenfreunde? Liebt ihr eher Hunde oder Pferde? Mögt ihr Meerschweinchen?
1: Ich bin auch noch da!
3: Genau, oder ist der Kakadu euer Lieblingstier? Unsere erste Tiergeschichte startet jetzt direkt und, naja, sie startet im Klassenzimmer. Und das ist ja immer nicht so einfach, wenn es da um Tiere geht, die man vielleicht gar nicht so auf dem Schirm hat. Und dann auch noch mit Hausaufgaben. Viel Vergnügen wünsche ich euch.
4: Malte und der perfekte Rasen. Eine Erzählung von Matthias Kröner. Also, Kinder. Ihr wisst ja, am Montag fängt unsere Projektwoche zu heimischen Tieren an. Es war Freitag, letzte Stunde. Und ich zuckte zusammen, wie ich schon lange nicht mehr zusammengezuckt bin. Dann schaute mich Frau Kniepschnabel auch noch direkt an. Pina, sagte sie, du bist als Erste dran. Ich erinnerte mich natürlich sofort. Wir hatten ausgelost, wer seinen Vortrag wann hält. Und ich hatte das schlimmste Los von allen gezogen. Ich weiß, antwortete ich schnell und verschluckte mich, weil alle zu mir in die dritte Reihe hersahen. Mein Vortrag über Möwen ist fast fertig. Das stimmte nicht. Bisher hatte ich mir nur den Tieratlas von Papa ausgeliehen, war aber immer bei anderen Tieren hängen geblieben. Bei Regenwürmern zum Beispiel. Oder bei Kranichen, die auf den Feldern aus der Ferne wie Brotkästen auf zwei Beinen mit einem langen Hals aussahen. Ich fand es wirklich blöd, mich als Erste vor die Klasse zu stellen. Doch noch blöder fand ich es, etwas zu einem Tier zu erzählen, zu dem ich etwas erzählen musste. Ich wusste nicht sonderlich viel über Möwen. Allenfalls, dass sie am Meer oder 50 Kilometer entfernt lebten und Fische fingen. Damit füllte man keine 10 Minuten. Ich fand Möwen jetzt auch nicht schlecht, aber andere Tiere eben noch spannender. Der Schlussgong riss mich aus meinen Gedanken. Ich schob die Schulsachen in den Rucksack und düste ab. Elena rief mir noch hinterher. Aber ich wusste, wenn ich jetzt den Nachmittag mit Elena verbringen würde, hätte ich morgen am Samstag erst recht keine Lust auf Lernen. Und dann wäre da nur noch der Sonntag und niemand weiß, was dann wieder dazwischen käme. Ich kann heute nicht, rief ich Elena über die Schulter zu,

0: während ich schnurstracks zu meinem Fahrrad lief. Ich muss dieses Möwenreferat vorbereiten. Elena verdrehte die Augen und nickte dann. Ich habe auch so ein Tier erwischt, sagte sie. Einen Maulwurf. Ich hätte lieber über Katzen gesprochen. Oder Luchse. Oder sogar, fügte sie wütend hinzu, über Möwen. Sollen wir tauschen? Fragte ich voller Zuversicht. Das erlaubt Frau Kniepschnabel sicher nicht, antwortete Elena schnell, womit sie vermutlich recht hatte. Wenigstens bist du erst am Donnerstag dran, sagte ich, schwang mich aufs Rad und trat in die Pedale. Du hast noch Zeit. Während die Vorgärten an mir vorbeiflogen und die Sonne vom Himmel brannte, dachte ich, dass es noch ein zweites Problem gab. Ich hatte bisher im Sachunterricht nicht sonderlich aufgepasst und viel zu wenig gelernt, weshalb ich jetzt unbedingt eine gute Note brauchte. Papa? Wieso stehst du denn hier im Garten? Ich hatte gerade mein Rad in die Garage gestellt und wollte einen kleinen Spaziergang durch unseren Garten machen und ein paar Stachelbeeren essen, bevor ich endlich mit der Arbeit beginnen musste. Schau doch, antwortete Papa verzweifelt und deutete auf unseren super fein säuberlich gestutzten Rasen, in dem wieder mal Malte tätig war, unser Mähroboter. Ich schärfte die Augen und plötzlich sah ich, was Papa meinte. Oh, entfuhr es mir. Wir haben einen Maulwurf. Ich sah die 5 kleinen Hügel auf unserer Wiese und musste lachen. Das ist nicht witzig, reagierte Papa gereizt. Er schwenkte einen Zettel in seiner Hand. Ausgerechnet jetzt, fuhr Papa fort, wo doch morgen die Prüfer kommen. Welche Prüfer? Fragte ich nach. Na, die den schönsten Rasen bewerten. Der Wettbewerb. Natürlich. Davon sprach Papa seit Wochen. Er wollte den ersten Platz ergattern. Es ging um den schönsten Rasen von Kleinbettingen. Grün sollte er sein. Perfekt gemäht, ohne Klee oder Moos. Einfach nur Rasen. Du weißt aber schon, dass es besser für die Natur ist, wenn man den Rasen sich selbst überlässt, Papa. Das finden die Schmetterlinge gut und die Rosenkäfer und die Wildbienen. Auch die Raupen mögen es, wenn das alles nicht so eine grüne Wüste ist. Rasen ist Rasen, antwortete Papa knapp. Dichtwuchsig muss er sein, frisch und saftig. Ohne Unkraut, kein falscher Halm. Ein Kunstwerk. Papa seufzte laut auf und ich sah, dass er wirklich sauer war. Nicht auf mich, sondern auf diesen Maulwurf. Er legte die Stirn in Falten und betrachtete die 5 Hügel, die sich stolz in einigem Abstand über unsere rechteckige Rasenfläche verteilten. Aber Frau Kniepschnabel, versuchte ich es noch einmal, hat gesagt, dass es wirklich viel besser für die Umwelt ist, wenn...
1: Typisch Lehrer, fuhr mir Papa ins Wort. Wahrscheinlich ist Frau Kniepschnabel einfach zu faul, um sich um ihren Garten zu kümmern. Ein gepflegter englischer Rasen ist ein Blickfang in jedem Garten und wertet das Gesamtbild einer Immobilie auf.
0: Papa blickte noch einmal wütend auf die 5 Häufchen. Dann holte er eine Schaufel aus dem Geräteschuppen. Ich war alarmiert und stellte mich ihm in den Weg.
2: Was hast du vor, Papa?
1: Ich will die Hügel entfernen, knurrte er, und retten, was zu retten ist. Vielleicht kann ich noch mal Rasen sehen. Aber das wächst wahrscheinlich nicht über Nacht nach. Womöglich muss ich das mit Rollrasen ausgleichen.
2: Das darfst du nicht, schleuderte ich Papa entgegen. Vielleicht erwischst du dabei den Maulwurf. Maulwürfe stehen unter Naturschutz, die darf man nicht töten.
1: Von töten hat niemand etwas gesagt, erwiderte Papa schnell.
2: Aber vielleicht erwischst du ihn, wenn du mit der scharfen Schaufel in die Erdhäufchen stichst. Dann kann es gefährlich werden für dieses kleine Tier.
1: Hat das auch Frau Kniepschnabel gesagt?
2: Ja,
0: antwortete ich laut, obwohl ich mir nicht ganz sicher war. Papa sah mich angestrengt an, lehnte die Schaufel an die Garage und wühlte in seinen Hosentaschen.
1: Wo ist nur mein Handy? Murmelte er vor sich hin.
0: Ach, wahrscheinlich im Arbeitszimmer.
1: Ich brauchte 2 Sekunden, um zu begreifen, was vor sich ging. Rasch streifte ich meine Schuhe aus und rannte Papa hinterher. Papa suchte auf seinem Schreibtisch und stand dann, weil er das Handy nicht finden konnte, vor dem großen Bücherregal. Er fuhr die Reihen mit dem Zeigefinger entlang und suchte nach seinem Tieratlas. Er bemerkte nicht einmal, dass ich da war.
2: »Wo ist dieses Buch?« rief Papa aufgebracht.
1: »Ach, egal. Da steht eh nicht drin, wie wir das Ding wieder loswerden.«
2: »Ding?« fragte ich nach. »Wie kannst du Ding zu dem Maulwurf sagen? Und wen meinst du genau mit wir? Ich will ihn ganz sicher nicht loswerden.«
1: Papa hob die Augenbrauen, wie nur er das konnte. Ich glaube, sein Kopf hatte noch nicht begriffen, was ich gesagt hatte. »Also gut, dann schaue ich im Laptop nach, wie man Maulwürfe schnell vertreibt.«
2: »Hallo, Papa, hörst du mich?«
1: Papa lief schnurstracks zu seinem Schreibtisch und startete den Computer. Jetzt ging es um jede Sekunde. Ich jagte die Treppe nach unten in unseren Flur. In einer Ecke hinter dem Schuhregal befand sich die Fritzbox. Wenn man auf einen Knopf drückte, hatte man im ganzen Haus kein Internet. Papa hatte das schon einige Male mit mir gemacht, weil ich zu lang gezockt hatte. Ich zog rasch den kleinen Kasten hervor, las mir in Rekordgeschwindigkeit die Beschriftungen durch und drückte den Knopf der Knöpfe. Kurz flammten alle Signale auf, dann war Stille. Ich schob die Box zurück und das Schuhregal. Danach verkrümelte ich mich mit dem Tieratlas in den Garten. Dort schaute ich mir die kleinen Erdhügel genauer an. Sie sahen aus wie Vulkane in Mini-Format. Der Maulwurf hatte sich mächtig angestrengt. Ich berührte die Erde. Sie war krümelig und fein.
3: »Pina?«
1: rief mich Papa aus seinem Arbeitszimmer. Er hatte das Fenster geöffnet und sah hektisch aus dem ersten Stock zu mir runter.
3: »Hast du auch kein Internet?«
2: »Warte, ich guck nach«,
1: antwortete ich und tat so, als würde ich auf meinem Handy herumdrücken.
2: »Doch, meines geht«, sagte ich.
1: Papa machte das Fenster zu und verschwand. Ich fühlte mich schlecht, weil ich Papa angelogen hatte. Doch hier ging es um etwas Größeres.
2: Wir hatten einen Maulwurf. Einen echten Maulwurf. Wann hat man den schon im Garten?
1: Ich setzte mich in die Wiese und schlug das Buch auf. Die nächste Stunde brachte ich damit zu, im Tieratlas alles zu Maulwürfen durchzulesen. Zwischendurch schaute ich immer wieder auf, ob sich an einem der Hügel was rührte. Ich wollte so unbedingt, dass sich der kleine Maulwurf zeigte. Ich wollte das Schnäuzchen sehen, die zugekniffenen Mini-Augen, die Schaufelhände. Dann wirklich. Der vierte Erdhügel bewegte sich. Ich legte das Buch vorsichtig zur Seite und robbte mich an den Mini-Vulkan heran. In diesem Moment dotzte der Meerroboter von der anderen Seite dagegen.
4: Hindernis.
1: Einmal.
4: Hindernis.
1: Zweimal. Dann drehte er sich herum und mähte woanders weiter. Ich war so sauer, dass ich zu Malte lief und ihn abschaltete. Papa hätte das nicht gewollt, das weiß ich. Aber ich war so wütend. Vielleicht hätte ich ohne ihn einen echten Maulwurf gesehen, nicht nur die Bilder im Tieratlas. Ich setzte mich abwechselnd vor den ersten, zweiten, dritten, vierten und fünften Hügel und hatte auch die andere Rasenfläche im Blick, ob er vielleicht irgendwo einen sechsten Hügel grub. Dann wäre ich live dabei. Dann würde ich sehen, wie die Erde rausfliegt. Dann würde ich sicher irgendwann dieses unfassbar niedliche Tier in echt sehen. Doch es blieb alles ruhig, bis mich Papa zum Abendessen hereinrief. »Heute gibt es nur kalt«, sagte Papa brummig. »Ich habe ewig mit dem Internet rumgemacht, bis ich gemerkt habe, dass die Fritzbox aus ist.« Papa hielt inne, als hätte er vorher gar nicht darüber nachgedacht. »Hast du damit was zu tun, Pina?«
2: »Ich?
1: Ich setzte eine unschuldige Miene auf. »Wie kommst du denn darauf?« Es fiel mir nicht leicht zu schwindeln. »Ich mag Papa wirklich gerne.« Nur die Sache mit dem Maulwurf fand ich gar nicht toll. Wie kann man so ein besonderes Tier verscheuchen wollen? Wegen eines Wettbewerbs. wegen des perfekten Rasens. Na, vielleicht war es ein kleiner Stromausfall, sagte Papa und griff zum Brotkorb. Dann blickte er zufällig durch unser Wohnzimmerfenster in den Garten.
5: Moment mal, sagte er und legte das Messer weg. Siehst du das?
1: Was denn?
5: Nichts, antwortete Papa. Ich sehe Malte nicht mehr. Pina, was hast du gemacht?
1: Papa, sagte ich, der Mähroboter ist ständig gegen mich gestoßen. Ich war im Garten und wollte lernen. Das hat mich total abgelenkt. Ich weiß jetzt übrigens schon eine Menge über Maulwürfe. Zum Beispiel, dass der Maulwurf ein Säugetier ist, sich Insekten und Regenwürmer schmecken lässt und sehr lange Tunnelsysteme gräbt. Er benötigt viel Nahrung und frisst täglich so viel wie sein eigenes Körpergewicht.
3: Das wäre so, Papa, wie wenn du am Tag 87 Kilogramm essen würdest.
5: 84 Kilo,
1: antwortete Papa murrend. Doch er musste auch lachen. Dann schaute er mich direkt an.
5: Sag mal, Pina, handelt dein Referat nicht von Möwen?
1: Ich beschloss, nicht darauf einzugehen. Das machten die Erwachsenen auch immer, wenn sie über etwas nicht reden wollten. Wusstest du, fuhr ich einfach fort, dass Maulwürfe am Tag und in der Nacht arbeiten? Sie sind sehr fleißig. Und schon allein deshalb sollten wir ihm seine Hügel lassen. Ich merkte, wie ich schneller und schneller redete. Außerdem finde ich, dass wir den Maulwurf Malte nennen sollten. Nicht diesen blöden Rasenmäher. Der Maulwurf lebt. Der Roboter ist bloß eine dumme Maschine. Ein Ding.
5: Tut mir leid, Pina, erwiderte Papa nüchtern. Aber der Wettbewerb ist mir wichtig. Ich werde den Maulwurf vertreiben.
1: Ich sperrte den Mund auf, um dagegen zu protestieren. Papa kam mir zuvor.
3: Mit erlaubten Mitteln, sagte er. Es wird alles artgerecht stattfinden, nach den Regeln des Naturschutzes.
1: Was hast du vor? Fragte ich viermal nach, doch aus Papa war nichts herauszukriegen. Ich griff mir ebenfalls eine Brotscheibe, belegte sie mit Tomaten und Schnittlauch, salzte und pfefferte, schenkte mir Apfelsaft ein, aber es schmeckte nicht so wie sonst. Ich wollte unbedingt wissen, was Papa vorhat.
0: Nachdem wir abgeräumt und das Geschirr in die Spülmaschine gestellt hatten, verzog ich mich in mein Zimmer und postierte mich am Fenster. Ich beobachtete jede von Papas Bewegungen. Papa werkelte im Garten herum. Ich sah, wie er alte Lappen auseinanderriss und etwas über sie schüttete. Dann grub er sorgsam die Hügel auf und legte die Lappen rein. Erst wusste ich nicht, was das sollte. Dann hatte ich einen schlimmen Verdacht. Ich stürmte die Treppe hinab und rannte hinaus in den Garten.
1: »Du darfst Malte nicht vergiften!« schrie ich. Mir kamen die Tränen. Papa kniete bereits vor dem vierten Hügel.
5: »Aber nein, Pina«, sagte er. »Pass auf. Maulwürfe können nicht wirklich gut sehen. Das weiß man. Sie sind zwar nicht blind, doch unterscheiden sie nur zwischen hell und dunkel. Dafür funktioniert ihr Geruch ausgezeichnet. Man kann sie loswerden, indem man Lappen mit Alkohol tränkt und in die Gänge legt. Für gewöhnlich ziehen sie sich dann zurück.«
1: Ich beruhigte mich kurz, doch war trotzdem nicht einverstanden.
5: »Papa«, sagte ich streng,
1: »du darfst nicht alles entscheiden. Ich will, dass wir diesen Maulwurf behalten.«
5: »Pina, ich hab dir doch erklärt, dass...«
1: Papa blickte mich von schräg unten an. Das sah lustig aus. Doch ich verbot mir zu lachen. Stattdessen sagte ich, »Nein, jetzt hörst du mir mal zu. Ich konnte nie ein Haustier haben, weil du eine Tierhaarallergie hast. Ich darf keinen Hund haben, keine Katze, nicht einmal Meerschweinchen, weil du sonst Schnupfen kriegst und ständig niesen musst. Der Maulwurf da macht dir gar nichts. Der ist unter der Erde. Und wenn er wirklich mal rauskommt, ist das nicht schlimm, weil er gleich wieder abhaut.«
0: Papa hörte immer noch nicht richtig zu. »Eulen wären gut. Oder Füchse. Oder Katzen«, murmelte er. »Deine Freundin Elena hat doch eine. Ich habe gelesen, dass Katzen Maulwürfe fressen.«
1: »Papa,
2: Das gibt's doch nicht. Seit Mama weg ist, bist du ständig sauer. Merkst du das gar nicht? Du bist total streng. Außerdem willst du alles perfekt haben. Du schaust, dass die Küche immer top aufgeräumt ist. Du zupfst ständig Unkraut, was du sonst nie gemacht hast. Du machst jeden Tag mein Bett und willst sogar den perfekten Rasen. Das ist super langweilig. Weißt du das? Es war, als rastete etwas in Papa ein. Endlich hörte mir Papa zu. Ich will den Wettbewerb gewinnen, flüsterte er. Mama hat immer gesagt, dass ich zu wenig im Haus und im Garten mache. Ich mache nicht zu wenig. Ich kann das alles. Papa legte den in Alkohol getränkten Lappen auf den von Maulwurfserde bestreuten Rasen. Darüber war ich froh. Doch ich war viel zu aufgeregt, um mit meiner Rede aufzuhören. Malte ist ein Einzelgänger und bewacht sein Gebiet streng, sagte ich. Wie du, Papa. Du bist auch ein Maulwurf. Eigentlich muss ich dich Malte nennen. Ich holte tief Luft. Ich will auch, dass Mama zurückkommt, sagte ich leise. Aber Mama hat mir erklärt, dass wir gar nichts dagegen tun können. Es ist, wie es ist, hat sie gesagt. Papa stand auf und strich mir über den Kopf. Dann ging er in die Knie, damit wir uns in die Augen sahen. In seinem Gesicht waren keine Falten mehr. Seine Haut war glatt und seine Augen waren groß und offen. Was sollen wir tun, Pina? Wir holen die Lappen wieder heraus, machen die Erdhügel wie zuvor, sperren den Mähroboter weg, weil Lärm mögen Maulwürfe auch nicht. Und zuletzt suchen wir Schnecken und stecken sie dorthin, wo die Lappen gewesen sind. Maulwürfe lieben Schnecken. Papa war wie verwandelt. Er nahm mich an die Hand und dann taten wir genau das, was ich vorgeschlagen hatte. Nach einer halben Stunde hatten wir genügend Schnecken beisammen und legten uns auf die Lauer. Irgendwann holte Papa zwei Decken. Eine packte er auf die Wiese, die andere hüllte er um uns herum. Pina, sagte Papa, du hast so recht gehabt. Es tut mir leid. Wirklich. Papa legte den Arm um mich und ich sah, wie die Sonne hinter den großen Tannen, die wir im Garten hatten, langsam herunterfiel. Sie sank und sank. Und ich konnte gerade noch die Spitzen der Strahlen sehen und bemühte mich so sehr, die Augen offen zu halten, doch es war nichts zu machen. Am Samstag wachte ich morgens in meinem Bett auf. Ich lief sofort zum Fenster. 4 neue Hügel waren entstanden. Malte war fleißig gewesen. Er hatte neue Höhlen gegraben. Spannend. Ich weckte Papa und wir verbrachten den ganzen Tag auf der Wiese. Erst spielten wir ausgiebig Karten und Federball und dann ging es los. Malte war mit Mini-Vulkan Nummer 10 beschäftigt. Wir sahen, wie er größer und größer wurde. Bei Erdhügel 12 geschah es. Ich konnte zweimal die kleinen Hände von Malte sehen. Schaufelhände, die so niedlich waren wie sonst nichts auf der Welt. Auch Papa war ganz verzückt. Und dann plötzlich klingelte es. Wir erwarteten niemand und liefen ums Haus herum. Vor der kleinen Gartentür standen ein Mann und eine Frau. Sie lächelten freundlich und sagten, »Wir sind wegen der Rosen hier.« Papa guckte verdutzt. »Wegen der Rosen?« »Na, Sie haben sich doch angemeldet. Der Wettbewerb.« Papa und ich lachten gleichzeitig los. Wir lachten so sehr und japsten, dass sich der Mann und die Frau äußerst verwundert ansahen. »Entschuldigen Sie«, sagte Papa, »das hat sich erledigt. Ich hatte mich verlesen. Ich dachte, Sie wollten den schönsten Rasen bewerten.« »Oh, wir haben auch einen Rasenwettbewerb«, erwiderte der Mann prompt. »Da geht es um Nachhaltigkeit. Es geht um die schönste naturbelassene Wildwiese.« »Gibt es Abzüge, wenn man einen Maulwurf hat?« fragte ich sofort nach. »Im Gegenteil«, antwortete die Frau motiviert, »oder vertreiben Sie ihn gerade?« Wir schüttelten empört den Kopf.
5: Vielleicht nehmen wir nächstes Jahr daran teil, sagte Papa.
1: Danach verabschiedeten wir die Prüfer und verschwanden beide im Haus. Am Sonntag unternahmen wir einen ausgiebigen Papa-Ausflug, wie wir das früher häufig getan hatten. Wir fuhren zu einem versteckten Waldsee, ließen Steine über das glasklare Wasser flitschen, schwammen mehrmals um die Wette und aßen die vielen Brötchen, die wir uns nach dem Frühstück geschmiert hatten. Am Abend sahen wir wieder nach Malte. Er hatte ebenfalls einen Ruhetag eingelegt. Die 12 kleinen Hügel standen wie gestern in unserer Wiese. Erst als ich hundemüde ins Bett fiel, kam mir der Vortrag zu den Möwen in den Sinn. Au Backe, dachte ich. Doch jetzt konnte ich nichts mehr tun. Mir fielen buchstäblich die Augen zu.
5: So, Pina, dann leg mal los, sagte Frau Kniepschnabel und winkte mich vor die Klasse.
1: Ich hatte wackelige Knie, als ich aufstand. Ich hatte nicht einmal einen Zettel mit Stichpunkten. Ich hatte gar nichts.
5: Ich stopp die Zeit, Pina. Es geht jetzt los.
1: Ich wollte den Mund bewegen, doch es kam einfach nichts raus. Ich sah in die erwartungsvollen Gesichter meiner Mitschüler. Nur Elena blickte mich wirklich verzweifelt an. Sie hatte eine Ahnung, was in mir vorging. Dann hatte ich urplötzlich einen Einfall.
2: Maulwürfe, sagte ich, sind Einzelgänger. Sie bewachen ihr Gebiet streng. Und sie fressen täglich so viel, wie sie selber wiegen. Außerdem sind sie Säugetiere, die...
1: Ich erzählte alles, was ich wusste.
5: Ich wusste so viel, dass mich Frau Kniepschnabel unterbrach. Pina, sagte sie, das war fantastisch. Du hast dir nicht einmal Notizen gemacht. Das war der perfekte Vortrag. Nur eine Frage habe ich. Solltest du nicht eigentlich über Möwen reden?
1: Ich zuckte zusammen und spürte, wie mir am ganzen Körper heiß wurde. Heiß und kribbelig. Da meldete sich Elena.
2: Nein, Frau Kniepschnabel, das war ich. Am Donnerstag spreche ich über Möwen.
5: Na, wenn das so ist, sagte Frau Kniepschnabel und trug eine glatte Eins ein,
1: während ich langsam auf meinen Platz zurücklief und meine Mitschüler applaudierten. Manchmal ist Perfektion gar nicht schlecht, dachte ich. Dann nämlich, wenn man die perfekte Freundin hat. Ich nahm mir fest vor, Elena bei den Möwen zu helfen.
5: Wer weiß, vielleicht sind sie genauso spannend wie Malte, wenn wir mehr über sie herausfinden.

0: Tja, wenn euch was richtig interessiert, dann geht das mit dem Wissen aufsammeln und Vortragen gleich viel besser. Das lernt Frau Knieschnabel vielleicht auch noch. Das war eure Geschichte Malte und der perfekte Rasen von Matthias Kröner. Und wir bleiben jetzt noch eine Runde in der Maulwurfswelt, okay? Mit einem märchenhaften Lied von Pullmann.
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1: Pohlmann mit seinem Lied vom Maulwurf und ihr seid beim Kakadu im Deutschlandfunk Kultur, wo sich jetzt in unserer zweiten Geschichte heute Morgen Lina ein Hund wünscht. Oh ja, ich weiß, viele von euch heben jetzt auch direkt ihre Hand. Na, mal sehen, was jetzt passiert in eurer Geschichte. Sie heißt auf jeden Fall das dritte Kaninchen.
2: Lina holte die Büchse mit ihrem Taschengeld aus dem Versteck in ihrem Kleiderschrank und legte sorgfältig die Scheine übereinander. 60 Euro. Das Geld, das ihr ihre Großeltern und ihre zwei Tanten zum Geburtstag geschenkt hatten, plus 1,55 Euro Reste von ihrem Taschengeld, das sie mit großer Mühe nicht für Eis oder Süßigkeiten ausgegeben hatte. Lina konnte die Scheine drehen und wenden, wie sie wollte. Es blieben ein paar Stückchen Papier und ein paar Münzen. Sie verwandelten sich nicht plötzlich in einen Hund, auch nicht in einen Viertelhund. In der Parallelklasse hatte einer einen Hund für 240 Euro bekommen. Aber selbst wenn sie die 240 Euro zusammengespart hätte, hieße das noch lange nicht, dass sie losgehen und einen Hund kaufen könnte. Da waren noch ihre Eltern mit ihren ganz langweiligen Gründen, warum sie sowieso keinen Hund bekommen würde. Weil ihre Wohnung zu klein wäre, weil Lina gar nicht wüsste, was es heißt, Verantwortung für ein Tier zu übernehmen, weil man ein Tier über Jahre hat und es nicht einfach wieder abgeben kann, wenn man es nicht mehr will. Und weil sie auch erstmal andere Hunde kennenlernen sollte. Beispielsweise den von Herrn Kasten, der in ihrem Haus wohnte. Sie kannte alle diese Gründe auswendig. Und wenn sie ihre Eltern austricksen würde? Einfach heimlich einen Hund kaufen? Würden ihre Eltern sagen, den bringst du sofort wieder zurück? Oder, na gut, wenn er einmal da ist, kann er auch bleiben. Lina steckte ihren Viertelhund in ihre Schulmappe. Eigentlich würde sie heute am liebsten zu Hause bleiben. Ihre beste Freundin Tabea war zur Kur gefahren, Merle, die auch ganz nett war, war krank und stattdessen musste sie jetzt morgens mit diesem blöden Dennis zur Schule gehen, der sich neuerdings wie eine Klette an ihre Fersen heftete. Lina blieb vor der Wohnungstür von Herrn Kasten stehen. Sie lauschte einen Moment lang und als sie seine brobelige Stimme hörte, drückte sie ganz schnell auf den Klingelknopf, bevor sie es sich anders überlegte. Herr Kasten öffnete die Tür und sah sie unfreundlich an. Anders als sein Hund Flo, der zur Tür gerannt kam und mit dem Schwanz wedelte, als er sie sah. Lina stand wie angewurzelt vor der Tür.
3: Na Mädchen, was gibt es? Du bist doch die kleine Schwarz, die immer das Bonbonpapier auf die Treppe schmeißt.
2: Nein, ich bin Lina aus dem zweiten Stock.
3: Ach so, aus dem zweiten Stock, verstehe. Und was willst du, Lina aus dem zweiten Stock?
2: Ach nichts, Entschuldigung.
3: Das heißt, du wolltest nur einen Klingelstreich machen, Lina aus dem zweiten Stock?
2: Nein, wirklich nicht.
3: Komm, Flo, ich sage dir, nimm dich vor Kindern in Acht.
2: Dann war die Tür von Herrn Kasten wieder zu. Lina trottete missmutig zur Schule. Als sie Dennis sah, verlangsamte sie ihren Schritt. Dennis war ein Junge aus ihrer Klasse, der nicht sonderlich beliebt war. Seine Hosen waren immer ein bisschen zu kurz. Seinen Pullover trug er meistens links herum, sodass die Waschanleitung wie eine kleine Fahne an seiner Rippe flatterte. Und seine Jacke sah so aus, als wäre sie schon von drei anderen Kindern vor ihm getragen worden. Dennis lächelte selten und im Unterricht sagte er nicht viel. Und als Frau Friedrich ihn einmal so lange ansah, bis er endlich antwortete, stotterte er und die ganze Klasse lachte, sodass er Lina fast schon wieder leid tat. Als Dennis vor einem halben Jahr in ihre Klasse kam, hatte Frau Friedrich erklärt, Dennis käme vom Lande und müsse sich in der Stadt erst einleben. Ob Dennis einen Hund gehabt hatte? Sie würde es ihn heute fragen, dann hätten sie vielleicht mal was, worüber sie reden konnten. Aber heute war alles anders. Dennis, der sich Lina sonst stumm anschloss, kam heute direkt auf sie zu und lächelte sie an. Ich gehe am Sonnabend früh Tiere betreuen. Kommst du mit? Was denn für Tiere? Fragte Lina skeptisch. Aber Dennis ließ sich die gute Laune nicht vermiesen. Kaninchen und Fische und so. Er sah Lina erwartungsvoll an.
3: Und Lina staunte über Dennis, so kannte sie ihn gar nicht. »Sind das deine Tiere?«, fragte Lina. Dennis erklärte ihr, dass die Tiere Kevins Tante gehörten, die kurzfristig ins Krankenhaus musste. Kevin ging in ihre Klasse und Lina fand eigentlich, dass er ein ziemlicher Angeber war. »Auch ein Hund?«, fragte Lina. »Gibt es da auch einen Hund?« Dennis überlegte. »Kann sein, dass auch ein Hund da ist, weiß ich nicht genau.« »Und Kevin, ist Kevin auch dabei?« »Der hat keine Zeit.« »Nächsten Sonnabend?«, fragte Lina. »Nee, morgen.« Dennis lächelte. Er schien sich sehr zu freuen. »Morgen?« Lina wusste, dass ihre Mutter nicht begeistert sein würde, denn eigentlich hatte sie versprochen, ihr beim Saubermachen zu helfen. Als Lina am nächsten Morgen losgehen wollte, war ihre Mutter ein bisschen ärgerlich. »Ausgerechnet am Wochenende, ich dachte, du hilfst mir mal.« Lina versuchte ernst auszusehen, als sie sagte, »Tut mir leid, ist wichtig, was für Sachkunde. Mal ein bisschen Verantwortung für Tiere übernehmen, Kevins Haustiere.« Jetzt lächelte Linas Mutter, »Aber zum Mittag bist du wieder da, okay? Es gibt Pizza.« »Jaha«, rief sie und stürmte die Treppe hinunter. Dabei hätte sie fast Herrn Kasten mit seinem Hund umgerannt. »Sammle bitte deine Bonbonpapiere wieder ein, kleine Schwarz«, sagte er streng. Lina sah ihn verwirrt an. »Ich bin Lina aus dem 2. Stock.« »Ach so, die mit den Klingelstreichen.« »Nein.« Flo kam vorsichtig auf Lina zu und sie konnte ihm über den Kopf streicheln. »Der Flo mag keine Kinder, komm her, mein Kleiner«, sagte Herr Kasten und ging schnell die Treppe nach oben. Als Lina aus ihrer Haustür trat, wartete Dennis schon auf sie. Lina war ein bisschen mulmig zumute. Sie wusste nicht, was auf sie zukam. Die beiden gingen eine Weile schweigend nebeneinander her. Dann sah Lina Dennis an und fragte, »Als du auf dem Dorf gelebt hast, hattest du da einen Hund?« Er nickte. »Lucky, der lebt jetzt bei meiner Oma. Vielleicht kann ich ihn mal besuchen fahren, aber...« »Was denn?« »Ach, nichts.« Dann schwiegen beide wieder. Kevin wohnte mit seiner Mutter in einem Reihenhaus, nicht weit von Linas Wohnung entfernt. Als die beiden an Kevins Haustür klingelten, öffnete ihnen Kevins Mutter die Tür. Lina hatte sie schon ein paar Mal in der Schule gesehen. Sie sah die Kinder fragend an. »Wir wollen zu Kevin«, sagte Dennis. »Seid ihr verabredet?«, fragte die Mutter verwundert. Dennis nickte und Lina nickte auch. Kevins Mutter ging ins Haus zurück und die Kinder hörten sie laut nach Kevin rufen. Nach einer Weile kam sie zurück. »Das verstehe ich nicht«, meinte sie. »Kevin ist gar nicht da.« Dennis und Lina sahen die Mutter enttäuscht an. Dann erzählte Dennis, dass Kevin ihn gefragt hatte, ob er nicht Lust hätte, mit ihm die Tiere der Tante zu versorgen. Und Lina wollte auch mitmachen. Die Mutter schüttelte den Kopf. »Das verstehe ich nicht«, meinte sie. »Vielleicht kommt er ja gleich wieder«, sagte sie. »Wollt ihr hier warten?« »Können wir nicht schon anfangen? Ich hatte früher auch Kaninchen und Katzen.« »Das stimmt«, meinte Lina. »Dennis hat früher auf dem Lande gelebt.« Kevins Mutter sah die beiden Kinder an. Dann ging sie ins Haus und kam mit einem Schlüssel in der Hand wieder. »Warum nicht? Wenn ihr schon mal da seid, kommt.« Kevins Mutter ging mit den Kindern ins Nachbarhaus und schloss die Tür auf. »Hier wohnt meine Schwester. Sie musste ins Krankenhaus. Kevin soll sich um die Tiere kümmern. Schaut euch um.« »Bestimmt kommt er gleich, dann wird er euch alles zeigen. Tut mir leid, Kinder. Ich muss leider wieder rüber. Ich habe Kartoffeln auf dem Herd.« Kevins Mutter winkte den Kindern noch einmal freundlich zu. Und dann waren die beiden allein. Lina fühlte sich ein bisschen unbehaglich, als sie plötzlich alleine mit Dennis in einem fremden Haus stand. Dennis sollte nicht denken, dass sie ängstlich war. Sie ließ Dennis vorgehen und folgte ihm langsam. Scheinbar gab es in jedem Zimmer andere Tiere. Im Schlafzimmer von Kevins Tante stand ein großes Aquarium und über dem Bett hing ein gerahmtes Foto von drei kleinen Hunden. Lina wusste gar nicht, was sie sich zuerst ansehen sollte. Sie blieb eine Weile vor dem Aquarium stehen und beobachtete die bunten Fische. Als die Kinder ins Wohnzimmer kamen, hörten sie ein lautes Zwitschern. Sie sahen zwei Vogelkäfige mit kleinen bunten Vögeln. »Zwergfinken«, sagte Dennis. »Sind die süß!« Linas Blicke versuchten, den schnellen Bewegungen der kleinen Vögel zu folgen. Die Vögel brachten sie zum Lachen und mit dem Lachen verschwand auch ihre Angst. Sie versuchte sich vorzustellen, wie es wäre, wenn ein Käfig mit Zwergfinken in ihrem Wohnzimmer stehen würde. »Bestimmt hat Kevins Tante immer gute Laune«, sagte Lina. Im kleinsten Zimmer war eine Ecke abgeteilt und dort wohnten jetzt die Kaninchen. Ein Kaninchen kratzte in einem leeren Futternapf, das andere sprang durch den Raum. Lina öffnete das Fenster, sie fand, dass es ein bisschen stank im Zimmer. Sie hockte sich hin und versuchte, eins der Kaninchen zu streicheln. Aber es rannte gleich weg. »Schade, dass uns niemand gesagt hat, wie die heißen«, meinte Lina. »Ich finde, wir sollten das schwarze Olli nennen«, schlug Dennis vor. »Warum denn ausgerechnet Olli?« »Ich hatte mal ein Kaninchen. Das hieß Olli.« Lina sah ihn an. Seine Stimme klang plötzlich anders. »Und was ist mit ihm passiert?« »Papa hat alle Tiere weggegeben, als wir in die Stadt gezogen sind. Olli kam zu unseren Nachbarn.« Dennis hatte das Kaninchen, das er jetzt Olli nannte, mit einem festen Griff auf den Arm genommen und streichelte es. Lina trat nahe an ihn heran und Dennis setzte ihr Olli vorsichtig auf den Arm. Lina versuchte, sich nicht zu bewegen, damit Olli nicht wieder von ihrem Arm heruntersprang. »Hattest du noch mehr Tiere?«
4: »Wir hatten Olli und Tina, dann noch zwei Katzen, Hühner und ein Schwein. Und natürlich Lucky.«
3: »Der jetzt bei deiner Oma lebt«, sagte Lina. »Warum seid ihr denn da überhaupt weggezogen?«
4: »Mama fand's auf dem Dorf zu langweilig, sie wollte unbedingt in die Stadt.«
3: Dennis machte eine kleine Pause. Dann sagte er schnell, vielleicht um weiteren Fragen von Lina zuvorzukommen, »Ich kümmere mich erstmal um die Vögel.« Durch die offene Tür beobachtete Lina, wie Dennis vorsichtig den Boden der Vogelkäfige reinigte und ihnen frisches Wasser hinstellte. Er fand schnell das Vogelfutter und füllte die Schüsseln in den beiden Käfigen wieder neu.
2: »Und dein Vater?« fragte Lina.
4: »Was ist mit meinem Vater?«
2: »Wollte er auch in die Stadt ziehen?«
3: Dennis zögerte einen Moment, bevor er antwortete.
4: »Nee, der wollte auf dem Dorf bleiben.
3: Und jetzt ist er ja auch dahin zurückgegangen.«
2: »Wie meinst du das?« fragte Lina.
4: »Na, einfach so, er ist zurückgegangen.«
2: »Und du?« fragte Lina.
3: Dennis zögerte einen Moment, bevor er sagte,
4: »Ich bleib hier.«
3: Dann kam Dennis zu ihr ins Kaninchenzimmer, wie Lina es getauft hatte. Er begann, den Kaninchenstall sauber zu machen. Er sammelte die Kaninchenköttel aus dem Sand, holte frisches Gemüse aus der Küche und machte ein Geräusch mit dem Mund, um sie anzulocken. Olli sprang sofort von Linas Arm und das andere Kaninchen kam auch gleich angehüpft.
4: »Die sind ja ganz ausgehungert. Besonders gekümmert hat sich Kevin offenbar nicht.«
3: Lina sah den beiden Kaninchen eine Weile beim Fressen zu. Sie hatte gar nicht gemerkt, dass Kevin plötzlich im Raum stand. Er musste sehr leise ins Haus gekommen sein.
5: »Und wo ist das dritte?« fragte er.
3: Lina und Dennis sahen ihn verwundert an.
2: »Das dritte? Was meinst du?«
5: »Jetzt tut nicht so scheinheilig. Vorhin waren es doch wohl drei, oder?«
2: »Drei?« fragten beide wie aus einem Munde.
5: »Drei«, antwortete Kevin. »Und wer hat euch erlaubt, das Fenster zu öffnen?«
3: Lina sah schuldbewusst zu Boden und schloss das Fenster schnell wieder.
2: »Hast du drei Kaninchen gesehen?« fragte Lina Dennis. Die überlegte, ob eins aus dem Fenster gesprungen sein könnte.
4: »Nee.«
5: Kevin lief ein bisschen in der Wohnung umher und rief plötzlich, »Na, hier ist es ja. Mensch, es ist ja verletzt. Was habt ihr mit ihm gemacht?«
3: Dennis und Lina rannten ins Badezimmer, wo Kevin gerade eine Kommode beiseite schob und die Kinder ein verängstigtes, blutendes Kaninchen sehen konnten. Lina hockte sich hin und sah, wie heftig das Herz des Kaninchens schlug. Und dann sah Lina das Blut. An der Pfote klebte eingetrocknetes und ein bisschen frisches Blut. Und auch auf den Badezimmerkacheln war getrocknetes Blut. Dennis und Lina sahen sich fragend an. Was hatten sie getan?
5: »Ich muss meine Mutter rufen«, sagte Kevin und verließ die Wohnung.
2: »Ich verstehe das nicht. Wie ist das bloß passiert?« fragte Lina.
4: »Was machen wir denn jetzt?«
3: Auch Dennis klang ängstlich. Lina blickte verzweifelt zur Tür, aber Kevin und seine Mutter kamen nicht wieder.
4: »Das Kaninchen muss zum Tierarzt«, sagte Dennis leise.
3: Er hatte das Kaninchen auf den Arm genommen. Es sah sehr erschöpft aus.
2: »Ein Tierarzt? Wo sollen wir denn jetzt einen Tierarzt finden?«
4: »Ich weiß, wo ein Tierarzt ist, aber wir müssen bestimmt was bezahlen.« Lena überlegte kurz. In ihrer Tasche steckte ein Viertel Hund für 61,55 €. »Komm«, sagte sie. Dennis suchte einen Karton, legte den Karton mit einem alten Handtuch aus, verteilte Heu darüber und setzte das Kaninchen hinein. Dann holte er noch Olli und setzte ihn dazu. »So, jetzt bist du nicht allein. Olli, du kannst ihm Gesellschaft leisten.« Schuldbewusst saßen die Kinder im Warteraum des Tierarztes und sprachen kaum miteinander. Als sie aufgerufen wurden, gingen sie zaghaft in das Behandlungszimmer. Lina stellte wortlos den Karton mit den beiden Kaninchen auf den Behandlungstisch. Der Tierarzt musterte die Kinder und nahm dann das kranke Kaninchen aus der Kiste und untersuchte es gründlich. Er sah abwechselnd die Kinder und das zitternde Kaninchen an. »Warum seid ihr nicht schon vor 2 Tagen zu mir gekommen?«, fragte er streng. »Wenn man Haustiere hat, muss man sich auch um sie kümmern.« Lina und Dennis sahen sich an. Lina nahm ihren Mut zusammen und erzählte dem Arzt, dass sie heute die Tiere betreuen sollten und einfach nicht wussten, wie es zu der Verletzung gekommen sei. »Ihr habt das Kaninchen erst heute gesehen?« Er sah die Kinder eindringlich an. »Das Kaninchen hat sich vermutlich vor 1 paar Tagen an einer Teppichkante seine Krallen verletzt. Das kommt manchmal vor.« »Es kann aber auch sein, dass jemand das Kaninchen durch die Wohnung gehetzt hat. Sowas kommt leider auch vor.« »Auf alle Fälle seid ihr nicht schuld daran. Wem gehört das Kaninchen?« Als er merkte, dass die Kinder schwiegen, verband er vorsichtig die Pfote, gab ihnen noch eine Salbe mit und schrieb ihnen eine Rechnung aus von 47,72 €. Schweren Herzens gab Lina der Schwester das Geld. »Kaninchen sind nicht gern alleine. Es war sehr klug von euch, seinen Freund mitzunehmen.« Der Arzt blickte den beiden Kindern freundlich nach. Auf dem Weg zurück schwiegen die beiden. Als sie mit dem Kaninchen zurückkamen, warteten Kevin und seine Mutter vor der Tür von ihrem Haus. Kevins Mutter sah die beiden streng an. »Wo wart ihr?« »Kevin hat mir alles erzählt.« »Kinder, so geht das nicht. Ihr dürft ja mit Isoldes Tieren spielen und dann ist eins verletzt und ihr tut noch so, als wüsstet ihr von nichts. Huch, ein krankes Kaninchen. Ihr bleibt jetzt hier und ich rufe eure Eltern an.« »Nein, wir waren das nicht«, sagte Lina entrüstet. Dennis öffnete die Kiste mit den beiden Kaninchen. Kevins Mutter blickte verwundert die Kinder an. »So, meine Lieben, okay. Ihr wart beim Tierarzt, das ist ja schon mal was. Aber ich will jetzt genau wissen, was hier passiert ist.« Sie blickte von einem zum anderen. »Was habt ihr mit Isoldes Kaninchen veranstaltet?« Kevin schwieg. Lina erzählte, dass Kevin das kranke Kaninchen gefunden hätte hinter der Kommode im Bad und behauptet hätte, sie wären schuld. Aber der Tierarzt hätte ihnen gesagt, dass sie gar nicht schuld gewesen sein können, weil die Verletzung schon älter war. Jetzt sah Kevins Mutter ihren Sohn an. »Was war hier los, Kevin? Die Wahrheit, aber sofort.« Kevin begann jetzt zu stottern. »Ich weiß gar nicht, wie das passiert ist. Plötzlich ist es im Teppich hängen geblieben und dann habe ich nur noch gesehen, dass es geblutet hat.« »Wie? Plötzlich ist es im Teppich hängen geblieben?« Sie sah Kevin eindringlich an. »Ich wollte mal sehen, wie schnell es laufen kann.« »Du hast es durch die Wohnung gehetzt.« Kevins Mutter nickte Lina und Dennis noch kurz zu und zog Kevin ins Haus. Lina und Dennis liefen langsam nach Hause zurück. Lina konnte gar nicht fassen, wie gemein Kevin gewesen war. Er hatte Dennis und sie einfach reinlegen wollen. Sie blickte zur Seite und sah Dennis an. Der lief auch kopfschüttelnd neben ihr her. An der Ecke, an der Dennis immer auf Lina wartete, blieben sie stehen. »Ist denn bei dir überhaupt jemand zu Hause?«, fragte Lina. »Nö«, antwortete Dennis. »Meine Mutter arbeitet, aber das macht nichts. Bin ich ja gewöhnt.« »Isst du gerne Pizza?« »Ja, sehr gerne.« »Das trifft sich gut. Bei uns gibt es nämlich heute Pizza.« Als die beiden Kinder die Treppe zu Linas Wohnung hochgingen, war die Wohnungstür von Herrn Kasten geöffnet. Flo kam ihnen entgegengesprungen und wedelte mit dem Schwanz. Herr Kasten sah anders aus. Er hatte seine Brille auf. »Sag mal, du bist doch gar nicht die kleine Schwarz, die immer ihre Bonbonpapiere liegen lässt.« »Nee, ich bin Lina aus dem 2. Stock, Herr Kasten.« »Und warum sagst du das nicht gleich?« »Hab ich doch.« Dennis kraulte Flo hinter den Ohren. Es schien ihm angenehm zu sein.
5: Na, na, Flo, du bist heute in Schäkerlaune, was? Komisch, ich hätte wetten können, er mag keine Kinder, sagte Herr Kasten.
4: Können wir mit ihm vielleicht mal in den Park gehen? Fragte Dennis.
5: In den Park mit Flo?
4: Die Kinder nickten.
5: Du und die Kleine aus dem zweiten Stock? Das muss ich erst mal mit Flo besprechen. Der hat ja schließlich auch ein Wörtchen mitzureden.
2: Aber es sah so aus, als wäre Flo einverstanden. Denn Herr Kasten hatte Mühe, Flo zu bewegen, wieder in die Wohnung zurückzugehen. Linas Mutter öffnete den Kindern die Tür. Da hat jemand angerufen wegen einer Rechnung beim Tierarzt. Du hättest da was ausgelegt, was du wiederbekommen sollst. Ich habe gar nichts verstanden. Lina lächelte, als sie an ihren Viertelhund dachte. Fast wäre er ihr verloren gegangen.
1: Der Wunsch, der wird bleiben bei Lina. Ganz nebenbei hat sie aber, glaube ich, in Dennis einen Freund gefunden mit der gleichen Sehnsucht. Wir werden hier gleich live gemeinsam über Tiere sprechen, denn eine Art von Tier, das wette ich, habt ihr alle zu Hause. Es hat vorne noch so ein Kuschel dran. Könnt ihr einschlafen ohne eure Kuscheltiere?
6: Ich kann ohne meinen Hund nicht einschlafen. Der ist Chili.
7: Ich habe denselben Hund wie Rosalie. Der ist bei mir Maler und ohne den kann ich nie einschlafen. Maler weiß auch meine Geheimnisse oder wenn ich irgendwas habe, was ich loswerden will, erzähle ich das Maler auch immer.
6: Kuscheltiere sehen doch, also sie sehen nicht aus wie echte Lebewesen, aber sie sollen so aussehen. Und deswegen lege ich immer den Hund auf mein Kopfkissen und decke den zu und sage dem gute Nacht, weil für mich schläft er tagsüber und passt nachts auf mich auf.
1: Und wer passt nachts bei euch auf? Und wie heißt denn euer liebstes Kuscheltier? Wie sieht das aus? Wo wohnt das? Was erzählt ihr ihm manchmal? Und wird das nachts nicht doch lebendig? Ich habe da manchmal so einen Verdacht. Ruft an und erzählt mit hier beim Kakadu 0800 2254 2254. Das ist meine Nummer, kostenlos aus dem deutschen Festnetz. Eure Kuscheltiere freuen sich bestimmt total, wenn sie von sich im Radio hören. Ich bin Rieke, freue mich auf euch. Bis gleich.

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1: Mit Christian und diesen Themen. Wann man sich Hatschi nennen darf. Was sich Kinder und Eltern von Schule und Kita wünschen. Und wo es gute Nachrichten für Bäume gibt. Rund 2 Milliarden Muslime gibt es auf der Welt. Diese Menschen gehören der Religion des Islam an. Sie glauben an den Gott Allah und dessen Propheten Mohammed. Zu den Regeln des Islam gehört, dass sich die Gläubigen mindestens einmal im Leben auf eine Pilgerreise begeben. Gerade war es wieder soweit. Mehrere hunderttausend Muslime sind nach Mekka in Saudi-Arabien gepilgert, eine der heiligen Stätten des Islam. Mehr darüber erfahrt ihr von Philipp Gessler.
2: Diese Pilgerfahrt, eine religiöse Reise, wird Hadsch genannt. Mekka liegt am Rande einer Wüste zwischen Afrika und Asien. Hier wurde der Prophet Mohammed geboren. Der oder die Gläubige hat in Mekka bei der Hadsch mehrere Aufgaben zu erfüllen. Das Ganze ist etwas komplizierter und dauert mehrere Tage. Vor allem müssen die Gläubigen 7-mal gegen den Uhrzeigersinn um einen großen schwarzen Stein im Innenhof der größten Moschee der Welt laufen. Dieser große Stein, ungefähr 15 Meter hoch, heißt Kaaba. Außerdem muss man in der Nähe der Kaaba mehrmals zwischen 2 Bergen hin und her laufen, aus einer bestimmten Quelle trinken, im Zelt übernachten, auf den nahen Berg Arafat steigen und dort fasten, Steine auf eine Säule werfen, die den Teufel darstellen soll, ein Opfer bringen und am Ende noch einmal die Kaaba umrunden. Wenn man das alles gemacht hat, ist die Pilgerfahrt, der Hadsch, beendet. Dann darf man sich Hadschi nennen.
1: Gleiche Chancen für alle beim Lernen in der Kita und in der Schule. Das wünschen sich Kinder, Jugendliche und Eltern. Eine Umfrage vom Deutschen Kinderhilfswerk hat nochmal gezeigt, wie wichtig das Thema ist, weil nicht alle Kinder die gleichen Möglichkeiten haben. Etwa weil ihre Familien mit wenig Geld auskommen müssen. Und damit haben Eltern dann oft auch weniger Zeit für ihre Kinder, wie der Bildungsforscher Matthias Forell sagt.
3: Fakt ist, dass Eltern heute viel mehr arbeiten, dass beide Elternteile heute viel mehr arbeiten und dass gleichzeitig viel mehr Ressourcen benötigt werden, um den Lebensunterhalt zu finanzieren. Und dementsprechend haben sie auch weniger Zeit mit ihren Kindern, die sie

0: es wieder mehr Grün und Buchfinken.
1: Oh ja!
0: Bäume spenden Schatten und sie produzieren Sauerstoff, den wir zum Atmen brauchen. Außerdem filtern Wälder Schadstoffe und Abgase und sorgen so für saubere Luft. Trotzdem werden große Waldflächen abgeholzt, viele Bäume werden gefällt. Das Holz dient dann beispielsweise zum Bauen, für Möbel, zum Heizen. Oder die Bäume werden großflächig abgebrannt, weil Bauern mehr Platz für Äcker haben wollen. Besonders viel Wald ist so im Amazonasgebiet in dem Land Brasilien verloren gegangen. Die gute Nachricht: Forscher haben festgestellt, dass das Abholzen in diesem Gebiet stark zurückgegangen ist. Denn der Wald wird jetzt dort besser kontrolliert und wer erwischt wird, der wird strenger bestraft.
1: Digger, voll gut.
0: Und das Wetter bitte, Kakadu.
1: Früh Regen, später Sonne, toll. Ich weiß nicht, was ich anziehen soll.
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3: Und jetzt unbedingt auch mit euch und mit denen, die ihr wahrscheinlich sehr lieb habt. Ihr könnt euer Liebstes auch direkt mit ans Telefon bringen, euer Kuscheltier nämlich. Um diese eure Freunde und Beschützer geht's heute Morgen. Ruft an, erzählt, wer bei euch im Kinderzimmer wohnt und bei euch im Bettchen. 0800 2254 2254, das ist meine Nummer hier im Kakadu-Studio und alle Leitungen sind schon voll. Ganz viele Kuscheltiere wollen hier wahrscheinlich auch mitreden. Den Anfang macht aber erst nochmal Mio in unserer Reihe Was ist neu in deinem Leben? Das Neue bei Mio ist nämlich kuschelig.
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0: Mit Christian und diesen Themen.
3: So, ihr Lieben, und das ist natürlich falsch. Hier steht was falsch. Und wisst ihr was? Dann nimmt man einfach den Finger, geht zum Computer und jetzt kommt Mio mit seiner kuscheligen Sache.
4: Ich bin Mio, 7 Jahre alt und ich habe jetzt ein neues Kuscheltier. Die Geschichte war so, mein Bruder hat ein Kuscheltier bekommen, weil ich so einen riesen Elefant hatte. Dann habe ich den Mama geschenkt und dann sind ich und meine Oma ein neues Kuscheltier kaufen gegangen. Und das ist jetzt so ein riesen fetter Braunbär und ich nenne den Klopsi, weil der halt wie so ein fetter brauner Klops aussieht. Und toll an dem ist, dass man ihn halt so gut umarmen kann, wie so ein Riesenteddy. Der ist ungefähr so groß wie ein 3-jähriges oder 2-jähriges Kind. Aber von alleine kann der ja nicht stehen. Und sonst, wenn er sitzt, ungefähr wie ich im Schneidersitz. Der hat einen dicken Bauch, einen kleineren Kopf. Und an den Pfoten, auf der Handfläche, da ist es nochmal so richtig kuschelig. Und ich finde ein bisschen schade, dass der da sogar kuscheliger ist als am ganzen Körper irgendwie. Aber jetzt im Sommer ist es auch richtig heiß, mit dem zu kuscheln. Weil unter der Decke ist es dann nochmal mehr heißer. Ich nehme den immer nach dem Schlafen zum Frühstück und wenn ich dann in die Schule fahre mit dem Fahrrad bei Mama, dann packe ich den ins Wohnzimmer auf so einen grünen Sessel und dann, wenn ich nach Hause komme, ziehe ich mich aus und kuschel mit dem gleich.
3: Und was soll ich euch sagen? Ich habe auch so einen Braunbär. Brummel heißt meine, aber jetzt seid erstmal ihr dran. Miron wartet schon ganz lange in Dresden. Miron, guten Morgen. Und wen hast du mit ans Telefon gebracht?
5: Ja, könnte ich nicht, weil ich hab meine 2 Kuscheltiere nicht gefunden.
3: Oh lala, dann sind sie ja doch nicht so wichtig, oder warum sind die gerade weg?
5: Weiß nicht, weil die bewegen sich anscheinend, weil sie sind ganz oft.
3: Also doch, ne? Ich denke ja auch, dass die einfach ein Leben haben, vor allem nachts oder so. Dann erzähl mir mal von deinem allerliebsten Kuscheltier. Du hast ja gerade gesagt, es sind sogar 2.
5: Also das eine ist ein Panda-Bär. Der ist ganz schön niedlich. Und der heißt Bambu, weil das heißt, ich weiß nicht mehr, auf welcher Sprache heißt das Bambus.
3: Ja, hört mal. Genau, und der ist ja auch Bambus und deswegen hast du ihn Bambu genannt. Und dann hast du, glaube ich, noch einen Hasen, oder?
5: Ja, das ist ein blauer, kleiner Hase.
3: Und wie heißt der?
5: Bluehess.
3: Bluehess, du magst es mit Beschreibungen. Sag mal, in welchen Momenten brauchst du die beiden am allermeisten?

0: Zum Spielen zum Teil.
1: Nimmst du mich mal mit in so ein Spiel, wenn du mit Bamboo und Blue Hess spielst? Wie geht das?
0: Bestimmt. Gut, und es macht halt auch Spaß, wenn ich mit meinem Freund, mit meinen Freunden noch spiele.
1: Dann habt ihr quasi noch mehr dabei, ne? Dann hast du deinen Freund und noch zwei Tiere als Spielgefährten. Miron, ich gehe mal weiter, weil so ki viele Kinder warten, ja? Mach es gut. Tschüss. Tschüss. Und ich gehe zu Smilla und Sophie. Hier in Berlin sind sie irgendwo. Guten Morgen, ihr beiden.
2: Guten Morgen,
0: guten
1: Ihr
0: Morgen.
1: macht immer schön abwechselnd, das ist super. Habt ihr jemanden mit ans
2: Ja.
1: Telefon gebracht?
2: Nein, weil mein Kuscheltier ist kaputt gegangen, weil er aus Seide war. Und dann habe ich ihn in ein Kissen gemacht, und damit ich immer noch seine Watte habe, weil den habe ich bekommen, als ich schon ganz klein war. Und ja, und Sophia übernachtet gerade bei mir, deswegen kann ich ihr Kuscheltier mitbringen.
1: Und wen hat so,
2: Mein Kuscheltier
1: ja?
2: ist zu Hause. Mein Kuscheltier ist zu Hause.
1: Und sag mal nochmal zu Smilla, dein Kuscheltier hat dir so viel bedeutet, dass es jetzt nur noch als Rest da ist und du hast es immer noch bei dir, richtig?
2: Ja, ich habe es auch immer genäht, deswegen kann ich richtig gut nähen, weil ich früher immer angefangen habe, den zu nähen.
1: Wahnsinn.
2: Ja.
1: Wie heißt denn dieses heilige Kuscheltier?
2: Der heißt Pingu, weil es ein Pinguin ist.
1: Und es ist immer noch ein Pinguin, obwohl es jetzt schon so genäht ist und in Seide gepackt.
2: Ja.
1: Großartig, Pingu. Oh, so liebe Grüße an Pingu. Soll ich weitergehen, weil so viele Kinder warten? Seid ihr damit einverstanden, dass wir
2: Ja.
1: ganz viele Kuscheltiere heute hier reinholen?
2: Okay.
1: Ihr beiden,
2: Tschüss.
1: danke, dass ihr angerufen habt. Habt's schön zusammen. Macht's gut.
2: Ja, tschüss.
1: Tschüss. Und ich gehe mal zu Jim nach Essen. Guten Morgen, Jim.
3: Guten Morgen.
1: Wer ist denn dein Liebstes?
3: Ich habe zwei Liebsten sozusagen.
1: Dann darfst du beide sagen.
3: Ja, einmal ist eine kleine Katze. Sie ist eigentlich so eine Art kleiner Tiger, weil sie ist so rot und bräunlich, halt so zwei Farben verschieden getigert. Und die andere ist, das weiß ich gar nicht so richtig. Also ich denke mal, das wäre ein Bär. Weil das sieht halt so aus, es hat so Ohren. Es sieht mit dem Körper aus eigentlich wie so ein Bär.
1: Und was ist das Gute an diesen Kuscheltieren? Dass sie so niedlich sind oder was liebst du an ihnen?
3: Vor allen Dingen, ja, die sind sehr süß. Und ja, vor allen Dingen, wenn man zum Beispiel auf Reisen geht, manche Leute streiten sich zum Beispiel, wenn die ganz viele haben, dass es nicht in den Koffer pa passt. Aber die sind bei mir nur ganz klein, vielleicht so groß wie zwei Hände zusammen. Und dann passen die überall rein.
1: Das ist natürlich praktisch und du hast immer einen Begleiter und der gibt natürlich auch Sicherheit, richtig?
3: Ja, genau.
1: Das ist nämlich wirklich so eine Sache. Ihr habt eure bei euch und seid mit denen so ein bisschen stärker. Wir haben da neulich auch mal einen Podcast drüber gemacht und haben da festgestellt, und das hören wir mal kurz, eins ist total klar, Kuscheltiere helfen beim Einschlafen.
4: Ich nehme halt auch nicht nur mal einfach ein Kissen, wenn ich mich hinlege, sondern ich nehme einfach so einen Dinosaurier und lege meinen Kopf dann immer darauf.
5: Mein Lieblingskuscheltier ist ein Nilpferd.
6: Ich brauche mein Kuscheltier, das ist ein Schwein und das heißt Knorrig. Und das brauche ich halt, dass ich irgendwie keine Albträume kriege, aber manchmal kriege ich Albträume. Dann knuddel ich ganz fest und dann wird es wieder besser.
7: Bei mir liegt ein Hase mit im Bett und der heißt Lolli. Den habe ich seit meiner Geburt.
8: Und dann gibt es noch so einen Papagei, der heißt Toni. Und
9: wie bitte, was?
1: Nein, das war jetzt ein Kuschelpapagei namens Toni, nicht du, Kakadu. Und ich habe noch den Jim am Telefon. Jim, ist das abends auch manchmal so, dass dir viel durch den Kopf geht?
3: Ja, schon.
1: Und
3: Also, ja.
1: erzähl mal, was ist denn das so, was vom Tag so hängen bleibt?
3: Eigentlich so die schönen Sachen, dann denke ich dann noch mal daran. Und ja.
1: Das machst du richtig gut mit den schönen Sachen, weil oft haben wir ja auch so Gedankenstrudel manchmal am Kopf, ne, dass so
3: Ja.
1: richtig viel los ist. Und in unserem Kuscheltier-Podcast, den wir neulich gemacht haben, den könnt ihr auch gern noch nachhören auf kakadu.de und überall, wo ihr Podcasts hört. Da haben wir darüber gesprochen, wie sehr uns Kuscheltiere helfen. Und eine Psychologin hat auch mitgeredet, die Psychologin Anna van Kessel. Und die weiß ganz sicher, dass wir es alle am Abend manchmal nicht so leicht haben.
10: Beim Einschlafen fällt es manchmal schwer, zur Ruhe zu kommen. Und das kann daran liegen, dass du vielleicht was Wildes erlebt hast heute in der Schule oder mit Freunden oder da noch nicht so ganz innerlich mit okay bist und was da konkret passiert ist eigentlich, dass wir von einem sehr hohen Aktivitätsniveau innerlich, wenn wir total auf Tour sind, runterfahren müssen und unser Nervensystem braucht ein bisschen Zeit dafür. Und wenn du noch Zeit brauchst, um ein bisschen in die Entspannung zu kommen, dann kann es manchmal helfen, nochmal drüber zu sprechen oder sich Trost zu holen, damit wir als Mensch gut vom Tag loslassen können.
1: Sich Trost holen und gern auch bei einem weichen, kuscheligen Freund. Jim, ich sag dir erstmal tschüss und danke, dass du angerufen hast. Mach's gut, tschüss.
3: Danke, tschüss.
1: Und ich gehe nach Dresden zum Max. Guten Morgen, Max.
11: Ja, guten Morgen.
1: Wer ist es denn bei dir, der dir so hilft?
11: Also bei mir ist es ein Globschi. Also ich habe eigentlich eine Kuscheltiersammlung. Die schmeiße ich halt immer auf mein Bett drauf. Und da, also meine Lieblingskuscheltiere sind, ist so ein Globschi, das ist so ein Hirsch. Den habe ich mal bekommen. Und ich glaube zu Weihnachten, weil da ist so ein Lebkuchen drauf. Und noch ein Otter, weil das ist so... Also keine Ahnung, wie lange ich den schon habe, aber ich weiß auch nicht mehr, von wem ich den habe, aber ich habe den geschenkt bekommen halt.
1: Du hast ja gerade gesagt, du hast eine ganze Sammlung, also du meinst, viel hilft viel, viel Kuschel im Bett, aber was macht jetzt Glubschi ausgerechnet zu dem Lieblingskuscheltier und wie bist du bitte auf diesen Namen gekommen? Wie kann denn ein Hirsch Glubschi heißen?
11: Ach so, den Namen? Nein, ich habe es auch Max genannt halt.
1: Ach so, genau. Und was macht ihn zu deinem liebsten Gefährten?
11: Naja, er sieht halt süß aus und außerdem habe ich den auf meine Klassenfahrt mitgenommen.
1: Okay, also niedlich ist immer irgendwie auch wichtig, schöne große Augen am besten. Wir sprechen gleich weiter hier beim Kakadu. Danke Max für deinen Anruf. Nach der Musik geht's hier weiter. Wir reden über eure Kuschelfreunde.

0: sind sie weg.
1: So, und wie ist das bei euch im Kinderzimmer? Wobei wir jetzt nicht über das Eigenleben von Socken reden oder so, ne? Die irgendwie auch immer weg sind. Also jedenfalls mindestens einer. Ich glaube manchmal, die haben Beine. Aber wie ist denn das bei euren Kuscheltieren? Sind die nachts lebendig? Was denkt ihr dazu eigentlich? Ich frag mal nach bei Mia in Frankfurt. Guten Morgen.
2: Hallo.
1: Wer ist denn dein liebstes Kuscheltier?
2: Wuffi.
1: Wuffi, lass mich mal raten. Wuffi ist ein Hund?
2: Ja.
1: Und wie sieht er aus?
2: Der ist so lang, aber der ist jetzt nicht riesig. Der ist ganz weiß, hat so einen Fleck wie ein Ei im Bauch. Und sein Auge ist dann schwarz drumherum und hat zwei schwarze Ohren.
1: Und du hast ja von dem Auge gesprochen. Hast du das Gefühl, dass dich Wuffi manchmal richtig anschaut?
2: Ja.
1: Schon, ne? Und was denkst du über nachts? Was macht Wuffi nachts?
2: Schlafen.
1: Genauso wie du?
2: Ja.
1: Nicht vielleicht doch wach und wandert durchs Kinderzimmer?
2: Nein.
1: Bist du ganz sicher? Weil du schläfst ja.
2: Ja.
1: Man weiß es nicht so ganz genau. Wuffi ist jedenfalls bei dir im Bettchen. Erzählst du ihm manchmal was? Und wenn ja, was?
2: Ich erzähle ihm dann nur was, wenn ich ihn nicht mitgenommen habe.
1: Okay, wenn du unterwegs warst und hast ihn nicht dabei gehabt, kommst zurück. Und was erzählst du dann vom Urlaub, von der Schule?
2: Von der Kita, vom Urlaub.
1: Kannst du mir mal mich teilhaben lassen, wie das klingt, wenn du mit Wuffi sprichst?
2: Dann mache ich eher so eine andere Sprache.
1: Ne? Ich kenne auch diese andere Sprache mit Tieren. Wenn jetzt Wuffi, magst du uns das mal vormachen, wenn Wuffi jetzt da ist, wie du ihm was erzählst?
2: Nein, eine Geheimsprache.
1: Das ist total gut, dass du das sagst, Mia. Ne? Das ist nämlich eigentlich viel zu geheim. Das hätte ich vielleicht so auch gar nicht fragen sollen. Und wie gut, dass du jetzt sagst, nein, sage ich dir nicht, Rieke. Genau, das ist deine Sache, wie du mit deinem Wuffi sprichst. Mia, danke, dass du angerufen hast.
2: Tschüss.
1: Tschüss und bestell mal dem Wuffi einen Gruß, ja?
2: Ja.
1: Mach's gut, tschüss. So, Leonard ist dran aus Berlin. Guten Morgen, Leonard.
3: Guten Morgen.
1: Wer ist es denn bei dir, mit dem du in Geheimsprache sprichst?
3: Ich hab einen kleinen Fuchs, das mal kuschelt, mein Liebstes. Und dann habe ich noch einen lebenden. Ein lebendes Kuscheltier.
1: Ein Haustier sozusagen?
3: Ja,
1: Mein
3: Hund.
1: Ach, das kann ich so verstehen, dass das natürlich großartig ist. Den Hund, den lassen wir heute aber in unsere Sendung nicht rein, weil es ist gemein für die, die kein Tier haben. Heute geht es um unsere Kuscheltiere. Erzähl mir was von deinem Fuchs. Wie heißt er und was macht ihn besonders für dich?
3: Er heißt Foxy und sieht halt richtig süß aus.
1: Wie ein richtiger Fuchs, rotes Kuscheltier wahrscheinlich?
3: Ja.
1: Und wie lebst du mit ihm zusammen? Geht er mit durch die Wohnung? Ist er im Bett? Erzähl mir mal.
3: Er ist auf dem Bett und manchmal spiele ich auch mit ihm so ein bisschen.
1: Und wenn du mit ihm spielst, wie kann ich mir das vorstellen? Setzt du ihn daneben oder ist er dein Partner? Was macht ihr zusammen, du und Foxy?
3: Sozusagen, ich spiele halt. Ja, ich spiele halt mit ihm.
1: Oh, du spielst halt mit dem. Auch in so einer Geheimsprache, wie wir es eben hatten?
3: Nee.
1: Du hast ihn als Gefährten an deiner Seite und bist nicht einsam. Ja. Genau, super.
3: Ja.
1: Du grüßt auch den Foxy von mir, Leonard. Und ich gehe mal noch weiter, weil so viele da sind, ja?
3: Okay.
1: Mach es gut, tschüss.
3: Tschüss.
1: Es wartet nämlich schon ganz lange Mokko in Essen, auch 6 Jahre jung. Guten Morgen, Mokko.
4: Guten Morgen.
1: Guten Morgen. Du hast ja ein sehr besonderes Kuscheltier, hat mir unsere Ute in der Regie verraten. Erzähl mal.
4: Das ist eine Schlange, aber sie ist Schlangi und ich habe auch eine Geheimsprache mit ihr.
1: Und lass mich raten, die wirst du uns jetzt hier natürlich nicht verraten?
4: Ja.
1: Richtig, aber jetzt sag mir noch, ist es ein Kuscheltier oder ist es ein Spieltier, Schlangi?
4: Kuscheltier und Spieltier, so beides.
1: Okay, das heißt, du brauchst es gar nicht weich und flauschig?
4: Mhm.
1: Was magst du an Schlangi?
4: Mit ihr kann man sehr gut kuscheln und Sie hat sogar hinten drin eine Glocke.
1: Wow, dann macht sie auch noch Sound und Geräusche.
4: Ja.
1: Und wann nutzt du diese Glocke?
4: Ach, immer wenn ich mit ihr spiele, das macht sie automatisch. Immer wenn ich sie irgendwie bewege, macht sie das Geräusch.
1: Du, echte Schlangen sind ja so ein bisschen rau und schuppig, ne? Wie fühlt sich Schlangi an?
4: Sie hat so richtig glattes Fell.
1: Aha, dann ist das so ein Trick, ne? Dann ist das gar keine richtig nachgebildete Schlange, sondern eben wirklich eine Kuscheltierschlange. Verstehe, das haben die sich ja gut ausgedacht, die Spielzeugmacher. Mokko, grüß deine Schlange und danke, dass du miterzählt hast. Mach's gut, tschüss.
4: Tschüss.
1: Tschüss. Und wisst ihr was? Der Podcast, von dem ich euch erzählte, in dem die Anna van Kessel zu Gast war, die Psychologin, der hat auch eine Sache klargemacht, dass euch nämlich eure Kuscheltiere, ob nun Foxy oder der genähte Pinguin oder ob Schlangi, dass die euch stark machen. Hättet ihr das gedacht?
0: Es gibt in der Psychologie den Begriff Übergangsobjekt. Damit meinen wir Kuscheltiere, dass Kuscheltiere als Übergangsobjekt dienen oder auch alles mögliche andere. Was bedeutet das? Dass wir als kleiner Mensch immer die Beruhigung eigentlich von einem großen Menschen bekommen. Und Kuscheltiere zum Beispiel, die helfen, selber zu üben, in die Selbstberuhigung zu kommen. Das heißt, dass ich immer unabhängiger werde von einem erwachsenen Menschen.
1: Also Kuscheltiere helfen euch, unabhängiger zu werden von den Großen. Wie klingt denn das für euch? Ich frage mal bei Tilda und Maja nach in Hildesheim. Guten Morgen.
5: Guten Morgen.
1: Hättet ihr gedacht, dass ihr stark werdet durch Kuscheltiere?
5: Nein.
1: Die eine hat es ein bisschen gefühlt, die andere noch nicht. Wen habt ihr denn mitgebracht ans Telefon?
5: Kleiner Donner und Mausi.
1: Kleiner?
5: Und ich hab...
1: Entschuldige, sag du.
5: Regi.
1: Wir haben so ein bisschen Verzögerung in der Leitung, glaube ich. Kleiner Donner habe ich verstanden. Was sind das für Tiere, für Arten?
5: Zwei Pferde und ein Hase.
1: Zwei Pferde und ein Hase. Mögt ihr mir die noch ein bisschen beschreiben, dass ich sie mir vorstellen kann?
5: Also, Kleiner Donner ist so ein Schäcke, der sieht fast aus wie der Kleiner Donner von Jakari, und Mausi ist so ein Palomino mit, ich glaube, so ein Isländer.
1: Da kommt ja die ganze Pferdekunde schon mit rein ins Kuscheltierleben. Ist ja toll. Und wie sieht der Hase aus?
5: Also, der ist ganz weiß nur.
1: Und wann habt ihr die bei euch? Erzählt mal, immer im Arm oder wo wohnen die?
5: Bei mir in meinem eigenen Hochbett. Und bei mir auch im Hochbett.
1: Und wenn ihr abends ins Bettchen geht, legt ihr die auch schlafen oder machen die das alleine? Wie macht ihr das?
5: Ich leg mein Schlafen. Ich kuschel immer mit denen, weil ohne den weine ich manchmal, wenn ich die nicht hab.
1: Das kann ich so verstehen. Und wir haben ja auch gerade gehört, Übergangsobjekt ist ein komischer Name, aber Kuscheltier hilft, ne? Hilft auch bei den Gefühlen, dass man die irgendwie einkuscheln kann und ganz bei sich haben kann. Tilda und Maja, danke, dass ihr auch noch miterzählt habt. Liebe Grüße zu euch und zu Kleiner Donner und wie die anderen beiden Freunde hießen. Macht es gut. Tschüss.
5: Tschüss.
1: Ja, und ich frage mich gerade, nehmen Astronauten auf ihre Mission in den Weltraum eigentlich auch ein Kuscheltier mit? Darüber würde ich ja gern mal was wissen. Das Thema haben wir am Pfingstmontag gar nicht beredet. Ansonsten haben Ralf und ich im musikalischen Familienrätsel ja lauter Weltraummusiken gesendet, samt Weltraumfragen und das Lösungswort. Genau, das hatte auch was mit dem Weltraum zu tun. Wir machen hier also gerade eine Kurve. Viele E-Mails haben wir bekommen, gleich verkündige ich die glücklichen Gewinner. Aber vorher gibt's jetzt nach den Kuscheltieren die schöne Weltraumrätselauflösung. Start bitte! Zur berühmten Filmmusik von Star Wars fragten wir, wie diese Filmsage auf Deutsch heißt. gar nicht so schön. Der Titel Krieg der Sterne, lies euch den Buchstaben S da. Dann sagen Mr. Spock vom Raumschiff Enterprise über die unlogischen Menschen. Und von welchem Planeten stammt der Mann mit den spitzen Ohren? Vulkan war richtig und ihr brauchtet das A. Mit dem Fernrohr und den Prinzen schauten wir zum Mond.
6: Wir suchen jetzt das Fremdwort für Fernrohr. Ihr braucht den ersten Buchstaben.
1: Das Teleskop spendierte sein T.
7: Wir rufen dich, Galaktika.
1: Zum Lied von Dota fragte Ralf nach der Explosion, die am Anfang vom Universum da war. Die Sache, die man nie versteht. Der Urknall war gesucht und sein U habt ihr notiert. Ein Kosmonautenlied aus der DDR gab's auch. Und wie hieß der erste Mensch, der überhaupt im Weltraum war? Die Großeltern halfen beim Kosmonauten Juri Gagarin. Ihr hattet das R. Und welcher Planet ist der Erde am nächsten? Mit Musik von David Bowie ließ euch die Venus ihr N da. Und wer jetzt Saturn auf dem Zettel hatte, war einfach... Und das waren ja so viele. Und ein Gruß geht direkt noch an Kolja. Der hat uns nämlich geschrieben, dass sein Papa den Spitznamen Saturn trägt. Sehr spannend. Mehr aus der vielen schönen Post lesen wir unbedingt im nächsten Rätsel vor. Das ist am 3. Oktober. Gewonnen dieses Mal haben Esther mit ihrer Familie in Neunkirchen-Seelscheid und die Zwillinge Karl und Konrad in Nürnberg samt Schriftführer Papa. Herzlichen Glückwunsch und wirklich danke allen, die uns geschrieben haben. Tolle Bilder auch, das sage ich hier zu Ida und Kasi aus Frankfurt. Von mir aus könnten ja immer alle gewinnen, geht aber nicht. Kollege Ralf übernimmt jetzt hier für das Sonntagsrätsel. Da gibt's sogar immer nur einen Gewinner. Ich bin Rieke, macht's gut, bis bald und grüßt nochmal eure Kuscheltiere.

Guten Morgen und herzlich willkommen zum 3071. Sonntagsrätsel am 31. Mai. Da sind wir wieder mit 6 Fragen zu 6 Musikstücken. Und wenn Sie Lust auf eine rätselhafte halbe Stunde haben, dann sind Sie hier genau richtig. Am 30. bzw. 31. Mai 1849 hielt die Deutsche Nationalversammlung ihre letzte Sitzung in der Frankfurter Paulskirche ab. Aufgrund der Bedrohung durch preußische Truppen zog ein Teil des Parlaments nach Stuttgart um, wo er am 18. Juni mit Waffengewalt aufgelöst wurde. So scheiterte der erste Versuch, aus den deutschsprachigen Staaten ein geeintes Land mit einem demokratisch gewählten Parlament zu machen. Unter Führung der neuen Vormacht Preußen gründete sich später der Norddeutsche Bund. In eben jenem wurde am 31. Mai 1868 die Schuldhaft abgeschafft. Ab da bevölkerten arme Studenten die ehemaligen Schuldentürme. Also steht heute mal die Schuld im Mittelpunkt des Rätsels. Zunächst sollen aber wie immer die Fragen von vor 14 Tagen enträtselt werden. Da ging es um Judas. Gesucht wurde ein Substantiv mit 6 Buchstaben. Judas Mercator Pessimus, Judas der schlimmste aller Händler, heißt ein Stück, das 1778 der Bruder von Joseph Haydn schrieb. Aus seinem bekannten Vornamen sollte notiert werden der erste Buchstabe. Judas, Mercator Pessimus, aus Dieser kleine Bruder hieß mit Vornamen Michael. Auf dem Lösungszettel landete sein M. 1970 sang Roy Harper ein Lied aus der Perspektive von Judas. Gesucht wurde der Name des Gartens, in dem Jesus von Judas verraten wurde. Zielführend war der zweite Buchstabe.

Breathe after me. Den Ort in Jerusalem kennt man als Gethsemane bzw. Gethsemane. Das Ergebnis war ein E. 1980 nahm einer der bekanntesten französischen Chansonniers das Lied Mon ami, mon Judas auf. Aus seinem Familiennamen sollte gefunden werden der dritte Buchstabe.

mit Judas in die Disco ging, Charles Aznavour. Sie notierten ein N wie Armenien. Dann suchten wir das Zeichen, mit dem Judas Jesus an die Tempelpolizei verriet. Aus diesem Wort mit vier Buchstaben war lösungsorientiert der dritte oder der vierte.

Esperanza Spalding besang Judas, der Jesus mit einem Kuss verriet. Uns verriet er ein S. Zur fünften Musik suchten wir den Mann, der zwischen 1495 und 1498 die bekannteste bildliche Darstellung des letzten Abendmahls schuf. Aus dem Namen dieses Universalgelehrten war zielführend der vorletzte Buchstabe.

Natalie Merchant besang den heiligen Judas der Südstaaten. Und gesucht war Leonardo da Vinci. Sie notierten ein lächelndes C. Zum Schluss hörten wir die Band Judas Priest mit ihrem Hit Breaking the Law. Lösungsorientiert war der erste Buchstabe aus dem Familiennamen ihres Sängers.

Und diese Stimme gehörte Rob Halford. Sein Haar finalisierte den gesuchten Ratebegriff. Und hatten Sie vor 14 Tagen alle Fragen im Sinne des Rätselstellers beantwortet, dann stand am Schluss auf Ihrem Lösungszettel das Wort Mensch. Der Duden definiert ihn primär als mit der Fähigkeit zu logischem Denken und zur Sprache, zur sittlichen Entscheidung und Erkenntnis von Gut und Böse ausgestattetes, höchst entwickeltes Lebewesen. Zitat Ende. Und ob die KI dem Duden das glauben wird? Bedauerlicherweise gehört auch der Verrat zum Repertoire des Menschseins. Es handelt sich hier, mit Friedrich Nietzsche gesprochen, um Menschliches, allzu Menschliches. Ein Hörerpaar aus Hamburg schrieb, das Rätselthema Judas am Himmelfahrtswochenende hat uns doch etwas überrascht, wirkt es doch etwas verspätet. Andererseits, sich zu verspäten ist eine durch und durch menschliche Eigenschaft, die uns dem Lösungswort schon sehr nahe brachte. Eine Hörerin aus Felde berichtete, als die Ansage kam, es sei ein Wort mit 6 Buchstaben, aber nur einer Silbe, war mir klar, es musste irgendwie SCH drin vorkommen. Der Mann rief sofort Schuld, ohne den ersten Hinweis gehört zu haben. Dann stellte sich heraus, dass der erste Buchstabe ein M ist. Der Mann rief sofort Mensch, und ich wette, das H ist von Halford. Das war wohl neue Rekordzeit. Shoutout an den Metal God und vielen Dank für die Sendung. Ein Hörer aus Werlte philosophierte, nachdem ich die Hinweise wie Puzzleteile zusammengesetzt habe, steht das gesuchte Substantiv Felsen fest. Es verbindet uns alle, egal ob Verräter, Heilige, Genies oder Heavy-Metal-Fans. Unser Hörer aus Pfingselt schrieb, ich schlage vor, diese Ausgabe des Rätsels zum Bestandteil der Philosophievorlesung im Priesterseminar zu machen. Und ein Hörer aus Bonn meinte, wir hatten nur die letzten 4 Buchstaben und fragten uns kurz, hat Judas beim letzten Abendmahl etwa Punsch getrunken? Auf den Gewinn des Überraschungspakets anstoßen kann jetzt Thomas Rüther in 46535 Dinslaken. Herzlichen Glückwunsch und viel Spaß mit dem rätselhaften Inhalt. Und damit heißt es auch schon wieder, auf zu 6 neuen Fragen. Heute ist die Schuld der rote Faden des Rätsels. Der gesuchte Begriff ist ein Substantiv mit 6 Buchstaben und 2 Silben. 1932 vertonte Hugo Diestler das Gedicht »Ein Lämmlein geht und trägt die Schuld«. Wir suchen den Erfinder des Textes. Er ist der vermutlich bekannteste protestantische Hymnendichter. Zu seinen Greatest Hits gehören Lieder wie »Geh aus, mein Herz, und suche Freud« oder »Nun ruhen alle Wälder«. Aus dem Familiennamen dieses 1607 in Gräfenhainichen geborenen Dichters soll aufgeschrieben werden, der erste Buchstabe.

Ein Lämmlein geht und trägt die Schuld, gesungen vom Leipziger Ensemble Sjella. Wir suchen den Textdichter und aus seinem Familiennamen den ersten Buchstaben. 1967 erschien die Debüt-LP einer Sängerin, die 1942 als Doris Walli-Treitz geboren wurde. Darauf befand sich das Lied »Die anderen waren schuld«. Die Schlagerindustrie hatte sie auf, sagen wir mal, osteuropäische Themen festgelegt. Ihr Künstlername bestand aus einem einzigen Wort. Und aus diesem soll gefunden werden der dritte Buchstabe.

aus dem Jahr 1967. Und wer hier die anderen sind, die Schuld haben, müssen sie selbst entscheiden. Aus dem Künstlernamen dieser Sängerin mit litauischen Wurzeln, die mit nur 27 Jahren bei einem Autounfall ums Leben kam, soll notiert werden: der dritte Buchstabe. Die Schuld auf andere zu schieben, war schon immer populär. 1964 brachte der Deutschlandsender in einer Kabarettsendung das Lied »Wer ist schuld?«, in dem sich das Verantwortungskarussell für den Misserfolg eines Filmes dreht. Zur Musik gesucht wird der russische Schriftsteller, der sich exzessiv mit Fragen der Schuld beschäftigt hat. Aus seinem Familiennamen soll gefunden und notiert werden der dritte oder der neunte Buchstabe.

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1964 fragte man sich im Funkhaus an der Nalepa-Straße, wer ist schuld? Und welcher russische Schriftsteller beschäftigte sich in Romanen wie Die Brüder Karamasow oder Schuld und Sühne intensiv mit Fragen der Schuld? Auf der sicheren Seite sind sie mit dem dritten Buchstaben aus seinem Familiennamen. 1975 veröffentlichte ein Kabarettist auf dem Album Nachtvorstellung ebenfalls ein Lied über Schuldzuweisungen. Aus dem zweiten Vornamen dieses Mannes vom Niederrhein soll gefunden und aufgeschrieben werden, der dritte oder der fünfte Buchstabe.

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1: Ein Lied mit dem hintersinnigen Titel Anliegen. Und welcher 1925 in Moers geborene Kabarettist war hier zu hören? Aus seinem zweiten Vornamen notieren Sie bitte den dritten oder den fünften Buchstaben. 1931 schrieb Friedrich Holländer für die Anti-Nazi-Revue Spuk in der Villa Stern das Lied »An allem sind die Juden schuld«. In ihm gibt Holländer den grassierenden Antisemitismus seiner Zeit durch Übertreibung der Lächerlichkeit preis. Genützt hat es freilich nichts. Schon 1933 musste Holländer fliehen. Wir hören das Lied in einer Version von Georg Kreisler und Barbara Peters und suchen den Komponisten der Melodie. Der war nicht Holländer, sondern Franzose. Aus seinem Familiennamen mit fünf Buchstaben wird gesucht, der letzte. Musik.

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Den grassierenden Antisemitismus prangerte 1931 Friedrich Holländer mit diesem satirischen Couplet an. Und was würden er oder der erste Moderator des Sonntagsrätsels wohl zum heutigen Antisemitismus sagen? Wir suchen jetzt den Komponisten der Oper, aus der diese Melodie stammt. Aus seinem Familiennamen soll notiert werden der letzte Buchstabe. Beschließen wollen wir die Sendung mit einem Lösungsansatz in Form eines Liedes. Gesucht wird die zuhörende Gruppe. Zielführend ist der drittletzte Buchstabe aus dem Namen dieses Berliner Trios.

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1: Der Krach zum Schluss. Bela Farin-Rott mit Deine Schuld. Für zivilgesellschaftliches Engagement und gegen das Suchen von Schuldigen als Ausweichmanöver. Der dritte Buchstabe aus dem zweiten Wort ihres Gruppennamens beschließt den heute gesuchten Ratebegriff. Und das ist diesmal ein Substantiv mit 6 Buchstaben. Sollten Sie unser Wort aus Musik jetzt noch nicht endgültig ermittelt haben, ist das überhaupt kein Problem, denn Einsendeschluss für Ihre Lösung ist erst Mittwoch, der 10. Juni 2026. Wenn Ihre Lösung den Postweg nehmen soll, dann bitte Brief, Karte oder Karte im Brief an Deutschlandfunk Kultur, Sonntagsrätsel, Postfach 10819 Berlin. Auch ein Fax können Sie uns noch immer senden, und zwar an die Nummer 030 8503 295608. Oder Sie schicken die Lösung ganz einfach als E-Mail, dann bitte an sonntagsrätsel@deutschlandfunkkultur.de. Natürlich können Sie die Sendung auch online hören, und zwar in der kostenlosen Deutschlandfunk-App. Auf unserer Homepage unter deutschlandfunkkultur.de/sonntagsrätsel können Sie die heute gestellten Fragen nachlesen. Die Auflösung erfahren Sie dann wie immer in 14 Tagen. Der Tipp zum Schluss: Von Schuld und Sühne war ja heute schon die Rede, wobei ich mehr über die Schuld geredet habe. Und wer kümmert sich um die Sühne? Machen Sie es gut, und wenn Sie wollen, dann hören wir uns wieder am nächsten Sonntag.

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1: Zehn Uhr, die Nachrichten. Nach ihrer Abstimmungsniederlage um den Parteivorsitz hat die FDP-Politikerin Strack-Zimmermann den neuen Chef der Freien Demokraten Kubicki vor Alleingängen gewarnt. Dieser wisse jetzt, dass es 60 zu 40 stehe, sagte Strack-Zimmermann der Bild-Zeitung mit Blick auf das Ergebnis bei der gestrigen Wahl. Kubicki müsse jetzt verbinden. Die FDP schließt ihren Parteitag heute ab. Im Mittelpunkt stehen inhaltliche Beratungen über einen Leitantrag mit Maßnahmen zur Belebung der Wirtschaft. Die Grünen-Co-Vorsitzende Brandner hat Union und SPD aufgefordert, mehr Tempo bei Reformen zu machen. Diese Bundesregierung habe so viel Geld wie nie zuvor. Sie müsse anfangen, es sinnvoll auszugeben, sagte Brandner im Interview der Woche des Deutschlandfunks. Als Beispiele nannte die Grünen-Politikerin die Modernisierung des Staates und die Stärkung der Innovationskraft von Unternehmen. Mit Blick auf Europa sprach Brandner von einer herausfordernden Situation. Sie verwies in diesem Zusammenhang auf die Präsidentenwahl in Frankreich und die Parlamentswahl in Polen im kommenden Jahr. Brandner sagte, man müsse jetzt Europa voranbringen, wenn es um digitale Souveränität und die eigene Verteidigungsfähigkeit gehe und große Projekte europäisch schnüren. US-Verteidigungsminister Hegseth hat den NATO-Verbündeten erneut mit Konsequenzen gedroht, sollten diese ihre Verteidigungsausgaben nicht deutlich erhöhen. Wer sich weigere, mehr Verantwortung zu übernehmen, werde mit einer deutlichen Reaktion umgehen müssen, sagte Hegseth beim Sicherheitsforum Shangri-La-Dialog in Singapur. Zugleich forderte er insbesondere westeuropäische Staaten auf Moralpredigten zu verzichten, wenn sie mit den USA nicht einer Meinung seien. Zudem kündigte Hegseth wichtige Entscheidungen zur Sicherheit Europas an, ohne auf Einzelheiten einzugehen. Laut einem Bericht der Welt am Sonntag wollen die USA bei einer NATO-Konferenz im Juni darüber informieren, welche militärischen Fähigkeiten sie künftig nicht mehr oder nur noch eingeschränkt für die Verteidigung Europas bereitstellen werden. Die NATO-Mitgliedstaaten hatten im vergangenen Jahr unter anderem zugesagt, bis 2035 3,5% des Bruttoinlandsproduktes für Verteidigung auszugeben. Die Internationale Atomenergieorganisation IAEA hat besorgt auf einen möglichen Drohnenanschlag in einem Gebäude des russisch besetzten Atomkraftwerks Saporischschja im Südosten der Ukraine reagiert. IAEA-Experten vor Ort hätten um Zugang zum betroffenen Trakt gebeten, teilte die Organisation auf der Plattform X mit. Demnach wäre es die erste Attacke seit April 2024 auf das Kraftwerksgelände. Zuvor hatten die von Moskau eingesetzte Werksleitung und der Chef des staatlichen russischen Atomkonzerns

0: In Hamburg sind heute die Bürger dazu aufgerufen, über eine Bewerbung der Hansestadt um die Olympischen Spiele abzustimmen. Konkret geht es um die Jahre 2036, 2040 und 2044. Initiator der Hamburger Bewerbung ist der rot-grüne Senat unter Bürgermeister Tschentscher. Auch die CDU, weite Teile der Wirtschaft und des Sports stehen hinter dem Vorhaben. Die Linke, die AfD sowie die Initiative Nolympia lehnen es ab. Das Wetter. Heute in weiten Landesteilen unterschiedlich bewölkt und von der Mitte bis in den Süden sowie in den Nordwesten teils kräftige Schauer und Gewitter, vor allem im Tagesverlauf lokal mit Unwettergefahr. Zwischen Nordsee und Oder überwiegend trocken mit sonnigen Abschnitten. Ab dem Nachmittag auch im Westen allmähliche Wetterberuhigung. Höchstwerte zwischen 18 und 25 Grad im Norden und Nordwesten, sonst 25 bis 29 Grad an der See kühler. Das waren die Nachrichten.
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2: Schön, dass Sie bei uns sind. Ganz herzlich willkommen. Wir erzählen hier immer direkt aus dem echten Leben und von dort bringen wir auch die Gäste mit, unsere Plus Eins. Und meine heutige Plus Eins Lieblingsgästin, wir sind uns über viele Jahre immer wieder mal begegnet und ich würde schätzen, wenn Sie häufiger Deutschlandfunk Kultur und Plus Eins hören, dann sind Sie ihr auf besondere Weise vielleicht auch immer wieder mal begegnet. Die Journalistin und Gastrokritikerin Tina Hüttel ist zu Gast. Hallo Tina.
3: Hallo lieber Utz.
2: Schön, dass du kommst hierher. Lost Dishes, so hieß zum Beispiel eine Serie von dir hier bei Plus Eins, oder Kochen ohne Kohle, gab noch viel mehr, auch auf den anderen Wellen des Deutschlandradios. Du bist eine Journalistin mit weitem Themenspektrum, hast aber gleichzeitig auch einen Fokus auf Esskultur, Kochen, Gastronomie und arbeitest eben auch als Food-Kritikerin als solche. Hast du eine Kolumne in einer bzw. der Berliner Zeitung. Was würdest du sagen, welche Eigenschaften braucht man eigentlich, um eine gute Food-Kritikerin zu sein?
3: Oh, du steigst schon mal eine gute Frage ein. Also ich glaube, man muss echt viel essen können. Also würde ich jetzt mal als allererstes nennen. Und ich dürfte jetzt keine Unverträglichkeiten haben. Ich glaube, das wäre schwierig. Also dann würde ich irgendwie an die Grenzen kommen. Also ich kann eine Menge essen, zum Glück, weil ich gehe sehr, sehr häufig essen. Also bestimmt 2-3 Mal die Woche sitze ich in einem Restaurant und dann ist es auch mit einem Gericht und einem Teller nicht getan, sondern das sind auch gerne mal mindestens 3 Gänge.
2: Aber du musst ja doch nicht aufessen. Machst du nicht vielleicht hier mal so ein Esslöffelchen und da nochmal eine Messerspitze?
3: Ja, das wäre ja auch total schade. Das kann ich dann auch nicht.
2: Nee, okay.
3: Das kann ich dann
2: so
3: auch
2: viel
3: nicht.
2: Respekt hast du dann
3: vor. So viel Respekt habe ich definitiv vor der Leistung der Küche und den Köchen. Und es macht ja auch irre Spaß. Also man muss Hunger mitbringen, keine Unverträglichkeiten, doch auch echt relativ viel Zeit, weil das sind meistens Abendstermine, ja. Also weiß ich nicht, das brauchst du auch als Gastrokritikerin. Mhm. Ja, und natürlich einfach Freude am Essen.
2: Okay. Und Gastrokritikerin, da gibt es ja so Beispiele aus Film und Literatur, die einem in den Sinn kommen können. Louis de Funès ganz früher mal verkörperte in Brust oder Keule so ein bisschen überdrehten Typen auf Mission gegen Fast Food. Oder aus Ratatouille, dem Pixar-Film, Anton Ego hieß der, glaube ich, so ein mächtiger, apathischer, leicht blasser Charakter.
3: Ich habe sie alle vor mir, ja.
2: Schreibt fies alles nieder, weil er eigentlich ein gebrochenes Herz hat. Gibt noch mehr in der Vermessung der Welt, Julius Zehnter, sehr exzentrischer Typ. Dieses Elitäre, dieses Schnelle, vielleicht ein bisschen Gnadenlose, sind das alles Klischees? Oder gibt es das irgendwie für dich auch in der Realität verankert? Du kennst die Szene ja ein bisschen. Oder sind das irgendwie auch so Fantasien von Leuten, die merken, oder sind welche, die bewerten andere? Die müssen ja ganz verrückt sein.
3: Ja, du, ach Gott, wo fange ich an? Ne? Kritiker gestalten sind schon interessante Menschen, so nenne ich es jetzt mal. Und da gibt's natürlich alles in diesem Kosmos. Also ich kenne auch Leute oder aus dem Kollegenkreis, in entfernteren, wo man sich echt fragt, Mann, macht dir das denn Spaß? Du siehst immer so misanthropisch aus. Also das gibt's schon. Aber grundsätzlich, das sind natürlich schon Klischees in Reihenform und auch nochmal alte Klischees. Diese Szene hat sich ja komplett verändert. Ne? Also ich nenne jetzt auch nur mal, heute sitzen viele mit Ringlichtchen da am Tisch.
2: Mehr Influencer.
3: Genau, gerade wenn es so Presseessen sind, das ist natürlich ein vollkommen neuer Typus. Ne? Also die gehen rein, raus. Es geht darum hauptsächlich, dass sie gut aussehen, während sie 2 Happen essen und die essen auch nicht auf, kann ich sagen. Und das ist natürlich eine neue Riege dann auch.
2: Ne? Du machst das schon richtig lange und wie das Leben und Arbeiten für eine Gastrokritikerin so ist,

0: Aber auch wie du überhaupt an diese Arbeit gekommen bist, darüber würde ich heute sehr gerne mit dir sprechen. Vielleicht noch ganz kurz, wir sind uns, habe ich schon angedeutet, in den letzten Jahrzehnten immer wieder in unregelmäßigen Abständen begegnet, haben beide ein bisschen nebeneinander Politik studiert hier in Berlin, haben gemeinsame Freunde.
1: Das glaube ich nie an der Uni gesehen, ne?
0: Ich bin mir nicht so ganz im Klaren. Es würde irgendwie passen, aber ich bin mir nicht so ganz sicher, ob es tatsächlich so passiert ist. Wir sind uns auf jeden Fall aber auf Hochzeiten begegnet, auf Feiern. Und ich erinnere mich noch an eine Begegnung, da waren wir beide zum selben Essen eingeladen und ich habe mir eine Pizza bestellt. Oh. Und es gab ein Hauptgericht, da war ich einfach allergisch gegen. Und dann ist diese Pizza nicht gekommen, weil der Roller umgefallen ist. Ich habe keine Ahnung, irgendwann kriege ich das sozusagen, wurde das storniert. Und ich habe bemerkt, dass du im Verhältnis zu allen anderen Gästen die größte Anteilnahme in dem Moment hattest.
1: Oh ja.
0: Ist das, weil du einfach ein sehr solidarischer Mensch bist oder weil Essen für dich schon auch was ganz Besonderes ist? Also du hast sofort Hilfsbereitschaft signalisiert, wir machen jetzt was anderes für dich.
1: Das ist ja süß. Also ich würde natürlich wünschen, dass ich, oder ich hoffe, ich bin ein solidarischer Mensch, aber ich glaube, da ist echt eine Urangst bei mir. Ich habe immer Angst zu verhungern und deswegen habe ich da große Empathie, wenn jemand vor einem leeren Teller oder Hunger hat. Ich weiß es nicht, was es so tief in meinen Genen ist. Tatsächlich auch jede Fahrt von A nach B, also die jetzt ein bisschen länger als eine Stunde dauert, nehme ich mir irgendwas zu essen mit. Ich habe hier jetzt auch wieder so einen Energy-Drink, Proteindrink vor mir stehen, falls mir hier irgendwann mal die, weiß ich nicht, die Energie kippt.
0: Okay, ich dachte, du gehst also noch zum Sport später.
1: Ja, vielleicht mache ich das auch, aber weiß nicht, ob ich das heute schaffe. Aber ich habe da, also da habe ich wirklich große Anteilnahme. Also wenn jemand da nichts zu essen hat, dann möchte ich auch instinktiv sofort teilen. In dem Fall ging es offenbar nicht. Also du konntest das nicht essen, was ich bestellt hatte. Ich habe es nicht mehr im Kopf.
0: Ich weiß es nicht mehr genau, aber wir haben eine Lösung gefunden.
1: Sehr
0: Vielen
1: gut.
0: Dank auch nochmal dafür. Schön auch, dass du heute hier bist. Tina Hüttl ist zu Gast bei Plus Eins. Und das ist australischer Country-Pop, Tones and I, Dreaming.

0: 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Zu Gast bei Plus Eins ist die Journalistin und Gastrokritikerin Tina Hüttl. Wir haben gerade schon über Klischees gesprochen. Absolutes Klischee wäre auch, Gastrokritikerinnen haben wegen der vielen Köstlichkeiten ein wohlgenährtes Bäuchlein. Du hast gerade gesagt, du isst aus Respekt vor dem geschaffenen Essen immer auf. Du bist aber gartenschlank, muss man sagen. Was mir bei dir, finde ich, wenn ich das sagen darf, auffällt, ist, dass du eine sehr aufrechte Körperhaltung hast und dich immer sehr stilsicher anziehst. Also jetzt nicht überdreht, okay, sondern aber immer sehr geschmackvoll. Ist das auch ein Teil von deinem Job oder hat sich das, oder bist das einfach du?
1: Das bin ich, aber natürlich kommt mit meinem Job schon häufig, dass ich auch, ja, also ich kann jetzt nicht, wenn jemand sich unfassbar viel Mühe gibt, ich sehe, dass in diesem gesamten Restaurant wirklich ein durchdachtes Konzept ist, stilvolles Ambiente, Designer, Architekten, Küchenchefs zusammengearbeitet haben, dann möchte ich da auch nicht irgendwie einfach so hingerotzt aufschlagen. Also das gehört dann für mich schon zum Respekt auch dazu. Ja. Und was das andere angeht, also erstmal danke für diese Wahnsinnsreihe an Komplimenten. Da habe ich wahrscheinlich echt eine gute Konstitution. Also ich kann viel essen, ohne dass es richtig ansetzt. Aber ja, ab einem gewissen Punkt in meinem Alter muss ich natürlich jetzt schon auch mit Sport ein bisschen dagegen arbeiten. Ne? Also nur sitzen und essen könnte ich jetzt auch nicht.
0: Aber du hast mal gesagt, dein Trick ist, du lässt den Alkohol weg.
1: Ja, häufig. Also ich probiere maximal noch nicht mal 0,1, weil das ist schon oft spannend, was da so zwischen Wein und gerade bei Wein, ne, und einem Gericht passiert. Aber grundsätzlich versuche ich da mich wirklich zurückzuhalten, weil es auch, ich glaube, das ist echt eine Gefahr. Also das ist schon eine Berufskrankheit auch. Ne? Also man könnte extrem leicht zum Alkoholiker werden.
0: War das irgendwann mal so, dass du gedacht hast, oh, wenn ich jetzt auf der Schiene weitermache, dann verändere ich mich hier in diesem Job?
1: Glücklicherweise glaube ich, habe keine Suchtaffinität oder sowas. Aber ja, also dieses Merken, dass man, wenn man dann an einem Abend wirklich irgendwie so mittrinkt, wie es einem angeboten wird, häufig, gerade bei so Presseessen, ne, da geht es dann schon mit so einem Champagner-Aperitif los und dann geht es irgendwie mit Weinbegleitung durch jeden Gang und so, dann geht es mir einfach auch nicht gut am nächsten Tag. Also ich meine, bei mir kommt ja immer der Job noch danach, ne? Also im Gegensatz zu, ich sage jetzt mal, dem Ringlicht, Content Creator muss man jetzt sagen, Influencer darf man nicht sagen, da ist der Job an dem Abend dann. Ich sitze dann am nächsten Tag im Zweifelsfall am Schreibtisch und muss mir irgendwie erstmal überlegen, also was habe ich da eigentlich erlebt.
0: Ja, ne? Und was geht's? Überlegst du dann mit oder ohne Weinbegleitung im Kopf?
1: Ja, und besser ohne.
0: So, jede Woche am Samstag erscheint deine Kolumne. Das machst du schon so richtig lange. Im letzten Jahr erschien ein Artikel über dich und deine Arbeit anlässlich des 15-jährigen Jubiläums deiner Tätigkeit. Du bist aktuell auch eine der Vorsitzenden der Jury der Berliner Meisterköche. Das ist ein Zusammenschluss von Gastrokritikern, Foodjournalisten. Und dass du das überhaupt mal beruflich machst, war, glaube ich, von Anfang an überhaupt gar nicht das Ziel. Das hat dich mehr erwischt. Also es ist ja immer so eine spannende Frage, wie kommen wir als Menschen zu unserer Berufung, beschäftigt gerade in den jüngeren Jahren einen ja sehr. Springen wir mal ungefähr 17 Jahre zurück.
1: Oh, wow, ja.
0: Du kommst eigentlich aus München, warst an der Deutschen Journalistenschule, breit aufgestellt, hattest in Berlin noch Politik studiert, wo wir uns vielleicht gesehen hatten, vielleicht auch, wissen wir nicht. So, und dann bist du in der Stadt geblieben und ich glaube, jetzt ist wichtig, du kanntest einen Koch. Das ist eigentlich schon der Start der Geschichte, oder? War es nicht so?
1: Ja, fast. Also es war wirklich extrem, ich sage jetzt mal, unlikely, dass ich Gastrokritikerin werde. Also war nicht angelegt. Sagen wir mal so, ich komme aus dem Haushalt. Zu Hause haben wir beim Frühstück über das Mittagessen, beim Mittagessen über das Abendessen geredet. Ja? Also es gibt eine Affinität, auf jeden Fall. Liegt auch in der Familie. Meine Oma war auch Köchin. Ja, also nicht im Restaurant, aber so in gehobeneren Haushalten hat sie dann gekocht als Personal. Aber dann wollte ich eigentlich, ja, ich wollte zum Fernsehen oder ich wollte irgendwie, wenn so im Feuilleton-Bereich irgendwas Wichtiges schreiben als, keine Ahnung, Feuilletonistin. Ich fand das Wort klang so gut und habe dann in Berlin als Journalistin mich freiberuflich sozusagen rumgeschlagen, weil es war irgendwie eine schwierige Zeit, was so Festanstellungen anging, aber hat mich gar nicht besonders gestört. Jedenfalls bekam ich dann oder hatte eine Freundin, deren, das klingt jetzt alles so absurd, aber deren damaliger Freund ein Gasthaus aufgemacht hat ein Gasthaus mit alpenländischer Küche. Und dort ging der stellvertretende Chefredakteur der Berliner Zeitung gerne ein und aus, war also Stammgast. Und der hat diesen Wirt eben mal angehauen. Ja, bei der Berliner Zeitung sind wir so unglücklich. Da schreibt mal der und mal die über Gastronomie. Und wir suchen da eigentlich jemanden, der das Fest betreut. Ja, dieses Genre Gastrokritik.
0: Der hat einfach gedacht, so ein Koch kennt gastroaffine Journalisten.
1: Genau, kennt doch bestimmt. Und der Wirt, Hannes, haute damals den einzigen Namen raus von der Journalistin, die er kannte. Das war eben ich, weil er mit meiner Freundin zusammen war. Ja. Und ich bekam einen Anruf dann daraufhin von diesem Chefredakteur. Der meldete sich allerdings nur mit Berliner Zeitung am Telefon. Ich hob ab und hatte kurz zuvor mein Abo gekündigt. Das hatte ich also diese gesamte Studentenzeit, hatte ich ein Abo von der Berliner Zeitung. Und dann kriegt man auch immer diese wunderbaren Anrufe von der Abo-Abteilung.
0: Man wird überschüttet.
1: Wir haben da noch mal, genau, wir haben da nochmal nachgelegt im Angebot, wollen Sie nicht. Und ich brüllte wirklich mehr oder weniger nur so rein, nein, ich hatte Ihnen doch schon gesagt, kein Interesse. Und irgendwie merkte ich, das ist anders, weil es wurde ziemlich still am anderen Ende der Leitung, bis dann sich irgendjemand so räusperte und sagte, hier wäre der stellvertretende Chefredakteur und er hätte meine Nummer von Hannes, dem Wirt und bekommen. Und dann war ich still. Und dann war auf eine lustige Art das Eis gebrochen und der hat gesagt, naja, dann treffen wir uns mal zum Mittagessen. Dummerweise habe ich oder er, ich glaube ja er, das falsche Datum oder den falschen Ort aufgeschrieben. Jedenfalls habe ich den dann auch noch versetzt und wir trafen uns dann also auch erst einen Tag später, weil er mir noch eine zweite Chance gegeben hat. Also ich weiß nicht, was da los war. Ich hatte ja eigentlich, also ich hatte null Kompetenz. Ja, also ich habe noch nie über Gastronomie geschrieben. Ich war jetzt auch keine ausgewiesene Food-Journalistin.
0: Und er hatte einfach Hoffnung, da die richtige Person zu finden.
1: Ja.
0: Man wundert sich ja, dass der stellvertretende Chefredakteur einer Zeitung sozusagen so einem random Hinweis auf eine Journalistin nachgeht und ihr eine zweite Chance gibt, wenn sie ihn versetzt. Und dann habt ihr euch getroffen und dann hast du gesagt...
1: Ja, hier bin ich und klar, ich habe voll Bock drauf, habe ich gesagt. Und gut, ich weiß auch nicht, wie das ging. Heute wäre das vollkommen unmöglich. Man muss sagen, Berlin war damals noch eine andere Stadt. Ja? Also die Stadt hat noch mit Currywurst geworben. Das war sozusagen das Image. Ja? Mhm. Und dieser Aufstieg, den ja Berlin als Foodie-Metropole genommen hat und wirklich auch weltweiter Hotspot für Essen, das ist erst in meiner Zeit dann als Gastrokriterin passiert. Also das war natürlich ein Zufall. Heute würde man nie wieder an so einen Job kommen. Ne? Aber der hat dann nach diesem Mittagessen einfach gesagt, ja, dann mach mal. Und dann musste ich machen und dachte, oh Gott.
0: Aber was hat er sich davon erhofft? Also wahrscheinlich warst du dann doch irgendwie, hast Vertrauen erweckt, als ihr euch dann letztendlich getroffen habt. Und wahrscheinlich hattest du auch irgendwie Mittel und Wege, ihm zu sagen, also Essen ist für dich schon in deinem Leben ein Thema gewesen und so weiter. Aber trotzdem, warum, kannst du dir erklären, warum er ist er da all in so ein bisschen gegangen?
1: Ich weiß es nicht, mit was ich ihm überzeugt habe. Letztendlich glaube ich, dass er wahrscheinlich auch einfach keine Ahnung hatte, so wie ich. Und irgendwie hat ihm das vielleicht gefallen.
0: Und dann
1: ich weiß es nicht.
0: Dann hast du dann tatsächlich deine erste Kolumne geschrieben, standst wahrscheinlich mit einem großen Fragezeichen davor, okay, was passiert jetzt?
1: Oh ja.
0: Wie bist du das angegangen?
1: Oh Gott, ja, ich hatte Riesenpanik und habe dann also meinen heutigen Mann, damals war es noch mein Freund, vollgeheult, um Gottes Willen, ich bin jetzt die Gastrokriterin, was mache ich denn jetzt? Und dann hat er gesagt, Baby, atme ein, atme aus, ohnehin ein guter Tipp, und hat mir die Nummer von seinem besten Schulfreund aus Schulzeiten gegeben, der zufälligerweise Koch am Gendarmenmarkt war. Also Küchenchef am ersten Haus, gibt's nicht mehr das Restaurant, Eigner hieß das, am Gendarmenmarkt. Und dann hat er gesagt, jetzt rufst du den mal an und dann sagt er dir schon, was du machen musst. Und genauso habe ich es dann gemacht. Dann habe ich den angerufen und gesagt, Mensch, Andreas Klitsch heißt der. Klitsch, du musst mit mir essen gehen. Ich bin jetzt hier die Gastrokritikerin der Berliner Zeitung und führe mich doch einfach irgendwo hin aus und dann sag mir alles, was ich wissen muss. Und das hat er dann gemacht, netterweise.
0: Und du bist aber recht transparent auch nach außen mit deiner Rolle umgegangen und hast quasi auch ein bisschen durchblicken lassen, den Lesern gegenüber. Leute, für mich ist das ja auch was Neues. Aber wir gucken uns jetzt mal hier diese Stadt an.
1: Richtig. Ich glaube, das ist wahrscheinlich dann auch tatsächlich das Erfolgsgeheimnis, warum man so lange an mir festgehalten hat. Ich habe nie vorgegeben, jemanden zu sein. Also ich habe nicht gestartet von so einem hohen Ross. Ich bin hier die Gastrokritikerin und ich erzähle Ihnen jetzt, ne, was Sie irgendwie wissen müssen. Sondern mein erster Text war dann, wo Köche essen gehen. Und ich habe echt die Hosen runtergelassen und genauso beschrieben, dass ich mir hier Schützenhilfe hole, weil ich hier jetzt erstmal wissen will, was gehört da alles dazu zu einem guten Gericht und wie baut man das auf. Und so habe ich das dann auch beschrieben. Und so sind die Leser, meine Leser, und das war ja auch und ist ja auch nach wie vor noch viel Ostberliner, ostdeutsches Publikum, die ja auch jetzt nicht die Foodies par excellence waren, so sind wir da irgendwie zusammengewachsen, ne? In all den Jahren. Und inzwischen verstehen die was vom Essen und ich glaube ich auch.
0: Traust du dich noch, Leute zum Essen einzuladen oder fühlst du da auch eine Menge Druck?
1: Ja, ich traue mich. Hab da auch schon eine tolle Serie gemacht, so einfach genial hier beim Deutschlandfunk Kultur, wo man so, weil ich habe so ein paar einfache, im Endeffekt super simple Gerichte, die aber sowas hermachen, ne? Wo gar nicht so viel dahinter steht. Und das sind dann so meine kleinen Tricks, wo dann die Leute kommen und denken, wow, die kann ja was und eigentlich ist es total lapidar.
0: Tina Hüttl ist zu Gast bei Plus Eins. Ich freue mich sehr.

0: Ein Plädoyer für Vielfalt und Toleranz. T-Shirt, David Byrne war das, Deutschlandfunk Kultur. Plus Eins ist hier für Sie am Sonntag. Zu Gast ist die Journalistin und Gastrokritikerin Tina Hüttel. Gastrokritikerin zu sein, da geht es ja ganz viel um so sinnlichen Genuss. Spüren, wahrnehmen, vielleicht auch in einer Sinnlichkeit fallen lassen. Und gleichzeitig musst du ja sezieren und auseinanderhalten, vielleicht auch objektiv sein. Ist das für dich machbar, diesen Spagat hinzukriegen?
1: Ja, also das ist natürlich auch viel, viel, viel Erfahrung inzwischen. Ja, also ich würde auch sagen, ich habe mir wirklich sowas wie so ein richtiges Aromenarchiv oder Gedächtnis angefressen. Ja, also wo ich einfach, weil ich so häufig essen gehe, dann einfach auch Referenzen im Kopf habe, wo ich schon weiß, ah ja gut, das Gericht habe ich schon so ähnlich da und da und da gegessen und dann kann ich da auch irgendwie vergleichen und was das Besondere ist. Aber nochmal grundsätzlich, mich interessiert am Essen gehen, so hart das jetzt klingt, aber der Teller und was dann am Schluss auf diesem Tellern ist, das ist für mich nicht das Allerwichtigste. Essen gehen ist so viel mehr, ne? Also Essen gehen, da steht eine komplette, es ist für mich auf eine Art auch gesellschaftspolitisch, da steht eine Kultur dahinter, da steht auch jedes Mal bei jedem Restaurant eine Geschichte dahinter, ja. Und die versuche ich auszugraben. Also ich würde auch immer als Berufsbezeichnung sagen, ich bin Journalistin. Und das ist mein Blick auch, ein journalistischer Blick auf so einen Laden, ja. Also wirklich auszugraben, was ist hier die These, ja? Warum funktioniert der zum Beispiel und der Nachbarladen überhaupt nicht, obwohl die was Ähnliches machen? Was ist da das Geheimnis? Wofür steht das gerade? Warum trifft das offenbar gerade uns an Zeitgeist? Und all diese Dinge, ja, das ist das Entscheidende für mich in so einem Text. Was dann am Ende wie dieser Teller umgesetzt ist und so, klar, das kommt irgendwann vor. Aber das ist nicht die eigentliche Story.
0: Und also, um sich das mal ganz konkret vorzustellen, du recherchierst rund um einen Laden, hast davon gehört, machst dich ein bisschen schlau, gehst dahin anonym, unangekündigt und dann probierst du mal und guckst dir, was dir die Karte so erzählt. Und ich nehme an, du siehst die Welt mit anderen Augen. Geht das schon los, wenn du das Restaurant betrittst? Irgendwie gibt es da Dinge, auf die du besonders achtest?
1: Ich bin, also alle meine Sinne sind absolut on fire sozusagen, ne? Wenn ich so ein Restaurant betrete. Ich habe im besten Falle davor ein bisschen was gelesen, aber auch nicht zu viel recherchiert. Also auch gerade jetzt nicht irgendwelche Kritiken von Kollegen gelesen oder Kolleginnen, weil ich mich jetzt auch nicht so beeinflussen lassen will, ne? Aber ich meine, inzwischen mache ich so lange, ist mir der Küchenchef, der Gastronom, der das gegründet hat oder irgendwie einer aus der Servicekraft, ist mir auch schon mal irgendwie über den Weg gelaufen. Ne? Also ich weiß sozusagen schon ein bisschen was natürlich über den Hintergrund, was die auch versuchen in ihrem Ansatz und ihrem Storytelling.
0: Aber also, quatschst du auch dann mit denen direkt ab einem gewissen Punkt? Dass wenn du kannst ja, wenn du gegessen hast, kannst ja sagen, so, ach, na, warum machen sie denn hier dieses Ceviche irgendwie auf die und die Art und Weise?
1: Ich stelle Fragen, wie so ein interessierter Gast stellen würde. Ohne, dass ich jetzt fürchterlich auffalle, hoffe ich. Also wenn ich dann zu viele Fragen stelle, kann schon sein, dass ich dann irgendwann mal komisch auffalle.
0: Naja,
1: dann,
0: von wegen anonym, du wirst doch teilweise doch bestimmt einfach erkannt.
1: Ja.
0: Und dann wird der Koch nervös gesehen am Fenster der Küche und der Kellner hält sich am Tresen fest und atmet tief ein. Oder wie reagieren die Leute, wenn sie dich erkennen?
1: Alles Mögliche
0: ist schon passiert. Das ist ein bisschen Klischee.
1: Ja, es ist ein bisschen Klischee, aber alles Mögliche ist schon passiert. Also grundsätzlich muss man erstmal sagen, mich erkennen Leute ab einer gewissen, ich nenne es jetzt mal Klasse von Restaurant, ja. Also jetzt der einfache Italiener, Grieche um die Ecke, der jetzt nicht fürchterlich was will und jetzt auch nicht irgendwo in den Medien und in den Erzählungen vorkommen will, außer halt, dass er so seine Stammkundschaft aus dem Kiez hat, der kennt mich jetzt nicht. Ne? Aber Restaurants, die, ich nenne es jetzt mal so ein bisschen Fine Dining Anspruch haben, ne, oder eben auch was Besonderes versuchen, sei es jetzt unglaublich nachhaltig zu arbeiten oder jetzt wirklich mal so eine zeitgemäße griechische Küche mal, für die man sich nicht fremdschämen muss, auf den Teller zu bringen, ja. Die wissen dann schon in dem Moment, wenn ich reinkomme, meistens, oh, da kommt die Hüttel. Und dann ist es entweder Freude oder auch leichte Panik. Also die habe ich auch schon entdeckt. Ne? Also das beides passiert. Also wenn die sich relativ selbstsicher irgendwie da bewegen, dann denken die auch, cool, jetzt kriegen wir, ne, kostenlose sozusagen PR auf eine Art, wenn ich dann schreibe, und andere, die gerade vielleicht auch das Gefühl haben, oh, bei uns läuft es auch nicht so rund, wie das wohl wird, die sind dann auch schon panisch.
0: Und du, ich meine, du bist ja auch nicht im luftleeren Raum, sondern es ist ja schon so, du bist Kritikerin, du bewertest die Leistung, die Stimmigkeit des Gesamten, was dir da begegnet, von anderen. Und gibt es da nicht auch mal so Beißhemmungen, dass du denkst, wenn du jetzt hier diesen Laden mit seinen Handpult-Nudeln, auf der die ganze Geschichte beruht, verreißt, dann, das sind ja auch Existenzen.
1: Absolut.
0: Spürst du das ein bisschen beim Schreiben?
1: Ich habe ein großes Verantwortungsbewusstsein, also oder ich empfinde das als große Verantwortung, hier wirklich erstens sehr sauber zu testen für mich, ja, und auch vorher irgendwie zu recherchieren und auch wirklich nicht jetzt hier nur, weil mir das subjektiv gerade irgendwie nicht passt oder nicht gefällt oder ich einen schlechten Tag habe, hier irgendwas zu verreißen.
0: Ich muss sagen, ich habe irgendwie manchmal ein bisschen Hemmung, allein in ein Restaurant zu gehen. Ist es nicht für dich auch manchmal irgendwie einsam oder so ein bisschen, dass du denkst, jetzt sitze ich hier am Tisch? Ich habe schon gehört, du hast ja gesagt, manchmal darfst du auch jemanden mitnehmen, aber
1: also grundsätzlich, meine Spesen, die ich ja später dann einreiche bei meinem Zeitung, ja, die gelten immer für zwei Leute, was schon mal sehr großzügig ist und sehr toll. Insofern.
0: Weil du auch eine gewisse Breite abdeckst.
1: Genau. Also wie du es auch vorher gesagt hast, ich kann jetzt auch nicht nur ein Gericht bestellen und essen, sondern ich muss halt wirklich mindestens, sag ich jetzt mal, um auch das zu testen, 3 bis 4 Sachen irgendwie essen. Okay. Aber es kommt durchaus vor, dass ich auch alleine sitze. Ich mache das inzwischen sehr, sehr gerne. Also vor allem mittags und so, das stört mich sowieso nicht. Abends, sobald es dann wirklich mehrere Gänge sind, ist es schon schräg. Also ich habe eine Zeit lang auch mal für Gomio getestet und dann, da gibt es dann immer nur eine Spesenausgabe. Und da saß ich dann halt so in Michelin-Sternläden und dann hast du so 7 bis 9 Gänge und sitzt da einfach mal 3, 4 Stunden mit dir alleine. Das ist dann wiederum eine interessante Erfahrung.
0: Und was machst du dann?
1: Naja, ich habe ja genug Stoff, um drüber nachzudenken. Ja, also in meinem Kopf geht dann schon letztendlich der Text irgendwie rund, was ich da jetzt drüber denke. Und ich mache mir so Mind-Notizen. Manchmal laufe ich dann da auch irgendwie auf die Toilette und spreche mir schnell ins Handy so ein paar Notizen ein oder sowas.
0: Also Lammkarree, Farkäse. Genau. Mal sehen, wie es weitergeht.
1: Ja, so unrealistisch ist es nicht. Also.
0: Und was macht eigentlich einen guten Gast aus?
1: Ein guter Gast interessiert sich für das, was da passiert. In dem Restaurant, auf dem Teller, für den Service, was der zu erzählen hat. Also ich glaube, das macht einen guten Gast aus. Ich finde es das Schlimmste, aber da streite ich immer mit meinem Mann, weil der auf die Frage, wie hat's geschmeckt, immer nur mit gut reagiert. Ich finde das total respektlos. Er wiederum findet es total respektlos von mir, wenn ich dann ehrlich sage, ja, das und das hat mir gefallen, bei dem und dem hätte ich vielleicht noch mir das und das gewünscht. Aber ich, also, weiß ich nicht, hänge ich mich jetzt vielleicht aus dem Fenster, aber meine Erfahrung hat mir eigentlich eher gezeigt, dass das wirklich die Küche und das Servicepersonal interessiert und begeistert. Und nur so können die ja auch sich weiterentwickeln und lernen. Und es macht ihnen Spaß, ne? Also auch ein Feedback zu bekommen, ein ehrliches, ein gutes Feedback, ja. Dass das natürlich jetzt nicht irgendwie rotzig und einfach nur ist, ist es klar, ne? Aber so ein konstruktives Feedback, also ich kriege da eigentlich immer ganz, ganz hübsche Reaktionen drauf. Und ich glaube, das ist eigentlich eine Frage des Respekts.
0: Tina Hüttel ist zu Gast bei +1. Aus Neapel, mittlerweile wohnen sie hier in Berlin, sind das Nucenea und Carré.

0: ganz neu bei Deutschlandfunk Kultur. Noche Nea Carré, hier ist Plus Eins. Einen schönen Sonntag Ihnen. In unserer wöchentlichen Rubrik für Fragen des Lebens geht es um eine Frage, die dich beschäftigt, liebe Tina. Und ich glaube, den Konflikt, um den es geht, den werden sehr viele Menschen gut kennen.
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0: Liebe Tina, vielleicht kannst du es ein bisschen mal schildern, welche Situationen dich da beschäftigen. Es geht um einen Konflikt, der entsteht, wenn sich verschiedene Beziehungsebenen vermischen. Bei dir ist es die Rolle der Gastrokritikerin. Und dann entsteht aber auch eine Verbundenheit in die Szene.
2: Ja, also es ist ja so, dass ich tatsächlich, ich finde Köchinnen und Köche sind irgendwie, für mich zählen das mit zu den faszinierendsten Persönlichkeiten oder überhaupt Leute, die dieses Wagnis Gastronomie eingehen. Das muss man ja wirklich ein besonderer Mensch sein. Und ich sitze natürlich jetzt sehr häufig in irgendwelchen Restaurants und dann kommt man irgendwann bei diversen Presseessen auch ins Gespräch und man merkt so, man mag sich einfach und will eigentlich so gerne in Kontakt bleiben, auch gerade jetzt irgendwie, wenn es eine total sympathische, smarte Köchin ist, und dann tauscht man vielleicht auch Nummern aus und dann beginnt aber schon im Endeffekt das Dilemma, weil dann kriege ich natürlich irgendwann eine nette SMS, du willst dann mal nicht wieder vorbeikommen bei uns im Restaurant, wir haben irgendwie ein neues Frühlingsmenü aufgelegt oder XYZ. Ja, und okay, jetzt schon vermischen sich irgendwie die Ebenen. Ja?
0: Genau, und das zu benennen ist dann auch nicht so ganz einfach, weil wenn man der anderen dann unter Erwartungen unterstellt, dann kommt, also das kann ja auch beleidigend sein. Also wir merken, es ist kompliziert. Die Frage ist quasi, wie orientieren wir uns in uneindeutigen menschlichen Beziehungen? Und das kennt, glaube ich, jede mit dem Lehrer, der Erzieherin des eigenen Kindes, mit Kolleginnen, vielleicht Vorgesetzten, wenn besondere Sympathie entsteht. Die Frage, wie wir damit umgehen, reichen wir brühwarm weiter an Christine Flassbeck, Psychologin, Professorin für Kommunikationspsychologie, die uns heute bei der Suche nach der Antwort unterstützt. Hallo Christine.
3: Ja, hallo Utz, hallo Tina, sehr gerne. Ich denke, das Thema, wie ihr schon gesagt habt, ne, das betrifft viele Menschen und ist so eine Mischung aus Rollenkonflikt, ne, verschiedene Rollen, die sich da mischen. Und vielleicht aber auch dieser besonderen Passion, ne? Wenn wir einen Beruf haben, so wie in deinem Fall, so nehme ich das jetzt mal an und höre das raus, der uns ja auch selbst sehr interessiert, ne? Und man in so eine Community kommt, da dann auch irgendwo eine professionelle Grenze zu wahren. Und prinzipiell würde ich erstmal sagen, freundschaftliche Beziehungen, auch im geschäftlichen Bereich, sind nicht schlecht, ne? Sind nicht per se zu verbieten und da muss man auch keinen Abstand von nehmen. Die Frage ist, wie ehrlich gehen wir miteinander um und wo ziehen wir auch unsere Grenzen? Na, wo sind so auch so unsere Bereiche, wo wir sagen, das ist toll, dass du mich einlädst, aber ich arbeite gerade gar nicht, ne? Ich habe was ganz anderes vor am Wochenende oder ich schreibe auch nicht dann automatisch darüber.
2: Ja, das würde ich ja sogar sagen. Also, dass ich dann sage, ich schreibe nicht automatisch, aber irgendwann kommt der Punkt, gerade wenn es ein Restaurant ist, über das alle reden, ne, dann schreibe ich halt doch drüber. Und oder muss ich irgendwann auch drüber schreiben, weil, ne, das jetzt einfach sozusagen mit dazugehört zu dem Profil. Bloß wie, also ich finde es dann schon schwierig. Ich merke, es hemmt mich dann in der Ehrlichkeit und genau das will ich nicht, ne? Also dagegen wehre ich mich. Ich bin ja in dieser wunderbaren Situation, dass ich eigentlich eben meine Spesen erstattet bekomme, niemanden nach dem Mund schreiben muss. Und bloß klar, wenn dann Sympathie mit reinspielt, ist das wirklich so, wie ich muss mich da so richtig künstlich dann erstmal abschotten dagegen, ja, und das versuchen so zu trennen im Kopf. Und das fällt mir manchmal nicht leicht.
3: Ah, aber da höre ich schon raus. Das heißt, so auf der Handlungsebene, da machst du im Grunde ja schon das Richtige, in Anführungszeichen. Du trennst dein Business, ne, das, was du schreibst, von deinem Sympathiegefühl. Das gelingt dir, glaube ich, gut, wie du sagst.
2: Ja.
0: Aber es kostet dich Kraft. Du nimmst es zur Kenntnis.
2: Und vielleicht kostet es mich dann auch wirklich. Also ich, die eine oder andere Freundschaft. Also ich pflege sie nicht. Ich kenne irgendwie im Kollegenkreis schon einige, die wirklich befreundet sind dann auch mit Gastronomen und Köchinnen und so. Und ich versuche das immer so ein bisschen zu verhindern.
0: Weil es dich dann im Endeffekt zu viel Kraft kostet.
2: Ja, ja, Ja, aber ist das doof von mir? Also
0: oder sehr schlau.
2: Nee, oder sehr schlau, ich weiß es nicht.
3: Ja. Also ja, ich bin nun mal nicht so die Freundin davon, direkt das eine oder andere zu verurteilen. Ich denke, jeder Mensch muss für sich so seine Mechanismen finden. Und es gibt Dinge, die stressen uns mehr als andere Leute. Und jeder, sag ich mal, gestaltet ja auch so seinen Berufsrahmen anders. Es gibt Menschen, die freunden sich an und dann gibt es viele Gefälligkeiten, ne? Und ich glaube, da für sich eine klare Haltung zu haben, und ich habe das Gefühl, die hast du eigentlich, aber es fällt dir schwer, wenn die Menschen so nett sind und wenn man auf dieser Beziehungsebene eigentlich sehr gut miteinander ist, da dann aber auch deine Haltung zu bewahren und zu sagen, ich bin Profi und beschreibe das weiterhin ganz ehrlich. Und das heißt ja nicht, dass man die Person nicht mag oder dass man der anderen Person was Schlechtes wünscht. Mhm. Ich würde überlegen, so mal jetzt um eine Antwort versucht mitzugeben, ob man das bei den Personen mal anspricht, wo du dieses Gefühl so stark hast. Oder bei Menschen, wo du sagst, eigentlich mag ich dich sehr gerne und wir verstehen uns auch sehr gut. Mhm. Und ich muss trotzdem ehrlich schreiben, weil das mein professionelles Selbstverständnis ist. Und mach das aber im Grunde eigentlich auch aus einer wohlwollenden Haltung, wie, sage ich mal, die Mentorin oder der Lehrer. Ich kenne das in meinem Job als Professorin ja auch. Ich habe viele tolle Studierende und trotzdem muss ich ehrlich bewerten und sagen, pass mal auf, das und das ist schon ganz toll. Aber an der Stelle würde ich nochmal das anders machen und dann wird es auch für die Zukunft besser. Ne?
2: Ja, mhm. Ja, da hast du total recht. Die Frage ist nur, also inwieweit hältst du so absolute Ehrlichkeit für einen richtig hohen Wert in der Beziehung?
3: Oh, große Frage. Mhm. prinzipiell halte ich Ehrlichkeit für sehr, sehr wertvoll und wichtig. Jetzt kommt es wieder auf die Beziehung an und was wir damit meinen auf der Handlungsebene. Ne? Also ich muss nicht in aller Ehrlichkeit jedem Menschen sagen, was ich von ihm oder seiner Tätigkeit halte. Aber wenn es jetzt um genau dieses geht, was du machst, ne, die Kritikformulierungen, dann ist das, glaube ich, für dich eine ganz wichtige Frage, deine eigene Haltung zu haben. Und wir wissen, es gibt in der Berufswelt Menschen, die haben eine sehr klare Kante und zeigen das auch. Und das zeichnet sie im Grunde ja auch aus, weil man letztlich sagen kann, auf die Frau kannst du dich verlassen. Der kannst du 10 Gläser Champagner und noch so ein tolles Dessert hinstellen. Die schreibt trotzdem ehrlich. Und trotzdem kannst du dich mit der weiterhin gut verstehen und danach auch vielleicht noch privat was unternehmen. Ne? Und das liegt aber auch an beiden Seiten. Ne?
2: Also,
3: naja, du denkst viel darüber nach. Was kannst du machen? Was denken die anderen? Wie finden die anderen das? Aber die Frage ist, denken die auch so viel darüber nach? Ist denen das auch so wichtig? Und ich würde, wenn ich du wäre, tatsächlich bei den Personen, wo du diesen Konflikt spürst, mal überlegen, ob es sich lohnt, das anzusprechen und natürlich auch in Bezug auf deine berufliche Tätigkeit zu überlegen, tja, wo musst du härter schreiben oder wo kannst du auch anders formulieren? Du gehst ja auch als N gleich 1 dahin und äußerst deine Kritik. Das heißt, wenn dir das da so gut gefällt und wenn du dich beeinflussen lässt durch eine besondere Herzlichkeit der Gastgeberin, dann ist das auch total menschlich, ne? Und auch das gehört ja zum Essen und zum Gastgebertum vielleicht dazu. Und dadurch dürfen wir uns beeinflussen lassen, ne?
2: Ja, verstehe.
0: Hilft es da auch noch, vielleicht hin und wieder zu betiteln, sagen, heute komme ich als, also jetzt nicht in deinem Fall so allgemein, heute komme ich als dein Kollege, morgen komme ich als dein Tischtennis-Buddy oder als der Vater meiner Kinder. Also, dass man diese Rollen so ein bisschen, ist ein bisschen plakativ, aber dass man das einfach so in your face mal benennt.
2: Ja, grundsätzlich hast du recht. Wir sind ja alle irgendwie immer in verschiedenen Rollen und dass man die auch einfach mal aushält, dass es viele davon gibt, ne? Und dass man das auch sogar dann klar mal so ausspricht und einteilt. Heute der für dich und morgen gerne wieder privat und dann okay, ja.
3: Finde ich total gut. Also ich glaube auch für das Gegenüber ist das eine super hilfreiche Brücke, wenn man so eine Einleitung macht. Ne? Ich setze jetzt mal den Kritikerhut auf oder ich bin jetzt mal nur als Freundin hier und ich sag dir mal ganz ehrlich das und das.
0: Mhm. Dann bedanke ich mich recht herzlich für die Unterstützung bei Die Antwort. Christine Flassbeck war das, Psychologin. Vielen Dank und bis zum nächsten Mal.
3: Sehr gerne, bis zum nächsten Mal.
2: Danke dir.
0: Wenn Sie auch eine Frage haben, die wir hier besprechen sollten, schreiben Sie uns +1@deutschlandradio.de. Einer dieser Schlafzimmerknaller, so beschreibt Tom Misch seinen Track Slow Tonight, was er damit meint, können wir überlegen, während wir ihn hören, jetzt nämlich.

0: Rituale, liebe Tina, wir haben eine Serie zu Ritualen. Hast du ein bestimmtes Ritual, was du pflegst, privat, beruflich, was du hier verraten würdest?
1: Oh Gott, ich habe wahrscheinlich das, was tausend andere vor mir schon genannt haben, dieses Kaffeeritual am Morgen.
0: Ist tatsächlich schon vorgekommen, ja?
1: Ja, ist, denke ich mir, oder? Also wahrscheinlich haben das die meisten auf irgendeine Art. Aber das ist für mich sozusagen der Startschuss zum an den Schreibtisch setzen. Also ich habe mir irgendwann wirklich so eine schöne Siebträgermaschine angeschafft. Und das dauert ja dann so eine gewisse, ja, 15 Minuten, bis die hochheizt, bis das dann alles genau irgendwie eingestellt wird. Und dann ist dieser Kaffee fertig vor mir mit aufgeschäumter Milch und mit dem Becher, der gestern runtergefallen ist, was mich wahnsinnig ärgert, weil es muss eigentlich immer dieser eine Becher sein.
0: Ach, guck mal doch.
1: Ja, so eng bin ich dann doch veranlagt, aber es ist wirklich, hat mich total geärgert, aber egal, mit diesem einen Becher, ich muss ihn ersetzen, gehe ich dann zum Schreibtisch, dann wird der Laptop hochgefahren und dann sind, eigentlich ist das dann so meine produktivste Phase.
0: Okay,
1: morgens.
0: Bleibt nur eine Frage, passiert vor dem Kaffee noch was anderes? Also oder schlürfst du quasi, also direkt, das ist sozusagen, damit beginnt der ganze Tag?
1: Ja, wäre schön, wenn er so beginnen würde, aber da gibt es Kinder im Haushalt, die zur Schule gehen und insofern bin ich so eingeslottet in diesen ganz normalen Horror. Früh, Frühstücksboxen und so weiter. Aber das ist jetzt kein schönes Ritual, deswegen habe ich es nicht genannt.
0: In der Miniserie von Sonja Heitzmann geht es um Rituale, um Dinge, die Menschen einfach immer gleich machen, jeden Tag und vielleicht auch nur einmal die Woche oder zu bestimmten Anlässen. Hauptsache immer gleich. Hören wir mal in die aktuelle Folge.
2: Was wollt ihr drauf haben? Irgendwie besondere Wünsche oder?
3: Ich glaube, ich würde es gerne so nehmen wie sonst, auch nur mit Feta vielleicht noch.
4: Mhm. Ich glaube, ich würde Mais nehmen heute.
5: Also wir haben als Familie Freitagabend so ein Ritual, das heißt mein Mann, meine zwei Söhne und ich, dass wir Pizza machen und das so belegen, wie wir es haben wollen und dann einen Film zusammen gucken.
6: Der nächste wird jetzt Fungi, also mit Pilzen.
5: Ich glaube, bei dem Ritual geht es uns darum, dass wir Zeit zusammen verbringen, weil mein Mann sehr oft beruflich unterwegs ist und wir nicht so wirklich viel Zeit zusammen verbringen können als Familie. Und es ist einfach, die Woche ist vorbei, man ist entspannt und es ist Wochenende und wir sind zusammen.
7: Pizza ist fertig.
5: Also wir haben einen Beamer und eine Leinwand und essen die Pizza dann, während wir einen Film schauen, gemeinsam.
8: Wir schauen Super Mario.
5: Gerne.
8: Den zweiten.
5: Also die Filme auszuwählen ist immer das Schwierigste, weil die Kinder manchmal auch ganz andere Dinge schauen wollen als wir. In letzter Zeit haben wir auch so einige Dinge, die mein Mann und ich aus unserer Jugend kennen und gut finden, wie Matrix oder Men in Black oder auch Truman Show geschaut. Also ich glaube, wir machen dieses Ritual jetzt schon seit 11, 12 Jahren, vielleicht sogar länger. Also ich würde das jetzt nicht heilig nennen, aber das ist uns allen schon, glaube ich, sehr wichtig. Also bei den Kindern war das sogar so, dass sie, wenn sie Geburtstage am Freitag hatten, echt ein Problem hatten, sich zu entscheiden, gehen die auf die Geburtstagsfeier oder kommen die nach Hause und machen den Pizzaabend, weil das ihnen so wichtig war.
0: Wäre das was für dich, Tina?
1: Oh nee.
0: Nee, nicht jeden
1: also
0: Freitagabend
1: ich gucke
0: Pizza
1: gerne, essen. Nee, ich gucke gerne hier und da einen Film, aber ich mag alles nicht, was so ganz fix ist. Also außer meinen morgendlichen Kaffee, aber so ganz feste Termine, die machen mir immer ein bisschen Angst. Und ich finde auch ganz schlimm, sich mit Freunden zu verabreden, 2 Monate im Voraus. Und dann kommt dieser Abend und dann hast du überhaupt gar keinen Bock oder bist irgendwie drüber oder willst einfach nicht. Ich bin super gern spontan. Also von daher,
0: Lass uns zum Abschluss nochmal in die Zukunft gucken. Du machst das jetzt schon, habe ich ja gesagt, über 15 Jahre. Und wie siehst du dich da selber? Wirst du irgendwann Teil der internationalen Food-Kritiker-Szene oder willst du das einfach so weitermachen, weil Berlin sich häufig genug neu erfindet, in den Nischen zumindest?
1: Ja, interessanterweise erfindet sich es wirklich immer wieder neu, weil ich hätte längst gedacht, dass mich das total langweilt. Und es ist wirklich, es wird nicht langweilig, obwohl ich so häufig essen gehe, finde ich immer wieder was mich total begeistert oder interessiert dran an dieser Story, die ich da ausgrabe. Also es ist wirklich, ich könnte es jetzt noch eine Zeit lang weitermachen. Aber ich habe mir auch gedacht, falls es irgendwann einfach mal vorbei ist, was ja jederzeit passieren kann in unserer heutigen Medienlandschaft, dann ist das auch okay. Dann kann ich zurückblicken und sagen, es waren unfassbar coole Jahre, ja. Aber ich würde jetzt nicht auf Teufel komm raus versuchen, das irgendwie weiterzumachen und hier dann doch noch mein Insta-Profil zu bespielen und sonst was. Nee, dann ist es vorbei. Dann ist es abgegessen. Dann kommt was Neues. Auch gut.
0: Wir werden von dir hören. Hier und wer will auch lesen. Ich danke dir vielmals, dass du heute hier warst. Tina Hüttl, Journalistin, war heute hier bei Plus Eins. Danke dir.
1: Danke euch.
0: Sie lernen hier gleich Dominik kennen. Dominik ist 17 Jahre alt und jobbt gerade in einem Freizeitpark, als er sich bei Deutschland sucht den Superstar anmeldet. Er wird genommen und kommt rasch voran. Sein Leben ist fortan komplett durchgetaktet. Vocal Coaching, Performance einstudieren, Interviews geben, Songs singen, die andere für ihn aussuchen.
7: Ich erinnere mich an eine Show, da hatte ich nur so eine Weste an, ohne Ärmel. Aber ich hatte nichts drunter. Und ich habe denen tausendmal gesagt, wie unangenehm mir das ist. Und die haben mich da dann wirklich überredet, das anzuziehen.
0: Wie Dominik nach dem Rauswurf aus der Show wieder in den Alltag findet, welche Hürden er dabei nehmen muss und wie ihn diese Erfahrung geprägt und verändert hat, das erfahren Sie hier nach den Nachrichten um 11 Uhr. Vorher eine Band, die es seit den 80ern gibt. Damals war sie eine der Hauptvertreterinnen der britischen Pop-Jazz-Welle. Hier ist Matt Bianco, Half a Minute.

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3: Uhr, die Nachrichten. Die Ukraine hat aus Deutschland eine weitere Abschussanlage für die Iris-T-Luftabwehr erhalten. Wie der ukrainische Präsident Selenskyj im Kurznachrichtendienst Telegram mitteilte, traf das Gerät gestern in Kiew ein. Zugleich forderte er weiteren Nachschub an Munition. Die Streitkräfte benötigten auch Raketen für die Luftabwehrsysteme, erklärte er. In ihrem Abwehrkampf gegen Russland griff die Ukraine erneut Energie- und Industrieanlagen in mehreren russischen Regionen an. Wie ein Sprecher des Verteidigungsministeriums in Moskau mitteilte, gab es Drohnenanschläge in den Gebieten Saratow, Kirov, Rostow am Don, Woronesch sowie Bjelgorod. Es gebe mehrere Verletzte. Auf der von Russland kontrollierten Halbinsel Krim wurden Beschränkungen für den Verkauf von Benzin angekündigt. Die internationale Atomenergieorganisation IAEA reagierte besorgt auf einen möglichen Drohneneinschlag in einem Gebäude des russisch besetzten Atomkraftwerks Saporischschja im Südosten der Ukraine. Zuvor hatte die Werksleitung darüber informiert. Sie lastete den Vorfall der ukrainischen Armee an. Die wies die Vorwürfe zurück. US-Verteidigungsminister Hegseth hat den NATO-Verbündeten erneut mit Konsequenzen gedroht, sollten diese ihre Verteidigungsausgaben nicht deutlich erhöhen. Wer sich weigere, mehr Verantwortung zu übernehmen, werde mit einer deutlichen Reaktion umgehen müssen, sagte Hegseth beim Sicherheitsforum Shangri-La-Dialog in Singapur. Zugleich forderte er insbesondere westeuropäische Staaten auf, auf Moralpredigten zu verzichten, wenn sie mit den USA nicht einer Meinung seien. Zudem kündigte Hegseth wichtige Entscheidungen zur Sicherheit Europas an, ohne auf Einzelheiten einzugehen. Laut einem Bericht der Welt am Sonntag wollen die USA bei einer NATO-Konferenz im Juni darüber informieren, welche militärischen Fähigkeiten sie künftig nicht mehr oder nur noch eingeschränkt für die Verteidigung Europas bereitstellen werden. Die NATO-Mitgliedstaaten hatten im vergangenen Jahr unter anderem zugesagt, bis 2035 3,5% des Bruttoinlandsprodukts für Verteidigung auszugeben. Nach ihrer Abstimmungsniederlage um den Parteivorsitz hat die FDP-Politikerin Strack-Zimmermann den neuen Chef der Freien Demokraten Kubicki vor Alleingängen gewarnt. Dieser wisse jetzt, dass es 60-40 stehe, sagte Strack-Zimmermann der Bild-Zeitung mit Blick auf das Ergebnis bei der gestrigen Wahl. Kubicki müsse jetzt verbinden. Die FDP schließt ihren Parteitag heute ab. Im Mittelpunkt stehen inhaltliche Beratungen über einen Leitantrag mit Maßnahmen zur Belebung der Wirtschaft. Bundesforschungsministerin Beer rechnet nicht mehr mit einer schnellen Reform der Ausbildungsförderung BAföG. Ihr Ministerium habe alle Weichen gestellt. Sie habe aber gehört, dass die geplante Neuordnung von den Regierungsfraktionen nicht mehr unterstützt werde, sagte die CSU-Politikerin den Zeitungen der Funke Mediengruppe. Ein Streit über die Finanzierung der BAföG-Reform schien noch Ende April beigelegt zu sein. Damals war nach Angaben aus der schwarz-roten Koalition im Zuge der Haushaltsaufstellung eine Einigung erzielt worden. Union und SPD hatten bereits im Koalitionsvertrag angekündigt, das BAföG zu modernisieren. In einem ersten Schritt sollte demnach die Wohnkostenpauschale für Studierende, die nicht mehr bei den Eltern leben, von derzeit 380 auf 440 Euro im Monat angehoben werden. Anschließend sollte der sogenannte BAföG-Grundbedarf, aktuell 475 Euro im Monat,

0: trocken mit sonnigen Abschnitten. Ab dem Nachmittag auch im Westen allmähliche Wetterberuhigung. Höchstwerte zwischen 18 und 25 Grad im Norden und Nordwesten, sonst 25 bis 29 Grad an der See kühler. Das waren die Nachrichten.
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2: Hallo und einen schönen Sonntag. Wir hören gleich von einem jungen Musiker, bei dem durch eine Castingshow Aufstieg und Fall sehr nah beieinander lagen. Aber erst Mahalaya featuring Lila Eyck, Pressure Points. 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

0: großartig Zeit zum Reflektieren gab es da auch nicht oder Pläne für die Zukunft zu machen. Oder genau beispielsweise die Frage, die oft gestellt wird in so Interviews, wo siehst du dich in 5 Jahren? Und vor der Frage hatte ich immer wahnsinnig Angst. Dann wollte ich mir keine Gedanken drüber machen. Ich wollte natürlich nicht, dass es endet.
1: Jede Woche erzählen wir hier eine Geschichte aus dem Alltagsleben von Menschen, die Hürden überwinden und sich mitunter dabei ganz neu erfinden. Heute Dominik und der Fluch der Castingshow. Henrike Möller hat die Geschichte mitgebracht. Hallo Henrike.
2: Hallo.
1: Worum geht's?
2: Ja, es geht um die Frage, was es mit einem Menschen macht, schon als Jugendlicher in der Öffentlichkeit zu stehen, bewertet zu werden, in eine Schublade gesteckt zu werden. Dominik Büchele ist heute Mitte 30 und war 17, als er bei Deutschland sucht den Superstar mitgemacht hat. Wie ihn diese Erfahrung geprägt hat, hat er erst viele Jahre später verstanden.
1: Dominik Büchele, helf mir ganz kurz, wie sieht der ungefähr aus?
2: Also das ist so ein Lockenkopf, braune Wuschelhaare und so ein sympathisches Gesicht, so würde ich ihn mal beschreiben.
1: Du musst ungefähr so rund um 2010 in der Staffel gewesen
2: sein. Genau, also es war 2009, die 6. DSDS-Staffel und das war eine der letzten, die ich noch geschaut habe, bis es mir dann auch endgültig zu blöd wurde, weil also ich wollte, dass das größte Gesangstalent gewinnt und irgendwann wurde ja der Personenkult um die Leute immer größer und das hat dazu geführt, wer die meisten Fans hat, ne, der gewinnt dann auch. Und deswegen war mir Dominik damals sehr sympathisch, weil der war irgendwie so ein bodenständiger Typ und ich hatte echt den Eindruck, dem geht es um die Musik. It

0: Es ärgert mich wahnsinnig, aber diese, also auch bei Castingshows, die können mich emotional sofort erreichen. Diese Stimme hat mich sofort erreicht.
1: Ich finde auch.
0: Für einen 17-Jährigen
1: auch. Schöne Stimme, oder? Wow, ich finde auch. Also so klingt Dominik damals in der 7. Motto-Show von DSDS und das Motto lautet großes Kino. Es ist der 25. April 2009. Nur noch 4 Kandidaten sind im Rennen. Zu dem Zeitpunkt liegen schon mehrere Monate DSDS hinter Dominik. Er lebt mit den anderen Kandidaten zusammen in einer Villa in Bergisch Gladbach.
2: Tag und Nacht stand da Mensch am Tor und hat einfach nur gewartet, bis wir rauskommen, um Autogramme zu holen, was ja völlig abgefahren ist. Dann sind wir teilweise einfach nur raus in den Hof und haben kurz gewunken, um zu hören, wer den größeren Applaus bekommt oder bei wem am meisten geschrien wird.
1: Also das Leben der Kandidaten ist komplett durchgetaktet. Vocal Coaching, Performance einstudieren, dazwischen Interviews geben oder auch Dreharbeiten für diese kurzen Einspieler, die in der Show immer vor den Auftritten laufen und die Kandidaten ein bisschen vorstellen.
2: Ja, so wurde ich dann dargestellt, so als der Liebling der Schwiegermütter, als der nette Junge von nebenan. Ja, so höflich und nett, ohne Ecken und Kanten, ne, der alles hinnimmt, wie es kommt. Sich großartig nicht wehrt vielleicht.
0: Findet er es damals problematisch?
1: Also wirklich happy ist er mit dem Image nicht, aber er hat auch keine Zeit, wirklich drüber nachzudenken. Und ganz falsch ist es nicht. Also Dominik ist ein freundlicher, zuvorkommender Typ, das sagt er auch über sich selber und so habe ich ihn auch erlebt. Aber natürlich ist er noch viel mehr als das. Dominik wächst behütet auf in einem Dorf namens Kappel-Grafenhausen. Das ist in der Nähe von Freiburg. Er hat 3 Brüder, spielt Fußball im Verein. Als er sich bei DSDS anmeldet, arbeitet er gerade als Tellerwäscher im Europapark, Deutschlands größtem Freizeitpark. Er braucht Geld, um sich ein Musikstudium zu finanzieren. Und nebenher singt er in einer James Blunt Coverband bei der Stimme.
2: Und da kam dann natürlich auch schon so das erste Feedback, so von wegen, wow, du kannst ja echt gut singen, mach doch mal bei DSDS mit. Und dann dachte ich, warum eigentlich nicht? Lass es uns probieren. Natürlich mit dem großen Traum, berühmt zu werden, berühmter Musiker zu werden. Das war natürlich ein großes Ding bei uns in der Familie dann, weil sich natürlich auch keiner quasi ein Bild machen konnte davon, was es wirklich bedeutet, wenn man dann recht weit kommt.
0: Also er sieht das jetzt nicht irgendwie kritisch, sondern für ihn ist es einfach die Möglichkeit, groß rauszukommen.
1: Ja, also er hat DSDS vorher auch nie groß geguckt. Er ist da einfach mal so reingeschlittert. Mhm. Dachte, ey, probiere ich mal aus. Hat keine Ahnung, was ihn da groß erwartet. Zu dem Zeitpunkt hat er eine Freundin und auch die fiebert begeistert mit. Er schafft es in die Motto-Shows, kommt immer weiter bis zur besagten 7. Motto-Show. Dominik tritt als Erster auf. In einem schwarzen Hemd mit rotem Spinnenmuster drauf. Und er singt Elton Johns Can You Feel the Love Tonight. Den ganzen Song über hatte er ein richtig freudiges Lächeln im Gesicht. Dann tritt er vor die Jury.
3: König der Löwen, eine große Geschichte. Du hast da eher Prinz der Hamster draus gemacht. Aber ich finde wirklich, dass du dir heute sehr, sehr viel Mühe gegeben hast und dich da richtig reingestemmt hast. Und deshalb war das eine akzeptable Leistung, obwohl du ja weißt, dass es heute wirklich für dich und für andere eben auch sehr, sehr schwer werden wird.
1: Ja, und während Dieter Bohlen hier spricht, verändert sich Dominiks Gesichtsausdruck. Auf einmal wirkt er angespannt und irgendwie abwesend.
2: Tatsächlich, ja. So erinnere ich mich da auch dran, dass ich gar nicht versucht habe, richtig wahrzunehmen, was er eigentlich sagt. Sondern eher so an andere Sachen zu denken währenddessen.
1: Dominik träumt sich nach Hause. So langsam reicht's ihm. Jeden Samstag muss er sich dasselbe anhören. Immer heißt es, ach, er ist zu langweilig, zu brav, nicht wandelbar genug. Er ist die Kritik der Jury leid.
2: Ich erinnere mich an eine Show, da hatte ich nur so eine Weste an, ohne Ärmel. Aber ich hatte nichts drunter. Und ich habe denen tausendmal gesagt, wie unangenehm mir das ist. Und die haben mich da dann wirklich überredet, das anzuziehen.
0: Also es häufen sich einfach Erlebnisse, wo er merkt, das ist hier nicht stimmig für mich.
1: Genau, auch bei den Songs hat er nicht viel Mitspracherecht. Andere wählen im Großen und Ganzen aus, was er singt auf der Bühne. Also jetzt, die Jury beendet ihr Feedback und die anderen 3 Kandidaten singen jetzt. Und dann ist es soweit, die Voting-Phase ist vorbei, das Publikum hat entschieden. Wer kommt weiter? Der Moderator holt Dominik Büchele und Sarah Kreuz nach vorne. Einer von beiden wird gleich rausfliegen.
4: Genügend Anrufe fürs Halbfinale. Und damit das letzte entscheidende Ticket bekommt Sarah.
2: In dem Moment habe ich zu meiner Familie geschaut und die waren glücklich. Und dann war das völlig in Ordnung für mich. Also wirklich, ich habe nicht einmal gedacht, scheiße, schade. Sondern eher so, ach, geschafft.
1: Dominik und ich haben uns den Moment, als er bei DSDS rausgeflogen ist, auch nochmal gemeinsam angeschaut. Und er grinst da wirklich die ganze Zeit. Also man könnte fast meinen, er wäre weitergekommen und nicht die andere Kandidatin.
2: Ich bin da echt sehr, sehr zufrieden mit der Situation.
1: Aber warum warst du so froh, dass du rausgeflogen bist?
2: Also zu dem Zeitpunkt ging es mir hauptsächlich darum, dass ich wieder bei meiner Familie sein darf und bei meiner Freundin, bei meinen Freunden. Gerade auch mit der Kritik, die ich dann irgendwie jedes Wochenende bekommen habe und auch mit der Erwartung darauf, die Kritik wieder zu bekommen, was ja dann die ganze Woche durch mitschwingt. Das war ja unfassbarer Druck, der auf mir lastete zum Zeitpunkt der Produktion. Und jetzt ist klar, nachdem ich herausgeflogen bin, in genau dem Moment hört es auf. Das heißt, ich muss mich jetzt nimmer auf eine Show vorbereiten mit Lieder, die ich nicht singen will, mit Kleider, die ich nicht anziehen will und mit Kritik, die ich nicht hören will.
1: Schon am nächsten Tag zieht Dominik aus der DSDS-Villa aus. Er macht das Tor hinter sich zu mit einem Gefühl von, jetzt geht endlich das los, um was es ihm eigentlich geht. Musik machen und nicht die ganze Show drumherum. Die Leute kennen ihn jetzt. Jetzt kann er mit seiner eigenen Band richtig durchstarten.
0: Und wie es für Dominik weitergeht, das hören wir hier gleich.

0: Gut geeignet als Stimmungsaufheller, sagt die Band Freedom Fry über diesen Titel Smile, haben Sie gehört bei Deutschlandfunk Kultur. Im April 2009, da fliegt Dominik Büchele bei Deutschland sucht den Superstar raus. Er wird Vierter. Enttäuscht, das konnten wir gerade hören, ist er darüber aber nicht. Dominik ist 18 Jahre alt und will jetzt mit seiner eigenen Band Karriere machen. Henrike Möller erzählt uns die Geschichte. Ja, wie geht's denn dann weiter?
1: Ja, Dominiks Plan scheint erstmal aufzugehen. Er bekommt einen Plattenvertrag und nimmt seine erste Single auf, Closer to Heaven. Und die belegt Platz 27 der Charts.
0: Nicht schlecht.
2: Also das erste Album war ein Riesenerfolg für uns. Was dann in dem Jahr passierte, war großartig. The Dome gab es damals noch, Fernsehsendung, wo internationale Stars eingeladen waren. Da war ich auch mehrmals und da durfte man beispielsweise in der Schleierhalle in Stuttgart auftreten, die ausverkauft war, oder in der Olympiahalle München, was natürlich unfassbar geil war. Und man Leute getroffen wie Justin Bieber. Das war alles sehr, sehr aufregend.
1: Herr Dominik ist ständig am Reisen, übernachtet in schicken Hotels, verdient gutes Geld. Mit seiner Freundin läuft auch alles prima. Sie kommt aus dem Nachbardorf und weil Dominik weiterhin in Kappelgrafenhausen wohnt, sehen sich die beiden trotz der vielen Termine regelmäßig. Also 2010 ist für Dominik wie ein Rausch.
2: Das heißt, großartig Zeit zum Reflektieren gab es da auch nicht oder Pläne für die Zukunft zu machen. Oder genau beispielsweise die Frage, die oft gestellt wird in so Interviews, wo siehst du dich in 5 Jahren? Und vor der Frage hatte ich immer wahnsinnig Angst. Dann wollte ich mir keine Gedanken drüber machen. Ich wollte natürlich nicht, dass es endet.
0: Ist natürlich auch eine blöde Frage, finde ich ehrlich gesagt. Aber er macht dann die Musik wirklich, das ist das, was er gerne machen will, mit seiner alten Band quasi.
1: Genau, also die Songs sind aber wieder von anderen geschrieben. Aber an sich ist er happy. Er kann viel spielen, er kann Musik machen, er fühlt sich wohl in der Rolle und in der Zeit.
0: Außer mit der Frage. In 5 Jahren, was machen Sie da?
1: Ja, weil sie natürlich schon so ein mulmiges Gefühl in ihm auslöst, diese Frage, dass das Ganze vielleicht ein Ablaufdatum hat. Deshalb stürzt er sich einfach weiter in die Arbeit. Momente alleine versucht er zu vermeiden, besser unter Leuten bleiben. Ein Jahr nach seinem Debütalbum steht dann schon der Nachfolger in den Startlöchern, Album Nummer 2. Verkauft sich okay, ist aber weniger erfolgreich als das erste.
2: Wenn man sich dann überlegt, okay, und wenn jetzt das dritte noch schlechter wird und das vierte noch schlechter? Und dann irgendwann will keiner mehr was von dir wissen.
1: Ja, Dominik versucht sich zu beruhigen. Für Konzerte wird er ja nach wie vor sehr gut gebucht. Und genau diese Momente auf der Bühne machen ihm auch am meisten Spaß. Dominik schiebt seine Zukunftsängste also mit aller Kraft beiseite. Bis zu diesem Wochenende im Herbst 2011.
2: Es war abends, saßen wir in gemütlicher Runde zusammen. Und haben Xbox gespielt und so. Eigentlich ganz unbeschwert. Ja, dann wie aus dem Nix fängt dann plötzlich mein Herz an, unfassbar schnell zu schlagen. Und ich habe das Gefühl, ich bekomme keine Luft mehr. Anscheinend hätte man es mir auch angesehen, dass irgendwas nicht stimmt. So eine Gesichtsfarbe und so. Und dann habe ich gesagt, ey, irgendwas stimmt nicht mit mir.
1: Dominiks Freundin ist an diesem Abend auch dabei und fährt ihn sofort ins Krankenhaus. Dort wird er gründlich untersucht. Das Ergebnis? Nichts. Er ist kerngesund. Alles in Ordnung. Dominik ist erleichtert, aber irgendwie auch nicht.
2: Und vor allem natürlich auch beängstigend. Weil man natürlich denkt, ja, das kann ja jederzeit wiederkommen. Und so war es dann ja auch leider.
0: Kann er das irgendwie einordnen, was da los war?
1: Genau, also zu dem Zeitpunkt weiß er nicht, was es ist. Aber er erfährt dann später, das war eine Panikattacke. Also eher zufällig, Jahre später über einen Freund, der ebenfalls Musiker ist, der vertraut sich ihm an und erzählt ihm von seinen Panikattacken. Und Dominik hört zu und denkt sich, okay, krass, kommt mir sehr bekannt vor. Endlich hat er dann einen Namen dafür und er merkt, er ist nicht alleine damit. Und das dann viele Jahre später festzustellen, hat ihm sehr gut getan.
0: Aber es klingt jetzt so, als sei das etwas unter MusikerInnen eher häufigeres.
1: Ja, also der Verband Mental Health in Music, der geht davon aus, dass ungefähr jede dritte Künstlerin und jeder dritte Künstler einer Angststörung oder einer Depression leidet. Normalerweise erkrankt einer von 5 Menschen. Damit wären Musikschaffende also häufiger von diesen psychischen Erkrankungen betroffen. Und es liegt auch daran, dass der Job eben wirklich mit sehr viel Druck, Stress und Unsicherheit einhergeht. Dominiks Panikattacken, die gehen also weiter. Oft erwischen sie ihn abends zu Hause. Dann schließt er sich für eine Weile ins Bad ein. Wenn er Glück hat, schläft seine Freundin schon und bekommt nichts davon mit. Ende 2011, Dominik ist inzwischen 20, teilt ihm die Plattenfirma schließlich mit, es wird kein drittes Album geben.
2: An den Moment genau erinnere ich mich nicht, aber an das Gefühl, die Enttäuschung und auch die Selbstzweifel und die Frage nach dem Warum, bin ich nicht gut genug, liegt es an mir? Das sind ja auch so Fragen, die dir keiner beantwortet.
1: Ja, so schnell will Dominik aber nicht aufgeben. Er denkt sich, dann sucht er sich eben eine neue Plattenfirma. Mit seiner Band zieht er sich ins Studio zurück und zum ersten Mal schreiben sie die Songs komplett selber. Doch niemand will das neue Album haben.
2: Das Problem habe ich heute noch, wenn es um Musik geht, dass man natürlich in der Schublade steckt und viele Leute die Finger von mir lassen, einfach nur wegen der Vergangenheit.
1: Auf einmal wird das, was seine Karriere ja erst ermöglicht hat, das, was sie ausbremst. Mhm. Seine Teilnahme bei DSDS. Mit wem er in der Musikbranche auch spricht, Dominik hat den Eindruck, sie sehen in ihm immer noch diesen unschuldigen, naiven Lockenkopf vom Dorf, den Liebling aller Schwiegermütter. Jeder meint zu wissen, wer er ist.
2: Ich wurde reifer, ich wurde besser. Ich wurde natürlich ein anderer Mensch, aber ich habe trotzdem das Image mit mir rumgetragen, das ich halt mit 17 bekommen habe.
0: Probiert er dem irgendwie zu entkommen?
1: Ja, er versucht, andere Facetten von sich zu zeigen. Also er ist eben nicht nur der liebe Nette. Er will zeigen, dass er sich auch wehren kann, zum Beispiel gegen Hater im Netz. Also unter seinen Musikvideos, da hagelt es immer wieder eklige Hasskommentare. Und in Interviews versucht er dann manchmal, das Thema darauf zu lenken. Aber genau diese Passagen werden dann rausgeschnitten oder abgewiegelt. Das will keiner hören. Und dann geht alles rasend schnell. Innerhalb kürzester Zeit werden aus 50, 60 Auftritten pro Jahr eine Handvoll. Dominik ist auf einmal nicht mehr jedes Wochenende woanders. Er ist wieder zu Hause in Kappel-Grafenhausen. Doch auch sein Heimatort behandelt ihn inzwischen anders.
2: Wenn man einfach beleidigt wird, verbal oder auch physisch angegriffen wird, einfach nur, weil man ist, wer man ist. Das zu erfahren, war unglaublich schmerzhaft. Zum Beispiel Situationen wie, ich bin auf dem Heimweg und dann fährt ein Auto durch. Und da geht die Scheibe runter und das komplette Auto war voll mit irgendwelchen Menschen, die mich einfach so beleidigen.
1: Dominik beginnt wieder Fußball zu spielen im Verein. Aber auch dort wird er bei Spielen regelmäßig von Spielern aus dem gegnerischen Team dumm angemacht oder sogar absichtlich verletzt. Er beginnt, öffentliche Veranstaltungen zu meiden und Menschen, die er nicht kennt.
2: Wenn ich so drüber nachdenke, fiel es mir zu der Zeit oder eigentlich bis heute recht schwer, fällt es mir schwer, neue Leute kennenzulernen. Weil ich denke, die haben schon ein Bild von mir und das kriege ich teilweise auch bestätigt.
1: Dominik hat zwar seine Familie, seine Freundin und seine Freunde von früher, also die meisten halten zu ihm, trotzdem fühlt er sich so verloren wie noch nie in seinem Leben. Da ist dieses riesige Loch in ihm. Er vermisst die Konzerte, den Beifall, die kreischenden Fans.
2: Ja, dann fangen so Identitätsprobleme an. Wer bin ich überhaupt? Wer bin ich, wenn keiner zuschaut? Wer bin ich, wenn mir keiner applaudiert? Das heißt, in der Zeit musste ich mich komplett neu kennenlernen. Aber da war großartig nichts mehr zu finden. Es gab mich vorher ja nur als den nette Junge von nebenan, der gern Musik macht und hier auf der Bühne steht und sich immer gut verhält. Und der Teil der Persönlichkeit, der verschwand dann einfach, weil keiner mehr was von mir wissen wollte.
1: 2012 ist Dominik ganz unten. Während seine Freunde bei der Arbeit sind, ist er zu Hause und dröhnt sich mit Videospielen zu. Hauptsache Ablenkung. Hauptsache er ist nicht allein mit seinen Gedanken. Gleichzeitig weiß er, dass es so nicht weitergehen kann.
0: Ob und wie Dominik da rauskommt, das hören wir hier gleich.

0: Nach dem Aus bei der Castingshow Deutschland sucht den Superstar läuft Dominik Bücheles Musikkarriere zunächst richtig gut. Doch dann lässt ihn die Plattenfirma fallen und er steht mit Anfang 20 vor dem Nichts, entwickelt Panikattacken und versucht sich mit aller Kraft abzulenken. Henrike Möller erzählt uns seine Geschichte. Da gab es auch wirklich sehr unschöne Szenen, wo er in seinem eigenen Heimatort beleidigt wurde. Also er war richtig am Ende so in dieser Zeit. Wie kommt er da raus? Wie geht's für ihn weiter?
1: Also eine Frage quält Dominik in der Zeit ganz besonders. Liegt es an ihm? Also ist vielleicht er einfach auch nicht gut genug? Er ist kein ausgebildeter Musiker. Er hat sich das Gitarrespielen selbst beigebracht. Gesangsunterricht hatte er nie. Er kann nicht mal Noten lesen. Vielleicht kann er seine Karriere ja wieder zum Laufen bringen, wenn er sich all diese Skills erstmal drauf geschafft hat. Also fängt Dominik im Herbst 2013 an, Musik zu studieren in Freiburg.
2: Das war ja sehr stressig auf jeden Fall, weil ich großartig keine Vorkenntnisse hatte. Und auch emotional war es leider nicht so einfach, weil mir mein Ruf auch hier vorausgeeilt ist. Soll heißen, dass natürlich andere Studenten wussten, wer ich war, was ich gemacht habe, wo ich herkomme, aber auch Dozenten teilweise dann gar nichts mit mir anfangen konnte.
0: Gott, das ist schon hart, wie sich dieser Stempel so durchzieht. Mhm. Und vor allem, wie die Fernsehnation einen erst hochjubelt und danach runterjubelt, beziehungsweise hatet. Das ist ja wirklich arg.
1: Ja, also in dieser Zeit, als er dann studiert, werden auch seine Panikattacken immer schlimmer. Er zieht das Studium dann aber trotzdem durch und macht 2016 seinen Abschluss.
2: Jetzt war ich sehr guter Musiker, tatsächlich durch das Studium. Aber das Publikum hätte halt gefehlt. Wem soll ich jetzt meine Lieder vorsingen, die ich so wundervoll singen kann plötzlich? Oder die tolle Lieder, die ich schreiben kann? Da war keiner mehr, der das hören wollte.
1: Ja, Dominik merkt, er braucht Abstand. Zu allem. Er hat das Bedürfnis, sein Leben mal für eine Zeit lang komplett auf links zu drehen. Ein Abenteuer zu erleben. Irgendwas, wovon er noch seinen Enkeln erzählen kann. Seine Freundin unterstützt ihn dabei. In einem Buch hat er vom Pacific Crest Trail gelesen. Das ist ein Wanderweg, über 4000 Kilometer lang von Kalifornien bis nach Kanada. 5-6 Monate dauert es, ihn zu laufen. Der erste Abschnitt führt durch die Wüste. Und nach gerade mal einer Meile trifft er dann schon auf die erste Klapperschlange. Abends laufen Kojote um sein Zelt, während er sich die Füße reibt.
2: Das war unfassbare Schmerzen und der fette Rucksack, der viel zu schwer war. Ich habe jetzt noch eine Narbe an meine Hüfte, weil sich der Hüftgurt da reingeschnitten hat. Das hat teilweise richtig geblutet.
1: Es geht weiter über schmale Bergpfade. Links der Abgrund, rechts die Steilwand. Durch schneebedeckte Landschaften und drückend schwüle Regenwälder. Immer wieder ist Dominik kurz davor, aufzugeben. Er begegnet Bären, Pumas. Einmal muss ihn ein anderer Wanderer aus einem reißenden Fluss retten. Doch nichts davon ist so schlimm wie das Alleinsein.
2: Ich musste die Gedanken annehmen, die kamen. Ich konnte die nicht zur Seite schieben, sondern ich muss dann drüber nachdenken, über Sachen wie Tod oder über Sachen wie Zukunft, was mir früher auch so viel Angst gemacht hätte, darüber nachzudenken. Aber natürlich auch über Vergangenes. Das halt dann halt auch so Sachen wie, wie die Beleidigungen oder öffentliche Kritik und öffentliche Darstellung. Die ploppe dann einfach auf im Kopf, aber du kannst sie nicht zur Seite schieben, sondern du musst dich damit befassen.
1: Bilder aus der Zeit bei DSDS erscheinen vor seinem inneren Auge. Er sieht sich in einem hässlichen Hawaii-Hemd auf der Bühne stehen, hört die Stimme des Moderators in seinem Ohr, der ihn als Herzensbrecher Dominik Büchele ankündigt. Erinnert sich an ein Interview mit der Zeitschrift Wendy. Dabei hat er keinen blassen Schimmer von Pferden. Auf all diese Erinnerungsfetzen blickt Dominik aus einer Art Vogelperspektive und wundert sich.
2: Man muss sich ja vorstellen, dass ich quasi eine Persona gebildet hätte. Die hätte man mir mehr oder weniger aufgedrückt, damals in junge Jahre. Aber ich habe sie auch angenommen und versucht auszufüllen.
1: 2017, 7 Jahre nach DSDS, über 9000 Kilometer von zu Hause entfernt, auf dem Pacific Crest Trail, realisiert Dominik, was das Image, das ihm damals verpasst wurde, mit seiner Persönlichkeitsentwicklung gemacht hat. Er hat nicht nur versucht, diesem öffentlichen Bild nachzueifern, er hat sich auch selbst darunter ein Stück weit verloren.
2: Und mir ist aufgefallen während der Wanderung, was mir wirklich wichtig ist im Leben. Es war ja so, dass, oder anders, das Schlimmste an der ganzen Wanderung war das Heimweh. Meine Freundin zu vermissen, meine Familie zu vermissen. das war viel schlimmer als das Leben in der Öffentlichkeit zu vermissen. Ich glaube, das habe ich gar nicht vermisst. Ich habe nie so gedacht, jetzt hätte ich richtig Bock, Interview zu machen, oder jetzt hätte ich richtig Bock, Konzert zu machen, oder also der ganze Trubel und so. Da wurde mir klar, dass mich das ja gar nicht richtig erfüllt. Das sind tolle Glücksgefühle, aber das sind ja auch nur Momentaufnahmen. Die sind sehr schnell wieder weg. Und von denen Glücksgefühle kann ich nicht so lange zehren, wie von dem Gefühl, mit meiner Freundin zu telefonieren, mal eine halbe Stunde. Das hätte mir die ganze Woche bereichert.
0: Also er ordnet seine Prioritäten neu.
1: Ja.
0: Ihm wird klar, was wirklich zählt.
1: Genau. Und als er 5-6 Monate später wieder in Deutschland landet, ist er wirklich ein anderer. Also die Gefahren, die er gemeistert hat dort auf dem Trail, die vielen Stunden allein in seinem Kopf, die haben ihn verändert. Der neue Dominik braucht viel Zeit für sich. Er setzt sich manchmal einfach für 5 Minuten hin und horcht in sich rein. Also was er ja vorher unbedingt immer vermeiden wollte, ne, mit sich alleine sein. Und er sieht nun auch ganz klar, wie du sagst, wofür er steht, ne, welche Werte ihm wichtig sind. Und er erkennt, also Musik soll weiterhin ein großer Bestandteil in seinem Leben sein, aber nicht so wie bisher.
2: Und mir ist aufgefallen während der Wanderung, was mir wirklich wichtig ist im Leben. Ich habe ja die Musikwelt so kennengelernt, dass die Person viel wichtiger ist als die Musik selber. Aber ich wollte ja eigentlich Musik machen, ich wollte Menschen berühren. Und das wurde mir auch klar, was an Musik mache. Ist denn eigentlich so toll? Klar mache ich gern Musik, das ist mir schon klar, aber warum? Und es ist viel mehr der kreative Prozess, der mich erfüllt, als wahnsinnig berühmt zu sein.
1: Dominik fängt an, als Musiklehrer zu arbeiten. Damit ist sein Auskommen erstmal gesichert und nebenher arbeitet er an seiner eigenen Musik. An die Erfolge von früher kann er nicht mehr anknüpfen, aber was bedeutet schon Erfolg? Also für Dominik bedeutet Erfolg heute, von seiner kreativen Arbeit leben zu können. In letzter Zeit schreibt er auch viel für andere Musiker, er nimmt an Songwriting-Camps auf der ganzen Welt teil. Seine Freundin von damals, die ihn schon bei DSDS begleitet hat, die ist inzwischen seine Frau. Die beiden wohnen nach wie vor in Kappelgrafenhausen und haben 2 Töchter.
0: Ich habe mich schon gewundert, dass du die ganze Zeit seine Freundin erwähnst. Ich dachte, irgendwann kommt es zu einem großen Bruch, aber es kommt zu einem großen Happy End.
1: Genau.
0: Sehr schön. Und aus heutiger Perspektive würde er wahrscheinlich, gut, er war damals 17, aber würde wahrscheinlich sich mehr Zeit geben als junger Mann und nicht sich direkt über eine Castingshow zu also einem großen Erfolg aufschwingen.
1: Ja, also er bereut die Erfahrung nicht. Er hätte sich halt auch gewünscht, dass es damals anders begleitet worden wäre. Ne? Ich weiß nicht, wie das heute ist, aber dass vielleicht auch ein Psychologe den Kandidaten zur Seite gestellt wird, damit die auch besser vorbereitet werden auf das, was da kommt.
0: Mhm. Naja, und mit Justin Bieber bei The Dome aufzutreten, das hinterlässt natürlich auch einen Eindruck. Und Dominik hat ja auch ein akutes Leiden gehabt. Er hat ja diese Panikattacken gehabt, die ihn so begleitet haben. Was ist mit denen geworden?
1: Genau, also als er den Pacific Crest Trail gelaufen ist, da haben die Panikattacken tatsächlich aufgehört. Nach etwa 3 Jahren kamen sie aber dann wieder und seitdem, also seit 2020 etwa, nimmt Dominik Tabletten dagegen. Das ist aber keine Lösung für ihn und deshalb hat er jetzt sich einen Therapieplatz gesucht und endlich auch einen gefunden.
2: Ich weiß, es gibt noch einiges, was ich aufarbeiten muss, woran ich arbeiten muss an mir. Was genau das ist, weiß ich leider nicht, aber das werde ich hoffentlich erfahren. Durch professionelle Hilfe.
0: Dann gehen ganz herzliche Grüße hier von dieser Stelle an dich, Dominik. Danke, dass du hier so offen über deinen Weg dich mitgeteilt hast. Liebe Henrike, bleib du doch noch kurz hier sitzen, denn wir haben hier gleich noch was zu besprechen. Mhm. Das ist erstmal ganz neu bei uns im Programm. Pamela, Better Than Before.

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1: Pamela, Better Than Before. Wir haben eine neue Serie und das ist auch der Grund, warum ich dich, liebe Henrike, gebeten habe, noch etwas länger zu bleiben. Denn du hast diese neue Serie gemacht. Es geht um Kindheiten. Mhm. Warum hat dich das interessiert als Thema?
2: Ja, die Kindheit ist ja sowas, was man erstmal ganz lange gar nicht in Frage stellt, finde ich. Und irgendwie auch denkt, alle wachsen gleich auf. Und irgendwann erreicht man so einen Moment, so in der späten Jugend, frühes Erwachsenenalter, wo man merkt, oh, ich bin doch ein bisschen anders aufgewachsen als andere. Ich glaube, das war so mein Weg zu diesem Thema.
1: Okay, wir haben mehrere Folgen. Und was kann man vielleicht jetzt zur allerersten Folge sagen, ohne zu viel zu verraten?
2: Ich habe mich da sehr wiedergefunden in der Geschichte, weil ich tatsächlich ähnlich aufgewachsen bin. Meine Mutter ist auch Lehrerin und das war sehr präsent in meiner Kindheit.
1: So, und worum es wirklich geht, das erfahren Sie jetzt, Henrike. Ich danke dir ganz herzlich. Mach's gut, wir hören jetzt die erste Folge deiner neuen Serie Kindheiten von Henrike Möller.
3: Kindheiten.
4: Mit 14, 15 hatte ich einen Freund. Ja, für den war Schule absolut nicht wichtig. Und das habe ich geheim gehalten. Ich wusste einfach, wenn das Thema wird zu Hause, das führt zu ganz vielen Diskussionen. Ich bin Jude, 33 Jahre alt und ich und meine Schwester, wir sind auf die Schule gegangen, wo meine Eltern damals Lehrer waren. Meine Eltern sind Vollblutlehrer und haben aber auch Dinge erwartet. Also ich glaube, sie haben auch sehr gefordert. Das macht auf jeden Fall etwas mit Freundschaften, indem ich einfach gut gucken musste, mit wem ich auch befreundet sein kann. Also wer wird quasi auch, das klingt jetzt vielleicht ein bisschen hart, aber wer wird auch zu Hause geduldet? Einfach weil, ja, er, sie sich in Schule, weiß ich nicht, gut benimmt. Für ne, dieses Ganze in der Pubertät, für diese Ausprobieren. Das konnte ich nicht machen. Das konnte ich nicht innerhalb der Schule machen. Ich hatte Vertretungsunterricht mal bei meinen Eltern. Diese 45 Minuten, die haben sich so gezogen wie Kaugummi. Es war Bio bei meiner Mama. Wir haben beide darauf geachtet, dass wir nicht in diesen 45 Minuten miteinander reden. Es war auf jeden Fall mit das Schlimmste. Teilweise kann man schon sagen, dass ich das auch gemieden habe, über gewisse Flure zu gehen, weil ich einfach wusste, okay, mein Papa ist im Haus B immer zweite Etage. Ich glaube, dass, und das nehme ich Ihnen auch so ab, diese Entscheidung wirklich aus einer pragmatisch-logistischen Situation entschieden worden ist. Ein Fahrtweg für alle, man setzt sich früh in ein Auto gemeinsam und fährt zu der Schule hin. Aber sie sich nicht wirklich Gedanken darüber gemacht haben, was das bedeutet. Also permanent zu wissen, wenn ich jetzt irgendwie Quatsch mache oder mich mal nicht ordentlich verhalte, kann das relativ schnell weitergetragen werden. Oder auch dieses permanente Gefühl von, du wirst beobachtet, sei es von Lehrern, sei es von Eltern, von anderen Schülern. Oder sowas wie, oh, jetzt kommt die Tochter von, wir müssen leise sein. Also sowas habe ich auch schon super oft gehört. Ich kann mich auch erinnern, ich war mal beim Essen, stand an der Schlange und da wurde quasi gelästert und ich glaube, das wurde schon so gemacht, dass ich das auf jeden Fall auch höre. Das ist dann schon, also teilweise auch ein großer, ja, so Gewissenskonflikt. Also dieses Angebot zum Beispiel, dort kannst du mal nachgucken, was deine Mama in der Klassenarbeit dran nimmt, das habe ich sehr oft bekommen, sogar gegen Bezahlung. Oh, ich glaube, das Höchste waren mal so 100 Euro für die Klassenarbeit, ob ich die mal mitbringen kann, ja. Irgendwann ist mir aufgefallen, dass meine Freundinnen lieber immer sagen, ach Judith, komm doch zu mir. Wir haben nie darüber richtig gesprochen, woran das liegt. Ich habe das dann auch einfach so akzeptiert, aber ich würde schon sagen, dass das ein Teil davon war, dass bei mir zu Hause natürlich irgendwann auch meine Eltern kommen. Ne, wenn ich jetzt zurückgucke, ich habe niemanden mehr aus Schulzeiten als Freundinnen, die ich jetzt noch so habe. Wie, ne? Manche haben ja, gehen die Freundschaften ja so ewig, das habe ich einfach nicht. Ich würde auch sagen, dass die einfach dann auch nie so tief waren, weil ich darauf geachtet habe, was erzähle ich. Und das ist, das finde ich schon manchmal traurig, dass ich das nie so habe.

musste sich nach einer schweren Rückenmarksverletzung zurück ins Leben kämpfen. Mika Miller, A Little Bit of Me. Mein Name ist Utz Dräger. 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Einen angenehmen und anregenden Sonntag wünsche ich Ihnen noch. Hier auf Deutschlandfunk Kultur geht es jetzt weiter mit Empire of the Sun von ihrem Debütalbum Walking on a Dream aus 2009 ist das. 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
1: Nach einem entscheidenden Datum der Nachkriegsgeschichte, dem Ende der Berliner Blockade 1949, läutete im Turm des Rathauses Schöneberg zum ersten Mal die Freiheitsglocke. Ein Geschenk der Vereinigten Staaten mit einem Bekenntnis zur Freiheit auf allen Kontinenten. Heute und für die Zukunft.

Ich glaube an die Unantastbarkeit und an die Würde jedes einzelnen Menschen. 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
1: Die Ukraine hat aus Deutschland eine weitere Abschussanlage für die Iris-T-Luftabwehr erhalten. Wie der ukrainische Präsident Selenskyj im Kurznachrichtendienst Telegram mitteilte, traf das Gerät gestern in Kiew ein. Zugleich forderte er weiteren Nachschub an Munition. Die Streitkräfte benötigten auch Raketen für die Luftabwehrsysteme, erklärte er. In ihrem Abwehrkampf gegen Russland griff die Ukraine erneut Energie- und Industrieanlagen in mehreren russischen Regionen an. Wie ein Sprecher des Verteidigungsministeriums in Moskau mitteilte, gab es Drohneneinschläge in den Gebieten Saratow, Kirov, Rostow am Don, Woronesch sowie Bjelgorod. Die Internationale Atomenergieorganisation IAEA reagierte besorgt auf einen möglichen Drohneneinschlag in einem Gebäude des russisch besetzten Atomkraftwerks Saporischschja im Südosten der Ukraine. Zuvor hatte die Werksleitung darüber informiert. Sie lastete den Vorfall der ukrainischen Armee an. Die wies die Vorwürfe zurück. US-Verteidigungsminister Hegseth hat den NATO-Verbündeten erneut mit Konsequenzen gedroht, sollten diese ihre Verteidigungsausgaben nicht deutlich erhöhen. Wer sich weigere, mehr Verantwortung zu übernehmen, werde mit einer deutlichen Reaktion umgehen müssen, sagte Hegseth beim Sicherheitsforum Shangri-La-Dialog in Singapur. Zugleich forderte er insbesondere westeuropäische Staaten auf, Moralpredigten zu verzichten, wenn sie mit den USA nicht einer Meinung seien. Zudem kündigte Hegseth wichtige Entscheidungen zur Sicherheit Europas an, ohne auf Einzelheiten einzugehen. Laut einem Bericht der Welt am Sonntag wollen die USA bei einer NATO-Konferenz im Juni darüber informieren, welche militärischen Fähigkeiten sie künftig nicht mehr oder nur noch eingeschränkt für die Verteidigung Europas bereitstellen werden. Die NATO-Mitgliedstaaten hatten im vergangenen Jahr unter anderem zugesagt, bis 2035 3,5% des Bruttoinlandsprodukts für Verteidigung auszugeben. Auf ihrem Bundesparteitag in Berlin hat die FDP-Spitze einen Leitantrag mit Vorschlägen zur Belebung der Wirtschaft eingebracht. Die mehr als 600 Delegierten beraten unter anderem über einen sogenannten Vier-Stufen-Tarif bei der Einkommensteuer von 15, 25, 35 und 42%. Die FDP will zudem den Rechtsanspruch auf Teilzeit auf sozial besonders schutzwürdige Fälle wie Kindererziehung, Pflege von Angehörigen oder berufsbegleitende Weiterbildung beschränken. Auch die Lohnfortzahlung im Krankheitsfall soll mit 2 Karenztagen beschnitten werden. Zum Abbau der Bürokratie schlagen die Freien Demokraten in den kommenden 5 Jahren die Abschaffung oder Zusammenlegung von mindestens 100 der über 900 Bundesbehörden vor. Gestern hatte die FDP-Politikerin Strack-Zimmermann eine Kampfabstimmung über den Parteivorsitz verloren. Sie warnte den Sieger Kubicki vor Alleingängen. In Hamburg sind die Bürger dazu aufgerufen, über eine Bewerbung der Hansestadt um die Olympischen Spiele abzustimmen. Konkret geht es um die Ausrichtung in den Jahren 2036, 2040 oder 2044. Initiator der Hamburger Bewerbung ist der rot-grüne Senat unter Bürgermeister Tschentscher. Auch die CDU, weite Teile der Wirtschaft und des Sports stehen hinter dem Vorhaben. Die Linke, die AfD sowie die Initiative No Olympia lehnen es ab. Der Deutsche Olympische Sportbund entscheidet Ende September, mit welcher Stadt oder Region der DOSB in den internationalen Wettbewerb geht. Hamburgs Konkurrenten sind München, die Rhein-Ruhr-Region mit Köln als Zentrum und Berlin. Über dem Nordosten der USA ist ein auf die Erde zurasender Meteor explodiert. Der Feuerball wurde gestern Abend über Massachusetts in New Hampshire gesichtet, wie die Raumfahrtbehörde NASA mitteilte. Demnach bewegte sich der etwa einen Meter große Himmelskörper mit mehr als 120.000 Stundenkilometern, als er in einer Höhe von rund 60 Kilometern explodierte. Die bei der Detonation freigesetzte Energie wird den Angaben zufolge auf 300 Tonnen TNT geschätzt. In Online-Netzwerken

0: sind einige Themen dieser Sendung. Wofür steht die FDP? Welche inhaltliche Lücke will sie füllen? Diese Frage ist seit dem Beginn des FDP-Parteitags gestern immer noch nicht ganz klar. Die FDP trifft sich in Berlin, um nach einer Serie von Wahlniederlagen einen personellen Neuanfang zu versuchen und um sich ein positiveres Image zuzulegen. Wie der scheidende Vorsitzende Dürr gestern gesagt hat. Mein Kollege Jörg Münchenberg aus unserem Hauptstadtstudio beobachtet den Parteitag für uns. Hallo, guten Tag.
1: Hallo.
0: Einen Moment lang. Hatte man gestern das Gefühl, die FDP ist doch noch für Überraschungen gut nach der Kampfkandidatur von Agnes Strack-Zimmermann, die sie allerdings verloren hat. Wolfgang Kubicki ist gewählt worden als neuer Parteivorsitzender. Ein Neuanfang kann man das wohl nicht nennen, oder?
1: Naja, also ein klassischer Neuanfang ist das natürlich mit einem 74-jährigen Wolfgang Kubicki nicht unbedingt, der ja schon seit Jahrzehnten auch mit dabei ist. Aber auf der anderen Seite muss man sagen, hat die FDP auch nicht wirklich eine Wahl, einfach weil viele bekannte Gesichter einfach nicht mehr dabei sind. Das gilt ja übrigens auch für Marie-Agnes Strack-Zimmermann, die ja eben gestern völlig überraschend da ihre Kampfkandidatur angekündigt hatte. Und wenn man hier mit den Delegierten spricht, dann ergibt sich da übrigens doch eher ein zweigeteiltes Bild, weil viele sagen, innerparteilicher Wettbewerb, ja, der sei schon gut, aber die Art und Weise, wie Strack-Zimmermann das gestern gemacht hat, also ihre Kandidatur nicht vorab anzukündigen, das sei doch ein Foulspiel gewesen. Das habe der Partei eher geschadet. Also da halt noch einiges nach, muss man sagen.
0: Das Ergebnis war ja 60-40. Man kann aber nicht von einer Spaltung der Partei sprechen, oder?
1: Nein, soweit würde ich nicht gehen. Aber es gibt eben doch innerhalb der Partei eine, ich sag mal, relativ starke Minderheit, die schon ein bisschen hadert, auch mit Wolfgang Kubicki und auch mit Martin Hagen, dem neuen Generalsekretär der Partei, die ja auch zum Beispiel sagen, die Brandmauer zur AfD habe letztlich keine Relevanz für die FDP. Da gab es gestern eben doch auch einige Wortmeldungen, die gesagt haben, dass diese Relativierung, die gehe eigentlich viel zu weit und schade eigentlich auch den Liberalen.
0: Nun fragt man sich ja, ich hatte es schon gesagt eingangs, wofür inhaltlich die FDP steht in der Zukunft. Sowohl Kubicki als auch der scheidende Parteichef Dürr haben ja gestern gesprochen. Was haben die beiden denn dazu vielleicht gesagt?
1: Ja, also Christian Dürr, muss man sagen, hat nur ganz kurz gesprochen gestern zu Beginn des Parteitages. Da ging der Blick schon ganz stark nach vorne, wobei eben auffällig war, kein Wort der Selbstkritik, keine Fehleranalyse, warum die Partei so schlecht dasteht. Naja, und Kubicki selbst hat dann gestern Abend seine erste Rede als neuen Parteichef gehalten und hat dann auch nochmal die große liberale Vergangenheit und die prägenden Gesichter der FDP bemüht, Ralf Dahrendorf zum Beispiel oder auch Hans-Dietrich Genscher. Und er hat dann auch schon versucht, Mut zu machen. Er hat gesagt, das Fenster für eine starke und mutige freiheitliche Kraft stehe offen. Und das ist eben seine Aufgabe, die FDP wieder überhaupt Relevanz zu machen oder relevant zu machen, dass sie wieder wahrgenommen wird als politische Kraft. Und man muss sagen, zum Schwur wird es ja schon ziemlich schnell kommen. Im Herbst stehen die Landtagswahlen in Mecklenburg-Vorpommern, Sachsen-Anhalt und Berlin an. In Sachsen-Anhalt ist die FDP sogar noch mit an der Regierung. Und da wird sich eben zeigen, ob Wolfgang Kubicki jetzt so viel Schwung mitbringt, dass das auch sich niederschlägt in Wählerstimmen.
0: Vielleicht kurz noch zu den Personalien. Mit welchen KollegInnen führt Kubicki jetzt die Partei? Wer sind die Politiker an seiner Seite?
1: Also Martin Hagen, der neue Generalsekretär, der wird natürlich eine zentrale Rolle spielen, gerade auch wenn es um das neue Grundsatzprogramm der Partei geht. Man muss sehen, Hagen ist bislang Geschäftsführer der Denkfabrik 21, die für eine neue bürgerliche Politik eintritt und zum Beispiel auch eine vermeintliche Übermacht von Grünen und Linken Ansichten in der öffentlichen Debatte beklagt. Deswegen ist seine Personalie auch ein Stück weit umstritten. Erster Stellvertreter von Kubicki ist Henning Höhne, der ist Parteichef von NRW, das ist der größte Landesverband, der gilt als Hoffnungsträger, muss aber auch im kommenden Jahr die Landtagswahlen in Nordrhein-Westfalen erst einmal bestehen und zum Beispiel auch noch wichtig, Linda Teuteberg, die war schon einmal FDP-Generalsekretärin unter Christian Lindner.
0: Was ist für den heutigen Tag noch zu erwarten?
1: Also man muss sagen, der Höhepunkt des Parteitages ist eigentlich vorbei jetzt mit der Wahl des neuen Vorsitzenden. Heute geht es noch um den Leitantrag. Da geht es natürlich um scharfe Kritik an der schwarz-roten Koalition. Ansonsten finden sich da viele bekannte Forderungen der Liberalen wieder. Zum Beispiel Abbau von Bürokratie und Regulierung. die Kürzung von Subventionen, die Einhaltung der Schuldenbremse, Rückkehr auch zur Atomkraft oder ein einfaches

0: Steuersystem. Aber man muss schon sagen, die Luft aus diesem Parteitag ist jetzt ein bisschen raus nach dem gestrigen, ich sag mal, Knallmoment mit der Kampfkandidatur von Strack-Zimmermann gegen Wolfgang Kubicki.
1: Vom FDP-Parteitag in Berlin war das mein Kollege Jörg Münchenberg. Ganz herzlichen Dank. Zum Start Ihrer Regierungskoalition vor gut einem Jahr hatten CDU, CSU und SPD vereinbart, Studierende sollen mehr Geld vom Staat bekommen. Das BAföG soll erhöht werden. Zu dieser Vereinbarung gehen CDU und CSU nun auf Abstand. Die BAföG-Reform wackelt gewaltig. Steffen Wurzel berichtet.
2: Das BAföG ist eine der großen sozialpolitischen Errungenschaften unseres Landes.
3: Der CDU-Abgeordnete Joachim Ebmeier vor gut einem halben Jahr im Bundestag. Der Bildungspolitiker der Unionsfraktion erinnerte daran, was CDU, CSU und SPD im Koalitionsvertrag vereinbart haben.
2: Wir werden die Wohnkostenpauschale zum Wintersemester 26/27 anheben. Wir werden die Freibeträge dynamisieren. Wir werden den Grundbedarf an das Grundsicherungsniveau anpassen.
3: Schlecht gealtert ist diese Rede, denn Forschungsministerin Dorothee Bär lässt die versprochene BAföG-Erhöhung kräftig wackeln. So kann man jedenfalls Interviewaussagen der zuständigen CSU-Politikerin deuten. Den Zeitungen des Funke-Konzerns sagte Ministerin Dorothee Bär, ihr Haus habe alle Weichen gestellt für die BAföG-Reform und man sei auch im Zeitplan. Sie habe aber gehört, dass die Reform von den Regierungsfraktionen nicht mehr unterstützt werde, so Dorothee Bär. Vor einigen Tagen hatte auch Unionsfraktionschef Jens Spahn gesagt, dass die Bundesregierung das BAföG auf absehbare Zeit nicht erhöhen könne, ebenso wie andere staatliche Leistungen. Die Äußerungen haben Sprengkraft, denn auf Seite 76 ihres Koalitionsvertrags hatten CDU, CSU und SPD konkret versprochen, die BAföG-Leistungen ab dem kommenden Wintersemester 2026/27 zu erhöhen. Zunächst sollte das Wohngeld hochgehen auf 440 Euro pro Monat. Außerdem wollte die schwarz-rote Koalition die regulären BAföG-Zahlungen zweimal anheben. Die SPD-Bundestagsfraktion hat bisher nicht reagiert auf die neuen BAföG-Äußerungen der Koalitionspartner CDU und CSU. Die für Bildung zuständige stellvertretende Chefin der Fraktion Die Linke, Nicole Gohlke, kritisierte die BAföG-Äußerungen von CSU-Politikerin Dorothee Bär scharf. Dem Deutschlandfunk Hauptstadtstudio sagte sie:
4: Ich kann an die SPD wirklich nur appellieren, diesen unsozialen Kurs von Spahn und Bär nicht mitzutragen, nicht davor einzuknicken und nicht zuzulassen, dass der Koalitionsvertrag an dieser Stelle zulasten der Jugend gebrochen wird. Das wäre wirklich ein Verlust von jeder sozialpolitischen Glaubwürdigkeit. Bildungsgerechtigkeit darf einfach nicht unter Haushaltsvorbehalt stehen.
3: Erst Ende April hatten sich die Koalitionäre grundsätzlich geeinigt, dass die geplante BAföG-Reform kommen soll. Die Sprecherin des Bundesforschungsministeriums, Sabine Grüneberg, machte bei ihrer Ankündigung damals allerdings bereits eine Einschränkung.
5: Wir gehen beim BAföG jetzt regulär ins Gesetzgebungsverfahren. Und die Finanzierung muss nun von den vorläufigen Eckwerten in das Haushaltsgesetz überführt werden.
3: Auch Ende April deutete sich also schon an den Eckwerten des Haushaltsgesetzes könnte es noch scheitern, also am Geld. Bundesforschungsministerin Dorothee Bär von der CSU warb in den Funke-Zeitungen um Verständnis, wenn etwa bei der Pflege oder auch beim Elterngeld gespart werden müsse, dann sei es doch nachvollziehbar, dass nicht gleichzeitig an anderer Stelle große zusätzliche Leistungen versprochen würden. Die Situation für Studierende in Deutschland sei immer noch privilegiert. So gäbe es an deutschen Unis keine Studiengebühren. Es sei auch kein Drama, so Bär, wenn Studierende neben dem Studium arbeiten. Dabei könne man wichtige Erfahrungen sammeln. Fürs Leben und für den Beruf.
1: Bundeskanzler Merz hat kommende Woche einen Auftritt, für den er gar nicht weit fahren muss, der aber doch ein Ausflug in eine ihm nicht so bekannte Welt sein könnte. In Bad Saarow in Brandenburg findet das Ostdeutsche Wirtschaftsforum statt und der Kanzler soll Rede und Antwort stehen. Martin Adam über die dreitägige Konferenz, die heute beginnt.
6: Unordnung, darum soll es gehen, sagt Juliane Nandra. Eine neue Unordnung, in Klammern, ist das Motto des Ostdeutschen Wirtschaftsforums 2026, das Nandra leitet. Der Krieg im Iran, der russische Angriff auf die Ukraine als Folge die Energiekrise, aber auch der gar nicht so neue Fachkräftemangel und zu viel Bürokratie.
7: Alte und neue Unordnung, denn die Anzahl der Probleme häuft sich und die Anzahl der Lösungen lässt leider auf sich warten. Die Anzahl der Herausforderungen wird nicht weniger in diesen nächsten Wochen, Monaten und Jahren. Aber es ist besonders wichtig, hier zusammenzurücken und zu sehen, an welchen Hebeln können wir denn etwas bewegen.
6: Fürs Zusammenrücken reisen Bundeskanzler Merz und Digitalminister Wildberger nach Bad Saarow. Auch die Ministerpräsidenten aus Brandenburg und Sachsen-Anhalt, Woidke und Schulze, kommen vorbei. Sie sollen mit ostdeutschen Unternehmen diskutieren, vor allem aber ostdeutschen Unternehmen zuhören.
7: Es ist nach wie vor die Wahrnehmung, dass, obwohl die ostdeutsche Region so groß ist, die Probleme der Region bei der Bundesregierung nicht gleichwertig ankommen wie die Probleme aus Westdeutschland.
6: Dabei sei der Osten eben doch speziell. Die Veränderungen nach der Wiedervereinigung gehen fast nahtlos über in Veränderungen durch Klimakrise, Energiewende und Deindustrialisierung. Die Zukunft liege da, auch in der Rüstungsindustrie, nachhaltiger aber, sagt Nandra, in erneuerbaren Energien, Mikroelektronik und Datenzentren. Gerade hier sei die Verfügbarkeit freier Flächen für Solar- und Windanlagen eine Chance für den Osten.
7: Wir haben die Möglichkeit, in der Energieversorgung autarker zu sein als andere Regionen. Was auch gerade im Bereich KI und Datenzentren und diesem riesigen Wachstumsfeld, was hier vor uns liegt, enormes Potenzial gibt, was andere Regionen nicht haben.
6: In diesem Punkt hätte es mit der Bundeswirtschaftsministerin, die ja den Ausbau der Erneuerbaren eher entschleunigen möchte, auch Streit auf dem Wirtschaftsforum geben können. Katharina Reiche hat allerdings kurzfristig abgesagt, aus gesundheitlichen Gründen. Das Forum soll aber auch die Unternehmen aufrütteln, sagt Juliane Nandra, die aus Brandenburg kommt, aber jahrelang im und für das Silicon Valley gearbeitet hat.
7: Wenn wir immer nur in den nächsten 1, 2, 3 Jahren denken, verpassen wir Chancen, die größer gedacht werden müssen. Hier komme ich wieder mit Think Big sozusagen aus dem Silicon Valley. Aber dass wir weniger Zeit uns darüber beschweren, wie es ist, sondern mehr Fokus darauf setzen. Und jetzt, was machen wir damit? Da hoffe ich sehr, in den nächsten Jahren mehr davon zu sehen.
6: Dabei geht der Blick der Konferenzleiterin gar nicht in die USA, sondern in den Osten. In Polen und Tschechien haben sich Wirtschaft und Verwaltung schon lange digitalisiert. Gäste von dort sollen in gleich mehreren Veranstaltungen auf dem Ostdeutschen Wirtschaftsforum helfen, im Umgang mit der neuen Unordnung.
1: Kolumbien steht heute vor einer Richtungswahl. Nach 4 Jahren Amtszeit wird Präsident Gustavo Petro abgelöst, der verfassungsgemäß nicht erneut antreten kann. Er war der erste linke Präsident des Landes und hatte vollständigen Frieden versprochen. Doch klar ist, bewaffnete Gruppen und politische Gewalt prägen weiter den Alltag vieler Menschen. Dementsprechend steht auch seine Politik zur Wahl. Jenny Barker hat das Land im Vorwahlkampf besucht.
8: Im Zentrum von Bogotá kann man auf Waffen laufen. Fast 9000 Sturmgewehre, Pistolen und Granaten der ehemaligen FARC-Guerilla bilden eingeschmolzen als Bodenplatten ein Mahnmal. Darauf mit Füßen zu stehen, habe eine gewaltige Wirkung, sagt Besucherin Tatjana.
9: What they go through, it's here in our feet.
10: Während ich mit meinen Füßen darauf stehe, fühle ich mich erleichtert, dass die Gewalt vorbei ist. Und andererseits sehr traurig über das, was die Menschen durchmachen mussten.
8: 52 Jahre soll das Mahnmal hinter dem Präsidentenpalast stehen bleiben, so lange wie der bewaffnete Konflikt dauerte. Bis 2016, als Kolumbien mit der FARC-Guerilla Frieden schloss. Doch vorbei ist der Konflikt damit nicht. Viele Dissidenten sorgen in neu gegründeten Gruppen weiter für Gewalt. Zehntausende Zivilisten gelten als Binnenvertriebene. Ende April kam es zu einem Bombenanschlag in der Region Cauca mit 21 Toten. Sicherheit ist deshalb erneut Wahlkampfthema. Der rechte Anti-Establishment-Kandidat Abelardo de la Estrella inszeniert sich als Tiger, fordert Ordnung und ein hartes Vorgehen gegen bewaffnete Gruppen.
11: Yo, el tigre, les juro por Dios.
12: Ich, der Tiger, schwöre euch, dass diese blutige Tat nicht ungesühnt bleibt. Das ist kein Einzelfall. Das ist ein Plan der Petro-Regierung und ihrer Komplizen.
11: De desestabilización del desgobierno de Petro y sus cómplices.
8: Ebenfalls stark in den Umfragen die Mitte-Rechtskandidatin Paloma Valencia. Sie nennt Petros Friedenspolitik Komplizen des Drogenterrorismus und verspricht ebenfalls einen härteren Sicherheitskurs. Vorne liegt aber derzeit Ivan Cepeda, Menschenrechtsanwalt und Parteifreund von Präsident Pedro. Er will dessen Kurs fortführen.
13: El objeto de estas acciones está a la vista.
12: Das Attentat in Cauca sollte so viel Angst und Instabilität wie möglich schüren und das Gefühl geben, dass man zur mehrfach gescheiterten Strategie zurückkehren sollte, nämlich der starken Militarisierung der Gebiete.
13: De militarizar a ultranza los territorios.
8: Mehr friedliche Verhandlungen oder mehr Militärpräsenz? Es ist die Frage, die das Land spaltet. Klar ist, die Mordzahlen stiegen in den letzten Jahren kontinuierlich leicht an. Vergangenen Sommer wurde Präsidentschaftskandidat Miguel Uribe Turbay bei einem Wahlkampfauftritt niedergeschossen. Doch trotz der angespannten Lage zeigen die Umfragen nicht klar einen Erfolg für die Politik der harten Hand voraus. Elizabeth Dickinson von der Crisis Group glaubt nicht, dass eine Strategie allein funktioniert, weder ein Weiter-so von Pedro noch eine Rückkehr zu einem Krieg des Staats gegen die bewaffneten Gruppen.
10: Das Rezept ist eigentlich, beides anzubieten. Militärisch präzise Mittel und die Option auf Verhandlungen, wann immer sie angemessen sind und die Bedingungen es zulassen.
8: Denn insbesondere in entlegenen ländlichen Gebieten sei die Bevölkerung am stärksten Druck und Nötigung ausgesetzt. Dort, wo der Staat am wenigsten präsent ist. Wie zum Beispiel im Cauca, wo das Bombenattentat stattgefunden hat. Egal, wer gewinnt, so Dickinson. Illusorisch sei anzunehmen, dass der jahrzehntelange, traumatisierende Konflikt innerhalb der nächsten Amtszeit zu lösen ist. Eine große Herausforderung für die Nachfolge von Pedro. Sollte niemand die absolute Mehrheit erreichen, geht es im Juni in die Stichwahl.
1: Morgen wäre sie 100 Jahre alt geworden, Marilyn Monroe. Für Los Angeles und Umgebung ein Anlass zu feiern. In Palm Springs war gestern sogar ein Rekordversuch geplant mit so vielen Marilyn-Doppelgängern wie möglich. Für die Anmeldegebühr gab es eine billige Kopie des berühmten U-Bahn-Gitterkleides in Wunschgröße und eine Perücke. Hollywoods Auktionshäuser hoffen derweil auf zahlungskräftige Kundschaft für Erinnerungsstücke, Schriftstücke, Fotos, aber auch das eine oder andere Kuriosum. Antje Sieb hat sich beim Auktionshaus Julians umgesehen.
14: So viel gleich vorab. Das berühmte U-Bahn-Gitterkleid aus Das verflixte siebte Jahr steht nicht zum Verkauf. Dafür aber ein Original 50er-Jahre-BH aus Marilyn Monroes Nachlass, erklärt mir die Verantwortliche für Hollywood-Erinnerungsstücke beim Auktionshaus Julians, Margaret Barrett.
15: It's seen better days. It's now 70 plus years old, but here is a classic 1950s-era cotton bra that women would have worn.
14: Baumwolle, deutlich vergilbt und der Schaufensterpuppe, die ihn trägt, auch ein bisschen zu groß. Für heutige Verhältnisse ganz schön viel Stoff, keine Spitze, 50er Jahre eben. Trotzdem, sexier als der BH des Sexsymbols Marilyn Monroe, ginge es doch eigentlich nicht, meint Barrett überzeugt.
15: Because it's a bra from one of our biggest sex symbols, you know. It doesn't get sexier than a bra from Marilyn Monroe. Diamonds are a
14: girl's best friend. Ganz ehrlich, sexy wäre jetzt nicht das Adjektiv, was mir einfallen würde. Aber man muss so ein Sammlerstück ja auch nicht selbst benutzen. Genauso wenig wie die mehr als 60 Jahre alte orangefarbene Lippenpflege aus dem letzten unvollendeten Film Something's Gotta Give.
15: And Marilyn wore this in her last movie.
14: Im Auktionshaus gelandet ist das Döschen auf dem Umweg über einen Freund von Marilyns damaligem Lichtdubel. Aber die habe es von Marilyn selbst bekommen.
15: She said Marilyn gave it to her.
16: Sie sagte, Marilyn hat es ihr gegeben, weil sie wollte, dass sie beide das Gleiche haben, mit den gleichen Lichtreflexen.
14: Ich bin natürlich neugierig und frage, wie sich sowas denn nachprüfen lässt? Das sei ein Stück weit auch Vertrauenssache. Aber das Überprüfen von Hintergrundgeschichten oder Unterschriften sei ihr Job, sagt Barrett. In diesem Fall kenne sie den Eigentümer und wisse, dass er mit Marilyns Double befreundet gewesen sei. Deshalb sei die Geschichte glaubhaft. Als nächstes zeigt sie mir einen Scheck über $22 von Marilyn Monroe unterzeichnet.
15: She wrote it to the Hollywood Studio Club, which is where she lived for 9 months before she was famous.
16: Sie hat damit wahrscheinlich ihre Miete bezahlt im Hollywood Studio Club. Das war eine Art billiger Schlafsaal für junge Schauspielerinnen. Da hat sie ein paar Monate gewohnt, bevor sie berühmt wurde und es sich leisten konnte, auszuziehen. Das Gebäude gibt es sogar noch, es steht noch.
14: Deutlich mehr Platz braucht man, wenn man die Originaltore von Marilyn Monroes Haus in Los Angeles ersteigern möchte. Von dem Haus, in dem sie 1962 tot aufgefunden wurde. und vor denen sich damals Journalisten und Fotografen sammelten.
16: Der Anbieter hat sie in den 80er Jahren gekauft, als die damaligen Eigentümer renoviert haben.
14: Ein anderes Auktionshaus in der Stadt, Heritage Auctions, präsentiert ebenfalls pünktlich zum Termin Kleidung, Schmuck oder Schriftstücke aus Marilyn Monroes Nachlass.
1: Die Geschichte von Tim Thaler kennen wohl die meisten aus dem Fernsehen. Es geht um einen Jungen, der sein unwiderstehliches Lachen verkauft, um fortan jede Wette gewinnen zu können. Weniger bekannt ist der Autor, der dieses und andere Jugendbücher geschrieben hat, James Krüss. Dabei zählt er zu den erfolgreichsten deutschen Kinderbuchautoren der Nachkriegszeit. Heute wäre James Krüss 100 Jahre alt geworden. Wie aktuell sind seine Geschichten noch? Darüber spreche ich mit Christiane Rahm, Direktorin der Internationalen Jugendbibliothek in München und Kuratorin einer Ausstellung über James Krüss. Guten Tag nach München.
17: Ja, guten Tag. Vielen Dank für die Einladung.
1: Frau Rabe, was ist das Besondere an James Krüss, das ihn womöglich auch heute noch immer zu einem wichtigen Jugendbuchautor macht?
17: James Krüss hat zeitlose Gedichte und Texte geschrieben, die man vor jedem Zeithintergrund eigentlich aktualisieren kann. Und das Tolle an Krüss Texten ist, dass sie sich für die Bühnenadaption eignen. Man kann sie singen, man kann sie vertonen, man kann sie ins Theater bringen. Ich glaube, das ist das, was ihn trägt. Und im Moment erleben wir wirklich eine große Wiederentdeckung im Rahmen dieses 100. Geburtstages, dass viele, viele Verlage seine Bücher auflegen. Und das, was ihn besonders macht, ist, glaube ich, dass er zeigt, welche positive Kraft erzählen hat.
1: Er hat ja zunächst Bücher für Erwachsene geschrieben, bevor er Kinderbuchautor wurde. Worum ging es darum und warum hat er dann umgesattelt?
17: Er hat zunächst für die Helgoländer, die die Insel verlassen mussten, evakuiert waren in Hamburg kurz nach Ende des Zweiten Weltkriegs, hat er eine Zeitschrift herausgegeben, Helgoland hieß die. Und dann reiste er nach München und lernte Erich Kästner kennen. Und es war eigentlich eher der Zufall, dass Kästner sagte, hast du nicht Lust, die Konferenz der Tiere, das ist ein Text von Kästner, in eine Hörbuchfassung für Kinder zu bringen. Und das hat er getan und das war so erfolgreich, sodass er dann eigentlich umsattelte. Also zunächst hat er sich wirklich um diese Evakuierten mit Insulaner gekümmert und dann ist er zu den Kindern gekommen.
1: Spricht dann aus seinen Geschichten auch etwas typisch Norddeutsches?
17: Ja, es geht oft um die Insel Helgoland. Das ist die Insel seiner Kindheit, wo er nicht diese Insel der Kindheit beschreibt, sondern das ist so ein Sehnsuchtsort, ne, wo alles noch gut ist, wo sich Großeltern und Enkel Geschichten erzählen und über das Geschichten wird eigentlich werden Freundschaften geknüpft und es hat so was Verbindendes und so was Heilendes in diesen Geschichten. Und ich glaube, das ist übrigens die Aktualität, weil wir heute feststellen, dass sehr, sehr viel Hass und Verschwörungserzählung in der Welt sind, wenn man Krüss liest. Kann man sehen, dass Erzählungen auch etwas grundsätzlich Positives und Lebensbejahendes haben kann. Und ich glaube, das ist einfach das große Wert oder das Wertvolle, was wir haben, wenn wir Krüss lesen.
1: Er war ja als 18-Jähriger, wenn wir kurz auf seine Biografie nochmal schauen, in die NSDAP eingetreten, musste dann zur Luftwache der Wehrmacht und fuhr dann nach der Kapitulation der Nazis, gerade mal 19 Jahre alt, 4 Monate mit dem Fahrrad durch Deutschland und er ist dann auch zum Pazifisten geworden. Welche Rolle spielt das in seinen Büchern?
17: Das ist entscheidend. Er ist kein politischer Autor, aber er glaubt an das Wort und an die Sprache, dass sie gegen das Unrecht und das Unmenschliche ankämpfen kann. Er hat auch ganz wichtige Friedensgedichte geschrieben. Eines ist Die Taube. Das hat Katja Epstein eigentlich gesungen und groß gemacht. Das kennen vielleicht noch Ältere. Also in seinem Werk wird auch gegen Krieg angeschrieben und es wird gegen ein falsches Heldentum angeschrieben. Das ist ein ganz wichtiges Werk, was er 1967 geschrieben hat. Und selbst hat er eben wirklich in seinem Leben auch ganz, ganz klar pazifistische Positionen vertreten.
1: Und James Krüss war ja homosexuell. Er lebte zusammen mit seinem Lebensgefährten auf Gran Canaria bis zu seinem Tod. Homosexualität war ja damals in der BRD noch verboten und strafbar. Wie hat sich das auf sein Leben ausgewirkt?
17: Erstaunlich wenig beängstigend haben wir das Gefühl. Das ist der Eindruck, auch hier in München lebte er immer mit seinen wechselnden Partnern etwas außerhalb Münchens in Häusern. Also er hat vor allem dann in Gran Canaria die Freiheit genossen, dass er mit seinem Freund Dario zusammen war. Aber es war ein offenes Haus, das ganze Dorf wusste, dass das ein Paar war. Aber sie haben das natürlich nicht öffentlich, sie sind jetzt nicht händchenlaufend durch die Gegend gelaufen. Also sie haben das schon etwas dezenter gemacht. Aber es war letztendlich kein Geheimnis, dass sie homosexuell homosexuell waren.
1: Herzlichen Dank an Christiane Rabe, Direktorin der Internationalen Jugendbibliothek in München. Und die Bibliothek richtet heute zu Ehren des 100. Geburtstags von James Krüss ein Fest für Kinder und Erwachsene aus. Das geht los um 14 Uhr auf dem Hof von Schloss Blutenburg. Ganz herzlichen Dank.
17: Danke.
1: Auf Wiederhören.
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19: Mit Katrin Materna, hallo. Was wir essen und was wir besser lassen sollten, das ist ein Thema, bei dem viele mitreden und gerne auch mal ungefragt Ratschläge erteilen. Besonders auf Social Media sind ja viele, viele selbsternannte Ernährungscoaches unterwegs, die einem vorführen, was die aktuellen Do's und Don'ts sind, auf welcher Basis sie einem was raten. Das bleibt aber oft offen. Ein Trend ist, nur sogenannte Gottesnahrung zu sich zu nehmen. Ein junger Influencer, der das propagiert, preist den Honig eines fast 70-jährigen Imkers aus dem Allgäu. Und dessen Umsatz schnellt in die Höhe. Finanziell eine Win-Win-Geschichte also. Aber wie sieht's aus mit dem Weltbild, das der Influencer verkörpert? Jonas Lüth hat sich angeschaut, was es damit auf sich hat.
20: Auf der Fitnessmesse FIBO in Köln. Ein fast 70-jähriger Mann zieht sich die Klimmzugstange hoch.
21: Auf! 12!
20: Rainer Krüger trägt Schiebermütze, dazu Holzfällerhemd und Weste. Der durchschnittliche Messebesucher ist ungefähr 40 bis 50 Jahre jünger als Krüger. Auch sein Klimmzuggegner. Der Imker ist aus dem Allgäu angereist. An seinem Stand in Halle 5.2 stapeln sich die Honiggläser. Um ihn herum stehen große Männer mit breitem Kreuz. Fans und Fitness-Influencer. Es ist immer mindestens eine Kamera auf ihn gerichtet.
22: Das ist phänomenal. Ich bin der Löwe und das tut der Seele des Löwen gut. Die Menschen kommen ja mit Liebe auf dich zu. Gell? Und wenn du mit denen dann nur Liegestützen machst, das vergessen die ja nie. Das ist das, was mich da fasziniert. Ich liebe das.
20: Gerade hat Krüger Selfies mit einer Gruppe von 5 Jugendlichen gemacht und ihnen Honig geschenkt. Einer der Jungs steckt noch das letzte Glas in seine Tüte.
23: Bester Mann, wirklich Respekt, was er macht.
24: Der ist wirklich ein richtiger Mann. Die meisten 68-Jährige, die kriegen nicht mal den Arsch aus dem Sessel.
20: Krüger ist schon beim nächsten Fan, als einer der Teenager sein Handy aus der Tasche holt. Er zeigt, woher er den Imker kennt, öffnet die TikTok-App und tippt den Namen Coach Aaron in die Suchleiste.
24: Ja, das hier zum Beispiel.
25: Komm Schwabi, komm Eierlecken, wie wär's damit?
24: Warte.
25: Komm Schwabi, komm Eierlecken, wie wär's damit?
20: Coach Aaron ist Fitness-Influencer. Im TikTok-Reel steht er in der Morgendämmerung mit nacktem Oberkörper vor einer Klimmzuganlage. Eine digitale Uhr ist eingeblendet. 4.44 Uhr steht darauf. Aktuell hat Coach Aaron 180.000 Follower auf TikTok und weitere 270.000 auf Instagram. In der ersten Zeile seines Profils findet man einen Code für Krügers Honig. Für jede Bestellung darüber bekommt Coach Aaron eine Provision. 10% pro Honigglas.
25: Du bist ein Versager. Du bist auf TikTok um 4 Uhr morgens am Rumsen.
24: Ich weiß nicht, ob er schon von Anfang an mit dem Krüger war, aber durch Coach Aaron kannte ich Krüger.
20: Damit sind die Schüler nicht allein. Hier am Messestand erzählen die meisten, dass sie Krüger in den Reels von Coach Aaron entdeckt haben.
26: Ruh, Ruh, Ruh. Ich esse meinen Rohhonig und genieße mein Leben. Hier beim Krüger.
20: Der Influencer nennt den Honig von Imker Krüger Gottesnahrung. Gemeint sind unverarbeitete Lebensmittel. Gemüse und Obst, Eier und Fleisch aus Freilandhaltung. Kein raffinierter Zucker, kein Alkohol, keine Chemie. Eine Gruppe von lose verbundenen Influencern verbreitet die Ernährungsweise auf Social Media. Sie nennt sich Rohgang. Coach Aaron und Co. haben letztes Jahr sogar einen Rap-Song veröffentlicht.

0: mit Rohmilch, Rohhonig und Rohkakao. Fasten, Eisbaden und Disziplin. Zu besserer Verdauung, reiner Haut und natürlicher Muskelkraft. Durch Reinheit und Nähe zur Natur soll nicht nur der Körper heilen, sondern auch die Psyche. Wenn man den unzähligen Reels glaubt, heilt Gottes Nahrung quasi alles. Zeig ein bisschen Liebe für die Rohgang. Keine Macht, den Zucker für die Rohgang. Verteile Vitamine für die Rohgang. Rohgang, Gang. Auch Rainer Krüger und sein Honig sind Teil des Rohgang-Kosmos. Coach Aaron sucht man auf der FIBO 2026, aber vergeblich. 8 Monate zuvor. Meierhöfen im Allgäu, Rainer Krügers Zuhause. Ein 400 Jahre alter Hof, etwa so groß wie 2 Einfamilienhäuser, steht inmitten von Kuhweiden. Durch eine niedrige Pforte im Holzrahmen erreicht man das Versandlager im Erdgeschoss. Eine Tür steht offen.
1: Das war ursprünglich war das, ja, Wohnung. Da habe ich drin gewohnt. Und meine Mutter hat da drin gewohnt, mein Sohn dann auch mal.
0: Inzwischen ist die Imkerei nur noch Büro und Packlager. Der Honig wird nicht mehr hier, sondern in modernen Produktionshallen in der nahegelegenen Kneippstadt Isny abgefüllt. Über eine Holzstiege erreicht man einen Flur.
1: Ich stehe jetzt hier sein Büro jetzt.
2: Bis später.
0: Ciao. Elias Bauer ist der neue Geschäftsführer der Imkerei.
2: Hier sind alle möglichen Mischungen, Probemischungen.
1: Das sind jetzt so Probemischungen, das sind jetzt einfach Produkte, die wir jetzt einfach auch innovativ machen.
0: Vor Elias Bauer stehen Gläschen mit Schokocremes auf einem Beistelltisch. Ohne Industriezucker, dafür mit Honig. Zwischen Telefonaten tüftelt er an neuen Produkten.
2: Ja, und das sind jetzt die Sachen, die gerade anstehen. Also Honig, Nutella, Holunder, Honigsenf.
0: Elias Bauer leitet die Geschäfte der Imkerei. Die Pflege der Bienen und die Honigproduktion haben Angestellte Imkermeister übernommen. Krüger bleibt Teilhaber der GmbH und bezieht ein Gehalt. Er hilft mit seiner Expertise und ist das Werbegesicht der Wanderimkerei. Unten im Versandlager packen gerade 3 Mitarbeiter Honig im Akkord. Krüger erzählt, wie alles anfing im Frühjahr 2024. Er war kurz vor der Rente und Elias Bauer, ein junger Mann aus der Marketingbranche, war dabei, die Imkerei zu übernehmen.
1: So, und dann sage ich zu ihm, komm Elias, ich will den Herkules sprechen.
0: Von einem Stapel nimmt Krüger ein Honigglas, darin eine goldbraune Masse.
1: Das ist natürliches Supplement, das ist Gegenstück zu diesen ungesunden Eiweißshakes und Supplements. Das ist die gesunde Alternative.
0: Der Herkules Sport ist Krügers Eigenkreation aus Bienenprodukten wie Propolis oder Gelee Royal. Bestens bekannt aus der alternativen Medizin. Krüger behauptet, der Herkules Sport liefere Energie und wichtige Nährstoffe. Nur ist die Wirkung umstritten. Krüger lässt sich davon nicht beirren und beschließt 2024,
1: da will ich auf die FIBO in Köln, das ist die größte Sportmesse.
0: Krüger und Bauer fahren auf die FIBO 2024. Der Influencer-Coach Aaron entdeckt begeistert ihren Stand. In einem Video auf YouTube ist das erste Gespräch von Krüger und dem Coach dokumentiert.
3: Wir haben 10 Hallen abgesucht nach sauberer Nahrung. Ihr seid die einzigsten Aussteller auf der ganzen FIBO, die zu 100% natürliche Produkte anbieten.
0: Kein Zuckerersatz, keine Wärmeschädigung, keine Pestizide. Das ist Krügers Versprechen. Als Ersatz für Industriezucker passt sein Honig perfekt in Coach Aarons Ernährungsplan.
1: Guck, wir machen heute Sport aus gesundheitlichen Gründen.
3: Genau.
1: Und wir hauen, was machen wir? Wir hauen uns ungesundes Zeug rein.
0: Sie haben sich auf Anhieb gut verstanden, erzählt Krüger in seinem Versandlager im Allgäu.
1: Und dann haben wir Reels gedreht und dann hat er das gepostet und gemacht. Natürlich, der hat ja fast 300.000 oder 250.000 hat er damals gehabt, Reichweite. Und der hat es gepostet und auf einmal hat der Drucker angefangen zu rauchen.
0: Kurz vor der Rente wurde Rainer Krüger plötzlich bekannt unter jungen Pumpern. 2024 stieg der Umsatz im Vergleich zum Vorjahr von 1 auf 7 Millionen, sagt der Imker. 2025 sollen es noch mehr werden. Heute ist Krüger zwar nicht mehr zuständig fürs Imkern, doch manchmal fährt er noch raus zu den Bienen, um nach dem Rechten zu sehen. Am nächsten Tag kniet Krüger in einem Silvienfeld an einem Bienenstand. Mit einem Rauchbläser aus Metall räuchert er die Bienen ein. Daneben steht Aaron Boadu, der Coach. Er ist gekommen, um Krüger zu besuchen und mit ihm die nächsten Videos zu drehen. Mittlerweile hat er selbst einiges über die Bienen gelernt.
3: Jetzt fangen die an, den Honig zu bunkern, weil sie denken, es brennt. Und jetzt stechen sie mich. So kann er die Bienen so in die Hand nehmen. Die greifen die nicht an.
4: So kommt er jetzt daran, ohne dass sie ihn angreifen.
0: Boadu ist 39 Jahre alt, athletisch und ungefähr 2 Meter groß. Ein beiges T-Shirt aus Leinen umspannt seine definierten Muskeln. Er trägt Barfußschuhe. Unter seinen Augenwinkeln hat er Tränen tätowiert. Auf seinem Hals steht in Großbuchstaben Selfmade. 3 Jahre hat er wegen Drogenhandel und Raubüberfällen im Gefängnis gesessen.
1: Guck her, das ist Silvienhonig. Komm her. Probier mal.
0: Krüger hält eine Wabe in der Hand.
4: Boah, das ist das Beste, was es gibt. Das ist richtiger Rohhonig, weißt du. Immer Moritz erfreut sich.
0: Moritz ist Aaron Boadus junger Kameramann. Zusammen reisen sie durch Deutschland. Wo der Influencer auftaucht, wird gefilmt. Ob das Material verwendet wird, entscheidet sich meist erst später.
5: Willst du nicht probieren?
6: Ich kenn den.
0: Boadu selbst will nicht in die Wabe beißen. Es ist Nachmittag, seit 24 Stunden hat er nichts gegessen, erzählt er.
4: Ich muss dafür sorgen, dass sich mein Körper immer wieder die Möglichkeit zu ergiften. Deshalb machen wir Leberentgiftung, deshalb machen wir Fasten.
0: Viele von Boadus Aussagen, die er hier im Allgäu, aber auch für seine Follower trifft, sind wissenschaftlich mindestens umstritten.
4: Ein Jäger und ein Sammler hat nicht jeden Tag Fleisch gegessen. Wir essen 2-mal richtig Dickfleisch, Steaks und so und dann fasten wir und machen.
0: Für Boadu geht es dabei aber längst nicht nur um Essen. Das will er später genauer erzählen. Er ist gerade erst mit Moritz und einem weiteren Freund aus Düsseldorf angekommen.
4: Die fahren wirklich jeden Tag 6 Stunden und ich mag eigentlich nicht so viel am Reisetag zu machen.
1: Und dann würde man morgen sagen, wir uns haben wir
4: im Gym treffen.
1: Um halb, genau, halb 10 im Gym.
4: Ja, bist du bereit?
1: Ja, ich bin bereit für alle Schandtaten.
0: Am nächsten Morgen treffen sich Krüger und Boadu in einem Fitnessstudio in der 6 Kilometer entfernten Kleinstadt Isny im Allgäu. Krüger rollt in einem verbeulten Kastenwagen auf den Parkplatz. Boadu und Kameramann Moritz steigen aus einem schwarzen SUV.
1: Guten Morgen.
0: Auch Geschäftsführer Elias Bauer ist mit dabei.
1: Ja. Und?
4: Ja.
1: Alles paletti. Guten
7: Morgen.
1: Morgen, ja. Moritz.
7: Wie geht's dir?
1: Gut, gut.
0: Im ersten Stock des Studios hängt sich der 68-jährige Rainer Krüger an eine Klimmzugstange vor einer Spiegelwand.
2: Jawohl, sehr gut, komm!
4: Komm!
0: Nach 4,5 Klimmzügen springt er ab. Im Fitnessstudio macht Aaron Boadu vor, die anderen folgen. Grundsätzlich versteht er sich aber nicht als Vorbild.
4: Okay, super. Und schief. 20 Mal. Ich versuche mal der Jugend einfach zu sagen, guck mal, unser Vorbild ist das, was Gott sozusagen für uns schon gegeben hat.
1: Also ich sehe das schon als Vorbild. Und das macht normalerweise Vater, Mutter, Umfeld. Es ist aber häufig in unserem familiären Umfeld, sozialen Umfeld, was war, haben wir keine Vorbilder mehr viel. Wahre Männer sind selten geworden oder Vorbilder.
4: Der Mann stirbt aus, der wahre Mann.
0: Boadu findet, etwas laufe schief in der Gesellschaft.
4: Gucken wir auf die Testosteronwerte. Ein Mann braucht Testosteron, eine Frau braucht Östrogen. Gott hat sich doch was dabei gedacht, oder nicht?
0: Boadu behauptet, Männer hätten heute weniger Testosteron und seien deshalb depressiv, krank und gewalttätig. Aus wissenschaftlicher Sicht ist das eine stark verkürzte Darstellung. Studien deuten zwar darauf hin, dass der durchschnittliche Testosteronwert bei Männern in westlichen Gesellschaften in den vergangenen Jahrzehnten gesunken ist und klinischer Testosteronmangel kann zu Depressionen und anderen Krankheiten führen, gilt aber eher als individuelles Problem, denn als gesamtgesellschaftliches. Einen einfachen Zusammenhang zwischen niedrigem Testosteron und wachsender Aggression belegt die Forschung nicht. Ein wahrer Mann solle sich um Frau und Kinder kümmern, sagt Boadu.
4: So, das ist die Verantwortung eines Mannes. Meistens klappt das aber nicht, weil der Mann Spielchen spielt. Ich sehe ja, wie Männer sind. Männer gehen in Puffs, befriedigen sich, gucken Pornos.
0: Kurz darauf dreht Boadu schon das nächste Video.
4: Das heißt, schreibt mal jetzt in die Kommentare.
0: Krüger wird darin zum Trainingsmodell.
4: Und ich habe den lieben Rainer hier, Krüger.
0: Das Video ist für YouTube gedacht. Schnipsel davon sollen auf TikTok und Instagram landen. Nach 1,5 Stunden fahren die Männer zurück nach Meierhöfen zum Essen. 2 Stunden später steht Kameramann Moritz in der alten Imkerei am Herd.
5: Komm, jetzt anstatt mit Zucker zu karamellisieren, benutze ich einfach nur ein ganz kleines bisschen Honig, dass sie so ein Aroma kriegen. Das mache ich nur ganz kurz, bevor ich jetzt das Ei rein tue, damit es nicht heiß wird so. Damit auch die guten Inhaltsstoffe nicht so verloren gehen.
0: Er schneidet Avocado und Mango auf. Drapiert geräucherten Saibling und Pecorino-Käse auf einem Teller. Moritz ist seit gut einem Jahr im Team. Seit er auf Social Media Posts von Coach Aaron entdeckte und ihm schrieb. Moritz ist freischaffend und arbeitet inzwischen für Boal.
5: Mir wird zu Hause aber gar kein Bewusstsein über Ernährung, Gesundheit, allgemein so diese traditionellen Werte sind halt einfach irgendwie verloren gegangen. Da musste ich auch auf jeden Fall, konnte ich sehr, sehr viel durch Aaron lernen. Ne? Weil er so mäßig wirklich die erste männliche Mentorperson in meinem Leben war. Ich war der Typ, der gerufen hat, Mama, bring mir was zu essen.
0: Heute läuft er barfuß, macht täglich Sport und isst Gottesnahrung. Geht in den Wald, anstatt bis tief in die Nacht zu zocken. Kurz darauf steht das Essen auf dem Tisch des angrenzenden Esszimmers. Heute sitzt Krüger neben Aaron Boadu.
1: Danke, dass ihr mir einen Teller gebracht habt, da Hanne. Habt ihr auch was? Ja. Wo ist euer Teller?
0: Auch Elias Bauer und ein weiterer Freund von Boadu setzen sich an den Tisch. Das Essen steht bereit, doch vorher soll noch ein kurzer Werbeclip gedreht werden. Moritz hält die Kamera in der Hand und richtet sie auf Krüger und Boadu.
1: Jetzt probier jetzt mal den Distelhonig. Da haut's der Vogel aus, Aaron. Aber knallhart. Probier den Distelhonig. Auf der Stelle.
4: Ich will gleich ein Reel machen noch für Roro.
0: Roro ist Boadus Firma. Er verkauft jetzt auch noch eigene Riegel auf seinem Kanal.
1: Den Roriegel mach ich mit.
4: Ja, den machst du mit.
1: Ist das der dunkle oder der helle?
4: Der dunkle. Das ist der dunkle.
1: Der schmeckt alle gut.
4: So, hol mal dein Handy raus. Mach noch von da bitte. Die Lampe, glaube ich,
5: von da.
4: Ja, genau. Ich glaube schon. Oder? Ja. Ich glaube, über das Essen so.
1: Was ist hier? Expo. Aaron. Aaron. Jetzt probier endlich mal den Distelhonig. Mensch, Bayer, du weißt ja gar nicht, was dir geht.
4: Aber Rainer, du vergisst, glaube ich, dass ich seit einem Jahr mit euch bin. Also, das ist ja so, eine meiner Top-Favorites. Haust du den Vogel aus?
0: Die Kamera läuft. Oder läuft sie nicht? Performance und Real Life verschwimmen.
1: Ich bin nervig. Ich bin total der Nerv. Aber jetzt kommt er mit seinem Ding. Hast du bloß den Tisch?
4: Aber die Leute wissen, dass das mein Lieblingshonig ist.
1: Das ist so kommunikativ.
4: Der ist ja jetzt schon ausverkauft.
1: So, liebe Leute, jetzt können wir den Reel beenden, weil ich habe Hunger.
4: Okay, wir drehen jetzt unser Reel fertig. Danke.
0: Moritz nimmt sein Handy und hält drauf.
4: Ein Rohriegel ist eine gesunde Alternative. Mit Rohzutaten. Wir haben Rohkakao, Rohhonig von Krüger,
1: ja,
4: Rohzimt. Nur das Beste vom Besten. Weißt du mal ran, Rainer? So, lass uns essen, Leute.
0: Wie auf Kommando greifen die Männer in die Teller. Moritz serviert das Ei. Ja,
1: guten Appetit miteinander.
4: Das ist für mich Familie. So, Rainer ist für mich wie eine Vaterfigur geworden über diesen Jahr. Und hat mir auch sehr viel beigebracht. Dafür gebe ich ihm das, was ich weiß, nämlich Fitness, Gesundheit und nutze meine Reichweite, um ihn zu pushen. Er hat mir damals gesagt, ey Aaron, ich will größer als Gottschalk werden.
0: Die Männer greifen beherzt zu rohem Fenchel, Rührei, Saibling und roten Karotten. Boadu erzählt, er komme selbst aus schwierigen Verhältnissen. Sein Vater stammt aus Ghana, seine Mutter ist Deutsche. Auf der Straße in Hamburg hat er als Kind viel Rassismus erlebt. Zu Hause seien Gewalt und Alkohol an der Tagesordnung gewesen. Irgendwann landet er im Jugendwohnheim. Bis Mitte 30 sei er gefangen gewesen zwischen Krankheiten, Depressionen und Kriminalität.
4: Ich habe meine Zeiten gesessen, ich habe gelitten, ich habe 35 Jahre in der Hölle gelebt und jetzt fühle ich mich sehr frei und befreit.
0: Die Ernährung und die Disziplin waren seine Rettung, erzählt er. Die Erweckungsgeschichte ist Teil von Boadus Social Media Auftritt. So wie auch seine Sicht auf Geschlechterrollen.
4: Die Natur ist, dass wir rausgegangen sind, gejagt haben, unseren Arsch riskiert haben und die Frauen haben Bären gepickt und haben rumgelabert und haben.
0: Seine These? Der Feminismus habe die Frau zerstört.
4: Indem sie alle denken, sie müssen arbeiten. Und 70% der Frauen machen das nicht. Nicht so, wie es jetzt gerade ist. Alter, eine Frau muss arbeiten, nach Hause kommen, die Kinder pflegen, Liebe an die Kinder geben, Wäsche waschen, Wohnung sauber machen.
0: Der fast 70-jährige Krüger lehnt sich vor, er will einordnen.
1: Das System ist so aufgebaut. Aber warum? Die Wirtschaft braucht Arbeitskräfte, die braucht das alles. In der DDR war das sogar so extrem, dass richtige Hotz gemacht hat, dass wirklich 95% der Frauen gearbeitet haben, trotz Kinder. Im System ist das so vorgesehen. Das ist die Norm. Das ist die Norm. So, und jetzt das Problem ist, vorher war das Klassische, was natürlich auch eine Unterdrückung der Frau war. Das muss man sagen, das Heimchen am Herd. wieder die in Jahren davor, du durfte ohne den Ehemann zu fragen, noch nicht einmal zum Arbeiten gehen. Gell? Also die Gleichberechtigung der Frau sollte schon so weit gehen und sein auch, dass sie genauso wie ein Mann bestimmen kann, was sie will.
0: Elias Bauer ist schon längst wieder in sein Büro verschwunden. Moritz hat seinen Laptop auf den Esstisch gestellt und ist in die Aufnahmen vom Vormittag vertieft.
6: Männer sind wie Frauen geworden. So, ne? Emotional. Kein Biss mehr.
0: Immer wieder widerspricht Krüger Coach Aarons Ausführungen, auch bei anderen Themen wie der Corona-Impfung, die Boadu ablehnt. Doch Krüger hat all die Dinge, die Boadu sagt, schon öfter gehört. Privat und in den Videos seines Freundes und Geschäftspartners. Krüger läuft noch einmal durchs Versandlager. Boadus polarisierende Videos bereiten ihm Sorge, sagt er. Zumindest ein wenig.
1: Aaron hat jetzt auch ein bisschen geschwächelt, aber das lag an seinem Medienauftritt.
0: Seine Followerzahlen stagnieren oder steigen nur sehr langsam. Zu viel Streit hat Coach Aaron auf den Plattformen angefangen, meint Krüger.
1: Aber da hat er sich ein bisschen auch geschadet, gell? Das merken wir ein bisschen. Gell? Aber es hält sich auf einem ganz hohen Niveau.
0: Seit Mai 2024 hat Krüger auch seinen eigenen Kanal auf Instagram. Mit wachsender, aber deutlich geringerer Reichweite als Coach Aaron. Dort geht es um Bienen, Honig und Natur. Politische Inhalte und Polemik lässt er weg. 2 Wochen nach dem Gespräch in Krügers Esszimmer veröffentlicht Coach Aaron auf seinem YouTube-Kanal einen Podcast mit Krüger. Aufgenommen in der alten Imkerei. Thema: Meinungsverschiedenheiten. Es geht um den Klimawandel und Dinosaurier.
1: Deswegen ist dieser Klimawandel von Menschen gemacht. Und das ist die wissenschaftliche klare Erkenntnis.
6: Diesen Klimawandel, ich glaube nicht daran. Ich glaube einfach, dass es ein normaler Zyklus der Erde ist. Eine andere Frage, glaubst du, dass es Dinosaurier wirklich gab?
1: Ja, das ist unbestritten.
6: Wie ist das denn unbestritten?
0: Das Video hat nur etwas über 3000 Aufrufe bei YouTube. Obwohl Coach Aaron auch hier über 100.000 Menschen folgen. Coach Aarons Follower schauen lieber 10- bis 30-sekündige Reels, Ausschnitte aus seinen längeren Podcasts. Ende 2025 bekommt er von prominenter Stelle Gegenwind. Ikimel, eine der bekanntesten Deutschrapperinnen, bringt einen Track raus. Er heißt Giftmord und beginnt mit einem von Coach Aarons frauenfeindlichen Reels.
8: Frauen sind einfach von Natur aus hinterhältigere Wesen, sozusagen, weil sie nicht diese Kraft haben. Und das habe ich oft beobachtet. Frauen planen oft hinterher.
9: Frauen brauchen Kirchen.
0: Coach Aaron schießt in seinen Reels regelmäßig gegen feministische Musikerinnen wie Ikimel, wirft ihnen Anstiftung zum Sittenverfall und Abtreibungspropaganda vor. Ikimels Reaktion fällt brachial aus.
9: Sorry, jetzt kann dich nur noch der Rohkakao retten.
0: Mittlerweile wurde der Song, allein auf Spotify, fast 14 Millionen Mal abgespielt. April 2026. 2 junge Männer suchen den Eingang zu Fibo. Einer der beiden heißt Finn. Er ist 26 Jahre alt und begleitet seinen Bruder, der Bodybuilder und Influencer ist. Finn kennt Krüger und Coach Aaron aus dem Internet. Er sieht die ganze Gottesnahrungsbewegung kritisch.
10: Da die sich eben auf Tipps beruhen, die keine wissenschaftliche Datenlage, also wo es keine Datenlage zu gibt. Und die halt so auch einfach grob fahrlässig sind für andere Menschen.
0: Die beiden sind in Eile. Finns Bruder hat gleich einen Auftritt an einem Messestand. Mit schnellen Schritten laufen sie an den Bahngleisen entlang.
10: Also, womit ich mich im Leben auseinandersetze, neben dem Sport, ist dann halt auch viel das Hinterfragen vom aktuellen Männlichkeitsbild und ja, auch viel mit feministischen Themen und patriarchalen Strukturen setze ich mich auseinander. Und da sehe ich einfach auch eine ganz große Gefahr, dass Coach Aaron und die Anhänger mit ihrem auch Bild von, wie, ja, wie ein Mann zu sein hat, wie Beziehung funktioniert zwischen Mann und Frau.
11: Weißt du noch, es war so, es ging dann irgendwie so runter wieder.
0: Es geht durch einen Tunnel unter den Bahngleisen hindurch. Vor dem Eingang Süd des Kölner Messegeländes rennt der Bruder plötzlich los und Finn hinterher. Durch Drehkreuze in der Eingangshalle gelangt man in eine Parallelwelt. Gewichtheber zeigen, was sie können, Proteinriegel werden in die Menge geworfen. In einem Käfig findet ein Ringkampf statt. In Halle 5.2 ist es ruhiger. Hier geht es um Ernährung. Ein junger Mann hat Imker Krüger gerade bei seinen Klimmzügen angefeuert. Alex hat auf der Messe ein Shirt geschenkt bekommen und ist direkt angezogen. Deutschland Golden Nation steht darauf. Kein Trikot, sondern einfach ein cooles Teil, findet der 18-Jährige. Er ist Kampfsportler und glaubt, Antifeminismus sei in der Fitness- und Bodybuilder-Szene gängig.
12: Ich glaube, dass viele Sportler und vor allem Kampfsportler dieses Rollenbild vertreten. Ich war in mehreren Gyms auch zu Besuch und eigentlich hat man dann immer relativ das gleiche Publikum angetroffen. Also ich weiß nicht genau, woran das liegt. Vielleicht, weil es härter ist oder weil Feministen mit blauen Haaren nicht kämpfen wollen.
0: Eigentlich sollten sich Aaron Boadu und Krüger einen Stand teilen. Auf der Website der Messe wurde das noch so angekündigt. Doch Boadu fehlt. Im Januar hat er mit seiner Frau ein Restaurant in Thailand eröffnet und, zur Überraschung vieler, ein eigenes Proteinpulver rausgebracht. Rainer Krüger steht am Honigstand und kommentiert abgeklärt.
1: Ganz klare Sache. Ich liebe und mag den Aaron. Wenn er das macht, ist das seine Sache, seine Entscheidung. Ich halte mich da in der Bewertung raus. Mein Fazit, ganz klar, alle hochverarbeiteten Nahrungsmittel und ganz besonders im Sportbereich, diese Eiweißshakes, Eiweißpulver und Zeug, lehne ich ab.
0: Dass Coach Aaron nun nicht auf der Messe ist, begründet Krüger damit, dass er nicht über Dubai fliegen konnte. Der Trip nach Deutschland sei für ihn und seine Familie zu anstrengend. Coach Aaron meldet sich in einem Reel aus Thailand zu Wort. Er sagt, die FIBO sei ein Ort, an dem zu viel Chemie verkauft werde. Deshalb sei er nicht angereist. Auf seinem Kanal lernt man aber auch, dass er sich mit den bekanntesten Protagonisten der Rohgang verstritten hat. Sie alle sind heute hier in der Halle. Mit am Honigstand von Krüger ist auch Elias Bauer. Er hat die Imkerei im Hintergrund zum Erfolg geführt. Heute trägt Bauer dieselbe Kluft wie der Imker. Nur die Schiebermütze fehlt.
13: Das ist ja immer so ein bisschen einer der wenigen negativen Nebeneffekte, wenn man mit großen Influencern zusammenarbeitet, dass man schnell die Markenwahrnehmung an die Wahrnehmung von einem bestimmten Influencer knüpft. Und ich würde sagen, das war bei uns schon der Fall. Und es war für uns jetzt ein wichtiger und guter Prozess, dass wir da rausgewachsen sind. Nur das ist natürlich nicht von Anfang an möglich, wenn du selber noch relativ unbekannt bist im Internet.
0: Er erzählt, dass selbst der Versand in Meierhöfen mittlerweile den Standort gewechselt hat. Große Teile des Honigs muss die Imkerei inzwischen zukaufen. Am Messestand sammeln sich jetzt muskulöse Influencer, die den Honig bewerben. Einige von ihnen sind auch schon in Coach Aarons Reels aufgetreten. Sie tragen die Message weiter. Der junge Mann mit dem Deutschland-Shirt hat einen Wunsch.
12: Vom Imkermeister gesponsert zu werden. Ich möchte diesen Honig bewerben. Mit Herz und Seele.
0: Ein paar Tage nach der Messe erscheint ein neues Reel von Coach Aaron. Wieder meldet er sich aus Thailand. In seiner Hand ein Herkules-Sport von Krüger.
14: Viele Leute fragen mich, ey, bist du noch ein Krüger? Natürlich. Krüger ist fast wie mein Vater.
15: Jonas Lüth über einen Influencer, der polarisiert und einen Imker, der von ihm profitiert. Das war die Reportage für heute. Hier geht's gleich weiter mit den Nachrichten. Und danach ist der Philosoph und Wirtschaftshistoriker Andreas Ling bei Sein und Streit. Und da geht's dann ums Thema Wachstum. Warum er kritisch ist, den Debatten um diesen Begriff gegenüber, das hören Sie dann gleich. Mein Name ist Katrin Materna. Ich sag danke fürs Zuhören und bleiben Sie dran.

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1: Uhr, die Nachrichten. Die SPD im Bundestag hat der Einschätzung von Bundesforschungsministerin Bär widersprochen, die Reform der Ausbildungsförderung BAföG sei nicht mehr schnell umsetzbar. Die SPD-Fraktion stehe geschlossen zur Umsetzung der Koalitionsvereinbarung, sagte die stellvertretende Vorsitzende der SPD-Bundestagsfraktion Esdahl. Bärs Äußerungen seien falsch. Die Ministerin hatte in einem Interview deutlich gemacht, dass sie nicht mehr mit einer Erhöhung des BAföG-Satzes rechnet. Sie verwies dabei auf Widerstand aus den Regierungsfraktionen und äußerte Verständnis wegen allgemeiner Sparzwänge. Es sei auch kein Drama, wenn Studenten nebenher jobbten. Die regierende Labour-Partei von Ministerpräsident Abela hat nach derzeitigem Stand die Auszählung der vorgenannten Parlamentswahl in Malta gewonnen. Das wurde in Nashar mitgeteilt. Es ist der 4. Sieg von Labour in Folge. Der Vorsprung zur Opposition hat sich aber verringert. Abela steht seit 2020 an der Spitze der maltesischen Regierung. Er reklamierte den Sieg bereits für sich. Die oppositionelle nationalistische Partei war mit ihrem 30 Jahre alten Vorsitzenden Borg angetreten. Malta, der kleinste und am dichtesten besiedelte Mitgliedstaat der Europäischen Union, verzeichnete im vergangenen Jahr ein Wirtschaftswachstum von 4%. Die Wirtschaft ist stark von Tourismus, Online-Glücksspiel und Finanzdienstleistungen abhängig. Zugleich gibt es Sorgen über Korruption und zu starke Bebauung. Das israelische Militär hat eine strategisch wichtige Festung im Süden des Libanon eingenommen. Nach israelischen Angaben wurde die Kreuzritterfestung Beaufort unter Kontrolle gebracht. Das Militär teilte mit, die Hisbollah habe aus der Region Angriffe ausgeführt. Man gehe etwa gegen Raketenabschussrampen der Miliz vor. Verteidigungsminister Katz sagte, Soldaten würden als Teil der israelischen Sicherheitszone in der Festung verbleiben. Der libanesische Ministerpräsident Salam warf Israel vor, den südlichen Libanon weitgehend zu zerstören. Dies sei ein Versuch, die Geschichte auszuradieren. Der Krieg habe immense Kosten für die Libanesen. Formell gilt seit Mitte April zwischen Israel und der pro-iranischen Hisbollah eine Waffenruhe. Die Festung Beaufort wurde im 12. Jahrhundert errichtet und liegt nördlich des Flusses Litani. Sie war schon früher Teil von Kriegen in der Region. Auf ihrem Bundesparteitag in Berlin hat die FDP-Spitze einen Leitantrag mit Vorschlägen zur Belebung der Wirtschaft eingebracht. Die mehr als 600 Delegierten beraten unter anderem über einen sogenannten Vier-Stufen-Tarif bei der Einkommenssteuer von 15, 25, 35 und 42%. Die FDP will zudem den Rechtsanspruch auf Teilzeit auf sozial besonders schutzwürdige Fälle wie Kindererziehung, Pflege von Angehörigen oder berufsbegleitende Weiterbildung beschränken. Auch die Lohnfortzahlung im Krankheitsfall soll mit 2 Karenztagen beschnitten werden. Gestern war der bisherige Vizevorsitzende Kubicki zum neuen Parteichef gewählt worden. Er setzte sich gegen die EU-Abgeordnete Strack-Zimmermann durch, die kurzfristig angetreten war. In Hamburg sind die Bürger dazu aufgerufen, über eine Bewerbung der Hansestadt um die Olympischen Spiele abzustimmen. Konkret geht es um die Ausrichtung in den Jahren 2036, 2040 oder 2044. Initiator der Hamburger Bewerbung ist der rot-grüne Senat unter Bürgermeister Tschentscher. Auch die CDU, weite Teile der Wirtschaft und des Sports stehen hinter dem Vorhaben. Die Linke, die AfD sowie die Initiative No Olympia lehnen es ab. Der Deutsche Olympische Sportbund entscheidet Ende September, mit welcher Stadt oder Region der DOSB in den internationalen Wettbewerb geht. Hamburgs Konkurrenten sind München, die Rhein-Ruhr-Region mit Köln als Zentrum und Berlin. Das Wetter. Es bestehen Unwetterwarnungen für Teile Bayerns, Baden-Württembergs und Sachsens. Bewölkt und von der Mitte bis in den Süden sowie in den Nordwesten teils kräftige Schauer und Gewitter, zwischen Nordsee und Oder überwiegend trocken mit sonnigen Abschnitten, 18 bis 25 Grad im Norden und Nordwesten, sonst 25 bis 29 Grad, an der See kühler. Morgen wechselnd bewölkt und vor allem im Osten Schauer oder Gewitter, 20 bis 26 Grad. Das waren die Nachrichten.
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2: Sie haben es diese Woche wieder getan. Die sogenannten Wirtschaftsweisen korrigierten ihre Konjunktur- und Wachstumsprognose nach unten. Der Schock ist entsprechend, denn am Wachstum hängt nach, Wachstum drängt doch letztlich alles. Oder? Wie es um unsere Wachstumsfixierung steht, woher sie stammt

0: Denn für dieses Jahr ist eine Prämisse klar geworden. Wachstum, Wachstum, Wachstum. Das ist die Schicksalsfrage der Nation. So ließ es Jens Spahn, Vorsitzender der CDU-CSU-Bundestagsfraktion, zu Anfang dieses Jahres verlauten. Die Wachstumssorgen, sie sind seither nicht geringer geworden, weder in Deutschland noch sonst wo auf der Welt. Tatsächlich gilt die Frage nach dem Wachstum seit mehr als 50, vielleicht sogar 500 Jahren als Schicksalsfrage der Moderne. Ökonomisch, ökologisch, politisch. Woher kommt diese Fixierung eigentlich her? Wie begründet ist sie? Und was würde es für eine Gesellschaft bedeuten, aus dem Bann der Wachstumsfrage zu treten? Das will ich heute mit dem in Wittenherdecke lehrenden Ökonomen und Philosophen Andreas Ling besprechen, derzeit Fellow am Kollegium der Universität St. Gallen. Herzlich willkommen, Herr Ling.
1: Hallo, schön, dass ich hier sein darf.
0: Diese Woche ist es wieder passiert. Die sogenannten Wirtschaftsweisen haben ihre Konjunkturprognose für dieses und das kommende Jahr gesenkt. Die deutsche Wirtschaft, sie will einfach nicht weiter wachsen. Der Schock im Lande ist entsprechend, auch bei Ihnen, Herr Ling?
1: Nein, das war ja absehbar. Diese Zahlen sind ja nicht wirklich neu. Also derartige Wachstumsprognosen, die begleiten uns jetzt schon eine Weile. Was man sicher sagen kann, ist, dass an diesen Zahlen eine ganze Reihe von Herausforderungen auch für die Politik anschließen. Zum Beispiel, was die Ausgestaltung des Staatshaushalts angeht, der Sozialausgaben. Also an diesem Wachstum oder Nichtwachstum hängt politisch auch einiges.
0: Manchmal hat man das Gefühl, wenn sich Diskurse auf ein einziges Thema versteifen, es geradezu fetischisieren, dann denkt man, das ist auch ein Symptom der Einfallslosigkeit. Oder ist Wachstum einfach so wichtig und zentral, dass einem buchstäblich nichts Besseres und anderes dazu einfallen könnte?
1: Ja, ich glaube, dass sich Wachstum so gerade nochmal auch über die letzten Jahrzehnte gewissermaßen als eine Art von Universalschlüssel der politischen Kommunikation profilieren konnte auch. Also es erlaubt eine schöne Balance zwischen Unschärfe und gleichzeitig Zugewandtheit zu Problemen. Es erlaubt aktive Adressierung von Herausforderungen bei gleichzeitig

0: auch politische Schwäche gegebenenfalls. Wachstum hat sich in den letzten Jahrhunderten als eine sehr erfolgreiche Formel erwiesen. Wenn nur eine geringe politische Steuerungsfähigkeit vorliegt und man zum Beispiel auch Verteilungskonflikte in der Gesellschaft adressieren möchte, also typischerweise auch bei einem starken Arm-Reich-Gefälle, taucht das viel auf. Es taucht viel auf im Kontext von steigender Privat- und Staatsverschuldung. Ja, und so ist das in gewisser Weise als einen Universalschlüssel, glaube ich, herangereift. Was jetzt nicht sagen soll, dass Wachstum nicht auch ganz greifbare Ergebnisse zeitigt und auch tatsächlich eine wichtige Rolle spielt.
1: Aber wenn ich Sie richtig verstehe, ist die Anhimmelung, die Anrufung des Wachstums von der politischen Sphäre oft damit verbunden, dass das alle vorhandenen Probleme wie so mit einem magischen Stock lösen soll. Wenn wir nur Wachstum, Wachstum, Wachstum haben, dann werden sich alle anderen Probleme gleichsam von selbst lösen.
0: Ja, also in den seltensten Fällen erscheint mir der Wachstumsbegriff tatsächlich der richtige Begriff, um ein Problem zu adressieren. Also wenn es konkret darum geht, wie der Staatshaushalt ausgestaltet ist, dann gibt es immer verschiedenste Variablen. Dann gibt es nicht nur die Möglichkeit, die Einkommen über die Steuereinnahmen oder andere zu steigern, dann gibt es auch die Möglichkeit, die Kostenstruktur zu verändern. Wenn wir über ein Unternehmen sprechen, dann haben wir auch verschiedenste Variablen über die Produktivität. Es sind so ein jetzt sehr weicher Begriff, ob ein Unternehmen gesund aufgestellt ist. Also nicht in jedem Fall ist Wachstum, gerade für kleinere und mittelständische Unternehmen, gibt es was ja auch durchaus Wachstumsschwellen, die wohl erwogen sein wollen, bevor man sich entscheidet, möchte ich diese Schwelle überschreiten, weil damit sich die Organisationsstruktur verändert, neue Kosten auftauchen können und so weiter. Also ich plädiere da ganz stark dafür, eine sachgemäße, problemgemäße Sprache zu wählen. Und es gibt Themen, da kann man über Wachstum sprechen. Sehr häufig wird aber über Wachstum gesprochen und eigentlich was anderes gemeint. Oder das Wachstum nur mal als so einen allgemeinen Klammerbegriff für irgendwie eine Empfindung. Oder man möchte eine Stimmung provozieren oder fördern.
1: Das Unbehagen in der Kultur adressieren, dass wir jetzt irgendetwas brauchen. Herr Ling, bevor wir ein wenig näher in diesen Wachstumsdiskurs und die verschiedenen Verwendungen und Mobilisierungen besprechen, ein Schritt zurück. Für den Nicht-Ökonomen nach wie vor extrem perplexitätserzeugend ist, dass wir den Begriff des Wachstums aus sehr verschiedenen Kontexten kennen. Bäume wachsen, Kinder wachsen, Zehennägel wachsen. Aber all dieses Wachstum hat Grenzen. Man könnte sagen, natürliche Grenzen. Das endet irgendwann. In der Ökonomie wird uns erklärt, gibt es diese Grenzen gerade nicht. Da wird uns erzählt, es sei möglich, eigentlich immer stetig und dauerhaft zu wachsen. Wie kommt das eigentlich?
0: Das hat eine lange Tradition. Also tatsächlich entstammen die frühen ökonomischen Wachstumskonzepte, die dann in die Regierungsdebatten eindringen, so im späten 15. und 16. Jahrhundert, die bilden ein Beziehungsfeld mit der Natur. Und das sind ständig fließende Übergänge. Also das ist eine Natur, die man bewundert, dass sie irgendwie Früchte bringen kann, dass sie wächst. Und gleichzeitig ist es aber auch eine Natur, die also einerseits von sich selber aus sehr schnell auch zu wuchern anfangen kann. Also die eine fast unbändige Energie in sich trägt.
1: Die überschüssig ist.
0: Das ist die eine Ebene. Die andere Ebene ist, dass zum Beispiel auch ein Künstlerbild prominent wird. Nehmen wir an, zum Beispiel Nürnberg, Albrecht Dürer, Wenzel Jamnitzer und andere, die zwar ihre höchste Kunst entfalten in der Imitation von Natur, aber sie dehnen schon die Natur. Sie gehen eigentlich schon, sie überschreiten schon. Also sie machen die Natur schöner als
1: die
0: Natur.
1: Sie gewinnen ihr neue Spielräume ab, könnte man das sagen?
0: Neue Spielräume, ja, durch so eine Art von Dehnungs- und Überdehnungsvorgang. Und das findet auf verschiedenste Weise, also beide Dimensionen finden auf verschiedenste Weise Eingang in frühe Wachstumsnarrative. Also sei es also diese unbändige energetische Natur, die im Kontext des Bergbaus als Garantie und Versprechen auf stets nachwachsende Erze Edelmetalle und anderes begriffen wird.
1: Damals dachte man noch, sollte man erklären, dass die einfach nachwachsen im Berg.
0: Ja, ja, ja, ja, genau. Oder in den Debatten also der frühen Industrie, der Industria, des Kunsthandwerks, diese Vorstellung, dass man sich gewissermaßen einklinken kann in diese Nischen und Fugen der Natur und in der Nachahmung der Bewegungen und sowieso der Flüsse und der Energien der Natur, weil sie diese überdehnen kann, weiten kann, da über die Natur hinaus als Teil der Natur, aber auch als anderes zur Natur, da neue Räume, neue Möglichkeiten erschließen.
1: Helling, könnte man es auch so rahmen, dass man sagt, um diese Zeit tritt eine neue Unendlichkeit in die Welt, eine Unendlichkeit, die diese Wachstumsbegrifflichkeit überhaupt erst befeuert und möglich macht?
0: Das könnte man so sagen. Allein schon der Begriff der Unendlichkeit taucht viel auf und es gibt fast eine Art von Unendlichkeitsobsession in manchen Teilen der europäischen Gesellschaft da im 16. Jahrhundert. Also sei es, dass man quasi fast grenzenlos reichtumsversprechende Tiefen unter der Erdoberfläche erwartet, in denen Silber und Gold und andere Schätze gefunden werden können, als auch natürlich der ganze Impuls der Entdeckungsfahrten, der Welterschließung, bis hin quasi zu den Tiefen quasi der Kunstfertigkeit, in denen man auch glaubte, quasi Raumgewinne wahrnehmen und realisieren zu können, die Auskommen für sehr, sehr viele Arbeitssuchende, glückssuchende Menschen bieten könnten. Und ganz stark beflügelt durch die Einführung des Buchdrucks, also auch das Entstehen einer immer größeren medialen Öffentlichkeit für gewisse Ideen, Thesen, Konzepte, dringen erst Wachstumsideen in den Raum des Politischen ein, als Konzepte für erfolgreiche Regierung. Und während natürlich, wo ja ein italienischer Stadtstaat auch schon im 12. Jahrhundert oder im 13. Jahrhundert ein Interesse daran hatte, die Märkte für die eigenen Tuchweber oder was weiß ich zu vergrößern, ist das jetzt so, dass über auch diesen neuen Medienkontext da eine große Öffentlichkeit entsteht für, also man könnte fast von quasi frühen Wachstumsdiskursen sprechen. 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

0: R&B aus der Schweiz von Naveni mit ihrem Song Atlantis. Sie hören Sein und Streit auf Deutschlandfunk Kultur zu Wohl und Wehe der Wachstumsfrage für unsere Ökonomie und Ökologie im Gespräch mit dem Historiker Andreas Ling.
1: Herr Ling, das ist ganz faszinierend, wie Sie diese Anfänge beschreiben. Und man kann sagen, seit diesem 15., 16. Jahrhundert, in dem diese Idee einer Überdehnung der Natur, die gar nicht enden muss, sondern die gleichsam sich unendlich ausdehnen lässt, Einzug erhält in unseren Vorstellungsraum. Wir sind ja jetzt 500 Jahre später ein bisschen weiter. Wir wissen, dass die Kristalle nicht nachwachsen. Wir wissen, dass Öl sich nicht so schnell regeneriert, wie wir es abbauen. Und es gab einen Einschlag, zumindest im westlichen Bewusstsein der Ökonomie und Ökologie. Das war 1972. Das war der Bericht des Club of Rome, die Grenzen des Wachstums, der aus meiner Sicht eigentlich etwas sehr Fußläufiges, fast Triviales festhielt, nämlich, dass in einer endlichen Welt ein unendliches ökonomisches Wachstum da nicht möglich ist, wenn dieses immer auch ökologische Nebeneffekte hat. Aber es gibt ja auch eine Annahme in diesem Club of Rome, und Sie haben das in verschiedenen Schriften problematisiert, die nicht so ganz intuitiv ist. Und die ist zum Beispiel, dass man nicht so richtig sagen kann, wo der technologische Fortschritt hingeht und wie ökologisch neutral oder nicht neutral er sein könnte. Oder anders gesagt, wenn es wirklich technologischen Fortschritt gibt, der ökologisch neutral wäre, dann gäbe es keine planetarischen Grenzen des Wachstums und man müsste sich damit auch nicht bescheiden.
2: Ja, der Anfangsbericht des Club of Rome hat eine ganze Reihe von Effekten nicht betrachtet oder nur am Rande betrachtet. Und das ist der technologische Veränderung, das sind Preismechanismen, die dazu führen können, dass sich verknappende Güter sich eben auch verteuern und dann entsprechend auch die Nachfrage sich verändert. Und was halt da, denke ich, für diesen Bericht eine relativ schwere Hypothek geworden ist, ist, dass sie sich, und das hängt ein bisschen mit diesem Technologiethema zusammen, dass sie sich immer festgelegt haben darauf, dass diese Welt endlich ist. Und sie haben sich damit eine große Angreifbarkeit geschaffen gegenüber einem Gegendiskurs, der sagt, naja, aber was ist mit der ganzen Substituierbarkeit? Also könnten wir nicht durch Innovation, durch Technik, könnten wir nicht unser Wachstum entkoppeln, nicht nur relativ, sondern auch absolut entkoppeln.
1: Also entkoppeln heißt von der Natur und den Ressourcen entkoppeln.
2: Und von unserem Ressourcenverbrauch. Also müssten wir nicht im Gegenteil annehmen, dass die Welt unendlich ist. Und da landet man relativ, ist man auch relativ schnell, würde ich sagen, an dem Punkt gelandet, dass sich da zwei Seiten verhaken auf letztlich metaphysischen Annahmen, die sie kaum beweisen können. Also sowohl die Endlichkeit der Welt als auch die Unendlichkeit der Welt sind empirisch relativ schwer nachzuzeichnen und lenkt ab von den tatsächlichen Problemen, die in dem Moment in den Blick bekommen, wenn man das Problem granularer betrachtet, runterbricht. Also zum Beispiel die Frage stellt, naja, okay, es gibt natürlich technologischen Wandel, aber sind die im positiven Sinne klimatischen Anpassungsleistungen dieser Technologie, erfolgen die schnell genug, um gewisse negative Szenarien zu verhindern?
1: Und das ist ja ein Rahmen, Herr Link, in dem wir eigentlich immer noch stehen. Diese ideologische Verhärtung dauert fort. Sie hat sich eher noch verstärkt. Aber jetzt, wo Sie das gerade so erzählen, 1972, das war ja auch die Zeit, in der dieses legendäre Foto, die Blue Marvel, der blaue Planet überhaupt erstmal existierte, indem es eine konkrete Anschauung von der Endlichkeit dieses Planeten gab. Ja, es war fast eine Gleichzeitigkeit dieses Berichtes und dieses Fotos.
2: Ja, also auf der einen Seite denke ich, da ist eine enorme Episteme, eine wichtige Episteme kreiert worden, eine wichtige Wahrnehmungsform, auch der Fragilität, der Verbundenheit, das Ökosystemhaften unserer Erdgebundenheit. Und auf der anderen Seite ist es ein Bild, das in einer Weise eine gewisse Wahrnehmung befördert, die Natur als objektiv nimmt. Anders formuliert, die ganzen, auch diese soziologischen Phänomene von Verknappung und Knappheitserleben zurückstellt im Sinne einer fast naturwissenschaftlich faktischen Endlichkeit. Hier ist uns gegebene Natur. Und das war auf der einen Seite, denke ich, sehr wichtig für die Umweltbewegung Und auf der anderen Seite war es auch ein Hemmschuh, weil ein Großteil der planetaren und ökologischen und klimatischen Herausforderungen, über die wir sprechen, da ist das Problem nicht so sehr, dass sich irgendwann die Knappheit einer Ressource, eines Rohstoffs, wenn wir jetzt mal irgendwie von seltenen Erden oder sowas absehen, diese Knappheit ganz konkret erlebbar macht, sondern die Aufgabe ist vielmehr, also in Vorwegnahme von Krisenszenarien Dinge zu verknappen. Und das ist ein gänzlich anderes Problem. Natürlich können
1: wir... Das würde doch heißen, Herr Link, nur um das einzuholen, dass Verknappung meist ein kulturell künstlicher Effekt ist, der gar nicht natürlich eintritt, sondern sogar antizipiert wird vom Markt.
2: Ja, es ist ein Wechselspiel. Also da ist die Natur unterwegs. Wir wissen, dass die Natur selbstverständlich nie in dem Maße, wie wir fossile Brennstoffe entnehmen, diese auch regeneriert. Das wissen wir. Also wir können davon ausgehen, das ist ein endlicher Bestand. Aber das Problem, das wir haben, ist ein anderes. Das ist nicht diese naturgegebene Knappheit, sondern das ist, wie viel können wir da noch entnehmen, um gewisse zum Beispiel klimatische Ziele zu erreichen.
1: Das ist voneinander zu trennen. Und wir sprechen jetzt hier Anfang Juni, Ende Mai 2026 und es trifft sich, dass am 5. Juni wieder der Earth Overshoot Day begangen wird. Das ist der Tag, an dem die Menschheit als Ganzes mehr diesem Planeten entnommen hat, als er wird regenerieren können. Das heißt, wir leben jetzt 6 Monate lang sozusagen auf geliehenen Ressourcen, die nicht regenerierbar sind. Ist das ja nicht auch schon ein Effekt, wie tief diese Wachstumsskepsis und dieses Wachstumsparadigma in unser Denken eingegangen ist, dass wir überhaupt jetzt so einen Tag feiern und ihn als problematisch offenbar wahrnehmen?
2: Ich weiß nicht genau, ob es nicht vielleicht also zielführender ist, diese zwei Felder zu trennen. Also auf der einen Seite eine angekommene Wahrnehmung, dass es da mit unserem Planeten, da gibt es ein Problem. Ich habe da jetzt keine aktuellen Studien dazu, aber ich glaube, das ist wirklich auch über das politische Spektrum hinweg relativ breit in der Bevölkerung angekommen. Und gerade was auch so den Umweltschutz angeht, da ist auch wirklich viel passiert. Und dann gibt's das andere Feld, in dem wir uns darüber verständigen, welche Art von Wirtschaften, wie wirtschaften, wohin wirtschaften, wie können wir konkurrenzfähig sein, wie können wir demografische Herausforderungen adressieren, wie können wir Wohlstand sichern? Und die überlappen sich immer wieder, aber sie fallen nicht in eins.
1: Und diese Gleichsetzung ist trotzdem eine, die uns die ganze Zeit mental begleitet und gewisserweise auch hintergründig leitet. Aber eines, Herr Link, kann man doch sagen, 1972 gab es diese Veröffentlichung, die uns sensibilisiert hatte für, die weitreichende Folgen hatte. Nur am Wachstumsparadigma oder vielleicht sogar an der Wachstumsideologie hat sie eigentlich nichts geändert. Das Wachstum ist weder problematischer noch unwichtiger geworden. Man würde sagen, man hält umso beharrlicher daran fest.
2: Interessanterweise fällt diese dann auch in der Folge erstarkenden Umweltbewegung ja gleichzeitig in eine Phase der Globalisierung, Weltmarktintegration, Finanzmarktintegration global. Wir haben auch das Aufholen von Schwellenländern. Also auch eine riesige Wachstumsphase, der durchaus auch, gerade wenn man sich die Entwicklung von Armutszahlen zum Beispiel anschaut oder Kindersterblichkeit mit erheblichen positiven Effekten, die laufen also so ein bisschen parallel. Und man könnte das ja vielleicht auch mit Ulrich Beck sagen, dass sowohl diese Wahrnehmung unserer planetaren Vergesellschaftung als die Risiko, also eine Risikogemeinschaft, und diese also medialen und wirtschaftlichen und andere Integrationsprozesse, dass die ja sich wechselseitig auch bedingen und befördert haben.
1: Aber wenn Sie jetzt davon sprachen, dieses Verhältnis von technologischer Innovation und ökologischen Ressourcenverbrauch, das sei gar nicht so klar. Es gibt ja nun Leute, und das sind extreme Wachstumskritiker, die sagen, es gibt gar keinen technologischen Wandel, der ökologisch neutral wäre. Es gibt nicht ein einziges Beispiel dafür. Selbst jede technologische Innovation, und sei sie im Anfang noch so energieschonend, führt letztlich dazu, dass sie noch stärker gebraucht wird und noch mehr Ressourcen verbraucht.
2: Ja, also dafür gibt es verschiedene Erkläransätze. Also was man weiß und was man also relativ gut über die letzten Jahre, gerade auch im europäischen Fall, zeigen kann, dass es da eine relative Entkopplung gegeben hat von Wachstum und zum Beispiel klimaschädlichen Emissionen.
1: Interessant.
2: Ja, und dann kommen die ganzen Abers. Dann kommt die Frage, ja, aber wie viel von diesen klimaschädlichen Emissionen hat man mehr oder weniger was in andere Länder ausgelagert, zum Beispiel, wenn man Produktion ausgelagert hat. Und dann dieses Thema auch dieser Rebound-Effekte, also dass dann nicht verkonsumierte planetare Reserven, die freigegeben werden, dadurch, dass man auf der einen Seite irgendwo einen technischen Fortschritt oder sonst was hat oder auch einen regulativen Fortschritt, dass die dann wiederum verkonsumiert werden, weil sie ja jetzt verfügbar sind.
1: Also der technologische Fortschritt, der seine eigenen ökologischen Fortschritte mitfrisst, weil dann eben einfach ein anderes und mehr verbraucht wird.
2: Ja, also wie diese ganze Angelegenheit ausgeht, das kann ich nicht sagen. Was ich sagen kann aus Historikerperspektive, dass es keinen notwendigen Widerspruch zwischen Natur, knapper Natur und Wohlstand, erfolgreichen Wirtschaften, auch Profiten und Gewinnen geben muss. Also im Gegenteil ist Wirtschaften immer schon auch ein Bewirtschaften von Knappheitszuständen. Mhm. Für diese Frage, diese größere Frage, wo geht's hin, bietet es uns keine Antworten, aber eine prinzipielle Versöhnbarkeit, die würde ich annehmen. Ich sehe keine Gründe, die da dagegen sprechen.
1: Aber Herr Ling, wenn wir jetzt von dieser Konstellation sprachen und wir tun jetzt einfach mal so, als sei sie 1972 wirklich durchgebrochen in einen auch öffentlichen politischen Diskurs, dann kann man sagen, dass sie insofern immer noch stabil unser Denken und Reden bestimmt, als es ja jetzt zwei Lager gibt, die sich relativ unversöhnlich, nicht nur politisch, sondern auch theoretisch in der Ökonomie gegenüberstehen. Das eine, klassische, orthodoxe Lager der Wachstumsbefürworter und ein kleineres, eher abseitiges Lager der Degrowth-Theoretiker. Beide stehen aber eigentlich unter der Vorstellung, dass es letztlich um Wachstum gehe. Die einen mit Befürwortung, die anderen mit Verneinung.
2: Mhm. Ja, es ist auffällig, wie wenig teilweise diese Lager auch aufeinander Bezug nehmen und wie häufig es eigentlich um größere Themen geht. Also mit um die Frage, was ist das gute Leben? Und ich glaube, der Umgang mit konkreten Herausforderungen hat davon nicht unbedingt profitiert. Also ich würde es auf keinen Fall verallgemeinern, aber sehr häufig findet sich diese Zuspitzung letztlich in der Debatte um Lebensentwürfe. Bejahen wir unternehmerisches Handeln, Gewinnstreben, Kapitaleinsatz oder träumen wir von einer ganz anderen Gesellschaft? Ich finde, diese Debatten, die sind alle legitim, die sind wichtig, aber sie überlagern sehr stark die Analyse von politischen und wirtschaftlichen Herausforderungen, weil sie auch immer dieses Schwimmen des Wachstumsbegriffs verstärken und auch sie nutzen.

0: You Said Enough hieß dieser Titel von Kate Edmondson. Sie hören Sein und Streit, das Philosophie-Magazin auf Deutschlandfunk Kultur im Gespräch mit Andreas Ling über unsere Wachstumsdiskurse, was sie wollen, was sie sollen und wo sie herkommen. Herr Ling, wenn es denn so wäre, dass wir gerade in einer Phase der relativen Schließung sind, in der wir uns Wachstumsdiskurse nicht mehr ganz plausibel machen können, kann man sagen, da gibt es jetzt zwei neue utopische Räume, die es zu erschließen gibt. Einmal die KI, die mit einem ganz neuen, fast schlaraffenlandartigen Wachstumsversprechen über uns kommt, und das andere Mal die Besiedelung und auch Ausbeutung anderer Planeten. Könnte man sagen, das ist das letzte Kaninchen, das der Kapitalismus aus dem Hut zaubern kann, um den Wachstumsdiskurs zu stabilisieren?
1: Auch wenn das kein wirklich stichfestes Argument ist, aber aus dem Rückblick allein der letzten 500 Jahre würde ich sagen, wir Menschen sind echt gut mit immer neuen Kaninchen. Mhm. Ich meine, wir sind ja jetzt in einer interessanten Situation, dass, also ich war jetzt auch gerade erst wieder in den USA, dass ein absoluter Wachstumsoptimismus, also übersteigerter Optimismus und Hysterie liegen aktuell ganz eng beieinander. Also ich habe Gespräche gehabt mit einem langjährigen Freund, der Investor geworden ist an der Wall Street. Und also für den ist Europa eine starre, felsengewordene Dystopie.
0: Und eine Wachstumswüste.
1: Also das kennt er über die Grau, also die Zwischenbereiche. Also ohne jetzt alle Schwierigkeiten und Probleme irgendwie jetzt kleinreden zu wollen. Aber ich war doch überrascht, wie überspitzt auch das auch sprachlich ist, wie schnell man da irgendwie in Extremen ist. Also es gibt nicht irgendwie so ein bisschen Wachstum irgendwo, sondern es ist ganz schnell ein Gespräch, ganz schrecklich, oder die große Erlösung steht an. Also jetzt überspitze ich selber gerade ein bisschen.
0: Aber Herr Ling, bleiben wir doch mal bei dieser Idee. Es gibt gerade einen neuen Wachstumshorizont und der heißt KI. Und tatsächlich, wenn man jetzt auf die Börsenwerte schaut, wenn diese KI-Unternehmen nicht so unglaublich hoch, sie haben fast gesagt, hysterisch bewertet wären, dann sehe es um die Weltwirtschaft und auch zum Beispiel die amerikanische Wirtschaft doch sehr düster aus. Man macht sich das vor, weil es gar keine Alternative dazu gibt. Das heißt, man setzt auf dieses Wachstum, obwohl man es noch gar nicht gesehen hat.
1: Ja, aus den unterschiedlichsten Gründen. Also ich bin da natürlich weit jenseits meines Fachbereichs, aber da ich mich jetzt auch ein bisschen über die letzten Jahre auch nochmal über in diesen Zusammenhang zwischen Freiheit und Wachstum zum Beispiel, also was sind da die ideengeschichtlichen Wechselspiele über die letzten Jahrhunderte, da ein bisschen reingearbeitet habe, stelle ich schon fest, also es kommen mir ein paar Sachen bekannt vor, also dass manche Stimmen aus der Tech-Branche insbesondere, da geht es nicht einfach um ein Wachstumsinteresse, sondern da geht es um das Versprechen des Aufrechterhaltens einer Frontier in gewisser Weise. Also ich lese auch immer wieder Interviews, wo Leute aus der Szene riesige Sorge haben, dass in gewisser Weise ihre Geschwindigkeit so abnimmt, dass die Gesellschaft zu ihnen aufschließt. Mit all ihren Regeln und ihren Konventionen und ihrer Enge. Und also da geht es häufig nur am Rande um volkswirtschaftliches Wachstum.
0: Und parallel, vielleicht auch gekoppelt mit dieser Entwicklung, gibt es eben den Aufbruch zu neuen Planeten, weil der eigene irgendwie nicht groß genug scheint. Und interessanterweise verkörpern ja Gestalten wie Elon Musk zum Beispiel den Aufbruch in beides. Den Aufbruch in eine neue KI-Frontier und das Verlassen der Erde zum Aufschluss neuer Märkte, nicht neuer Planeten.
1: Ja, neue Märkte, aber wenn ich Elon richtig verstehe, also ein Thema, das ihn meines Wissens schon seit Jahren begleitet, ist ein sehr starkes Bevölkerungs- und Populationsdenken, also gerade auch im Blick auf seine eigenen Nachkommen. Ich glaube, da geht es schon auch wirklich um eine Pervertierung dieses Spruchs, dass es keinen Planet B gibt. Mhm. Ist gerade, glaube ich, sein Wunsch, Planeten B und C aufzutun. Also ein Wunsch neben ökonomischen Interessen und anderen.
0: Aber es ist doch eigentlich mit Händen zu greifen, dass man die Überzeugung erlangt hat, dass diese Erde nicht ausreicht, um die Wachstumsgeschwindigkeit zu halten, die man halten muss. Und eine sehr plausible Reaktion darauf ist, dann suchen wir uns eben andere Planeten, um diese Geschwindigkeit aufrechtzuerhalten.
1: Ja, ich glaube, da ist ganz viel auch wirklich eine Art von Davonlaufen. Also die Mars-Vision ist ja nur eine von vielen Visionen, mit denen Elon Musk hantiert. Also ich meine, mich erinnern zu können, dass er auch schon im Thema schwimmende Städte, ich weiß nicht, ob er persönlich da involviert ist, aber ich weiß, dass es aus dem Tech-Umfeld auch schon seit Jahren ein Interesse da an Grönland gab. Kühl für die Rechenzentren und schön weit abgelegen, dass man da eine Art libertäres Utopia realisieren könnte. Also immer wieder auch dieses Abstand zur Gesellschaft einbauen. Und das, also ich bin kein Amerikanist, aber ich finde es ein spannendes Thema, mal zu überlegen, dass man viele unserer Debatten sind ja auch geborgt in Europa. Und was wir vielleicht auch in einer Weise von den USA gerade uns ausborgen als Thema, ist, dass die USA in einer Weise wirklich sich immer wieder auch neu konstituieren wollten als eine Frontier Society, dass viele Institutionen darauf ausgerichtet sind, viele verschiedenste Arten und Weisen, Institutionen, Freiheiten und so weiter zu denken. Und nun ja, sie sind in Kalifornien angekommen.
0: Und dann gibt es erstmal das Meer.
1: Und vielleicht sind sie jetzt also in so einem Prozess, dass Leute eben Sorgen haben um ihre, dass die Gesellschaft aufholt, dass sie vergesellschaften. Und man bedenke ja nur diese ganzen düsteren Reden von irgendwie, dass überall ja, Europa sei kommunistisch. Habe ich jetzt auch noch mal mehrmals in den USA gehört, diese Vermutung. Also, dass es da irgendwie, dass der Raum der Regeln und Normen, dass der aufholt. Und die debattieren jetzt, verhandeln jetzt neu diesen Frontiers-Horizont, so Drill, Baby, Drill, könnten wir nicht noch mal uns als eine Society of Wild Mavericks
0: Und Träumern und Außenseitern,
1: warum müssen wir, ja, aber das ist jetzt reine Spekulation.
0: Aber lassen Sie uns doch mal zum Ende des Gesprächs ein wenig spekulieren. Man könnte ja sagen, was sind denn noch mögliche Frontiers, mögliche Schwellen, die man überschreiten kann? Ich gebe Ihnen mal zwei Beispiele. Schlaf. Wir schlafen ja 8 Stunden. Das ist ja ein unglaubliches Wachstumspotenzial, das da brach liegt. Oder zum Beispiel die Grenzen des menschlichen Leibes selbst durch CRISPR-Cas. Das heißt, es gibt ja noch sehr, sehr viele Frontiers, die man in diesem Geiste brechen und aufbrechen könnte.
1: Ja, ja klar. Also es gibt viele Frontiers, aber ich glaube, was in Bezug auf die Wachstumsthematik, also es geht nicht darum, dass man einfach nur irgendeine Grenze verschiebt, sondern es geht, wenn wir jetzt mal sehr zurückkommen auf dieses 16. Jahrhundert und diese Frage irgendwie auch der Welt- und Raumgewinnung, geht es auch immer wieder um ein Mehr an Fläche, in der man eine Fläche, die Leben aufnehmen kann, die mich aufnehmen kann, jenseits der verteilten alten Welt oder der Verfahren und der Ordnungsformen, die arriviert und hier gewachsen sind. Und diese frühen Wachstumsdebatten spielen auch mit dem Raumgewinnungsthema. Also nicht einfach nur zum Beispiel Erkenntnismehrung oder sowas. Also nicht einfach nur irgendwo jetzt hier eine Grenze ein bisschen verschieben, sondern was beispielsweise die Leute, und das findet sich sogar eins zu eins so in den Dokumenten von damals, was die Menschen fasziniert ist, dass an einem Ort, wie nehmen wir das Erzgebirge, an dem vorher kaum jemand schwierige Bedingungen für Landwirtschaft, nur eine geringe Bevölkerungszahl sich erhalten konnte, leben konnte, dass dort auf einmal Zehntausende von Menschen ein Auskommen, einen Raum finden können für sich selber.
0: Und weil wir ja anfänglich von diesem fast verzweifelten Wachstum von Jens Spahn sprachen, wer weiß, vielleicht findet sich ja irgendwo in Hessen, im Erzgebirge oder im Brandenburger Land so ein neuer Raum, den man auch neu erschließen kann. Amerika ist ja nicht die einzige Frontiergesellschaft, vielleicht schafft man das ja hier in Europa auch. Und das wäre vielleicht nicht die Lösung, aber es wäre ein Weg nach vorne. Auf jeden Fall herzlichen Dank für dieses Gespräch, Andreas Ling.
1: Danke Ihnen.
0: Und wenn Sie mehr zur Vorgeschichte des modernen Wachstums lernen wollen, Andreas Lings Buch Die Entdeckung der Wirtschaft, der mittelalterliche Bergbau und die Vermehrung der Welt ist in der Konstanz University Press erschienen.

0: Let You Go von dem niederländischen Songwriter Dotan. Die KI kolonialisiert Räume intellektueller Kreativität. Streamingdienste pushen Playlists wie Late Night Chili Takes. Ohne echte Urheber, aber mit viel Emotion. KI-generierte Bilder werden bei Kunstwettbewerben eingereicht, sorgen dort für heftige Kontroversen. Doch was ist mit der Wissenschaft? Müsste sie nicht insbesondere auf Wahrheit und Redlichkeit abonniert bleiben? Da lässt eine Nachricht aus der letzten Woche aufhorchen. Arndt Pollmann erklärt im Kommentar, weshalb.
1: Der Sachbuchautor Steven Rosenbaum hat ein vielbeachtetes Buch geschrieben. The Future of Truth, die Zukunft der Wahrheit. Er warnt darin vor KI-generierter Desinformation, vor einem Vertrauensverlust in politische, journalistische und wissenschaftliche Institutionen und er warnt vor allem vor einer Erosion der Wahrheit. Für die nachwachsende Generation, so Rosenbaum, sei die Wahrheit nicht länger das Ziel einer Suche. Man finde sie nicht mehr, man erfinde sie. Die Wahrheit der Zukunft werde performt. Letzte Woche aber stellte sich heraus, das Buch wurde selbst mit Hilfe von KI-Bots verfasst. Mehrere falsche Zitate sind aufgeflogen. Der Autor dementiert das nicht. Er schiebt vielmehr die Schuld auf den von ihm konsultierten Chatbot und tritt die Flucht nach vorn an. Man möge diese Fehler als Beweis dafür nehmen, dass er mit all seinen Warnungen recht habe. Diese intellektuelle Unverschämtheit passt gut in unsere Zeit. Sie macht deutlich, was das Geschäftsmodell kreativer KI-Nutzung ist. Der Betrug. Wer weiß, wurde vielleicht auch dieser Radiokommentar von einem Chatbot verfasst? Skandale und Plagiate gab es zwar immer schon, fremde Leistungen werden als eigene deklariert, doch heute ist es viel leichter und billiger. Der forensische Nachweis wird dagegen immer schwieriger. Und was vor allem neu ist, überall scheint das Bewusstsein zu schwinden, dass man etwas Unrechtes tut. Wer sich heute etwa an den Unis umhört, wird baff sein, wie unkritisch die KI dort zur vermeintlichen Leistungssteigerung genutzt wird. Genau hier liegt der Irrtum. Die eigene Leistung wird mit Hilfe von Chatbots gerade nicht gesteigert, sondern simuliert. Es geht darum, Aufwand zu scheuen und zu blenden. Der Output eines Textes mag passabel wirken, aber eben auf Kosten des humanen Inputs. So treten die Frage, ob ein Text plausibel ist, und jene, ob er redlich verfasst wurde, zunehmend auseinander. Damit stellt die KI-gestützte Textproduktion unsere Grundidee von Bildung in Frage. Was wird der Mensch zukünftig noch können, was die Maschine nicht kann? Versteht man Bildung output-orientiert als etwas, mit dem man angeben kann, wird man sich dieses Gebrauchsgut zum Rabatt zulegen wollen. Weiß man aber, dass Bildung ein mühsamer Entwicklungsprozess ist, für den man mit einem reicheren Leben belohnt wird, ist es absurd, diesen Prozess zu automatisieren. Wer die Vortäuschung von Gestaltungskraft unkritisch abfeiert, ist entweder naiv oder Komplize einer Unterwerfung unter die Big-Tech-Ideologie. Nicht nur den großen KI-Firmen wird es gefallen, wenn die Maschine mündigen BürgerInnen das Denken abnimmt. Was wird aus der Demokratie und wer profitiert davon, wenn diese nicht länger auf gebildete Citoyens und deren Willen zur Wahrheit aufbauen kann? Insbesondere das kritische Lesen und Schreiben gehören zu einem Prozess der Aufklärung, der zuvorderst ein Prozess der Klärung eigener Gedanken ist. Man ringt um Argumente und passende Formulierungen. Hier zählt der Weg fast mehr als das Ziel. Und wenn Laien KI-Texte nicht von Fachtexten unterscheiden können, bedeutet dies nicht, dass jenes Ringen wertlos wäre. Bis auf Weiteres ist es diese kreative Eigenleistung, die in Bildung, Wissenschaft und Kunst geschätzt wird. Und genau deshalb wird die KI-Nutzung auch meist verschwiegen. Insgeheim ahnt man natürlich, dass man sich sonst als unredlich, unkreativ und faul erweisen würde. Auf absehbare Zeit lautet die zentrale Frage also, wo die Grenzen zwischen einer akzeptablen und einer unzulässigen KI-Nutzung zu ziehen ist. Zur Recherche ist diese Nutzung vertretbar. Das automatische Erstellen imposanter Literaturlisten oder das argumentative Aufhübschen ganzer Textpassagen ist Blendwerk. Solange jedoch Skandale wie das jüngste Rosenbaum-Buch noch als Skandale gelten, besteht für die alte Wahrheit Hoffnung.
0: Ein Kommentar von Arndt Pollmann. Nach den Nachrichten schauen wir uns hier auf Deutschlandfunk Kultur an, weshalb sich im 19. Jahrhundert nicht nur der Atheismus verbreitet, sondern auch die Volksfrömmigkeit wieder zunimmt. Mit direkten Auswirkungen bis in unsere Gegenwart. Zunächst aber noch Musik von Tash Sultana, Pretty Lady.

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3: Die Nachrichten. Nach dem Champions-League-Spiel in Paris ist es gestern Abend in Frankreich zu gewalttätigen Auseinandersetzungen gekommen. Neuen Zahlen des Innenministeriums zufolge wurden landesweit rund 780 Menschen festgenommen, 480 davon allein in der Hauptstadt. Es gab mehr als 200 Verletzte, darunter 57 Polizisten. Auf Videos in den sozialen Medien ist zu sehen, wie Autos brennen, Barrikaden errichtet und Feuerwerkskörper auf Menschen gefeuert werden. Zwischenfälle wurden aus rund 15 Städten gemeldet, etwa aus Rennes, Straßburg, Clermont-Ferrand und Grenoble. Innenminister Nunez nannte die Gewalt absolut inakzeptabel. In dem Champions-League-Finale hatte Paris Saint-Germain gegen den FC Arsenal gewonnen und damit seinen Titel aus dem vergangenen Jahr verteidigt. Auch damals gab es massive Ausschreitungen. Das israelische Militär hat eine strategisch wichtige Festung im Süden des Libanon eingenommen. Nach israelischen Angaben wurde die Kreuzritterfestung Beaufort unter Kontrolle gebracht. Das Militär teilte mit, die Hisbollah habe aus der Region Angriffe ausgeführt. Man gehe etwa gegen Raketenabschussrampen der Miliz vor. Verteidigungsminister Katz sagte, Soldaten würden als Teil der israelischen Sicherheitszone in der Festung verbleiben. Die Festung Beaufort wurde im 12. Jahrhundert errichtet und liegt nördlich des Flusses Litani. Sie war schon früher Teil von Kriegen in der Region. Die SPD im Bundestag hat der Einschätzung von Bundesforschungsministerin Bär widersprochen, die Reform der Ausbildungsförderung BAföG sei nicht mehr schnell umsetzbar. Die SPD-Fraktion stehe geschlossen zur Umsetzung der Koalitionsvereinbarung, sagte die stellvertretende Vorsitzende der SPD-Bundestagsfraktion Esther. Bärs Äußerungen seien falsch. Die Ministerin hatte in einem Interview deutlich gemacht, dass sie nicht mehr mit einer Erhöhung des BAföG-Satzes rechnet. Sie verwies dabei auf Widerstand aus den Regierungsfraktionen und äußerte Verständnis wegen allgemeiner Sparzwänge. Es sei auch kein Drama, wenn Studenten nebenher jobbten. Die stellvertretende Fraktionschefin der Linken, Gohlke, sagte dem Deutschlandfunk Hauptstadtstudio, Bildungsgerechtigkeit dürfe nicht unter Haushaltsvorbehalt stehen. Sie sprach von einem unsozialen Kurs der Union und appellierte an die SPD, davor nicht einzuknicken. Der neu gewählte Generalsekretär der FDP, Hagen, hat von der Bundesregierung bessere Reformen verlangt. Wenn aus der Regierung Vorschläge kämen, bedeuteten diese meistens mehr Belastungen für die Menschen, sagte Hagen auf dem Bundesparteitag in Berlin. Auch litten Unternehmen unter zu hohen Steuern und Abgaben. Er warb bei den Delegierten dafür, die FDP zum Reformmotor in Deutschland zu machen. Sie solle eine Partei des Aufschwungs sein. Hagen brachte einen Leitantrag des FDP-Bundesvorstandes mit Vorschlägen zur Belebung der Wirtschaft ein. Darin wird ein liberaler Neustart des Landes gefordert. Gestern war der bisherige Vizevorsitzende Kubicki mit knapp 60% der Stimmen zum neuen Parteichef gewählt worden. Die unterlegene EU-Abgeordnete Strack-Zimmermann warnte ihn vor Alleingängen. Kolumbien wählt heute vor dem Hintergrund wachsender Gewalt und politischer Spannungen einen neuen Präsidenten. Amtsinhaber Petro darf gemäß Verfassung nicht erneut kandidieren. Er ist der erste linke Präsident in der Geschichte des südamerikanischen Landes. Insgesamt treten 14 Kandidaten an. Zu ihnen zählen Senator Cepeda aus dem Regierungslager, die konservative Senatorin Valencia aus dem Umfeld des früheren Präsidenten Uribe und der rechtsgerichtete Anwalt de la Espriella. Während Petros vierjähriger Amtszeit sank die Arbeitslosigkeit, der Mindestlohn stieg um 75%, die Sicherheitslage verschlechterte sich aber. Kolumbien leidet seit Jahrzehnten unter bewaffneten Konflikten, an denen neben der Armee und linken Guerillagruppen auch rechte Paramilitärs und Drogenbanden beteiligt sind. Das Wetter. Es bestehen Unwetterwarnungen für Teile Bayerns, Baden-Württembergs und Sachsens. Bewölkt und von der Mitte bis in den Süden sowie in den Nordwesten teils kräftige Schauer und Gewitter, zwischen Nordsee und Oder überwiegend trocken mit sonnigen Abschnitten. 18 bis 25 Grad im Norden und Nordwesten, sonst 25 bis 29 Grad an der See kühler. Morgen wechselnd bewölkt und vor allem im Osten Schauer oder Gewitter, 20 bis 26 Grad. Das waren die Nachrichten.
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4: Herzlich willkommen. In Religionen wollen wir heute in die Vergangenheit blicken. Und zwar nicht zurück in die Zeiten von Religionsgründern oder biblischen Propheten, sondern ungefähr 200 Jahre zurück, als die Weichen gestellt wurden dafür, wie Kirche heute aufgestellt ist. An diese Zeit hat auch Robert Prevost angeknüpft, als er sich vor einem guten Jahr für den Papstnamen Leo entschieden hat. Denn Leo XIII. War ein wichtiger Papst Ende des 19. Jahrhunderts. Er hat ganze 87 Enzykliken, also päpstliche Lehrschreiben, verfasst. Seine berühmteste ist die erste sogenannte Sozialenzyklika von 1891, Rerum Novarum. In der geht er auf die Situation der Arbeiterschaft ein. Für den aktuellen Papst Leo XIV. Sind die gesellschaftlichen Herausforderungen heute natürlich andere. Das zeigt sich in seiner ersten, gerade veröffentlichten Sozialenzyklika, die sich vor allem um die Auswirkungen der künstlichen Intelligenz dreht. Wir sind auf den Inhalt dieser Schrift an anderer Stelle in unserem Programm

0: um ihre Macht zu legitimieren. Unsere Reise in die Vergangenheit beginnt in Frankreich, denn am 20. April 1825 wurde dort die Todesstrafe auf Blasphemie wieder eingeführt. Und einen guten Monat später wurde in der Kathedrale von Reims wieder ein König gesalbt. Alles ausgerechnet in dem Land, von dem aus sich doch Kirchen- und monarchiekritische Ideen aus Aufklärung und Revolution europaweit verbreitet hatten. Diese Ideen waren auch nicht verschwunden, denn parallel zur Wiederentdeckung der Religion schritten auch Modernisierung und Säkularisierung im 19. Jahrhundert voran und atheistische Gedanken verbreiteten sich. Damit häuften sich aber dann auch die Auseinandersetzungen zwischen Staat, Gesellschaft und Kirche, auch in Deutschland. Christian Berndt schaut in seinem Feature Frömmigkeit und Pfaffenschelte auf ein Jahrhundert, dessen Kulturkämpfe bis heute nachwirken.
1: In der Kathedrale von Reims wird Karl X. 1825 zum König von Frankreich gekrönt. Wie die Könige vor der Französischen Revolution lässt er sich mit heiligem Öl salben. Karl will die Monarchie des vorrevolutionären Ancien Regime restaurieren und damit auch den alten Bund von Thron und Altar. Kurz zuvor hatte die Nationalversammlung die Todesstrafe für Blasphemie wieder eingeführt. In der Französischen Revolution war der Straftatbestand der Blasphemie ganz abgeschafft worden. Nun folgt Frankreich dem europäischen Trend einer Rechristianisierung. Nach dem Sieg über Napoleon waren auf dem Wiener Kongress 1815 die Weichen für eine Rückkehr zur vorrevolutionären Ordnung gestellt worden. Die siegreichen Mächte Preußen, Österreich und Russland hatten die sogenannte Heilige Allianz gegründet, um die politische Restauration wie im Zeitalter des Absolutismus christlich zu legitimieren. Das traf nach den verschiedenen Kriegen gegen Napoleon auch in Deutschland einen Nerv.
2: Gerade die Befreiungskriege hat man oft als ein Eingreifen Gottes interpretiert. Dann kann man sagen, dass viele Fürsten sich als christlich verstanden. Es wurde auch 1815 die sogenannte Heilige Allianz von Fürsten gegründet. Insofern hat man den Eindruck gehabt, auch unsere Fürsten haben wieder ein christliches Selbstverständnis.
1: Nach den Befreiungskriegen, so der Dozent für historische Theologie an der Freien Theologischen Hochschule Gießen, Jan Carsten Schnurr, kochen in Deutschland nationalistische Ressentiments gegen alles Französische hoch. Das betrifft nicht nur die liberalen Ideen der Revolution, sondern auch die französische Aufklärung. Das frühe 19. Jahrhundert scheint auch in den deutschen Staaten im Zeichen einer Renaissance des Christentums zu stehen. Der Glaube wird auch hier wieder von Fürsten zur Grundlage staatlicher Ordnung erklärt. Außerdem wird in der Kultur Religion wieder zum Thema und auch in der Bevölkerung wachsen religiöse Bedürfnisse, nach Jahrzehnten geprägt von Revolution und Krieg. Aber die Ideen der Aufklärung sind nicht verschwunden. Der Atheismus verbreitet sich weiter.
3: Die Aufklärung zerstört Gewissheiten. Der Volksglaube wird Aberglaube.
2: Das 19. Jahrhundert war beides. Das 19. Jahrhundert ist ein christlich und kirchlich geprägtes Zeitalter, aber auch ein Zeitalter im Kampf um das Christentum und die Modernität. Das Jahrhundert, in dem Karl Marx den historischen Materialismus gemeinsam mit Engels entwickelt hat. Ein Jahrhundert, das Goethe und Schiller gefeiert hat, die dezidiert keine Christen waren. Ludwig Feuerbacher hat seine Projektionstheorie konstruiert, eine atheistische Erklärung der Religion.
4: Denn nicht Gott schuf den Menschen nach seinem Bilde, wie es in der Bibel steht, sondern der Mensch schuf, wie sich im Wesen des Christentums zeigte, Gott nach seinem Bilde.
1: So formuliert es der religionskritische Philosoph Ludwig Feuerbach 1841. Seine Gedanken haben historische Wurzeln. Die Aufklärung hatte im 18. Jahrhundert religiöse Grundüberzeugungen in Frage gestellt. Statt eines vermeintlich göttlichen Rechts sollte die menschliche Vernunft zur Grundlage staatlichen und gesellschaftlichen Handelns werden. 1787 schafft Kaiser Joseph II. Die Todesstrafe für Blasphemie in Österreich ab. Im allgemeinen preußischen Landrecht von 1794 gilt die christliche Religion zwar weiterhin als schützenswert, aber nicht mehr als göttliche Lehre. Entscheidend ist jetzt, was dem Staat nützt. Dem rationalen Denken der Aufklärung kann sich auch der Klerus nicht entziehen und er hat auch keine Einwände, als Joseph II. Nicht nur Wallfahrten verbietet, sondern auch Feiertage streicht. Olaf Blaschke, Historiker an der Universität Münster.
5: Der ganze Kontext ist utilitaristisches Denken. Pilgern, Feiertage, exzessives Rosenkranzbeten, das ist alles Zeitverschwendung. Im 18. Jahrhundert gab es fast genauso viele Feiertage wie Sonntage. Und Maria Theresia hat 1753

0: 50 durch den Papst, also den Nazi dazu bewegt, das etwas einzuschränken. Man kann nicht so viele Feiertage haben. Und Josef II., der Nachfolger von Maria Theresia, der Kaiser des Heiligen Römischen Reiches, erließ auch 1775 ein Wallfahrtsverbot. Feiertage wurden weiter gestrichen.
1: Und auch unter katholischen Geistlichen, deren Ausbildung im 18. Jahrhundert wesentlich verbessert wird, halten Gedanken der Aufklärung Einzug. Der Glaube an Wundererscheinungen zum Beispiel gilt nun auch Kirchenleuten als Aberglaube. Die Aufklärung fördert zwar eine religionskritische Haltung, so Wolfgang Breuel, Kirchenhistoriker an der Universität Mainz.
2: Allerdings ist es in Deutschland so gewesen, dass die Aufklärung ganz wesentlich auch theologisch geprägt war. Also dass viele Theologen des späten 18. Jahrhunderts versucht haben, Aufklärung und Christentum miteinander zu verbinden.
1: Aber zugleich stößt das rationale Denken der Aufklärung auch auf Abwehr.
2: Es gab Kritik an der Aufklärung. Es gab diejenigen, die auch beklagt haben, wie die Christlichkeit mit der Zuwendung zur Aufklärung verloren geht. Starke Frömmigkeitsbemühungen, die religiöse Sehnsüchte äußern, finden Sie zum Beispiel auch beim frühen Schleiermacher.
3: Frühromantik. Sehnsucht nach dem religiösen Gefühl.
4: Mit Schmerzen sehe ich es täglich, wie die Wut des Verstehens den Sinn gar nicht aufkommen lässt. Wer hindert das Gedeihen der Religion? Nicht die Zweifler und Spötter, auch nicht die Sittenlosen, sondern die verständigen und praktischen Menschen. Mit dem Verstehen werden sie völlig betrogen um ihren Sinn.
1: Das sinnliche Gefühl erfasst die Religion, nicht der Verstand. So formuliert es der evangelische Theologieprofessor, Prediger und Philosoph Friedrich Schleiermacher aus dem Kreis der Frühromantiker in seiner Schrift über die Religion, Reden an die Gebildeten unter ihren Verächtern. Der Text wird für die religiöse Entwicklung des 19. Jahrhunderts zum Meilenstein.
5: Das hat er 1799 geschrieben, unter dem Eindruck auch der Romantik, aber auch unter dem Eindruck natürlich, dass er den Eindruck hatte, die Gebildeten sind Verächter der Religion geworden.
1: Schleiermacher will nicht, wie er sagt, in den Chor derjenigen einstimmen, die Religion für eine verlorene Sache halten. Die Frühromantik, so der Kunsthistoriker und frühere Professor an der Freien Universität Berlin, Werner Busch, steht einem religionskritischen Denken ablehnend gegenüber.
6: Also es ist zweifellos eine Reaktion auf die Aufklärung, aber es ist vor allen Dingen auch in seiner konservativen Dimension eine Reaktion auf die Französische Revolution. Also es sind diese beiden Dinge. Es ist gegen die Aufklärung, gegen die Rationalität der Aufklärung wird eine gefühlsmäßige Religion propagiert.
1: Dazu gehört auch eine Abneigung gegen die liberalen Ideen der Französischen Revolution. Aber die Religionsvorstellungen Schleiermachers sind nicht unbedingt rückwärtsgewandt.
6: Er propagiert den Begriff des Mittlers. Jeder ist im Grunde genommen in der Lage, einem anderen religiös aufzuhelfen.
1: Und das bedeutet, man braucht für eine gelebte Religion weder Kirche noch Klerus.
2: Die Reden über die Religion sind stark romantisch geprägt in der Sprache, enthalten aber zugleich einen Ansatz für eine neue moderne Theologie, die dann auch ganz unromantisch sich ausdrücken konnte.
1: In der Romantik wird eine religiöse Revolution vorgedacht. Aber viel radikaler als den Protestantismus treffen die Modernisierungen Anfang des 19. Jahrhunderts den Katholizismus.
3: Nach dem Heiligen Römischen Reich deutscher Nation, Staat und Kirchen sortieren sich neu.
1: Deutschland erlebt nach der Französischen Revolution eine radikale politische Umwälzung. Im Zuge der Napoleonischen Kriege und der Neuordnung der deutschen Staaten durch Napoleon wird 1806 das Heilige Römische Reich deutscher Nation aufgelöst. Für die katholische Kirche, die damit ihren Status als faktische Staatskirche verliert, ist es bereits der zweite Schock. Schon 1803 waren durch den Reichsdeputationshauptschluss die geistlichen Fürstentümer aufgelöst worden, die regierenden Bischöfe verloren über Nacht ihre weltliche Macht und die deutsche katholische Kirche ihre gesamte Organisationsstruktur. Selbst das Papsttum wird durch die napoleonische Herrschaft erschüttert.
0: Im Mittelalter gab es sozusagen das Kidnappen von Päpsten. Das war aber seit Jahrhunderten vollkommen aus der Mode gekommen. Jetzt fiel in diesem Vierteljahrhundert von der Französischen Revolution bis 1814 jeder Papst einer Gefangenschaft zum Opfer. Also kann man sich heute gar nicht mehr vorstellen, dass jemand kommt und den Papst irgendwie 5 Jahre lang in den Kerker bringt. Pius VI. Wurde 1799 nach Frankreich verbracht und wurde offen vorgeführt und verspottet als Pius der Letzte. Und sein Nachfolger auch. 10 Jahre später wurde dann Rom annektiert durch Frankreich. Napoleon wollte sogar, dass Paris statt Rom die religiöse Hauptstadt wird. Der Papst soll in Wendern in Paris residieren.
1: Nach Napoleons Niederlage kehrt Papst Pius VII. 1814 im Triumphzug zurück nach Rom. Und nun beginnt das, was man eine Renaissance des Katholizismus nennen könnte. In Deutschland zieht die katholische Kirche sogar Kraft aus dem Verlust der weltlichen Macht.
0: Das haben sie als großen Verlust wahrgenommen, aber letztlich war es auch ein Gewinn. Man kann sagen, die Kirche konnte sich jetzt wieder konzentrieren auf ihr eigentliches Kerngeschäft, die Religion.
1: Die deutschen Fürsten suchen nun das Bündnis mit den Kirchen, weil sie in ihnen eine stabilisierende Kraft für die politische Restauration sehen. Als 1803 die geistlichen Fürstentümer aufgelöst und den deutschen Staaten eingegliedert wurden, mussten nun die Landesherren den Fortbestand der Bistümer sicherstellen und mitfinanzieren. Es ist ein Konstrukt, das bis heute nachwirkt und damals wie heute zu Konflikten zwischen Staat und Kirche führt. Der bayerische Ministerpräsident Markus Söder etwa erinnert die Kirchen in seiner Rede auf dem CSU-Parteitag 2025 in Nürnberg daran, dass sie doch Empfänger von Staatsgeldern sind. Anlass für seine Ermahnung war die Kritik der Kirchen an der Migrationspolitik der Union und deren Absicht, ihre Politik mit Stimmen der AfD zu verschärfen.
7: Bayern steht zu den Kirchen, wie kaum ein anderes Bundesland. Sei es mit Kreuzen, Religionsunterricht, Steuern, Gehälter übrigens, die bezahlt werden. Deswegen eine doppelte Bitte. Vielleicht kümmert ihr euch manchmal auch um die ein oder anderen mehr christlichen Themen. Nicht vergessen, wer am Ende noch an der Seite der Institution Kirche steht, das sind nämlich wir. Nicht, dass irgendwann man ganz plötzlich alleine steht. Denkt mal drüber nach.
1: Söders Mahnung wird als unverhohlene Drohung verstanden. Die Kirchen sollen sich mit Kritik an der CSU zurückhalten. Doch es ist eine schwache Drohung.
0: Es gibt da auch gar kein Potenzial, der Kirche stark zu drohen. Denn es gibt verbindliche Rechte und kaum etwas ist so kompliziert wie Kirchenstaatsrecht. Die komplexen Verhandlungen, die Staat und Kirche miteinander geführt haben.
1: Die im bundesweiten Vergleich hohen Staatsleistungen, die Bayern heutzutage an die Kirchen leistet, sind auch ein Resultat des Konkordats zwischen Bayern und dem Vatikan von 1817. Die katholische Kirche erhält seinerzeit weitgehende Zugeständnisse, was zu scharfer Kritik der Liberalen führt. In manchen deutschen Staaten scheint das alte Bündnis zwischen Thron und Altar wieder aufzuerstehen. Parallel dazu verändern sich auch die Gefühlswelten in der Bevölkerung.
3: Erweckungsbewegung. Frommes Vorbild bis heute.
1: Für die evangelischen Kirchen bedeutet das Ende des Heiligen Römischen Reiches keine solche Umwälzung wie für die Katholiken, weil sie seit der Reformation mit verschiedenen deutschen Herrscherhäusern eng verbunden sind. Diese Bindung der evangelischen Kirchen an den Staat führt zu einer stärkeren Verweltlichung des Protestantismus. Als Reaktion entsteht im frühen 19. Jahrhundert eine neue Form der Frömmigkeit, die Erweckungsbewegung.
2: Also es war sicherlich sehr stark das Motiv, dass man die Christlichkeit der Gesellschaft gefährdet sah und dort eben mit neuen Mitteln gegen anarbeiten wollte und dass man zum anderen aber auch beeindruckt war von Erweckungsbewegungen außerhalb Deutschlands, die es beispielsweise um 1740 in Nordamerika gegeben hatte und die auch wiederum in Europa und in Deutschland wahrgenommen wurden.
1: Die Erweckungsbewegungen sind international stark vernetzt, bleiben in Deutschland aber ein regionales Phänomen. Insbesondere Württemberg ist ein Zentrum der Erweckungsbewegung, die hier auf pietistische Traditionen aufbauen kann.
5: Der Pietismus hat versucht, aufbauend auf den Erkenntnissen der Reformation, noch stärker das christliche Leben zu betonen. Auch zu betonen, dass man nicht automatisch Christ wird, wenn man in eine christliche Familie, in eine christliche Gesellschaft hineingeboren wird, sondern dass man sich persönlich dafür entscheiden muss. Manche haben das Bekehrung genannt.
1: Der im 17. Jahrhundert entstandene Pietismus hat nie die evangelische Kirche dominiert, aber er hat breite Bevölkerungsschichten erreicht, gerade auch im Mittelstand. Handwerker und Kaufleute, aber auch Adlige wie den späteren Reichskanzler Otto von Bismarck, Intellektuelle und Professoren.
5: Er hatte teilweise großen Einfluss. Um 1700, wo so die Hochzeit des Pietismus ist, August Hermann Francke, da gab es also einige theologische Fakultäten, die stark vom Pietismus geprägt waren.
1: Die Erweckungsbewegungen des 19. Jahrhunderts sind eher universitätsfern, so Wolfgang Breuel, aber sie teilen mit dem Pietismus einen starken Aktivismus und dem Missionierungsgedanken. Sehr ausgeprägt ist ihr soziales Engagement.
5: Im 19. Jahrhundert haben wir ja auch eine Zeit zunächst des Pauperismus, der Verarmung der gesellschaftlichen Unterschichten. Es gab jedenfalls in der ersten Jahrhunderthälfte noch Hungersnöte, 1816 in dem sogenannten Jahr ohne Sommer mit ganz verregnetem Erntejahr und dann anschließender Hungersnot, Volkskrankheiten, Cholera. Also es taten sich ganz neue und große soziale Probleme, die soziale Frage auch auf.
1: Die Erweckungsbewegungen eröffnen Waisenhäuser, betreiben soziale Fürsorge und Krankenpflege. Die evangelische Kirche sieht diese Bewegungen, die zumeist innerhalb der Gemeinden entstehen, zwar mit Misstrauen, zugleich aber schätzt man deren Einsatz für die Armen, aus dem sich im 20. Jahrhundert die karitativen Einrichtungen der evangelischen Kirche entwickeln. Die Fürsorge der Erweckten bleibt den Geboten der Nächstenliebe verhaftet und folgt keinen sozialpolitischen Motiven. Die entstehende Arbeiterbewegung lehnt man weitgehend ab.
2: Die Inhalte sind oft konservativ. Das kann man sich sehr schön klar machen daran, wie das soziale Elend gedeutet wurde. Nicht, das wurde nicht im Zusammenhang auch mit den wirtschaftlichen Entwicklungen und den schlechten Lebensverhältnissen gesehen, sondern es wurde in der Regel als persönliche Sünde, als persönliche Verantwortung derer, die in solch elenden Verhältnissen leben, gesehen. Und man versuchte deswegen eben auch ihnen zum einen materiell zu helfen, aber zum anderen sie eben auch christlich zu erziehen.
1: Zu Beginn, so Breuel, sind die Erweckungsbewegungen teilweise noch von den Gedanken der Aufklärung beeinflusst, aber die Sicht darauf wird zunehmend negativ.
5: Der Kernvorwurf war, dass man menschliche Einsicht so verabsolutiert habe, dass gar kein Platz mehr für Gottes Offenbarung oder auch für den Glauben gewesen sei. Man hat besonders Schwierigkeiten mit den französischen Aufklärern, Voltaire, Rousseau. Allerdings muss man diesen Eindruck ein bisschen relativieren, weil die Forschung auch strukturelle Parallelen der Erweckungsbewegung zur Aufklärung herausgearbeitet hat. Zum Beispiel bei ihrem effizienten Verlags- und Vereinswesen.
1: In ihrer Nutzung der Medien sind die Erweckungsbewegungen überaus modern. Vor allem in Württemberg entsteht eine beachtliche Infrastruktur aus pädagogischen Anstalten, Vereinen und Verlagen. Das gesellschaftliche Engagement trägt auch demokratische Züge, wenngleich die Erweckungsbewegungen insgesamt eher konservativ und revolutionsfeindlich bleiben.
5: In Deutschland ist das Gros der Erweckungsbewegungen monarchistisch und eher fürstenfreundlich gewesen. Man hat durchaus manchmal befürwortet, dass zum Beispiel Verfassungen gegeben wurden, aber man hat sich doch eher skeptisch gegenüber Demokratie und vor allem gegenüber Revolutionen geäußert. Es gab einzelne Befürworter der Revolution, 1848 zum Beispiel, aber man fand so den Gedanken, das Volk übernimmt jetzt als Souverän die Herrschaft, gefährlich.
1: Fromme Protestanten haben die radikal antikirchlichen Tendenzen der französischen Revolution vor Augen. Die evangelische Kirche sieht den Zulauf zu den Erweckungsbewegungen oft positiv, weil diese Gläubige ansprechen, die der Kirche sonst abhanden kommen. Denn die entstehenden sozialistischen Arbeiterbewegungen ziehen die Unterschichten von der evangelischen Kirche weg.
2: Es sind im Zuge der Industrialisierung riesige Elendsquartiere mit schlechter Versorgung, kurzer Lebenserwartung etc. entstanden. Und die Gemeindestruktur wurde da nicht angepasst. Es wurden keine neuen Pfarrstellen geschaffen, um diese Gemeinden besser zu versorgen. Nicht, sondern hatte ein Pfarrer 6.000, 8.000 oder 10.000 Gemeindeglieder, denen er nie und nimmer gerecht werden konnte. Und das ist sicherlich ein Faktor, der für die Entfremdung gesorgt hat.
1: Und die Öffnung der evangelischen Kirche gegenüber den Entwicklungen der Moderne, mit der in gewisser Weise der Glauben versachlicht und vom Ritus weggeführt wurde, lässt die Bindung an die Kirche schwinden. Die Erweckungsbewegungen bleiben dabei zwar ein Nischenphänomen, sind aber prägend.
5: Wenn Sie heute schauen, wo es noch große christliche Gemeinden gibt, dann haben die oft indirekt oder direkt Zusammenhang zu früheren Erweckungsbewegungen.
2: In der württembergischen Landeskirche gibt es in der Landessynode tatsächlich zwei richtige Fraktionen, wie es sie sonst in den Kirchensynoden eigentlich nicht gibt. Und eine davon ist die lebendige Gemeinde, die sich auf diese pietistisch-erwecklich-evangelikalen Traditionen beruft.
1: Die heutigen Evangelikalen in Deutschland, so Jan Carsten Schnur, sehen sich in einer Linie mit den Erweckungsbewegungen. Nach dem Zweiten Weltkrieg wurde die moderne evangelikale Bewegung durch den Erweckungsprediger Billy Graham begründet. In Deutschland spricht man von Evangelikalen seit den 70er Jahren, so der Theologe an der Evangelischen Zentralen Landesstelle für Weltanschauungsfragen Berlin, Martin Fritz.
8: Billy Graham hat eine bestimmte Frömmigkeitsbewegung begründet, wo die Erweckungsbewegung Pietismus im Hintergrund stehen. Aber es ist eine eigene Form von Bibelfrömmigkeit mit einem Hang zum Biblizismus, also einer wortwörtlichen Bibelauslegung. Es ist ein sehr intensiver Jesusglaube, es ist ein Bekehrungsglaube und es kommt noch dazu ein Zug, den ich sehr typisch finde. Es ist dualistisch, es ist ein starkes Gegenüber der wahrhaft frommen und der gottlosen oder säkularen, manchmal auch dämonisch beherrschten Welt.
1: Neuartig an der evangelikalen Bewegung ist von Beginn an ihre Verbindung zur Popkultur. Gottesdienste werden als Events mit Popmusik inszeniert. In den letzten Jahren gibt es eine stärkere Tendenz in Richtung charismatischer Bewegung mit emotionalen Massenevents. Man schätzt, sagt Fritz, dass es ungefähr 5 Millionen Evangelikale in Deutschland gibt.
8: In Württemberg ist die evangelikale Bewegung stark vor diesem pietistischen Hintergrund. In Sachsen gibt es eben auch den klassischen Pietismus und so evangelikale und eher neokarismatische Gemeinden. Im Hessischen, es gibt so also einzelne kleine, viele Zentren. Die Großstädte, da sind besonders eben diese neokarismatischen Großgemeinden.
1: Es gibt fundamentalistische, konservativere oder liberalere Spielarten in Deutschland, so Fritz. Tendenziell bewegt sich der Evangelikalismus in Geschlechterfragen oder beim Thema Homosexualität in sehr konservativen Bahnen. Fritz führt Beratungsgespräche für Angehörige von Evangelikalen.
8: Vorhin hatte ich eins klassisches Beispiel. Eine Mutter, deren Sohn, der ist in eine Freikirche Evangelikaler rein und seitdem reduziert er den Kontakt. Und das geht dann zum Teil eben auch bis zum Beziehungsabbruch. Oder also gerade solche Distanzierungsprozesse kommen öfter vor, weil eben manche Freikirchen dann im Grunde wirklich einen totalitären Anspruch auf das ganze Leben der Mitglieder stellen.
1: Es gibt, sagt Fritz, ein großes Netzwerk von Postevangelikalen in Deutschland, die fromme Christen sind, aber den Evangelikalismus mittlerweile kritisch sehen. 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Musik spielt auch eine wichtige Rolle in der Berliner Gemeinde der weltweiten evangelikalen Saddleback-Kirche. An diesem Sonntag wird im Gottesdienst Jubiläum gefeiert. Vor 45 Jahren wurde die Kirche in Kalifornien gegründet. Seit 11 Jahren hat die global agierende Saddleback Church eine Gemeinde in Berlin, die einzige in Europa. Die Predigten werden in allen Saddleback-Gemeinden auf der Welt jeden Sonntag per Video aus Los Angeles übertragen. Das hat zwar den Nachteil, dass in den Predigten die lokalen Themen der Gemeinden nicht vorkommen, aber darin sieht Pastor Toni Krönert auch Chancen.
9: Die Predigt bei uns ist nicht mehr so das Hauptaugenmerk eigentlich, sondern wir setzen eben sehr viel auf die Gemeinschaft, dass wir zum Beispiel Cappuccino anbieten, kostenlos bei uns in der Gemeinde. Das ist auch ein bisschen Teil der Strategie, zu sagen, wir wollen eine Gemeinschaft schaffen, wir wollen einen Ort schaffen, wo sich jeder wohlfühlt. Und wir können das vielleicht ein bisschen mehr machen, wenn der Fokus nicht so sehr auf Predigt liegt.
1: Es war die lebensnahe Botschaft, sagt Krönert, die ihn vor etwa 10 Jahren bewog, in die Gemeinde einzutreten. Er befand sich damals in einer tiefen Lebenskrise.
9: Auf der einen Seite hat es mit einer Trennung zu tun gehabt, die sehr schwer für mich gewesen ist. Auf der anderen Seite auch mit meiner Familie, in der es sehr viele Streitereien und Schwierigkeiten gegeben hatte. Gleichzeitig war ich immer mehr süchtig auch nach Online-Gambling, insbesondere Online-Poker. Und habe dann eben auch sehr viele Schulden gemacht. Und das hat dann auch dazu geführt, dass ich ziemlich depressiv geworden bin und auch Selbstmordgedanken hatte.
1: Eine Bekannte hatte ihm einmal vorgeschlagen, zusammen in der Bibel zu lesen, obwohl Krönert aus keiner gläubigen Familie kommt, war er damals offen dafür.
9: Und erst als ich dann die Bergpredigt gelesen habe, das war so ein bisschen mein Jesus-Moment, wo ich das Gefühl habe, Jesus predigt gerade nur zu mir, weil dort eben sehr viel auch drin war, was mich persönlich angesprochen hat. Der Grundtenor der Bergpredigt ist ja auch, warum Jesus bei uns ist. Und dass es eben nicht darum geht, dass er gekommen ist für die Menschen, die reich sind, supergläubig sind, sondern genau für die Menschen, die ihn am meisten brauchen. Die Zerbrochenen, die Hoffnungslosen, die von der Gesellschaft ausgegrenzt sind.
1: Krönert hat sich verschiedene Kirchen angeschaut, aber hier fühlte er sich am besten aufgehoben. Er wurde erst Gemeindemitarbeiter und dann vor einigen Jahren Pastor. Außerdem studierte er seit 5 Jahren Theologie. Seinen früheren Job bei einem Verband im Bereich erneuerbare Energien hat der studierte Politikwissenschaftler aufgegeben. Dass die Saddleback Church eine konservative Ausrichtung der evangelikalen Lehre vertritt, was zum Beispiel Homosexualität betrifft, hat ihn nicht gestört.
9: Gemäß der Bibel ist es schon eine Sünde, ja. Für mich auch. Für mich ist es aber so, dass wir alle Sünder sind. Das dürfen wir nicht vergessen. Wenn man jetzt sagt, Homosexualität ist Sünde. Ich kann genauso gut sagen, es gibt viele andere Dinge, die für mich genauso Sünde sind, die andere Leute genauso tun. Ich weiß, dass ich selber Sünder bin und dass ich selber Dinge mache, die Sünde sind.
1: Die Saddleback Church folgt in ihrer internationalen Ausrichtung den Erweckungsbewegungen des 19. Jahrhunderts. Die praktische Orientierung am Alltag, die man auch in Berlin pflegt, erleichtert die Verbreitung in vielen Ländern.
3: Romantik, den Glauben in der Natur finden.
1: Im 19. Jahrhundert erreichen die Erweckungsbewegungen nie die Mehrheit der Gläubigen, aber sie haben Einfluss auf Theologen wie Friedrich Schleiermacher, der wie die Erweckten das persönlich-religiöse Erwachen und das gelebte Christentum in den Vordergrund stellt. Von diesen Gedanken sind auch Künstler der Romantik wie Caspar David Friedrich durchdrungen, dessen Werk stark von Schleiermacher beeinflusst ist. Es geht Friedrich darum, so Kunsthistoriker Werner Busch, eine Art neue Religion zu begründen.
6: Das ist auch bei Caspar David Friedrich extrem wichtig. Im Grunde genommen wollen die nicht in die Kirche gehen. Die wollen kein Dogma, die wollen keinen Ritus, sondern sie wollen gelebte Religiosität, die jeder leben kann.
1: Und hier liegt die Verbindung zu Schleiermachers Konzept, demzufolge jeder im Glauben gefestigte Mensch zum Mittler zwischen Gott und der Gesellschaft werden kann.
6: Im Grunde genommen eine Art pietistischer Überzeugung. Das heißt, man muss so etwas wie ein Erweckungserlebnis gehabt haben. Und wenn man sicher ist in seiner Religiosität, dann kann man es auch anderen vermitteln. Bei Friedrich und bei Schleiermacher finden sich Bemerkungen, die darauf hinweisen, dass die Kirche überhaupt nicht nötig ist. Man kann unter freiem Himmel predigen und braucht also keine Kirche. Deswegen häufig bei Friedrich auf den Bildern die zerstörten Kirchen. Das verweist auf nichts anderes, als dass auf den Trümmern der alten Religion etwas Neues entstehen soll.
1: So sind Caspar David Friedrichs düstere Bilder von Ruinen alter gotischer Kirchen nicht Ausdruck einer verlorenen Kirche und vergangener Religiosität, sondern Zeichen eines Aufbruchs. Wie Ruinen in der Malerei, der Romantik zu Symbolen eines Neuanfangs werden, konnte man kürzlich in einer Ausstellung im früheren Zisterzienserkloster Korin in Brandenburg sehen. Ausgestellt waren Bilder von Caspar David Friedrichs Neffen, Gustav Pflugrath und anderen Malern, die im 19. Jahrhundert die damals zerfallene Anlage malten. Für die Leiterin des Eigenbetriebs Kloster Korin, Franziska Siedler, ist auffällig, gerade die protestantischen Künstler der Romantik haben immer wieder Ruinen katholischer Kirchen und Klöster gemalt.
10: Es gibt in protestantischen Gebieten natürlich viel mehr Klöster und Kirchen, die nicht mehr in Benutzung waren. Also da gab es einfach mehr Ruinen. Das Ruinöse, der Verfall der früheren Religion war viel gegenwärtiger als in katholischen Gemeinden, wo aber auch Kirchen dann natürlich immer barockisiert, umgebaut worden sind, einfach mitgewachsen sind, sich mitentwickelt haben mit der Religiosität.
1: Dagegen lässt sich an den Ruinen der Klöster der Verlust einer früheren Religion bildlich darstellen. Dabei wurden die Gebäude oft zerfallener dargestellt, als sie wirklich waren. Und trotzdem steht, wie auch in einem Gemälde der wild bewachsenen Klosterruine von Albert Schönbeck, der Zerfall auch für einen Neubeginn.
10: Indem also sozusagen Bäume in der Ruine wohnen, indem die Natur sich diese Ruine, die nicht mehr belebt wird, zurückholt, holt sich die Schöpfung, die alte Religion wieder zurück. Und die Frage stellt sich natürlich, also wie viel ist menschengemachte Religion und wie viel Religion steht eigentlich in der Natur und der Schöpfung selbst?
1: Es ist das romantische Motiv der Demut gegenüber der Schöpfung und den Gewalten der Natur. Die gotische Kathedrale ist ein beliebtes Motiv in der Romantik. Nach den Befreiungskriegen gegen Napoleon und dem aufwallenden Nationalismus wird die Gotik als vermeintlich deutsche Architektur wiederentdeckt. In der Romantik verbindet sich ein neues Nationalgefühl mit einem Rückgriff auf das deutsche Mittelalter.
6: Diese Besinnung auf die vorreformatorische Kunst, dahinter steht der Gedanke, dass man diese Kunst als im Grunde genommen unverfälschtes Christentum begriffen hat. Das ist natürlich eine Konstruktion.
1: In der Malerei bildet sich die Gruppe der sogenannten Nazarener.
6: Der Begriff im Übrigen stammt von Goethe von 1817 und ist nicht positiv gemeint, sondern das ist die, die sich auf Christus mit ihren langen Haaren stilisieren und die gehen gemeinsam nach Rom und viele der ursprünglich protestantischen Künstler in Rom treten zum Katholizismus über.
1: Die Nazarener malen Bilder in einem Stil, den sie als gläubig-naive mittelalterliche Malerei verstehen. Ihr Programm ist die Feier der Frömmigkeit. Goethe äußert sich entsetzt darüber, dass talentierte Künstler so rückwärtsgewandt arbeiten. Aber die Nazarener sind gefragt an Kunstakademien. Auch der romantische Schriftsteller Friedrich Schlegel konvertiert zum Katholizismus, was für europaweites Aufsehen sorgt. Mit dem Katholizismus verbindet ein Teil der Romantiker eine gefühlsbetonte individuelle Religionserfahrung. Diese setzen sie einem protestantischen Rationalismus entgegen, der für sie zu sehr auf den Nutzen fokussiert ist.
3: Die Klöster boomen. Mit Folgen bis heute.
1: Gerade der Verlust der weltlichen Herrschaften von 1803 trägt dazu bei, den deutschen Katholizismus politisch wieder zu stärken. Denn als Folge des politischen Machtverlustes richtet er sich mit der Bewegung des sogenannten Ultramontanismus auf den Papst aus und zentralisiert sich.
5: Also auf katholischer Seite sieht man das sehr frappierend. Am Anfang des Jahrhunderts eine Kirche in der Krise, politisch in der Krise, auch gesellschaftlich, zum Teil theologisch. Und sie hat sich im Laufe der Jahrzehnte zu neuer Stärke entwickelt. Und zwar auch mit Ausstrahlung auf breite Bevölkerungsschichten. Es gab Wallfahrten, es gab einen Aufschwung der Frömmigkeit, der Klöster und Orden. In Bayern gab es im Jahr 1825 27 Klöster, 1864 441 Klöster.
1: Eine Entwicklung, die bis heute sichtbar ist. In der Kapelle des Dominikanerinnenklosters Arenberg sind die Ordensschwestern versammelt. Das Kloster bei Koblenz wurde erst 1864 gegründet. Eine pittoreske Anlage mit einem riesigen Park, in dem auch Schafe weiden. 45 Schwestern leben hier. Die jüngste, Schwester Clarita, ist 27 Jahre alt und hat gerade ihr zweijähriges Noviziat abgeschlossen.
11: Ich habe mich in einem öffentlichen Gottesdienst für ein Jahr an die Ordensgemeinschaft gebunden und auch die Gelübde von Armut, Keuschheit und Gehorsam versprochen.
1: Das Juniorat dauert 4 bis 6 Jahre. Das Gelübde muss jedes Jahr erneuert werden. Frühestens nach 4 Jahren kann Schwester Clarita sich endgültig binden. Der Beruf, den sie wie jede Schwester nach dem Noviziat außerhalb des Klosters ausüben wird, sollte etwas sein, was sich mit dem Evangelium verbinden lässt, sagt sie. Studiert hat sie katholische Theologie und Umweltethik. Sie kommt aus einer gläubigen Familie. Das erste Mal kam ihr der Gedanke ans Kloster mit 15 Jahren. Als Studentin wurde es konkreter. Sie war in einer Pfarrei in der Jugendarbeit aktiv, führte aber auch ein ganz normales Studentenleben.
11: Ich war super gerne Studentin, das war eine mega tolle Zeit. Und ich habe das auch genossen mit Reisen und die Freiheiten und Freunde. Und es schließt sich für mich jetzt nicht unbedingt aus, so seinen Glauben zu leben und diesen Fragen nachzugehen und gleichzeitig total dieses Leben zu genießen. Ich habe auch im Studentenwohnheim gewohnt, da haben wir natürlich auch gefeiert. Ich war auch im Barteam und so.
1: Sie hat, sagt Schwester Clarita, aber auch immer Gott gesucht. Der Gedanke an ein Leben im Kloster hat sie nie losgelassen. Sie hat als Studentin in Arenberg ein sogenanntes Kloster auf Zeit absolviert.
11: Das war, als ich die Gemeinschaft hier kennengelernt habe und gemerkt habe, wie wenig es mit Verzicht zu tun hat oder wie froh die Schwestern sind, wie die das Leben auch feiern können, gleichzeitig total spirituell suchend sind. Also diese Kombination von wirklich ernsthaft Christin sein und gleichzeitig aber nicht auf einem fremden Planeten leben, sondern so in dieser Welt, das war so diese Kombination, die mich angesprochen hat. Ich dachte, es ist wirklich eine schöne Lebensform, ich muss das ausprobieren.
1: Weil Sonntag ist, wird beim Mittagessen gesprochen, sonst werden Textstellen während der Mahlzeiten gelesen. Es geht heiter zu bei Tisch, die Priorin Schwester Scholastica hat Humor und zugleich auch eine kritische Sicht auf verschiedene Dinge in der katholischen Kirche.
12: Wir haben natürlich noch große Schritte zu tun, wenn es um Emanzipation geht. Allgemein, Kirche sowieso. Also ich finde, die Sprache muss sich schon mal ändern. Klar, die Texte kommen aus einem patriarchalen Raum. Und das, glaube ich, da haben wir eine große Aufgabe, diese zu übersetzen oder zu weiten. Ich finde schon, auch in der Kirche haben wir noch große Aufgaben noch vor uns, wenn es um Gleichberechtigung geht.
1: Und auch Schwester Clarita sieht manches kritisch.
11: Früher habe ich das schon sehr alles befürwortet, so, was die Kirche sagt. Mittlerweile merke ich schon, dass es Dinge gibt, die ich kritisch sehe, weil ich irgendwie in Kontakt mit Menschen gekommen bin oder weil sich auch, meine Gottesbeziehung ist ja eine Beziehung, also es ist lebendig und die verändert sich. Und dadurch verändern sich auch manche Sichtpunkte so. Ich halte grundsätzlich viel von der Lehre der Kirche, aber es gibt schon auch Punkte, wo ich Änderungsbedarf sehe. Zum Beispiel Thema Sexualmoral.
1: Einen bedingungslosen Ultramontanismus wie im 19. Jahrhundert spürt man hier im Kloster nicht mehr. Kloster Arenberg wirkt heute sehr weltoffen. Für die Liberalen des 19. Jahrhunderts stand die Neueröffnung so vieler Klöster dagegen für den Versuch des Klerus, Deutschland zu rekatholisieren und zu entweltlichen.
3: Wallfahrten. Ein Phänomen, das für massenhafte Begeisterung und beißenden Spott sorgt.
1: Ein besonderes Beispiel für den Konflikt zwischen einem selbstbewusst auftretenden Katholizismus und einer sich rasant modernisierenden Gesellschaft ist 1844 die Trierer Wallfahrt, ein Großereignis, das international Aufsehen erregt. Obwohl Trier zu dieser Zeit noch nicht an die Bahn angeschlossen ist, kommen zwischen 500.000 und 1 Million Menschen, die meisten zu Fuß. Es ist die größte Massenveranstaltung vor der Revolution 1848. Das Hambacher Fest hatte 1832 30.000 Menschen angezogen. Der Trierer Bischof Wilhelm Arnoldi inszeniert die Wallfahrt als propagandistische Großdemonstration des Katholizismus. Sein Vorgänger hatte Wallfahrten noch untersagt. Wallfahrten waren in der Zeit der Restauration sowohl den Fürsten als auch vielen Bischöfen suspekt.
0: Wallfahrten galten als unkontrollierbare Zusammenrottung. Und auch manche Bischöfe sogar wollten gar keine unbeaufsichtigte, wilde Pilgerei. So hat denn der Bischof Arnoldi bei allen staatlichen Stellen um Erlaubnis gefragt. Und er hat es auch geschickt so verkauft, die Wallfahrt als Manifestation gegen revolutionäre Unruhen. Das gab es ja 1832, erinnere ich an das Hambacher Fest.
1: Das heilige Gewand von Trier, auch heiliger Rock genannt, soll Jesus angeblich vor der Kreuzigung getragen haben. Es gehört zu den wichtigsten Reliquien der Christenheit. Die Massenpilgerfahrt wird minutiös geplant. Täglich müssen etwa 14.000 Pilger in den Trierer Dom und wieder hinausgeleitet werden. Die Organisationsleistung ist enorm und der Pilgerandrang übertrifft alle Erwartungen. Aber was Bischof Arnoldi den preußischen Behörden versprochen hatte, damit sie die Wallfahrt genehmigen, wird nicht eingelöst.
0: Arnoldi hat es so verkauft, diese Wallfahrt spricht sich doch gegen die Revolution aus. Und zwar deshalb, weil nicht Klasse gegen Klasse kämpft, sondern alle Klassen ja im Glauben vereint sind. Es kommen ja alle.
1: Das passiert bei der Trierer Wallfahrt gerade nicht. Zwar gibt es tatsächlich einen riesigen Zulauf, aber fast ausschließlich aus den Unterschichten. Einige Adlige sind dabei, aber das Bürgertum bleibt fern. In gebildeten Kreisen stößt die Wallfahrt auf schärfste Ablehnung und Spott. Die Bremer Zeitung schreibt:
4: Ja, es ist wirklich der alte, strenggläubige, mittelalterliche Katholizismus, der verstärkt durch die Bildung der Gegenwart sich der Massen zu bemächtigen sucht. Es ist nur folgerichtig, wenn er auch zu den Hexenprozessen und Ketzergerichten zurückkehrt.
1: Die Liberalen sind irritiert, dass die Wallfahrt so viele Menschen anzieht, glaubte man doch, dass der Fortschritt Aberglauben überwinden werde. Umso stärker versucht man, den Katholizismus als überholt darzustellen. In der Mannheimer Abendzeitung ist zu lesen:
4: Die Rockfahrt bleibt nach wie vor eine Handlung krassesten Aberglaubens. Deshalb muss es als zu weitgehend gesehen werden, wenn verlangt wird, man solle die Trierer Rockfahrt nicht verdammen, weil sie ein Akt religiösen Gefühls sei. Denn religiöses Gefühl an sich berechtigt nicht zur Anerkennung, sonst müssten die Anbetung des goldenen Kalbs, die Kinderopfer an Moloch und der Venusdienst in Babylon anerkannt werden.
1: Aber auch katholische Geistliche und Theologen kritisieren die Wallfahrt. Sie öffne Aberglauben und Fanatismus Tür und Tor, wie es der katholische Priester Johannes Ronge ausdrückt, und mache Deutschland zum Gespött Europas. Von der versprochenen Einigung des Volkes kann im Hinblick auf die Wallfahrt keine Rede sein. Stattdessen polarisiert sie aufs Schärfste und markiert einen Wendepunkt im Verhältnis von katholischer Kirche, Staat und Gesellschaft. Die Vorbereitung der Wallfahrt hatte noch im Einklang von Thron und Altar stattgefunden, aber Katholizismus und Staat steuern mit dem katholischen Ultramontanismus auf die Konfrontation zu.
5: Also eine Ausrichtung der katholischen Kirche auf den Papst und auf Rom, wie es sie vorher in der Aufklärungszeit gar nicht so gegeben hat. Das 19. Jahrhundert ist das Jahrhundert des Ersten Vatikanums, 1869-70, wo die Unfehlbarkeit des Papstes, wenn er ex cathedra, also wenn er als Lehrer der Kirche redet, erklärt wurde. Das heißt, die katholische Kirche ist sehr konservativ geworden und hat es vermocht, mit dieser traditionellen, konservativen, auf den Papst ausgerichteten Botschaft viele, viele Menschen zu erreichen.
3: Verbände und Verlage. Die kirchliche Basis organisiert sich.
1: Wie in den protestantischen Erweckungsbewegungen hat auch das Wiedererstarken des Katholizismus eine moderne Seite. Mit der Gründung von Zeitungen, Verlagen, Vereinen und Bünden für junge Menschen entsteht so etwas wie eine katholische Öffentlichkeit, in der demokratische Regeln eingeübt werden. Als 1848 die revolutionäre Bewegung in Europa auch Deutschland erfasst und die revolutionäre Volksversammlungen bilden, neue liberale Regierungen durchsetzen und schließlich eine deutsche Nationalversammlung gewählt wird, bleiben auch die revolutionsskeptischen Kirchen nicht unberührt. Im gleichen Jahr findet die erste deutsche Bischofskonferenz statt.
0: Es gab ja viel Klärungsbedarf nach 1815. In vielen Diözesen hatte der Staat die Aufsicht über die Kirchen. In allen Diözesen der oberrheinischen Kirchenprovinz, das ist Freiburg, Fulda, bestimmten die Regierung die Bischöfe. Der Staat griff auch in die Priesterausbildung ein. Und all solche Fragen, Schulfragen, Priesterausbildung, waren ja noch zu klären. Alle mussten 1848 ihre eigene Position jetzt zwischen gestern und heute heute und morgen im demokratischen Umbruch definieren.
1: 1848, als überall in Deutschland die Revolution in vollem Gange ist und die erste deutsche Nationalversammlung gewählt wird, finden auch die ersten evangelischen und katholischen Kirchentage statt. Beide sind eher konservativ ausgerichtet, denn unter den Protestanten lehnen die Kirchentreuen ebenso wie die meisten Katholiken die Revolution ab. Auf dem Katholikentag wird über soziale Fragen und auch politische Freiheiten debattiert, wobei allerdings Freiheit für die Kirche gefordert wird und nicht individuelle Freiheiten. Diese sieht die katholische Kirche eher skeptisch. Auch die um 1848 gegründeten ersten katholischen Jugendbünde, wie der vom Geistlichen Adolf Kolpeling ins Leben gerufene Gesellenverein, sollen junge Menschen zum rechten Glauben führen. Viele kirchliche Jugendorganisationen dieser Zeit sind noch heute erhalten. Der Bund der deutschen katholischen Jugend wurde 1947 gegründet, aber auch sein Erbe reicht zurück ins 19. Jahrhundert und die Revolutionszeit um 1848. Zu diesem Bund gehört auch eine Gruppe junger Menschen in Pulheim bei Köln. Sie leiten die Pfadfinder- und Messdienergruppen vor Ort und treffen sich regelmäßig. Trotz ihrer Verwurzelung in der Kirche sehen sie vieles darin kritisch, auch Äußerungen des Papstes.
13: Also wenn jetzt, keine Ahnung, der Papst sagen würde, was er quasi sagt, Homosexualität gibt's nicht, die haben alle einen an der Klatsche, würde ich trotzdem sagen, ja, auch wenn er der Oberhaupt der katholischen Kirche ist, ist halt Bullshit, was er da redet.
1: Und auch, dass Frauen keine Priester werden können, findet Julia Eisele falsch, so wie ihr Kollege Simon Witschorek.
14: Ich würde sagen, weltfremd. Ja. Das trifft's da besser. Also das ist auch was, was irgendwie in meinen Kopf nicht reingeht. Wir stehen ja vor dem Problem. Man sieht ja, die Zahlen der Katholiken geht runter, was auch dazu führt, dass man Sachen zusammenführen muss, Gemeinden zusammenführen muss, das Gemeindeleben da auch zerstört, sage ich mal. Und man findet keine Priester. Und dann verstehe ich nicht, warum man da nicht sagt, warum sollen Frauen das nicht machen, warum ist das Zölibat so wichtig.
1: Gerade die Gemeindezusammenlegungen bereiten Simon Witschorek große Sorgen, weil dann so etwas wie die Jugendarbeit in Pulheim nicht mehr möglich wäre. Noch führen die jungen Menschen die Jugendarbeit in Pulheim fort, aus unterschiedlichen Motiven.
14: Also ich würde schon sagen, dass die Gemeinschaft die größere Rolle spielt. Ja.
13: Also bei mir ist es beides. Ich bin morgen Abend verabredet mit einer Freundin, um in Köln in den Jugendgottesdienst zu gehen. Also das ist jetzt, ja, ich glaube, das wandelt sich aber auch ständig, wie man sich mit seinem Glauben auseinandersetzt.
14: Das stimmt.
13: Wie man zur Kirche steht, gerade in der aktuellen Zeit, muss man sich selber mal auseinandersetzen und Gedanken machen.
15: Ich denke, dass es ein Teil davon ist, aber Gemeinschaft auf jeden Fall auch ein großer Teil davon ist. Also als ich dann Kind und Jugendlich war, war das irgendwie der größte Halt, der mir gegeben wurde durch die Jugendgruppe. Und habe dann auch reflektiert, als ich dann selber Leiter geworden bin, ja, was will ich damit? Will ich das überhaupt noch machen? Und habe aber gemerkt, ja, ich will das, was ich erlebt habe, auch an die nächsten Leute weitergeben.
1: So Adrian Heidvogel. Die Mitglieder in der Gruppe sind in ihren 20ern und alle, so wie Maren Witschorek, schon seit Kindheit dabei.
16: Das, was ich immer sehr positiv fand an den Messinern auch schon als Kind, war, dass man irgendwie so ein Hobby hat, wo man hingehen kann, was nicht auf Leistungen geht, sondern wo es wirklich um diesen sozialen Gedanken und die Gemeinschaft geht. Und das fand ich immer sehr angenehm.
1: Manche Grundsätze der katholischen Kirche kann die Gruppe bei aller Kritik gut nachvollziehen.
13: Wir sind irgendwie vereint unter diesen, wir wollen was für andere tun, wir beschützen die Schwächeren. Das sind ja irgendwie schon diese Werte, die über diesem ganzen Konstrukt stehen, die uns jetzt unterscheiden von, ja, wir wollen einfach nur Sport zusammen machen und Spaß haben.
1: In Pulheim erlebt man junge Katholikinnen und Katholiken, die ihre kirchliche Jugendarbeit auf jeden Fall weiterführen wollen. Die Teilnehmerzahlen von Kindern und Jugendlichen sind, sagen sie, in den letzten 10 Jahren kontinuierlich gestiegen. Anders als die Zahl der Kirchenmitglieder.
13: Wir sind schon eine Minderheit und ich glaube, wenn man das einfach akzeptiert, dass wir als Leute, die in die Kirche gehen, in Minderheit sind und in diesem Rahmen versuchen, irgendwie Angebote zu schaffen, dass da auch wirklich coole Sachen entstehen können. Und wenn man dann daran geht, ja, und man will aber alles so weitermachen wie bisher, das wird halt einfach nicht funktionieren.
1: Liegt die Zukunft der katholischen Kirche in der Tradition oder in der Öffnung für neue Fragestellungen? Das wird auch schon im 19. Jahrhundert debattiert.
3: Im Vorfeld des Ersten Vatikanischen Konzils. Maria wird verehrt und normiert.
1: Während der Vatikan mit verschiedenen Dogmen die katholische Kirche zum Bollwerk gegen die moderne Entstellung bringt, sehen manche katholische Theologen darin einen gefährlichen Weg in gesellschaftliche Isolation und Fanatismus. Doch sie sind in der Minderheit. Die katholische Kirche wird in der zweiten Hälfte des 19. Jahrhunderts immer selbstbewusster. Der Erfolg der Trierer Wallfahrt beflügelt zusätzlich. Es folgen nicht nur weitere Wallfahrten. Die nächste nach Trier 1891 zieht 1,9 Millionen Pilger an und wird von der Kirche als Signal gegen den Sozialismus propagiert. Es gibt auch eine neue Konjunktur von Marienerscheinungen.
0: Die wachsende Marienverehrung im 19. hängt sehr stark auch mit dem Dogma der unbefleckten Empfängnis Mariens von 1854 durch Pius IX. Zusammen. Und 4 Jahre später, kein Wunder, erscheint dann auch Maria in Lourdes. Und dann steigert sich die Marienverehrung seitdem.
1: Am gleichen Tag, als 1876 in Lourdes in Anwesenheit von über 10.000 Gläubigen eine Marienstatue aufgestellt wird, haben 3 Mädchen nahe dem Dorf Marpingen im heutigen Saarland eine Marienerscheinung. Als der Vorfall bekannt wird, kommen allein in der ersten Woche angeblich 20.000 Pilger. Nach 10 Tagen lassen die Behörden das Dorf abriegeln, der Pfarrer wird, obwohl er selbst die Erscheinung anzweifelt, verhaftet. Aber auch die Kirche erkennt die Marienerscheinung nicht an. Bis heute gibt es Streit über solche Vorfälle in der Kirche. Ins bosnische Medjugorje pilgern seit 1981 Gläubige, obwohl der Vatikan diese Marienerscheinungen für unglaubwürdig erklärt und Pilgerfahrten dorthin zeitweise verboten hat. 2024 hat der Papst den Pilgerort schließlich doch anerkannt. Anders als in der Aufklärungszeit, als man den Wunderglauben einzudämmen versuchte, nutzt ihn die Kirche seit Mitte des 19. Jahrhunderts zur Mobilisierung der Gläubigen. Allerdings soll es dabei in geordneten Bahnen zugehen. Man nimmt die religiösen Bedürfnisse vieler Gläubiger auf.
0: Aber gleichzeitig wird nicht nur instrumentalisiert, was da ist, sondern auch umgeformt, homogenisiert, sozusagen auf Linie gebracht. Man kann nicht mehr an diese oder jene Maria glauben, die irgendwie goldene Gewänder trägt oder sonst was, sondern Maria muss, seit 1858 ist das festgelegt, und den 3 Mädchen in Marping erscheint Maria genauso wie in Lourdes, in weiß und nicht blau oder bunt, weil die Elemente der Frömmigkeit stärker homogenisiert und uniformisiert wurden.
1: Auch das ist Ausdruck der Zentralisierung des Katholizismus. Dass die Kirche damit schärfste Kritik auf sich zieht, bewirkt sogar noch eine Festigung des katholischen Milieus.
3: Kulturkampf. Ein Dom als Nationaldenkmal.
1: In Italien spitzen sich die Auseinandersetzungen zwischen der Regierung und Papst Pius IX. Um den Erhalt des Kirchenstaates weiter zu. Die deutschen Beobachter sind geteilt zwischen papsttreuen Katholiken und Kirchenkritikern. So schreibt die Nationalzeitung 1862:
4: Das römische Papsttum ist eine Ruine, die der Entwicklung des gesunden Volkslebens im Wege steht. Eine Ruine kann viel Anziehendes haben, aber wo einem das Ruinhafte in unverschleierter Nacktheit gegenübertritt, hört aller Reiz, aller Anmut auf, weil es nur noch ein Bild des Todes und der Verwesung ist.
1: Der Konflikt in Deutschland eskaliert, als Bismarck nach der Reichsgründung 1871 den sogenannten Kulturkampf gegen den Katholizismus beginnt. Der Reichskanzler will eine stärkere Trennung von Kirche und Staat durchsetzen, wie zum Beispiel die staatliche Aufsicht über die kirchlichen Schulen. Der Katholizismus reagiert mit Gegenwehr, am Ende ist er politisch gestärkt und wird mit der Zentrumspartei zu einem mächtigen politischen Faktor im Reich. Die Konfliktlinien werden bei einem Projekt am sichtbarsten, das ursprünglich als nationales Symbol der Einheit von Kirche und Staat geplant war. 1880 wird der fertiggestellte Kölner Dom von Kaiser Wilhelm I. feierlich eröffnet. Aber es fehlen ausgerechnet die katholischen Bischöfe. In den Befreiungskriegen war die Idee für den Weiterbau des Doms als Nationaldenkmal entstanden. Auch der preußische König begeisterte sich seinerzeit für das Projekt in der Erwartung, damit die neu erworbene Rheinprovinz an Preußen zu binden und das Bündnis von Thron und Altar zu festigen. Aber auch Demokraten und Liberale feierten das nationale Projekt. Sogar Heinrich Heine, der den Dom später als Geisteskerker verspotten wird, unterstützte zeitweise den Kölner Dombauverein. Beim Dombaufest 1842 verbanden sich noch große Hoffnungen mit dem Bau.
0: Der preußische König sah im Dom ein Symbol des Friedens zwischen Staat und Kirche. Protestanten sahen darin primär ein Nationaldenkmal. Für Katholiken blieb es einfach eine katholische Kirche. Und Linksliberale deuteten den Dom als Sinnbild des freien Bürgertums. Also haben wir 4 verschiedene Deutungsangebote schon 1842. Seit 1848 ziehen sich dann diese 4 Interpretationslinien aufgrund des wachsenden Konfessionalismus weiter auseinander und gipfeln gipfeln dann in heißer Polemik.
1: Bei der Eröffnung ist der Dom mitten im Kulturkampf zum Symbol nationaler Zerrissenheit geworden. Die katholischen Bischöfe lassen sich entschuldigen, einer ist gar in Verbannung und viele Katholiken boykottieren die Eröffnungsfeier. Der Katholizismus bleibt in Distanz zum 1871 gegründeten Kaiserreich. Dagegen sieht die protestantische Kirchenführung in der Reichsgründung die Erfüllung ihrer Wünsche. Durch die preußische Dominanz im Reich wird die evangelische Kirche zu einer Art Staatskirche. Für sie stellt deshalb das Ende der Monarchie 1918 eine Katastrophe dar. Die dramatischen Kirchenkonflikte des 19. Jahrhunderts wirken bis heute.
0: Was wir unter Katholizismus und Protestantismus heute verstehen, entstand letztlich erst im 19. Jahrhundert in Richtung Glaubenssysteme und Unterscheidungen zwischen Glaubenssystemen und Kirchenstrukturen. Das alles entwickelt sich neu im 19. Jahrhundert und hat mit den Fürstbistümern, die es bis 1800 gegeben hat, überhaupt nichts mehr zu tun. Insofern kann man sagen, der moderne heutige Katholizismus wie auch der Protestantismus sind Schöpfungen des 19. Jahrhunderts.
1: Die katholische Kirche steht heute nicht mehr in Frontstellung zum Staat. Der Protestantismus hat seine mehrheitlich nationalkonservative Haltung, die zur weitgehenden Unterstützung des Nationalsozialismus führte, nach 1945 abgelegt. Frömmigkeitsbewegungen sind heute in einer Zeit steigender Kirchenaustritte kein Massenphänomen mehr. Ihre Anfänge und ihre Anliegen gehen aber oft ins 19. Jahrhundert zurück. Und bis heute spiegeln sich die Konfliktlinien dieses bewegten Jahrhunderts in aktuellen Debatten über Staat und Kirche wider. Denn die spezielle deutsche Mischform, die weder eine Staatskirche noch eine strikte Trennung zwischen Kirche und Staat kennt, sorgt weiter für Zündstoff. Ob beim Thema Kirchensteuer oder in der Frage des politischen Engagements der Kirchen, das immer noch den Unwillen von Ministerpräsidenten erregt. Das 19. Jahrhundert lässt grüßen.
17: 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Hier im Programm von Deutschlandfunk Kultur erinnern wir gleich an eines der Gründungsmitglieder des Alban Berg Quartetts, den kürzlich verstorbenen Geiger Günther Pichler. Und bis zu den Nachrichten werfen wir noch einen Blick in den englischen Himmel, England Skies, mit der Londoner Band Shake Shake Go.

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1: Uhr, die Nachrichten. Aussagen von Bundesforschungsministerin Baer zu einem möglichen Stopp der geplanten BAföG-Reform haben für Widerspruch gesorgt. Die stellvertretende Vorsitzende der SPD-Bundestagsfraktion Estar sagte, die Äußerungen von Baer seien schlicht falsch. Eine einseitige Aufkündigung der gemeinsam vereinbarten Reform der Ausbildungsförderung schade der Koalition und der demokratischen Kultur. Kritik kommt auch aus den Ländern. Mecklenburg-Vorpommerns Wissenschaftsministerin Martin, SPD, bemängelte, es sei inakzeptabel, dass Baer die fest vereinbarte BAföG-Reform in Frage stelle. Die Ministerin hatte in einem Interview gesagt, die Reform sei vorbereitet, werde allerdings von den Regierungsfraktionen nicht mehr unterstützt. Sie zeigte dafür Verständnis. Wenn Pflegebedürftige sparen sollten und beim Elterngeld Kürzungen vorgenommen würden, dann sei es nachvollziehbar, dass man nicht gleichzeitig an anderer Stelle große zusätzliche Leistungen verspreche, so Baer. Der Drogenbeauftragte der Bundesregierung Streeck hat sich anlässlich des Weltnichtrauchertags für höhere Preise für Zigaretten und E-Zigaretten ausgesprochen. Das würde junge Menschen vom Einstieg abhalten und vielen Rauchern beim Aufhören helfen, sagte Streeck der Rheinischen Post. Der Präsident der Bundesärztekammer Reinhardt verlangte einen besseren Schutz von Kindern und Jugendlichen. E-Zigaretten und Nikotinbeutel würden als harmlose Lifestyle-Produkte vermarktet, seien aber ein Einstieg in die Nikotinabhängigkeit. Im vergangenen Jahr rauchten dem Bundesinstitut für öffentliche Gesundheit zufolge fast 10% der Kinder und Jugendlichen unter 17 Jahren. Die Zahl war in den vergangenen Jahren gestiegen. Die regierende Labour-Partei von Ministerpräsident Abila hat nach derzeitigem Stand der Auszählung die vorgezogene Parlamentswahl in Malta gewonnen. Das wurde in Nashar mitgeteilt. Es ist der 4. Sieg von Labour in Folge. Der Vorsprung zur Opposition hat sich aber verringert. Abila steht seit 2020 an der Spitze der maltesischen Regierung. Er reklamierte den Sieg bereits für sich. Die oppositionelle nationalistische Partei war mit ihrem 30 Jahre alten Vorsitzenden Borg angetreten. Malta, der kleinste und am dichtesten besiedelte Mitgliedstaat der Europäischen Union, verzeichnete im vergangenen Jahr ein Wirtschaftswachstum von 4%. Die Wirtschaft ist stark von Tourismus, Online-Glücksspiel und Finanzdienstleistungen abhängig. Zugleich gibt es Sorgen über Korruption und zu starke Bebauung. Nach dem Champions-League-Spiel in Paris ist es gestern Abend in Frankreich zu gewalttätigen Auseinandersetzungen gekommen. Neuen Zahlen des Innenministeriums zufolge wurden landesweit rund 780 Menschen festgenommen, 480 davon allein in der Hauptstadt. Es gab mehr als 200 Verletzte, darunter 57 Polizisten. Auf Videos in den sozialen Medien ist zu sehen, wie Autos brennen, Barrikaden errichtet und Feuerwerkskörper auf Menschen gefeuert werden. Zwischenfälle wurden aus rund 15 Städten gemeldet, etwa aus Rennes, Straßburg, Clermont-Ferrand und Grenoble. Innenminister Nunez nannte die Gewalt absolut inakzeptabel. In dem Champions-League-Finale hatte Paris Saint-Germain gegen den FC Arsenal gewonnen und damit seinen Titel aus dem vergangenen Jahr verteidigt. Auch damals gab es massive Ausschreitungen. Adi Hütter kehrt als Trainer zum Fußball-Bundesligisten Eintracht Frankfurt zurück. Wie der Verein mitteilte, übernimmt der Österreicher die Nachfolge des Spaniers Albert Riera. Von ihm hatten sich die Frankfurter im Anschluss an das letzte Saisonspiel nach knapp 4 Monaten getrennt. Hütter hatte den Verein bereits von 2018 bis 2021 trainiert. Sein neuer Vertrag soll 3 Jahre laufen. Das Wetter. Es bestehen Unwetterwarnungen für Teile Bayerns, Baden-Württembergs und Sachsens. Bewölkt und von der Mitte bis in den Süden sowie in den Nordwesten teils kräftige Schauer und Gewitter, zwischen Nordsee und Oder überwiegend trocken mit sonnigen Abschnitten. 18 bis 25 Grad im Norden und Nordwesten, sonst 25 bis 29 Grad an der See kühler. Morgen wechselnd bewölkt und vor allem im Osten Schauer oder Gewitter, 20 bis 26 Grad. Die weiteren Aussichten am Dienstag wolkig, aus Westen verbreitet schauerartige, teils gewittrige Regenfälle, 20 bis 27 Grad. Das waren die Nachrichten.
0: 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Interpretationen.
2: Das Alban-Berg-Quartett war jahrzehntelang ein Inbegriff für die Kunst des Streichquartettspiels. Am 24. April dieses Jahres starb das Gründungsmitglied, der Geiger Günther Pichler, im Alter von 85 Jahren. 2011 war er in den Interpretationen zu Gast und diese Sendung hören wir jetzt noch einmal.

Ich sage Ihnen vor Gott, als ein ehrlicher Mann, Ihr Sohn ist der größte Komponist, den ich von Person und dem Namen nach kenne. Er hat Geschmack und über das die größte Kompositionswissenschaft.

Wien, Februar 1785. Zwei Männer unterhalten sich nach einem Hauskonzert. Der eine ist Joseph Haydn und der andere ist Leopold Mozart. Und mit dem größten Komponisten ist der andere Mozart, der Sohn, gemeint. Es wird den Vater gefreut haben. Haydn war allerdings einer der ganz wenigen Zeitgenossen, die das neu aufgeführte Werk, ein Streichquartett in C, sofort schätzten und in seiner Qualität erkannten. Noch Jahrzehnte später schickten Komponistenkollegen die

0: des Alban-Berg-Quartetts war, mit dem er Mozarts Dissonanzenquartett nicht nur einmal, nein, gleich dreimal aufgenommen hat. Und zweitens, weil er in seiner Eigenschaft als Dirigent auch die Orchesterwerke von Mozart ausgezeichnet kennt. Und drittens, weil er seit Jahrzehnten schon durch seine Lehrtätigkeit immer wieder mit Musikstudenten über Interpretationsmöglichkeiten und ihre Spielräume nachdenkt. Ja, und nicht zuletzt lebt und arbeitet er in Wien, der Stadt, in der Mozart gelebt hat und das Dissonanzenquartett entstanden ist. Günter Pichler ist eigentlich jemand, der eine Entscheidung getroffen hat, die zu der Zeit, als er sie getroffen hat, doch recht ungewöhnlich war. Er ist geboren 1940 und ist mit 15 Jahren nach Wien gekommen, um Geige zu studieren, das kann man so sagen, bei dem Professor Franz Samohil. Und bereits 3 Jahre später wurde er zum Konzertmeister der Wiener Symphoniker. Die spielten damals unter Wolfgang Sawallisch. Und nochmal 3 Jahre später war er bereits Konzertmeister bei den Wiener Philharmonikern. Dahin hat er ihn Herbert von Karajan geholt. Nach dieser blitzartigen Karriere, die man sich, wenn man selbst einmal eine Geige in der Hand gehalten hat, eigentlich kaum erklären kann, wie das überhaupt möglich ist, rein technisch und auch interpretatorisch, hat er mit 23 Jahren die Stelle bei den Wiener Philharmonikern aufgegeben. Und was getan, Herr Pichler? Was war die Entscheidung, die dann doch so folgenreich werden sollte?
1: Ich hatte wie immer ziemlich viel Glück, also erstens einmal diese Stellen zu bekommen und zweitens, als ich dann 23 war und mir vorstellte, das tust du dann jetzt noch 40 Jahre und da ist kein Weiterkommen, so schön das ist, ich will nicht undankbar sein, traf ich auf der Straße den Präsidenten unserer Akademie, so hieß die Universität für Musik damals, und der sagte, sagen Sie mal, Pichler, ist das schon das Richtige, was Sie da machen? Und ich sage, ja, ich überlege, was ich tun soll. Und dann sagt er, ich kann Ihnen helfen. Ich biete Ihnen eine Lehrstelle an, wenn Sie die Stelle aufgeben.
0: Eine Lehrstelle wofür?
1: Eine Lehrstelle für Violine an meiner Musikakademie. Da müssen Sie Ihre Konzertmeisterstelle aufgeben. Und ich habe sofort ja gesagt, obwohl meine Konzertmeisterstelle damals 5-mal so hoch bezahlt war wie dieser kleine Lehrauftrag, den ich an der Musikakademie bekommen habe. Aber ich dachte, ich könnte vielleicht meinen geheimsten und heißesten Wunsch damit erfüllen und ein Quartett gründen.
0: Also das heißt, diese Dozentur, diese Lehrstelle hieß vor allem Freiheit von den Verpflichtungen, jeden Abend in der Oper zu sitzen und im Orchester zu spielen.
1: Gut, also es war nicht jeden Abend. Ich hatte einen wunderbaren Vertrag, sodass ich also nicht jeden Abend in der Oper saß. Ich hatte sehr viel Freizeit. Trotzdem sagen natürlich die Gesetze des Orchesters, und damals war das strenger als heute, dass sie zu bestimmten Zeiten da zu sein haben oder auch, dass der Urlaub jederzeit aus bestimmten Gründen zurückgenommen werden kann. Das hat mich sehr getroffen. Am Beginn einer Solistenkarriere, die ich nie wirklich angestrebt habe, aber die doch da war, dass ich Sachen einfach wieder absagen musste. Oder zu einer Aufführung des Mozart-A-Dur-Violinkonzerts in Linz erst am Nachmittag konnte, weil Karajan darauf bestand, dass ich die Hauptprobe mitmache. Also das waren keine idealen Bedingungen, wären für eine Karriere eines Streichquartetts, so wie ich sie mir vorstellte, unmöglich gewesen. Das heißt, wie ich sie mir vorstellte. Ich habe erlebt in Wien 2 Typen von Streichquartetten. Die einen waren die beiden Wiener Hausquartette, das Wiener Konzerthausquartett und das Wiener Musikvereinsquartett. Beides Mitglieder der Wiener Philharmoniker, die in einer überragenden Weise, wenn man diese Positionen in Betracht zieht, Quartett gespielt haben. Zum anderen gab es sowohl im Musikverein als auch im Konzerthaus, so wie auch heute, einen internationalen Zyklus, wo das ungarische Streichquartett, Quartetto Italiano, Amadeus Quartett, Juliard Quartett, Janacek Quartett, Smetana Quartett und so weiter, wo die alle gespielt haben. Und da gab es natürlich einen gewissen Unterschied. Und das ist ja auch ganz klar, wenn sich jemand nur darauf spezialisiert, Quartett zu spielen, dann wird er wahrscheinlich einfach mehr Möglichkeiten haben. Und das, habe ich mir gedacht, sollten wir machen, wir, die wir in Wien leben und eigentlich in unserem Exposé, das wir dann geschrieben haben, um Hilfe zu kriegen, um ein Jahr zu den Lasalles zu gehen, haben wir geschrieben, es gab in Wien nie ein professionelles Streichquartett. Und wir waren also nicht willkommen mit dieser Aussage und sagen, was wollt ihr nach Amerika gehen, Quartett spielen lernen, seid ihr wahnsinnig? Nein, wir wollen nicht dort Quartett spielen lernen. Erstens sind das Emigranten und Europäer und zweitens wollen wir Zeit haben, uns vorzubereiten auf eine Karriere und wir setzen eben alles auf eine Karte. Ich habe jetzt vorgegriffen, das hat dann 7 Jahre später stattgefunden.
0: Sie waren die ersten Studenten des LaSalle-Quartetts in Cincinnati. Ich glaube, das hat uns Walter Levin, Primarius des LaSalle-Quartetts, damals so erzählt, in der langen Gesprächssendung, die wir mit ihm geführt haben. Wenn ich mich recht erinnere, war das ein kleiner Überfall. Sie sind zu ihm in die Garderobe gegangen. Wie ging es dann weiter?

0: Vater.
1: Ich hatte Partituren unterm Arm und er sagte in seiner lakonischen Art, ah, Sie können ja Noten lesen. Und ich sage, ja, allerdings, wir haben gerade ein Streichquartett gegründet. Dann sagt er, oh, das ist aber interessant. Und dann habe ich ihm ein bisschen was erzählt. Daraufhin haben wir zusammen gefrühstückt am nächsten Tag und er hat mir von dem Friedländer Fellowship erzählt, das sie jetzt ganz neu hätten. Und das wäre für uns eine Möglichkeit, mal ein paar Monate nach Cincinnati zu kommen. Und dann haben wir eben begonnen zu arbeiten, Geld aufzutreiben. Ich hatte ja eben eine Lehrstelle. Unser zweiter Geiger war Konzertmeister der Symphoniker. Die anderen waren nicht beschäftigt, aber wir mussten uns also frei machen, Ersatz finden und vor allem eben Geld auftreiben und erklären, warum ein Quartett aus Wien plötzlich etwas ganz anderes macht, als es bisher üblich war in dieser Stadt.
0: Und seitdem waren Ihre Ohren nicht nur geschärft, sondern Sie waren auch in die Richtung geschärft, wie spielt man Quartett? Also nicht nur, wie ist man Solist, wie ist man ein sehr, sehr guter Orchestermusiker, sondern wie spielt man Quartett? Wir sollten zurückkommen zu dem Thema unseres Nachmittags. Jetzt haben wir Sie kurz vorgestellt. Jetzt wissen wir, wie Sie zum Quartettspielen gekommen sind. Sie haben sich mit dem Mozart-Dissonanzen-Quartett ja in Ihrer langen, langen Quartettkarriere mehrmals beschäftigt. Sie haben es dreimal aufgenommen, kennen also das Werk sehr gut. Vielleicht können Sie uns in wenigen Worten eine kleine Einführung in das Werk geben über die Entstehungsumstände. Wie ist es im Gesamtwerk oder im Gesamtquartettschaffen von Mozart einzuordnen?
1: Sie haben ja schon gehört, es war der Februar 85, von dem jetzt die Rede war. Im Januar 85 hat Mozart das letzte einer Serie von 6 Quartetten fertiggestellt. Wir wissen über die Entstehungsgeschichte sehr wenig, er hat sich nie darüber geäußert. Aber wir wissen, dass er begierig war, diese 6 Werke seinem Freund Josef Haydn vorzustellen. Das hat er getan und hat Lob geerntet. Und gleich darauf, also einen Monat später, das haben Sie auch schon gehört, fand dann eine Aufführung statt, in der sich Haydn so unglaublich enthusiastisch geäußert hat. Für Mozart war dieser Zyklus eine riesige Herausforderung. Er hat sich orientiert an Haydns Opus 33. Haydn schrieb ja über diese Quartette Opus 33, sie seien eine völlig neue Art des Komponierens. Der Satz ist verdichtet worden, die Stimmen sind alle wichtig geworden. Er hat einen neuen Sonatensatz Rondo eingeführt für die Schlusssätze und so weiter und so weiter. Jedenfalls empfand das Mozart als eine riesige Herausforderung und hat sie angenommen und hat seinen Stil damit geschärft und verändert, fast in einer ähnlichen Weise, wie auf Mozartsche Weise halt wie Beethoven seine späte Periode der Streichquartette und Klaviersonaten begonnen hat. Mozart hat gekämpft mit dieser Materie. Das sehen wir aus seiner Niederschrift, in der es unüblich viele Korrekturen gibt, und zwar auch wesentliche Korrekturen. Er hat sich also nicht leicht getan und die allgemeine Meinung über die Quartette war auch nicht gut. Wie Sie schon gehört haben, meinte man Fehler zu entdecken. Die Kritik schrieb, er hätte sich wohl zu hoch verstiegen. Herz und Gemüt kämen dabei und Empfindung kämen viel zu kurz. Was Haydn als großen Geschmack bezeichnet, bezeichnet die Kritik teilweise als nicht sehr geschmackvoll. Also so einfach war es für ihn nicht. Trotzdem natürlich ein Riesenerfolg. Besonders das C-Dur-Quartett, das ja ganz mystisch beginnt, ist natürlich fast so wie die Eroica oder die Fünfte bei Beethoven ein Standardwerk aller Quartette. Wir haben uns relativ früh an Mozart und Haydn gewagt, ganz spät zum Beispiel erst an Tod und das Mädchen, an romantische Werke oder Spätklassiker. Warum? Weil Mozart ist wirklich das Schwierigste, was man überhaupt spielen kann. Man hat nicht sehr viel Spielraum. Die Regeln sind festgehalten und wenn man mehr als nur lesen will, also sozusagen Zeitungslesen oder sowas wie ein Rundfunksprecher vortragen will, dann wird es sehr, sehr schwierig, weil eben die Freiheit sehr eingeschränkt ist. Und daraus was zu machen, ist eine besondere Herausforderung. Der haben wir uns gestellt und Sie fragen mich ja nicht, aber ich sage es Ihnen, ich finde alle unsere Aufnahmen nicht besonders gut. Die größte Überraschung war ein Live-Mitschnitt, von dem wir gar nichts wussten, in New York. Jedenfalls, dieses Werk beginnt mit einem Adagio, das die musikalische Welt damals verblüfft hat. Es beginnt mit einem Art Pulsschlag, mit einem Herzschlag, das das Cello spielt. Für mich ist das ein Symbol der Ewigkeit. Dieser Herzschlag geht über viele, viele Takte, fast ohne Veränderung. Darüber liegen Dissonanzen, die in der unkonventionellen Harmonik so erschreckend für die Leute waren. Sie sind Ausdruck einer großen Verzweiflung. Verzweifelt ist auch mancher Quartettspieler, zum Beispiel schon im Takt 4, wenn Mozart der ersten Violine statt ein D ein Des schreibt, das Ausdruck größten Schmerzes sein soll, aber noch keine neue Dynamik, während dem Cello bereits ein Piano geschrieben ist. Was ist da zu tun? Da müssen Entscheidungen getroffen werden. Es gibt also doch Freiheit und Spielraum. Das Allegro ist sprühend, drängend, dramatisch erregt, nicht reine C-Dur-Stimmung. Und die wechselnden Charaktere, wir werden das noch hören, ständiges Forzati, fast wie bei Beethoven später, immer wieder Subito Piani, die sehr schwer herzustellen sind, technisch und musikalisch. Wie viel atme ich zwischen einem Ende eines Crescendos und einem Subito Piano? Darf ich überhaupt atmen? Dann ein heiteres, leicht beschwingtes Seitenthema, das sehr zur Irritation beigetragen hat, was die Interpretation anlangt, weil Mozart hier auf die auftaktigen Viertel keine Punkte schreibt, sondern einfach nur Viertel. Und jetzt ist die Frage an den Interpreten, da kommt auch Freiheit bei Mozart, spiele ich die jam bam ba da da da oder jam bam ba, weil keine Punkte draufstehen. Da muss man dann sehr viel wissen, wir werden drauf kommen bei Erziehung von Quartetten, was soll man ihnen beibringen, wie viel muss man gelesen haben, wie viel muss man an Aufführungspraxis mitgekriegt haben und um wie viel wichtiger ist jedenfalls für mich das Erkennen eines Charakters als punktuell auf einem Strich oder Keil oder Punkt zu sitzen. Ich glaube, das Erkennen des Charakters sei das Allerwichtigste. Jedenfalls ist dieser Satz sprühend, virtuos, dramatisch erregt, mit vielen, vielen Überraschungen. Der zweite Satz ist ein Andante cantabile, also ein gesanglicher Satz, der aber auch relativ wehmütig sein kann und mit ebenso großen Überraschungen aufwartet wie der erste Satz. Immer wieder fast schockierende Forte-Akkorde und dann etwas, was im Adagio schon vorkommt, in einer Imitationsstelle mit Engführungen, Achtelnoten, bam, bam, bam, bam, bam, ding, bam, bam, bam, bam. Und jetzt kommen wir zu einer Sache, die wichtig ist in diesem Zusammenhang, damit diese Achtel wenigstens unbewusst den Hörer an das Adagio erinnern, sollten die Sätze alle ein gleiches Tempo haben. Also das Adagio sollte zum Allegro im halben Tempo sein. Das Allegro und das Andante haben dasselbe Tempo. Also da, da, da, da, di, dam oder di, da, da, di, dam. Wie Leopold Mozart schon schreibt, einem guten Komponisten brauchen wir nicht zu helfen. Ihm brauchen wir nicht zu helfen. Wir können durchgehend praktisch die Sätze verbinden, ungefähr natürlich niemals wörtlich im gleichen Tempo spielen. Auch der letzte Satz ist eigentlich im selben Tempo zu spielen und nur durch die Kunst des Komponisten entstehen völlig verschiedene Charaktere. Das Menuett ist heiter und elegant, tänzerisch natürlich, am Anfang gleich, aber bricht auch da ein Forte ein, gleich kommen auch das Forzati. In der Durchführung beginnt ein Unisono-Forte, das Drama noch zu verstärken. Aber es hält sich alles noch in einem recht konventionellen Bereich, während hingegen das Trio bereits auf das G-Moll-Quintett, auf das später hin, in seinem C-Moll hinweist. Es ist aufwühlend, drängend, stürmisch, rastlos, dann auch wieder flehentlich. Es ist alles drin an Drama, an stürmischem Ausdruck, an Aufwühlung und an eben tüdam padam, an ungeheuer innigen Seufzern. Das alles unterzubringen, oberhalb einer motorisch durchgehenden Mittelstimmensituation, ist wahnsinnig schwierig. Aber man kann es schaffen, wie wir gleich hören werden. Letzter Satz, nicht so harmlos, wie er aussieht, witzig, virtuos und ausgelassen in der von Haydn damals in Opus 33 kreierten Sonatensatzform, aber auch mit Ausbrüchen, mit Innehalten, das hat Haydn auch schon gemacht, stehen bleiben und am Schluss des Satzes, bevor die Coda kommt, mit einer absteigenden, klagenden Chromatik, also wieder erinnernd an die Klage, allerdings wesentlich zarter und dezenter des anfänglichen Adagios.
0: Ich würde vorschlagen, wir steigen jetzt mal ein in die Interpretationsgeschichte, soweit wir sie verfolgen können. Wir können sie ja eigentlich nur mit akustischen Dokumenten zurückverfolgen bis ins Jahr 1927. Das ist die allererste Aufnahme, die ich gefunden habe in unseren Archiven, und zwar vom französischen Capet-Quartett. Das Capet-Quartett war zu seiner Zeit, wir sprechen von den Jahren 1893 bis 1928, als es aktiv war, das bekannteste Quartett in Frankreich und weit darüber hinaus. Der Primarius, das Gründungsmitglied Lucien Capet, war auch Solist. Er komponierte selbst, er schrieb ein Buch über Bogentechnik. Und das Repertoire dieses Quartetts, das waren vor allem die Streichquartette von Ludwig van Beethoven. Das Dissonanzenquartett ist übrigens das einzige Mozart-Quartett, das das Capet-Quartett aufgenommen hat. Und wir steigen ein mit dem Adagio selbstverständlich und hören auch einen großen Teil des Allegro. 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

0: Das KP-Quartett spielte das Adagio und das Allegro aus dem Dissonanzenquartett von Wolfgang Amadeus Mozart. Mir gegenüber sitzt Günter Pichle und er musste tatsächlich eben schmunzeln, als er die kleinen Glissandi gehört hat, die heute keiner mehr macht an diesen Stellen. Und es gibt natürlich viele andere Ansatzpunkte für Kommentare, für Bemerkungen zu dieser sehr alten, außergewöhnlichen Aufnahme. Das Wesentliche ist vielleicht, dass wir heute ganz andere dynamische Bandbreiten gewöhnt sind, oder Herr Pichler?
1: Ja, das kommt natürlich auch von sehr, sehr ungünstigen Aufnahmeverhältnissen, dass wir hier zwischen Piano und Forte kaum unterscheiden können. Teilweise tun sie es aber auch nicht. Ich bin beeindruckt, ich habe schon Gelegenheit gehabt, das KP-Quartett mit anderen Sachen zu hören. Sie waren hervorragende Instrumentalisten. Sie spielen, wie Sie gehört haben, eine fabelhafte Intonation. Die Glissandi sind um diese Zeit üblich und teilweise finde ich sie sogar sehr
0: schön. Sind ganz
1: schön.
0: Charmant eigentlich,
1: ja.
0: Oder?
1: Ja. Heute würde man sagen, oder eines meiner Kriterien für solche Glissandi wäre, dass es schön ausgeführte Portamenti werden sollen, was er macht am Ende des Adagios vor dem Forte-Akkord. Und Glissandi-Zwischennoten, die nicht zur Verschönerung beitragen, die sollte man auslassen. Aber das ist doch eine sehr beeindruckende Aufnahme. Wenn man darauf verzichtet allerdings, und das muss man, dass der Allegro-Charakter sich vom Adagio-Charakter zu wenig unterscheidet. Es ist die Frische, das Allegro kommt nicht gleich zum Tragen. Das ist auch ein großes Problem. Und das ist halt in dieser Aufnahme, das sind ja alles Momentaufnahmen, nicht ganz gelöst worden. Sonst ist es ein wirklich hervorragendes Dokument der frühen Zeit.
0: Wir bleiben mal in der Vorzeit der modernen Schallaufzeichnung und gehen weiter zum Budapest String Quartet. Das ist ein Quartett, dessen Name ein wenig in die Irre führt. Es bestand nur zum Anfang aus drei Ungarn und einem Holländer. Später bestand es aus Russen, die vor allem in Amerika sehr viel auf Tournee gegangen sind und als reisendes Streichquartett die Seele gefüllt haben. Wir spielen Ihnen jetzt dieselben Stellen noch einmal vor und Sie werden sofort den Unterschied bemerken.

0: Das Budapest String Quartett, eins der ersten Streichquartette, die tatsächlich auf andere Engagements verzichteten, um Vollzeit als Streichquartett unterwegs zu sein. Was mir hier sehr auffällt, ist, dass das fast eine in unseren Ohren fast moderne Einspielung sein könnte, durch die Tempowahl, die ja im Allegro doch sehr frisch ist. Das ist ein sehr musikalisches Vorangehen. Wie hören Sie das, Herr Pichler?
1: Ich höre es ebenso. Es ist eine unter Anführungszeichen moderne Aufführung. Temporelation stimmen. Die Stimmung im Adagio, trotz eines relativ einheitlich angewendeten Vibratos, stimmt eigentlich auch. Im Adagio gibt es auch schöne Kontraste, soweit sie technisch damals möglich waren. Ich meine jetzt nicht die Spieler, sondern die Aufnahmetechnik zwischen Piano und Forte. Auch schönes Forzati, die ja so wichtig sind und Würze für die Musik. Im Allegro, das auch herrlich beginnt im Charakter, fehlen dann dynamische Veränderungen. Und zwar ist das nicht Schuld der Aufnahme. Wir haben da im Takt 39 ein Crescendo, 40 ein Subito Piano, das tatsächlich überhaupt nicht gemacht wird. Ist keine Frage der Aufnahmetechnik. Hier aber in diesem Satz hören wir bereits eine ziemlich differenzierte Behandlung des Vibratos. Teilweise wird das Vibrato nicht mehr als Vibrato wahrgenommen, sondern nur als Belebung des Tones, also auch etwas, was wir später heute sehr gerne hören und machen. Man merkt einfach, dass das große Künstler waren. Und das ist doch irgendwie dadurch zeitlos.
0: Was prägt denn eigentlich den Eindruck bei uns am stärksten aus? Sind das eher diese Temporelationen? Sind das Klangfarben, die sich einprägen? Oder ist das der Charakter, der getroffen wird oder verfehlt wird? Vielleicht können Sie aus Ihrer praktischen Arbeit heraus beitragen, was eigentlich die wichtigste Komponente ist, die eine Interpretation scheitern lässt oder aber gelingen lässt.
1: Die wichtigste, glaube ich, gibt es nicht. Es gibt einige Komponenten. Eine Basis, selbstverständlich, ist das technische Können. Wenn das nicht da ist, dann sind die hochfliegendsten künstlerischen Ideen wirkungs- und sinnlos. Also wir nehmen mal an, die Leute können spielen. Das nächste ist, wie gebildet sind sie, was den Stil anlangt, was die Komposition anlangt. Das heißt, wie haben sie sich informiert über die Zeit, in der das Werk komponiert wurde, über den Komponisten selbst, wie kennen sie seine Lebensgeschichte. All das ist wahnsinnig wichtig. Dann die Aufführungspraxis alter Musik. Jeder Musiker sollte sich damit beschäftigt haben. Da geht es eben um Artikulation, vor allem aber bei Mozart um Phrasierung. Wie zum Beispiel im Allegro ist es für mich eine achttaktige Periode. Wie zerlege ich sie? Zum Beispiel zweimal zwei Takte. Jetzt mache ich eine viertaktige Periode. Wie lege ich das aber an? Also es muss, meines Erachtens, kann man solche Sachen, solche Werke, die bei Gott nicht aus dem Bauch heraus komponiert wurden, nicht aus dem Bauch heraus spielen. Letztlich ist entscheidend die richtige Mischung zwischen Wissen, Können und einer großen musikalischen, interpretatorischen Begabung, also einer großen Persönlichkeit und einfach einer Begabung als Interpret. Es gibt ja Komponisten, die fantastisch Komponisten sind, aber keine guten Interpreten für ihre Werke, die das auch wissen. Also Interpret zu sein, jemanden anderem nachzuspüren und zu fühlen, was zu tun ist, ist eine eigene Aufgabe, die eben mit Wissen, Können und eigener Persönlichkeit und viel Nachdenken und dann erst viel Gefühl zu tun hat.
0: Wir kommen jetzt zum Kulisch-Quartett. Das Kulisch-Quartett ist ja gegründet worden auf Anregung von Arnold Schönberg 1922, um seine Werke aufzuführen. Es ist bekannt, dass jeder einzelne Spieler des Kulisch-Quartetts stets die gesamte Partitur vor Augen hatte. Also jeder wusste in jedem Moment, was die anderen tun. Und bevor die erste Note erklang, wurden die Partituren tatsächlich, genau wie Sie es eben beschrieben haben, auf Belange der Artikulation, der Phrasierung genauestens studiert. Vielleicht sollten wir da direkt mal hineinhören.

0: Das Kolisch-Quartett war das mit dem Adagio und dem Allegro aus dem Dissonanzenquartett von Wolfgang Amadeus Mozart. Ich finde, hier ist eigentlich ganz deutlich zu merken, dass die Dissonanzen im Adagio vom Kolisch-Quartett sehr bewusst gesetzt werden. Also, dass sie geradezu herausgeholt werden. Das Allegro finde ich im Moment ein bisschen zu gemütlich, könnte man fast sagen. Das ist behäbig, das geht nicht so recht voran, aber eine doch sehr akzeptable Aufnahme, oder?
1: Das Kolisch-Quartett war vom Kopf her sehr betont. Ich finde das Adagio sehr schön. Im Allegro passiert etwas, was ich jetzt erklären möchte. Mozart schreibt in der Begleitung, also die erste Geige spielt da da da da, die Begleitung spielt wobei die Achtelnoten ja eine Fortsetzung der Achtelnoten des Anfangs des Adagios sind, einfach nur im doppelten Tempo. Das verwendet ja Beethoven dauernd. Verschiedene Tempi, an sich gleiche Noten, für den Zuhörer wirkt das als etwas ganz Neues, soll es auch wirken. Nun schreibt Mozart auf diese Achtel im beginnenden Allegro keine Punkte. Das ist besonders jetzt, wo es Urtextausgaben gibt, ein großes Kriterium. Ist da ein Punkt drauf oder nicht? Denn im Takt 55 schreibt er dann Punkte. Und warum schreibt er die nicht vorher? Also sind die Achtel vorher lang. Und im Takt 55 oder im Takt 39, da schreibt er Punkte, da sind sie dann kurz. Ich widerspreche dieser Meinung. Ich glaube, dass der Charakter eines Satzes viel ausschlaggebender ist als Punkte, die ein Komponist gesetzt hat. Nicht, dass ich sie ignorieren möchte, aber wenn Mozart in den Begleitstimmen über 37 Takte keine Punkte schreibt und dann plötzlich im Takt 38 und 39 sehr wohl welche schreibt, müssen wir uns überlegen, warum. 38, 39 deshalb, weil es da, dam, pam, pam, pa, dam, pam, pam, vorher Bindungen gibt. Da muss er fast Punkte schreiben, um das deutlich zu machen. Auch in der ersten Geige schreibt er solche Punkte über die Noten im Takt 27 und 28. Ich glaube aber nicht, dass diese Achtelnoten der ersten Geige so verschieden von der Begleitung sein sollten. Also wir spielen diese Achtel, so wie es auch das Budapest-Quartett gespielt hat, kurz, weil wir fanden, das entspricht wesentlich besser dem Charakter und es ist ja kein Verbot da, es kurz zu spielen.
0: Nach diesen doch etwas älteren Aufnahmen kommen wir jetzt zur Generation der Quartette, die jetzt in den 70er, 80er Jahren sehr viel aktiv waren, viel gereist sind, damals schon auf dem Höhepunkt ihrer Karriere waren. Welche Quartette waren das für Sie, also für Sie als junges Quartett? Wen haben Sie in Wien damals gehört?
1: Ich habe es schon gesagt, das war Amadeus, war Juilliard, waren damals die beiden tschechischen Quartette, Janáček und Smetana, sehr beeindruckend, besonders in ihrer Literatur. Am meisten haben mich beeindruckt eigentlich Juilliards in den früheren Jahren. Die haben ja furchtbar viele Umbesetzungen dann gehabt. Und Amadeus. Amadeus stabil als ein Quartett, das einen unglaublichen Ausdruckswillen hatte, sich um wissenschaftliche Erkenntnisse überhaupt nicht gekümmert hat. Einfach sehr viel aus dem Bauch heraus gemacht hat und trotzdem aufgrund der hohen Musikalität und des hohen Ausdruckswillens zu einer beeindruckenden Leistung gekommen sind, die ich besonders in zum Beispiel späten Beethoven-Quartetten sehr, sehr geschätzt habe.
0: Wir haben vom Amadeus-Quartett natürlich auch eine Aufnahme des Quartetts gefunden, das wir heute Nachmittag Ihnen vorstellen in aller Ausführlichkeit, und zwar aus dem Jahr 1966, aufgenommen in Berlin. Und wir hören die Stellen, die Sie nun schon sehr, sehr gut kennen und die Sie jetzt auch selbst schon sehr gut vergleichen können.

0: war eine Studioaufnahme aus dem Jahr 1966 mit dem Amadeus-Quartett. Sie hörten das Adagio und den Übergang zum Allegro aus Mozarts Dissonanzenquartett. Ja, hier hört man ganz deutlich einen großen Gestaltungswillen, eine große Klangfülle, ein Vibrato, das manchmal ein bisschen an die Grenze geht, finde ich. Aber das ist diesem Gestaltungswillen sicher geschuldet.
1: Sie sagen es richtig. Wille zum Ausdruck würde ich auch als erstes nennen. Es ist Musiziergeist da, Großzügigkeit, auch schwärmerisches Spiel, da, da, da, da, da, zum Beispiel. Trotz des Vibratos, das wirklich an die maximale Grenze geht, wirkt das Adagio irgendwie streng. Es ist da einfach der Ernst dieser vier Musiker zu bemerken, die sich um all diese Sachen nicht gekümmert haben, aber es wirklich gut machen wollten. Manche Sachen hätten sie sich schon ein bisschen kümmern können. Also es ist zum Beispiel, wir haben von Punkten gesprochen. Sie spielen das Allegro also mit kurzen Achtelnoten, obwohl da keine Punkte stehen. Da gibt's aber dann bei Mozart, auch schon bei Haydn, die Notationsmöglichkeit Punkte und darüber ein Phrasierungsbogen. In diesem Fall, und das ist eindeutig erwiesen, und das ist auch logisch und optisch sehr eindeutig, sind diese Achtel länger zu spielen. Sie passen auch dann im Charakter besser. Das ist zum Beispiel im Takt 61. In dieser lyrischen Stelle wäre es schön, würde der erste Geiger sich danach halten, was Mozart geschrieben hat. Das wäre hilfreich. Es ist auch, im Gegensatz zum einleitenden Adagio, teilweise die Dynamik unnötigerweise nivelliert. Herr Schiedloff war ein hervorragender Bratscher. Und es ist nicht nötig, dass er in Takt 81 nicht Piano spielt, zum Beispiel. Takt 79, 80 sind Forte, 81, 82 Piano, 83 und so weiter Forte. Also diese Kontraste, die eingeschobenen Pianoteile, müssten viel mehr herausgehoben werden. Ich kenne das Problem und die Schwierigkeiten. Das ist nicht einfach. Wir haben damit ein ganzes Leben lang gekämpft, das zu realisieren. Und das gelingt halt einmal besser, einmal weniger gut.
0: Hören wir doch noch mal ein anderes Beispiel, auch für einen großen Ausdruckswillen, eine Stimmung, die mit viel Vibrato geschaffen wird. Ich spreche vom Juilliard-Quartett. Da haben wir uns entschlossen, tatsächlich nur diese Adagio-Einleitung direkt im Kontrast hinten dran zu stellen. Und das wollen wir gleich mal hören.

0: Das Juilliard-Quartett war das mit seiner Version des Adagios und mit dem Übergang, einem kurzen Ausschnitt aus dem Allegro. Wir sind immer noch bei Mozarts Dissonanzenquartett in den Interpretationen im Deutschlandradio Kultur. Herr Pichler, das ist das späte Juilliard-Quartett, ganz deutlich. Wie hören Sie dieses Adagio und diesen Übergang? Sie waren nicht so richtig froh damit, oder?
1: Die Juilliards waren das amerikanische Gegenstück zu den Amadeen, würde ich sagen. Und ich liebe deren Aufnahmen, vor allem deren frühen Aufnahmen der Beethoven-Quartette, Bartok-Quartette und so weiter. Diese Aufnahme scheint etwas später gemacht zu sein. Ich finde sie ziemlich zahm und kultiviert. Eigentlich nicht mit dem großen Ausdruck, den ich von ihnen an sich kenne. Und hier stört mich das Vibrato eigentlich fast mehr als bei Norbert Brennin, der ja ein extrem großes und weites Vibrato hat. Also das ist eine typische Studioaufnahme, die wahrscheinlich auch nicht zur Zufriedenheit der Künstler gelungen ist, denn die Juilliards spielen eigentlich oder spielten auf einem wesentlich höheren Niveau.
0: Da höre ich doch, dass Sie Live-Aufnahmen doch fast interessanter finden, und das passt ganz gut, denn die nächste Aufnahme ist wieder ein amerikanisches Quartett, nämlich das Emerson-Quartett, und da haben wir eine Live-Aufnahme, die 1988 entstanden ist in Ludwigsburg, ein Mitschnitt vom Deutschlandfunk ist das. Hier können wir direkt mal vergleichen, zwei amerikanische Quartette in einem Zeitraum von vielleicht 15 Jahren Unterschied aufgenommen, wie sehr sich dann doch die Ästhetik unterscheiden kann.

0: Ja, das war eine Live-Aufnahme vom Emerson-Quartett 1988 in Ludwigsburg aufgenommen. Und was mir daran sehr gut gefällt im Adagio, ist dieser unglaublich warme Klang. Ich glaube, das liegt an den Mittelstimmen und am Cello, die doch sehr viel dominanter sind. Die erste Geige tritt auch mal zurück. Es gibt ganz verschiedene Klangmischungen, die sich da auf sehr interessante Weise abwechseln.
1: Ja, also für mich ist das die beste Aufnahme, die wir bis jetzt gehört haben. Bin sehr glücklich darüber. Hier wird auch zum ersten Mal ein quasi Non-Vibrato eingesetzt, vor allem in der ersten Geige. Wenn das als echter Ausdruck empfunden wird, so glaube ich, hat das dieser Mann auch empfunden, dann ist es wunderbar und eben eine Bereicherung zwischen Vibrato und Non-Vibrato. Das ist alles herrlich, finde ich. Es atmet schön, es ist eigentlich auch alles ausgeführt, was hier steht und drüber, weit drüber hinaus eben noch echter Ausdruck des Herzens. Im Allegro finde ich den Beginn in der ersten Geige ein bisschen zu schüchtern. Ich kenne das Problem. Wir müssen zusammen sein mit den Mittelstimmenspielern und alle Pausen sind zu diesem Allegro zu lang, auch bei uns, weil wir uns entspannen müssen, einen neuen Einsatz geben. Das ist eigentlich schade. Ich empfinde es immer als schade, aber es ist offensichtlich bei niemandem anders gegangen. Hier sind schon auch im Allegro nicht genügend dynamische Unterschiede. Die hätten die leichter herausarbeiten können und sind einfach großzügig drüber hinweggegangen. Das mag auch sein. Ich glaube, dass es da eine Studioaufnahme gibt, die in dieser Weise sorgfältiger ist. Man ist als Quartett auf Tournee in einer nicht sehr einfachen Situation. Wir reisen von Stadt zu Stadt, keine Ahnung, ob die am Tag des Konzertes angekommen sind, so wie wir auch sehr oft, und dann eben am Abend spielen mussten. Also das alles muss man mit einbeziehen, jedenfalls eine ganz hocherfreuliche Aufnahme, besonders des Adagios.
0: Sie haben sich mit dem Dissonanzenquartett insgesamt dreimal mit Aufnahmen beschäftigt, zweimal bewusst und einmal eher so nebenbei, fast aus Versehen. Wir stellen jetzt mal eine Aufnahme vor, die die letzte ist, die am spätesten entstandene. Auch wenn Sie vielleicht die Live-Aufnahme lieber haben, lösen Sie da alles ein, was Sie jetzt an Kritik bei den älteren Quartetten, sage ich mal, vorgebracht haben? Oder wie sehen Sie aus heutiger Sicht auf diese älteren Aufnahmen zurück?
1: Mit Aufnahmen ist man nie zufrieden. Man macht auch meistens mehrere, weil man denkt, es würde dann besser werden. Manchmal wird es schlechter statt besser. Es sind lauter Momentaufnahmen. Selbst die Studioaufnahmen sind Momentaufnahmen. Jeder Künstler tut natürlich sein Bestes und bereitet sich auf Studioaufnahmen genauso wie auf Live-Mitschnitte ganz besonders gut vor. Aber es ist einfach unmöglich, dass alles gelingt. Und wir stehen in einem Zeitlimit, auch in der Studioaufnahme. Die verbreitete Meinung, naja, eine Paganini-Caprice kann ich auch aufnehmen, ich kann ja so und so viele Schnitte machen, stimmt nicht. Wenn man ein Werk nicht wirklich hervorragend beherrscht, kommt man nicht weiter. Denn wenn man dann in den Abhörraum geht und hört, was man da fabriziert hat, dann ist das eine solche Bremse für die eigene Qualität, wenn das nicht gut genug ist, dass man eigentlich überhaupt nicht mehr weiterspielen kann. Also man muss schon erstklassig vorbereitet sein. Das waren wir auch immer. Ich habe mir unsere Aufnahmen sehr ungern oder gar nicht angehört, nur wenn es Studioaufnahmen waren, halt die geschnittene Version. Man ist einfach unzufrieden. Es ist nicht realisierbar, was da steht. Und es gelingen ein paar Sachen besser, ein paar schlechter. Ich weiß nicht genau, wie unsere Studioaufnahme jetzt wirklich klingt. Ich lasse mich überraschen.
0: Ob Ihnen gelungen ist, dieses Dissonanzenquartett, was wir jetzt schon so oft gehört haben in den ersten beiden Sätzen, überzeugend auf die Schallplatte, auf die CD zu bringen, das hören wir jetzt. Damit ist dann auch die erste Stunde der Interpretationen beendet. In der zweiten Stunde dann bis 17 Uhr schauen wir uns die jüngere Generation an Quartetten an. Wie gehen Sie mit dem Dissonanzenquartett um? Was haben Sie dazu beizutragen? Zuvor aber dann die Nachrichten. Aber vor den Nachrichten hören Sie jetzt das Alban Berg Quartett mit dem Dissonanzenquartett von Wolfgang Amadeus Mozart in einer Studioaufnahme für die EMI aus dem Jahr 1989.

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1: Äußerungen von Bundesforschungsministerin Baer zu einer möglichen Abkehr von der geplanten BAföG-Reform haben für Kritik gesorgt. Mecklenburg-Vorpommerns Wissenschaftsministerin Martin, SPD, nannte es inakzeptabel, dass Baer die fest vereinbarte BAföG-Reform in Frage stelle. Die Novelle sei längst überfällig. Die stellvertretende Vorsitzende der SPD-Bundestagsfraktion Esther warnte, eine Aufkündigung schade der Koalition und der demokratischen Kultur. Die stellvertretende Vorsitzende der Linksfraktion Gohlke sagte dem Deutschlandfunk Hauptstadtstudio, Bildungsgerechtigkeit dürfe nicht unter Haushaltsvorbehalt stehen. Der Vorsitzende des Deutschen Studierendenwerks Anbuhl betonte, die Erhöhung der Ausbildungsförderung hinke den Lebenshaltungskosten schon seit Jahren hinterher. Er erwarte von der Ministerin, dass sie für die Studenten kämpfe. Baer hatte gesagt, die Reform sei vorbereitet, werde allerdings von den Regierungsfraktionen nicht mehr unterstützt. Dafür äußerte sie angesichts von Kürzungen in anderen Bereichen Verständnis. Die Deutsche Stiftung Patientenschutz hat Vorschläge zurückgewiesen, erwachsene Kinder stärker an Pflegekosten zu beteiligen. Der Vorsitzende Brüsch bezeichnete die Forderung als absurd. Er reagierte auf Äußerungen des stellvertretenden Vorsitzenden der Unionsfraktion Stegemann. Der CDU-Politiker ist beispielsweise dafür, die Einkommensgrenze herunterzusetzen, ab der Kinder für Pflegekosten der Eltern herangezogen werden. Brüsch sagte, damit würde davon abgelenkt, dass Bundesgesundheitsministerin Warken noch keine Pläne für eine Pflegereform vorgelegt habe. Er kritisierte auch den Vorstoß Stegemanns, zur Finanzierung der Pflege Wohneigentum heranzuziehen. So würden unverantwortliche Existenzängste gerade bei älteren Menschen geschürt, meinte Brüsch. Der Drogenbeauftragte der Bundesregierung, Streeck, hat sich anlässlich des Weltnichtrauchertags für höhere Preise für Zigaretten und E-Zigaretten ausgesprochen. Das würde junge Menschen vom Einstieg abhalten und vielen Rauchern beim Aufhören helfen, sagte Streeck der Rheinischen Post. Der Präsident der Bundesärztekammer, Reinhardt, verlangte einen besseren Schutz von Kindern und Jugendlichen. E-Zigaretten und Nikotinbeutel würden als harmlose Lifestyle-Produkte vermarktet, seien aber ein Einstieg in die Nikotinabhängigkeit. Im vergangenen Jahr rauchten dem Bundesinstitut für öffentliche Gesundheit zufolge fast 10% der Kinder und Jugendlichen unter 17 Jahren. Die Zahl war in den vergangenen Jahren gestiegen. Das israelische Militär hat eine strategisch wichtige Festung im Süden des Libanon eingenommen. Nach israelischen Angaben drang die Armee weiter nach Norden vor und brachte die Kreuzritterburg Beaufort unter ihre Kontrolle, trotz einer vor mehr als 6 Wochen vereinbarten Waffenruhe. Ministerpräsident Netanyahu sprach von einer entscheidenden Wendung. Das Militär teilte mit, die Hisbollah habe aus der Region Angriffe geführt. Man gehe etwa gegen Raketenabschussrampen der Miliz vor. Frankreichs Außenminister Barrot verlangte wegen des israelischen Vorstoßes im Libanon eine Dringlichkeitssitzung des UNO-Sicherheitsrats. Mit der Einnahme der rund 900 Jahre alten Kreuzfahrerburg Beaufort kontrolliert Israel die Stellung zum ersten Mal seit dem Abzug seiner Truppen aus dem Südlibanon im Jahr 2000. Die regierende Labour-Partei von Ministerpräsident Abela hat nach derzeitigem Stand der Auszählung die vorgezogene Parlamentswahl in Malta gewonnen. Das wurde in Najar mitgeteilt. Es ist der 4. Sieg von Labour in Folge. Der Vorsprung zur Opposition hat sich aber verringert. Abela steht seit 2020 an der Spitze der maltesischen Regierung. Er reklamierte den Sieg bereits für sich. Die oppositionelle nationalistische Partei war mit ihrem 30 Jahre alten Vorsitzenden Borg angetreten. Malta, der kleinste und am dichtesten besiedelte Mitgliedstaat der Europäischen Union, verzeichnete im vergangenen Jahr ein Wirtschaftswachstum von 4%. Die Wirtschaft ist stark von Tourismus, Online-Glücksspiel und Finanzdienstleistungen abhängig. Zugleich gibt es Sorgen über Korruption und zu starke Bebauung. Das Wetter. Bewölkt und von der Mitte bis in den Süden sowie in den Nordwesten teils kräftige Schauer und Gewitter, zwischen Nordsee und Oder überwiegend trocken mit sonnigen Abschnitten. 18 bis 25 Grad im Norden und Nordwesten, sonst 25 bis 29 Grad an der See kühler. Morgen wechselnd bewölkt und vor allem im Osten Schauer oder Gewitter, 20 bis 26 Grad. Die weiteren Aussichten: am Dienstag wolkig, aus Westen verbreitet schauerartige, teils gewittrige Regenfälle, 20 bis 27 Grad. Das waren die Nachrichten.
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2: Herzlich willkommen zu den Interpretationen. Wir sprechen heute über Mozarts Dissonanzenquartett, das Quartett Nummer 19 in C-Dur, Köchelverzeichnis 465. In der zweiten Stunde haben wir lauter Quartette auf dem Programm, die mehr oder weniger eine Generation jünger sind, mindestens als mein Studiogast, der mir hier gegenüber sitzt. Das ist Günter Pichler. Er war Primarius des Alban-Berg-Quartetts, Konzertmeister bei den Wiener Symphonikern, bei den Wiener Philharmonikern. Seit 1963 schon unterrichtet er, und zwar eben nicht nur Geige oder Streichinstrumente allgemein, sondern auch Kammermusik. In Wien, in Köln und natürlich auf zahlreichen Meisterkursen. Wir haben eben zum Ende der vorigen Stunde vor 16 Uhr die Aufnahme gehört, die Günter Pichler mit seinen Quartettkollegen vom Dissonanzenquartett zum dritten Mal eingespielt hat. Das war die Studioaufnahme für die EMI. Da muss man doch sagen, sie haben ganz schön viel richtig gemacht, so im Vergleich auch mit den älteren Quartetten, die ja alle vor Ihnen da waren und schon mal etwas in den Raum gestellt haben. Sind Sie immer noch stolz darauf oder hören Sie dann doch einiges, wo Sie so ein bisschen sagen, ach, das würde ich heute doch anders machen?
3: Ja, das ist immer der Fall. Man will etwas anders machen. Stolz, eigentlich würde ich sagen, doch glücklich und dankbar, dass so vieles gelungen ist. Natürlich gibt es eben die Wünsche, die Sie ja ankündigen. Aber im Großen und Ganzen finde ich das im Vergleich, also mit den großen Vorbildern, die wir hatten, Amadeus, Juilliard, Budapest und so weiter, doch ziemlich gut. Man versucht es ja immer besser zu machen, aber es würde wahrscheinlich nicht gelingen.
2: Und als Klammer sozusagen zu der Aufnahme, die wir gerade vor den Nachrichten noch gehört haben vom Alban-Berg-Quartett, zum Vergleich hören Sie jetzt eins der Schülerquartette, eins der erfolgreichsten, bekanntesten, auch eines der ältesten, kann man fast sagen, das Artemis-Quartett. Sie hören eine Aufnahme von 1997, eine Live-Aufnahme, und Sie hören noch einmal den Anfang des Quartetts als Brücke zur vorigen Aufnahme.

0: Herr Pichler, ich frage mal etwas provokativ, wenn das jetzt ein Blindtest wäre und Sie nicht wüssten, dass das das Artemis-Quartett war, würden Sie erkennen, dass das Schüler von Ihnen sind? Erkennen Sie Dinge wieder, die Sie diesen jungen Musikern damals gesagt haben? Oder ist dieses Quartett doch seinen eigenen Weg so weit gegangen, dass Sie einige Dinge auch ganz anders machen, als Sie ihnen nahelegen würden?
1: Ich finde, dass Sie eigentlich nichts ganz anders machen. Sie haben eben Ihre Persönlichkeit und spielen deshalb anders. Im Grunde halten Sie sich an die Regeln, an die Vorschriften. Die Temporelation, es stimmt, wie die Zuhörer ja längst bemerkt haben, fast alle Aufnahmen haben das gleiche Tempo. Dieses Tempo resultiert aus den Möglichkeiten des Allegro-Satzes. Der kann nicht viel langsamer und auch nicht viel schneller gespielt werden. Und die Relation sollte ja hergestellt werden, also spielen eigentlich praktisch alle dasselbe Tempo. Es gibt wunderschöne Sachen da. In Takt 11 zum Beispiel spielt Natascha Peschepenko einen sehr fantasievollen Aufgang. Wahrscheinlich ist auch das eben eine Momentaufnahme. Ich finde, man müsste natürlich viel, viel mehr hören. Ich finde das Adagio eigentlich schön. Ich finde das Allegro zu wenig jubelnd und singend und etwas zu akademisch und vorsichtig. Vielleicht liegt es eben auch im Moment und vielleicht würde das in der Wiederholung schon ganz anders aussehen.
0: Gehen wir mal ein Stück weiter in die, man könnte fast sagen, die jungen wilden Quartette. Die kommen ja nun gar nicht mehr unbedingt aus den Ländern, aus denen man das vermuten würde. Es hängt ja immer davon ab, wo junge Quartette nachwachsen, wo Ausbildungsmöglichkeiten geschaffen werden. Und Sie hatten ja vorhin erwähnt, dass an der Escuela Superior de Reina Sofía in Madrid ein Kammermusikinstitut entstanden ist, an dem sehr, sehr renommierte Lehrer aus sehr vielen Ländern zusammengezogen worden sind. Und das ist ein Zentrum geworden, bestimmt schon seit 10 Jahren, an das junge Quartette sich wenden können, die schon sehr, sehr weit sind in ihrer Ausbildung. Und auf einmal gibt es auch aus Spanien sehr, sehr gute neue Quartette. Eins davon ist inzwischen selbst in die Lehrergeneration aufgestiegen, könnte man fast sagen. Es ist das Quartetto Casals. Sie unterrichten inzwischen in Barcelona, sind aber Ergebnis dieses neuen Instituts in Madrid. Dort sind sie ausgebildet. Wir hören mal vom Quartetto Casals kurz das Adagio, einfach nur um zu sehen, wie sie das machen, weil das ja doch so eine Art Signet, so eine Art Kennmarker dieses Quartetts ist, um einfach auch nochmal andere Aspekte dieses herrlichen und sehr vielseitigen Dissonanzenquartetts Ihnen darzustellen.

0: Das Quartetto Casals war das. Wir haben eben gehört, dass man dieses Adagio ja auch wesentlich schneller nehmen kann. Viel schlanker als von der Tongebung her, als die etwas älteren Quartette. Ist ja vielleicht auch keine Altersfrage, aber es ist doch hier auffällig. Und doch, einige fantasievolle Elemente sind doch da zu finden.
1: Ich glaube nicht, dass das Tempo viel rascher ist. Sie werden im Lauf des Adagios, besonders in Crescendo-Stellen, schneller. Das ist das Einzige, was ich in diesem Adagio nicht so besonders gut finde, weil der erwähnte Zeitfaktor, das Herzklopfen, das Symbol für die Ewigkeit, für mich mit schneller werden und langsamer werden nicht vereinbar ist. Aber es sind wunderschöne Farben. Bereicherung durch Non-Vibrato und Vibrato, sehr gut eingesetzt. Manche Eigenwilligkeiten, wahrscheinlich sogar das Schnellerwerden, finde ich nicht besonders gut. Ein Einhalten vor dem letzten Takt, Forte-Takt, ist auch eine Eigenwilligkeit, die ich nicht besonders gut finde. Aber das Allegro ist dann wieder sehr lebendig und schön. Das ist eine Weiterentwicklung, wenn Sie also vorher die berühmtesten alten Quartette gehört haben, Amadeus-Quartett, musikantisch und sich über vieles hinwegsetzend. Dann haben Sie jetzt auch das Alban-Berg-Quartett inzwischen gehört und jetzt also diese noch jüngeren Leute, die wieder noch weiterentwickeln, was wir auch schon versucht haben. Nicht immer gelingt es ihnen gleich am Anfang natürlich, weil sie suchen und offensichtlich, also die Casals haben ihren Weg gefunden. Ich finde, dass sie Klassik ganz wunderbar spielen. Ich habe ein Konzert von ihnen in Wien gehört mit Haydn, von dem ich total begeistert war. Also das ist eine hervorragende Richtung, wenn sie nicht zu sehr individualisieren, also die Waage halten zwischen sehr, sehr persönlich werden und doch noch sich unterordnen.
0: In einer ähnlichen Altersgruppe vielleicht sind die vier jungen Leute vom Belcher-Quartett aus London. Die erste Geigerin ist Rumänin und die hat sich in London drei Mitstreiter gesucht. Ein Pole, ein Franzosen und eine Engländerin. Also das ist ein sehr, sehr internationales Quartett in London ausgebildet. Auch sie haben sehr, sehr viele Eigenheiten innerhalb des Regelsystems. Das heißt, diese jungen Quartette, vielleicht könnte man es so ausdrücken, die kennen ihren Text, die wissen genau, was da steht. Wenn die etwas anders machen, dann bewusst, nicht aus Ignoranz, sondern aus Entscheidung.
1: Ganz richtig. Da schwingt ja immer noch mit, dass Sie eine wirklich, darf ich stolz sagen, doch eine sehr gute Ausbildung gehabt haben. Nicht? Sie haben in Köln bei uns studiert und gehen aber auch Ihren eigenen Weg. Wir lieben Sie alle sehr. Und ich bin sehr gespannt, wie das klingen wird.

Das Welscher Quartett mit dem Adagio aus Mozarts Dissonanzenquartett. Das ist ein Beispiel dafür, dass man dieses Adagio auch dehnen kann, sogar sehr dehnen kann und dass es trotzdem nicht an Zusammenhalt verliert. Wir springen jetzt gleich in das Trio und vielleicht ergibt sich da auch ein Zusammenhang.

0: Also wie Sie hören, kann man auch Menuett und Trio im gleichen Tempo spielen und trotzdem eindrucksvoll. Und wie Sie auch hören, hat eben jedes dieser jungen Quartette, so wie auch die Alten es gehabt haben, ihren eigenen Charakter und geht ihren eigenen Vorstellungen nach. Diese sind alle eigentlich wunderbar. Es tut mir leid, ich muss mich auch entschuldigen, dass ich immer etwas zu kritisieren habe oder meistens. Es ist einfach nicht möglich zu sagen, das ist sehr schön. Denn Sie wollen ja eine Meinung hören. Ich möchte das besonders bei diesen jungen Quartetten, sind die Einschränkungen immer mit voller Bewunderung verbunden.
1: Und ich glaube, das gilt auch für das nächste Quartett, das ja kein Quartett ist, das bei Ihnen Rat gesucht hat. Kein Quartett, das unter Ihren Schülern aufzuzählen ist. Das ist ein Quartett, das sich in Frankreich ausgebildet hat beim Quatuor Isaïe. Ich spreche vom Quatuor Eben. Auch das eins dieser ganz jungen Quartette, die sehr vielseitig sind, die sehr bewusst wissen, was sie tun. Das Quatuor Eben spielt neben ganz klassischen Konzerten, ganz streng klassischen Konzerten, auch Jazzkonzerte, dann mit Schlagzeuger und oft sogar einen Tag so. Wenn das Quatuor Eben einmal in Ihrer Stadt ist, können Sie die in beiden Aspekten, in beiden Welten erleben. Das Quatuor Eben hat vor wenigen Monaten im September 2011 eine CD veröffentlicht, auf der, nun, Sie werden es erraten haben, das Dissonanzenquartett zu hören ist, gekoppelt mit dem D-Moll-Quartett von Mozart in dem Köchel-Verzeichnis 421 und noch einem Divertimento, eine Platte, die sich rundum lohnt. Und das Quatuor Eben hat ein besonderes Faible, glaube ich, auch für die schnellen Sätze, also auch für den dritten Satz natürlich besonders, den wir eben schon gehört haben, und auch den vierten Satz. Und ich würde fast vorschlagen, wir überspringen jetzt mal das Adagio und springen gleich hinein in den dritten Satz.

0: Ja, wieder eine sehr schöne Aufnahme und wieder ganz anders. Sie gehen noch weiter an die Grenzen des Möglichen. Also Menuett hat leichte Tempoverrückungen, was ja an sich gut ist. Dann sehr, sehr viele verschiedene Farben, was an sich auch sehr schön ist. Weiter sollten Sie, glaube ich, nicht gehen. Das entfernt sich dann zu weit von der Welt, die diese Vielfarbigkeit noch gar nicht kannte. Beziehungsweise sie muss dann wirklich vom Herzen kommen und nicht nur als Einfall gelten. Das ist jetzt keine wirkliche Einschränkung. Ich finde das alles wunderbar, was diese Leute machen. Trio spielen sie nicht wie das Casals-Quartett viel schneller, sondern im selben Tempo und trotzdem mit großem Ausdruck. Also die Vielseitigkeit des Quartetts kommt dazu. Alles höchst erfreulich.
1: Wenn wir das jetzt mal zusammenfassen wollen, was wir in den letzten Minuten gehört haben. In der ersten Stunde die ganz historischen Quartette, die ältere Generation, sie selbst auf der Grenze, da sie ja nun heute hier sind, als Grenze zwischen der einen Generation und der anderen Generation, die sie teilweise mit ausgebildet haben. Wie wäre denn Ihr Fazit, wenn Sie da zurückschauen und vielleicht auch in die Zukunft schauen?
0: Die jungen Quartette spielen Quartett, Kammermusik, auf dem Niveau eines Solisten. Und das wird auch so bleiben, das lässt sich nicht mehr zurückdrehen. Die jungen Quartette sind Vereinigungen, die auf dem höchsten Niveau spielen. Sie sind hervorragend geschult, sie haben gute Ideen, sie haben Geschmack, sie sind in Gefahr, so wie die Alten in Gefahr waren, zu eintönig zu sein, dass sie vielleicht so viele Farben manchmal aneinanderreihen und Möglichkeiten ausschöpfen, dass dadurch ein leichtes Zerfallen der Musik stattfinden könnte. Aber das ist eben eine andere Gefahr, die sich bietet. Ich glaube, dass wir auf dem besten Weg sind und dass, wenn Kammermusik so gespielt wird, sie auch in Zukunft gerne gehört werden wird.
1: Wir hatten ja im Titel Mit Geschmack und Kompositionswissenschaft, das hatte Haydn zu Leopold Mozart gesagt, über dessen Sohn Wolfgang Amadeus Mozart. Das könnte man ja auch von den jungen Quartetten sagen. Sie haben Geschmack, also sie haben ihren eigenen Geschmack ausgebildet und sie sind vom Wissen her und vom technischen Standard sehr, sehr weit, viel weiter als die früheren Quartette, die teilweise Legenden geworden sind und vielleicht könnte man sogar sagen, heute gar nicht mehr mithalten könnten.
0: Ja, zum Teil jedenfalls, so wie wir das gehört haben, können sie eigentlich zum Teil nicht mithalten. Das liegt natürlich auch an den Aufnahmemöglichkeiten, an den Verbesserungen, aber nicht nur. Und alle diese jungen Leute haben ihre eigene Persönlichkeit, die sie offensichtlich auch schon sehr gut entwickelt haben und sind eben ein ganz erfreulicher Beitrag zur Kammermusik, zum Kammermusikgeschehen, das ja angeblich sich immer mehr verkleinert. Aber ich hoffe, dass das nicht stattfinden wird, denn die Kammermusik ist doch eine Literatur, die unverzichtbar ist. Und wenn die größten Komponisten aller Zeiten sich besonders um das Genre Quartett so intensiv bemüht haben, dann sollten es die Zuhörer auch tun.
1: Das ist ein sehr, sehr schönes Schlusswort. Das lassen wir genau so stehen. Für die Hörer, die jetzt vermisst haben, dass sie doch mal bitte einen einzigen Satz wenigstens im Ganzen spielen, haben wir natürlich jetzt das Bonbon zum Schluss aufgehoben. Sie hören jetzt natürlich das gesamte Quartett, das gesamte Dissonanzenquartett in der vollen Sendelänge von fast einer halben Stunde und zwar in der Interpretation des Alban Berg Quartetts in der Liveaufnahme von 1985. Und vielleicht können Sie doch noch zum Abschluss drei Worte sagen, wie diese Aufnahme eigentlich entstanden ist.
0: Es war unser Carnegie Hall Debüt. Ich hatte zuvor auf Schallplatte das Carnegie Hall Debüt von Rudolf Serkin unter Toscanini gehört und bin fast gestorben vor Bewunderung und Begeisterung, wie man es schaffen kann als Künstler unter so enormem Druck so gut zu spielen. Nun waren also wir dran mit unserem Carnegie Hall Debüt und haben vor lauter Aufregung überhaupt nicht bemerkt, dass AT&T das Konzert aufgenommen hat. Erst als der Producer dann nach dem Konzert uns vier Kassetten in die Hand gedrückt hat, war uns klar, dass das aufgenommen und gesendet wurde. Und wir haben uns das natürlich noch in der Nacht angehört und waren eigentlich erstaunt, wie das gelungen war. Unter diesen Verhältnissen, mit diesem enormen Druck, denn davon hing unsere weitere Amerika-Karriere ab. Carnegie Hall gewinnen oder verlieren heißt Amerika gewinnen oder verlieren. Man muss bedenken, wenn man diese Aufnahme hört, dass natürlich die Carnegie Hall kein Kammermusiksaal ist, wenn er auch noch so gut klingt. Der Saal fasst 2800 Leute. Unser Management hatte es geschafft, tatsächlich den Saal zu füllen. Also die Aufnahme ist für uns ein Meilenstein gewesen, auch hin zur Live-Aufnahme. Wir haben uns gesagt, aha, wir sind also tatsächlich im Stand, ein Konzert so zu spielen, dass man es auf CD produzieren kann. Und ich bin sehr glücklich, dass das stattgefunden hat.
1: Also Sie hören das Alban Berg Quartett mit dem Dissonanzenquartett von Wolfgang Amadeus Mozart, Köchelverzeichnis 465 in einer Aufnahme aus der Carnegie Hall live 1985.

0: Das war das Alban-Berg-Quartett mit einer Live-Aufnahme von Wolfgang Amadeus Mozarts Dissonanzenquartett. Sie hat stattgefunden 1985 in der Carnegie Hall in New York. Und das Quartett wusste damals nicht, dass es mitgeschnitten wurde. Damit sind wir am Ende unserer zweistündigen Interpretationen angelangt. Mit mir im Studio war Günther Pichler, dem ich ganz herzlich danke für seine Vorbereitung. Und am Mikrofon verabschiedet sich Christine Anderson.
1: Dieses Gespräch wurde erstmals 2011 in den Interpretationen gesendet. Am 24. April 2026 ist Günther Pichler im Alter von 85 Jahren gestorben.
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3: . 17 Uhr, die Nachrichten. Die FDP hat heute ihren Bundesparteitag in Berlin beendet. Auf Vorschlag des Bundesvorstands berieten die Delegierten einen Leitantrag mit Maßnahmen zur Stärkung der Wirtschaft. Der Antrag wurde aber nur teilweise verabschiedet. Aus Zeitgründen wurde die Beratung der übrigen Teile zurück an den Vorstand verwiesen. Anliegen der Liberalen sind etwa der Bürokratieabbau, die Kürzung von Subventionen sowie die Einführung zweier Karenztage bei der Lohnfortzahlung im Krankheitsfall. Gestern war der bisherige Vizevorsitzende Kubicki zum neuen FDP-Chef gewählt worden. Er setzte sich gegen die Europaabgeordnete Strack-Zimmermann durch. Äußerungen von Bundesforschungsministerin Baer zu einer möglichen Abkehr von der geplanten BAföG-Reform haben für Kritik gesorgt. Mecklenburg-Vorpommerns Wissenschaftsministerin Martin, SPD, nannte es inakzeptabel, dass Baer die fest vereinbarte BAföG-Reform in Frage stelle. Die Novelle sei längst überfällig. Die stellvertretende Vorsitzende der SPD-Bundestagsfraktion Esther warnte, eine Aufkündigung schade der Koalition und der demokratischen Kultur. Die stellvertretende Vorsitzende der Linksfraktion Gohlke sagte dem Deutschlandfunk Hauptstadtstudio, Bildungsgerechtigkeit dürfe nicht unter Haushaltsvorbehalt stehen. Der Vorsitzende des Deutschen Studierendenwerks Anbuhl betonte, die Erhöhung der Ausbildungsförderung hinke den Lebenshaltungskosten schon seit Jahren hinterher. Er erwarte von der Ministerin, dass sie für die Studenten kämpfe. Eine Drohne hat Schäden am russisch besetzten Atomkraftwerk Saporischschja im Südosten der Ukraine verursacht. Nach Angaben der Internationalen Atomenergieorganisation wurde ein Turbinengebäude beschädigt. Die gemessenen Strahlenwerte lägen im normalen Bereich. Die russische Atombehörde Rosatom warf der Ukraine einen absichtlichen Angriff auf das Atomkraftwerk vor. Das ukrainische Außenministerium wies diese Darstellung zurück. Die ukrainische Armee setzte nach eigenen Angaben ihre Angriffe auf russische Öllager und Pipelines fort. In den Regionen Rostow und Kirov seien Feuer ausgebrochen. Lokale Behörden meldeten, dass auch Wohnhäuser und Geschäfte betroffen seien. Nach einer russischen Drohnenattacke brannte in der ukrainischen Stadt Dnipro ein Gebäude eines Kurierunternehmens nieder. Bundespräsident Steinmeier hat eine positive Bilanz des bundesweiten Ehrentags für freiwilliges Engagement gezogen. Er sei begeistert, wie viele Menschen sich an vielen tausend Mitmachaktionen im ganzen Land beteiligt hätten. Er wünsche sich, dass der Geburtstag des Grundgesetzes am 23. Mai fortan jedes Jahr als Mitmachtag gefeiert werde. Der zweiwöchige Aktionszeitraum endete heute. Organisationen, Unternehmen, Vereine, Verbände sowie Nachbarschaften waren aufgerufen, sich zu beteiligen, zum Beispiel an Aufräumaktionen in Wohnvierteln oder an Spielenachmittagen für Kinder. Es gab Aktionen zum Kochen, Handwerken sowie zu Umweltschutz und Landschaftspflege. In Hamburg haben die Bürger über eine Bewerbung der Hansestadt um die Olympischen Spiele abgestimmt. Wenige Stunden vor Schließung der Wahllokale lag die Beteiligung nach Angaben der Behörden bei 47%. Es geht um die Ausrichtung der Spiele in den Jahren 2036, 2040 oder 2044. Der Deutsche Olympische Sportbund entscheidet Ende September, mit welcher Stadt oder Region der DOSB in den internationalen Wettbewerb geht. Hamburgs Konkurrenten sind München, die Rhein-Ruhr-Region mit Köln als Zentrum und Berlin. Die deutsche Olympiasiegerin Darja Varfolomeev hat bei den Europameisterschaften in der rhythmischen Sportgymnastik 3 Goldmedaillen gewonnen. Einen Tag nach dem Mehrkampfgold gewann die 19-Jährige auch in den Entscheidungen mit dem Band und dem Ball. Mit 3 Titeln ist sie damit die erfolgreichste Sportlerin bei den Europameisterschaften im bulgarischen Varna. Das Wetter. Es gelten Unwetterwarnungen in Teilen Bayerns, Baden-Württembergs, Nordrhein-Westfalens, Hessens, Thüringens und Niedersachsens. In der Nacht im Osten und Süden weitere Schauer und Gewitter, sonst zunehmend trocken und Wolkenauflockerungen 16 bis 9 Grad. Morgen wechselnd bewölkt und vor allem im Osten Schauer, dort auch vereinzelt Gewitter, Höchstwerte 20 bis 26 Grad. Und die weiteren Aussichten am Dienstag wolkig. Aus Westen verbreitet schauerartige, teils gewittrige Regenfälle 20 bis 27 Grad. Das waren die Nachrichten.
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1: Mit Vera Linz herzlich willkommen. Die Politik debattiert über die BAföG-Reform. Kolumbien wählt einen neuen Präsidenten und der Jugendbuchautor James Krüss wäre heute 100 Jahre alt geworden. Das sind einige Themen dieser Sendung. Zum Start ihrer Regierungskoalition vor gut einem Jahr hatten CDU, CSU und SPD vereinbart, Studierende sollen mehr Geld vom Staat bekommen. Das BAföG soll erhöht werden. Zu dieser Vereinbarung gehen CDU und CSU nun auf Abstand. Die BAföG-Reform wackelt gewaltig und in der SPD zeigt man sich genervt. Aus unserem Hauptstadtstudio Steffen Wurzel.
4: Ende April erinnerte Forschungsministerin Dorothee Beer im Deutschlandfunk-Interview daran, was ihre Partei, die CSU, vor einem Jahr vereinbart hat mit CDU und SPD.
5: Wir haben in der Koalition eine BAföG-Erhöhung versprochen und diese BAföG-Reform wird auch kommen.
4: Schlecht gealtert ist diese Aussage der fürs BAföG zuständigen Ministerin. Denn gut einen Monat nach dem Deutschlandfunk-Interview hat Dorothee Beer nun auch den Zeitungen des Funke-Konzerns ein Interview gegeben. Und in diesem Interview stellt sie die versprochene BAföG-Erhöhung in Frage. Ihr Ministerium habe zwar alle Weichen gestellt für die BAföG-Reform, sie habe aber gehört, dass die Reform von den Regierungsfraktionen nicht mehr unterstützt werde, so Dorothee Beer. Die CSU-Politikerin begründet das mit fehlendem Geld. Ähnlich hatte sich vor einigen Tagen auch Unionsfraktionschef Jens Spahn geäußert. Auf absehbare Zeit werde die Bundesregierung das BAföG nicht erhöhen können, ebenso wie andere staatliche Leistungen, so Spahn. Die Äußerungen der beiden Unionspolitiker haben Sprengkraft, denn im Koalitionsvertrag haben CDU, CSU und SPD konkret versprochen, die BAföG-Leistungen zu erhöhen, und zwar ab kommendem Wintersemester 2026/27. Entsprechend genervt reagiert die SPD. Die Vizefraktionschefin der Sozialdemokraten Wiebke Esther widerspricht der Bundesforschungsministerin. Am Mittag erklärte Esther schriftlich, ihre SPD-Fraktion stehe sehr wohl geschlossen für die Umsetzung der vereinbarten BAföG-Reform. Insofern seien die Äußerungen von Dorothee Beer schlicht falsch. Sie rate den Unionsparteien dringend, beim Thema BAföG kein Chaos zu verursachen, so Esther, sondern sich an das zu halten, was gemeinsam vereinbart worden sei. Die für Bildung und Forschung zuständige Vizefraktionschefin der Partei Die Linke, Nicole Gohlke, ruft die Sozialdemokraten auf, beim Thema nicht locker zu lassen. Dem Deutschlandfunk-Hauptstadtstudio sagte Gohlke:
6: Ich kann an die SPD wirklich nur appellieren, diesen unsozialen Kurs von Spahn und Beer nicht mitzutragen, nicht davor einzuknicken und nicht zuzulassen, dass der Koalitionsvertrag an dieser Stelle zulasten der Jugend gebrochen wird. Das wäre wirklich ein Verlust von jeder sozialpolitischen Glaubwürdigkeit. Bildungsgerechtigkeit darf einfach nicht unter Haushaltsvorbehalt stehen.
4: Auch das Deutsche Studierendenwerk fordert Schwarz-Rot auf, die staatliche Unterstützung für Studentinnen und Studenten zu erhöhen, so wie im Koalitionsvertrag von den drei Parteien vereinbart.
7: Ich fand die Äußerung von Frau Beer und Herrn Spahn wirklich überraschend.
4: Matthias Anbuhl erleitet das Deutsche Studierendenwerk. Der Lobbyverband vertritt die Interessen von bundesweit rund 2,5 Millionen jungen Menschen.
7: Man hat gerade im Haushalt die Mittel dafür verankert,

0: nach einer Serie von Wahlniederlagen und einen personellen Neuanfang zu versuchen und sich ein positiveres Image zuzulegen, wie der scheidende Vorsitzende Dürr gestern sagte. Der Samstag war geprägt von der Debatte um den Umgang mit der AfD und der Wahl des Parteivorsitzenden, Kampfkandidatur von Agnes Strack-Zimmermann inklusive. Heute ging es dann um einen Leitantrag des Bundesvorstands mit Maßnahmen zur Stärkung der Wirtschaft. Clemens Schulze.
1: Die Debatte über Details des Leitantrages des FDP-Bundesvorstandes war intensiv und zeigte, dass es unterschiedliche Ansätze, insbesondere in der Sozialpolitik, gibt. Es zeigte sich aber auch, dass die Kernideen des neuen Vorstandes eine Mehrheit in der Partei haben, wenn auch teilweise nur eine knappe. Besonders deutlich wurde das in der Diskussion um die Einführung von 2 Karenztagen im Krankheitsfall. Es lag ein Antrag vor, diesen Vorschlag ersatzlos zu streichen, weil er einseitig zu Lasten der Arbeitnehmer ginge. Dieser Antrag wurde mit einer äußerst engen 3-Stimmen-Mehrheit abgelehnt. Auch die Debatte um die Einschränkung des Rechts auf Teilzeit war lebhaft und ging recht knapp zugunsten des Vorstandes aus. Der Leitantrag sieht außerdem vor, Bürokratie abzubauen, Subventionen zu kürzen, den Renteneintritt zu flexibilisieren, das Steuersystem zu vereinfachen und zur Atomenergie zurückzukehren. Der überarbeitete Leitantrag wurde zum Ende des Parteitages teilweise angenommen. Aus Zeitgründen wurden mehrere Kapitel vertagt. Die FDP zeigt sich zum Ende des Parteitages zerstritten. Der neue Vorsitzende Kubicki und sein Vorstand erhielten keine starke Unterstützung. Der Machtkampf mit seiner Konkurrentin Strack-Zimmermann war ein überraschendes Gewitter.
0: Personeller Neuanfang, besseres Image. Was hat der FDP-Parteitag tatsächlich gebracht? Jörg Münchenberg kommentiert.
2: Das ist kein guter Start für den neuen starken Mann bei den Liberalen. Gerade einmal 59% Zustimmung hat Wolfgang Kubicki gestern für die erhoffte Wiederbelebung der FDP bekommen. Seine überraschende Herausforderin Marie-Agnes Strack-Zimmermann immerhin aus dem Stand heraus 40%. Das zeigt vor allem eines: Die Liberalen sind über den zukünftigen Kurs der Partei tief gespalten, was die Aufgabe für den neuen Parteichef erheblich erschweren wird. Dabei geht es im Kern weiterhin darum, die Liberalen überhaupt wieder zu einer relevanten politischen Kraft im Land zu machen. Längst ist sie nur noch in 6 Landtagen vertreten. Der FDP droht die Bedeutungslosigkeit, zumal die Diagnose des neuen Parteichefs richtig ist. Wer in keinem Parlament mehr sitzt, wird auch nicht mehr gehört, unabhängig von der Qualität der eigenen Ideen. Wolfgang Kubicki will das ändern. Durch seine Bekanntheit, seine Schlagfertigkeit und auch seine bisweilen kruden verbalen Ausrutscher, die aber immerhin für eines sorgen: die ersehnte Aufmerksamkeit für die darbende FDP. Dem wollten sich zunächst alle unterordnen, selbst Henning Höhne, immerhin der Vorsitzende des größten FDP-Landesverbandes in Nordrhein-Westfalen und im politischen Mittelfeld der Liberalen verortet, hat von sich aus die eigenen Ambitionen zurückgestellt. Doch der turbulente Parteitag hat jetzt gezeigt, diese einfache Rechnung geht nicht auf. Viele in der FDP fremdeln mit dem neuen rechtsliberalen Kurs, mit einem Parteichef Kubicki und dem neuen Generalsekretär Martin Hagen, die Brandmauer zur AfD niederreißen wollen. Hagen hat sie sogar zum Popanz erklärt. Auch wenn beide im selben Atemzug nicht müde werden zu betonen, natürlich wird es keine Zusammenarbeit mit der AfD geben. Trotzdem bleibt es am Ende bei einer Relativierung, die zugleich erhebliche Unschärfen aufweist, wie es die FDP mit rechts außen halten wird. Das irritiert zu Recht viele in der Partei, die sich zugleich auch fragen, ob die Liberalen auch dauerhaft Profil gewinnen werden unter einem Vorsitzenden, der auf die kurzfristige Aufmerksamkeit setzt. Marie-Agnes Strack-Zimmermann hätte zwar von Beginn an mit offenen Karten spielen und ihre Kandidatur ankündigen müssen. Dennoch hat sie mit ihrer kritischen Rede auch gegenüber Hagen den Finger in die Wunde gelegt, was die Aufgabe für den neuen Parteichef umso schwieriger macht. Kubicki muss ein drohendes Desaster bei den anstehenden Landtagswahlen in Mecklenburg-Vorpommern, Sachsen-Anhalt sowie Berlin verhindern durch eine Schärfung des liberalen Profils. Zugleich darf er die Minderheit in der eigenen Partei nicht weiter vergraulen, die mit seiner Person, aber auch seinem rechtsliberalen Kurs erhebliche Bauchschmerzen hat. Es ist ein schwieriger Spagat, bei dem es für die Liberalen ums politische Überleben geht. Gleichzeitig gilt, ein dauerhaftes Machtgerangel zwischen den beiden Partei-Urgesteinen würde die FDP endgültig in die Bedeutungslosigkeit stürzen. Das sollte auch die streitbare Marie-Agnes Strack-Zimmermann bedenken.
0: Jörg Münchenberg kommentierte. Auch wenn ihre Zahl rückläufig

0: ist. In Deutschland gibt es immer noch knapp 12 Millionen Raucher und jährlich sterben über 127.000 Menschen an den Folgen des Tabakkonsums, so das Bundesgesundheitsministerium. Andererseits, aufhören ist für viele leichter gesagt als getan. Zum heutigen Weltnichtrauchertag, dem World No Tobacco Day, der 1988 von der WHO eingeführt wurde, wollen wir fragen, wie es vielleicht doch klappen kann mit dem Aufhören. Und dazu bin ich verbunden mit Karin Fitztum. Sie leitet das Institut für Nikotin- und Tabakentwöhnung am Vivantes Klinikum Berlin-Neukölln. Guten Tag.
1: Schönen Nachmittag aus Berlin.
0: Für NichtraucherInnen ist es schwer vorstellbar, für RaucherInnen kaum wegzudenken, eine Zigarette zu rauchen, eine Pause zu machen. Das ist für sie Routine. Was passiert im Körper, wenn RaucherInnen plötzlich auf Nikotin verzichten müssen?
1: Also es gibt mitunter sehr unangenehme Entzugsbeschwerden, die berichtet werden. Also das kann von so einer inneren Unruhe über Gereiztheit, aber eben auch zum Beispiel starkes Schwitzen, Kopfschmerzen, Heißhungerattacken gehen. Das ist individuell doch recht unterschiedlich.
0: Das heißt, das ist schon einmal ein körperlicher Entzug, der zu stemmen ist. Aber es ist auch eine starke Willensleistung, mit dem Rauchen aufzuhören. Denn es gibt viele Routinen, an die das Rauchen geknüpft ist, Gewohnheiten im Alltag. Ist das vielleicht die größte Herausforderung, diese Routinen abzulegen, da rauszubrechen?
1: Also das ist sicher ein Zusammenspiel aus beiden und der Wille sozusagen wird oft überschätzt. Viele möchten ja quasi mit dem eigenen Willen aufhören. Sie kennen das vielleicht von Leuten, die zu Silvester versuchen aufzuhören. Das endet meistens am 3. Januar. Also zum Willen, genauso wie im Sport, muss dann eben doch noch Know-how und Unterstützung und so verschiedene Ressourcen dazukommen, damit es ein erfolgreicher Aufhörversuch wird.
0: Was würden Sie sagen, ist es eher besser, abrupt aufzuhören oder sollte man das Rauchen eher so nach und nach ausschleichen?
1: Also tatsächlich hat sich die sogenannte Schlusspunktmethode bewährt, wirklich ein harter Cut, nicht mit kaltem Entzug, sondern eben wahrscheinlich mit Nikotinersatzpräparaten beispielsweise, die es jetzt auch auf Rezept gibt, plus die psychosoziale Begleitung. Und man sagt, so nach etwa einem Jahr ist man auf der relativ sicheren Seite und ein trockener Nichtraucher.
0: Schauen wir nochmal auf die Umstände. Pause machen, Kaffee trinken, Feierabend. Das sind ja diese klassischen Trigger, in der dann die Lust nach einer Zigarette einsetzen kann. Wie umgeht man solche Situationen? Wie umgeht man das, dass man dann sich gezwungen fühlen muss, zur Tankstelle zu fahren, um sich Zigaretten zu kaufen?
1: Genau, bestimmte Auslösereize, die kann man einfach vermeiden, andere kann man verändern oder das Kopfkino anpassen. Also zum Beispiel erstmal kein Kaffee ist für manche möglich. Andere sagen, das brauche ich unbedingt, das ist eine heilige Kuh. Dann könnte man sagen, na, vielleicht gelingt es, dass man den Kaffee aus einer anderen Tasse trinkt, im Badezimmer trinkt, dass man auf einem Bein dabei steht, einen Löffel in die Hand nimmt. Also einfach, dass es sehr komisch, sehr anders wird. Oder man sagt eben, naja, es gibt auch die Nichtraucher, die Kaffee trinken, man wird nicht automatisch zum Raucher. Also diese drei Möglichkeiten gibt es.
0: Nun kommen ja auch Menschen zu Ihnen ins Klinikum, um sich bei der Entwöhnung helfen zu lassen. Wie begleiten Sie solche Menschen?
1: Also wir bieten ambulante Gruppenentwöhnungskurse an. Das sind 8 Treffen, immer so 1,5 Stunden in einem sehr engmaschigen Netz erstmal. Und wir begleiten die Menschen dann eben auch noch über ein Jahr, um zu sehen, falls es dann eben irgendwelche Krisen oder Herausforderungen im Verlauf noch gibt, damit man die eben diesen Ausrutscher oder Vorfall oder Zwischenfall vermeidet.
0: Gibt es da auch so Erfolgsstatistiken, wie gut das funktioniert?
1: Also in etwa nach einem Jahr ist noch gut die Hälfte bei uns rauchfrei.
0: Aber das ist ja schon mal nicht so schlecht. Was sind denn das für Menschen, die zu Ihnen kommen? Menschen, die wirklich vielleicht auch schon gesundheitlich unter dem Rauchen leiden? Oder wer kommt da zu Ihnen in die Klinik?
1: Also tatsächlich sind das jetzt im Kliniksetting eher Menschen, die wirklich schon eine Vorerkrankung im Gepäck haben, das stimmt. Wir haben aber auch immer wieder auch jüngere Leute, die zum Beispiel eher mit anderen Tabak- und Nikotinprodukten Schwierigkeiten haben, wo es noch nicht unbedingt eine Erkrankung gleich gibt.
0: Karin Fitztum war das, die Leiterin des Instituts für Nikotin- und Tabakentwöhnung am Vivantes Klinikum Berlin-Neukölln. Herzlichen Dank. Dankeschön für das Gespräch.
1: Vielen Dank für die Einladung.
0: Eigentlich gilt zwischen Israel und dem Libanon seit Mitte April offiziell eine Waffenruhe. Anerkannt wird sie von der libanesischen Hisbollah-Miliz allerdings nicht. Beide Seiten werfen einander Verstöße gegen die Vereinbarung vor und rechtfertigen ihre Angriffe jeweils mit mutmaßlichen Verstößen der Gegenseite. Während die Hisbollah-Miliz wieder auf Israel feuert, weitet das israelische Militär seine Einsätze im Südlibanon aus. Die Einnahme einer Kreuzritterfestung könnte dabei strategische Vorteile bringen, Jan-Christoph Kitzler.
2: Israel sei so wörtlich stärker als jemals zuvor, sagte Premier Netanyahu in einer Videobotschaft. Zuvor hatten Soldaten die strategisch wichtige Burg Beaufort eingenommen. Die alte Kreuzfahrersiedlung liegt etwa 5 Kilometer von der Demarkationslinie entfernt, die Israel und den Libanon trennt. Die Einnahme der Burg sei eine entscheidende Wendung im Kampf gegen die Hisbollah-Miliz. Schon in früheren Kriegen im Libanon galt die Einnahme der Burg als wichtig. Israels Verteidigungsminister Katz sagte, die Soldaten würden dort bleiben. Die Burg sei Teil der sogenannten israelischen Sicherheitszone im Libanon. Israel hatte den Krieg dort in den letzten Tagen ausgeweitet. Berichten zufolge sind Soldaten zum Teil bis zu 40 Kilometer ins Landesinnere vorgerückt. Zahlreiche libanesische Dörfer wurden zerstört, hunderttausende Menschen vertrieben. Frankreich spricht von einem Verstoß gegen das Völkerrecht und hat angesichts der vorrückenden israelischen Truppen eine Dringlichkeitssitzung des UN-Sicherheitsrats gefordert. Israelische Soldaten und der Norden des Landes werden immer wieder mit Drohnen und Raketen aus dem Libanon angegriffen. Schulen in Ortschaften nahe der Grenzlinie bleiben auf Anweisung des israelischen Heimatschutzes geschlossen. Seitdem die Hisbollah am 2. März in den Krieg mit dem Iran eingestiegen war, wurden 25 israelische Soldaten und ein Zivilist getötet. Im Libanon starben nach Angaben des dortigen Gesundheitsministeriums im gleichen Zeitraum fast 3.400 Menschen.
0: Kolumbien steht heute vor einer Richtungswahl. Nach 4 Jahren Amtszeit wird Präsident Gustavo Petro abgelöst, der verfassungsgemäß nicht erneut antreten kann. Er war der erste linke Präsident des Landes und hatte vollständigen Frieden versprochen. Doch klar ist, bewaffnete Gruppen und politische Gewalt prägen weiter den Alltag vieler Menschen. Dementsprechend steht auch seine Politik zur Wahl. Jenny Barke hat das Land im Vorwahlkampf besucht.
3: Im Zentrum von Bogotá kann man auf Waffen laufen. Fast 9000 Sturmgewehre, Pistolen und Granaten der ehemaligen FARC-Guerilla bilden eingeschmolzen als Bodenplatten ein Mahnmal. Darauf mit Füßen zu stehen, habe eine gewaltige Wirkung, sagt Besucherin Tatjana.
4: What they go through, it's here in our feet.
5: Während ich mit meinen Füßen darauf stehe, fühle ich mich erleichtert, dass die Gewalt vorbei ist. Und andererseits sehr traurig über das, was die Menschen durchmachen mussten.
3: 52 Jahre soll das Mahnmal hinter dem Präsidentenpalast stehen bleiben, solange wie der bewaffnete Konflikt dauerte. Bis 2016, als Kolumbien mit der FARC-Guerilla Frieden schloss. Doch vorbei ist der Konflikt damit nicht. Viele Dissidenten sorgen in neu gegründeten Gruppen weiter für Gewalt. Zehntausende Zivilisten gelten als Binnenvertriebene. Ende April kam es zu einem Bombenanschlag in der Region Cauca mit 21 Toten. Sicherheit ist deshalb erneut Wahlkampfthema. Der rechte Anti-Establishment-Kandidat Abelardo de la Espreya inszeniert sich als Tiger, fordert Ordnung und ein hartes Vorgehen gegen bewaffnete Gruppen.
6: Yo, el tigre, les juro por Dios.
7: Ich, der Tiger, schwöre euch, dass diese blutige Tat nicht ungesühnt bleibt. Das ist kein Einzelfall. Das ist ein Plan der Petro-Regierung und ihrer Komplizen.
6: De desestabilización del desgobierno de Petro y sus cómplices.
3: Ebenfalls stark in den Umfragen die Mitte-Rechtskandidatin Paloma Valencia. Sie nennt Petros Friedenspolitik Komplizen des Drogenterrorismus und verspricht ebenfalls einen härteren Sicherheitskurs. Vorne liegt aber derzeit Iván Cepeda, Menschenrechtsanwalt und Parteifreund von Präsident Petro. Er will dessen Kurs fortführen.
8: El objeto de estas acciones.
9: Das Attentat in Cauca sollte so viel Angst und Instabilität wie möglich schüren und das Gefühl geben, dass man zur mehrfach gescheiterten Strategie zurückkehren sollte, nämlich der starken Militarisierung der Gebiete.
3: Mehr friedliche Verhandlungen oder mehr Militärpräsenz? Es ist die Frage, die das Land spaltet. Klar ist, die Mordzahlen stiegen in den letzten Jahren kontinuierlich leicht an. Vergangenen Sommer wurde Präsidentschaftskandidat Miguel Uribe Turbay bei einem Wahlkampfauftritt niedergeschossen. Doch trotz der angespannten Lage zeigen die Umfragen nicht klar einen Erfolg für die Politik der harten Hand voraus. Elizabeth Dickinson von der Crisis Group glaubt nicht, dass eine Strategie allein funktioniert, weder ein Weiter-so von Petro noch einer Rückkehr zu einem Krieg des Staats gegen die bewaffneten Gruppen.
10: Das Rezept ist eigentlich, beides anzubieten. Militärisch präzise Mittel und die Option auf Verhandlungen, wann immer sie angemessen sind und die Bedingungen es zulassen.
3: Denn insbesondere in entlegenen ländlichen Gebieten sei die Bevölkerung am stärksten Druck und Nötigung ausgesetzt. Dort, wo der Staat am wenigsten präsent ist. Wie zum Beispiel im Kauka, wo das Bombenattentat stattgefunden hat. Egal, wer gewinnt, so Dickinson. Illusorisch sei anzunehmen, dass der jahrzehntelange traumatisierende Konflikt innerhalb der nächsten Amtszeit zu lösen ist. Eine große Herausforderung für die Nachfolge von Petro. Sollte niemand die absolute Mehrheit erreichen, geht es im Juni in die Stichwahl.
0: Die Geschichte von Tim Thaler kennen wohl die meisten aus dem Fernsehen. Weniger bekannt ist der Autor, der dieses und andere Jugendbücher geschrieben hat, James Krüss. Dabei ist er einer der erfolgreichsten deutschen Kinderbuchautoren der Nachkriegszeit. Heute wäre James Krüss 100 Jahre alt geworden. Sabine Oelze.
11: Weißt du, warum ein Giraffenkind dankbarer ist für Mutters Kuss als zum Beispiel ein Affenkind oder das Kind vom Rhinoceros? Weißt du, warum?
12: Ein Rätsel in Versform, gelesen von James Krüss. Der Autor, der das humorvolle Spiel mit der Sprache so meisterlich beherrschte, wurde am 31. Mai 1926 auf Helgoland geboren. Auf einer Insel, auf der Geschichten zum Alltag gehören. Hier wuchs Krüss auf und, kaum konnte er einen Stift führen, fing er an zu schreiben.
13: Ich glaube, mit 5 oder 6 Jahren nicht zu schreiben, sondern zu dichten. Und zwar in meiner Muttersprache, dem helgoländischen Friesisch.
12: Viele seiner Gedichte stehen auch heute noch in den Lesebüchern deutscher Schulen und Kindergärten. Tannengezwitscher, Henriette Bimmelbahn, Das Feuer.
11: Hörst du, wie die Flammen flüstern, knicken, knacken, krachen, knistern, wie das Feuer rauscht und saust, brodelt, brutzelt, brennt und braust?
13: Bis ich so ein Gedicht wie Das Feuer schreiben konnte, wo dann versucht wird, mit Sprache Wirklichkeit nachzumachen, es war ein langer Weg. Es hat 3 Wochen gedauert, bis ich fand, dass es nun so bleiben könne und gedruckt werden könne.
12: Sprache soll nicht nur erklären, sie soll klingen, etwas hörbar machen. Geräusche, Stimmungen, Humor. Krüss liebt es, Nonsensgedichte zu schreiben. Simone Arnhold leitet das Helgoland-Museum, das sich auch dem Werk von James Krüss widmet.
14: Diese Nonsensgedichte, die sind einfach lustig. Die machen Spaß, die machen Freude. Die sollen unterhalten und das ist auch gut so. Die sind wunderbar.
15: Bimmelimmelim, es Zügle kommt von Biberach nach Butzenbach. Bimmelimmelim, es Zügle kommt, es Wegle hinternach. Ja, richtig, richtig.
12: Doch Krüss ist nicht nur ein Dichter der leichten Verse. Er ist auch ein Erzähler, der ernste Themen aufgreift. 1962 erscheint Tim Thaler. Die Geschichte eines Jungen, der sein Lachen verkauft und dafür jede Wette gewinnt.
16: Sind Sie der Teufel?
17: Der Teufel ist eine Märchenfigur.
12: In Tim Thaler geht es um Macht, um Geld, um Verführbarkeit. Als die Geschichte in den 1980er Jahren mit Tommy Orner in der Hauptrolle verfilmt wird, erreicht sie ein Millionenpublikum.
14: Die Geschichte an sich ist sehr eingängig, aber wie Sie schon sagen, sie ist sehr düster. Und ich glaube, das Medium Fernsehen hat da sehr stark zur Popularität beigetragen.
12: Leichtigkeit und Ernst liegen bei James Krüss nah beieinander. Er schreibt für Kinder und Jugendliche und für sich selbst.
13: Heute dichte ich für das ideale Kind, das in mir selber steckt.
12: Sein Leben verläuft dabei alles andere als spielerisch. Im Zweiten Weltkrieg muss er Helgoland verlassen. Er wird Soldat und 1944 tritt er 17-jährig in die NSDAP ein. Ein dunkler Punkt in seiner Biografie, der erst heute genauer untersucht wird.
14: Das ist gerade erst in der Aufarbeitung, da ja seine Tagebücher erst vor kurzem zugänglich gemacht worden sind.
12: Nach dem Krieg beginnt seine eigentliche Karriere. Zunächst lebt er auf dem norddeutschen Festland, dann in München. Dort wird er als Autor bekannt. Später zieht er nach Gran Canaria. Dort lebt er mit seinem Lebensgefährten und schreibt weiter Bücher. Auf der spanischen Insel stirbt James Krüss mit 71 Jahren. Trotz vieler Ortswechsel bleibt Helgoland sein literarischer Bezugspunkt. Simone Arnhold?
14: Wenn man sich sein Werk anschaut, Helgoland ist fast überall präsent. Sei es durch kleine Erinnerungen, aber auch viele seiner Geschichten spielen ja auf Helgoland. Das heißt, seine, ich würde es fast nennen, geistige Heimat ist die Insel geblieben.
12: Vielleicht erklärt das die besondere Atmosphäre seiner Texte, in denen viele Themen immer wiederkehren.
14: Es geht um Ängste, es geht um Freude, es geht um Spaß, es geht um Lebenslust, aber es geht eben auch um düstere Themen.
12: Und wie war das noch mit der Giraffe?
11: Weißt du, warum ein Giraffenkind dankbarer ist für Mutters Kuss als zum Beispiel ein Affenkind oder das Kind vom Rhinoceros? Weißt du warum? Weil Mutter Giraffe den Kopf beim Kuss 7 Meter hinabbeugen muss. Drum.
0: Der Kinderbuchautor James Krüss. Heute wäre er 100 Jahre alt geworden.
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19: Es kommt näher. Das Spektakel des Sommers, die Fußball-Weltmeisterschaft. DFB-Sportdirektor Rudi Völler hat die Nationalspieler mit Blick auf die weltpolitische Lage bei ihren Äußerungen um Zurückhaltung gebeten.
20: Also ich glaube, wir tun gut daran, uns jetzt auf die WM zu freuen. Bei allen unangenehmen Begleitmöglichkeiten, die es dann gibt, sollte man trotzdem versuchen, guten, schönen Fußball zu spielen und die Menschen zu begeistern.
19: Von der politischen Großwetterlage zur gemeinen Wetterlage. Welchen Einfluss tropische Temperaturen und schwere Gewitter auf die Leistungen der Spieler und den Verlauf des Turniers nehmen könnten? Dazu mehr nach dem Franzosen Talisco. Jurisch sein Titel. Herzlich willkommen zu dieser Nachspielausgabe.

0: 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Im Ruderverein heißt es lakonisch, das Wetter wird am Steg gemacht, damit keiner schon bei Nieselregen sein Training schwänzt. Wetter ist im Sport eine dominante Größe. Es zwingt Sportlerinnen und Sportler widrige Trainings- und Wettbewerbsbedingungen auf, kann aber auch willkommene Effekte erzielen. Im Fußball kann ein Windstoß ein Tor vorbereiten, im besten Fall. Und damit sind wir beim Thema. Der DFB-Tross sitzt gewissermaßen auf gepackten Koffern. Die letzten Vorbereitungen auf die Fußball-Weltmeisterschaft laufen. Ein wichtiger Aspekt, sich an das Wetter anpassen. Hitze könnte ein großes Thema werden bei dieser WM. Das ist aber nicht das einzige Extremwetter, das das Turnier ordentlich durcheinanderwirbeln könnte, weiß Maximilian Rieger zu berichten.
1: Die Club-WM vor einem Jahr.
2: Because of some impending bad weather.
1: In der 85. Minute wird das Achtelfinale zwischen Chelsea und Benfica unterbrochen. Dunkle Wolken sind am Himmel, ein Gewitter nicht weit vom Stadion entfernt. Erst nach 2 Stunden wird das Spiel fortgesetzt. Chelsea kassiert noch den 1:1-Ausgleich, gewinnt dann aber in der Verlängerung. Der Schlusspfiff mehr als 4,5 Stunden nach Beginn des Spiels.
3: The game changed completely.
1: Die Unterbrechung habe das Spiel komplett verändert, ärgert sich der damalige Chelsea-Trainer Enzo Maresca nach dem Spiel.
3: I think it's a joke, to be honest, it's not football.
4: Das ist ein Witz, ganz ehrlich, das ist kein Fußball. Ich verstehe, dass man aus Sicherheitsgründen das Spiel unterbrechen muss, aber wenn das bei 7, 8 Spielen passiert, dann ist das wahrscheinlich nicht der richtige Ort für dieses Turnier.
3: But if you suspend the 7, 8 games, that means that probably is not the right place. To do this competition.
1: Die Kritik verhallt. So wie die Club-WM findet auch die Fußball-WM in einer Zeit statt, in der Gewitter in den USA regelmäßig vorkommen. Vor allem in Miami, dem Ort, an dem 7 Spiele stattfinden werden, unter anderem das Spiel um Platz 3.
5: It's not unusual for us to see thunderstorms many days during the summer. With a focus in the afternoon.
1: Gewitter seien nichts Ungewöhnliches, gerade am Nachmittag, sagt Robert Garcia. Er arbeitet für den National Weather Service, der staatlichen Wetterbehörde in Südflorida. Die meisten Spiele in Miami werden um 18 Uhr bzw. 17 Uhr angepfiffen. Das Risiko für Gewitter ist um diese Uhrzeit besonders hoch. Entsprechend eng arbeitet die Wetterbehörde mit der FIFA und den lokalen Veranstaltern zusammen. Ein Mitarbeiter der Wetterbehörde werde direkt im Stadion vor Ort sein, um die Verantwortlichen schnell informieren und beraten zu können, so Garcia.
6: Wir haben volles Zutrauen, dass unsere Mitarbeiter die Gewitter verfolgen und ihre Zugbahn vorhersagen können, wenn sie sich bilden. Was dann wichtig sein wird, dass wir erkennen, wenn Blitze entstehen, starke Winde oder Hagel oder sogar ein Tornado. Dann kommunizieren wir das unseren Partnern, damit die dann ihre Notfallpläne umsetzen können.
5: So they can move into their plans and enact what they need to.
1: Und diese Pläne, um Fans und Spieler zu schützen, werden in den USA streng umgesetzt. Szenen wie bei der Europameisterschaft in Deutschland, als beim Gruppenspiel zwischen der Slowakei und Rumänien ein Blitz direkt neben dem Frankfurter Stadion eingeschlagen ist und trotzdem weitergespielt wurde, soll es bei der WM nicht geben. Stattdessen gilt die Regel, blitzt es in einem Umkreis von ca. 10 bis 13 Kilometern ums Stadion, wird das Spiel unterbrochen. Die Spieler müssten sich dann in den Kabinen warm halten, die Zuschauer im Stadioninneren unterkommen. Und die Club-WM hat gezeigt, so eine Unterbrechung kann dauern und verändert die Dramaturgie des Spiels. Gewitter sind aber nicht das einzige Wetterrisiko bei dieser WM. Das Turnier findet während der Hurricane-Saison statt. Im schlimmsten Fall könnte ein solcher Sturm den Spielplan durcheinanderwirbeln. Und dann ist da noch die Hitze.
5: We are a really humid environment in the summer, so we're talking about temperatures near 40 Celsius is what it would feel like.
1: Die gefühlte Temperatur könnte aufgrund der hohen Luftfeuchtigkeit in Miami bis zu 40 Grad betragen, erklärt Meteorologe Robert Garcia. Nicht der einzige WM-Ort, an dem hohe Temperaturen ein Problem werden könnten. Der Wissenschaftsverbund World Weather Attribution hat das Hitzerisiko in einer aktuellen Studie untersucht. Das Ergebnis? Es ist wahrscheinlich, dass rund 1/4 der Spiele bei problematisch hohen Temperaturen stattfinden werden. Das könnte die Spielqualität mindern, meint Chris Mullington, Anästhesist am Imperial College in London.
7: Performance may also be affected.
4: Spieler könnten intensive Läufe und Sprints verringern und versuchen, ihre Kräfte besser einzuteilen. Und ihre Entscheidungsfindung könnte unter der Hitze leiden.
1: Drei Stadien in hitzeanfälligen Austragungsorten können heruntergekühlt werden, die negativen Effekte dadurch verringert werden. Die FIFA hat zudem bei allen Spielen pro Halbzeit eine 3-minütige Trinkpause eingeführt. Die größten Sorgen macht sich Mullington deswegen um die Fans. Sie sind der Hitze nicht nur während des Spiels ausgesetzt, sondern auch davor und danach.
4: Wir werden wahrscheinlich nicht hören, dass die Hitze Menschen getötet hat. Aber was passieren wird? Menschen mit Vorerkrankungen wie Herzleiden wird es heißer und heißer werden. Und wenn diese Menschen dehydrieren, dann fließt ihr Blut vermehrt in die Haut. Und plötzlich ist der Blutdruck nicht mehr hoch genug und die Person erleidet einen Herzinfarkt, den sie nicht hätte, wenn sie nicht in dieser Situation wäre. Das ist ziemlich heimtückisch, bleibt aber oft unterm Radar.
1: Auch den Austragungsstätten ist das Risiko bewusst. Sie kündigen umfangreiche Informationskampagnen an. In Dallas werden Sanitäter bei den Fanfesten Eisbeutel mit dabei haben, um Besucher schnell kühlen zu können. Vorkehrungen, die durch die Erderwärmung bald zum WM-Standard werden könnten. Die Studie von der World Weather Attribution zeigt, dass sich durch den Klimawandel die Gefahr von Hitzespielen seit der letzten WM in den USA 1994 fast verdoppelt hat. Und die kommenden Weltmeisterschaften finden in Marokko und Spanien und dann Saudi-Arabien statt. Das Hitzeproblem wird der FIFA erhalten bleiben.
0: Vom Wetter zur Organisation. Was hinter den Kulissen des Weltfußballs passiert, das haben unsere Kollegen in Köln monatelang recherchiert. Das Ergebnis dieser aufwendigen Arbeit gibt es als Podcast zu hören. Behind the Games heißt der. Und der nimmt die FIFA genau unter die Lupe, an der Spitze bekanntlich Gianni Infantino. 5 Folgen sind es geworden, Matthias Friebe kennt sie alle. Logisch, er hat ganz maßgeblich daran mitgebastelt. Ich habe ihn gefragt, steht Infantino auch bei euch im Mittelpunkt?
8: Ja, es ist eine Podcast-Serie, die sich ganz um ihn und seine Präsidentschaft dreht. Vor genau 10 Jahren, 2016 in Zürich, auf einem außerordentlichen FIFA-Kongress ja ins Amt gekommen. Wir erinnern uns, das war die schwerste Krise, die dunkelste Zeit der FIFA. Kurz davor hatte es Verhaftungen vor dem FIFA-Kongress 2015 gegeben, als gleich mehrere Top-Funktionäre am Morgen von der Polizei geweckt wurden und dann in Auslieferungshaft gekommen sind. Und in dieser schwersten Zeit ist er auf die Bühne getreten, damals Generalsekretär des Europäischen Verbands UEFA, und hat dann die FIFA übernommen, hat eine neue Zeit versprochen, hat davon gesprochen, dass man Reformen einleiten will, die Krise zu überwinden. Und was in den letzten 10 Jahren passiert ist seitdem, wie er es auch geschafft hat, die FIFA umzubauen zu einem Verband, der ganz auf ihn selbst zugeschnitten ist. Das ist im Prinzip der Inhalt dieses Podcasts. Und da wollen wir erzählen, wie es dazu gekommen ist, beispielsweise, dass die Weltmeisterschaft 2026 genau da stattfindet, wo sie nämlich stattfindet, in den Vereinigten Staaten.
0: Also er ist mehr als ein einfacher, normaler Fußballfunktionär. Was zeichnet ihn aus?
8: Ihn zeichnet aus, dass er eine Gabe hat, beispielsweise, wenn man mit Menschen spricht, die ganz nah an ihm dran sind, dass er es schaffen kann, alleine durch sein Sprachentalent, er spricht 7 Sprachen, mit quasi jedem Fußballfunktionär auf der ganzen Welt mehr oder weniger in der Muttersprache zu sprechen. Ihn zeichnet aus, dass er dadurch eine besondere Nähe schaffen kann, und er hat ein Gespür dafür, besonders die kleinen Fußballverbände auf seine Seite zu ziehen. Denn das muss man wissen, beim Weltfußballverband werden ja die wichtigsten Abstimmungen auf dem Kongress von allen 211 Mitgliedsverbänden der FIFA getroffen, und jedes Land, jeder Mitgliedsverband hat eine Stimme, egal wie viele Menschen in dem Land leben oder Fußball spielen. Das heißt, der DFB mit seinen rund 8 Millionen angemeldeten Menschen im DFB hat eine Stimme, und so ein kleiner Karibikverband wie Aruba, wo nur ein paar tausend Menschen überhaupt leben auf der Insel, hat auch eine Stimme. Und so kann man sich ausrechnen, dass man mit relativ vielen kleinen Stimmen relativ schnell Mehrheiten bekommen kann. Und Gianni Infantino hat ein System gefunden, wie er besonders über die sogenannten Entwicklungsgelder, also das Geld, was er verteilt an die kleinen Verbände, wie er da sich die Stimmen leicht sichern kann und seine Wiederwahlen dadurch eigentlich immer schon sicher feststehen vorher.
0: Nun gibt es ja reichlich Kritik an der WM. Dabei hat sie ja noch gar nicht begonnen. Die Ticketpreise seien zu hoch, die Einreise zu kompliziert für die Fans aus bestimmten Regionen. Von Eis will ich gar nicht erst reden, auch nicht davon, dass noch gar nicht klar ist, ob zum Beispiel die Mannschaft des Iran teilnehmen wird. Ist der FIFA-Boss ein Verdränger oder muss er einen Optimismus machen und auf einen guten Draht zu Trump setzen?
8: Den guten Draht zu Trump, den pflegt er schon seit vielen Jahren. Darauf setzt er auf jeden Fall. Die beiden bezeichnen sich als enge Freunde beispielsweise. Er ist wahrscheinlich so oft im Oval Office im Weißen Haus wie kaum ein anderer Staatschef. Also er ist sehr nah dran an Donald Trump. Er weiß, wie man mit den Autokraten, wie man mit den Staatslenkern umgeht. Einer der Gesprächspartner, der Insider, die wir in unserem Podcast interviewt haben, hat gesagt, Gianni Infantino hat so etwas wie eine Superpower. Das heißt, er hat die Gabe, den Staatslenkern, den Männern, in der Regel sind es ja Männer, genau das zu sagen, was sie hören wollen und besonders nah an ihnen dran zu sein. 2018 war er sehr eng mit Wladimir Putin bei der WM in Russland. Danach, 4 Jahre später, hatte er ein sehr gutes Verhältnis zum Emir von Katar, Tamim, und jetzt eben mit Donald Trump. Er spricht die Sprache dieser Staatslenker und er weiß genau, was er denen anbieten muss, wie er mit denen umgehen muss. Und das ist für ihn absolut entscheidend in der Vorbereitung eines solchen Turniers. Und alle weiteren Fragen, die schiebt er dann ganz gerne mal zur Seite und benutzt dann auch, das können wir in unserer Serie auch zeigen, immer wieder die Seite der Medaille, die für ihn gerade wichtig ist. Wenn es wichtig ist, dass die FIFA unpolitisch ist, dann stellt er sich so dar. Wenn es für ihn wichtig ist, eine politische Entscheidung zu treffen, dann ist er auf einmal politisch. Und dieses Spiel, diese Klaviatur beherrscht er sehr gut.
0: Wer kommt denn nun bei euch zu Wort?
8: Bei uns zu Wort kommen FIFA-Insider, also Menschen, die in der FIFA früher gearbeitet haben, die Gianni Infantino kennen. Das ist zum Beispiel Alexander Koch, der lange Jahre in der Medienabteilung der FIFA gearbeitet hat. Der erzählt uns von seinen Begegnungen mit Infantino, auch was hinter den Kulissen passiert ist. Bei uns zu Wort kommt der Vorgänger von Gianni Infantino, Sepp Blatter, inzwischen 90 Jahre alt, der frühere FIFA-Präsident, der auch seine ganz eigene Geschichte, seinen ganz eigenen Blick auf diese FIFA hat. Er stand ja selbst lange Jahre im Kreuzfeuer der Kritik. Er musste dann ja auch gehen in der hochkorrupten Krise der FIFA. Und heute sieht man seine Zeit wieder aus einem anderen Licht, weil Gianni Infantino das alles noch auf ein anderes Level gehoben hat. Mhm. Wir sprechen mit Peter Peters, langjähriger DFB-Vizepräsident, der auch mal Mitglied im FIFA-Rat war, unter anderem bei der WM in Katar. Und dazu haben wir noch eine ganze Reihe von anderen Experten gefragt, die aus verschiedenen Perspektiven diese Präsidentschaft gut beleuchten können.
0: Wie steht denn eigentlich der DFB zum FIFA-Boss?
8: Das ist ein gespaltenes Verhältnis. 2022 waren sie in offener Opposition bei der WM in Katar. Wir erinnern uns an diese One Love Binden-Geschichte. Mhm. Damals sprach DFB-Präsident Bernd Neuendorf, es war seine erste WM, auch von einer Machtdemonstration der FIFA. Man kann sagen, diese Machtdemonstration hat er auch verloren, diesen Machtkampf. Inzwischen ist man da sehr defensiv. Bernd Neuendorf sitzt inzwischen selber im FIFA-Rat. Er hat jetzt für die WM in Saudi-Arabien, die hochumstrittene 2034, auch mit Ja gestimmt. Er ist jetzt häufiger auf der Linie von Gianni Infantino, weil er sich einfach auch politisch davon eher etwas verspricht, als in, wie er es nennt, in die Fundamentalopposition zu gehen. Also der DFB ist da in den letzten Jahren auch ziemlich angepasst. Das merkt man auch daran, dass jetzt vor dieser Fußball-Weltmeisterschaft quasi fast gar keine Interviews, schon gar nicht zu sportpolitischen Themen vom DFB gegeben werden.
0: Letzte Frage, Matthias Friebe. Wann startet Behind the Games und wo finde ich die Podcast-Folgen?
8: Am 1. Juni, also am Montag, wird man diesen Podcast finden in der Deutschlandfunk-App, bei ARD Sounds und überall sonst, wo man auch seine Podcast gerne hören möchte.
0: Und gleich geht es mal nicht um Fußball, sondern um die Halben und die Vollen. Wir laden ein zu einer Runde Billard nach Wilhelmine aus Berlin.

0: Die Welt ist eine Kugel und nicht immer ein Fußball, manchmal auch eine Billardkugel. Eine willkommene Abwechslung zum Turnier. Poolbillard kennen die meisten aus vielen Kneipen oder den Billardsalons. Dort stehen mitunter auch die riesigen Snookertische. Auch hier wird eingelocht, wenn auch nach anderen Regeln. Tische ohne Löcher für Karambolage, gespielt mit lediglich drei Kugeln, die findet man eher selten. Mit nur einer einzigen spielte der Adel bereits vor über 500 Jahren. Aber das ist schon wieder eine andere Geschichte. Hier ein Ausschnitt aus der Sendung vom 27. Februar 2022 von Matthias Baxmann, die Sie in Gänze im Netz finden. Du die halben, ich die vollen.
1: Der Salon Pool und Cigars befindet sich in der Halle einer ehemaligen Berliner Brauerei. Unter der imposanten Dachkonstruktion stehen 14 Tische dicht an dicht. Alle besetzt. Man spielt zu zweit oder in kleinen Gruppen. Vielleicht ein Viertel Frauen sind unter den 20- bis 40-jährigen Spielern. Die Stimmung ist heiter, ausgelassen oder konzentriert, je nachdem. Mich interessiert, nach welchen Regeln hier gespielt wird.
2: Wir haben keine festen Regeln.
3: So mehr oder weniger nach gar keinen. Wir spielen zum ersten Mal. Wir haben vorhin die Grundregeln erklärt bekommen und mehr nicht.
2: Die Kugel, die zuerst reinfällt, dementsprechend immer abwechseln. Solange man Kugeln versenken kann, darf man die versenken und dann ist der nächste drauf. Und nur noch Spaß, genau.
1: Vielleicht kennen sich die beiden Pärchen am nächsten Tisch besser aus.
4: Naja, ich weiß nicht. Also so halbe volle.
5: Wenn die Weiße mit reingeht, ist ein Foul.
6: Es ist schwierig, die Regeln zu benennen, finde ich, weil man hat sich so auf was geeinigt.
7: Steht ihr in der Mannschaft sozusagen?
6: Ja, zwei Teams immer. Ja.
1: Exakte Poolregeln scheinen definitiv egal zu sein. Hauptsache, man hat seinen Spaß. So jedenfalls nehme ich die ganze Atmosphäre hier wahr. Doch einen Tisch weiter geht es konzentrierter zu.
4: Es nennt sich Nineball. Es sind nur 9 von den Kugeln auf dem Tisch. Und dann nach dem Anstoß quasi wird runtergespielt von 1 bis 9. Also das Ziel von dem Nineball ist, der Letzte, der die 9 reinmacht, hat gewonnen. Also eigentlich, glaube ich, für uns so die beste Option, Billard zu spielen.
1: Diese Regel erinnert mich an das Spiel von Paul Newman in Haie der Großstadt. Auch dort scheinen die Zahlen auf den Kugeln irgendeine Rolle zu spielen.
8: Billy, bring mir eine Flasche Bourbon mit.
9: A JT is brown, no ice, no glass.
8: Ball 1, bitte rechts.
9: Five ball. Two ball, side ball.
8: Ecke rechts. Das war nicht schlecht.
10: Wir sind hier im größten von einem Verein unterhaltenen Billard. Salon.
1: Für Pool und Snooker.
10: BFC Fortuna, Billard-Freizeitclub Fortuna.
1: Und Gerrit Horstmann ist sein Vorsitzender.
10: Wo nur Vereinsmitglieder und deren Gäste Zutritt haben.
1: Ich möchte von ihm erfahren, warum sich gerade Poolbillard hierzulande so verbreitet hat.
10: Na ganz klar, nach dem Krieg mit den Amerikanern. Mit den Amerikanern ist das Poolspielen dann auf dem Vormarsch gewesen. Das Karambol-Billard.
1: Also das Spiel mit drei Kugeln, von denen die Gestoßene die anderen beiden berühren muss.
10: Es gab früher in den Berliner Kneipen vor dem Krieg, während des Krieges ja französisch Billard hieß es dann da. Mein Großvater hat mal eine Kneipe in Berlin besessen und stand da Franz.Billard, französisches Billard. Und der Billardverband Karambol, der hat sich 1949, relativ schnell nach dem Krieg hier gegründet. Der Poolverband erst 1976. Die ersten Vereinsgründungen, die Vereinsnamen waren dann häufig auch die Kneipennamen. Das hat sich in den letzten 40 Jahren extrem gewandelt. Der Billardsport ist professioneller geworden. Der Billardsport ist mehr oder weniger raus aus den Kneipen in die Vereinsheime.
1: Wohlgemerkt, Gerrit Horstmann meint den Billardsport. Nicht die Freizeitaktivität Billard mit oder auch ohne spezielle Kneipenregeln.
10: Der durchschnittliche Billardspieler in Berlin ist zwischen 40 und 50 männlich. Wir haben zwar auch immer eine Damenmannschaft gestellt, aber wir haben vielleicht 10 Frauen und 80 Männer.
1: Trotz Sport-AGs mit Schulen, über die regelmäßig Klassen eingeladen wurden, gibt es Nachwuchsprobleme in diesem Sport. Eigentlich merkwürdig, angesichts der vollen Billardsalons, wo man Tische in der Regel vorbestellen muss. Aber wenn es über den Spaßfaktor hinausgehen soll, scheuen die jungen Menschen offensichtlich das intensive Training. Wenn auch die Bedingungen beim BFC Fortuna geradezu dazu einladen würden. Für einen Mitgliedsbeitrag zwischen 20 und 50 Euro monatlich bekommt man nach einer Probezeit einen Schlüssel und kann sich zu jeder Tages- und Nachtzeit einen der 10 Tische aussuchen, Pool oder Snooker. Leistungsdruck gibt es nicht, man kann auch einfach nur spielen.
10: Das Wichtigste für einen Sportler ist das eigene freie Training. Wenn Sie sich im Billardsport, im billardtechnischen Bereich weiterentwickeln wollen, müssen Sie in die Vereine. Zum einen sind da Trainer unterwegs, zum anderen können Sie dort mit besseren Leuten spielen, die Ihnen immer mal was erklären, und nur da wird das Training angeboten.
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0: Und wir kehren zurück zum Ball. Es ist soweit. Kap Verde nimmt an der WM in den USA, Kanada und Mexiko teil. 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
0: 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Und bis zu den Nachrichten bleibt noch Zeit für Kesia, ein Trio, das es aus der Nähe von Manchester nach Berlin verschlagen hat. 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

0: 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Die Nachrichten.
1: Äußerungen von Bundesforschungsministerin Baer zu einer möglichen Abkehr von der geplanten BAföG-Reform haben für Kritik gesorgt. Mecklenburg-Vorpommerns Wissenschaftsministerin Martin, SPD, nannte es inakzeptabel, dass Baer die fest vereinbarte BAföG-Reform in Frage stelle. Die Novelle sei längst überfällig. Die stellvertretende Vorsitzende der SPD-Bundestagsfraktion Esther warnte, eine Aufkündigung schade der Koalition und der demokratischen Kultur. Die stellvertretende Vorsitzende der Linksfraktion Gohlke sagte dem Deutschlandfunk Hauptstadtstudio, Bildungsgerechtigkeit dürfe nicht unter Haushaltsvorbehalt stehen. Der Vorsitzende des Deutschen Studierendenwerks, Anbul, betonte, die Erhöhung der Ausbildungsförderung hinke den Lebenshaltungskosten schon seit Jahren hinterher. Er erwarte von der Ministerin, dass sie für die Studenten kämpfe. Baer hatte gesagt, die Reform sei vorbereitet, werde allerdings von den Regierungsfraktionen nicht mehr unterstützt. Dafür äußerte sie angesichts von Kürzungen in anderen Bereichen Verständnis. Die FDP hat heute ihren Bundesparteitag in Berlin beendet. Auf Vorschlag des Bundesvorstands berieten die Delegierten einen Leitantrag mit Maßnahmen zur Stärkung der Wirtschaft. Der Antrag wurde aber nur teilweise verabschiedet. Aus Zeitgründen wurde die Beratung der übrigen Teile zurück an den Vorstand verwiesen. Anliegen der Liberalen sind etwa der Bürokratieabbau, die Kürzung von Subventionen sowie die Einführung zweier Karenztage bei der Lohnfortzahlung im Krankheitsfall. Gestern war der bisherige Vizevorsitzende Kubicki zum neuen FDP-Chef gewählt worden. Er setzte sich gegen die Europaabgeordnete Strack-Zimmermann durch. Nach Jahren der Zurückhaltung wegen Russlands Angriffskrieges gegen die Ukraine nehmen deutsche Unternehmer nun erstmals wieder offiziell am Wirtschaftsforum in St. Petersburg teil. Der Vorstandsvorsitzende der deutsch-russischen Auslandshandelskammer, Schepp, sagte der deutschen Presseagentur, der Westen sollte Russland seinen großen Markt und seine Rohstoffe nicht auf Dauer Asien überlassen. Nicht zuletzt für den Moment nach einem Waffenstillstand müsse es Kontakte geben. Laut Programm des Wirtschaftsforums reisen etwa der in Russland mit der Gruppe Econiva tätige Milchproduzent Dürr und der langjährige Geschäftsführer der Globus Holding Bruch an. Eingeladen sind auch mehrere Politiker der AfD. Das israelische Militär hat eine strategisch wichtige Festung im Süden des Libanon eingenommen. Nach israelischen Angaben drang die Armee weiter nach Norden vor und brachte die Kreuzritterburg Beaufort unter ihre Kontrolle, trotz einer vor mehr als 6 Wochen vereinbarten Waffenruhe. Ministerpräsident Netanyahu sprach von einer entscheidenden Wendung. Das Militär teilte mit, die Hisbollah habe aus der Region Angriffe ausgeführt. Man gehe etwa gegen Raketenabschussrampen der Miliz vor. Frankreichs Außenminister Barrot verlangte wegen des israelischen Vorstoßes im Libanon eine Dringlichkeitssitzung des UNO-Sicherheitsrats. Mit der Einnahme der rund 900 Jahre alten Kreuzfahrerburg Beaufort kontrolliert Israel die Stellung zum ersten Mal seit dem Abzug seiner Truppen aus dem Südlibanon im Jahr 2000. Bundespräsident Steinmeier hat eine positive Bilanz des bundesweiten Ehrentags für freiwilliges Engagement gezogen. Er sei begeistert, wie viele Menschen sich an vielen tausend Mitmachaktionen im ganzen Land beteiligt hätten. Er wünsche sich, dass der Geburtstag des Grundgesetzes am 23. Mai fortan jedes Jahr als Mitmachtag gefeiert werde. Der 2-wöchige Aktionszeitraum endete heute. Organisationen, Unternehmen, Vereine, Verbände sowie Nachbarschaften waren aufgerufen, sich zu beteiligen, zum Beispiel an Aufräumaktionen in Wohnvierteln oder an Spielenachmittagen für Kinder. Es gab Aktionen zum Kochen, Handwerken sowie zu Umweltschutz und Landschaftspflege. Das Wetter. Es gelten Unwetterwarnungen in Teilen Bayerns, Baden-Württembergs, Nordrhein-Westfalens, Hessens, Thüringens und Niedersachsen. In der Nacht im Osten und Süden weitere Schauer und Gewitter, sonst zunehmend trocken und Wolkenauflockerungen, 16 bis 9 Grad. Morgen wechselnd bewölkt und vor allem im Osten Schauer, dort auch vereinzelt Gewitter. Höchstwerte 20 bis 26 Grad. Die weiteren Aussichten, am Dienstag wolkig, aus Westen verbreitet schauerartige, teils gewittrige Regenfälle, 20 bis 27 Grad. Das waren die Nachrichten.
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2: Weiter mit Jörg Degenhardt. Wo bitte liegt Kap Verde? Vielleicht mussten Sie auch erst mal googeln, um die Inselchen im Atlantik vor dem westlichen Afrika zu finden. Immerhin, das dürfte sich schon mal gut anfühlen für die Einheimischen, diese ungewohnte Aufmerksamkeit, dank einer sportlichen Sensation. Die Fußballnationalmannschaft des kleinen Inselstaates nimmt erstmals an einer Weltmeisterschaft teil. Politik und Sport hoffen nun auf einen Werbeeffekt für Tourismus und ausländische Investitionen. Denn die Arbeitslosigkeit im Land steigt, die Wirtschaft stagniert und der Einfluss von Drogengangs wächst. Kann eine WM-Teilnahme das Image des kleinen Landes formen? Dieser Frage geht Ronny Blaschke nach. Fußball als Nation Branding, der kleine Inselstaat Kap Verde bei der WM.
3: It's the same thing all over there.
4: Praia, die Hauptstadt von Kap Verde. Aus dem historischen Zentrum, dem Plateau, schlängelt sich eine enge Straße hinunter ins Geschäftsviertel. Auf der linken Seite blickt man über die Bucht hinaus auf den Atlantischen Ozean. Auf der rechten Seite reihen sich koloniale Bauten aneinander. Stadthäuser in Pastellfarben mit Holzbalkonen und schmalen Fenstertüren. Dazwischen Bäume, die in der Mittagssonne etwas Schatten spenden. Kap Verde liegt 600 Kilometer vor der Westküste des afrikanischen Kontinentes. Eine Inselgruppe mit rund 500.000 Einwohnern, ein Viertel davon lebt in Praia. In der Hauptstadt geht es gemächlich zu. Auf den Ausfallstraßen kaum Verkehr. In den wenigen Cafés findet man immer einen Platz. Im Geschäftsviertel von Praia hat auch der Fußballverband von Kap Verde seinen Sitz. An der Fassade Fotos von Spielern. Dazu das Verbandslogo, ein blauer Hai, in Anlehnung an den Spitznamen der Nationalmannschaft, Blue Sharks. Im Eingangsbereich sind Pokale, Wimpel und Urkunden ausgestellt. An den Wänden historische Fotos und aktuelle Plakate. In den Büros kann von Gemächlichkeit keine Rede sein.
5: Wir haben hier so viel Arbeit wie nie zuvor, aber es ist eine schöne Arbeit. Unser Verband hat eine historische Chance.
4: Mario Semedo ist seit 1999 Präsident des Fußballverbandes von Kap Verde. Ein früherer Verwaltungsbeamter, der gut vernetzt ist in Politik und Wirtschaft. Semedo hat es lange nicht für möglich gehalten, dass die Nationalmannschaft seiner Heimat einmal auf der größten Bühne mitspielen darf. Doch nun ist es soweit. Kap Verde nimmt an der WM in den USA, Kanada und Mexiko teil, als eine der kleinsten Nationen der Fußballgeschichte.
5: Kap Verde hat eine gute Entwicklung genommen. Wir bauen unsere Infrastruktur aus. Der Tourismussektor wächst. Aber durch die WM können wir in eine neue Dimension vorstoßen. Eine bessere Werbung kann es für ein kleines Land gar nicht geben. Durch die WM sind wir auf der Weltkarte präsent.
4: Auf dem Schreibtisch von Mario Semedo stapeln sich Akten, Broschüren und Bücher. Dahinter steht ein Rollkoffer, als befände sich Semedo gerade auf dem Sprung. Auf einer Collage sind zwei historische Persönlichkeiten abgebildet, Nelson Mandela und Amilcar Cabral, eine prägende Figur aus der Unabhängigkeitsbewegung von Kap Verde aus den 1960er Jahren.
6: Kap Verde, viva Independente!
7: Viva!
6: Viva Unidade Guiné-Cap Verde!
7: Viva!
6: Viva Organização das Nações Unidas!
7: Viva!
4: Neben dem Fußballverband liegt das Estádio da Vazia, ein altes kleines Stadion mit Betontribünen. Hier wurde am 5. Juli 1975 zum ersten Mal die Flagge von Kap Verde gehisst, für die Unabhängigkeit von der langjährigen Kolonialmacht Portugal. Mario Semedo ging damals noch zur Schule.
5: Es gab damals kaum Straßen und auch keine Fußballplätze. Wir haben auf Sand gespielt. Die Fußballstrukturen sind dann erst später entstanden, Schritt für Schritt. Aber groß ist unser Verband noch immer nicht. Wir haben gerade mal 20 Mitarbeiter.
4: Mario Semedo war Spieler, Trainer und ist nun Verbandspräsident. Er freut sich auf die WM, hat aber auch Respekt vor dieser Aufgabe.

0: Budgets verwenden wir für Reisekosten. Wir müssen also genau überlegen, welche Investitionen wir uns leisten können und wollen.
1: In der Schlussphase der WM-Qualifikation wollte der Fußballverband kein Risiko eingehen. Das letzte Auswärtsspiel in Libyen im Oktober wäre nur mit mehreren Zwischenstopps erreichbar gewesen. Daher finanzierte die Regierung von Kap Verde einen Charterflug für umgerechnet 350.000 Euro. Die Mannschaft spielte 3:3. 5 Tage später sicherte sie sich zu Hause mit einem 3:0 gegen Eswatini, dem früheren Swasiland, die WM-Qualifikation.
2: Well, after Livramento, there it is! Final whistle! Oh, what a result!
1: Zehntausende Menschen gingen auf den kapverdischen Inseln auf die Straßen und feierten. Aber wie genau ist das möglich? Ein so kleines Land bei einer Weltmeisterschaft? Unter den Sportjournalisten von Kap Verde kann wohl kaum jemand so gut auf diese Frage antworten wie Victor Hugo Fortisch. Er kommentiert die Länderspiele für den öffentlich-rechtlichen Fernsehsender des Landes.
3: Wir sind in Kap Verde eng mit der Diaspora verbunden. Schätzungsweise 1 Million Menschen mit kapverdischen Wurzeln leben im Ausland. Also mehr als auf den Inseln selbst. Kap Verde ist ein relativ armes Land. Viele Leute sind hier auf Geldüberweisungen aus der Diaspora angewiesen. Und so ist es auch im Fußball. Kein Nationalspieler ist bei Vereinen in Kap Verde aktiv. Unsere Liga ist nicht wettbewerbsfähig.
1: Fast alle Nationalspieler von Kap Verde sind Kinder oder Enkelkinder von Auswanderern. Sie sind mit ihren Clubs nahezu auf allen Kontinenten aktiv. Logan Costa spielt für Villarreal in Spanien, Steven Moreira für Columbus Crew in den USA, Ryan Mendes für Iktir in der Türkei. Andere Spieler leben in Portugal, auf Zypern, in Saudi-Arabien oder Russland. Victor Hugo Fortisch.
4: The coach have a scouting team.
3: Der Nationaltrainer hat ein Scouting-Team, das in der ganzen Welt nach Spielern mit kapverdischen Wurzeln sucht, vor allem in Europa. Der Verband pflegt dazu eine Datenbank. Einige dieser Spieler sehen keine Chance auf eine Berufung in die Nationalteams von Frankreich oder in den Niederlanden. Also entscheiden sie sich für Kap Verde. Andere Spieler wiederum wollen ausschließlich für das Land ihrer Vorfahren spielen. Sie und ihre Familien bewerben sich offensiv beim Fußballverband von Kap Verde.
1: Dieses System hat seinen Ursprung Anfang des Jahrtausends. Der Stürmer Lito, geboren in Kap Verde, aber sozialisiert in Portugal, entschied sich 2002 für das Nationalteam von Kap Verde. Als einer der ersten Topspieler überhaupt. Schritt für Schritt dehnte der Verband sein Netzwerk aus, vor allem auf Frankreich und die Niederlande, wo jeweils rund 25.000 Menschen kapverdischer Herkunft leben. Doch manchmal gab es Hürden.
4: Roberto Lopes, he born in
3: Der Spieler Roberto Lopes, genannt Pico, ist in Irland aufgewachsen. Sein Vater stammt aus Kap Verde. 2019 schickte der damalige Nationaltrainer von Kap Verde auf LinkedIn eine Nachricht an Pico. Der Trainer wollte ihn für das Nationalteam gewinnen. Aber Pico hielt das für eine Spam-Nachricht. Monate später versuchte es der Trainer noch einmal. Dann klappte es. Heute ist Pico einer der besten Spieler von Kap Verde.
1: Pico ist eines der Vorbilder für die jungen Spieler von Kap Verde, die auch auf eine Karriere im Ausland hoffen. In Kap Verde selbst verdienen die Spieler der ersten Liga selten mehr als 200 Euro im Monat. Wegen der hohen Reisekosten spielen sie auf den Inseln ihre regionalen Meister aus. Anschließend wird der Landesmeister in einem Turnier ermittelt. Pedro Leitão Brito, bekannt als Bubista, hat unterschiedliche Clubs in Kap Verde trainiert. Seit 2020 betreut Bubista das Nationalteam. Und dabei bemüht er sich um die Stärkung der kapverdischen Identität, sagt der Reporter Victor Hugo Fortisch.
3: Bubista möchte, dass alle Nationalspieler Kreol sprechen. Es ist eine Sprache, die für unsere Identität in Kap Verde sehr wichtig ist. Lange haben die Spieler vor allem Englisch oder Portugiesisch miteinander gesprochen. Aber inzwischen können die meisten

0: meisten von ihnen auch Kreol. Der Trainer glaubt, dass sie sich damit in die Geschichte ihrer Vorfahren hineinversetzen können.
1: Die kreolische Sprache ist während der Kolonialzeit entstanden. Eine Mischform von portugiesischen und westafrikanischen Elementen. In Kap Verde gilt Kreol als Symbol der kulturellen Eigenständigkeit. Und dennoch ist die einstige Kolonie noch heute eng mit der früheren Kolonialmacht verbunden. Für Kap Verde ist Portugal der wichtigste Handelspartner. In Gesetzgebung, Bildung, Finanzwesen. In vielem orientiert sich Kap Verde an Portugal. Aber wie sind diese Verbindungen entstanden? Mitte des 15. Jahrhunderts erreichten portugiesische Seefahrer die Inselgruppe im Atlantik. Das Klima trocken, die Landschaften vulkanisch. Dennoch bezeichneten Siedler die Inseln als Cabo Verde, grünes Kap, in Anlehnung an eine Region auf gleicher Höhe in Westafrika. Die kapverdischen Inseln waren damals unbewohnt, erzählt der Autor und Journalist Julio Rodriguez.
2: Kap Verde wurde zu einem strategischen Drehkreuz aufgebaut. Auf den Inseln gab es keine wertvollen Rohstoffe und sie waren auch nicht geeignet für Landwirtschaft. Also etablierte man hier eine Zwischenstation für Transportgüter und vor allem für Sklaven.
1: Zwischen dem 16. und 18. Jahrhundert brachten die Portugiesen tausende Sklaven aus Westafrika nach Kap Verde. Dort mussten sie auf Plantagen arbeiten und wurden unter Zwang in den katholischen Glauben eingeführt. Julio Rodriguez.
2: Die Sklaven wurden in Kap Verde verkauft und anschließend nach Südamerika und nach Europa gebracht. Aber nicht nur das. Auf den Inseln wurden an den Sklaven Experimente durchgeführt. Mediziner wollten herausfinden, welche Medikamente und Impfungen wirksam oder gefährlich sind.
1: Mit dem Verbot des Sklavenhandels Mitte des 19. Jahrhunderts brach die Wirtschaft in Kap Verde zusammen. Die portugiesischen Besatzer vernachlässigten die Inseln. Durch Hungersnöte und Dürren kamen tausende Menschen in Kap Verde ums Leben. Viele wanderten nach Portugal und in die USA aus, vor allem in die Bundesstaaten Massachusetts und Rhode Island. Dort gibt es noch heute große kapverdische Gemeinschaften.
2: Die Frage nach der Identität ist wichtig. Kap Verde gehört zu Afrika, hat aber eine Distanz zum Festland. Schon die Kolonialherren wollten bei uns die Wahrnehmung stärken, dass wir anders sind. Anders als Portugal und anders als die Kolonien in Afrika. Als Kap Verde 1975 unabhängig wurde, lebten bei uns 75% der Menschen in Armut. Jetzt sind es noch 19%. Wir gehen unseren eigenen Weg, aber die Kolonialzeit wirkt nach.
1: Der Kolonialismus prägt Geschichte und Gegenwart von Kap Verde, auch im Fußball. Portugiesische Seefahrer führten das Spiel in den 1910er Jahren in Kap Verde ein. Genauer gesagt, rund um den Hafen von Mindelo auf der Insel São Vicente. In den 1920er Jahren gründeten Portugiesen die ersten Vereine in Kap Verde. Schwarze Menschen, die Nachfahren von Sklaven, durften zunächst nicht mitspielen. Und auch in anderen portugiesischen Kolonien, in Mosambik, Guinea oder Angola, wollten die Besatzer beim Fußball unter sich bleiben, sagt der Sozialwissenschaftler Nuno Domingos von der Universität Lissabon.
3: Der portugiesische Kolonialstaat überwachte die lokalen Fußballclubs, denn er hatte Angst vor einem organisierten Widerstand. Satzungen, Budgets und Gremien wurden geprüft und mitunter auch abgelehnt.
1: Ab 1932 herrschte in Portugal Antonio de Oliveira Salazar über den Estado Novo, den neuen Staat. Salazar sprach von der lusophonen Gemeinschaft, die Rassismus angeblich ausschloss. In der Amtssprache galten afrikanische Gebiete nicht als Kolonien, sondern als Provinzen. So festigte sich die Wahrnehmung des milden Kolonialismus, auch in Abgrenzung zu Großbritannien oder Frankreich. Nuno Domingos.
3: Diese Wahrnehmung unterschlägt Sklaverei und Zwangsarbeit. Stattdessen propagierte das Regime, dass schwarze Menschen sich assimilieren sollten. Dafür, so hieß es, mussten die Einheimischen besonders fleißig sein. Sie sollten portugiesische Traditionen übernehmen, Sprache, Bräuche und Kleiderordnung. Und sie mussten afrikanische Religionen aufgeben.
1: Das portugiesische Regime nutzte den Fußball. Ab den 1940er Jahren gingen die großen Vereine aus Lissabon auf Pilgerreisen in die Kolonien. Ihre Besuche sollten das Herrschaftssystem weniger streng erscheinen lassen. Vor allem Benfica und Sporting aus Lissabon rekrutierten in den Kolonien talentierte Spieler für die portugiesische Liga. Auch aus Kap Verde wechselten Fußballer in das portugiesische Mutterland. Doch zum einflussreichsten Spieler Portugals sollte Eusébio aufsteigen, aufgewachsen in Mosambik. Bei der WM 1966 in England schoss Eusébio 9 Tore und führte Portugal auf den 3. Platz.
4: So Eusébio was considered then a national hero when he died and he went to the Pantheon where all the
3: Eusébio wird noch heute als Heldenfigur gefeiert, doch an ihm lässt sich auch aufzeigen, wie herablassend die weiße Mehrheitsgesellschaft auf schwarze Menschen blickte. Eusébio wurde von Medien als einfacher und bescheidener Junge aus dem Slum beschrieben, der sich mit Willenskraft die portugiesische Staatsbürgerschaft verdiente. Nach seinem Tod 2014 haben viele Nachrufe dieses koloniale Denkmuster reproduziert.
4: In equal terms this image.
1: Wie blickt Portugal heute auf Menschen mit Wurzeln in früheren Kolonien? Ein Besuch im Zentrum von Lissabon. Ein Gespräch mit Miguel, einem leidenschaftlichen Fan von Benfica. Seine Mutter war 1969 aus Kap Verde nach Portugal gezogen. Wie so viele andere verließ sie eine Kolonie, um im Mutterland ein besseres Leben zu führen, einen sicheren Job zu finden, eine größere Wohnung. Miguel wuchs in Lissabon auf.
5: Hier in Portugal. This is my opinion and it is the opinion of a person that was born here. So
6: Portugal war auf Arbeitskräfte angewiesen, aber die Einwanderer aus Kap Verde, Angola oder Mosambik erhielten nur enge Unterkünfte in Vierteln mit hoher Kriminalität. Meine Mutter arbeitete hart, so dass ich in eine gute Schule gehen konnte und später an die Universität.
1: Für Miguel gehörte Rassismus auch im Stadion früh zum Alltag. Affenlaute, Spuckattacken. Häufig wurde er am Stadioneingang intensiver kontrolliert als seine weißen Freunde. Miguel wollte das nicht länger akzeptieren und engagierte sich politisch. Miguel verteilte Flugblätter, gab Interviews, trat auf Demonstrationen auf und er kritisierte seinen Lieblingsclub Benfica.
5: And the same happens with Benfica.
6: Benfica hat seine Titel auch Spielern zu verdanken, die biografische Verbindungen in die Kolonien haben. Der Verein gibt sich gern weltoffen und vielfältig. Tatsächlich aber wird kaum über Rassismus gesprochen. In der Führungsetage oder im Trainerteam gibt es fast keine schwarzen Personen. Im Fußball ist die Auseinandersetzung mit der Kolonialzeit sehr oberflächlich.
1: Das gilt auch für die Nationalmannschaft. 2016 gewann Portugal die Europameisterschaft. 7 der 23 Spieler hatten Wurzeln in früheren Kolonien. Allein 4 von ihnen in Kap Verde. Nani, Renato Sanches, Eliseu und João Mário. Dieser Sieg wurde auch in Afrika gefeiert. In Angola, in Mosambik, auch in Kap Verde strömten Tausende auf die Straßen. Viele in portugiesischen Nationaltrikots. Solche Jubelbilder verleiteten manche Politiker in Portugal zu der Aussage, dass die Kolonialzeit gar nicht so schlimm gewesen sein könne. Einer dieser Politiker, der Rechtsextremist André Ventura. Benfica-Fan Miguel kennt ihn seit langem.
6: In Portugal schämen sich viele Leute dafür, dass fast die Hälfte der Nationalmannschaft aus schwarzen Spielern besteht. André Ventura greift diese Angst vor der sogenannten Überfremdung auf. Er hatte auch eine Vergangenheit im Fußball. Früher kommentierte er im Fernsehen die Spiele von Benfica. Ich bin sicher, dass viele Fans ihn gewählt haben.
1: Seit Ende der Diktatur 1975 hatten es rechtsextreme Parteien in Portugal schwer. Doch unter André Ventura ändert sich das. 2020 forderte die portugiesische Abgeordnete Joaquim Catar Moreira, geboren in der früheren Kolonie Guinea-Bissau, dass Portugal geraubte Kulturgüter zurückgeben solle. Daraufhin forderte André Ventura, dass man Moreira nach Afrika abschieben müsse. Rassistische Aussagen wie diese sind im politischen Diskurs keine Seltenheit mehr. Erst im vergangenen März erreichte Ventura bei der Präsidentschaftswahl in Portugal die Stichwahl. Victoria! Victoria! Und doch bleibt Portugal für viele Menschen in den ehemaligen Kolonien das große Ziel. Das gilt auch für Kap Verde, ein Land, das politisch stabil ist, aber viele Probleme hat. Es gibt kaum Industrie, die meisten Lebensmittel müssen importiert werden. Die Arbeitslosenquote bei jungen Erwachsenen liegt bei 25%.
7: Eben, sie wollen alle weg, das ist einfach so in ihren Köpfen und das kriegst du nicht raus. Und sie sehen keinen Sinn, ihr Leben hier zu machen.
1: Der österreichische Sozialarbeiter Florian Wegenstein betreibt in der kapverdischen Kleinstadt Tarrafal ein Bildungszentrum, Delta Cultura.
7: Diese Jugendlichen, die nicht wegkommen von hier, die fühlen sich als Verlierer. Die kippen wirklich in den letzten Jahren extrem viele gegangen. Ganz extrem viele, weil Portugal Arbeitskräfte gebraucht hat.
1: Seit fast 25 Jahren möchte Florian Wegenstein den Jugendlichen Perspektiven bieten. Zunächst organisierte er in Tarrafal Fußballtraining. Von Jahr zu Jahr wuchs das Bildungszentrum. Neue Gebäude, neue Angebote. Nachhilfe, Informatikkurse, Fortbildungen für Schneiderinnen.
7: Ich gebe schon den Leuten, die mit den Kindern arbeiten, auch ständig Weiterbildung natürlich, was wichtig ist. Inzwischen haben wir eine Psychologin angestellt, zum ersten Mal seit 20 Jahren, jetzt seit ein paar Monaten. Das absolut notwendig ist, dass es wirklich ganz viele Kinder gibt, wo du merkst, puh, da ist irgendwas grob und falsch laufen.
1: Aber was sind die Ursachen für die sozialen Probleme?
8: Members of drug gangs believed to be responsible for the killing are watching, as are the police.
1: Kap Verde gilt im internationalen Drogenschmuggel als Knotenpunkt. Auf der Transitroute von Brasilien oder Kolumbien nach Europa wird Kokain auf den Inseln zwischengelagert. Ein Teil verbleibt als Prämien für lokale Gangs in Kap Verde. Die Folgen für die Hauptstadt Praia: eine Zunahme von Gewalt, Raubüberfällen und Revierkämpfen. Florian Wegenstein.
7: Ich weiß nicht, so lange her war ich mit einem Deutschen, der überfallen worden ist in Tarrafal. Und ein bisschen Stich mit Messer im Arm bin ich mit ihm ins Spital. Wir sind echt 1,5 Stunden dort gesessen, weil dauernd Fälle von Leuten gekommen sind, die noch ärger verletzt waren. Der eine mit eingeschlagenem Schädel, dass das Blut wirklich. Und das waren aber Gangs. Das waren nicht Touristen, die überfallen worden sind, sondern das waren Gangskriege. Und die Frau im Spital hat mir gesagt, jede Nacht.
1: Kap Verde, ein kleines Land mit Herausforderungen. Eine Regierung, die auf Tourismus und Investoren hofft. Nun bei der Weltmeisterschaft will Kap Verde, einer der kleinsten Teilnehmer der Geschichte, positive Schlagzeilen schreiben. Es geht nur um Fußball und doch um so viel mehr.
3: Der kleine Inselstaat Kap Verde bei der WM. Welchen Einfluss könnte der Auftritt auf der Weltbühne des Fußballs auf die weitere Entwicklung des Landes haben? Der Frage ist Ronny Blaschke nachgegangen. 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Heute der Kontrolleur von Werner Wilk.

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1: Herzlich willkommen zum Hörspiel am Sonntag. Heute mit dem Stück Der Kontrolleur. Ein Hörspiel des Autors Werner Wilk aus dem Jahr 1959. Werner Wilk, der in diesem Werk die Tradition des Nachkriegshörspiels fortführt, schafft hier eine dichte Parabel, die weit über eine bloße Zirkusgeschichte hinausgeht. Sachlich und präzise seziert der Autor die Mechanismen von Macht, Kunst und Kommerz und liefert ein psychologisches Kammerspiel, das in seiner Fragestellung bis heute nichts an Aktualität eingebüßt hat. Im Zentrum der akustischen Inszenierung steht ein fundamentaler kulturkritischer Konflikt. Der Kampf der wahrhaftigen Kunst gegen eine rein profitorientierte Sensationsgier. Das Hörspiel verhandelt die Verdrängung klassischer Disziplinen durch lebensgefährliche, aber künstlerisch fragwürdige Attraktionen. Diskutiert wird die existenzielle Frage, inwiefern sich Kunst dem vermeintlichen Blutdurst und dem Sensationshunger eines Marktes beugen muss, der hier im Stück von einer Direktion primär nach Quoten und Kasseneinnahmen bewertet wird. Die Manege dient Wilk als Sinnbild für eine Gesellschaft, in der traditionelle Werte, Schönheit und das schwer Erarbeitete zunehmend an Wert verlieren, sobald das pure Spektakel höhere Renditen verspricht. Am Ende steht eine profunde Reflexion über die Eigenverantwortung des Künstlers. Nicht die unberechenbaren Launen des Publikums oder das Diktat der Ökonomie dürfen maßgeblich sein, sondern allein die innere Wahrhaftigkeit und die Hingabe an das eigene Werk.

0: Brauchen Sie morgen die Manege, Roberto?
1: Nein.
2: Wozu, frage ich Sie, Hammermann, sollte ein Artist der Weltklasse die Manege benötigen? Drüben im Park ist ein Kinderspielplatz.
0: Schweigen Sie, Marty.
2: Sehr wohl. Der Clown schweigt.
0: Roberto, ich will versuchen, soll ich nicht eine Stunde vorsehen?
1: Nein.
0: Sie brauchen die Morgenarbeit, Senor Roberto.
2: Die Direktion macht sich große Sorgen um Sie, Senor Roberto.
1: Es gab Zeiten, da war die Manege für mich, für uns alle frei. Da war es nicht nötig, vorher anzufragen, eine Stunde vorzusehen oder zu versuchen, Sie vorzusehen. Danke, Herr Hammermann. Unsere Tage sind ja ohnehin gezählt.
0: Sie wissen, Roberto, dass die Zustände im Zirkus...
2: Oh ja, sogar die Pferde wissen es, die Löwen, die Eisbären.
0: Unterbrechen Sie mich nicht, Marty. Lassen Sie mich mit Roberto reden. Vernünftig reden. Bitte. Auch Sie geht das an, Marty. Es herrscht eine Stimmung, die sehr nach Aufsässigkeit riecht. Nach Rebellion, nach Meuterei.
1: Große Worte, Herr Mammann. Wie sollen Artisten meutern? Können Sie sich das vorstellen?
2: Oh, Donald Rensch, sobald er in den Sattel steigt, ist er aufsässig. Die Direktion hat eine gute Nase.
0: Der Direktor wird nicht gestatten, was sich hier abspielt.
2: Bravo! Beispielsweise, dass Mademoiselle Chamus so liebevolle Ermunterungen...
0: Es hat keinen Zweck, Marty, wenn Sie nicht den Mund halten.
1: Hören Sie zu, Herr Mammann. Ist doch ganz einfach. Die Neumann Brothers und alle die anderen, die Sensationen, die mit Feuer, Blut und Genickbrüchen arbeiten, die brauchen die Manege. Das wissen Sie doch. Die Manege ist nicht frei für uns. Bald werden wir, wenn wir das Wohlwollen der Direktion behalten, Plakate kleben für die epochalen Attraktionen, die hier vorgeführt werden. Was soll also Ihre Frage? Nehmen wir es doch nicht so tragisch.
0: Wenn Sie in die Manege gehen, Roberto, wenn Sie Ihre Proben wieder aufnehmen, sehen Sie, der Direktor verspricht sich davon eine gute, eine beruhigende Wirkung. Der Direktor meint, dass ein vernünftiger Mann den anderen ein Vorbild sei.
1: Nein, ich nicht. Fragen Sie Mr. Ranch, seine Santuzza springt die Kapriole nicht mehr, weil sie morgens nicht vorgeritten wird. Oder fragen Sie Monsieur Perrier, unsere Jongleur.
0: Überlegen Sie es sich doch.
1: Ich habe es mir überlegt, zum Teufel.
0: Gut, Senor Roberto. Ich nehme es zur Kenntnis. Sie brauchen sich aber nicht zu wundern.
1: Nein, ich wundere mich nicht. Ich verspreche Ihnen, dass ich mich nicht wundern werde.
2: Adio, großer Hammer, kleiner Mann.
0: Es ist mir unbegreiflich.
1: Was fehlt dir noch?
2: Vielleicht will der Alte einlenken.
1: Nein. Er will Ruhe haben, bis unsere Verträge... bis er uns loswerden kann. Das ist alles.
2: Du meinst...
1: Ja, das meine ich.
2: Ferrier hat gestern zweimal gepatzt. Ich kenne ihn seit 15 Jahren. Und Abend für Abend war er zuverlässig wie ein Baum.
1: Ja, alle werden schlechter. Dem einen fehlen die Probenstunden, dem anderen genügt es schon zu wissen, dass es aufs Ende zugeht. Wie sollen wir gut sein?
2: Gewiss. Und die Chamus ist auch keine richtige Partnerin mehr. Sie steht neben ihm, als langweile sie sich.
1: Man kann sich nicht zerreißen. Sie hat sich für die anderen entschieden. Für den Fortschritt.
2: Sag das nochmal, Roberto.
1: Was?
2: Sag nochmal, Fortschritt. Du sagst es fast, als glaubtest du daran.
1: Es ist doch sinnlos, die Augen zu schließen.
2: Mademoiselle Chamus ist zum Häschen, zum Kätzchen, zum Mäuschen des allgewaltigen Herrn Direktors avanciert. Ist das Fortschritt? Ich denke, das gab es oft genug. Und der Wunsch des Erhabenen hat sie eben zu jenen anderen beordert, die Sensationen liefern. Ist das so neu?
1: Du bist wirklich ein Narr, Marty.
2: Oder glaubst du etwa an die Notwendigkeit dieser Pseudo-Artisten, dieser Todesfahrer und Feuerspringer?
1: Sieh mal, Perrier ist großartig. Er jongliert mit 9 Bällen. Er macht etwas ganz Zauberhaftes mit seinen Bällen. Er ist vollendet. Gut, gewiss. Aber nun muss es doch weitergehen. 12 Bälle oder 20 oder was weiß ich. Etwas Einmaliges jedenfalls, etwas Unerreichtes. Die Sensation! Wenn die Leute ihn immer nur so sehen, wie er jetzt ist, und wie er vor 5 Jahren schon war, dann werden sie ihm eines Tages auspfeifen. Ich stehe auf dem Schlappseil und mache meine Sprünge, meine Saltos, rückwärts, vorwärts. Gut, ja, schön. Aber das ist doch auf die Dauer nicht genug. Ich müsste den Doppelsalto üben, findest du nicht?
2: Nun, was sollte ich, der Clown, üben? Seit Jahrhunderten sind wir da, gut oder schlecht. Soll ich mir zum Spaß nun die Knochen brechen lassen? Bloß dem Fortschritt zu gefallen?
1: Er kommt schon noch der Clowns wegen in den Zirkus.
2: Das eben, glaube ich, weiß man nicht. Weshalb kommen die Leute zu uns? Das weiß niemand. Des Spiels wegen? Wie? Der Schönheit wegen? Der Kunst wegen?
1: Sie kommen, um Perrier zu sehen, um Rensch oder Hansen zu sehen und meinetwegen auch mich zu sehen. Hömbösch, der Zauberer, lockt sie her. Hansen mit seinen Löwen und Tigern, die Nummer der Brüder Elsen am Tapez. So ist das. Gut. Aber da sind jetzt die Sensationen. Und die sind stärker. Die werden zum Magneten. Zwei Sensationen im Programm und Perrier und wir anderen sind zweitrangig. Vier, fünf Sensationen und wir zählen überhaupt nicht mehr mit. Machen wir uns doch nichts vor.
2: Warum gehst du denn nicht in die Manege? Warum übst du nicht den Doppelsalto?
1: Warte, du Kindskopf. Weil das keine Sensation mehr werden kann. Ich müsste das in 10 Meter Höhe machen, vorher ein paar Mal runterfallen. Dann vielleicht. Und ich kann doch nicht die anderen im Stich lassen.
2: Wenn das wahr ist, Roberto, dass die Leute nur Sensationen sehen wollen, womöglich Blut und gebrochene Hälse, das ist das Verderben, Roberto. Das Ende. Der Untergang.
1: Sicher. Da sind wir uns einig. Aber sehen wir dem Untergang mit Gelassenheit entgegen. Ja, herein, nur herein. Ach, Sie sind's, Perrier. Bitte, bitte.
3: War Hammermann bei Ihnen?
4: Stimmt das?
1: Ja.
4: Und was wollte er?
1: Ein Schachproblem. Sagen wir, ein Springer-Endspiel.
4: Interessiert sich Hammermann neuerdings für Schach?
1: Scheint so. Und warum auch nicht?
4: Sie wollen es mir nicht sagen, Roberto.
1: Doch. Er bot mir die Manege an.
4: Ja, und wann werden Sie...
1: Ich habe es abgelehnt.
4: Ja, natürlich. Das heißt, Sie hätten annehmen sollen, Roberto.
1: Warum?
4: Weil wir uns ins Unrecht setzen.
1: Wir sind ohnehin im Unrecht, Perrier. Die Schwächeren sind im Unrecht, immer. Und das ist nun mal so.
4: Die Schwächeren?
1: Und Sie leugnen, dass die Entwicklung uns Unrecht gibt? Wir sind die Schwächeren, weil wir im Unrecht sind. Und wir sind im Unrecht, weil wir die Schwächeren sind.
4: Das ist eine gefährliche Ansicht, Roberto. Ich bin gar nicht Ihrer Meinung. Die Entwicklung sind wir. Der Zirkus fällt, wenn wir ihn fallen lassen. Und er bleibt, wenn wir ihn halten.
2: Bravissimo! Das ist dein Wort.
1: Und wie? Wie sollen wir ihn halten? Das ist doch die pure Träumerei, Perrier. Wie wollen Sie aufhalten, was da auf uns zukommt?
4: Hören Sie, Roberto. Es ist nötig, sich zu wehren. Wir müssen uns wehren. Jeder Abend in der Manege heißt, dass wir uns wehren. Wissen Sie selber ja genauso wie ich. Es handelt sich nicht um das Schicksal, um etwas Unabwendbares. Es handelt sich um die Machenschaften des Direktors. Es handelt sich um geschäftliche Überlegungen, um Spekulationen des Direktors.
1: Aber,
4: lassen Sie mich sprechen. Wir haben beschlossen, mit ihm zu reden, ihm in aller Deutlichkeit klarzumachen, um was es geht. Wir sind angemeldet. Morgen wird er eine Abordnung von uns empfangen. Morgen Nachmittag. Hansen wird gehen. Und wir dachten auch Sie und Marti.
2: Nein, ich nicht.
4: Ja, ich kann mich nicht gut beteiligen, das werden Sie verstehen. Mademoiselle Chamille. Ja, aber Sie, Roberto.
1: Nachdem Sie mich eben erst...
4: Wir brauchen eine Stimme, auf die ihr hört. Sie muss nicht laut sein, sie muss überzeugen.
1: Aber ich... Viel lieber würde ich immer im Schachbrett matt setzen.
4: Roberto, was zu sagen ist, wissen Sie besser als irgendein anderer.
1: Also gut. Ich gehe mit.
4: Und du, Matti?
2: Ich nicht. Nehm doch einen vom technischen Personal.
1: Ja, keine Ausflüchte, Matti. Du gehst mit und basta.
2: Mit meinem Gesicht? Ich hätte ein paar Lacher und alles wäre verdorben.
4: Aber nicht als Clown natürlich, sondern als Mann.
2: Nein, ich gehe nicht mit. Und zwar als Mann. Jawohl.
4: Es geht um den Zirkus. Um uns.
2: Kennt ihr den Tell? Den Wilhelm? Den Guglielmo Tell? Lugano, am Ende der Riva? Der ging nicht mit auf den Rüttli, wie man weiß. Und warum? Er musste tun, was zu ihm passte. Allein. Ich muss tun, was zu mir passt. Auch allein.
4: Willst du etwas schießen? Auf unseren Landvogt?
2: Ich habe schon. Ich würde euch nur das Konzept verderben. Glaubt ihr?
1: Ach was, Narrenpossen.
2: Ich gehe nicht mit und dabei bleib's. Bedauere, meine Lieben. Aber einen Tipp will ich dir geben, Roberto. Hast du gehört, was da geflüstert wird in den Ställen, in der Kantine, hinter der vorgehaltenen Hand?
1: Geflüstert? Was denn? Ich habe nichts gehört.
4: Ich auch nicht.
2: Nicht? Ihr müsst mal herumgehen unter den Leuten. Müsst euch mal umhören.
1: Also was wird geflüstert?
2: Es ist ein Brief angekommen, heißt es. Ein Brief von der Regierung.
4: Ja und? Was steht denn drin?
2: Das weiß ich nicht. Man könnte den Direktor fragen, meine ich, bei der Gelegenheit.
1: Ja, lächerlich, Marty. Ein Brief von der Regierung. Da ist ja schon dabei.
2: Das weiß man nie. Man könnte ja fragen. Auf Wiedersehen, meine Lieben. Ich muss ein wenig an die Luft. Hier riecht's nach Pulver.
5: Oh, Matti. So eilig?
2: Sieh da, Mademoiselle Chamy. Pardon, da sind mir doch die Augen in die Füße gerutscht, scheint's. Wie kann ich's wieder gut machen?
5: Sie wollten mich nicht sehen. Geben Sie's zu.
2: Wer könnte das ernstlich wollen?
5: Ach, gehen Sie. Komplimente gelingen Ihnen nicht.
2: Die Zeit ist nüchtern, ohne Glanz, ohne Zauber. Wer die Schönheit schön nennt, der ist schon verdächtig.
5: Ihr Beruf macht Sie närrisch, Matti. Seit wann halten Sie mich für schön?
2: Seit ich Sie kenne, Mademoiselle. Aber was ist schon die Meinung eines Clowns? Die Meinung, die ein Herr Direktor hat, ist ganz was anderes.
5: Sie sollten sich schämen, Matti.
2: Genau das ist meine Rolle, schöne Frau.
5: Ach, Sie sind hässlich. Sagen Sie, warum hat Roberto eigentlich abgelehnt, in der Manege zu arbeiten?
2: Wie soll ich das wissen? Er wird's nicht nötig haben. Und die Manege ist ja auch nicht frei.
5: Sie ist natürlich frei, wenn man sie ihm anbietet.
2: Ach so? Ja, das ist logisch, natürlich. Aber vielleicht fragt er sich, warum man sie nicht Perrier anbot. Der brauchte sie vielleicht.
5: Matti, wirklich, Sie sollten sich schämen.
2: Wirklich, Mademoiselle? Dann soll mich doch gleich der große Löwe Sultan fressen.
5: Matti, im Zirkus herrscht so eine schreckliche Stimmung. Böse, gereizt. Die neuen Kollegen werden wie Aussätzige behandelt. Kaum einer spricht mit ihnen. Offene Feindschaft, Aufruhr.
2: Nun, die Direktion wird es den Aufrührern schon beibringen, denke ich.
5: Was beibringen?
2: Na, dass es schöner, kunstvoller und viel beglückender ist, dem Mr. Power, der aus der Kuppel in ein brennendes Wasserbecken springt, das Benzin anzuzünden, als dem Jongleur Perrier die Bälle zuzuwerfen.
5: Ach, Sie sind ein Scheusal, Matti.
2: Pardon, habe ich wieder was falsch gemacht? Oder... ist es nicht so? Sollte es nicht so sein?
5: Doch, es ist so.
2: Sehen Sie, einmal werden wir es begreifen müssen, werden lernen müssen, das zu begreifen. Und die Direktion wird schon noch nachhelfen. Wir haben ja eine ganz dumme Auffassung vom Zirkus, nicht wahr? Ich als Clown bin der Schlimmste, der faulende Rest einer längst vergangenen Zeit, ein Rückstand. Ein übel riechendes Requisit aus den Tagen der Harmlosigkeit, der Kindlichkeit, der Unwissenheit. Wer will denn noch lachen? Erschauern wollen wir. Wir wollen verdammt noch mal was erleben. Man bringe uns Blut in die Manege und Musik dazu. Musik, die in die Knochen geht. Wir wollen dabei sein, wenn Mr. Power sich das Genick bricht. Die Direktion wird 10 Ersatzpowers in Reserve haben müssen.
5: Ach, hören Sie doch auf, Herr Gott.
6: Oh, buonasera, Herrschaften. Grüß euch. Der dumme August. August, der Dumme. Was, Mädchen? Na, lasst euch nicht stören.
2: Das war Ihr Mr. Power?
5: Ja.
2: Betrunken? Ein betrunkener Artist?
5: Muss er nüchtern sein für seinen Feuersprung?
2: Vielleicht muss er betrunken sein. Dafür.
5: Vielleicht? Vielleicht ist es überhaupt besser, sich zu betrinken.
2: Aber, mein Fräulein, Sie dürfen die Nerven nicht verlieren. Ein Artist darf doch die Nerven nicht verlieren. Oder hängt das etwa mit dieser anderen Sache zusammen?
5: Mit welcher anderen Sache?
2: Man munkelt, aber nein, was fällt mir ein, gerade mit Ihnen davon zu sprechen. Sie werden es ja längst wissen.
5: Was soll ich wissen?
2: Nein.
5: Na, reden Sie, Matti.
2: Dass ich nicht daran dachte, ich könnte mich ohrfeigen. Es ist ja auch sicher nur irgend so ein Geschwätz.
5: Reden Sie, Matti.
2: Nun, dass mir schon mal rausgerutscht ist, die Sache mit dem Brief, meine ich.
5: Mit dem Brief? Mit welchem Brief?
2: Es wird gemunkelt. Nun, Sie wissen es ja längst.
5: Nein, nichts weiß ich, ich schwöre. Warum quälen Sie mich, Matti?
2: Man sagt, es sei ein Brief angekommen. Von der Regierung.
5: Und weiter?
2: Nichts weiter.
5: Ja, aber warum sollte nicht mal ein Brief von der Regierung kommen?
2: Eben. Genau das frage ich mich auch. Warum nicht? Nur, man hätte nun gern gewusst, was die Regierung von uns will.
5: Was soll ich davon wissen?
2: Aber Sie werden vielleicht wissen, was die Regierung will.
5: Nein, ich weiß gar nichts.
2: Sehen Sie, so ist das mit Gerüchten, mit der Wahrheit, mit der Freundschaft, mit uns Menschen überhaupt. Was wissen wir? Wir wissen gar nichts. Wir laufen nebeneinander her und sind doch allein. Wie die Sterne am Himmel. Ganz allein in der Nacht.

0: Es ist mir unbegreiflich, Hammermann, es ist mir unbegreiflich, wie er etwas von dem Brief durchsickern konnte.
1: Mir auch, Herr Direktor.
0: Ihnen auch, Ihnen auch. Ich frage Sie, wie ist das möglich?
1: Ich weiß es nicht, Herr Direktor. Ich habe mit niemandem gesprochen.
0: Na, ich vielleicht, wie?
1: Herr Direktor, es ist mir überhaupt unbegreiflich, wie die Regierung dazu kommt, den Brief zu schreiben.
0: Nun, Sie kamen dazu. Weshalb? Weshalb? Was haben Sie davon, wenn Sie es wissen?
1: Vielleicht durch diese aufsässigen Leute bei uns.
0: Unsinn. Hammermann, glauben Sie, die Regierung mischte sich ein, bloß weil es irgendeiner unter unserem Zelt so wünscht, ist doch ausgeschlossen. Und selbst wenn es so wäre, dann hätte sich noch immer nichts geändert.
1: Aber die Regierung hat kein Recht dazu, sich in unsere Angelegenheiten
0: zu mischen. Recht? Natürlich hat sie kein Recht, aber sie tut es, Mann. Sie hat die Macht. Wollen Sie sich vielleicht mit der Regierung anlegen?
1: Man muss protestieren.
0: Ich werde protestieren, verlassen Sie sich darauf. Aber was wird es nützen? Nichts, gar nichts. Ach. Wann kommen denn diese Leute?
1: Jetzt, jeden Augenblick.
0: Und wer?
1: Roberto und Hansen.
0: Machen Sie keine Scherze, mein Lieber.
1: Ich hörte. Roberto und Hansen, Herr Direktor.
0: Na schön. Auch gut. Und Sie meinen, man habe die Regierung von hier aus aufgehetzt?
1: Ja.
0: Die beiden vielleicht? So Unsinn. Ich kenne doch meine Leute. Und dann meinen Sie, wir könnten uns wehren? Ja, wogegen denn? Ist doch lächerlich.
1: Na ja,
0: so. Nein, nein, nein. Nehmen Sie doch den Text des Briefes. Routinemäßige Überprüfung wäre herauszubekommen, ob es das gibt. Gibt es natürlich, sonst stünde es ja nicht hier. Kontrollbeamter, der unerkannt mehreren Vorstellungen beiwohnen wird. Beobachtung der Qualität des Dargebotenen, der Sicherheitsvorrichtungen etc. etc.
2: Oh, bitte, mein Herr. Willkommen.
0: Warum nicht? Diese Mitteilung ergehe lediglich, heißt es, um uns auf mögliche Beanstandungen vorzubereiten. So steht es zu lesen. Was wollen Sie da noch protestieren, Mensch? Der kommt einfach, der Kontrollbeamte. Einer unserer Besucher in der nächsten Zeit wird ein Kontrollbeamter sein.
2: Na bitte, soll er doch.
1: Wir sind ein selbstständiges Unternehmen. Wir sind unabhängig. Niemand hat das Recht, uns zu kontrollieren.
0: Ja, ja, gewiss. Aber hindern Sie doch mal jemanden daran, in unsere Vorstellung zu kommen. Und wen? Wollen Sie Ihrerseits die Zuschauer kontrollieren? Und wie?
1: Das ist unheimlich, wenn man denkt, dass da in den Logen und auf den Bänken einer sitzt, der nicht nur zuschaut, sondern kontrolliert. Wenn ich nur wüsste, was er bei uns finden will.
0: Also Schluss jetzt, haben wir mal. Warten wir ab. Es gibt keine Instanz, der wir Rechenschaft schulden. Lassen Sie wen auch immer sich hier als Kontrolleur aufspielen. Ja, bitte. Uns soll das gleichgültig sein. Wir erkennen ihn einfach nicht an. Aha. Tag, meine Herren. Bitte nehmen Sie Platz. Zigarre, Zigarette, Cognac?
3: Danke, Herr Direktor. Nichts.
0: Also, Sie hatten den Wunsch, mit mir zu sprechen. Was gibt's denn?
3: Finden Sie es ungewöhnlich, dass wir Sie sprechen wollen?
0: Nein, nein, durchaus nicht. Man sollte gelegentlich...
4: Also ohne Umschweife. Sie wissen, Herr Direktor, dass unter den Artisten, unter dem ganzen Zirkuspersonal, eine sehr gedrückte Stimmung herrscht. Zorn, Verzweiflung. Man hat uns beide gewählt, Roberto und mich, um Ihnen mitzuteilen, dass diese Stimmung jeden Augenblick in offene Empörung umschlagen kann. In Dienstverweigerung.
0: Also eine Drohung.
4: Eine Warnung.
0: Und wieso? Wovor glauben Sie, mich warnen zu müssen?
3: Herr Direktor, Sie sind ein Zirkusmann wie wir alle. Es wäre unnatürlich, wenn wir einander nicht verstehen sollten. Sie wissen doch, warum unsere Leute aufgebracht sind. Sie haben Artisten, sogenannte Artisten, engagiert, die bereit sind, ihr Leben nicht für artistische Leistungen, sondern für einen blanken Unfug, für das, was man Sensationen nennt, für etwas ganz und gar Unverantwortliches aufs Spiel zu setzen. Diesen Männern geben Sie Tag und Tag die Manege. Das heißt, Sie entziehen die Manege den richtigen Artisten, die ihre täglichen Proben brauchen. Sie haben von mir gefordert, meine Nummer auf einem hohen Schlappseil vorzuführen. Sie haben von der Sprungbretttruppe gefordert, auf einem hohen, schmalen Podest zu arbeiten. Sie wollen, dass Taroni seinen Handstandbalance auf Kugeln und Ringen oben in der Kuppel zeigt. Das alles hat doch nur den Zweck, die Gefahr zu verzehnfachen. Rensch mit seinen Pferden, Hansen mit seinen Löwen und Tigern, Hömbisch, Verrier und ähnliche großen Nummern sollen verschwinden. Herr Direktor, es ist...
0: Also jetzt hören Sie zu, Roberto. Ich habe Sie reden lassen, weil man einen Mann wie Roberto eben reden lässt. Aber Sie wenden sich an die falsche Adresse, mein Lieber. Gewiss, Ich bin ungehalten, weil ich es nicht dulden kann, dass sich irgendjemand mit Dispositionen befasst, für die ich allein verantwortlich bin.
5: Aber Sie sehen mich auch betrübt, weil ich Ihre Sorgen verstehe, die ja mehr oder weniger meine eigenen Sorgen sind. Nur, ich kann sie nicht beheben.
0: Ich kann das alles nicht ändern. Sie müssen sich an das Publikum wenden, das an der Kasse sein Geld lässt, von dem wir alle leben. Das Publikum will Sensationen sehen, will die Gefahr, das Spiel mit dem Leben, die Knöchel des Todes, wenn Sie so wollen.
4: Woher wissen Sie das?
0: Vom Kassenrapport, Verehrter, und von unserem Unkostenetat. Die Tiere zum Beispiel. Ihre Tiere, Hansen, und die Tiere von Range sind zu teuer. Sie fressen zu viel für das, was sie zeigen. Sie müssen verschwinden. Was sich überlebt hat, muss verschwinden, jawohl. Dressuren, Zauberer, Jongleure, Clowns, das sind keine Attraktionen mehr. Also muss man die Konsequenzen ziehen. Ich, der Direktor, der allein Verantwortliche, muss dafür sorgen, dass wir Schritt halten mit der Zeit. Die Entwicklung, meine Herren, die Entwicklung.
4: Das ist Kapitulation vor einem Hirngespinst. Eine solche Entwicklung gibt es nicht, wenn Sie, der Direktor, sie nicht wollen. Aber Sie wollen sie, jawohl, und deshalb sind Sie nicht mehr am richtigen Platz. Sie wollen den Zirkus zerstören. Und wir, Herr Direktor, sind hier, um das zu verhindern.
2: Das ist ja eine haarsträubende Behauptung, Hansen.
0: Dann hören Sie sich das an. Also bitte, meine Herren, das wird hier zu mir gesagt. Sie haben es gehört. Das ist ja sinnlos, darauf einzugehen. Es ist sinnlos zu diskutieren. Es hat keinen Zweck. Sie haben mir mit Arbeitsverweigerung gedroht, Hansen. Gut. Wer die Arbeit verweigert, fliegt hinaus. Auf der Stelle. Vertragsbruch. Das ist meine Antwort.
4: Sie brechen die Verträge, Herr Direktor. Die Manege ist uns vertraglich zugesichert.
3: So geht es doch nicht, meine Herren, bitte. Herr Direktor, unsere Leistungen sind abhängig von unseren Nerven, von unserer Konzentrationsfähigkeit, von dem Gefühl der Sicherheit. Wir müssen schlechter werden, vielleicht sogar versagen, wenn es uns daran fehlt. Können Sie uns denn nicht wenigstens sagen, wie die nächsten Wochen und Monate für den Einzelnen aussehen werden? Man hätte dann die Möglichkeit, sich darauf einzustellen, eine andere Tätigkeit zu suchen.
0: Sagen Sie denen, die Sie hierher schickten, dass niemand mit Vertragsverlängerung rechnen kann. Niemand.
3: Es geht Ihnen also nur darum, uns loszuwerden.
0: Es geht mir um den Zirkus! Zum Teufel! Ist denn das so schwer zu verstehen?
3: Nein. Es geht Ihnen nicht um den Zirkus. Der Zirkus, einer der ruhmreichsten, ist am Ende. Hansen hat recht. Ging es Ihnen um den Zirkus, Herr Direktor, dann würden Sie ganz anders reden. Dann würden Sie sagen, Jungs, hört mal zu. Wir müssen dem Publikum deutlicher als bisher zeigen, was wir sind. Es weiß nicht Bescheid. Es kommt mit falschen Erwartungen. Wir müssen es ihm auch sagen, den Zeitungsleuten besonders. Es muss wissen, dass zum Beispiel Perrier zu sehen nicht nur ein hoher Genuss ist, sondern dass es so etwas kein zweites Mal gibt. Wir werden vielleicht eine Zeit lang weniger Einnahmen haben. Aber lasst euch das nicht verdrießen, Jungs. Wir bleiben bei unserer Sache, weil wir an Sie glauben. Ha. Wenn Sie so gesprochen, Herr Direktor, weiß Gott, es gäbe keine Unsicherheit, keinen Unmut, keine Empörung. Aber Sie denken leider überhaupt nicht an den Zirkus. Sie denken an Geld, an das Geschäft.
0: Herrgott nochmal! Gibt es denn so viel Unvernunft? Und das von Ihnen, Roberto?
3: Ja, das von mir.
0: Natürlich ist mir der Zirkus eine Angelegenheit von Plus und Minus, von Soll und Haben, von Einnahmen und Ausgaben. Das kann ja gar nicht anders sein. Wozu bin ich Direktor? Wo käme ich hin, wenn ich sinkenden Einnahmen ruhig zusehen wollte?
4: Aber Sie sinken ja gar nicht. Zeigen Sie uns doch Ihre Abrechnung.
0: Das geht zu weit, meine Herren. So sehr sind wir einander nicht verpflichtet. Ich denke, es ist genug, es ist schon zu viel gesprochen worden.
3: Es geht im Personal ein Gerücht um.
0: Ja, auch noch Gerüchte. Gerüchte. Der Teufel mag wissen, was noch.
3: Gibt es einen derartigen Brief?
0: Sagen Sie dem Personal, dass es keine Macht in der Welt gibt, die das Recht hat, mir in meine Dispositionen hineinzureden. Es gibt keine Instanz, der ich Rechenschaft schulde. Das ist mein Wort. Ist das klar? Keine Regierung. Kein Kontrolleur. Niemand hat Einfluss auf mich. Niemand.
3: Ja, damit wäre unser Auftrag erledigt. Darf ich Sie bitten, Herr Direktor, unsere Worte noch einmal ruhig zu überdenken? Ehe das geschieht, was auch Ihnen nur schaden könnte. Auf Wiedersehen.
0: Verstehen Sie diesen Roberto,
6: Hammermann?
1: Ja, aber ich mag ihn nicht.
5: Oh, ich mag ihn sehr, aber ich verstehe ihn nicht. Nun gut, auch er also. Sagen Sie, wie ist das mit den Verträgen?
1: Die Direktion verpflichtet sich, die Manege den Artisten für ihre Proben zur Verfügung zu stellen. Zeitpunkt und Dauer der Proben richten sich allerdings nach den Erfordernissen.
5: Erfordernissen? Heißt es so?
1: Ja.
2: Na also. Na bitte.

0: Wirklich? Sie waren charmant,
1: Mademoiselle.
2: Nein, gar nichts war ich. Ein Bündel Angst, ein Bündel Unruhe.
3: Ja, aber was ist denn?
2: Ich glaube, es war einfach falsch, Perrier im Stich zu lassen. Er ist ein großer Künstler.
3: Mit dir, ja. Aber was ist er ohne dich?
0: Wer will sowas überhaupt noch sehen?
2: Ich habe das Gefühl, dass ich da etwas falsch mache. Ich habe ein schlechtes Gefühl. Perrier ist ein großer Künstler. Er arbeitet, als wäre gar nichts.
0: Es ist ja auch gar nichts. Nichts weiter, als dass wir dich auch für den Feuerspringer brauchen.
3: Nur liebes Kind, fängt denn das nochmal von vorne an?
0: Du musst die Nummer des Feuerspringers einleiten. Der Sprung ist zu kurz. Er muss vorbereitet, aufgebaut werden.
3: Das geschieht durch eine schöne Frau.
2: Ja, ich weiß. Aber ich habe ein schlechtes Gefühl. Ich bin so unruhig. Und das heißt, der Kontrolleur sei in der Vorstellung.
3: Der Kontrolleur? Welcher Kontrolleur?
2: Irgendein Kontrolleur, sagt man. Einer von der Regierung. Ich weiß es ja nicht. Du musst es doch wissen.
3: Nicht so laut. Ich weiß nichts. Und wenn schon, gäbe es einen Kontrolleur, gäbe es eine Regierung, die ihn herschickte. Was würde das uns schon ausmachen? Uns hat niemand da einzureden. Und wer will denn das überhaupt wissen? Wer ist Mann? Und wie kann dieser Mann einen Kontrolleur von den anderen Besuchern unterscheiden? Ich wäre neugierig zu erfahren, wer Mann ist.
2: Ich weiß nicht, ich habe keine Ahnung. Aber man zeigte auf einen Herrn dort drüben, in der ersten Reihe hinter den Logen, der Eckplatz dort an der Treppe. Es ist unheimlich, wenn man weiß, da ist einer, der immer Acht gibt, der auf alles Acht gibt, auf das allerletzte Acht gibt. Es ist
3: Unsinn. Das ist Unsinn, sage ich dir. Erstens hat die Regierung kein Recht, einen Kontrolleur zu schicken. Und wenn sie ihn schickte, dann wüsste niemand von ihm. Aber keiner wüsste es doch, Liebling. Wie kann also der Besucher dort drüben unheimlich sein? Was ist denn das für ein Geschwätz?
2: Das sage ich mir auch. Alles, genau so. Und dennoch, ach Liebe, könnte ich doch auf das alles verzichten, auf die Manege, den Flitter, Scheinwerfer, Applaus, auf Power und Perrier.
3: Oh, Sherry. Ich wäre einverstanden. Nichts lieber als das. Aber könntest du es? Nein, du könntest es nicht. Na bitte, du könntest es nicht. Na lass nur. Morgen ist alles wieder in Ordnung.
2: Ach, Liebe.
3: Da. Sieh den Allisons zu. Die kleben doch wenigstens nicht am Boden. Das ist Zirkus. Was am Boden der Manege klebt, das ist kein Zirkus. Sollten ein bisschen mehr Mut aufbringen da oben am Trapez. Ein bisschen mehr Spannung. Ein bisschen mehr Kitzel. Ein bisschen mehr an die Nerven gehen. Dann wäre es eine Nummer, die ich gern behielte.

0: Ach, Monsieur Hansen.
1: Mademoiselle?
0: Darf ich Sie etwas fragen, Hansen?
1: Bitte, warum nicht?
0: Sie sind ein vernünftiger Mann. Nüchtern, aufrichtig, besonnen, schon wegen der Tiere. Sagen Sie, haben auch Sie den Mann gestern Abend? Ich meine, glauben Sie, dass der Mann ein Kontrolleur...
1: Ich weiß es nicht, keine Ahnung. Aber ich würde sagen, hoffentlich stimmt's.
0: Hoffentlich, sagen Sie, um Gottes Willen.
1: Ja, gewiss, es wäre doch beruhigend.
0: Es wäre... Sie finden ihn nicht unheimlich, schrecklich, furchterregend?
1: Nein, im Gegenteil. Wenn er ein Kontrolleur wäre. Wenn er einer wäre, das bedeutete doch wohl nur Gutes. Aber wer will das sagen? Wissen kann es niemand.
0: Ich verstehe Sie nicht, Hansen. Ich habe Angst.
1: Aber, Mademoiselle, wenn es einen Menschen im Zirkus gibt, der keine Angst zu haben braucht, dann sind Sie es.
0: Man sagt, ein Kontrolleur sehe sich mehrere Vorstellungen an.
1: Na ja, da haben Sie es. Warten wir doch ruhig ab. Ich glaube nicht an den Kontrolleur. Es wäre sowas wie Gerechtigkeit, eine höhere Einsicht beinahe. Nein, nein, das gibt es nicht. Sie brauchen sich nicht zu beunruhigen, Mademoiselle. Sehen Sie mich an, ich habe Frau und Kinder und die Zukunft ist düster genug. Wenn schon dieser Zirkus uns nicht mehr haben will... Ich kann wütend werden über das, was hier geschieht, gewiss. Aber dabei bleibe ich doch ruhig, verliere die Nerven nicht, die Zuversicht. Wie sollte ich sonst auch arbeiten können?
0: Haben Sie vorhin meine Probe gesehen?
1: Nein.
0: Ich wollte Sie auch nur fragen, aber Sie waren nicht da.
1: Na, was hätte ich sehen sollen?
0: Ob Sie meinen, ich sei unsicher gewesen?
1: Nein, ich sehe mir das nicht an. Oh, was ist das schon? Sie machen ein bisschen Mimik, wenn das Podest hochgezogen wird, wenn das Wasser in den Bottich kommt. Dann lassen Sie sich die Benzinkanne geben, gießen das Benzin auf das Wasser und zünden es an. Was heißt bei solcher Arbeit schon Unsicherheit?
0: Also haben Sie es doch gesehen?
1: Man hat es mir erzählt.
0: Und das heißt, Sie halten für falsch, dass ich das mache?
1: Genau das, Mademoiselle. Aber das ist ja Ihre Sache.
0: Ach, Hansen, Sie können auch nur mit Raubtieren umgehen.
2: Er ist wieder da.
3: Wer?
2: Er. Tatsächlich. Er ist wieder da. Der Mann. Da drüben. Sieh doch hin. Der Kontrolleur.
3: Derselbe Mann?
2: Derselbe. Unverkennbar. Das breite, weiße, unbewegliche Gesicht. Himmlischer Vater. Und sitzt auf demselben Platz.
4: Was ist denn? Was gibt's denn da zu sehen?
2: Der Kontrolleur.
4: Was? Der ist wirklich...
3: Der ist wirklich vorhanden, Schatz.
4: Das heißt, wir haben einen Verbündeten. Einen unerwarteten Helfer, vielleicht einen großen, mächtigen, das heißt es doch.
3: Ja, das müsste es heißen. Was sonst?
4: Und er könnte nicht für die Direktion sein?
3: Nein. Allein die Tatsache, dass kontrolliert wird, ist eine Maßnahme gegen die Direktion.
2: Unfasslich. Unbegreiflich. Hättet ihr das jemals für möglich gehalten... Es ist wie ein Wunder.
3: Aber was wird daraus werden? Weiß man das?
4: Matti, deine Nummer ist dran, du musst hinaus.
2: Ich gehe ja schon.

0: Was meinten Sie damit, Roberto? Maßnahme gegen die Direktion?
1: Kontrolle, Perrier. Es kommt darauf an, was wir unter Kontrolle verstehen. Was jeder von uns unter Kontrolle versteht. Man hat mir vorgeworfen, auch Sie, Perrier. Ich sei euch allen in den Rücken gefallen. Ich hätte dem Direktor in den Mund gelegt, uns die Gage zu kürzen. Man hat mich beschimpft, weil ich gegen die Arbeitsverweigerung gesprochen habe, gegen den Streik. Hören Sie gut zu, Perrier. Dem Direktor ist der Zirkus ein Unternehmen, das rentabel arbeiten muss. Vor allem rentabel. Geld bringen, ein Geschäft zahlen. Uns ist der Zirkus ganz etwas anderes. Die Verwirklichung eines Traumes mag sein, ein hohes Spiel, das Wagnis, Leben im Märchen, vielleicht in Glück, in Schönheit zu verwandeln. Oder doch Märchen, Glück, Schönes, Vollkommenes in Leben hineinzuholen, hineinzuziehen. Wir können doch, haben wir einmal damit begonnen, nicht aufhören. Wir können doch gar nicht streiken, Perrier. Und erst recht nicht aus Gründen, die mit Vertrag, Stellung, Einkommen zu tun haben. Die Kontrolle kann nur sinnvoll sein, wenn sie uns in dem, was wir sind, bestärkt. Fassen wir sie nicht so auf. Dann mag man streiken, mag man sich prügeln. Dann sind wir ohnehin verloren. Und kein Kontrolleur der Welt kann uns retten.
0: Ja, gewiss, gewiss. Aber wenn der Kontrolleur nicht auch auf den Direktor...
1: Er wird den Direktor bestimmen. Wie sollte er nicht auf den einwirken können, der an das Geld glaubt, an die Kasse? Es braucht nur bewiesen zu werden, womit das Geld kommt.
0: Er ist nicht der Richtige, unser Direktor, Roberto.
1: Sind Sie sicher, einen besseren zu bekommen?
0: Er wird den Zirkus ruinieren. Wir müssen uns zur Wehr setzen.
1: Er ist unser Vertragspartner. Jeder von uns hat mit ihm einen Vertrag abgeschlossen und hat ihn damit als Direktor anerkannt. Perrier, es liegt tatsächlich an uns, was aus dem Zirkus wird. An unserer Leistung. Wir dürfen nicht streiken. Wir müssen so gut arbeiten, wie es nur jedem von uns möglich ist. Und in dem Geist, der uns einst fähig machte, das Außergewöhnliche zu erreichen. Die Zuschauer müssen es spüren. Es muss auf sie überspringen. Es wird auf sie überspringen. Sie haben es immer begriffen. Und dabei kann uns der Kontrolleur eine große Hilfe sein. Sogar dann, Perrier, wenn er gar kein Kontrolleur ist.
0: Sie glauben nicht an den Kontrolleur?
1: Psst. Doch. Es gibt keinen besseren

0: erkennen. Und folglich gibt es keinen Kontrolleur. Verstehen Sie das doch endlich? Es gibt keinen Kontrolleur, sage ich Ihnen, und damit basta. Ich will nichts mehr davon hören.
1: Es scheint indessen, aber
0: nichts scheint! Sie sollen mich mit diesem Kerl in Ruhe lassen.
1: Wenn Sie mich doch sprechen ließen, Herr Direktor. Etwas ganz anderes nämlich. Es scheint, dass dieser Kontrolleur...
0: Hammermann, Schluss jetzt! Vermeiden Sie dieses Wort, wenn Sie nicht hinausfliegen wollen.
1: Nun, ich glaube sehr zuverlässig darüber unterrichtet zu sein, dass alle Artisten bereits einig waren, nach der morgigen Vorstellung jede weitere Tätigkeit einzustellen. Heute Nachmittag in einer geheimen Zusammenkunft ist dieser Beschluss gefasst worden. Das würde bedeuten, dass übermorgen und an den darauf folgenden Tagen der Zirkus geschlossen bliebe, bis...
0: Was sagen Sie?
1: Es ist vereinbart worden, Herr Direktor, Ihnen morgen nach der Vorstellung davon Kenntnis zu geben.
0: Hammermann, sind Sie verrückt? Oder bin ich es? Was sind es die anderen? Zum Teufel, das ist doch unmöglich, das ist doch ungeheuerlich. Das sind doch Artisten, Menschenskind. Das sind doch Artisten, die Verträge unterschrieben haben. Das wäre ja Vertragsbruch.
1: Was wohl niemand mehr zu erschrecken scheint. Nach der ergebnislosen Unterredung mit Ihnen glauben die Artisten dazu berechtigt zu sein.
0: Berechtigt, berechtigt, zum Teufel. Und ich habe wohl gar kein Recht. Wie? Mit mir kann man machen, was man will. Ich habe kein Recht, Hammermann. Keinen Schutz.
1: Sie den Kontrolleur nicht anerkennen...
0: Mal, Wetter, lassen Sie den Kontrolleur doch aus.
1: Es hat indessen den Anschein, dass durch die Anwesenheit des Herrn, der für den Kontrolleur gehalten wird, der Beschluss dieses Nachmittags bereits ins Wanken geraten ist. Es ist etwas Unbegreifliches geschehen. Die Vorstellung läuft in einem Geist, in einem Glanz, wenn ich so sagen darf, wie wir es kaum jemals erlebt haben. Wenn Sie sich selber überzeugen wollen.
0: Nein, ich habe zu tun.
1: Es fing damit an, dass Matti seinen Auftrittstext eigenmächtig änderte und Anekdoten über die einzelnen Nummern erzählte. Eine Art Konferenz. Schließlich rief er dem Publikum zu.
2: Wissen Sie, was reziprok ist? Wie? Etsch, Sie wissen es nicht. Reziprok ist was Schlechtes. Ist ein Bruch. Ein Bruch dazu, der auf dem Kopf steht. Sie wissen es immer noch nicht. Aber so ist es. Jawohl. Reziprok ist, wenn Sie mich hier durchteilen und mein Hinterteil für meinen Kopf halten. Wenn Sie meinen, ich sei der Direktor und der Direktor sei ein dummer August. Oh nein, zwischen uns gibt es nichts Reziprokes. Zwischen uns gibt es keinen Bruch. Ja, ihr seid wunderbar, seid ihr zum Verlieben. Hier gibt es 12 Weltklasse-Nummern zu sehen. 12 Einsen, 12 ganze stabile Zahlen. Nichts Reziprokes. Und ihr seid 3000 und auch nicht reziprok. Zum Kuckuck, ihr seid doch 3000 ganze Menschen mit Stimmen und Händen und keine Zahl unter einem Bruchstrich. Na also, und nun geht's los. Zirkus, Zirkus, alles Zauberei und doppelter Boden. Welch eine wundervolle Welt!
0: Ich werde Matti morgen vornehmen. Ich werde sehr deutlich mit ihm reden.
1: Die Vorstellung ist großartig. Es hat den Anschein, ich sagte es schon, als schmölze unter den Beifallsstürmen die ganze Streikabsicht zusammen. Artisten sind doch wie die Kinder. Vielleicht wird sie so aufgegeben. Das wäre doch eine günstige Wirkung des Kontrolleurs.
0: Es gibt keinen Kontrolleur, Mensch! Das ist doch endlich begreifen wollen.
1: Ich dachte mir, dass ich mit dem Herrn, mit jenem Gewissen, der dafür gilt, einmal sprechen könnte. Es ließe sich feststellen...
0: Es gibt ihn nicht. Eins für allemal, es gibt ihn nicht. Ich verbiete Ihnen jede Fühlungnahme, Hammermann. Ich verbiete es, ausdrücklich. Das würde einer Anerkennung gleichkommen. Ich denke nicht daran, irgendwen als Kontrolleur anzuerkennen. Ich werde mit dem

0: Problemen, die hier auftauchen, selber fertig. Und dieser Abend gefällt mir gar nicht, damit Sie es nur wissen. Gehen Sie. Gehen Sie jetzt. Ich habe zu tun und bin für niemand zu sprechen. Für niemand. Mit Ausnahme von Mademoiselle.
1: Gewiss, Herr Direktor.

0: Hallo, Mr. Rentsch. Nicht auf der Probe? Schöner Morgen heute.
1: Grüß Sie, Matti.
0: Mr. Rentsch, ich habe meine Bewunderung vor Ihren Reitstiefeln auszubreiten.
1: Womit habe ich denn den Spott verdient?
0: Spott? Ich werde verkannt, wie immer. Sie haben gestern Abend mit Santuzza die Kapriole gesprungen. Ist das nicht wert, mit Glockenläuten gerühmt zu werden?
1: Ja, es war herrlich gestern Abend. Eine Arbeit, eine Stimmung beim Publikum wie lange nicht mehr. Sogar Santuzza hat das gespürt. Ich forderte sie auf und sie sprang. Ja, wir haben das Ihnen zu danken, Matti.
0: Mir? Aber woher? Ich werde immer nur verkannt. Dem Kontrolleur. Der Kontrolleur hat sie angefeuert. Und Perrier und Santuzza
1: ein
0: und...
1: Ein unheimlicher Geselle. Er sitzt da wie ein Standbild, unbeweglich, unergründlich. Und doch geht von ihm eine Kraft aus. Vor Jahren erlebte ich einmal etwas Ähnliches. Eine begabte junge Kollegin, Akrobatik auf Pferden, glaubte eines Abends, sie hätte unter den Zuschauern ihren Pfarrer, den Seelenhirten ihrer Kinderjahre, entdeckt. Sie war wie elektrisiert. Sie arbeitete großartig. Auch wir anderen arbeiteten gut. Es gab einen Abend wie den gestrigen. Voll Spannung, voll Schwung. Sie gestand uns dann, dass sie ihren Eltern davongelaufen sei und nun doch habe zeigen müssen, wofür. Es stellte sich heraus, dass sie sich geirrt hatte. Aber was tat das? Es war dennoch der große Abend vor dem Pfarrer von...
0: Was ist das?
1: Seine Gelebhaftigkeit unter den Herrschaften, die uns ablösen werden. Na, was erwarten Sie denn von Künstlern, deren Kunst es ist, Automobile zu Schanden zu fahren?
2: Mein Gott, Sie stehen hier und reden und da drin, es dauert eine Ewigkeit, bis einer zufasst.
3: Ein Krankenwagen, Herr Hammermann! Dass die Leute so schnell den Kopf verlieren.
0: Was ist passiert?
3: Ein Krankenwagen, schnell,
4: sollen wir
3: schnell
4: helfen? Es ist nichts mehr zu helfen, wenn kein Arzt kommt. Mademoiselle Chamus stand plötzlich in Flammen, brannte lichterloh. Eine Fackel.
0: Um Gottes Willen, wie konnte das passieren?
4: Ach, weiß der Teufel. Sie muss wohl Benzin verschüttet haben auf ihr Kleid. Das brennt ja gleich wie Zunder. Keiner rührte sich. Ich lief hin und stieß sie wenigstens in den Sand. Und einer warf dann einen Teppich über sie. Aber es ist keine Zeit zu verlieren. Ein Krankenwagen!
0: Schrecklich, Rentsch, schrecklich.
5: Ach, nur keine Aufregung. Alles halb so wild, meine Herren.
1: Sie sind's ja nicht, Power. Bloß Ihre Partnerin.
5: Was denn? Alles schon da gewesen, Herr Herrenreiter. Hab ich auch kein Fell aus Eisen.
0: Wie konnte das passieren?
5: Ich reicht eben nicht bei so einem Püppchen. Zu ungeschickt, zu besorgt. Der Lack auf den Fingernägeln könnte abplatzen. Musste ja doch mal so kommen.
1: Was hat das zu bedeuten, Matti? Eine Fackel, sagte Hansen. Brandopfer. Ein Blitz irgendwelcher Götter aus den Wolken gegen die Bosheit.
0: Ich weiß es nicht, Mr. Rentsch. Ich weiß es am allerwenigsten.

0: Sie sitzen da rum und starren vor sich hin. Es ist, als habe eine große, feurige Hand alle Hoffnung erstickt. Als habe ein schwarzer Schatten alles Licht gelöscht. Du musst mit ihnen sprechen, Marty.
1: Ich?
0: Ja, du. Mir hört niemand zu.
1: Und woher sollte ich bessere Worte nehmen?
0: Ich spüre, ne? Sie meinen, hier sei mehr als ein Unfall geschehen. Ein Zeichen oder so etwas. Ein Ruf, eine Warnung. Und gut. Aber wem gilt das? Uns doch nicht.
1: Perrier kann ohne die Chamus nicht auftreten. Perrier ist eine unserer größten und schönsten Nummern. Dem Feuerspringer kann jeder assistieren. Er wird morgen schon wieder probieren. Er wird morgen vielleicht schon Perrier ersetzen. Warum eigentlich nicht? Er und ein paar andere sind doch so weit. Und das weiß man. Das ist ein klarer Fall.
0: Nur keine Kopfhängerei jetzt. Wir müssen heute Abend auftreten, und zwar genauso wie gestern. Wir müssen das erreichen, Marty. Und nur du kannst das.
1: So. Nur ich. Schön. Es muss wohl auch sein. Gewiss. An die Arbeit also. Andiamo. Sei tapfer, Clown, und lache. Aber zuvor muss ich dir etwas gestehen, Roberto.
0: Gestehen? Rede keinen Unsinn. Ich bin weder Beichtvater noch Richter. Dafür ist keine Zeit.
1: Ich bin an allem schuld, Roberto.
0: Was denn? Was heißt Schuld? Woran bist du schuld? Was redest du?
1: Mademoiselle Chamus war unsicher, war nervös. Wegen des Kontrolleurs. Sie war in Gewissensnot. Wegen des Kontrolleurs. Sie hat selber davon gesprochen. Hansen weiß es.
0: Ja, und? Was hast du damit zu tun?
1: Es gibt keinen Kontrolleur. Den Brief der Regierung an den Direktor gibt es nicht. Es gibt einen Brief, ja, aber den habe ich geschrieben. Ein Freund beschaffte mir den gestempelten Bogen, den Umschlag, und ich schrieb den Brief. Ein Scherz eigentlich, ein halber Scherz, eine Kinderei. Ein kleiner Schreck für den Direktor sollte ihn ein wenig nachdenklich machen. So dachte ich's mir. So eine Art Apfelschuss. Ich ahnte ja nicht, dass er...
0: Und der Kontrolleur? Es gibt ihn doch. Wir haben ihn gesehen.
1: Ein großer Schreck für mich, Roberto. Ich habe den Kontrolleur angekündigt, weil er so nötig geworden war. Aber ich habe nicht damit gerechnet, dass er auch erscheinen, dass er unter 3000 Menschen auch erkennbar sein würde. Ich habe lachend zugestimmt, als man mir neulich einen Mann zeigte und sagte, da, das ist der Kontrolleur. Ich erschrak und lachte. Aber ich habe sehr seltsame Empfindungen gehabt, als dieser Mann gestern Abend wieder auf dem gleichen Platz saß. Mehrere Vorstellungen hatte ich geschrieben. Ein Zufall, bestimmt. Aber es hat mich betroffen gemacht, dass es solche Zufälle gibt. Wie, sagte ich mir, ist das ein Fingerzeig, nicht auf halbem Weg stehen zu bleiben? Hast du so viel herausgefordert, dann sollte wohl auch das gelingen, was uns allen am Herzen liegt. Das große Spiel, der große Abend, die Verzauberung.
0: Weiß man... Wer der Mann ist?
1: Nein, ich glaube nicht. Ich wollte ihn gestern ansprechen, aber ich wagte es nicht. Wie sollte ich das auch machen, ohne aufzufallen? Vermutlich ist es ein Blinder. Ein Knabe, hörte ich, begleitet ihn, führt ihn. Vielleicht ein Mann, der früher mal selber in der Manege stand, der die Stimmen hören, den Geruch, die Atmosphäre spüren will. Ein Freund jedenfalls.
0: So also ist das. Ein blinder alter Mann, der sich ausgerechnet jetzt einfallen lässt, mehrmals in die Vorstellung zu kommen. Ich bin gar nicht überrascht, Marty. Fast habe ich so etwas vermutet. Aber was bedeutet das? Wird der gestrige Abend dadurch ausgelöscht? Ungeschehen gemacht?
1: Es bedeutet, dass die Chamü im Krankenhaus liegt.
0: Ich bin bereit, auch heute, auch morgen und an jedem folgenden Abend den alten Blinden als kontrolliert zu achten, vor dem ich so arbeiten will, wie ich es nur in den Träumen fertigbrachte. Als sehe er nicht weniger, sondern mehr.
1: Und die Chamü wird vielleicht sterben.
0: Alter Freund, sei vernünftig. Hast du vergessen, wie oft du draußen standst, die Menschen zum Lachen brachtest, während wir um einen Kollegen bangten oder trauerten? Denkst du nicht daran, dass es immer ein Risiko ist, in unserer Welt zu leben? Eine Herausforderung, die jedem von uns Gefahr bringt, ein Wagnis des Schönen, des Leichten, des Verzauberten, das unser Leben unsicher, bedroht und sonderbar zufällig sein lässt? Mademoiselle Chamü hat einen Schritt in eine fremde Welt getan und ist gestürzt. Glaubst du nicht, Marty, dass wir ihrem Lebenswillen am besten helfen, wenn wir eine großartige Vorstellung geben? Wenn Perrier auftritt und Triumphe feiert? Wenn sie nicht glauben muss, dass sie alles zerstört hat?
1: Wie soll Perrier auftreten können?
0: Du musst es dir überlegen, Marty. Sag nicht, dass es unmöglich ist. Es muss einen Weg geben. Geh nun und sprich mit den Leuten.
1: Soll ich es ihnen sagen?
0: Ja. Du hast den Kontrolleur erfunden, Marty. Du hattest die Kraft, ihn zu beschwören. Ich weiß nicht, ob du die Kraft haben wirst, ihn wieder verschwinden zu lassen. Ich weiß nicht einmal, ob du deine Kraft daran wenden solltest. Du wirst es selber wissen. Noch niemals hatte ich das richtige Wort im Stich gelassen.
1: Ich bin noch niemals so schuldbeladen gewesen.
0: Ohne jeglichen Grund. Dein Kontrolleur hat mehr bewirkt, als alle unsere Versammlungen, Beschlüsse, Forderungen und Streikdrohungen.
1: Es hat nichts anderes bewirkt, als dass die Chamü wahrscheinlich sterben wird. Gar nichts anderes.
0: Er hat unsere Blicke, unsere Gedanken, all unsere Sinne auf das einzige Gesetz gelenkt, das für uns gilt. Auf unsere Arbeit. Auf die Notwendigkeit unserer Arbeit. Das ist sehr viel. Geh jetzt, Marty. Heute Abend muss eine glanzvolle Vorstellung laufen. Allegro maestoso. Du wirst es schaffen.

0: Ich muss mal ein paar Worte mit einem vernünftigen Mann reden. Sie sind doch ein vernünftiger Mann, Senor.
1: Sie sollten wiederkommen, wenn Sie nüchtern sind, Power.
0: Wohin geht denn das was an, hä? Ich weiß, Sie trinken Milch. Ich trinke Whisky. Mann, was seid ihr bloß für komischen Leute, ihr Artisten?
1: Sie wollen mit mir über Fräulein Jamil sprechen? Über den Unfall?
0: Ach was, viel Lärm um nichts. Er hat's eben nicht gekonnt. Das ist alles. Nein, etwas anderes. Sie wissen doch, dass der Kontrolleur gar kein Kontrolleur ist.
1: Woher wollen Sie das wissen?
0: Weil ich ihn gefragt habe. Gestern Abend. Er hat mir gesagt, was ist eigentlich an dem Gequatsche dran? Und da habe ich mit dem Mann gesprochen. Das ist einer von euch? Ein alter Artist, Kraftakt, Balance oder sowas. Er ist blind geworden. Und dass er hier abends sitzt, das ist reine Gefühlsduselei.
1: Sie meinen, gerade Sie hätte er eingeweiht?
0: Sprechen Sie doch mit ihm. Wir werden ja sehen. Ein blinder Kontrolleur.
1: Na schön, dann erzählen Sie es doch unseren Leuten.
0: Hab ich ja getan. Keiner glaubt's mir, weiß der Himmel. Und deshalb bin ich ja hier. Was seid ihr für Menschen, ihr Artisten? Das wollte ich Sie nämlich fragen.
1: Nun, vielleicht Menschen, die keine Vernunft annehmen. Die an einen Kontrolleur glauben, den es gar nicht gibt, die sich gerne was vormachen. Artisten, sehen Sie, müssen verdammt viel arbeiten, ja, um auf der Höhe zu bleiben.
0: Ja.
1: Die können sich nicht viel Vernunft leisten. Auch keine Laster. Trinken zum Beispiel.
0: Machen Sie auf mich.
1: Keine Ausschweifung. Wir brauchen harmlose Ablenkungen, harmlose Steckenpferde. Ich zum Beispiel spiele lieber Schach, als über sein oder nicht sein eines Kontrolleurs nachzugrübeln. Perrier zeichnet sehr hübsch. Marty sammelt Briefmarken. Hansen bastelt mit seinen Kindern Holzfiguren.
0: Ach,
1: und Bastelgeflecht.
0: Was geht doch zum Teufel allesamt?

0: Bitte. Was haben Sie für Nachrichten, Hammermann?
1: Etwa 50% der Epidermis zeigen zumeist Verbrennungen zweiten Grades. Bedenkliche Nähe der kritischen Grenze.
0: Das weiß ich. Was noch?
1: Die Verunglückte ist nach wie vor bewusstlos. Das Untersuchungsergebnis lässt noch keine Schlüsse auf den Grad der Gefahr zu. Es muss angenommen werden, dass Lebensgefahr besteht.
0: Ja. Sonst etwas?
1: Sonst nichts, Herr Direktor.
0: Sonst nichts? Sonst also nicht?
1: Nein.
0: Da weiß man endlich, wie das hat geschehen können.
1: Die Kanne war bis an den Rand gefüllt, als sie ihr gereicht wurde. Sie muss Benzin auf ihr Kleid geschüttet haben. Das Kleid war aus Baumwolle. Als sie die Fackel anzündete...
0: Ah, Mensch, das weiß ich doch alles. Als ob ich es mit angesehen hätte, so oft habe ich mir das wiederholt.
1: Sie wird zur Vorstellung natürlich in Zukunft kein Kleid tragen, sondern ein Trikot.
0: Sie wird überhaupt kein Trikot mehr tragen.
1: Ja, gewiss, sie wird voraus.
0: Ich begreife das alles nicht. Hammermann, ich begreife das nicht. Warum musste die Kanne so voll sein?
1: Na ja, das...
0: Ja, ich weiß, das ist die abgemessene Menge, das ist nötig. Warum musste sie aber das Benzin auf ihr Kleid schütten? Warum musste sie beim Anzünden der Fackel... Ach Gott, was für ein Unsinn, so zu fragen. Ja, das weiß ich ja selber. Aber wie sollte ich denn nicht fragen? 3, 4 Zufälle auf einen Haufen. Seit wann brennt denn ein Kleid gleich wie ein Strohwisch? Und warum trug sie überhaupt dieses Kleid? Das ist doch...
1: Sie war ängstlich, scheint es. Sie war unsicher geworden. Sie soll es selber geäußert haben.
0: Ja, nun kommen Sie mir auch noch mit dem Kontrolleur. Wie? Doch alles albern und ohne Sinn, Hammermann. Die Chamu ist doch weiß Gott kein Kind, das sie vor Gespenstern fürchtet. Kommen Sie mir nicht mit solchem Unsinn. Und selbst wenn es so wäre, wenn sie wirklich die Nerven verloren hätte, dann wurde sie fürchterlich dafür bestraft. Können Sie sich vorstellen, Hammermann, was das bedeutet? Die Hälfte der Haut voller Brandblasen? Wund? Zerstört?
1: Ja.
0: Nein, halten Sie den Mund, Sie können es nicht. Was ahnen Sie von den Schmerzen? Und für immer entstellt, Verehrter, Brandnarben. Der halbe Körper voller Brandnarben. Eine dünne, notdürftige Pergamenthaut. Herr des Himmels, es ist unerträglich, allein der Gedanke. Ein zerstörter Mensch, eine schöne, lebensvolle Frau und kommt entstellt, verstümmelt zurück. Wenn sie jemals zurückkommt. Hässlich, Hammermann. Voller Narben, verwandelt. Wenn sie jemals zurückkommt. Und nur, weil sie an diesen Kontrolleur glaubte und ihr die Hände zitterten. Ich wäre Ihnen dankbar, Hammermann, wenn Sie mich nicht so anstarrten. Ich bin auch nur ein Mensch, muss damit fertig werden. Das ist ja zum Teufel keine Kleinigkeit.
1: Als man sie auf die Bahre legte, kam sie für einige Augenblicke zu sich und fragte nach Ihnen, Herr Direktor. Sie nannte mehrmals Ihren Namen, Ihren Vornamen.
0: Ist das wahr, Hammermann?
1: Ich stand dabei. Ich hörte es. Nun kann ich es Ihnen sagen.
0: Sie nannte meinen Namen?
1: Mehrmals. Und beschwörend, würde ich meinen.
0: Sie wird wiederkommen, ja?
1: Wenn... Ich nehme an. Ich hoffe es. Ich glaube, es könnte auf irgendeine Weise davon abhängen, dass sie dem Feuerspringer nicht mehr assistieren muss.
0: So. Das meinen Sie?
1: Ja.
0: Na bitte? Sie muss nicht. Niemand muss. Es war ihr freier Wille, Hammermann.
1: Ja, gewiss.
0: Ihr eigener freier Wille.
1: Der sich als unheilvoll genug erwies, dem nicht hätte nachgegeben werden dürfen.
0: Auch kennen Sie sich so viel besser aus als ich.
1: Ich kenne mich gar nicht aus, Herr Direktor. Wer kennt sich schon aus? Aber ich darf vermuten, dass es für Mademoiselle Chamy gut, ja, notwendig wäre.
0: Ja. Na, reden Sie.
1: Eine klare Linie, Herr Direktor. Ein Ja hier und ein Nein dort, wenn ich so sagen darf.
0: Ich verstehe Sie nicht, Hammermann.
1: Man versteht Sie nicht, Herr Direktor. Niemand versteht Sie. Das ist auch nicht verwunderlich. Niemand kennt die Hintergründe, die Verpflichtungen. Nein, bitte, Herr Direktor, ich will nur sagen, das jetzt wohl eine ganz klare Stellungnahme. Ich meine, beispielsweise der Polizei gegenüber. Es wäre sonst möglich...
0: Der Polizei? Was hat die Polizei
1: damit... Sie könnte klären wollen, ob hier tatsächlich ein Unfall oder vielleicht irgendwelche Schuld...
0: So. Aha. Man weiß also in der Stadt davon.
1: Eben. Man weiß. Die Abendblätter...
0: Was? Na was denn, Hammermann? Was schreiben die Abendblätter?
1: Unfreundliches, Herr Direktor. Sehr unfreundliches. Hier zum Beispiel.
0: Na, lesen Sie. Na ja, bitte lesen Sie schon.
1: Bei der heutigen Probenarbeit im hiesigen Zirkus ist die Artistin Chamü verunglückt. Sie wurde mit lebensgefährlichen Verbrennungen ins Krankenhaus eingeliefert. Ihr Zustand ist besorgniserregend. Der Unfall steht im Zusammenhang mit Plänen der Direktion, aus dem Zirkus eine Attraktionenschau unter dem Titel Schlager und Sensationen zu machen. Pläne, die in der letzten Zeit bekannt wurden und in der Öffentlichkeit auf recht geteilte Meinungen stießen.
0: Geteilte Meinungen? Unsinn. Zeichen der Zeit, Hammermann. Was verstehen die schon davon? Na und das andere Blatt?
1: Kann eine Artistin verbrennen? Jawohl, sie kann. Das bewies heute ein Unfall in dem großen Zirkus unserer Stadt. Die Artistin Chamü, Partnerin des großartigen Jongleurs Perrier, erlitt lebensgefährliche Brandwunden. Wir fragen, wie war das möglich? Leider konnten wir die Direktion nicht erreichen, hörten aber, dass Fräulein Chamü an einer der sogenannten Sensationsnummern beteiligt war, die im Zirkus zurzeit vorbereitet werden. Es soll geplant sein, das jetzige Programm durch eine Reihe von Feuersprüngen, Todesfahrten und anderen lebensgefährlichen Darbietungen zu ersetzen. Wir werden auf diese Pläne und ihre Hintergründe noch näher eingehen, da sie in weiten Kreisen der Bevölkerung Befremden und Widerspruch hervorzurufen scheinen.
0: So, sieh einer an. Befremden und Widerspruch, was für kluge Kinder. Sie haben mit den Reportern nicht gesprochen?
1: Nein, die Telefonistin war angewiesen.
0: Ja, vielleicht wäre es besser gewesen. Man hätte vielleicht doch, naja, das ist nicht mehr zu ändern. Aus, vorbei. Sagen Sie, Hammermann.
1: Herr Direktor.
0: Sie meinen, die... Polizei könnte sich darum kümmern?
1: Ich halte es für möglich.
0: Und also auch der Kontrolleur?
1: Das ist wahrscheinlich.
0: Na schön, na bitte sehr. Bitte, mir kann es recht sein. Das hat doch nur Formale. Ich meine, das hat doch nichts zu bedeuten, Hammermann, oder?
1: Das hat nichts zu bedeuten, Herr Direktor.
0: Na gut, warten wir also ab. Was ist mit der heutigen Vorstellung?
1: Sie wird pünktlich in 35 Minuten beginnen. Der Zirkus ist bereits ausverkauft.
0: Was mit Perrier ist, will ich wissen. Wer wird für Perrier einspringen? Oder lassen Sie diese so gepriesene Star- und Spitzennummer einfach ausfallen?
1: Perrier wird auftreten.
0: Er wird nicht auftreten. Wie soll er denn auftreten? Wenn Sie irgendetwas bewirkt haben, die Wunden und Schmerzen der Chamü, dann wenigstens das.
1: Perrier wird auftreten. Er ist vertraglich dazu verpflichtet und berechtigt. Marty wird ihm assistieren.
0: Marty? Auf keinen Fall. Das ist
1: eine Improvisation, die durch den Unfall entschuldigt wird. Die Zuschauer werden das verstehen.
0: Hammermann, Sie werden...
1: Da ist nichts mehr zu machen, Herr Direktor.
0: Hammermann! Also gut, gehen Sie. Die schöne Chamü durch den Clown ersetzt. Perrier in einer Clown-Nummer. Naja, gut. Ist vielleicht... sagen Sie, Hammermann...
1: Bitte?
0: Sie sind, scheint mir, der Meinung, die Zeitungen hätten recht.
1: Zumindest nicht ganz unrecht. Vor zwei Tagen, noch gestern.
0: Nein, Hammermann, nein.
1: Es wäre ein Experiment gewesen. Wir hätten es eben versucht. Heute ist es anders. Heute heißt es so oder so. Heute heißt es sich entscheiden.
0: Ich habe mich entschieden. Zum Teufel, ich bin Verpflichtungen eingegangen mit den Musikern, mit den Agenten, mit Powers.
1: Nicht unbedingt bindende.
0: Die sehen ja nicht über die eigene Nase hinaus, diese Zeitungsschreiber. Ich habe mich entschieden, verstanden? Und ich werde mich wehren gegen diese sogenannte öffentliche Meinung.
1: Gewiss, Herr Direktor. Aber darf ich in aller Bescheidenheit darauf hinweisen, Mademoiselle Chamü wird das wohl kaum ein Trost sein.

0: Mein Name ist Heller, Polizeiinspektor. Sie sind der Direktor?
1: Mhm.
0: Ich gratuliere Ihnen, Herr Direktor. Kann mich nicht entsinnen, jemals einen solchen Abend erlebt zu haben. Was Sie für den Zirkus tun, ist ohne Beispiel. Man wird Ihnen eines Tages ein Denkmal setzen.
1: Und was will die Polizei bei uns? Was kann ich für Sie tun?
0: Ach, das ist nicht der Rede wert. Eine Formsache. Heute Vormittag trug sich hier ein bedauerlicher Unfall zu. Ein wenig recherchieren, wissen Sie. Nachforschen, sonst nichts.
1: Sie zweifeln an dem Unfall. Sie vermuten
0: es. Es ist unsere Pflicht, Zweifel zu haben, Vermutungen. Aber seien Sie unbesorgt. Ich habe mich hier schon ein paar Stunden herumgetrieben, das Personal befragt und so weiter. Es war ein Unfall. Unglückliches Zusammentreffen von Umständen und Zufällen, womit dann das ausgelöst wird, was wir Unfall nennen. Ich hätte gern nur noch einige Artisten, Perrier zum Beispiel. Sehen Sie, so lernt man diese berühmten Männer einmal persönlich kennen. Das ist doch eine Chance. Wie? Ich wollte bloß nicht vor dem Auftritt...
2: Hey du, Stallbursche, ruf mal Perrier. Halt! Auch Roberto, Marti, Rensch, Hansen, alle. Alle, die fertig sind, sollen hierher kommen. Vorerst.
3: Könnten wir uns nicht besser ins Büro setzen?
0: Nein, nein. Was denken Sie? Ich will ja den Rest der Vorstellung noch sehen. Unglaublich, das heute Abend. Ich hätte beinahe meine Aufgabe vergessen. Ich will sie auch gar nicht lange in Anspruch nehmen.
1: Hammermann.
3: Ja?
1: Ist der Kontrolleur anwesend?
3: Ja.
1: Ach, bitte holen Sie ihn doch her. Er möchte die Freundlichkeit haben, einen...
3: Jawohl, Herr Direktor. Ja.
0: Was ist das für ein Kontrolleur?
1: Ein Vertreter der Regierung. Er kündigte sich schriftlich an und wohnte einigen Vorstellungen bei mir.
0: Vorzüglich. Und was sagt der Herr zu den Leistungen? Zu allem hier? Zu dem Unfall?
1: Wir sprachen ihn noch nicht. Wir haben ihn nicht zur Kenntnis genommen, weil wir seine Funktion grundsätzlich ablehnen. Wir sind frei. Wir verantworten selbst, was hier geschieht.
0: Aha. Ja, so ist das wohl. Ja, ja. Und nun...
1: Wir haben keinen Grund, unhöflich zu sein. Vielleicht ist der Herr Ihnen nützlich.
0: Vielen Dank, Herr Direktor. Sie lassen den Menschen nicht entgelten, dass er auch Beamter sein muss. In Ihrer Welt ist man großzügig.
4: Herr Direktor.
1: Tja, also und hier wären Roberto und Marti Perrier Hansen. Sie kennen sie ja alle. Das ist der Polizeiinspektor Heller. Er hat ein paar Fragen.
5: Hast du denn auch erfunden, Marti?
6: Es würde mich nicht wundern, aber...
0: Sie glauben nicht, wie ich mich freue, meine Herren, Ihnen die Hand drücken zu dürfen. Großartig, großartig. Gleich ein halbes Dutzend der größten Artistennamen unserer Zeit. Was meinen Sie, wie mich die 3000 da drinnen beneiden würden, könnten Sie mich sehen? Und womit habe ich das verdient? Mit einer Tätigkeit, die Ihnen, sagen wir, unfreundlich vorkommen muss. Nein, bitte. Vergessen Sie den Polizeiinspektor. Ich bin einfach ein begeisterter Zuschauer. Ich bin ungefährlicher als einer Ihrer Gummibälle, Herr Perrier. Übrigens, wundervoll Ihre große Nummer mit Herrn Marti. Wem sage ich das? Und das war improvisiert, aus dem Augenblick heraus? Das war es doch wohl, nachdem Mademoiselle Chamy so bedauernswert...
6: Es war sehr wichtig, dass Perrier heute nicht ausfiel. Also war nötig...
0: Wenn es nicht ungalant wäre, taktlos gar und gefühlsroh, würde ich sagen, die Nummer hat gewonnen. Bleiben Sie dabei. Sie ist größer geworden, tiefer, hintergründiger. Der Humor... Aber kommen wir zur Sache. Mademoiselle Chamy hatte keine Feinde im Zirkus?
6: Nein.
7: Ganz bestimmt nicht.
0: Herr Perrier?
8: Nein.
0: Sie hat sich freiwillig aus eigenem Interesse an der Nummer des Feuerspringers beteiligt?
6: Gewiss.
0: Herr Perrier, sind Sie auch der Meinung?
8: Freiwillig? Das ist doch selbstverständlich. Es gibt keinen Artisten, der nicht freiwillig...
0: Warum eigentlich... Entschuldigung, Herr Direktor, es geht mich nichts an, aber ich möchte dennoch fragen. Warum eigentlich wurden solche primitiven, kunstlosen und... gefährlichen Schaunummern hier probiert. Bei dem
1: die
0: Programm...
1: Zirkusdirektion muss auch an morgen denken. Sie muss das Gras wachsen hören, die Erwartungen des Publikums vorausspüren.
0: Nun ja, der Beifallssaal kann für Perrier lässt vermuten, dass die Erwartungen des Publikums...
5: Darf ich dazu ein Wort sagen?
0: Ja, bitte, Herr Roberto.
5: Der Direktor hat recht. Es ist eine sonderbare Sache mit der Erwartung des Publikums. Der Teufel mag wissen, was es eigentlich will. Heute jubelt das Klatschbeifall, in einer Woche vielleicht schon gähnt es gelangweilt. Sie wissen, Osiana und kreuzige ihn. Es kann nichts näher liegen, als Vorbereitungen zu treffen, um derartigen, durchaus möglichen Stimmungsschwankungen zuvorzukommen. Die anderen aber, Sie etwa, Herr Heller, haben ebenfalls recht. Sie stellen die Frage, was ist das eigentlich, das Publikum? Und Sie antworten, ein Beieinander von lauter vernünftigen Einzelwesen, Menschen, die unvoreingenommen mit der Erwartung zu uns kommen, dass ihnen Gutes, Bewunderungswürdiges, Begeisterndes vorgeführt wird. Sie spenden Beifall, sobald sie gefangen, verzaubert sind. Sie werden gehört haben, dass diese beiden Auffassungen hier im Streit lagen. Der Streit ist entschieden. Wie durch ein Wunder wurde er entschieden. Vielleicht dadurch, dass für uns das Publikum zu einem Einzelnen wurde. Zu einem ganz bestimmten Einzelnen, dem wir zutrauten, bis in unser Herz sehen zu können.
4: Entschieden, Roberto? Was ist entschieden? Durch welches Wunder?
5: Ist es kein Wunder, wenn Santuzza unter Mr. Ranch die Kabriole springt, obgleich sie schon seit Wochen nicht mehr in der Morgenarbeit geritten werden kann? Ist es kein Wunder, wenn Marty und Perrier...
4: Ja, ja, das ist es. Es lässt sich nicht leugnen.
5: Der Streit wurde entschieden, weil wir begriffen, dass die Entscheidung darüber, ob der Zirkus bestehen oder untergehen wird, bei uns liegt. Bei uns selber. Die Entscheidung liegt in unserer Arbeit, in deren Wert, in deren Zauber, in deren Kunst. Und sie liegt eben nicht beim vergeblichen Willen, bei den vergeblichen Launen des Publikums. Ist das richtig, Herr Direktor?
4: Ja. Es scheint so. Geben Sie mir Ihre Hand, Roberto. Sie auch, Perrier. Sie alle. Marty, Rensch, Hansen. Wir haben einen schweren Verlust erlitten und wissen noch nicht, wie schwer er ist. Wir wollen so nicht fortfahren. Ich schwöre Ihnen bei den Wunden und Schmerzen der Chamü, ich werde dem Zirkus die Treue halten, solange ich solche Artisten habe.
2: Herr Direktor! Herr Direktor! Hm? Den Kontrolleur, den gibt es ja überhaupt.
7: Ich bitte um Verzeihung. Ich bin ein wenig außer Atem. Der Herr Kontrolleur war leider nicht mehr herbeizuschaffen. Er hat den Zirkus nach der Dressurnummer verlassen.

0: Wir brachten als Ursendung ein Hörspiel von Werner Wilk, Der Kontrolleur. Die Personen und ihre Darsteller waren Direktor Walter Süßengut, Sekretär Hammermann Erich Fiedler, Mademoiselle Chamus Ilse Kiewitz, Clown Marti Walter Blum, Drahtseilartist Roberto Hans Putz, Jongleur Perrier Klaus Miedl, Dompteur Hansen Eduard Wandrei, Kunstreiter Range Horst Niendorf, Polizeiinspektor Heller Karl Helmer, Feuerspringer Power Pelz von Villinau. Aufnahmeleitung Liesel Jakob, Schnitt Gisela Hegner, Ton Klaus Kien. Regie Heinz von Kramer.
1: Eine Produktion des RIAS aus dem Jahr 1959. Einen wesentlichen Diskursraum öffnet das Hörspiel durch die titelgebende Figur des Kontrolleurs. Ein bloßes Gerücht über einen anonymen staatlichen Prüfer im Publikum etabliert eine unsichtbare, aber allgegenwärtige Kontrollinstanz. Werner Wilk untersucht hier auf eloquente Weise die psychologische Macht von Überwachung und Autorität. Interessanterweise zeigt das Stück, dass diese Autorität gar nicht physisch real sein muss, um reale Konsequenzen zu erzielen. Obgleich der Kontrolleur sich letztlich als Erfindung entpuppt, entfaltet allein die Vorstellung des Beobachtetwerdens eine transformative Kraft. Unter dem fiktiven Blick dieser höheren Instanz wachsen die Künstler wieder über sich hinaus und besinnen sich auf ihr innerstes künstlerisches Gesetz. Gleichzeitig beleuchtet die Erzählung schonungslos die tragischen Opfer eines solchen erbarmungslosen Systems. Anhand des Schicksals einer jungen Artistin, die sich den neuen tödlichen Anforderungen des Sensationszirkus anpassen will und dabei lebensgefährlich verbrennt, wird die moralische Verantwortungslosigkeit des reinen Kommerzes offengelegt. Wir kommen zum Ende der heutigen Sendung. Zum Abschluss des heutigen Hörspieltermins hören Sie nur noch Baxter von David Bowie.

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1: Berührungen, Touches, lautet der Titel des heutigen Konzerts. Dazu begrüßt sie herzlich Olga Hochweiß. Musikalische Berührungen dank einer ungewöhnlichen Besetzung. Mit 4 Kompositionen für Kammerchor und Solovioline oder Solocello. Das Sächsische Vokalensemble unter Leitung seines Gründers Matthias Jung präsentierte am 22. Mai im Rahmen der Dresdner Musikfestspiele in der dortigen Martin-Luther-Kirche das Konzert Touches zusammen mit den Solisten Alexandra Summ und Isang Enders.
2: Eigentlich war der Arbeitstitel von Saiten berührt, weil unsere Stücke ja alle mit Saiteninstrumenten berührt werden. Und obendrein ist es eine sehr berührende Musik.
1: Akustisch berührt von Solocello bzw. Solo-Geige war ganz praktisch auch mein Gespräch mit Matthias Jung, dem Gründer und Dirigenten des Sächsischen Vokalensembles. Während des Interviews probten nebenan die beiden Solisten ihre jeweiligen Solowerke von Johann Sebastian Bach. Im Kontrast dazu die Vokalwerke des Abends aus dem 20. und 21. Jahrhundert mit solistischem Geigen- bzw. Cello-Part, komponiert von Wolfram Buchenberg, Knut Nystedt und Peteris Vasks. Sviate eröffnet den Abend, eine Komposition für 12-stimmigen Chor und Solo-Cello von John Taverner aus dem Jahr 1995. Der englische Komponist war früh zum russisch-orthodoxen Glauben konvertiert und hatte das altkirchenslawische Gebet unter dem Eindruck eines Todesfalls in seinem persönlichen Umfeld vertont. Gemäß der orthodoxen Messeliturgie erklingt dieses Gebet am offenen Sarg einer verstorbenen Person. Wenn er geschlossen wird, folgt der Gesang. Das Cello, von Taverner räumlich in gewissem Abstand zum Chor vorgesehen, symbolisiert die Ikone Christi bzw. den Priester als dessen irdischen Stellvertreter. Tonlich und rhythmisch ist die Komposition einfach geführt. Im Zentrum stehen Stimmung und Atmosphäre. Daraus entsteht ein spiritueller Dialog zwischen irdischen und himmlischen Mächten. Der Zufall will es, dass Deutschlandfunk Kultur das Werk heute am ersten Sonntag nach Pfingsten, also zu Trinitatis, dem Fest der Heiligen Dreieinigkeit, ausstrahlt. Sviate ist davon berührt.
2: Na, ich denke schon, dass die Grundidee erstmal die Heilige Dreieinigkeit ist. Also die Zahl 3 spielt in verschiedener Form eine Rolle. Es ist aufgefächert sozusagen, kehrt zurück in den Anfangsteil, in der Mitte ist der dramatische Höhepunkt, aber selbst im Schluss gibt es noch einmal ein dreimal klingendes Sviate, was begleitet wird im Dialog von einem in den Himmel entschwindenden Cello.
1: Den Solocellisten Isang Enders hören Sie gleich als diesen himmlischen Dialogpartner. Direkt im Anschluss interpretiert er außerdem solistisch die Suite für Violoncello Nummer 2 in D-Moll Bach-Werkeverzeichnis 1008 von Johann Sebastian Bach. Zunächst aber Sviate, Heiliger Gott, hab Erbarmen mit uns, von John Taverner. Es singt das Sächsische Vokalensemble unter Leitung von Matthias Jung, am Cello Isang Enders.

0: Die D-Moll-Suite für Violoncello, Solo, Bachwerkeverzeichnis 1008 von Johann Sebastian Bach mit den sechs Sätzen Prélude, Allemande, Courante, Sarabande, Menuett und Gigue. Der Interpret des Konzerts vergangene Woche in der Dresdner Martin-Luther-Kirche war Isang Enders. 1988 ist er in Frankfurt am Main geboren. Mit Dresden verbindet ihn eine besondere Geschichte, weil er schon als 20-Jähriger den lange vakanten Posten des ersten Konzertmeisters der Violoncelli an der Sächsischen Staatskapelle erhielt. Aktuell ist Isang Enders Mitglied des Sitkowetzki-Trios und lehrt an der Hochschule für Musik Hans Eisler in Berlin. Im Deutschlandfunk Kultur hören Sie heute den Mitschnitt eines Konzerts vom 22. Mai 2026 im Rahmen der Dresdner Musikfestspiele mit dem Sächsischen Vokalensemble unter Leitung von Matthias Jung. Touches, Berührungen ist der Abend überschrieben. Berührungen zwischen Kammerchor und Solostreichinstrument sind gemeint. Der Cellist Isang Enders wird in dieser Rolle in gut 10 Minuten noch einmal zu hören sein im Stabat Mater für 4- bis 7-stimmigen Chor und Violoncello Opus 111 von Knut Nystedt. Ein Auftragswerk für ein Musikfestival in Nystedts norwegischer Heimat und der dramatische Höhepunkt des heutigen Abends. Knut Nystedt, der 2014 fast 100-jährig starb, komponierte das freitonale Werk im Alter von 72 Jahren auf die vielfach vertonten mittelalterlichen Verse eines anonymen Schöpfers. Die Trauer der Mutter Jesu Christi am Kreuz des Sohnes ist eine von zahllosen Emotionen in den 20 Abschnitten der Komposition. Von geheimnisvoll zarten bis hin zu jubelnden Klängen reicht das Spektrum. Im Schlusssatz in Paradisi Gloria steht die klangprächtige Hoffnung auf Auferstehung. Direkt vor Nystedts Stabat Mater erklingt Splendor Paterne Gloriae für Chor und Violine von Wolfram Buchenberg, Jahrgang 1962. Ähnlich wie Knut Nystedt hat der Komponist in jungen Jahren vor allem die geistliche Chormusik für sich entdeckt. Er sei, Zitat Buchenberg, von Chormusik infiziert worden, seit er als 11-Jähriger in einem musischen Gymnasium in Marktoberdorf mit einem Chor in Berührung kam. 2015 entstand Splendor Paterne Gloriae für 8-stimmigen Chor und Violine. Der Leiter des Sächsischen Vokalensembles Matthias Jung beschreibt es so.
1: Na, das ist ein extrem lichtes Stück. Es ist durch Glanz, es ist durch Licht geprägt. Also das zeigt sich ja schon bei der Auswahl des Soloinstrumentes. Wir haben hier eine Violine, nicht das Violoncello. Und der Text beschäftigt sich, also das ist ein frühmittelalterliches Gedicht, was auf den heiligen Ambrosius zurückgeht. Und das beschreibt den Glanz der Herrlichkeit, der göttlichen Herrlichkeit und natürlich die Bitte darum, diesen Glanz in unsere Sinne auszugießen. Und es nimmt natürlich auch ein bisschen das Psalmodieren eines Klostergesanges auf. Es arbeitet mit Überblendungen, dass sozusagen 4 Stimmen verschwinden und 4 Stimmen kommen hervor. Und es gibt Abschnitte, in denen sie sich überblenden. Ja, das ist ein sehr helles Stück.
0: Das Sächsische Vokalensemble unter Leitung von Matthias Jung singt Splendor Paterne Gloriae, Glanz der väterlichen Herrlichkeit von Wolfram Buchenberg. Die Solistin ist Alexandra Summ, Violine. Im nachfolgenden Stabat Mater von Knut Nystedt hören Sie dann wieder das Cello als Soloinstrument mit dem Interpreten Isang Enders.

0: Das Stabat Mater für Chor und Solocello Opus 111 von Knut Mühstedt, ein Werk aus dem Jahr 1987. Im Deutschlandfunk Kultur hören Sie ein Konzert vom 22. Mai aus der Martin-Luther-Kirche in Dresden mit dem sächsischen Vokalensemble und dem Cellisten Isang Enders unter Leitung von Matthias Jung. Davor erklang Splendor Paterne Glorie von Wolfram Buchenberg für Chor und Solo-Violine mit der Interpretin Alexandra Summ. Bevor wir die französische Geigerin gleich nochmal solistisch erleben, gibt es nun Gelegenheit, das sächsische Vokalensemble genauer kennenzulernen. Ich habe am Rande der Proben mit seinem Gründer und Leiter Matthias Jung gesprochen und ihn zuerst gefragt, wie es zur Konzeption und dem Titel Touches, Berührungen kam.
1: Der Titel war ein Vorschlag für unsere Produktion. Einmal, wir haben uns schon mal diese Werke produziert. Eigentlich war der Arbeitstitel von Saiten berührt, weil unsere Stücke ja alle mit Saiteninstrumenten berührt werden. Und obendrein ist es eine sehr berührende Musik.
2: Ich habe mich gefragt, welche Rolle diese Besetzung, also ein solistisches Streichinstrument und ein Chor, eigentlich in der großen Chorliteratur spielt. Ist es doch immer noch eine sehr nischige Gattung?
1: Ich denke, das ist eine extrem nischige Gattung, denn mir sind erst Kompositionen aus dem 20. Jahrhundert bekannt. Also wenn man natürlich nicht ein Streichinstrument als Continuo-Instrument nimmt. Also als obligates Solo-Instrument gibt es diese Gattung seit dem 20. Jahrhundert und nur wenige Werke.
2: Vielleicht mal so ein allgemeiner Blick auf diese vier

0: Sie eine Zwiesprache ist zwischen Priester und Gemeinde, oder man kann das Cello auch als Bild einer Ikone nehmen, die vom Priester getragen wird. Also wir haben zum einen eine dialogisierende Form, wir haben wie ein Duett das gemeinsame Gehen, wir haben das Begleiten der Soloinstrumente bei Vasque, indem wir wirklich nur mit wenigen Lauten agieren, also der mit Konsonanten und lediglich drei Vokalen arbeitet, die aber auch, wenn man es genauer nimmt, einen Aufbau unterstreichen, einen klanglichen Aufbau unterstreichen, wenn, wie man vom M übers U und O zum A kommt. A ist ein bekanntermaßen sehr lauter Vokal, mit dem kann man dann auch schon ein bisschen dynamisch auffälliger agieren. Es gibt natürlich den Zusammenschluss beider Soloinstrumente in unserem letzten Werk, aber Instrumente werden dabei auch unterschiedlich behandelt. Also wir haben eine sehr virtuos geführte Violine, während einer starken Grundfigur durch das Violoncello gespielt wird.
1: Und es gibt auch noch etwas ganz Überraschendes im Stück von Petalis Vasques, nämlich es wird dann auch das Vogelgezwitscher imitiert. Die Religion Natur als letzter Punkt in diesem Programm, ist es vielleicht zu plakativ?
0: Der Komponist gibt die Möglichkeit, ein Band einzuspielen oder selbst die Vögel zu imitieren. Das haben wir uns natürlich nicht nehmen lassen, weil die Mitglieder des Ensembles auch viel Freude daran hatten. Dieses Anbrechen des Tages durch den beginnenden Vogelgesang bis zu einer Verstärkung sozusagen selbst zu probieren. Petalis Vasques hat wahrscheinlich sehr glückliche Momente in der Natur seiner lettischen Heimat erlebt. Und das hat er versucht, in dieses Stück umzusetzen. Das ist Lettland, wenn man es kennt, ist relativ flach. Man kann den Horizont erkennen. Es gibt sehr viel Natur, es gibt sehr schöne Flüsse dort. Und er hat sich einfach durch das Bild eines anbrechenden Tages in starker Weise inspirieren lassen. Und das geht ihm auch sehr zart und leise los und steigert sich, um dann wieder aber auch ganz ruhig zu verklingen.
1: Weil Sie gerade diese lettische Landschaft beschrieben haben, die Sie selbst bereist haben, geht man da als Dirigent dann auch mit solchen Bildern an die Arbeit?
0: Natürlich, wenn man, also ich kenne einige Stücke von Petalis Vasques, und wenn man weiß, woher er kommt, aus welcher Landschaft er stammt, welchen Bezug er zu seiner Heimat hat und zu seiner Natur, dann muss man natürlich unweigerlich auch daran denken.
1: Sie haben ja das Ensemble vor genau 30 Jahren gegründet, 1996. Ja. Und kurz davor, unmittelbar davor, waren Sie ja 2 Jahre Kantor an der Kreuzkirche. Steht es in irgendeinem Zusammenhang, dass Sie dann gesagt haben, nee, ich möchte eigentlich mein eigenes Ensemble haben?
0: Ja, ich habe einige Jahre beim Dresdner Kreuzchor gearbeitet und hatte eigentlich vor, Dresden zu verlassen. Und dieses Ensemble ist ursprünglich als Projektensemble gegründet worden. Und dann hat das aber so viel Freude gemacht, miteinander zu musizieren. Und die Dinge haben sich so entwickelt, dass ich in Dresden geblieben bin. Und so haben wir die Arbeit kontinuierlich fortgeführt bis zu unserer diesjährigen Jubiläumssaison.
1: Ja, was bedeutet Ihnen diese Jubiläumssaison?
0: Ich glaube, die Zahl bedeutet mir jetzt gar nicht so viel. Es ist, also die Kontinuität der Arbeit bedeutet mir eigentlich sehr viel. Das Niveau auf diesem Grad halten zu können, die gemeinsamen beglückenden Konzerterlebnisse, sich immer wieder neue Musik zu erschließen, das ist eigentlich das eigentliche Glück dieser Arbeit.
1: Würden Sie da irgendwelche Konzerte oder Phasen in der Arbeit mit diesem Chor hervorheben, die Ihnen da jetzt spontan auch in den Sinn kommen?
0: Na, meistens ist es die augenblickliche Musik, mit der man sich beschäftigt, in die man sich versenkt und die in dem Moment dann auch das Wichtigste ist. Aber es gibt natürlich viele schöne Erlebnisse, die mich mit diesem Ensemble verbinden. Es gibt wunderbare Konzertreisen. So werden wir auch in diesem Jahr zum 5. Mal nach Japan reisen. Da gibt es viele gewachsene Beziehungen inzwischen und darauf freuen wir uns auch in besonderem Maße. Es gibt wunderbare Klangdokumente, die entstanden sind. Es wird also auch in diesem Jahr unsere 30. CD erscheinen, aber wiederum mit ganz anderer Musik. Also da geht es

0: Johann David Heinichen, also die Zeit vor Johann Sebastian Bach, die unmittelbare Zeit vor Johann Sebastian Bach in Leipzig. Es gibt ja auch tolle Auszeichnungen. Wir haben damals den Cannes Classical Award bekommen für unsere Aufnahme der Bach-Motetten. Ich überlege, ob mir noch ganz besondere, ja, es gibt vielleicht irgendeine besondere H-Moll-Messe, die mir in Erinnerung ist.
1: Interessant finde ich, dass Sie jetzt auch als Beispiele wirklich die alte Musik, sozusagen das Kernrepertoire genannt haben. Bach und früher, aber Schütz natürlich, Händel vielleicht auch. Wann kam denn die zeitgenössische Musik dazu? War das von Anfang an klar, dass Sie beides machen werden?
0: Das war von Anfang an klar. Das ist schon zum Zeitpunkt des Beginns meiner Tätigkeit als Dirigent, habe ich immer versucht, die Sprache, die musikalische Sprache unserer Zeit ebenfalls zu berücksichtigen. Es gibt sogar einige Stücke, die für dieses Ensemble geschrieben wurden. Also so haben wir beispielsweise von Bernd Franke zwei Stücke uraufgeführt. Ludger Vollmer hat für uns geschrieben. Reiko Füting, ein New Yorker Komponist, hat für uns geschrieben. Also es gibt eine Reihe von Uraufführungen.
1: Wie würden Sie denn jemandem, der Ihren Chor noch nie gehört hat, Ihr Ensemble noch nie gehört hat, das Klangideal beschreiben? Wie würden Sie es vielleicht auch von anderen Kammerchören irgendwie abgrenzen?
0: Das würde ich gar nicht so streng beschreiben, denn es hängt ja immer davon ab, mit welcher Musik man sich beschäftigt. Und daraus kann man eigentlich die Flexibilität ausmachen. Also das ist wichtig, dass man sich auf die jeweilige Musik mit ihrem entsprechenden Klang einlässt. Und natürlich geht es natürlich auch um ein gewisses Niveau, was damit verbunden ist.
1: Wie oft müssen Leute gehen, wenn die Stimme altert? Oder wie oft tauschen sie quasi Sängerinnen und Sänger aus? Redet man darüber?
0: Also man redet natürlich darüber, aber das war in der Vergangenheit jetzt meistens mehr in der Form, als dass bestimmte Leute, die Gesang studiert haben, doch in stärkerem Maße solistisch hervorstachen und sich mehr dann auf ihren solistischen Gesang konzentriert haben. Und das sind ja auch viele bedeutende Chorsänger und Solisten, Kantoren, Musiklehrer haben eine Zeit lang in diesem Ensemble gesungen. Also die momentane Königin der Nacht an der Semperoper, Maria Perlt, hat einige Jahre im Ensemble gesungen. Freya Apfelstedt, die hat jetzt, glaube ich, sogar in Bayreuth den Waldvogel gesungen. Nee, an der Mailänder Scala hat sie das gesungen. Also es gibt viele Sänger, die als Solisten oder in Opernchören diese Zeit mit durchlaufen haben und im Ensemble gesungen haben.
1: Können Sie beschreiben, welche Kriterien Sie anlegen, wenn sich ein junger Sänger, eine junge Sängerin bei Ihnen vorstellt und sagt, ich würde gerne in deinem Chor mitsingen? Worauf achten Sie da?
0: Ich überprüfe natürlich, ob die Qualität der Stimme dafür geeignet ist. Ich überprüfe, ob sie sich klanglich verschmelzen lässt, ob sie sich integrieren lässt in einen bestimmten Klang. Man versucht, die Musikalität ein bisschen zu ertesten, denn wir müssen ja auch relativ zügig unsere Ziele erreichen. Aber dann muss man es auch wirklich ausprobieren. Ich denke, ein Vorsingen genügt nicht, um zu entscheiden, ob man für längere Zeit im Ensemble singen kann.
1: Das heißt, alle haben noch andere Projekte laufen, solistisch oder so?
0: Wie soll ich das sagen? Wir arbeiten mit Aufwandsentschädigungen. Also das ist eine wunderbare Mischung zwischen professionellem Klangergebnis und der Motivation, die man doch häufig stärker bei Laien findet.
1: Es gibt ja Chordirigenten, die haben selber nie gesungen. Bei Ihnen ist es ja genau andersrum. Sie haben ja relativ früh im Rundfunkchor Wernigerode gesungen. Gab es denn einen Punkt, wo Sie gesagt haben, nee, ich möchte nicht mehr weiter singen, sondern ich möchte dirigieren? Und wenn, was ist da passiert?
0: Also diesen Punkt habe ich noch nicht erreicht. Und da ich gelegentlich ja auch Projekte für andere Dirigenten vorbereite, behalte ich mir vor, mich mit hineinzustellen und mitzusingen, weil ich daran auch große Freude habe.
1: Das heißt, dirigieren Sie anders als jemand, der nie chorsängerisch Erfahrung gesammelt hat?
0: ich hoffe eigentlich von jedem Chordirigenten, dass er chorische Erfahrung gesammelt hat und dass er natürlich dann um die Besonderheiten des Gesangs Bescheid weiß. Ja. Das hängt wirklich davon ab, womit man sich beschäftigt. Ich habe jetzt zuletzt den Opernchor für die Götterdämmerung einstudiert. Und das war eine völlig andere Herangehensweise, also auch unter Hinzunahme der Dokumente, wie Wagner sich das gewünscht hat, wie er selbst einstudiert, welche Bedeutung die Sprache in der Musik spielt und so weiter. Also von daher würde ich das nicht pauschal beantworten. Es hängt von der jeweiligen Musik ab, wie man an sie herangeht.
1: Und dann frage ich Sie vielleicht abschließend, bei welcher Musik geht Ihnen denn ganz persönlich besonders das Herz auf?
0: Natürlich steht Johann Sebastian Bach über allem. Trotzdem ist es so, dass die Intensität der Beschäftigung mit den jeweiligen Stücken doch auch mit sich bringt, dass man, wenn man dann bestimmte Ziele erreicht, damit Glücksgefühle verbindet.
1: Vielen Dank, Matthias Jung, für die Zeit, die Sie sich genommen haben.
0: Ich danke Ihnen ebenso.
2: Die Musik Johann Sebastian Bachs steht über allem, hat Matthias Jung gerade gesagt, der Dirigent und Gründer des Sächsischen Vokalensembles. Nun wollen wir Bachs Musik hören, konkret die Chaconna aus der Partita in D-Moll, Bach-Werkverzeichnis 1004, gespielt von Alexandra Sum. Die französische Geigerin, gebürtige Moskauerin, wurde mit zahlreichen Preisen ausgezeichnet, unter anderem als BBC New Generation Artist. Seit 2021 ist sie Professorin in Wien. Direkt nach ihrem Solobeitrag folgt das erwähnte achtstimmige Werk Planescapes des lettischen Komponisten Peter Desvasks. 2002 wurde es in Wien uraufgeführt mit dem lettischen Jugendchor Kama sowie den Solisten Gidon Kremer und Marta Sudraba. Heute Abend setzt diese eindringliche Komposition den besonderen Schlusspunkt beim Konzert des Sächsischen Vokalensembles, nicht zuletzt deshalb, weil bei diesem Werk erstmalig beide Solisten beteiligt sind, Isang Enders Cello und Alexandra Sum Violine. Die Leitung hat Matthias Jung.

0: Viel und lang anhaltender Applaus für einen berührenden Konzertabend und für das letzte Werk des Abends, Planescapes von Peter Disvasks. Inspiriert von der Schönheit der Landschaft Lettlands, die dem Komponisten, wie er schreibt, einzigartige Glücksmomente geschenkt habe. Sie hörten das Sächsische Vokalensemble Dresden sowie die Solisten Alexandra Summ, Violine, und Isang Enders, Violoncello. Deutschlandfunk Kultur hat das Konzert am 22. Mai in der Martin-Luther-Kirche in Dresden-Neustadt aufgezeichnet im Rahmen der Dresdner Musikfestspiele. Tonmeister war Felix Epp, Toningenieur Martin Staffe, Tontechnik übernahm Joachim Meyer. Das Konzert finden Sie noch 30 Tage online und in der Deutschlandfunk-App. Für Ihr Interesse bedankt sich herzlich Olga Hochweiß.
1: Hören Sie bis zu den Nachrichten nur noch Musik von Luise Adolfa Lebo. Die kubanische Pianistin Carla Martinez spielt das Fantasiestück Opus 1 Nummer 1.

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1: Uhr, die Nachrichten. Die Verwendung des 500 Milliarden Euro umfassenden Sondervermögens für Infrastruktur und Klimaschutz ist 2025 hinter dem gesteckten Ziel zurückgeblieben. Das berichten mehrere Medien unter Berufung auf den Monitoring-Bericht des Bundesfinanzministeriums. Demnach seien für das vergangene Jahr Ausgaben von 37,2 Milliarden Euro vorgesehen gewesen. Tatsächlich seien lediglich 24 Milliarden Euro ausgezahlt worden. Zudem hätten die Ministerien von 109 für dieses Jahr geplanten Maßnahmen bis Ende Mai erst 26 erreicht. Insgesamt heißt es in einer Bewertung zu den Investitionsprojekten, der Durchschnittswert zeige mit 54% eine teilweise Zielerreichung an. Trotz Anlaufschwierigkeiten rechne das Finanzministerium mit einem spürbaren Wachstumsimpuls, heißt es weiter. Bundestag und Bundesrat hatten im vergangenen Jahr den Weg für eine zusätzliche Schuldenaufnahme über insgesamt 500 Milliarden Euro freigemacht für zusätzliche Investitionen in Infrastruktur und Klimaschutz. Das Sondervermögen ist auf 12 Jahre angelegt. Die Hamburger haben in einem Referendum gegen eine Bewerbung ihrer Stadt für Olympische Spiele gestimmt. Nach Auszählung aller Stimmen lagen die Gegner mit 54,9% vorn. 45,1% stimmten für eine Bewerbung. Hamburgs erster Bürgermeister Tschentscher sagte, er bedauere das Votum und habe die Spitze des Deutschen Olympischen Sportbunds DOSB darüber informiert, dass Hamburg seine Bewerbung zurückziehe. Nach dem Nein in Hamburg sind noch Berlin, München sowie die Region Rhein-Ruhr mit Köln im Rennen für das nationale deutsche Olympiakonzept. Deutschland möchte sich für die Olympischen und Paralympischen Spiele 2036, 2040 oder 2044 bewerben. Der DOSB entscheidet Ende September, mit welchem Kandidaten er ins internationale Bewerbungsverfahren geht. Die vor kurzem im rumänischen Grenzgebiet eingeschlagene Drohne stammte laut einem Expertenbericht aus Russland. Das teilte Rumäniens Präsident Dan mit. Demnach soll es sich um das Modell Geran II handeln, eine russische Version der vom Iran entwickelten Shahed-Drohne. Laut dem Bericht weisen die Wrackteile kyrillische Schriftzeichen und technische Ähnlichkeit mit anderen Drohnen auf, die zuvor auf rumänischem Gebiet niedergegangen waren. Russlands Präsident Putin hatte bezweifelt, dass die Drohne, die am Freitag auf das Dach eines Wohnhauses im rumänischen Galati gestürzt war, aus seinem Land stammen könnte. Der Vorfall war international verurteilt worden. Der iranische Außenminister Araghchi hat sich zurückhaltend zu den Aussichten auf ein baldiges Abkommen mit den USA geäußert. Die Gespräche würden fortgesetzt, sagte Araghchi staatlichen Medien zufolge. Er selbst wolle die Verhandlungen nicht beurteilen, bis ein klares Ergebnis vorliege. Spekulationen dürfe keine Bedeutung beigemessen werden. Zuvor hatte der iranische Chefunterhändler Ghalibaf erklärt, man werde eine Vereinbarung erst dann unterzeichnen, wenn konkrete Gegenleistungen gesichert seien. Damit ist offenbar die Freigabe eingefrorener iranischer Gelder in Höhe von 12 Milliarden Dollar gemeint, die auf Auslandskonten liegen. US-Medienberichten zufolge schickte Präsident Trump ein eigentlich fertig ausgehandeltes Abkommen mit, wie es heißt, härteren Bedingungen nach Teheran zurück. Dem Sender Fox News sagte Trump, er sei nicht in Eile. Nach dem militärischen Vorstoß Israels im Libanon hat der libanesische Parlamentspräsident Berri eine belastbare Waffenruhe aller Konfliktparteien gefordert. Er könne das uneingeschränkte und sofortige Bekenntnis der Hisbollah zu einer Feuerpause garantieren, sagte Berri, der als wichtiger Verbündeter der Schiitenmiliz gilt, einem libanesischen Fernsehsender. Allerdings müsse es jemanden geben, der Israel dazu zwinge, seine Aggression einzustellen. Nominell gilt seit dem 17. April eine Waffenruhe im Libanon. Die Hisbollah und Israel lieferten sich dennoch weitere Gefechte. Zuletzt rückten israelische Truppen so weit ins Nachbarland vor wie seit 26 Jahren nicht mehr. Dabei eroberten sie eine strategisch wichtige Festung im Süden des Landes. Das Wetter. In der Nacht im Osten und Süden Schauer und Gewitter. Sonst zunehmend trocken und Wolkenauflockerungen. Tiefstwerte 16 bis 9 Grad. Morgen wechselnd bewölkt und vor allem im Osten Schauer, vereinzelt Gewitter. Höchstwerte 20 bis 26 Grad. Die weiteren Aussichten? Am Dienstag wolkig, aus Westen verbreitet schauerartige, teils gewittrige Regenfälle. 20 bis 27 Grad. Das waren die Nachrichten.
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2: Friedrich Schiller, ja, der Klassiker, fährt in der nächsten Stunde Eisenbahn. Ein wenig wird mit ihm auch Schlitten gefahren. Das ist das Klassikerlos. Die Gegenwart hält von den Toten wach, wen sie wach halten will, und zelebriert Todes- wie Geburtstage in dezimaler Unerbittlichkeit. Alle 50, 100, 125, 150 Jahre zeigt sie ihre Macht über die Zeit. Selten sind es, wie heute, auch mal 221 Jahre. Friedrich Schiller starb ja am 9. Mai 1805 in Weimar. Eisenbahn fahren kann er trotzdem.

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1: Willkommen, meine Damen und Herren, im ICE 693 von Berlin nach Stuttgart, über Braunschweig, Hildesheim, Göttingen, Kassel, Wilhelmshöhe, Fulda, Hanau, Frankfurt am Main und Mannheim Hauptbahnhof. Unser Zugchef Mohr und sein ICE-Team heißen Sie herzlich willkommen.
2: Zugchef Mohr, wenn das nicht passt. Franz heißt die Kanaille. 66, 68, 70, ja, das ist mein Platz.
3: Oh, ist das Ihr Platz? Sie sitzen hier?
2: Ja.
3: Ja, Entschuldigung, ich sitze eigentlich gegenüber, aber ich fahre so ungern entgegen der Fahrtrichtung. Das war ein Missverständnis, da hat meine Sekretärin nicht aufgepasst bei der Reservierung. Und da dachte ich, na, wenn das Ihnen vielleicht nichts ausmacht.
2: Ja, das ist mir nicht so recht, aber ja, na gut. Nur ein bisschen Platz müssen Sie mir auf dem Tisch schon lassen, also Ihr riesen Laptop da.
3: Nein, klar, natürlich, Sie wollen ja auch arbeiten.
2: Ja, eben, ne? Deswegen fährt man ja Zug.
3: Die Brüder des Marquis Posa. Ich kann nicht Fürstendiener sein. Jahrbuch der Schillergesellschaft.
2: Oh mein Gott.
3: Wie bitte?
2: Ich kenne Sie doch. Ich habe mir gleich gedacht, irgendwo habe ich Sie schon mal gesehen.
3: Naja, wenn man beim Fernsehen ist, ist unvermeidlich. Ein wenig Prominenz. Mm. Sie kennen meine Sendung?
2: Prinz liest. Konrad Prinz, der große Kritiker, der Literatur zum Volke trägt, der Mann der kühnen Thesen und Bilder, best angezogene TV-Persönlichkeit laut Marie Claire.
3: Das haben Sie gelesen?
2: Beim Friseur muss Frau ja auch mal hin. Wo ist denn Ihre Pfeife, dass Sie mir hier nicht auf die Idee kommen zu rauchen?
3: Nein, nein,
2: ja?
3: Keine Bange. Im Zug versage ich mir dieses Pläsier. Aber sagen Sie, diese Bücher hier, alles Schiller, sind wir etwa Kollegen? Mit wem, wenn ich fragen darf, habe ich denn die Ehre?
2: Grube. Dr. Margot Grube, Humboldt-Universität Berlin, Fachbereich Germanistik, Sonderforschungsbereich feministische Literatursoziologie, C2-Assistenz, unterbezahlt, überarbeitet. Habilitationsprojekt zu Schiller. Aussicht auf ordentliche Professur gleich null. Genügt das?
3: Holla, holla. Bisschen viel auf einmal, aber interessant. Und Sie sind auch auf dem Weg nach Marbach zur Geburtsstätte?
2: Ja, die Karte werde ich mir auch mal ansehen. Ich will ins Schiller-Archiv.
3: Aber das ist ja großartig. Wissen Sie, ich bin auch auf seinen Spuren. Ein großer Fernsehfilm. Sie können sich denken, aus welchem Anlass.
2: Ja, natürlich, das Schiller-Jahr, was sonst?
4: Noch jemand zugestiegen? Die Fahrkarten bitte, danke. Und die Bahncard, jawohl. Moment. Ja, das ist doch ja meine Güte. Sie sind doch der Herr Prinz. Ja, sowas. Meine Frau guckt immer Ihre Sendung, die schwärmt ja so von Ihnen. Ach, Herr Prinz, wenn es Ihnen nichts ausmacht, würden Sie ein Autogramm für meine Frau? Also, die dreht durch.
3: Natürlich, natürlich. Gerne doch. Wie heißt denn Ihre Frau Gattin?
4: Anneliese.
3: Anneliese.
4: Für Anneliese. Bitteschön. Zu nett, Herr Prinz. Allerherzlichsten Dank. Und Sie reisen nach Marbach zu unserem großen Dichter, wie ich annehme. Fest gemauert in der Erden steht die Form aus Lehm gebrannt. Ja, das haben wir doch nur in der Schule gelernt. Und Herr Prinz, da können wir bestimmt wieder etwas Schönes erwarten im Fernsehen, gell?
3: Naja, ich werde mein Bestes geben.
4: Ja, dann gute Reise. Die Dame noch, den Fahrschein? Ja, danke. Auch nach Marbach? Na, dann sind Sie ja in bester Gesellschaft. Schönen Tag noch.
2: Glückwunsch. Das Volk liebt Sie, unseren Literaturtribun.
3: Kommen Sie, verspotten Sie doch diesen guten Mann nicht. Haben Sie gehört? Die Glocke, wie aus der Pistole geschossen. Das ist es, werte Dame. Darum geht's. Schiller ist der Volksdichter. War er immer. Die kleinen Leute mit ihren Nöten und Sorgen. Sorgen, von denen er im eigenen Leben auch mehr als genug hatte. Immer krank. Nie hat das Geld gereicht. Ich bin davon überzeugt, dass er deshalb uns immer noch so nahe steht. Als Dichter und als Mensch. Und so will ich ihn zeigen, liebe Frau Kollegin. Mensch Schiller. Das ist der Titel meines Films. Was sagen Sie dazu? Klingt doch nicht schlecht, oder?
2: Ja, hat was. Fürs Fernsehen allemal. Aber mit Komma oder ohne?
3: Wie? Das verstehe ich nicht.
2: Na, heißt es Mensch Schiller oder Mensch Schiller?
3: Ach so. Natürlich ohne Komma. Das klingt ja sonst so
2: despektierlich. Aber schon kurios. Wissen Sie was?
0: Der Arbeitstitel meiner Habilitation lautet nämlich Mann Schiller. Natürlich nur aus Flachs. Ja, mich interessiert der Mann im Dichter, respektive seine Frauen und das Bild, das er sich von ihnen gemacht hat und wie diese später gewirkt hat. Mhm. Ah, übrigens, da wir schon bei der Glocke waren, bestimmt hätte unser wackerer Schaffner auch noch die Stelle parat gehabt. Warten Sie, hier, ja. Die Räume wachsen, es dehnt sich das Haus.
5: Und drinnen waltet die züchtige Hausfrau, die Mutter der Kinder, und herrschet weise im häuslichen Kreise, und lehret die Mädchen, und wehret den Knaben, und reget ohn Ende die fleißigen Hände, und mehret den Gewinn mit ordnendem Sinn, und füllet mit Schätzen die duftenden Laden, und dreht um die schnurrende Spindel den Faden, und sammelt im reinlich geglätteten Schrein die schimmernde Wolle, den schneeigten Lein, und füget zum Guten den Glanz und den Schimmer, und ruhet nimmer.
0: So sieht's nämlich aus. Das deutsche Heimchen am Herd. Für dieses Frauenbild trägt Schiller die volle Verantwortung.
3: Das mag ja sein, aber das dürfen Sie nicht so eng sehen. In diesem Bild ist doch auch viel Schönes. Allemal zu jener Zeit.
0: Dass Sie als Mann das sagen, wundert mich nicht. Aber wir leben heute in einer anderen Zeit. Die Frauen haben gleiche Rechte, sind emanzipiert.
3: Mhm, trotz Schiller.
0: Ja, eben. Aber wie viel Mühe hat es gekostet, die Hausfrau als einzige weibliche Bestimmung loszuwerden und dem europäischen

0: engen Dienst muss sie geläutert werden. Johanna von Orléans. Sowas zündet noch heute in so manchem Männerhirn. Und was Sie vorhin sagten, nämlich, dass Schillers Frauenbild in seine Zeit gepasst hätte, nicht einmal das stimmt. Die sehr selbstbewusste Caroline Schlegel, mit Schiller bekannt, aber nicht gerade von ihm begeistert, hat die berühmte Glocke, warten Sie, ja, da ist es. Also, Caroline hat über Schillers Riesengedicht Folgendes mitgeteilt. Ich zitiere, über das Lied von der Glocke sind wir gestern fast von den Stühlen gefallen vor Lachen. Bitte sehr, Herr Prinz. Erzählen Sie das im Fernsehen.
1: Na, da hätte ich kein Problem mit. Allerdings sind diese Romantiker à la Schlegel auch ein spezieller Fall. Wir ließen ja von den Klassikern gar nichts gelten. Ich will Ihnen nun gern zugeben, auch Schiller hatte seine schwachen Punkte.
0: Ah.
1: Ja, um Gottes Willen, natürlich, ein solches Riesenwerk. Aber sind wir nicht, besonders in einem Massenmedium wie dem Fernsehen, besser beraten, wenn wir seine Stärken in den Mittelpunkt stellen? Ich habe mir hier eine Liebeserklärung notiert, die er seiner Braut Lotte gemacht hat und deren Schönheit sogar sie beeindrucken dürfte.
2: Ein Mensch, der liebt, tritt sozusagen aus allen übrigen Gerichtsbarkeiten heraus und steht bloß unter den Gesetzen der Liebe. Es ist ein erhöhtes Sein, in welchem viele andere Pflichten, viele andere moralische Maßstäbe nicht mehr auf ihn anzuwenden sind.
1: Hören Sie, also Gesetz der Liebe, das ist doch sehr lyrisch und sehr wahr.
0: Sie sind ein Spaßvogel, Herr Prinz. Wissen Sie nicht, in welchem Zusammenhang diese Briefstelle steht?
1: Im Zusammenhang der Brautwerbung, nehme ich doch an.
0: Ja, Schiller wollte Lotte von Lengefeld heiraten. Er wollte aber auch sein Verhältnis mit deren Schwester Caroline nicht gefährden. In die war er nämlich zuerst verliebt. Man turtelte heftig, leider war sie schon verheiratet. Also schwenkt er um auf das kleine Schwesterlein und träumt hinfort vom gemütlichen Beisammensein zu dritt. Und als Lotte es wagte, ein wenig Eifersucht zu zeigen, hat er mit den schönen Worten, die Sie eben vorgelesen haben, ein Ausnahmerecht auf Weiterführung seiner Liebschaft zu Caroline beansprucht. Die Liebe, von der er da schwärmt, gilt ihr, nicht seiner Verlobten.
1: Ja, aber die Ehe der Schillers wird in der Literatur als stabil angesehen.
0: Tja, das war sie wohl auch. Aber nur, weil Ehemann Friedrich sich alle Freiheiten nahm und Lotte zumutete, mit anzusehen.
1: Er doch wohl dichte, wie er vor ihren Augen die Ehe brach.
0: Ja.
1: Mit der eigenen Schwägerin. Frau Grube, das ist nicht belegt. Er war bloß zeitweilig unschlüssig, welche der beiden Schwestern ihm besser gefiel. Sowas soll's ja geben.
0: Mein Gott, Sie sind vielleicht naiv. Aber verstehen Sie mich nicht falsch, ich bin kein Moralapostel, das wäre auch wenig wissenschaftlich. Natürlich finde ich Schiller interessant, aber ich kann mich nicht mit diesem langweiligen Jubiläumsjubelton abfinden, den alle Welt anstimmt, wenn es halt mal wieder einen Klassiker zu feiern gibt. Dass das den Leuten in den Feuilletons nicht auffällt, jedes Jahr dasselbe Lied, heuer Schiller, Hans Christian Andersen. Oh mein Gott, mir graut schon vor dem Sommer, wenn Thomas Mann seinen 50. Todestag hat.
1: Worauf ich mich halten zu Gnaden schon sehr freue. Da habe ich nämlich auch etwas in Arbeit.
0: Ja, das habe ich mir schon gedacht. Aber zurück zu Schiller. Man sollte spätestens jetzt endlich mal mutig sein, den Finger auch in die Wunden zu legen und der Öffentlichkeit zum Beispiel die Wahrheit sagen über Schillers Frauenbild, das auch zu seiner Zeit furchtbar reaktionär war.
1: Neben Sympathie und Zustimmung auch Ärgernis zu erregen, ist das Los einer jeden irgendwie prononcierten und zugespitzten Existenz.
0: Das ist aber nicht von Schiller.
1: Nein, das hat Thomas Mann gesagt.
0: Ja, dessen Frauenbild ja auch äußerst interessant ist.
1: Ach, kommen Sie. Ich will Ihnen ja zugeben, dass Sie als Frau Grund haben, Schiller kritisch zu sehen. Aber nehmen Sie doch den Freiheitskämpfer, der er auch gewesen ist. Verwerfen Sie den Frauenverkenner. Aber erwärmen Sie sich für den mutigen Mann, der gesagt hat, ich kann nicht Fürstendiener sein.
0: Sie wissen so gut wie ich, dass die Auflehnung der Deutschen gegen ihre Fürsten bloß in Gedanken stattgefunden hat. Mit großen Worten auf dem Papier und pathetischer Pose auf dem Theater. Hat dazu wirklich so viel Mut gehört?
2: Aber sollte ich von der Freiheit, die mir von Ihnen verstattet wird, nicht vielleicht einen besseren Gebrauch machen können, als Ihre Aufmerksamkeit auf dem Schauplatz der schönen Kunst zu beschäftigen? Ist es nicht außer der Zeit, sich nach einem Gesetzbuch für die ästhetische Welt umzusehen, da die Angelegenheiten der moralischen ein so viel näheres Interesse darbieten und der philosophische Untersuchungsgeist durch die Zeitumstände so nachdrücklich aufgefordert wird, sich mit dem vollkommensten aller Kunstwerke, mit dem Bau einer wahren politischen Freiheit zu beschäftigen?
1: Belegt denn diese Briefstelle aus dem Jahr 1795 nicht eindrücklich, dass Schiller unzufrieden damit war, immer nur Literatur zu verfertigen? Dass er sich nicht damit abgefunden hat, auf dem Theater große Töne zu spucken, dass er mehr wollte, Freiheit? Er hat seine Kunst in den Dienst der Freiheit gestellt und sie der Freiheit untergeordnet. Was verlangen Sie noch? in demselben

0: Brief habe ich eine Stelle gefunden, die wunderbar in unsere Zeit passt, die auf unser Jahrzehnt gemünzt sein könnte, die mir vorgeworfen wird, dass es nur noch materielle Interessen kennt und sich, was geistige Arbeit betrifft, vor allem auf die Naturwissenschaften und Technik konzentriert. Na, ich denke, Sie als Literaturwissenschaftlerin können auch ein Lied davon singen. Die schönen Künste sollen sich heute am Markt behaupten oder sich Sponsoren suchen. Der Staat hat kein Geld mehr für Spielereien. Auch für dieses Problem finden Sie bei Schiller eine erstaunliche Parteinahme.
1: Die Kunst ist eine Tochter der Freiheit und von der Notwendigkeit der Geister, nicht von der Notdurft der Materie, will sie ihre Vorschrift empfangen. Jetzt aber herrscht das Bedürfnis und beugt die gesunkene Menschheit unter sein tyrannisches Joch. Der Nutzen ist das große Idol der Zeit, dem alle Kräfte frönen und alle Talente huldigen sollen. Auf dieser groben Waage hat das geistige Verdienst der Kunst kein Gewicht. Und aller Aufmunterung beraubt, verschwindet sie von dem lärmenden Markt des Jahrhunderts. Selbst der philosophische Untersuchungsgeist entreißt der Einbildungskraft eine Provinz nach der anderen. Und die Grenzen der Kunst verengen sich, je mehr die Wissenschaft ihre Schranken erweitert.
0: Nun, Frau Dr. Grube, wie wär's denn doch mit einem Quäntchen Bewunderung?
2: Bewunderung, Herr Dr. Prinz, hat in der Wissenschaft, wie ich sie verstehe, wenig zu suchen. Und überhaupt Zitate, die machen mir jede Lobrede von vornherein verdächtig. Wenn Sie es drauf anlegen, finden Sie für jeden Zweck, bei Schiller, bei Goethe, bei jedem Geistesriesen mit seinem Werk von zig Bänden genau die Stelle, die gerade passt. Schauen Sie sich doch nur mal jetzt die Feuilletons der Zeitungen an. Schiller der Revolutionär, Schiller der Wegbereiter der Demokratie, Schiller und die Freundschaft oder auch Schiller der Humorist, Schiller und die Liebe zum Kind bis hin zu Kochen mit Schiller. Und überall, überall hagelt es Zitate, Zitate. Die finden sich immer in den Stücken, Gedichten, den Briefen, den Aufsätzen. Schön aus dem Zusammenhang gerissen, muss ja sein, der Artikel darf nicht zu lang werden und es klingt immer wunderbar. Unsere Klassiker sind doch längst nur noch Steinbrüche, wo sich jeder die Brocken nach Belieben zusammenklaubt.
0: Wunderbar. Jetzt haben Sie aber gleichzeitig genau beschrieben, was die hohe Wissenschaft betreibt. Was machen Sie denn anderes in Ihrer Philologie? Sie sagen, Schiller ist mitverantwortlich für ein reaktionäres Frauenbild. Das ist Ihre These. Dann suchen und zitieren Sie Ihre Belege. Ich wette, wenn ich das Gegenteil behaupten würde, fände ich auch reichlich Material. Und wer hat denn jetzt recht? Und das drapiert sich dann als Wissenschaft, die zudem vor jedem aktuellen Bezug peinlich berührt zurückschreckt. Deutschland, aber wo liegt es? Ich weiß das Land nicht zu finden. Wo das Gelehrte beginnt, hört das Politische auf. Xenien, 1797.
2: Moment, also das lasse ich mir von Ihnen nicht bieten. Erstens ist meine These bei weitem nicht so platt, wie Sie sie eben husch-husch formuliert haben. Und zweitens, wenn wir Wissenschaftler zitieren, dann werden nicht mal eben drei Zeilen hingeschmiert, sondern es taucht die gesamte Quelle auf. Und das wird differenziert. In solch einer Arbeit stecken in der Regel Jahre der Forschung, die wir dann zur Diskussion stellen. Offen für jeden fundierten Widerspruch. Das ist alles andere als oberflächliches Geschreibsel oder ihre Filmchen.
0: Die aber von 1 Million Menschen gesehen und verstanden werden, während ihr Wissenschaftler die Bibliotheken vollschreibt, um euch auf dem nächsten staatlich subventionierten Schiller-Symposion selbst zu beweihräuchern. Und keiner kriegt's mit.
2: Aha. Und wer hat gerade so schön Schiller zitiert? Vom Nutzen als Idol der Zeit? Vom lärmenden Markt des Jahrhunderts? Damit sind Sie nämlich auch gemeint. Merken Sie's? So kann man sich mit Schiller selbst das Bein stellen. Aber ich war noch nicht fertig zu Ihrem Xenien-Zitat. Wo das gelehrte Deutschland beginnt, hört das Politische auf. Ein selten dummer und kurzsichtiger Spruch. Denn gerade unsere deutsche Geschichte hat bewiesen, was passiert, wenn die Gelehrten politisch werden. Schiller ist das beste Beispiel dafür. Schauen Sie sich die Rezeption im 19. Jahrhundert an. Bis 1848 ist Schiller der Rebell der Freiheit. Er wird hochstilisiert zum Revolutionär des Vormärz. Dann rappelt's im Karton. Schluss ist mit »Sire, geben Sie Gedankenfreiheit«. Der Marquis-Poser wird zu persona non grata. Macht aber nichts, denn plötzlich entdeckt man den ästhetischen Schiller. Vervollkommnung des Menschen, die Schönheit, das hehre Ideal. Dann kommt Bismarck. Die Kleinstaaterei der Fürstentümer hat ein Ende. Jetzt darf Schiller der große Verkünder der Nation werden. 1905, zum 100. Todestag, flippt das Kaiserreich total aus. In jedem Dorf wird mit Schiller die Monarchie gefeiert. Und zappenduster wird es 1933. Schiller als Kampfgenosse Hitlers. Nationalsozialismus in Schillers Dramen, so heißt tatsächlich ein Buch.
0: Ja, ja.
2: Und es wimmelt von einschlägigen, passenden Zitaten.
0: Ja, ja, ich kenne das Machwerk. Ja. Hans Fabricius, Nationalsozialist der ersten Stunde. Eigentlich Jurist.
2: Ein deutscher Gelehrter. Und Julius Petersen, ein honoriger Literaturhistoriker und verdienstvoller Germanist, verkündet auf einer Tagung der Goethe-Gesellschaft in Weimar, vollständig benebelt, aber mit Sicherheit zitatgeladen, Schiller und Goethe seien die ersten Nationalsozialisten gewesen. So viel zum Thema Wissenschaft und Politik.
0: Wobei die Nazis jedoch schnell gemerkt haben, welch unsicherer Kantonist Schiller für ihre Sache ist. Schon 1933 wurde eine Aufführung von Don Carlos abgebrochen, weil das Publikum bei Sieh, geben Sie Gedankenfreiheit, frenetisch applaudierte. Und 1941 verbot Hitler höchstpersönlich jede Aufführung des Schweizer Heckenschützen Tell, wie er es genannt hat. Aber umgekehrt gab es auch diese geistig-politische Verblendung nach dem Krieg.
1: Der sprachliche Habitus Schillers, gemahnt an den jungen Mann, der von unten kommt und befangen in guter Gesellschaft zu schreien anfängt, um sich vernehmlich zu machen. Power und patzig.
2: Jawohl, Theodor W. Adorno, Minima Moralia, Kapitel 53. Ganz berühmt.
1: Zur Würde der Geistesriesen gehört es, hohldröhnend zu lachen, zu explodieren, zu zerschmettern. Sagen Sie Schöpfung, so meinen Sie den krampfhaften Willen, mit dem Sie sich aufplustern und die Frage einschüchtern. Vom Primat der praktischen Vernunft war stets nur ein Schritt zum Hass gegen die Theorie. Als Kraft hat Schwäche den Gedanken des angeblich aufsteigenden Bürgertums zu der Zeit schon an die Ideologie verraten, da es gegen die Tyrannei wetterte. Im innersten Gehäuse des Humanismus, als dessen eigene Seele, tobt gefangen der Wüterich, der als Faschist die Welt zum Gefängnis macht.
0: Der Idealismus Schillers als Bahngleis zur Rampe von Auschwitz. Jetzt sagen Sie bloß nicht, dass da etwas dran ist.
2: Um Himmels Willen, nein. Das ist natürlich peinlichster Unsinn. Aber eben auch wieder ein Beleg dafür, was alles mit einem Klassiker argumentativ möglich ist, je nach Perspektive. Aber immerhin furios formuliert vom guten Theodor W., nicht wahr?
0: Danke, da sind mir die Xenien doch lieber.
2: Die im Übrigen eine ganz dubiose Quelle sind. Kleine Gemeinheiten von Schiller und Goethe wie Schulbubenstreiche ausgeheckt. Dazu oft in blödester Macho-Pose. Klar, frauenfeindlich.
0: Das mussten Sie noch loswerden.
2: Na logisch.
3: Darf's bei Ihnen etwas sein? Kaffee, Tee, Mineralwasser?
0: Oh, das ist jetzt das Richtige. Ich glaube, ich brauche eine Stärkung. Haben Sie Sekt im Angebot?
3: Piccolo Rotkäppchen, kosten...
0: Ist gut, ich nehme 2. Ach nein, 4.
3: Bitte sehr. Besten Dank noch.
0: Wir machen das schon. So.
2: Also ich weiß nicht, ich wollte eigentlich noch arbeiten.
0: Aber das tun wir doch gerade. Und ein kleiner Schluck wird uns doch gut tun. Ein kleiner Stimmungsaufheller.
2: Na gut, ist die Brause auch gut gekühlt.
0: Oh, ganz ordentlich. Kommen Sie, stoßen wir an. Waffenstillstand.
2: Die Bedingungen werden noch auszuhandeln. Naja.
0: Und er ist's. Und hoch in seiner Linken schwingt er den Becher mit freudigem Winken.
2: Zum Wohl. Reimen konnte er, ihr Schiller.
0: Es ist doch auch Ihrer, liebe Frau Grube. Gar nicht schlecht, das Tröpfchen.
2: Aber 6 Euro das Fläschchen, ganz schön unverschämt. Aber da wir gerade dabei sind, ich habe was für Sie. Das wird Ihnen gefallen. Ah, hier habe ich's. Hören Sie mal. Der Bestand von Schillers Weinkeller, von ihm selbst aufgelistet, am 30. Juni 1803.
1: 61 Flaschen Malaga, 35 Flaschen Burgunder, 22 Flaschen Champagner, 10 Flaschen weißer Portwein, 4 Flaschen Muscatella, 2 Flaschen Leistenwein, 17 Flaschen Roster Ausbruch, 6 Flaschen Ödenburger, 34 Flaschen Frankenwein, 5 Flaschen Rum und 4 halbe Flaschen Falerner Rotwein.
0: Das ist ja ganz erstaunlich.
2: Ja, und noch nicht alles. Der normale Tisch- und Zechwein ist da noch gar nicht dabei. Der wurde gleich eimerweise geliefert. Hier, am 7. Juli bestellt Schiller einen Eimer Burgunder bei seinem Weinhändler und löhnt dafür sage und schreibe 39 Taler.
0: Ist das viel?
2: Und ob, wenn man bedenkt, dass er damals auf ein Jahresgehalt von 2000 Talern kam, was ihn immerhin zu einem Großverdiener in Weimar gemacht hat. Kein Wunder also, dass der Mann ständig klamm war.
0: Großartig. Darf ich das haben? Ein tolles Motiv.
2: So menschlich, was?
0: Auf jeden Fall. Ich muss überlegen, wie setzt man das am besten ins Bild? Vielleicht als Tableau. Kamerafahrt zum Weinkeller, Schnitt. Schiller im Kreise seiner Freunde.
2: Als Alkoholiker.
0: Schiller war, liebe Frau Grube, ein leidenschaftlicher Mensch. Er war besessen vom Rausch der Erkenntnis, der dichterischen Inspiration, der politischen Revolution, der menschlichen Freundschaft, der Liebe und auch von jenem Rausch, den der süße Wein schenkt. Jawohl. Sie können, wenn Sie wollen, auch das Spiel mit dazu rechnen und das Glück mit seinen Kindern.
2: Mensch, Schiller eben, so meinen Sie es doch. Ne?
0: Genau so, ja.
2: Ich gebe Ihnen zu, Schiller war einer von den Menschen und Dichtern, die in kürzester Zeit ihr Leben gelebt und ihr Werk geschaffen haben. Mit verstärktem Furor. Man denkt bei ihm an die sprichwörtliche Kerze, die an beiden Enden brennt. Also verdient er, dass wir die Nebensachen weglassen und uns fragen, was ist das Wesentliche? Was hat er der deutschen Geistesgeschichte wirklich gegeben?
0: Vielen Dank für diese freundlichen Präliminarien zur Feuerpause.
2: Ja, im Ernst. Was hat er uns heute noch zu sagen? Was empfehlen Sie in Ihrer Sendung Prinz liest? Die Theaterstücke haben auf den Spielplänen ja überlebt, erstaunlicherweise. Wenn man bedenkt, dass es sich durchweg um historische Stoffe handelt, die nicht nur weit zurückführen, sondern auch bloße geschichtliche Episoden oder besser Legenden von begrenzter Reichweite betreffen, wie den Konflikt der Königinnen Elisabeth und Maria auf der britischen Insel oder den Auftritt der sagenhaften Johanna von Orléans.
0: Wussten Sie, meine gute Frau Grube, dass Schiller fast jeder großen europäischen Nation ein eigenes Drama geschenkt hat?
2: Jetzt kommt auch noch Europa.
0: Ja, sicher, natürlich. Für die Spanier hat er den Don Carlos geschrieben, für die Schweizer den Tell, für Italien den Fiesco, für die Österreicher den Wallenstein, für England die Maria Stuart, für die Franzosen die Jungfrau von Orléans und für die Deutschen die Räuber.
2: Okay, also letzteres war sein Jugendstück, experimentelles Theater, eine psychologische Versuchsanordnung zum Thema, wie werden Menschen böse. Ob er da schon die deutsche Nation im Blick gehabt hat, die es ja noch gar nicht gab. Also, ich wäre ein bisschen vorsichtig damit, Schiller jetzt auch die europäische Idee unterzuschieben.
0: Doch. Ich würde so weit gehen, ja.
2: Dabei war er doch nur ein geschickter Theatermann.
0: Was heißt denn hier nur? Wussten Sie, dass die meisten seiner Aktschlüsse und fast alle seine Dramenschlüsse in den deutschen Zitatenschatz eingegangen sind?
2: Tja, wenn Sie es sagen. Da fällt mir ein, dem Manne kann geholfen werden, heißt es am Schluss der Räuber.
0: Kurz ist der Schmerz und ewig ist die Freude.
2: Jungfrau von Orléans.
0: Bingo. Der Lord lässt sich entschuldigen. Er ist zu Schiff nach Frankreich.
2: Also Sie unterschätzen mich. Diesen Satz aus Maria Stuart, den kennt doch jeder.
0: Ne?
2: Aber woher ist dies? Das Leben ist der Güter höchstes nicht. Der Übel größtes aber ist die Schuld.
0: Wallenstein?
2: Aber Herr Prinz.
0: Don Carlos.
2: Einmal dürfen Sie noch.
0: Die Braut von Messina.
2: Na. Ja.
0: Wusste ich's doch. Jetzt kommen Sie dran. Der Mohr hat seine Schuldigkeit getan. Der Mohr kann gehen.
2: Fiesco, aber es heißt, der Mohr hat seine Arbeit getan.
0: Im Ernst?
2: Ja, wird immer falsch zitiert. Und es ist kein Aktschluss.
0: Och, nun seien Sie nicht pedantisch. Raten Sie das. Und frei erkläre ich alle meine Knechte.
2: Ein Aktschluss?
0: Ein Dramenschluss. Wilhelm Tell.
2: Oh, Sie haben mir keine Chance gegeben.
0: Oh, Sie hätten es ja doch gewusst. Und ich wollte auch mal einen Punkt machen. Aber lassen Sie uns auf Ihre Anregung zurückkommen.
2: Ja, auf die Frage nach dem Wesentlichen. Was gibt uns der Geistesmensch Schiller heute?
0: Das Interessante ist, auch als Geistesmensch blieb Schiller Theatermann. Er hat auf seine Art die soziologischen Theorien vorweggenommen, denen zufolge wir als zivilisierte Menschen in symbolischen Akten vollziehen, was wir real nicht mehr tun dürfen. Wir sollen und wollen einen Nebenbuhler nicht mehr töten, aber ihn verspotten, beschämen oder zu einer Aussprache fordern, das tun wir sehr wohl. Wir wollen auch die jungen Männer der Nachbarschaft nicht mehr mit Krieg überziehen und vernichten, aber wir wollen sie auf dem Fußballplatz schlagen. Wir wollen nicht mehr auf dem Schlachtfeld beweisen, dass wir die stärkste Nation sind, aber wir wollen die meisten olympischen Medaillen gewinnen. Und wir müssen sogar lernen zu verlieren. Auch das gehört zum Fairplay. Schiller hat diese Zusammenhänge gesehen und in sein Menschenbild eingearbeitet. Er hat all dies gemeint, als er schrieb, der Mensch ist nur da ganz Mensch, wo er spielt. Wir sind als moderne Gesellschaft immer noch damit beschäftigt, symbolische Spielebenen zu bauen für Kämpfe, die einst mal um Leben und Tod gingen. Die Zivilisation ist eine Ausweitung der Spielzone. Das ist die Botschaft des Menschen und Dramatikers Schiller. Das Schöne, also die Inhalte der Kunst, zeigt dem Menschen, wie die Welt sein könnte und bildet ihn, macht ihn urteilsfähig und fordert seine Fantasie heraus.
2: Aber das Schöne ist eben nicht das Wirkliche. Wer zeigt den Menschen das Wirkliche?
0: Ja, auch das kann die Kunst. Heute würde man vielleicht sagen, die Kunst und die Medien. Sie machen beides. Sie erschrecken die Menschen, indem sie ihnen die Wirklichkeit zeigen. Und trösten Sie, indem Sie Ideale formulieren.
2: Ja, aber Sie müssen doch wohl zugeben, auf der Bühne oder meinetwegen im Fernsehen, aber nicht auf der Straße.
0: Schiller hat damals, als er seine Theorien vortrug, auch diesen Vorwurf gehört. Immer wieder kamen Kritiker ihm mit diesem bloß, bloß Bühne, bloß Kunst, bloß Schönheit. Von wegen bloß, antwortete Schiller, die Kunst beinhaltet doch alles.
1: Aber was heißt denn ein bloßes Spiel, nachdem wir wissen, dass unter allen Zuständen des Menschen gerade das Spiel und nur das Spiel es ist, was ihn vollständig macht und seine doppelte Natur auf einmal entfaltet? Was Sie nach Ihrer Vorstellung der Sache Einschränkung nennen, das nenne ich nach der meinen, die ich durch Beweismittel rechtfertigt habe, Erweiterung. Ich würde also vielmehr gerade umgekehrt sagen, mit dem Angenehmen, mit dem Guten, mit dem Vollkommenen ist es dem Menschen nur ernst, aber mit der Schönheit spielt er. Freilich dürfen wir uns hier nicht an die Spiele erinnern, die in dem wirklichen Leben im Gange sind und die sich gewöhnlich nur auf sehr materielle Gegenstände richten. Aber in den wirklichen Leben würden wir auch die Schönheit vergebens suchen, von der hier die Rede ist. Die wirklich vorhandene Schönheit ist des wirklich vorhandenen Spieltriebes wert. Aber durch das Ideal der Schönheit, welches die Vernunft aufstellt, ist auch ein Ideal des Spieltriebes aufgegeben, das der Mensch in allen seinen Spielen vor Augen haben soll.
2: Das sagt gerade der Richtige. Das ist ihm vermutlich am Spieltisch eingefallen. Wussten Sie, dass Schiller im Wortsinn ein Spieler war? Bei jeder Gelegenheit. Billard, Kegeln und vor allem L'Ambre, ein Kartenspiel des 18. Jahrhunderts, dem Schiller völlig verfiel. Kaum war das Mittagessen beendet, kamen die Karten auf den Tisch und dann wurde gezockt bis tief in die Nacht. Um Geld selbstverständlich. Sogar die achtbare Frau von Stein hat in ihren Briefen darüber geschrieben. Ein Therapeut würde heutzutage von eindeutiger Spielsucht sprechen.
0: Ja, aber das hat doch mit der Schönheit von Kunst
2: nicht. Mit der Schönheit von Kunst nichts zu tun, ja? Und ob, Monsieur? Kunst fällt nicht vom Himmel, sie entsteht in den Herzen, den Sinnen. Sie entspringt den alltäglichsten Lebensregungen. Natürlich wird sie sublimiert, verknüpft mit Gedanken und Philosophie.
0: Aber liebe Frau Kobel, Sie reden von den Bedingungen. Wir waren doch bei der Wirkung. Und ehrlich gesagt muss ich mich wirklich wundern. Ich spreche von Schillers komplexen Kunstvorstellungen, seinem Ideal. Ich, der oberflächliche Fernsehmensch, und Sie kommen mir mit Kaffeeklatsch. Wenn das kein Boulevard ist, Frau Professor, Nähkästchengeplauder, dann weiß ich auch nicht.
2: Jedes Nähkästchen steht in einer Stube, in der Menschen leben. Ist sozusagen gesellschaftlich verankert und damit wertvoller, weil aussagekräftiger Gegenstand literatursoziologischer Betrachtung. Es wäre hochinteressant, pathologisches Glücksspiel unter Literaten werk- und motivgeschichtlich zu untersuchen, gerade in der Epoche des Idealismus. Alles Zocker vor dem Herrn. Das wäre auch mal ein Film wert.
0: Keine schlechte Idee. Aber nur, wenn Sie mitmachen. Aber ich möchte doch noch beharren auf Schillers Idee vom Spiel. Ich war noch gar nicht fertig mit dem Zitat. Es geht ja noch viel weiter.
1: Man wird niemals irren, wenn man das Schönheitsideal eines Menschen auf dem nämlichen Wege sucht, auf dem er seinen Spieltrieb befriedigt. Wenn sich die griechischen Völkerschaften in den Kampfspielen zu Olympia an den unblutigen Wettkämpfen der Kraft, der Schnelligkeit, der Gelenkigkeit und an dem edlen Wechselstreit der Talente ergötzen, und wenn das römische Volk an dem Todeskampf eines erlegten Gladiators oder seines libyschen Gegners sich labt, so wird es uns aus diesem einzigen Zuge begreiflich, warum wir die Idealgestalten einer Venus, einer Juno, eines Apolls nicht in Rom, sondern in Griechenland aufsuchen müssen. Nun spricht aber die Vernunft, das Schöne soll nicht bloßes Leben und nicht bloße Gestalt, sondern lebende Gestalt, das heißt Schönheit sein, indem sie ja dem Menschen das doppelte Gesetz der absoluten Formalität und der absoluten Realität diktiert. Mithin tut sie auch den Ausspruch, der Mensch soll mit der Schönheit nur spielen und er soll nur mit der Schönheit spielen. Denn um es endlich einmal herauszusagen, der Mensch spielt nur, wo er in voller Bedeutung des Wortes Mensch ist. Und er ist nur da, ganz Mensch, wo er spielt. Dieser Satz, der in diesem Augenblicke vielleicht paradox erscheint, wird eine große und tiefe Bedeutung erhalten, wenn wir erst dahin gekommen sein werden, ihn auf den doppelten Ernst der Pflicht und des Schicksals anzuwenden. Er wird, ich verspreche es Ihnen, das ganze Gebäude der ästhetischen Kunst und der noch schwierigeren Lebenskunst tragen.
2: Die Kunst also als Schule des Lebens und das Leben nicht nur als Stoff für die Kunst, sondern selbst als Kunst. Wie schön, wie gut. Und was ist von diesem gehaltvollen Gedankengebäude übrig geblieben? Ein einziger Satz. Der Mensch ist nur da ganz Mensch, wo er spielt. Und ein Hersteller für Spielautomaten wirbt genau mit diesem Spruch für seine Dallhallen. Deutschlandweit.
0: Was Sie nicht sagen. Ist das wirklich wahr?
2: Ja, habe ich selbst gesehen. Mehrfach, an einem Schaufenster. Und dahinter diese blinkenden Apparate. Oh, oh, jetzt kriegen Sie wieder diesen Blick. Stimmt, wäre eine tolle Kameraeinstellung, was?
0: Mhm, großartig.
2: Ja, so langsam sollte ich Honorar von Ihnen verlangen. Aber nochmal zurück zum Ernst des Gedankens. Ich frage mich wirklich, wie es ein bettelarmer Tagelöhner zu Schillers Zeit geschafft haben soll, sein Dasein mittels dieser Idee des Spielerischen zu meistern. Wie Charlotte Schiller, die züchtige Hausfrau, es hingekriegt haben soll, neben der Versorgung dreier kleiner Kinder und eines permanent kranken, oft bettlägerigen, anspruchsvollen Ehemannes, wie sie, schwanger mit dem vierten Kind und selbst nicht gesund, angesichts drückender Schulden und unsicherer Zukunftsperspektiven, ihrem Spieltrieb die Regie über ihr Leben und ihre Gedankenwelt anvertraut haben soll. Das ist doch alles Theorie. Und die wird direkt reaktionär, wenn man, wie Schiller angesichts der französischen Revolution, abwartend und misstrauisch zuguckt, anstatt Partei zu ergreifen.
0: Ein gutes Stichwort, die französische Revolution. Schillers Freiheitsdrang ließ ihn den Aufstand bejahen, nicht aber den Königsmord. Ich finde, dass Schillers Theorie des Spiels sich gerade an jenem historischen Ereignis bewährt hat. Warum nicht lieber zuschauen und dabei lernen, als sich reinstürzen und dabei den Kopf verlieren? Schiller jedenfalls wollte erst mal nachdenken und drüber reden.
1: Erwartungsvoll sind die Blicke des Philosophen wie des Weltmanns auf den politischen Schauplatz geheftet, wo jetzt, wie man glaubt, das große Schicksal der Menschheit verhandelt wird. Verrät es nicht eine tadelnswerte Gleichgültigkeit gegen das Wohl der Gesellschaft, dieses allgemeine Gespräch nicht zu teilen? Solange dieser große Handel seines Inhalts und seiner Folgen wegen jeden, der sich Mensch nennt, angeht, so sehr muss er, seiner Verhandlungsart wegen, jeden Selbstdenker insbesondere interessieren. Eine Frage, welche sonst nur durch das blinde Recht des Stärkeren beantwortet wird, ist nun, wie es scheint, vor dem Richterstuhl reiner Vernunft anhängig gemacht. Und wer nur immer fähig ist, sich in das Zentrum des Ganzen zu versetzen und sein Individuum zur Gattung zu steigern, darf sich als einen Beisitzer jenes Vernunftsgerichts betrachten. So wie er als Mensch und Weltbürger zugleich Partei ist und näher oder entfernter in den Erfolg sich verwickelt sieht. Es ist also nicht bloß seine eigene Sache, die in diesem großen Rechtshandel zur Entscheidung kommt. Es soll auch nach Gesetzen gesprochen werden, die er als vernünftiger Geist selbst zu diktieren fähig und berechtigt ist.
0: Es passierte dann ja leider, dass das Recht des Stärkeren oder des Mobs sich durchsetzte. Und Schiller ging auf Distanz. Mit guten Gründen, wie Sie zugeben müssen.
2: Ja, schon recht. Aber auch hier klaffen Ideal und Lebenswirklichkeit auseinander. Die französischen Revolutionäre ernennen den großen Dichter der Freiheit zum Ehrenbürger, was diesen mächtig freut. Und zu Hause lässt er sich nur allzu willig den Adelstitel anhängen.
0: Seiner Frau zuliebe, vor allem deshalb.
2: Ja.
0: Ja, das muss man deutlich sagen. Sie hatte sehr darunter gelitten, als Geborene von Lengefeld ihren Titel zu verlieren. Das war ein gehöriger gesellschaftlicher Abstieg. Sie konnte nicht mehr am Weimarer Hof verkehren, wurde nicht mehr empfangen. Kann man es ihr verdenken, dass sie sich für dieses Privileg, als es plötzlich durch Schillers Ruhm wieder möglich schien, energisch einsetzte?
2: Darüber streiten die Biografen aber heftig.
0: Ja, sollen sie ruhig. Dass es Schiller selber eher peinlich war, sieht man schon daran, dass er im November 1802, als das Adelsdiplom gerade ausgefertigt ist, hinter seinen Namen in den Weimarer Hof- und Adresskalender eintragen lässt, Citoyen, Bürger von Frankreich. Ein offenes Bekenntnis zur Demokratie. Ziemlich mutig gegenüber seinem Fürsten Karl August, nicht wahr?
2: Also ich bin da sehr gespalten. Wenn es um öffentlichen Ruhm geht, werden alle Männer schwach, soweit ich das sehe. Und außerdem ist Schiller zu dieser Zeit so gut wie unangreifbar. Er ist der berühmteste Dramatiker in ganz Europa, der populärste Dichter. Wenn er die Aufführung eines seiner Stücke besucht, lässt das Publikum ihn hochleben. In Berlin wird er mit einem regelrechten Schiller-Festival gefeiert. Er sitzt in der Loge des Königspaares, gemeinsames Frühstück in Sanssouci. Die Königin Luise will Schiller sogar unbedingt nach Preußen holen. Man unterbreitet ihm ein fürstliches Angebot.
0: Das er sonderbarerweise ausschlägt.
2: Anders. Er stellt seinerseits eine finanziell so unverschämte Forderung, dass man in Berlin fortan indigniert schweigt. In Weimar wiederum geht der Liebling der Nation mit seinen preußischen Aussichten hausieren, woraufhin Karl August prompt Schillers Gehalt verdoppelt.
0: Gut gepokert, könnte man sagen.
2: Exakt. Aber das würde ich ihm gar nicht vorwerfen. Er war einer der ersten freien Schriftsteller und musste sehen, wo er bleibt. Vermutlich hat es mehr mit dieser merkwürdigen Stubenhocker-Mentalität zu tun. Immer im Schlafrock. Von morgens bis abends. Goethe war ja auch so ein Provinzler, der sich vor jeder Reise in eine große Stadt drückte, wo er konnte.
0: Immerhin Italien, Rom.
2: Ja, einmal ausgebüxt und dann nie wieder. Haben Sie sich das nie gefragt? Da träumen und theoretisieren sich unsere beiden Großen mit der Antike die deutsche Klassik zusammen und reisen nie nach Griechenland. Ja, sie kommen nicht mal auf die Idee.
0: Ja, wobei man nicht vergessen sollte, dass das Reisen zu jener Zeit selbst für einen gesunden Menschen eine ziemliche Tortur war. Und dann der labile Schiller, den es ja bei jeder Kleinigkeit umwarf.
2: Ja, stimmt schon. Aber die Vorstellung, dass dieser Mann, der in seiner Fantasie durch die ganze Welt streift, nicht ein einziges Mal in seinem Leben das Meer gesehen hat. Wenn man sich das überlegt. Schiller am Ufer eines Ozeans. Was wäre da für ein Gedicht herausgesprungen?
0: Er brauchte keinen Ozean zu sehen. Seine Vorstellungskraft reichte aus.
1: Und es wallet und siedet und brauset und zischt, wie wenn Wasser mit Feuer sich mengt. Bis zum Himmel spritzet der dampfende Gischt und Flut auf Flut sich ohne Ende drängt und will sich nimmer erschöpfen und leeren, als wollte das Meer noch ein Meer gebären.
2: Ja, solche Gedichte haben Schiller populär gemacht und den Neid seines Konkurrenten Goethe geweckt, dem Schiller lange Zeit sowieso nicht ganz geheuer war. Zu viel Fantasie beim schwäbischen Feuerkopf, zu wenig Anschauung. Überhaupt, dass Goethe so lange brauchte, um Schiller zu akzeptieren, hat damit zu tun, dass sich der Herr Hofrat zu den Naturwissenschaften hingezogen fühlte, während Schiller ja ein durch und durch spekulativer Kopf war. Goethe wird gedacht haben, ein Wirrkopf.
0: Dieses Vorurteil hat er schließlich beiseite gelassen und die beiden wurden enge Freunde. Und sie arbeiteten sogar zusammen.
2: Dennoch, ich kann nicht glauben, dass Goethe so ganz Unrecht hatte mit dem, was Sie Vorurteil nennen. Überspitzt formuliert hielt er Schiller für einen Schaumschläger. Eben für einen, der den Taucher schreibt, ohne je das Meer gesehen zu haben. Und deshalb für potenziell verantwortungslos. Für einen Trickser, der einem trefflichen, theatralischen Effekt bedenkenlos die Wahrhaftigkeit opfert. Meinen Sie nicht, dass da was dran ist?
0: Ja, und wenn schon. Schließlich hat bei beiden das Herz gesiegt und sie fanden zueinander. Wissen Sie, sowas soll's geben, dass zwei, die sich erst ganz fremd sind, einander dann doch näher kommen.
2: Ach was.
0: Ja. Was immer Goethe für Vorbehalte gegen Schiller hatte, er hat mit Sicherheit profitiert von der Begeisterungsfähigkeit seines Kollegen.
2: Während Schiller gereizt auf Goethes Selbstsicherheit, seine Ruhe, seine Souveränität reagierte, er wollte gerne auch so sein. Und er litt darunter, dass der große Goethe ihn so lange missachtete.
0: Ja. Er hielt ihn für arrogant, den Herrn Hofrat. Mhm. Bestimmt mit Recht.
2: Also ich würde eher sagen, er wollte ihn auf sein Niveau herunterziehen. Er verglich ihn wörtlich mit einer stolzen Prüden, der man ein Kind machen muss, um sie vor der Welt zu demütigen. Was sagen Sie zu so einer Geschmacklosigkeit?
0: Was ich dazu sage, dass daraus die Sehnsucht des verschmähten Anbeters spricht, nun doch endlich und sei es mit Gewalt, die Achtung des Verehrten zu erringen. Es spricht eine große Enttäuschung daraus, eine große Zuneigung und der Wunsch, die Unnahbarkeit Goethes in irgendeiner Art Handstreich aufzuheben. Das ist Schillersches Ungestüm. So war er halt.
2: Also, Sie entschuldigen ja aber auch alles.
0: Und wenn Sie bloß eifersüchtig sind?
2: Ach.
0: Ja, Sie identifizieren sich mit seiner Lotte, der er nicht so viele bewegende schriftliche Zeugnisse seiner Herzensneigung gewidmet hat wie Goethe oder dem anderen Freund Körner. Aber was heißt das schon? Sie sagen ja selbst, er war ein Mann der Bühne. Das große Pathos war auch immer ein wenig gespielt. Wahrscheinlich hat er privat doch mehr geliebt als öffentlich und dichterisch. Aber dass mit Freundschaftsbanden und Gesängen der Welt ein Gegenentwurf vorgehalten werden müsse zu all den Querelen und kriegerischen Akten, das war seine ehrliche Überzeugung.
1: Seid umschlungen, Millionen, diesen Kuss der ganzen Welt. Brüder, überm Sternenzelt muss ein lieber Vater wohnen. Wem der große Wurf gelungen, eines Freundes Freund zu sein, wer ein holdes Weib errungen, mische seinen Jubel ein. Ja, wer auch nur eine Seele sein nennt auf dem Erdenrund. Und wer es nie gekonnt, der stehle weinend sich aus diesem Bund.
2: Ziemlich holprig eigentlich, die berühmten Verse.
0: Aber die Botschaft kommt immer noch an. Und Schiller selbst war ein loyaler Freund. Mit dem schwierigen Goethe blieb er verbunden, vielleicht weil die beiden so verschieden waren.
2: Ja, es gab ja auch günstige Bedingungen. Die zwei waren praktisch Nachbarn.
0: So wie wir demnächst in Marbach?
2: Außerdem hatten sie ähnliche Interessen.
0: Richtig. Und deshalb will ich Ihnen ein Angebot machen. Hätten Sie nicht Lust, bei Mensch Schiller mitzuarbeiten? Als fachkundige wissenschaftliche Beraterin?
2: Was? Ist es wirklich Ihr Ernst?
0: Sicher. Wenn ich meine idealistischen Flügel zu sehr spreite.
2: Hole ich Sie auf den Boden der Tatsachen zurück, oder wie?
0: Ja, so ungefähr. Fantasie und Anschauung als Fernsehteam.
2: Das kommt etwas überraschend, aber warum eigentlich nicht? Und einen Vorschlag hätte ich schon. Das Komma.
0: Das Komma?
2: Ja, das Komma. Es muss rein. In den Filmtitel. Klingt doch viel zupackender. Und bedeutet auch ein bisschen mehr in Richtung, man wundert sich doch immer wieder über diesen Kerl.
0: Ah, jetzt dämmert's. Sie meinen...
2: Genau. Mensch.
0: Schiller. Ja, das ist es. Kommen Sie. Darauf stoßen wir an.
2: Ja.

Mensch Schiller, ein Feature von Barbara Sichtermann und Joachim Scholl. Es sprachen Marietta Bürger, Thomas Lang, Bodo Primus und Hendrik Stickern. Ton und Technik Gabriele Albert und Anne Havemann. Redaktion und Regie Sabine Küchler.

Eine Produktion aus dem Jahr 2005, damals aus Anlass des 200. Todestags von Schiller am 9. Mai produziert. Aber was sind schon 2 Dezennien und 1 Jahr für einen Klassiker? Beziehungsweise für das Gedenken an einen Klassiker. Ist er oder sie ein wahres Mitglied des Olymps, dann ist das danach immer auch ein davor. Weshalb wir uns einige Jahre Verspätung erlauben mit dieser Wiederholung, die nichts anderes ist als eine Verfrühung.

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1: Uhr, die Nachrichten. Bundesaußenminister Wadephul hat sich besorgt über das Vorrücken der israelischen Armee im Südlibanon geäußert. Eine weitere Eskalation verschärfe die Lage und sorge für neue Fluchtbewegungen, erklärte der CDU-Politiker. Wadephul betonte die berechtigten Sicherheitsinteressen Israels, forderte zugleich aber den Schutz der Zivilbevölkerung beim militärischen Vorgehen gegen die Hisbollah. Der Außenminister rief zugleich die pro-iranische Miliz auf, ihre Angriffe auf den Norden Israels einzustellen. Alle Konfliktparteien sollten ihre Kampfhandlungen stoppen und zum vereinbarten Waffenstillstand zurückkehren. Zuletzt rückten israelische Truppen so weit in den Libanon vor wie seit 26 Jahren nicht mehr. Dabei eroberten sie eine strategisch wichtige Festung im Süden des Landes. Der ukrainische Präsident Selenskyj hat sich für Friedensgespräche mit Russland vor dem Winter ausgesprochen. In einem Gespräch mit dem US-Sender CBS verwies Selenskyj auf eine verbesserte strategische Lage der Ukraine. Er sagte, Russland verliere zunehmend die Initiative auf dem Schlachtfeld. Der Vormarsch der russischen Truppen habe sich verlangsamt. Dagegen greife die Ukraine zunehmend die für Russland wichtige Ölindustrie an. Selenskyj plädierte dafür, in den nächsten Monaten einen Weg zu finden, um miteinander zu sprechen. Allerdings sei dazu innerer Druck auf Kreml-Chef Putin ebenso nötig wie mehr Sanktionsdruck durch die USA und Europa. Die Verwendung des 500 Milliarden Euro umfassenden Sondervermögens für Infrastruktur und Klimaschutz ist 2025 hinter dem gesteckten Ziel zurückgeblieben. Das berichten mehrere Medien unter Berufung auf den Monitoringbericht des Bundesfinanzministeriums. Demnach seien für das vergangene Jahr Ausgaben von 37,2 Milliarden Euro vorgesehen gewesen. Tatsächlich seien lediglich 24 Milliarden Euro ausgezahlt worden. Zudem hätten die Ministerien von 109 für dieses Jahr geplanten Maßnahmen bis Ende Mai erst 26 umgesetzt. Insgesamt heißt es in einer Bewertung zu den Investitionsprojekten, der Durchschnittswert zeige mit 54% eine teilweise Zielerreichung an. Trotz Anlaufschwierigkeiten rechne das Finanzministerium mit einem spürbaren Wachstumsimpuls, heißt es weiter. Bundestag und Bundesrat hatten im vergangenen Jahr den Weg für eine zusätzliche Schuldenaufnahme über insgesamt 500 Milliarden Euro freigemacht für zusätzliche Investitionen in Infrastruktur und Klimaschutz. Das Sondervermögen ist auf 12 Jahre angelegt. Die Hamburger haben in einem Referendum gegen eine Bewerbung ihrer Stadt für Olympische Spiele gestimmt. Nach Auszählung aller Stimmen lagen die Gegner mit 54,9% vorn. 45,1% stimmten für eine Bewerbung. Hamburgs erster Bürgermeister Tschentscher sagte, er bedauere das Votum und habe die Spitze des Deutschen Olympischen Sportbunds, DOSB, darüber informiert, dass Hamburg seine Bewerbung zurückziehe. Damit sind noch Berlin, München sowie die Region Rhein-Ruhr mit Köln im Rennen für das nationale deutsche Olympiakonzept. Deutschland möchte sich für die Olympischen und Paralympischen Spiele 2036, 2040 oder 2044 bewerben. Der DOSB entscheidet Ende September, mit welchem Kandidaten er ins internationale Bewerbungsverfahren geht. Mehr als 80.000 Fans haben Champions-League-Sieger Paris Saint-Germain in der französischen Hauptstadt empfangen. Die Mannschaft zeigte sich am Fuß des Eiffelturms auf einer großen Bühne. Wegen der Ausschreitungen in der vergangenen Nacht herrschten höchste Sicherheitsvorkehrungen. PSG hatte gestern im Finale von Budapest den FC Arsenal mit 4:3 im Elfmeterschießen geschlagen und damit zum zweiten Mal in Folge die Champions League gewonnen. Die deutsche Fußballnationalmannschaft hat ihr vorletztes Länderspiel vor der Weltmeisterschaft gegen Finnland mit 4:0 gewonnen. In dem Testspiel in Mainz schossen zweimal Dennis Undaf sowie Florian Wirtz und Jamal Musiala die Tore. Am Samstag trifft die Nationalelf von Bundestrainer Nagelsmann in Chicago auf die Mannschaft der USA. Das Wetter. In der Nacht im Osten und Süden Schauer und Gewitter. Sonst zunehmend trocken und Wolkenauflockerungen. Tiefstwerte 16 bis 9 Grad. Morgen wechselnd bewölkt und vor allem im Osten Schauer, vereinzelt Gewitter, Höchstwerte 20 bis 26 Grad. Die weiteren Aussichten: am Dienstag wolkig, aus Westen verbreitet schauerartige, teils gewittrige Regenfälle, 20 bis 27 Grad. Das waren die Nachrichten.
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2: 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Herzlich willkommen zu Kultur vom Tage. Wir fragen eine Theatermacherin in dieser Sendung, wie sie sich auf eine AfD-Regierung vorbereitet. Dann besuchen wir die Buchmesse in Kiew, mitten in Kriegszeiten. Wir sind zu Gast bei einem rumänischen Schriftsteller, der auf den Nobelpreis wartet. Und das schon lange. Wir wollen wissen, welche Rolle der Psychoanalytiker von Marilyn Monroe in ihren letzten Stunden spielte. Und wir huldigen Timmy dem Wahl und schauen uns das vermutlich erste Theaterstück über ihn an.

0: Kulturszene in Sachsen-Anhalt schaut mit vielen Ängsten auf den September, wenn Wahlen sind und die AfD übernehmen könnte. Es geht um nichts Geringeres als Kunstfreiheit. Die Partei hat ja bekanntermaßen inhaltliche Vorstellungen, sehr konkrete Vorstellungen, was an Kultur überhaupt finanziert werden soll. Sie will eine völlig andere Kulturpolitik und deutlich weniger Vielfalt. Und da Kulturpolitik nun mal vor allem von den Ländern gemacht wird, muss sich auch das renommierte Figurentheater in Magdeburg damit auseinandersetzen. Auch wenn es zu großen Teilen noch von der Stadt finanziert wird, das Land ist auch mit drin. Seit diesem Wochenende findet in Magdeburg ein internationales Figuren- und Puppentheaterfestival statt. Das letzte vor der Wahl. Sabine Schramm ist Intendantin des Figurentheaters in Magdeburg. Schönen guten Abend.
1: Einen schönen guten Abend Ihnen auch.
0: Wie stark prägt Sie das, was politisch in Ihrem Bundesland gerade passiert?
1: Also uns prägt das natürlich politisch sehr, weil wir alle mit der Angst leben, dass sich ab September etwas verändern wird in unserem Bundesland und dass unsere Kunstfreiheit beschränkt wird.
0: An welcher Stelle könnte sie für Ihre Arbeit konkret beschränkt werden für das Figurentheater, wo man ja sagt, das ist was sehr Poetisches, stark Metaphorisches, sehr Spielerisches. Betrifft Sie das eben genauso auch wie Sprechtheater oder andere Kunstformen?
1: Ich würde sagen, dass wir natürlich mit unserem Festival uns auf eine gewisse Art und Weise ganz stark positionieren und Kulturpolitik beginnt ja für uns nicht dort, wo Gesetze beschlossen werden, sondern sie beginnt ja schon im Denken und in dem Ton, mit dem wir über Kunst sprechen. Und mit der Frage, ob Kunst frei sein darf oder ob sie effizient sein muss zum Beispiel. Es geht also auch ums liebe Geld und das braucht man ja, um Kunst möglich zu machen. Und auch zum Beispiel, dass ich Künstlerinnen und Künstler aus dem Ausland einladen kann. Und als Intendantin war ich eben dieses Jahr sehr dankbar, dass das Land Sachsen-Anhalt in dem Fall 30.000 Euro für unser internationales Figurentheaterfestival beigesteuert hat und die Stadt Magdeburg 70.000. Und für uns stellt sich natürlich die Frage, was ist nächstes Jahr? Geht es dann um die Quote für deutsche Stücke oder ja, deuten die Zeichen darauf hin, dass es dann um Identität gehen könnte und dass man bestimmen darf, was deutsch ist und was dazugehört oder was rausfliegt? Und wir als Puppentheater Magdeburg haben eben vor wenigen Wochen die gemeinsame Erklärung unterzeichnet, in der es heißt, Heimat ist dort, wo Vielfalt gelebt und Kunstfreiheit verteidigt wird. Und das ist für uns als Theater eben keine leere Parole, sondern aktuell eine Arbeitsgrundlage, wenn wir uns vorstellen, wen wir einladen, was wir zeigen und welche Räume wir auch mit der Kunst, die wir einladen, die wir in diese Stadt einladen, öffnen können und öffnen werden.
0: Sie haben ja 30 Gruppen aus 10 Ländern dabei, Konzerte, Workshops. Wie zeigt sich all das, was Sie gerade angesprochen haben, politisch angesprochen haben, auch in Ihrem Programm? Gibt es da schon Reaktionen auf die Herausforderungen, vor denen Sie stehen?
1: Also ich würde sagen, dass wir nicht speziell nach was Innovativen gesucht haben und uns überlegt haben, dort gibt es was Widerspenstiges oder hier noch ein bisschen Provokation. Meine Kuratorinnen, für sie war es eine entscheidende Frage beim Kuratieren, welche Arbeit verschiebt wirklich einen Blick? Und uns interessiert eben an den Arbeiten, wie poetisch, wie politisch, wie komisch und klug sie sind. Und Arbeiten, die nicht nur gefallen wollen, sondern die etwas befragen. Ja, die auch einen Finger in die Wunde legen. Das interessiert uns. Und spannend war, dass nach der Programmierung sich herauskristallisierte, dass es in vielen Arbeiten im Kern um Beziehung geht. Und deshalb sind auch die Nachgespräche und Workshops und Panels bei uns im Festival kein hübsches Beiwerk. Und es ist einfach auch für mich wichtig, dass ein Festival auch definitiv ein Denk- und Dialograum ist und nicht nur eine Abfolge von Vorstellungen.
0: Und haben Sie vielleicht ein, zwei Beispiele für uns, was in diesen Tagen besonders bemerkenswert ist in Ihrem Programm?
1: Wir haben gestern als Eröffnungsveranstaltung Old Masters gesehen, eine Kompanie aus der Schweiz. Eine große Überraschung, 3 Maskenfiguren, die auf der Bühne sitzen, die sich kaum bewegen und die sich über eine projizierte Schrift unterhalten. Und das hat den Zuschauer herausgefordert, über sich selbst nachzudenken, über die Welt, über die Politik, über das, was in einem Menschen vorgeht, und war eine definitive Einladung an uns im Zugucken, auch den anderen neu zu verstehen, neu zu begegnen, weil es eine komplette Irritation war. Also weil Theater oft über Wort und Bewegung sich natürlich ausdrückt und

0: natürlich auf ihrem Weg auch einiges passiert ist, was dann große Ereignisse waren. Und das verändert auch wieder den Blick auf die Dinge und auf einen selbst, weil man natürlich in dem Moment, wo man sich das anschaut, sich auch, also auf der einen Seite eine unglaubliche Komik hat und auf der anderen Seite einen natürlich auch selbst zwingt, in diese Langsamkeit hineinzugehen und sich dabei selber zu reflektieren. Und das ist, glaube ich, für mich das absolut Wichtige, dass wir bei unserem Blickwechselfestival, was ja nicht nur so heißt oder nicht umsonst so heißt, den Blick wirklich wechseln. Also auf die andere Seite treten, uns in den anderen hineinversetzen. Und das finde ich eben auch das Spannende, dass wir so viele Gruppen aus verschiedenen Ländern da haben, so viele Kollegen, so viele Traditionen in der Ästhetik auch, denen wir begegnen. Also es ist sowohl ein Blick nach außen, aber auch ein Blick nach innen. Und das finde ich faszinierend und am Tag 3 ist es für mich eine sehr spannende Auseinandersetzung.
1: Wie kann eigentlich die Poesie von Puppen, von Figuren angesichts des KI-Zeitalters, des digitalen Zeitalters bewahrt werden?
0: Ich würde es mal so formulieren, dass eine Figur dem Publikum ja auch immer etwas zutraut. Eine Puppe lebt ja nie aus sich selbst heraus. Sie braucht die Hand, die sie führt, den Atem, den Rhythmus, aber sie braucht halt auch den Blick des Publikums. Und wir als Zuschauerinnen und Zuschauer vollenden das Bild. Wir schenken diesem Ding erst eine Seele. Und in dem Moment, in dem ein Ding ein Du wird, üben wir etwas, das weit über Theater hinausgeht. Wir üben Wahrnehmung, wir üben Empathie, wir üben uns auf etwas Fremdes einzulassen. Und ich glaube, dass genau aus diesem Grund unsere Puppenspielkunst, Figurentheater, Objektkunst etwas ganz Besonderes im Menschen, im Betrachter evoziert. Und das würde ich im Großen und Ganzen als Magie beschreiben.
1: Sabine Schramm, die Intendantin des Figurentheaters in Magdeburg, die jetzt gerade dieses internationale Figurentheaterfestival veranstaltet, noch bis Ende der Woche, bis Freitag ist das noch zu erleben. Blickwechsel heißt es. Ich danke Ihnen sehr und das in kulturpolitisch so herausfordernden Zeiten. Danke für das Gespräch.
0: Ich danke Ihnen auch.
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große Marilyn Monroe, Diamonds are a girl's best friend, aus Gentlemen prefer Blondes, Blondinen bevorzugt, so hieß dieser Song, dieser Film besser gesagt, in Deutschland, so wie Filme in den 50er Jahren offenbar heißen konnten. Später dann kam Some Like It Hot dazu, The Misfits, The Seven Year Itch,

0: Das verflixte siebte Jahr. Marilyn Monroe, Schauspielerin, Sängerin, Ikone. Am Montag wäre sie 100 Jahre alt geworden. Und sie sagte mal, sie hätte nichts gegen Musicals und Komödien. Aber die ernsten Rollen, die hätte sie auch gern gehabt.
1: It's not that I object to doing musicals or comedies. In fact, I rather enjoy it. But I would like to do also dramatic parts too.
0: Aber diese ernsthafteren Rollen, wir wissen es, die waren leider rar gesät für sie. Und angesprochen auf ihre Vorstellungen von Regie, sagte sie mal, ein Regisseur, eine Regisseurin muss mit dir sein, mit dir als Schauspielerin, nicht nur als Beobachter. Dann genau ist es der Richtige, sagte Marilyn Monroe.
1: A director, I think, can contribute a lot because when you feel that when you're acting and the director is with you and not just sitting by as the audience, but he's really with you every moment, everything you do. I think it's very important. It has been to me.
0: Marilyn Monroe und Arthur Miller, ihr Mann, der berühmte Autor, sagte über sie, die ja eine sehr harte Kindheit hatte. Ihre Mutter hat sie in eine Pflegefamilie gegeben, kurz nach der Geburt. Sie fühlte sich oft nicht gewollt und sie war auch Opfer sexualisierter Gewalt. Arthur Miller.
2: In our terms today, she would have been...
3: Sie war ein misshandeltes Kind. Dass so etwas psychologisch gesehen einen Schaden anrichtet, ist heute bekannt.
0: Auf jeden Fall wurde sie ein globaler Superstar und hatte mit so viel zu kämpfen, mit dem Druck der Erwartung, den eigenen Unsicherheiten. Sie suchte sich eben auch Hilfe in der Psychoanalyse. Und am Ende bei einem Psychoanalytiker, der ihr offenbar nicht nur gut tat, Ralph Greenson. Er begleitete sie bis zum Schluss und heute wissen wir, er ging offenbar zu weit. Karin Dietrich ist selbst Psychoanalytikerin und hat zu diesem Verhältnis der beiden geforscht. Schönen guten Abend.
4: Guten Abend.
0: Was wissen wir heute über das Verhältnis der beiden?
4: Ralph Greenson war ja eigentlich ein sehr berühmter Analytiker in Hollywood und hat viele Schauspielerinnen auch in Analyse gehabt und hat aber das Gefühl gehabt, er muss Marilyn, die ja keinen Vater hatte, den Vater ersetzen. Und dadurch hat sich diese Analyse in eine ganz bestimmte Richtung entwickelt, nämlich, dass er viel Einfluss auf sie ausüben wollte und dann ihr ständig zur Verfügung stand, so in der Art, er gleicht das aus. Also er repariert ihre Geschichte.
0: Ja, wenn ich kurz einhaken darf, ich höre daraus, dass er offenbar auch so eine professionelle Distanz nicht wahren konnte, nicht wahren wollte.
4: Ja. Das Wichtige war eigentlich, dass er ihr alles zur Verfügung gestellt hat, was sie wollte. Sie hat ihn teilweise nachts angerufen, hat sie in seine Familie eingeladen und hat ihr auch Stunden zur Verfügung gestellt, die normalerweise auch nicht üblich sind. Also bis zu ihrem Tod am letzten Tag hat er ja den ganzen Tag mit ihr gearbeitet, weil er genau wusste, sie will die Analyse abbrechen. Und das waren halt alles Grenzüberschreitungen, die in normalerweise in analytischer Arbeit nicht üblich sind.
0: Heißt das, er hat versucht, auch sie abhängig zu machen von ihm?
4: Ja, genau. Und der Freundeskreis von Marilyn, den sie ja immer noch hatte, die haben alle gesagt, das geht nicht, das hält sie nicht durch und sie fühlt sich viel zu sehr kontrolliert. Und diese Kontrolle hat sie ja früher auch erlebt, schon in ihrer frühen Kindheit. Das hat sich da wiederholt.
0: Was kann man über diese Psychoanalyse sagen? Hat sie Marilyn Monroe sogar eher geschadet?
4: Ja, ich würde schon sagen, dass sie hatte einen so reichen freudschen Hintergrund. Sie hat Freud gelesen, ganz früh. Also die Traumdeutung und die drei Abhandlungen zur Sexualtheorie hat sie gelesen. Und sie war so überzeugt von der Psychoanalyse, was da läuft mit dem Unbewussten und mit allem, dass sie sogar Greenson überstanden hätte, normalerweise. Wenn nicht dann der Tod durch diese Überdosis dazwischen gekommen ist, weil sie hat sich ja nicht umgebracht.
0: Sie sagen, sie hat sich nicht umgebracht, das sagen Sie so.
4: Ja, das ist inzwischen eigentlich erwiesen.
0: Naja, Sie sagen eigentlich. Also noch gibt es kein finales Ergebnis all dieser Untersuchungen. Seit Jahrzehnten wird darüber diskutiert, was für ein Tod das war. Und Ralph Greenson war ja nun in unmittelbarer Nähe, also eben Ihr Analytiker, über den wir hier die ganze Zeit sprechen. Und das scheint ja irgendeine Rolle gespielt zu haben. Also was ist jetzt Ihre, Sie haben ja auch geforscht, Sie haben auch neue Dokumente vor einigen Jahren noch zutage befördern können. Was wissen wir denn die letzten Stunden von Marilyn Monroe?
4: Also wir wissen nur das, dass Marilyn Monroe an dem Tag, am vorhergehenden Tag, Greenson mitgeteilt hat, sie will die Analyse aufhören. Und dann hat Greenson die Panik bekommen und hat tatsächlich mit ihr den ganzen Tag immer wieder mit vielleicht kleinen Pausen arbeiten wollen. Und alle, die an dem Tag Marilyn angerufen haben, das waren Freunde und Joe DiMaggio zum Beispiel, ihr ehemaliger Mann, oder Marlon Brando, also es haben Leute sie angerufen und sind durchgekommen, weil die Haushälterin alles verhindert hat. Also am Telefon. Und Greenson wollte auf sie einwirken, dass sie bei ihm bleibt. Und das ist insofern gescheitert, weil sie war ja vorher in einem nicht sehr guten Zustand. Und was nicht genau heraus, auch die Obduktionen haben ja alles Mögliche ergeben, aber vieles ist verschwunden. Das war natürlich alles ein Durcheinander. Und was man bestimmt noch beweisen kann, ist durch das FBI, weil sie wurde ja abgehört. Aber die FBI-Akten sind natürlich noch nicht geöffnet, die sind nur für die Kennedys teilweise geöffnet worden. Und da könnte man dann beweisen, was genau in dieser Nacht passiert ist. Für ihn war es sicher auch tragisch, für Greenson, weil er nicht gecheckt hat, dass das ein Medikamentencocktail war. Weil die Haushälterin hat ihr was gegeben und ein Kollege hat ihr was gegeben und so lief das halt. Es war ein Durcheinander.
0: Trotzdem nochmal zurück zur Psychoanalyse und zu dem, was wir vielleicht oder was man heutzutage die nächsten Generationen von Psychoanalytikerinnen und Analytikern tatsächlich daraus lernen können, aus diesem Vorgang. Wie hat sich diese Art der Herangehensweise an psychische Probleme, Themen, Herausforderungen seitdem verändert? Nimmt die Wissenschaft daraus was mit aus diesem konkreten Fall?
4: Also ich würde sagen, allgemein hat sie schon was mitgenommen, weil nämlich die Psychoanalyse, die damals in Los Angeles in Kalifornien praktiziert wurde, die war auf einer Basis, das nannte man Ich-Psychologie. Wenn man das heute anschaut, würde man natürlich ganz anders mit so einer Problematik umgehen. Also das, was ich vorhin meinte, dass der Analytiker erkennen muss, was er selber beiträgt und wie er selber in die Rollen der Elternfiguren oder sonstige, also enge Bezugspersonen schlüpft selber, weil er selber da reingezogen wird.
0: Sagt Karin Dietrich, die Psychoanalytikerin, die geforscht hat zu dem Verhältnis von Marilyn Monroe und ihrem Psychoanalytiker Ralph Greenson, ein sehr ambivalentes Verhältnis, das bis in die letzten Stunden ihres Lebens andauerte. Ich danke Ihnen sehr fürs Gespräch.
4: Ich danke auch.

0: Marilyn Monroe, die Große, die Unerreichte. Am Montag wäre sie 100 geworden. I wanna be loved by you, just by you. Sören Fazit, die Kultur vom Tage. Im Krieg gegen die Ukraine versucht Russland ja auch die Kultur des Nachbarlandes zu zerstören. Doch das trotzt den Angriffen, versteht Kultur auch als Widerstand. Mit Büchern zum Beispiel. Eine Buchmesse findet gerade in Kiew statt, mitten im Krieg. Und Florian Kellermann hat sie sich angeschaut.
1: Trotz Krieg und Bombennächten. Tausende Kiewerinnen und Kiewer, die Bücher lieben, wollen nicht auf die jährliche große Buchmesse ihrer Stadt verzichten. So Michailo Ohorodnikov, ein IT-Fachmann. Ihn freue, dass die Verlage, anders als in den vergangenen Jahren, mehr und mehr auch andere Themen als den Krieg ansprechen. Ich sehe, dass es wieder mehr Kinderbücher gibt, sehr schöne Kinderbücher. Es gibt Bücher über Kunst und Städtebau. Ich habe einen Verlag gefunden, der sich mit Kiew in den 1920er und 1930er Jahren beschäftigt, mit Vorkriegsbauten. Ich habe die Fotos einer Fleischfabrik in dem Viertel gefunden, aus dem ich stamme. So etwas Spezielles habe ich früher nicht gesehen. Die Messe, das Bucharsenal, findet in einem Gebäude aus dem Ende des 18. Jahrhunderts statt. Hohe, von Rundbögen getragene Räume. Hier waren einst Produktions- und Lagerstätten des zaristischen Militärs. Nur einmal, 2022, fiel die Veranstaltung wegen des laufenden Kriegs aus. Der Verleger André Störr aus Weimar war seitdem jedes Jahr hier. Sein Friedrich Mauke Verlag hat viele ukrainische Autorinnen und Autoren im Programm.
2: Für uns ist es eine besondere Buchmesse. Sie ist viel kleiner als die Messen in Deutschland, hat trotzdem 30.000 Besucherinnen und Besucher. Aber die Menschen bringen viel Zeit mit, um sich mit Buch und mit Lesen zu beschäftigen. Wir reden natürlich auch mit unseren Freunden und Bekannten und sie sagen uns zu Recht, wir haben nur dieses Leben, wir müssen es jetzt leben, wir müssen die Umstände nehmen, wie sie sind. Wir können uns nicht alles von diesem russischen Angriffskrieg kaputt machen lassen.
1: Die Ukrainer zeigten sich direkt dankbar, dass auch in solchen Zeiten Gäste aus dem Ausland kommen, sagt Störr. In diesem Jahr sind unter anderem dabei die polnische Literatur-Nobelpreisträgerin Olga Tokarczuk und die US-Historikerin Marcy Shore. Auch André Störr hat nun einen ukrainischen Roman im Programm, der den Krieg nicht behandelt. Der Thriller Severins Tanz mit den Knochen von Andriy Semjankiv. Das Interesse an ukrainischer Literatur sei in Deutschland noch immer gering, sagt Störr. Deshalb komme sein kleiner Verlag an die Rechte von Büchern, die in der Ukraine Bestseller sind.
2: Jede Literatur hat eine Eigenart ausgeprägt. Im Ukrainischen ist es der magische Realismus, der immer mit, bei vielen Werken nicht immer, bei vielen Werken mitschwingt. Es sind natürlich die spezifischen Themen. Und wir sind hier in einem Land, das im 20. Jahrhundert unglaublich viel Leid und Unrecht erlitten hat von verschiedenen Ländern. Und diese Geschichten, die in den Familien der Menschen stecken, die nach und nach entfaltet werden, die schaffen uns auch immer ein erst komplettes Bild von dem, was das 20. Jahrhundert war. Also ein Stoff wie Victoria Amelina ist ein Zuhause für Dom, ist einfach ein großer Roman über das 20. Jahrhundert.
1: Den Krieg beleuchtet die ukrainische Literatur seit 2014, als der Krieg im Donezbecken begann. Inzwischen tut sie das immer differenzierter. Bei der Messe gibt es auch ein Panel zu Feminismus, wie der Krieg bei allem Schrecken die Rolle der Frauen in der Gesellschaft aufwertet. Die Autorin Tamara Marzeniuk hat Interviews mit Soldatinnen in ein Buch gebündelt, das demnächst erscheint. Diese hätten in der Armee selbst viel verändert. Sie haben die Frage nach der Ausbildung von Soldatinnen und Soldaten gestellt und so dazu beigetragen, dass sich die Armee schneller auf Veränderungen in der Kriegstechnik einstellt. Cybersicherheit, Drohnenkrieg, hier bringen Soldatinnen sich ein. Sie haben auch dazu beigetragen, dass die Armee ein besserer Arbeitsplatz wird, dass es auch vegetarisches Essen gibt, zum Beispiel Vaterschaftsurlaub, dass die Armee ein menschlicheres Gesicht bekommt. Luftalarm. Die Veranstaltungen auf 8 Bühnen müssen immer wieder unterbrechen. Die Besucherinnen und Besucher gehen nach draußen. Sie blicken auf ihre Handys. Kaum ist die Entwarnung da, strömen sie wieder zurück ins ehemalige Arsenal.
0: Die Buchmesse in Kiew, also mitten im Krieg, findet sie statt. Florian Kellermann hat sie für uns besucht. Timmy, der Wal, hat uns ja alle beschäftigt, wochenlang bis zum Schluss. Ob nun die Rettungsversuche dem Tierwohl gedient haben oder eher nicht. Ein Medienphänomen auf der einen Seite, aber auch eine Erinnerung an die Frage des Umgangs mit der Natur und der Rolle des Menschen. Timmy? Ja, wir werden mal sehen, ob dieser Wal auch für das Stück eine Rolle spielt, das heute Abend in Berlin Premiere hatte. Zumindest geht es dort um einen Wal am Deutschen Theater. Ein Stück draußen, Open Air, der Gesang des Pottwals. Ein Stück von Heiner Bomhardt, der früher mit Rosa von Braunheim viel gearbeitet hat. Und aus dieser Premiere kommt für uns André Mumut. Schönen guten Abend.
3: Guten Abend.
0: Ein Stück über einen berühmten Wal, vielleicht den berühmtesten seit Moby Dick. Timmy, ist es ein Stück über Timmy?
3: Man hätte es jetzt wirklich meinen können und ich habe es auch ehrlich gesagt ein bisschen erwartet, weil es so auf der Hand liegt, dass wir uns jetzt wochenlang mit einem Wal beschäftigt haben und das Stück ist aber schon lange angekündigt gewesen und hat dann wohl doch nicht dazu geführt, dass die Produktion sich jetzt völlig auf Timmy eingestellt hätte. Es wurde mal so leicht angedeutet, es gibt eine plattdeutsche Geschichte, die an diesem Abend erzählt wurde von dem Schauspieler Janek Maudrich. Da geht es um drei Matrosen, die einen gestrandeten Wal finden und dann auf sehr lustige Weise auf Plattdeutsch, sehr schlecht zu verstehen für viele, glaube ich, an diesem Abend im Publikum, damit irgendwie versuchen umzugehen. Was macht man mit dem Wal? Man kriegt ihn nicht weg. Das ist die einzige Pointe. Aber das ist nicht der Wal, um den es eigentlich geht, denn es geht eigentlich um Moby Dick und um eine angeblich von Giacomo Puccini geschriebene Oper über diesen Wal, die jetzt wieder
0: entdeckt wurde. Die es, soweit ich weiß, nicht gibt, ne?
3: Die gibt's nicht. Das beruhigt mich. Aber an diesem Abend gibt's sie offensichtlich. Da ist sie irgendwie aufgetaucht und ein sehr ambitioniertes Bühnenprojekt soll jetzt stattfinden am Deutschen Theater, dass diese Oper zum ersten Mal aufgeführt werden kann. Hm. Und wir sind bei der Konzeptionsprobe dabei.
0: Sie haben eine Szene mitgebracht. Mhm. Das wäre diese Probe?
3: Genau, das ist die Konzeptionsprobe für die Moby Dick Oper von Giacomo
0: Puccini. Bin gespannt. Wir hören rein.
4: Wir sollten eine Demo machen, Leute.
5: Oh nein, das interessiert kein Schwein. Wir müssen aktiv werden.
4: Naja, Demo, sag ich doch.
5: Ich finde auch, wir sollten jetzt ein bisschen aktiv werden und so Proben anfangen, bitte. Wo ist das Sängerensemble und die Oper? Ist der Opernchor?
4: Ich muss da noch mal fragen.
6: Worum geht's denn eigentlich?
5: Wir müssen in den Untergrund gehen.
6: Ich fahre nur Fahrrad.
7: Eine Fahrraddemo finde ich gut.
6: Für was denn eine Demo?
4: Mein Schrall für die Zukunft des Theaters.
5: Also wir bilden eine Untergrund. Wir bilden eine Untergrundzelle.
0: Das sind aber wirklich bemerkenswerte Gespräche und eine Frage, die mir gut gefallen hat. Worum geht's eigentlich?
3: Ja, es geht eben um die Zukunft des Theaters. Das wurde schon ganz richtig beantwortet. Sogar sehr konkret um die Zukunft des Deutschen Theaters. Und man hat's ja gerade gehört, diese Bauarbeit, die da im Hintergrund stattfinden, der Bohrer, der da immer mal wieder rein drescht in diese Unterhaltung. Das Deutsche Theater soll nämlich abgerissen werden. Und zwar höchstpersönlich von Friedrich Merz, Elon Musk und Jeff Bezos. Die wollen da nämlich eine Waffenfabrik bauen, ein Verteidigungszentrum für KI-gesteuerte Waffensysteme. Das soll da nun stattfinden und die Schauspielerinnen und Schauspieler, das Ensemble, das eigentlich diese Oper proben will, möchte jetzt in den Widerstand gehen, möchte politisch demonstrieren und das Theater retten.
0: Aber wissen nicht so richtig wie, ne? Also suchen noch nach der richtigen Protestform offenbar. Was sind das für Figuren eigentlich?
3: Ja, das ist so ein wild zusammengewürfelter Haufen und man muss auch sagen, das ist jetzt so alles, was es da an Story gibt. Es ist eigentlich eher eine Sketchparade und das erinnert eben auch an die Abende, die eben mit Rosa von Braunheim zusammen entstanden sind. Heiner Bomhardt hat da zwei tolle Abende und zwei sehr verrückte Abende mit Rosa von Braunheim am Deutschen Theater inszeniert. Hitlers Ziege und die Hämorrhoiden des Königs war der eine und die Insel der Perversen 2024 der andere. Der hat mir besonders gut gefallen. Das sind eigentlich so kabarettistische Abende, wo lauter kleine Spielszenen auftauchen, die auch was mit unserer Gegenwart zu tun haben. Und so war es heute auch als Sommertheater, Freilufttheater hinterm Deutschen Theater. Da wurde so eine kleine Bretterbühne gebaut. Das ist das große Problem des Regisseurs im Stück. Der will ja einen Orchestergraben haben, der will einen großen Chor haben, der will ein großes Orchester haben, er hat aber nur ein Klavier und eine Bretterbühne.
0: Kriegt eine Bretterbühne nicht. Open Air,
3: ja, genau.
0: Ausgesetzt dem Wetter.
3: Und ausgesetzt dem Wetter, das heute mitgespielt hat, das hat gut funktioniert, es war gemütlich, es war auch nicht zu kalt, der Regen hatte rechtzeitig aufgehört und so ist das aber wirklich so ein fröhliches, unbedarftes, sketchartiges Sommertheater mit zum Teil auch einem sehr rustikalen und sehr einfachen Humor, das muss man schon sagen, da wird jetzt nicht sehr tief in irgendwelche gesellschaftskritischen Aspekte hineingeforscht. Könnte man fast denken,
0: KI, Waffensysteme, Kulturfeindlichkeit, vielleicht auch noch ein Thema.
3: Es kommt auch die Nazi-Jugendorganisation auf die Bühne, die dann auch das Theater retten will, aber um deutsche Kultur zu machen. Also alles, was wir da gerade im Augenblick auch so an Diskussionen um die Kulturpolitik haben,
0: das beschäftigt uns ja gerade, ja.
3: Das ist alles in diesen Abend reingebracht.
0: Zu viel?
3: Aber weiß ich gar nicht. Es ist eben, es bleibt in so einem sehr oberflächlichen Kabarettton hängen, könnte man sagen. Aber es macht unglaublich viel Spaß. Und das liegt nicht am Inhalt, das liegt nicht an der Gesellschaftskritik und auch nicht an der Selbstironie des Theaters, denn darum geht's eigentlich. Der Dramaturg versucht uns auf der Bühne zu erklären, was das Theater so toll macht und hat nur Phrasen im Angebot. Die Schauspieler wollen demonstrieren, aber sie wissen gar nicht wogegen und wofür. Am Ende verbrüdern sie sich mit der Polizei und kommen irgendwie auf die Idee, dass wir ja alle gerade Probleme haben, unsere Mieten zu bezahlen. Das ist auf eine nette und sehr sympathische Weise gemacht, aber vor allen Dingen ist es hinreißend gespielt und musiziert von diesem Ensemble. Das ist wirklich großartig gemacht, was der Heiner Bomhardt, das hat er auch schon in den anderen Inszenierungen gemacht, da an Spielfiguren auf die Bühne bringt. Der macht die beste Friedrich-Merz-Parodie, die ich je gesehen habe. Zumal sie noch nicht mal so denunziatorisch ist. Dieser Merz ist sogar halbwegs sympathisch, wenn er da mit den amerikanischen Investoren auf der Bühne steht, mit dem Bohrer in der Hand und sagt, naja, das kann ja hier weg, das brauchen wir nicht mehr. Das ist großartig beobachtet und hinreißend gespielt. Da werden Songs gesungen von der Regieassistentin, die sagt, wir müssen jetzt alle die Regieassistenz in uns entdecken und feiern. Wir sind hier die Ausgebeuteten, aber wir haben auch was zu sagen. Dann gibt es einen Song der alten Männer, die sich immer nur gegenseitig bemitleiden. Reinhard May wird großartig parodiert. Wolf Biermann wird parodiert. Jonas Kaufmann wird parodiert. Das sind tolle Momente auf dieser
0: Also alle
3: Bühne.
0: Wichtigen Namen drin, glaube ich.
3: Da
0: ne?
3: ist ganz, ganz, ganz
0: Friedrich Merz, Moby Dick, Jonas Kaufmann,
3: Angela Merkel
0: ist auch
3: Koch
0: mit dabei.
3: Zusammen mit Friedrich Merz und Alfons Schubeck, der sich daraufhin dann in den Sänger Till Lindemann von Rammstein verwandelt. Und dann gibt es auch die entsprechenden Pyrotechnik-Effekte.
0: Da wird ja fast nichts ausgelassen.
3: Da wird wirklich gar nichts ausgelassen. Und das ist wirklich entwaffnend. Nicht jeder Gag ist da gelungen. Das ist manchmal ganz schön flach und derb und auch nicht wirklich originell. Aber wie dieses Ensemble das spielt, ist wirklich toll.
0: Also, ein Open-Air-Abend am Deutschen Theater, Gesang des Pottwalz in Berlin zu erleben, dieser Abend von Heiner Bomhardt. Und die Energie, die von diesem Abend ausging, ich glaube, die konnten wir ganz gut hören bei André Mumert. Vielen Dank.
3: Sehr gern.
0: Und am Montag wird der Mann 70, der schon eine ganze Weile auf den Nobelpreis wartet. Vielleicht kriegt er ihn ja noch. Rumäniens großer Autor Mircea Cătărescu. Ein Mann, der gerne auf Spurensuche geht in der Geschichte seines Landes und auch in seiner Stadt Bukarest. Tobias Wenzel hat ihn getroffen.
8: In the Greek Archipelago, I'm the happiest.
9: Am glücklichsten sei er im griechischen Archipel, erzählt Mircea Cătărescu, als er in Berlin ein Touristenboot auf der Spree beobachtet. In seinem letzten Roman Theodorus hat der rumänische Autor das unhistorische Gerücht verfolgt, bei Tudor, einem Diener aus der Walachei, und dem äthiopischen Kaiser Theodor II. Habe es sich um ein und dieselbe Person gehandelt. Cătărescu macht aus Tudor auch noch einen Piraten vor Griechenland. Der Autor hat nämlich durch einen DNA-Test erfahren, dass er zur Hälfte von Menschen aus dem griechischen Archipel abstammt.
8: It's no surprise for me, because
10: das Ergebnis hat mich nicht überrascht, denn seit meiner frühesten Kindheit träume ich von Meeren und Segelschiffen.
9: Wie in Prousts Auf der Suche nach der verlorenen Zeit geht es auch in Cătărescus grandioser Romantrilogie Orbitor darum, die Erinnerung an die Kindheit wiederzuerlangen. Orbitor beginnt mit dem nächtlichen Blick aus dem Fenster einer Wohnung in der Stefan Cel Mare Chaussee in Bukarest.
10: Tief hineingewölbt ins riesige Fenster wirkte das Gelbe des Zimmers noch gelber. Ich aber, ein spindeldürrer, kränklicher Junge, saß den ganzen Nachmittag im schäbigen Schlafanzug mit einer ausgeleierten Weste darüber auf dem Bettkasten der Couch und starrte pausenlos, wie hypnotisiert, mein Abbild im klaren Fensterglas an.
9: Hier in einem grauen Häuserblock wohnte der Autor ab den 60ern, von seinem 5. bis zu seinem 30. Lebensjahr. Die Umgebung mit einer alten Mühle, einer Brotfabrik und dem Staatszirkus sei auf natürliche Weise fabelhaft und fantastisch gewesen.
8: In mod natural totul era fabulos, era fantastic.
9: erzählte Cătărescu einmal in seinem Haus in Bukarest. Vor ihm auf dem Tisch lagen ein Seestern und Muscheln, Reisemitbringsel. Im kommunistischen Rumänien litt er unter Reisebeschränkungen und Zensur. In seinem ersten bedeutenden Prosaband Nostalgia musste er eine Figur umbenennen, weil sie wie die Frau des Diktators Ceausescu Elena hieß. Anfang der 90er stürzte ihn seine Reise nach New York in eine Krise. »Der Westen hat mir den Mund gestopft«, schrieb er in einem Gedicht.
11: Prima mea vizită în străinătate a fost chiar în The Big Apple.
10: Zuerst habe ich den Big Apple gesehen. Ich war schockiert. Das war weder meine rumänische Welt, noch was ich unter Freiheit verstanden hatte. Gleichzeitig war ich wütend, weil ich das Gefühl hatte, dass man mir meine Kindheit und meine Jugend genommen hatte.
9: In seiner Prosa, die ihn zum bedeutendsten lebenden rumänischen Schriftsteller machte, bewahrte er sich seinen poetischen Blick. Tausende Seiten sind so entstanden, auch aus Ehrgeiz.
11: It's not about ambition.
10: Das hat nichts mit Ehrgeiz zu tun. Ich würde auch noch schreiben, wenn es keine Leser mehr gäbe, selbst wenn ich der letzte Mensch auf der Erde wäre. Ich liebe das Schreiben, wie ich es zum Beispiel liebe, Schokolade zu essen. Man braucht ja keinen Ehrgeiz, um Schokolade zu essen.
11: You do not have to be ambitious to eat chocolate.
9: Cătărescu experimentiert postmodern, sieht sich aber als romantischer Autor, auch weil seine Prosa Träume enthält.
11: Pentru mine romanul realist nu are niciun sens.
10: Für mich macht der realistische Roman keinen Sinn. André Breton hat in seinem surrealistischen Manifest den Menschen als unverbesserlichen Träumer definiert. Auch ich habe mich immer als unverbesserlichen Träumer gefühlt. Der bin ich mein ganzes Leben lang gewesen und auf allen Seiten, die ich geschrieben habe.
9: Wie im Traum klettert im Roman Theodorus, der Diener aus der Walachei, der später Pirat und Kaiser wird, an einer Drachenschnur in die Lüfte und blickt auf Bukarest.
10: Ich denke, dass ich Theodoros geschrieben habe, weil da etwas von mir selbst drin steckt. Sogar die Piraterie.
9: Erzählt Mircea Cătărescu am Berliner Spreeufer, während ein Touristenboot an uns vorbeifährt. Wir könnten es noch erreichen, sage ich, und als Piraten entern.
10: Ja, wenn ich meine Sommerferien in Griechenland verbringe, nehme ich manchmal eines dieser Touristenboote, die als Thema Pirates of the Caribbean haben. Da stehen dann große Piratenfiguren aus Gips an Deck. Ich komme mir dann selbst wie eine Art Spielzeugpirat vor. Und das mag ich total.
11: And I feel myself sort of a toy pirate, let's say. And I love it.
0: Mircea Cătărescu, der rumänische, der große rumänische Autor, wird am Montag 70 Jahre alt. Ein Mann, der immer noch auf den Nobelpreis wartet. Wer weiß, vielleicht bekommt er ihn ja auch noch irgendwann. Tobias Wenzel hat ihn für uns getroffen.

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1: Gerade also ein Besuch bei Mircea Cătărescu, der 70 wird und Hoffnungen auf den Nobelpreis hat. Und damit würde ich sagen, ist man schon vermutlich akademiefähig. Und da sind wir bei der Deutschen Akademie für Sprache und Dichtung. Auch ein Ort, ein Club von Menschen, die schon einiges vorzuweisen haben auf ihrem Gebiet. Ihre Frühjahrstagung fand gerade statt in Sachsen-Anhalt, in Halberstadt, also in einem Bundesland, in dem es um die Zukunft der Kunstfreiheit geht, angesichts der Stärke der AfD. Das hat uns ja auch schon beschäftigt im Gespräch mit der Intendantin des Figurentheaters in Magdeburg zu Beginn dieser Sendung. Cornelia Zetsche hat sich umgeschaut bei dieser Tagung der Akademie für Sprache und Dichtung.
2: Hier in Sachsen-Anhalt schlägt seit Jahrhunderten das kulturelle Herz Deutschlands. Seine europäische Dimension wird Anfang September abermals deutlich werden, wenn wir Otto den Großen im Magdeburger Dom wieder zur Ruhe betten. Wir lassen es nicht zu, dass völkisch denkende ihn, den Kaiser des Heiligen Römischen Reiches, abermals für ihre Zwecke missbrauchen.
3: Selten begrüßte ein Politiker die Akademiemitglieder so klar wie Rainer Robra, Sachsen-Anhalts Europa- und Kulturminister, bei der Eröffnung im Harztheater, erbaut aus den Kriegstrümmern der Stadt. Sein Blick galt den jetzt genetisch geprüften kaiserlichen Überresten und der politischen Konkurrenz im Landtag, die eine patriotische Wende plant.
2: Unser Landesmotto bleibt Hashtag Moderndenken. Wir wollen nicht, dass es durch Hashtag Deutschdenken ersetzt wird.
3: Der erste Abend galt den großen Söhnen der Stadt. Alexander Kluge, der als Kind den Luftangriff auf Halberstadt erlebte und oft beschrieb. Und Johann Wilhelm Ludwig Bleim, der die Stichworte der Tagung lieferte. Freundschaft, Toleranz, Humanität. Ein höchst aktueller Aufklärer, der eine Tugend- und Wertegemeinschaft bildete, die gesellschaftspolitisch wirken wollte und Schulen und Theater gründete. Beide waren Netzwerker, Projektemacher, die in der vernunftbezogenen Aufklärung eine Lücke sahen. Das Gemüt, sagte Gleim, vom Bauhaus der Gefühle sprach Kluge. Nächstes Jahr bekommt Kluge im Gleimhaus eine Dauerausstellung. Aktuell gruppieren sich dort Aufklärer wie Lessing als Pappgestalten zum Marsch der Vernunft gegen Montagsspaziergänge. Eine Anfrage der AfD im Landtag wollte jetzt wissen, ob das Gleimhaus den Nationalgedanken der Aufklärung pflege, eigentlich ein europäisches Projekt. Museumsleiterin Ute Pott arbeitet seit 31 Jahren hier.
4: Wir sagen, Aufklärung ist ein Auftrag bis zur Gegenwart. Und wir machen das schon seit Jahren, dass wir partizipative Formate anbieten. Das ist, glaube ich, das wichtigste: Begegnung und Gespräch.
3: Dialoge bei der Tagung fanden nur zwischen den intellektuell ambitionierten, meist politikfernen Podien statt. Auf den Bühnen, Preisverleihungen, Vorträge, schöne Texte, kein produktiver Streit wie im Tagungstitel, nirgends. Auch nicht beim Thema deutsch-jüdischer Dialog etwa und der Frage, ist der Strich zwischen deutsch-jüdisch ein Binde- oder Trennungsstrich? Ein Vortrag sammelte vor allem gescheiterte Freundschaften wie diese. Als Martin Walser im Roman Tod eines Kritikers vom jüdischen Scheusal schrieb und Marcel Rechanitzky meinte, kündigte Ruth Klüger 60 Jahre Freundschaft. Der israelische Philosoph Omri Böhm aus New York forderte die universale Gültigkeit der Menschenrechte auch in Israel und Gaza. Er kritisierte die deutsche Israel-Politik, Staatsräson als Gegenteil von Freundschaft.
5: Freundschaft würde Gleichheit voraussetzen und direkte Wahrheit, wo man zustimmt, wo man nicht ganz klar und öffentlich sagen kann, das ist nicht erlaubt, das kann sogar die Freundschaft enden. Staatsräson ist die Idee, dass genau das nicht existiert.
3: Auch hier kaum Dialog mit den Antisemitismusbeauftragten in der ersten Reihe etwa, die seit dem Oktober-Massaker absolute Solidarität mit Israel einfordern. Erfrischend die Europarunde gestern. Michael Woretzky beschrieb einen Mentor und Freund, der sich spät als Spitzel erwies. Jeremy Adler erzählte, wie sein Vater, H.G. Adler, und dessen Werk Auschwitz überlebten dank guter Freunde. Ein Impuls für den Sohn heute, Freundschaften mit Emigranten und politischen Gefangenen zu pflegen, mit dem türkischen Verleger Osman Kavala etwa, in Briefen wie zur Zeit Gleims. Und Irina Herasimowitsch sprach vom verdichteten Leben im Exil dank einer Professorin. Die sah die Belarusin nicht als hilfloses Objekt, sondern als Mensch und Autorin.
6: Dieses Glück, das Gefühl zu haben, in Zürich angekommen zu sein und sogar Exil als eine Erweiterung des eigenen Raumes wahrzunehmen, das habe ich der Freundschaft zu verdanken.
3: Um solche konkreten persönlichen Freundschaftsbekundungen war man froh, am Ende einer mit intellektuellen Anregungen überreichen Akademietagung im Elfenbeinturm.
1: Cornelia Zetsche über die Tagung der Akademie für Sprache und Dichtung in Sachsen-Anhalt war sie diesmal zu Gast in Halberstadt. Und Florian Werner schaute die Feuilletons vom 1. Juni.
0: Man fasst es nicht. So lautet das Fazit von Claudia Tischke in der Süddeutschen Zeitung zur Verleihung des Deutschen Filmpreises in Berlin. Genauer gesagt, zur Verleihung der Ehrenauszeichnung an Wim Wenders für sein Lebenswerk. Zu diesem gehört bekanntlich auch der Film Falsche Bewegung aus dem Jahr 1974, in dem die damals 13-jährige Nastassja Kinski halbnackt zu sehen ist. Der 80-jährige Wenders nutzte das Branchenpublikum für eine atemberaubende rhetorische Volte, erklärt Tischke. Er gab sich angemessen nachdenklich, ja zerfurcht von der Last des Zweifels, und am Ende blieb der Ball bei Nastassja Kinski liegen. Tatsächlich sah es nun so aus, als würde die Schauspielerin mit ihrem stets respektvoll geäußerten Wunsch nach Entfernung dieser Bilder die Freiheit des Kinos an sich bedrohen. Tischke kann die Infamie von Wenders Rede und die Reaktionen des Publikums darauf nicht fassen. Nach diesem Abend soll Kinski jetzt mit ihrem Anliegen auch noch den ganzen deutschen Film in seiner Existenz bedrohen? Beifall dafür im Saal. Was soll man sagen? Man wächst mit seinen Aufgaben? Einer, der zunehmend an seinen Aufgaben scheitert, ja, an ihnen verzweifelt, ist der Superheld namens Spinne oder Spider-Man oder auch Spidey aus dem Marvel-Comic-Universum. In einer neuen Serie wird die Figur von dem Schauspieler Nicolas Cage verkörpert und ist, wie dieser, nicht mehr der Jüngste. Superhelden, das ist die vielleicht beruhigendste Nachricht, die man aus der neuen Prime-Serie Spider-Noir mitnehmen kann, gehen ihrer Tätigkeit im Alter auch nicht mehr ohne Schmerzen nach, schreibt Elmar Krekeler in der Welt. Stöhnen nach der Landung auf dem Asphalt, wenn sie sich durch die Straßen New Yorks geschwungen haben, ächzen, schwitzen, atmen schwer. Gute Argumente gegen ein höheres Renteneintrittsalter für Superhelden. Was für die neue Serie spricht, sei allerdings erstens die Schauspielkunst von Nicolas Cage, sowie zweitens, dass man die Serie sowohl in Farbe als auch in nostalgischem Schwarz-Weiß sehen könne. Krekeler schwärmt, das Licht fällt kostbar durch Fenster in finstere Räume, silbrige Rauchfäden schlingern vor schwarzen Hintergründen magisch herum, die Konturen sind mega scharf, die Gesichter unfassbar plastisch. Man kommt aus dem Staunen minutenlang nicht heraus und bleibt am Bildschirm wie von Spinnfäden gefangen kleben. Wo wir beim Thema Film sind, darf natürlich eine Verneigung von Marilyn Monroe nicht fehlen, die an diesem Montag 100 Jahre alt geworden wäre. Als uneheliches, von der Mutter verstoßenes Kind versprach Hollywood ihr ein Entkommen aus der Schicksalsfalle, schreibt Maria Wiesner in der Frankfurter Allgemeinen Zeitung. Aber nicht die Branche, sondern ihr Charisma schuf den Weltstar. Dessen Attribute, blondes Haar, feucht glänzende kaminrote Lippen, scheinen fast zu schlüsselreizmechanisch ausgedacht. Aber das perfekte Lächeln gehörte nur zu den vom Studio abgesteckten äußeren Parametern, während die säuselnde Stimme sowie ein Sinn für Humor, der den Rollen als leicht dümmliche Blondine mit einem Zwinkern im Augenwinkel begegnete, dem Kopf und dem Herzen der Künstlerin entsprangen. Und Jenny Zilka schreibt über Monroe in der Taz, könnte sie heute ihren Geburtstag feiern, dann hätte sie mit Drehbuchautorinnen, Regisseurinnen und Kamerafrauen, Produzentinnen und Agentinnen zusammenarbeiten, eine andere Art des Narrativs und der weiblichen Solidarität, eine Sensibilisierung für diese Themen erleben können. Man hätte ihr wirklich ein längeres Leben gegönnt.
1: Florian Werner aus den Feuilletons vom 1. Juni. Und das war schon Fazit, die Kultur vom Tage mit Wladimir Balzer, jede Nacht im Radio und immer als Podcast, zum Beispiel auch in unserer DLF-App.

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1: Null Uhr, es ist Montag, der 1. Juni, die Nachrichten. Die Verwendung des 500 Milliarden Euro umfassenden Sondervermögens für Infrastruktur und Klimaschutz ist 2025 hinter dem gesteckten Ziel zurückgeblieben. Das berichten mehrere Medien unter Berufung auf den Monitoring-Bericht des Bundesfinanzministeriums. Demnach sind für das vergangene Jahr Ausgaben von 37,2 Milliarden Euro vorgesehen gewesen. Tatsächlich seien lediglich 24 Milliarden Euro ausgezahlt worden. Zudem hätten die Ministerien von 109 für dieses Jahr geplanten Maßnahmen bis Ende Mai erst 26 umgesetzt. Insgesamt heißt es in einer Bewertung zu den Investitionsprojekten, der Durchschnittswert zeige mit 54% eine teilweise Zielerreichung an. Trotz Anlaufschwierigkeiten rechne das Finanzministerium mit einem spürbaren Wachstumsimpuls, heißt es weiter. Der Bericht wird voraussichtlich heute veröffentlicht. Bundestag und Bundesrat hatten im vergangenen Jahr den Weg für eine zusätzliche Schuldenaufnahme über insgesamt 500 Milliarden Euro freigemacht für zusätzliche Investitionen in Infrastruktur und Klimaschutz. Das Sondervermögen ist auf 12 Jahre angelegt. Bundesaußenminister Wadephul hat sich besorgt über das Vorrücken der israelischen Armee im Südlibanon geäußert. Eine weitere Eskalation verschärfe die Lage und sorge für neue Fluchtbewegungen, erklärte der CDU-Politiker. Wadephul betonte die berechtigten Sicherheitsinteressen Israels, forderte zugleich aber den Schutz der Zivilbevölkerung beim militärischen Vorgehen gegen die Hisbollah. Der Außenminister rief zugleich die pro-iranische Miliz auf, ihre Angriffe auf den Norden Israels einzustellen. Alle Konfliktparteien sollten ihre Kampfhandlungen stoppen und zum vereinbarten Waffenstillstand zurückkehren. Zuletzt rückten israelische Truppen so weit in den Libanon vor wie seit 26 Jahren nicht mehr. Der ukrainische Präsident Selenskyj hat sich für Friedensgespräche mit Russland vor dem Winter ausgesprochen. In einem Gespräch mit dem US-Sender CBS verwies Selenskyj auf eine verbesserte strategische Lage der Ukraine. Er sagte, Russland verliere zunehmend die Initiative auf dem Schlachtfeld. Der Vormarsch der russischen Truppen habe sich verlangsamt. Dagegen greife die Ukraine zunehmend die für Russland wichtige Ölindustrie an. Selenskyj plädierte dafür, in den nächsten Monaten einen Weg zu finden, um miteinander zu sprechen. Allerdings sei dazu innerer Druck auf Kreml-Chef Putin ebenso nötig wie mehr Sanktionsdruck durch die USA und Europa. Vor einem Abschiebezentrum in New York im US-Bundesstaat New Jersey haben die Behörden eine nächtliche Ausgangssperre verhängt. Der Bürgermeister der Stadt Baraka erklärte, die Ausgangssperre gelte im Umkreis von 800 Metern um die Einrichtung. Vor der Unterkunft mit 1000 Betten hatte es mehrere Nächte in Folge Zusammenstöße zwischen Polizisten und Gegnern der Einwanderungspolitik von US-Präsident Trump gegeben. Die demokratische Gouverneurin von New Jersey, Sherrill, verurteilte die Gewalt. Die Proteste hatten begonnen, nachdem es in dem Abschiebezentrum der Einwanderungsbehörde ICE zu einem Hungerstreik von Migranten gegen die Bedingungen in dem Lager gekommen war. In Kolumbien ist die erste Runde der Präsidentschaftswahl beendet. Die Wahllokale sind geschlossen, die Auszählung der Stimmzettel hat begonnen. Insgesamt traten 14 Kandidaten an. Zu ihnen zählen Senator Cepeda aus dem Regierungslager, die konservative Senatorin Valencia aus dem Umfeld des früheren Präsidenten Uribe und der rechtsgerichtete Anwalt de la Espriella. Amtsinhaber Petro durfte gemäß Verfassung nicht erneut kandidieren. Er war der erste linke Präsident in der Geschichte des südamerikanischen Landes. Während seiner 4-jährigen Amtszeit sank die Arbeitslosigkeit, der Mindestlohn stieg um 75%. Die Sicherheitslage verschlechterte sich aber. Bei der Eishockey-Weltmeisterschaft hat Finnland die Goldmedaille gewonnen. In der Verlängerung im Finale gegen das Gastgeberland Schweiz schoss Konsta Helenius das entscheidende Tor. In der regulären Spielzeit war die Partie torlos geblieben. Finnland holte zum 5. Mal den WM-Titel. Das Wetter. In der Nacht im Osten und Süden Schauer und Gewitter, sonst zunehmend trocken und Wolkenauflockerungen, Tiefstwerte 16 bis 9 Grad. Am Tag wechselnd bewölkt und vor allem im Osten Schauer, vereinzelt Gewitter. Höchstwerte 20 bis 26 Grad. Das waren die Nachrichten.
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2: Ja, und das Podcast-Magazin, das heißt ausgewählte Podcast-Highlights aus Deutschlandfunk und Deutschlandfunk Kultur, verdichtet in einer Stunde. Das ist das, was Sie hier erwartet. Ich bin Timo Grampes und wünsche Ihnen einen guten Start in diese Woche. 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
2: So richtig Spaß, so ein schönes, lebendiges Gefühl, das kenne ich vor allem, glaube ich, aus der Wasserrutsche oder wenn ich ein Spiel mit Familie und FreundInnen spiele. Wenn ich eine Nachrichten-App öffne, dann ist das in der Regel kein besonders gutes Gefühl, was sich da einstellt. Es gibt inzwischen einige Formate, die Comedy, Spiele und Rätsel, Quiz mit Medien und Journalismus verbinden. Und deswegen stellen wir uns heute die Frage, brauchen wir mehr Journalismusformate, die Spaß machen, die uns ein gutes Gefühl geben? Darüber sprechen wir heute bei Nachredaktionsschluss. Und das machen wir von der Republika, dem Festival für die digitale Gesellschaft in Berlin. Ich bin Pia Behme und bei mir sind die Neurowissenschaftlerin Maren Urner und Sebastian Demuth vom Innovationslabor des SWR. Hallo ihr beiden.
3: Hi,
4: hallo.
3: Schön hier zu sein.
2: Hattet ihr schon Spaß auf der Republika?
4: Also vor allem musste ich selbst arbeiten, was auch spaßig sein kann. Ich habe selber gerade einen Vortrag gegeben und dann noch Signierstunde gehabt und gestern Abend hatten wir von Fun Facts aus, da reden wir glaube ich gleich auch ein bisschen drüber, ein Podium hier und davor hatte ich noch einen Filmdreh. Also vor allem habe ich gearbeitet, aber es war auch ein bisschen spaßig.
3: Wie so Konferenztage halt sind, ne? Abends fällt man total erschöpft irgendwie ins Bett und wenn man sich den Tag dann aber so Revue passieren lässt, dann hatte man eigentlich doch ganz schön viel Spaß. Hier auf der Republika finde ich immer so toll, wie viele bekannte Gesichter man sieht. Hat so ein bisschen Klassentreffen-Vibes manchmal.
2: Ja, und ein bisschen Spaß und Spiele gibt's ja auch immer so am Rand. Hier auf der Republika wird sich übrigens geduzt und deswegen bleiben wir dann auch hier im Podcast einfach dabei. Ihr arbeitet ja beide an Medienformaten, die auf unterschiedliche Art Spaß machen können. Sebastian, du bist Innovationsmanager beim SWR X-Lab. Ihr entwickelt da Games, Online- und Videospiele für den öffentlich-rechtlichen Rundfunk. Kannst du so ein paar Beispiele mal nennen?
3: Also wir haben jetzt in den letzten Jahren vor allem uns auf so die großen Fiction-IPs der ARD gestürzt. Vor 4 Jahren hat es angefangen, da haben wir Tatort-Games haben wir gebaut, wo einfach die Idee war, hey, jeden Sonntag schauen so viele Menschen in Deutschland nach wie vor den Tatort im TV. Aber nicht alle schauen den. Es gibt durchaus Menschen, die zwar ein Crime-Interesse haben, für die aber einfach dieses TV-Format nicht funktioniert, ne? Und da haben wir dann angefangen zu überlegen, wie können wir solche Story-Universen auch interaktiv als Spieler erlebbar machen. Und dann gab es ein Almania-Game, das kam letztes Jahr raus, wo wir das Schuluniversum dieser Serie Almania mit Phil Laude erweitert haben. Jetzt gerade entwickeln wir ein Spiel zu Babylon Berlin der Serie. Und was wir jetzt zunehmend aber machen wollen, ist, dass wir uns auch lösen von diesen eher Unterhaltungsmarken und hingehen zu wirklich journalistischen Inhalten, investigativen Recherchen und die eben auch als Spieler erlebbar machen. Und genau, da haben wir gerade mehrere Sachen in der Entwicklung, aber gerade noch nichts veröffentlicht.
2: Okay, schauen wir uns gleich nochmal an. Maren, du bist Neurowissenschaftlerin und auch beim Nachrichten-Comedy-Format Fun Facts dabei. Da haben sich Comedy-KünstlerInnen und JournalistInnen zusammengetan und ihr habt geschrieben, nicht aus Spaß, sondern aus Notwendigkeit. Dahinter steckt also was Ernstes. Was ist denn die Notwendigkeit?
4: Ja, die Notwendigkeit ist, dass wir natürlich nicht nur in Deutschland, sondern weltweit beobachten können, dass Populismus und damit verbunden eben auch das zunehmende Aufkommen von wieder Autokratien und Diktatoren, ja, Demokratien nicht nur gefährdet, sondern eben tatsächlich auch schon zum Kippen gebracht hat. Und das hat natürlich immer ganz viel damit zu tun, wie sich Menschen informieren, in Klammern können, also welchen Zugang und auch welche Möglichkeiten sie haben, dann Fakten, Wissen und natürlich auch verschiedene politische Richtungen zu konsumieren beziehungsweise sich damit auseinanderzusetzen. Und wir sehen eben, dass da, und das ist eigentlich so diese doppelte Herausforderung, dass quasi die Bereitschaft dafür sinkt, umso mehr, und da kommt jetzt natürlich die Neurowissenschaft direkt in mir durch, umso mehr Menschen Angst und Unsicherheit verspüren. Also das ist eigentlich so ein Teufelskreis. Je ängstlicher man ist, je unsicherer man ist, umso weniger tatsächlich Kapazitäten und natürlich auch Freude und Lust hat man dann, sich mit großen Fragen der Demokratie auseinanderzusetzen, weil man einfach viel mehr im Hier und Jetzt ist. Und Humor ist eben etwas, Stichwort Notwendigkeit, was dann, na, vielleicht nicht Last Resort, aber auf jeden Fall ein Resort ist, was man dann nutzen kann, um Menschen wieder dafür überhaupt ja die Kapazität und natürlich auch ein bisschen die Freude daran zu geben, im eigenen und auch im Großen über diese wichtigen Fragen unseres Zusammenlebens nachzudenken.
2: Und die Idee bei Fun Facts ist, dass ihr eben Fakten über Humor, über Comedy vermittelt. Das ist jetzt seit ein paar Wochen angelaufen. Habt ihr das Gefühl, das funktioniert auch?
4: Also, dass das grundsätzlich funktioniert, auf jeden Fall. Jetzt kommt noch bei Fun Facts, und du musst sagen, wie weit ich jetzt ausholen darf, nur wenn ich so lange rede, einfach das Wort abschalten oder Sebastian geht dazwischen. Es kommen ganz viele andere neue Dinge, die wir tun, noch sozusagen dazu. Also, wir nennen uns ja auch Bande, weil erstmal, und du hast ja schon gesagt, so ein bunter Mix aus Menschen mit unterschiedlichen Hintergründen zusammenkommt und gleichzeitig wir aber auch das Ganze komplett unabhängig machen und vor Live-Publikum aufzeichnen. Also, eigentlich so, wenn man sich ein kompliziertes Ding überlegt, will und sämtliche logistische Herausforderungen, die man sich so vorstellen kann im journalistischen Schaffensbereich, dann haben wir uns die einfach alle zusammengenommen. Aber es hat eben auch gute Gründe, wie wir denken. Also warum vor Live-Publikum? Weil wir eben damit auch Menschen so ein bisschen dieses, ich schlag die Nachrichten-App auf, also so metaphorisch gesprochen, das du eingangs ja auch gesagt hast, und sitzt dann da allein im schlimmsten Fall und komm irgendwie oder versuch irgendwie mit diesen ganzen Dingen, die da auf mich einprasseln, Kriege, Krisen und Bedrohung durch AI und andere Katastrophen, damit dann irgendwie klarzukommen. Und wenn wir das in Gemeinschaft machen, wir sind eben diese sozialen Wesen, dann kann das schon mal so ein bisschen helfen. Daher die Sache mit dem Live-Publikum und natürlich auch eine Finanzierungsfrage. Also das ist dann eben auch über Eintrittsgelder natürlich geregelt. Und das andere, was wir eben grundsätzlich anders machen, ist,

0: Ein Artikel sagt, es ist kompliziert. Ein gutes Spiel zwingt uns dazu, ein Problem zu lösen. Also gucken wir nochmal auf Spiele, die eine Zielgruppe irgendwie anders ranziehen. Warum ist das so?
1: Ich glaube, wie gesagt, Überschrift heute ist ja Spaß und Spaß kann man ja ganz unterschiedlich interpretieren. Ne? Ich glaube, bei Fun Facts ist wirklich Spaß auch im Sinne von Humor gemeint und ich bin ganz, ganz großer Fan von diesem Format. Ich selbst komme ja aus Mainz, Mainzer Bub, die Mainzer Fasnacht ist ja eine politische Fasnacht und ich fand es immer schon großartig, wie Humor so ein bisschen als Social Glue irgendwie funktioniert, ne? Und wie man sich eben auch Beiträge gerne anhört von Menschen, die eine ganz andere politische Haltung auch haben, aber über diese Humorebene kann man das total wertschätzen irgendwie, ne? Und deswegen Fun Facts finde ich eine super Initiative. Bei uns, glaube ich, würde ich Spaß eher im Sinne von Spaß am Spiel oder Spielspaß interpretieren, ne? Ich glaube, das ist was Urmenschliches, dieser Trieb über Spiel zu erkunden. Letztendlich, wenn wir auf die Welt kommen, nehmen wir die Welt so wahr, ne, über das Spiel. Und das funktioniert eben auch bei Videospielen. Es gibt in Videospielen klare Ziele, es gibt ein Regelwerk, ich weiß, was zu tun ist, ich kann vor allem handeln. Das ist eben der große Unterschied zwischen Spielen und anderen Medienformen. Und wenn dann ein Spiel eben diesen Sweet Spot trifft, wo die Herausforderung, vor der ich gestellt bin, und mein Können sich die Balance geben, dann kann ich wirklich in so einen flowartigen Zustand eben reinkommen. Und das habe ich bei Filmen, bei Büchern, habe ich das nicht so ausgeprägt. Also ich glaube, andere Medienformen sind sehr, sehr gut darin, in diesem Gefühl von Presence. Also ich bin da, ich kann mich irgendwie in Mittelerde reinversetzen. Oder wenn ich Babylon Berlin schaue, bin ich schon auch irgendwie in Berlin der 20er, 30er Jahre. Aber was Videospiele eben so toll machen, ist, dass ich in diesen Aufmerksamkeitstunnel irgendwie reingehe und wirklich Raum und Zeit um mich vergesse und mich der Aufgabe widmen kann. Und ich glaube, zwei andere Aspekte, die Games großartig machen, ist einmal dieser Perspektivwechsel. Also ich bin ja jemand in einem Spiel und das bin nicht zwingend ich, der vor dem Gerät sitzt. Ich kann also ja in andere Figuren mich rein empfinden, kann Empathie für andere Situationen, Lebenssituationen auch aufbauen. Und was Games ganz großartig machen, auch im Vergleich zu anderen Medien, ist, dass Komplexität, wenn sie erlebbar gemacht wird, abgebaut wird. Also gerade ein Beispiel vielleicht, damit es nicht so abstrakt stehen bleibt, die New York Times ist da ganz großartig drin, dass sie zum Beispiel politische Prozesse über Minigames erklärt. Die hatten so mal ein Gerrymandering-Game, wo sie eben diesen Prozess der Wahlkreisverschiebung in den USA, ist ja gerade auch wieder ein total aktuelles Thema, zwar auch als Artikel erklärt haben, aber eben auch als kleines Minispiel, wo ich eine böse Partei war, die eben Wahlkreise verschieben musste, um rundenbasiert an der Macht zu bleiben. Und es ist schon krass, also der Artikel zeigt die Komplexität auf, aber in dem Spiel erfahre ich es in einer ganz kurzen Zeit, was eigentlich gemeint ist, wie das funktioniert und was man da auch für Schaden anrichten kann.
2: Ja, ganz kurz vielleicht die neurowissenschaftliche, ich saß hier nickend, aber das hört man im Radio, glaube ich, nicht so gut, Perspektive auf die Sache mit dem angeborenen Spieltrieb. Also es gibt tatsächlich auch diese Formulierung, dass wir der Homo Ludens sind, also der spielende Mensch. Da setzt ihr euch wahrscheinlich auch so ein bisschen psychologisch dann mit auseinander. Und ich habe tatsächlich mal so ein bisschen so eine Zeit lang tiefer in diese Forschungsliteratur zum spielenden Menschen ja verbracht und gesehen oder auch nochmal dann gelernt, mit einer ganz anderen Brille eigentlich auf menschliche Interaktionen zu gucken und da immer Spielcharakter drin zu sehen. Also egal, ob es das Händeschütteln ist und jetzt werde ich das nicht mehr los. Also es ist total, total wild. Ich sehe quasi überall Spiele und es sind eben nicht nur die klassischen Spiele, wie du sie ja auch erwähnt hast, oder auch sportliche Spiele sind ja auch nichts anderes, ne, als eine Auseinandersetzung, sondern eigentlich auch Politik. Und da hast du gerade ein wunderbares Beispiel dann noch von der New York Times zugegeben. Ist auch im Prinzip ja, es gibt bestimmte Regeln, ne? Es gibt am Ende vielleicht Gewinner, Verlierer oder alle gewinnen, alle verlieren. So, und dass eigentlich alle menschlichen Prozesse immer so diese spielerischen, zumindest Charakterzüge drin haben. Und das fand ich gerade total spannend, da auch nochmal an den Hand der Beispiele zu hören.
1: Jetzt hast du, Maren, mir natürlich eine super Rampe gebaut, um ganz kurz über ein aktuelles Projekt zu sprechen, an dem wir arbeiten. Ist noch so ein bisschen unter Verschluss, aber ich glaube, es ist voll okay, hier drüber zu sprechen. Mit dem Weltspiegel zusammen bauen wir gerade eine Art EU-Game, wo es eben genau um dieses politische Regelsystem auf EU-Ebene geht. Ich selbst habe plötzlich die Fäden in der Hand, eine Rolle, die ich als normaler Bürger nie haben werde in der EU, und muss dann Entscheidungen treffen und lerne darüber dann natürlich auch, wie schwer es ist, in so einem System den perfekten Kompromiss zu finden.
0: Lerne ich auch das komplizierte System kennen und verstehen. Das ist ja oft gerade die Kommunikationsschwierigkeit der EU.
1: Genau.
0: Okay, spannend. Wenn überall Spiel drin steckt, wie steckt denn im Journalismus Spiel drin?
2: Also natürlich auch über die Frage, wer wird wann gehört. Also so dieses, wer hat Macht, wer hat Reichweite, sind natürlich auch spielerische Aushandlungsprozesse. Nicht immer, dass man die komplett komplett steuern sowieso nicht, aber

0: vielleicht auch gar nicht immer genau weiß, wie man sie beeinflussen kann. Aber ich würde sagen, das ist auf jeden Fall eine spielerische Komponente. Und natürlich auch so ein bisschen Stichwort Kommunikationsformen, Medien sterben oder eben neue Medienformate und eben auch Wege kommen dazu. Auch das ist natürlich so ein bisschen ein Spiel von Siegen und Verlieren. Also das ganz Große natürlich Print und versus Online, als der Wechsel kam, Wechsel im Sinne von, als dann plötzlich, nicht plötzlich, aber ab einem bestimmten Punkt mehr Online, ja, Journalismus stattfindet, stattfand, als da zuvor im Printbereich. Und da dann eben natürlich auch ganz viele Verlierer und Verliererinnen schauen mussten, was für neue Spielregeln nehmen sie jetzt an, wenn es darum geht, Online-Content zu produzieren versus eine gedruckte Zeitung oder ein gedrucktes Magazin.
1: Aber sind es wirklich denn auch neue Zielgruppen oder andere Leute, die dann ein Spiel spielen und darüber Informationen vermittelt bekommen, Wissen sich aneignen? Oder sind es die, die auch die Nachrichten lesen?
2: Ich glaube, beides kann letztendlich funktionieren. Ne? Ich finde total spannend, dass viele Verlage ja inzwischen auch neben ihrem normalen Nachrichtengeschäft zunehmend eben auch auf Spiele setzen, um die Bindung der bestehenden Kunden letztendlich, ne, hochzuschrauben. Also auch da wieder die New York Times, die ja wahnsinnig investiert hat in den letzten Jahren in die Gaming-Sparte. Der Wordle-Kauf, also die Riesenschlagzeile damals, ne, $1 Million. Und die New York Times sagt aber jetzt ja eben auch, die Gruppe an Menschen, die uns abonniert haben, die unsere normalen Kernprodukte konsumieren und gleichzeitig einmal die Woche ein Spiel von uns spielen, das ist die Gruppe, die am unwahrscheinlichsten das Abo kündigen wird. Ne? Also ich glaube, man hat schon verstanden, dass über Games halt auch sehr gut Habits geformt werden können. Ich habe einen Grund, vielleicht sogar täglich zurückzukommen. Deswegen ist ja Wordle so genial, jeden Tag eine neue Challenge, die ich knacken kann. Und darüber kann ich natürlich mein bestehendes Publikum super halten. Unser Ansatz ist schon, dass wir unsere Medienmarken, unsere Geschichten so erweitern, dass wir ganz neue Leute damit erreichen, für die die klassische Form, ich sage jetzt mal, in der ARD-Mediathek oder im Fernsehen eben nicht so gut funktioniert.
1: Aus neurowissenschaftlicher Sicht hilft es tatsächlich gegen Nachrichtenmüdigkeit, uns da so ein bisschen über Wasser zu halten?
0: Spiele und Humor oder differenziert beides? Oder?
1: Du kannst auch gerne differenzieren.
0: Differenziert beides. Okay, dann, weil wir gerade noch bei den Spielen waren, sage ich nochmal kurz ein bisschen was zu den Spielen. Ja, also dieses, wie gesagt, Homo Ludens, der spielende Mensch, das steckt in jedem drin. Und manchmal ist ja so ein bisschen diese Vorstellung, also die Gamer, also je nachdem, ne, ob man jetzt auf Spiele, im Sinne von Gesellschaftsspiele, das sind dann so, ist die eine nerdige Gruppe und die andere nerdige Gruppe sind die, die mit Hoodie irgendwie vor den Computern sitzen, so die klassischen Klischeebilder. Weil wir, und das ist eigentlich total schade und traurig, häufig auch so antrainiert bekommen oder in unserem gesellschaftlichen, ja, Aushandlungsprozessen, die dann auch Spiele sind, in meiner Perspektive, dann irgendwie so anerzählt bekommen, spielen, das macht man halt als Kind oder wenn man sich zu diesen Kreisen dazu zählt, aber irgendwie ist man dann auch ein bisschen komisch oder, ne, trägt entweder bunte Pullover oder nur schwarze Hoodies, je nachdem, ob man eher Fraktion Gesellschaftsspiel oder Fraktion Computerspiel ist. Und da einzuladen und zu sagen, nee, das ist in uns allen drin und wir haben alle diesen Spieltrieb, das ist dann tatsächlich auch ein Ansatz, der ganz viel von Unternehmen in anderen Kontexten benutzt wird, Gamification, also diese spielerischen Elemente in Zusammenhängen und Kontexten zu benutzen, wo erstmal eigentlich nicht klassisch ein Spiel vorliegt, ist das, was so viele machen. Ja, also egal, ob es Sammelpunkte, ja, die man dann irgendwo einklebt und dann was bekommt oder in irgendwelchen Apps, wo man Belohnungssysteme hat und so weiter, das sind alles immer spielerische Elemente. Also ich habe das mit Studierenden, als ich Professorin für Medienpsychologie war, rauf und runter, dann sozusagen durchexerziert, wo uns im Alltag eigentlich so Gamification-Elemente begegnen und wie sehr das Menschen eben motiviert. Und da dann natürlich auch jetzt diesen Ansatz auf Nachrichtenformate anzuwenden oder noch mehr anzuwenden, halte ich für eine sehr, sehr gute Idee. Bei Humor ist es ähnlich. Du hast es eben auch schon gesagt, nun Sebastian, so ein bisschen so Humor ist halt auch das, was verbinden kann. Und ich spreche mal ganz viel von einem kleinsten gemeinsamen Nenner, um Menschen zusammenzubringen, die erstmal nicht zusammen sind oder vielleicht auch denken, oh mein Gott, mit dieser Person möchte ich gar nicht irgendwie mich unterhalten oder zusammen sein. Und Humor kann so ein kleinster gemeinsamer Nenner sein, weil man vielleicht doch über den gleichen Witz lacht und dann auf einmal in der Lage ist, über Unterschiede zu sprechen. Also dieser kleinste gemeinsame Nenner kann helfen, ein Grundvertrauen zu schaffen, um dann eben auch über andere Themen zu reden, wo man vorher vielleicht sagen würde, nö, das möchte ich mit der Person nicht oder die ist anders, weil. Dann hat man aber dieses, die ist gleich im Mitblick auf, wir haben über diesen Witz gelacht, und Humor dann auch gleichzeitig immer so was Lösendes hat. Und vielleicht noch letzter Gedanke dazu, das finde ich total spannend und habe ich jetzt aber auch erst angefangen, so ein bisschen wissenschaftlich reinzugucken, ist vielleicht platt runtergebrochen, Menschen, die rechtem Populismus und autokratisch und diktatorisch denkend unterwegs sind und rechten Populismus toll finden, können nicht über sich selber lachen. Das ist eigentlich ein ganz guter Test, um das zu überprüfen. Also wie, ne, das ist jetzt gar nicht doof gemeint, sondern wirklich sehr, sehr ernst gemeint, also nicht witzig oder humorvoll gemeint, sondern ich glaube, das ist eine wichtige Zutat, wo man eben auch und wo wir als Gesellschaft hinschauen können, wie wichtig ist es, dass wir über uns selbst lachen können, nicht nur Witze über die Fehler und Stolperer anderer machen und damit auch was Gemeinsames spüren.
2: Ich würde noch voll gerne eine Sache aufgreifen, Maren, die du gerade gesagt hast, so zum Thema Gamification, weil ich glaube, das ist mir auch total wichtig. Ne? Wir reden jetzt viel über Videospiele, einfach weil das gerade ein Thema ist, was uns auch im X-Lab umtreibt und ich jetzt eben hier als Gast sitze. Aber Spielelemente oder Mechanismen, die man aus Spielen kennt, die können natürlich viel niedrigschwelliger in journalistische Produkte einfließen. Ne? Und das ist vielleicht auch für viele RedakteurInnen, die zuhören, viel relevanter jetzt als das nächste Videospiel zu bauen. Ne? Und zum Beispiel eine Plattform, die wir total spannend finden, ist Twitch, eine Livestreaming-Plattform, die ja schon aus dem Gaming-Kontext kommt, die sich aber inhaltlich sehr geöffnet hat in den letzten Jahren und die es eben ermöglicht, über das reine Broadcasten und vielleicht noch chatten mit dem Host, auch so gamifizierte Elemente aufzunehmen. Also man kann dann zum Beispiel, wenn man einen Stream schaut, kann man Kanalpunkte sammeln und die Kanalpunkte kannst du dann auf unserem Kanal dazu nutzen, um im Studio die Beleuchtung zu ändern, um den Hosts eine Nachricht zuzuschieben. Wir hatten auch schon Streams, wo im Hintergrund dann so ein Süßigkeitenautomat stand und du konntest dann quasi den Hosts etwas Gutes tun, indem du ihnen Süßigkeiten freischaltest. Und das sind so kleine Gimmicks, die aber total diesen Spieltrieb irgendwie in uns hervorholen und dafür sorgen, dass wir einfach noch mehr bei der Sache sind. Und wir haben letztes Jahr gemeinsam mit der Tagesschau eben dann auch Nachrichten auf Twitch gebracht und eben überlegt, wie kann man dann Nachrichten gamifizieren, ohne direkt jetzt ein Videospiel zu bauen.
1: So ein klassisches Beispiel ist ja auch immer noch so ein Quiz, ne? Also am Ende der Story oder so nochmal kurz was testen oder auch so diese klassischen Rückblick auf den letzten Monat oder die letzte Woche, was ist hängen geblieben. Genau, das motiviert Leute dann irgendwie auch, ne?
2: Bei Tagesschau Together war es tatsächlich so, dass die ZuschauerInnen live entscheiden konnten, welchen Themenschwerpunkt die laufende Sendung setzen wird. Und das ist natürlich total cool. Das ist ja maximale Selbstwirksamkeit. Ich schaue nicht nur zu, ich konsumiere nicht nur, sondern ich bin jetzt ein bisschen auch vielleicht wie so ein Chefredakteur und darf entscheiden, was interessiert mich denn da jetzt und in welche Richtung geht dann die Sendung. Genau, und das fanden wir ein total spannendes Experiment.
0: Interaktive Elemente eignen sich da tatsächlich auch insgesamt einfach total gut für und das kann man online ja relativ einfach umsetzen. Also zum Beispiel, wenn man dann irgendwie eine Kurve hat, also irgendwie ein Verhältnis von zwei Größen und das dann die LeserInnen einfach schätzen, wie sieht denn diese Kurve aus und dann mit einem weiteren Klick wird die tatsächliche Kurve angezeigt. Also zum Beispiel das Verhältnis zwischen Einkommen und Schuhgröße, um jetzt mal was ganz Absurdes zu nehmen. Aber halt ein Thema, was dann in einem Beitrag behandelt wird und Menschen eben so ein bisschen so einen, ja auch da spielerischen Zugang zu geben und neurowissenschaftlich total einfach zu erklären. Die Interaktion mit den Inhalten ist natürlich dann größer und damit auch das Gedächtnis oder die Spur im Gedächtnis viel, viel intensiver und das ist natürlich auch interessant, Stichwort Durchdringung und Reichweite, Menschen empfehlen das dann auch lieber weiter, weil sie sagen, hey, guck dir das auch mal an und oder man hat schon da wieder ein spielerisches Element. Naja, wie falsch liegst du denn bei deiner Schätzung oder den Quizfragen, die du gerade erwähnt hast?
1: Maren, weil du eben bei Comedy meintest oder Humor meintest, das kann auch ein sehr zusammenführendes Element sein. Ist es nicht trotzdem so oder oft so, dass bei Comedy auch viel Meinung drin ist und sich dann doch eher an eine Bubble richtet?
0: Ja, das ist interessant. Das haben wir bei unserem Podium auch so ein bisschen diskutiert, also beim Podium zu Fun Facts und auch unserem journalistischen Partner von Fun Facts Korrektiv, dass da manchmal der Vorwurf kommt, und ich sage gleich erst dazu, wie ich das sehe, dass eben so ein bisschen dieses, naja, man macht dann doch nur über die gleichen PolitikerInnen Witze, so. Und das, wie wir es sehen, ist, dass es tatsächlich sich eher, wie der klassische Ansatz im Journalismus ja auch, an die richtet, die jetzt gerade Macht haben, also die in der Regierung und eben in den Machtstellungen, Machtpositionen sitzen und stehen und die Entscheidung treffen müssen, die zu kritisieren. Und jetzt gerade das natürlich eine Zeit ist, also jetzt bezogen auf die Geschichte von Fun Facts, wo eben die CDU vor allem gemeinsam mit der SPD regiert und dann sich natürlich die Witze vor allem oder wenn PolitikerInnen Witze gemacht werden, sagen wir mal so, gegen die richten, die halt gerade an der Macht sind. Zu dem Einwand, ja, ich glaube, dass da ein Stück weit etwas dran ist, wenn es um, also sprich, dass man sich vor allem dann wieder auch in seiner Bubble zusammenfindet, wenn es darum geht, dass es sehr eingefahrene politische Positionen sind. Also nehmen wir mal so dieses Beispiel Mobilität, ne, ja, ein ganz unemotionales Thema in Deutschland, Fahrradfahren versus Autofahren oder Fahrradfahren versus SUVs fahren und das natürlich mit einer gewissen politischen Position einhergeht. Sprich, das kann so ein Door-Opener für die Welt sein, die das dann genauso sieht wie ich selber. Und da würde ich aber sagen, clevere Unterhaltung, und das ist durchaus was, was wir bei Fun Facts natürlich auch versuchen. Wie gut uns das gelingt, wird die Zeit zeigen. Aber dann eben Humor zu machen, der so ein bisschen so einen Schritt weiter geht. Und das meinte ich eben auch so mit ein bisschen über dieses Blödeling hinausgehen, wo es easy ist, die zu erreichen, die dann auch über den Witz lachen, wenn man genau weiß, okay, hier sitzen jetzt nur die SUV-FahrerInnen oder hier sitzen nur die FahrradfahrerInnen, dann machen wir halt den Witz über die jeweils andere Gruppe. Sondern vielleicht da und gerade da auch eben aufzubrechen und anders zu machen. Und um es konkret zu machen, ein Beispiel, wo wir das versucht haben in einer Folge, die wirklich heikel war, also in der Produktion, wo wir großen Respekt vor hatten, zum Thema Iran-Konflikt. Und dann haben das zwei Hosts gemeinsam gemacht. Und das Geniale aus meiner Sicht, ist es ihnen großartig gelungen. Ich bin auch ein bisschen subjektiv jetzt natürlich bei dieser Einschätzung. Aber es ist ihnen sehr, sehr gut gelungen, jeweils quasi genau in diesem Moment, wo ich als Zuschauerin dachte, ah ja, aber dann ist doch das und das, haben sie dieses Vorurteil selbst aufgegriffen und jeweils dann auf der Bühne sozusagen ausgehandelt. Also man hat sich immer so ein bisschen ertappt gefühlt, so Mist, ja, haben die jetzt auch aufgelöst. Und das war, also fand ich wirklich großartig und fände ich toll, wenn wir es zum Beispiel auch bei Themen wie Geschlechtergerechtigkeit oder Ungerechtigkeit machen und bei anderen Themen, die so stark aufgeladen sind, dann wirklich zwei Menschen hinzusetzen, die vielleicht auch noch von einem unterschiedlichen Hintergrund, also beim Geschlechterthema offensichtlich dann zwei verschiedene Geschlechter, dorthin zu setzen und wirklich mit diesen Vorurteilen zu spielen und das auf eine humorvolle Art und Weise. Das ist das, wo ich sage, da hat Humor echt eine Riesenchance.
1: Das ist aber wahrscheinlich auch die große Herausforderung, weil ich glaube, es muss dann ja auch gut sein und smart sein.
0: Richtig, es muss sehr smart sein. Deshalb sage ich, die Zeit wird zeigen, wie gut uns das gelingt. Ich denke, die Folge ist ein schönes Beispiel, wo es gut gelungen ist, aber ich lade natürlich alle Zuhörerinnen ein, sich die Folge selbst mal anzuschauen und dann selbst zu urteilen.
1: Würdest du denn sagen, Fun Facts ist Journalismus?
0: Oh, da fragst du jetzt die falsche Person. Da müsste ich jetzt so ein bisschen aus dem Nähkästchen plaudern, ohne zu tief einzusteigen. Also ich bin keine klassische Journalistin, habe aber so sehr viel Journalismus in mir drin. Also vielleicht ganz kurz, ohne dass ich hier jetzt mein Leben erzählen möchte oder muss. Ich habe als freie Journalistin in der Schulzeit angefangen und wollte dann tatsächlich Journalismus machen. Und dann haben mir alle gesagt, naja, wenn du Journalistin werden willst, dann mach erstmal fachlich was anderes. Und dann bin ich halt in der Wissenschaft tatsächlich hängen geblieben, weil es mich so fasziniert hat und habe Kognitions- und Neurowissenschaften studiert und habe aber immer journalistisch gearbeitet, habe aber keine klassische journalistische Ausbildung. Und als ich dann Perspective Daily mit anderen Menschen gemeinsam gegründet habe, war das ein ganz schwieriger Prozess, weil viele JournalistInnen uns erstmal ignoriert haben, dann irgend so einen Mix aus ausgelacht und gehänselt haben und jetzt was ganz Schönes, konstruktiver Journalismus zu etwas geworden ist, wo viele Redaktionen sagen, ah, okay, das machen wir oder das wollen wir auch machen. Ich sage jetzt nicht, ja, okay, Mission accomplished, alles gut, aber ich kenne sozusagen diese ganzen Konflikte und Reibungslinien oder viele davon, ich will nicht sagen alle, aber viele davon, was jetzt als Journalismus gilt und was nicht. Und meine persönliche, deshalb jetzt dieses Vorgeplänkel an der Stelle, meine persönliche professionelle Einschätzung ist, sobald man versucht, Menschen etwas zu vermitteln, was sich an, und das ist natürlich schwierig, der Realität, den Fakten, der Wissenschaft orientiert, dann macht man Journalismus. Welche Form das dann hat, da bin ich offen und ich meine, darüber reden wir ja gerade. Aber ich weiß, dass es eben auch andere Definitionen gibt.
1: Wenn es jetzt, egal ob es Spiele sind oder Comedy, irgendwas, alles was Spaß und Unterhaltung irgendwie, Formate, die dazu dienen, Leute hinzufinden oder zu halten an Nachrichten, am Journalismus. Ich frage mich auch so ein bisschen, warum brauchen wir das überhaupt? Reicht es nicht, dass wir zum Beispiel Empathie haben oder uns einfach unsere Welt interessiert? Warum müssen wir Leute jetzt noch überzeugen, mit Spaß und Unterhaltung dran zu bleiben?
2: Ist natürlich jetzt ganz dünnes Eis, auf das ich mich neben einer Neurowissenschaftlerin begebe, aber ich glaube, wir als Menschen sind ja erstmal total emotionale Wesen, ne? Und wir sehnen uns ja
1: Kann
2: nach
1: ich bestätigen.
2: wir sehnen uns nach Verbindung mit anderen, wir wollen Teil von Gruppierungen sein und ich glaube, dieses sich hinter etwas vereinigen, das funktioniert über emotionale Geschichten, über unterhaltende Geschichten halt viel, viel besser als über Informationen oder sehr, sehr diese Sachebene, ne, die dann Nachrichten oft haben. Deswegen glaube ich schon, dass es das braucht, den Fakt aufladen, um etwas, wo ich mich dann dahinter mit anderen irgendwie vereinigen kann. Aber genau, Maren, ich spiele dir direkt den Ball zu.
0: Ja, ich tatsächlich alles sehe ich genauso und kann an der Stelle, oder was heißt sehe ich genauso, ist das, was wir wissen aus der Forschung da. Es geht da ja nicht um eine Meinung. Und gleichzeitig sehen wir natürlich auch, wenn wir einfach schier auf die Zahlen gucken, dass wir ein Riesenproblem haben, weil tatsächlich sehr viele Menschen sehr häufig so wirklich dieses ganz klassische, nur noch die Überschriften, ich mache halt so Anführungsstriche für dieses geflügelte Wort in die Luft, nur noch die Überschriften konsumieren. Und das große Thema, und das ist was der konstruktive Journalismus natürlich auch und die Formate, die wir hier besprochen haben, versucht zu adressieren, der News Avoidance haben, also das, was der Digital News Report vom Oxford Institute eben auch jedes Jahr zeigt und auch für Deutschland die Zahlen zeigt, dass die News Avoidance, also die Vermeidung von Nachrichten und Nachrichtenformaten zunimmt und dass die Anzahl der Menschen, die sagen, ich schaue häufig oder regelmäßig keine Nachrichten, zunimmt und die meistgenannten Gründe der letzten Jahre sind da immer, weil es mir zu negativ ist, weil zu wenig über Lösungen gesprochen wird, weil die da oben sowieso machen, also so paraphrasiert, ne, was sie wollen, also sprich genau das, was du eben auch beschrieben hast, Sebastian, dieses Gefühl der Machtlosigkeit, des Kontrollverlusts und des ich kann nichts tun und da dann eben Humor und Spiele zwei mögliche Wege sind, um dem entgegenzuwirken, denn, und da sind wir wieder bei der großen Sache mit der Demokratie, natürlich ist völlig klar, dass wenn wir eine lebendige Demokratie haben wollen, müssen, und ich sage ganz ungern das Wort müssen, weil es natürlich immer diesen Zwangscharakter irgendwie so mit sich bringt, müssen sich informieren und informieren können und wollen.
1: Wenn ihr euch was wünschen könntet, welche Formate würdet ihr euch wünschen Richtung Spaß und Journalismus?
2: Ich glaube, es ist schon wichtig, dass wir uns auch als JournalistInnen, als Medienhäuser wirklich, dass wir Gaming ernst nehmen und auch verstehen, was da passiert. Das ist so ein großer Teil der Popkultur, es ist so ein großer Teil der Gesellschaft. Ne? Wir haben heute noch gar nicht über konkrete Zahlen gesprochen, aber jeder zweite
1: Riesiger
2: Deutsche
1: Markt.
2: Zockt. Ne? Und was auch immer, Maren, du hast vorhin so ein bisschen angedeutet, ne? Es gibt halt diese Klischees, was GamerInnen angeht. Der durchschnittliche Videospieler, die durchschnittliche Videospielerin in Deutschland ist 37 Jahre aktuell. Ne? Und bei jeder neuen Erhebung wird das auch älter. Ich glaube, das muss man irgendwie ernst nehmen und ich glaube, wir tun gut daran, zu verstehen, was diese Leute umtreibt. Es gab letztes Jahr auch von der Bertelsmann Stiftung eine ganz, ganz tolle Studie, wo sie Gaming-Communities in Deutschland untersucht haben. Also sie sagen halt eben, rund um Spiele entstehen halt große, sehr interaktive Communities und das geht dann sehr schnell über den reinen Austausch zu diesen Spielen hinaus und das sind Orte, wo sich gebildet wird, wo man über unsere Demokratie und Gesellschaft diskutiert und ich glaube, um da reinzukommen, müssen wir das Medium Games ernst nehmen und verstehen und das kann über Gaming-Journalismus funktionieren, über eigene Spiele, die man macht. Es ist einfach ja ein ganz, ganz wichtiges gesellschaftliches Thema.
1: Du wünschst dir also ein Spiel.
0: Ich versuche mal eine kurze Antwort. Ich bin sonst immer schlecht in kurzen Antworten. Das, was ich mir gewünscht habe, bin ich Teil von und das ist eigentlich Fun Facts. Also natürlich machen wir noch nicht alles perfekt oder gut und das wird auch wahrscheinlich nie passieren. Was ist schon perfekt, aber diese Einladung auszusprechen, also wirklich sich als Bande zu verstehen und eine Einladung auszusprechen, dass jede und jeder mitmachen darf, irgendwie Lust auf Demokratie und eine lebenswerte Zukunft auf diesem Planeten hat, also das als kleinsten gemeinsamen Nenner zu definieren und dann auch etwas in vielen Bereichen anders zu machen und damit Neugier zu wecken und einzuladen, ist ein Format, was ich mir immer ja erhofft habe, erträumt habe und als ich dann quasi davon erfahren habe und gefragt wurde mitzumachen, habe ich mich sehr gefreut und bin jetzt mit großer Freude und Spannung, wie es weitergeht, dabei.
1: Das war nach Redaktionsschluss mit einer Ausgabe von der Republika 2026. Die Republika ist das Festival für die digitale Gesellschaft in Berlin. Und mit dabei waren die Neurowissenschaftlerin Maren Urner, die beim Nachrichtenformat Fun Facts mit dabei ist, Sebastian Demuth vom Innovationslabor des SWR und ich, Pia Behme. Und wenn Sie mal eine Kritik oder Frage rund um Journalismus und Medien haben, dann schreiben Sie uns an nachredaktionsschluss@deutschlandfunk.de.
3: 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Hardest Yards von Mama's Gun.

0: Ganz fresh aus 2026. Mama's Gun mit Hardest Yards. Retro-Mix aus Pop und Soul, angelehnt an die 60er Jahre, The Four Seasons und The Rascals. Und aufgenommen tatsächlich noch auf 16-Spur-Analogband, um diesen Retro-Effekt zu unterstreichen. Sowas können Mama's Gun aus London. Und wir kommen jetzt zurück nach Deutschland, nach Berlin genauer gesagt. Aus Berlin kommt Ikimel, die hat ein neues Album draußen. Und darum ging es unter anderem im Kompressor Wochentalk. Das ist jetzt hier im Podcast-Magazin unser zweites Podcast-Highlight für Sie. Gesa Ufer hat moderiert und stellt Ihnen erstmal die Gäste vor.
1: Das ist einerseits Sonja Eismann, Mitbegründerin des Missy-Magazins, Kulturwissenschaftlerin und Extra-Auskennerin, wenn es um die Schnittstelle Pop und Feminismus geht. Im vergangenen Herbst ist zu diesem Komplex auch dein Buch Candy Girls, Sexismus in der Musikindustrie erschienen. Hallo Sonja.
2: Hallo.
1: Und mein zweiter Gast heute ist, hat hier heute Premiere in dieser Funktion, der Musiker und Autor Jens Friebe, nämlich auf Alben wie Vorher, Nachher, Bilder oder Fuck Penetration. Jens, da spielst du selbst ja sehr überzeugend mit Rollenklischees, mit dem Androgynen, aber auch mit Pop-Personas. Ich freue mich deshalb sehr, dass du da bist. Hallo.
3: Hallo.
1: Und zwar muss ich vielleicht an der Stelle auch nochmal eine kleine Warnung vorweg schicken. Also Ikimel ist eine, die ihre Songs mit extra expliziter Sprache versieht und sie wird so dem sogenannten Fotzen-Rap zugeordnet. Also in den, ja, in der vergangenen Woche, glaube ich, hat sie ihr neues Album veröffentlicht, ihr zweites Album Popstar. Und Sonja, vielleicht kannst du nochmal ganz kurz für alle, die uns jetzt zuhören und Ikimel und ihren Ansatz noch nicht so gut kennen, nochmal kurz beschreiben, wie lässt sich auch möglicherweise aus feministischer Perspektive fassen, was sie da tut und warum sie das tut?
2: Ja, da kommen wir gleich zum ersten Punkt, über den sich die Leute immer wieder streiten. Ist das feministisch oder wie feministisch ist das? Das finde ich interessant, dass sich da so viel drüber gestritten wird. Das zeigt, da hat sich doch einiges geändert im Musikbusiness. Und genau da springt Ikimel rein. Sie macht so eine Art Hyperpop, Eurotrash, Techno, Deutschrap, um das mal so ganz verquast zu sagen, mit sehr expliziten Texten, wo sie so das Geschlechterverhältnis, was wir normalerweise mit Hip-Hop assoziieren, einfach umdreht. Also sie macht sich über Männer lustig, sie erniedrigt sie, sie benutzt sie nur zum Sex oder sie sagt eben, wir brauchen gar keine Männer, ohne Männer geht's uns besser.
1: Und vielleicht können wir an dieser Stelle einfach, um das Prinzip noch mal ein bisschen besser zu bebildern, auf die Kunstfigur Sammy zurückgreifen. Das ist nämlich ja eine Technik, die Sammy sehr schön weiterspinnt, die Männer ja mit genau diesen plumpen Sprüchen zu konfrontieren, die sonst Frauen zu hören kriegen. Das klingt dann bei Sammy bei Insta zum Beispiel so.
4: Ich bin gerade spazieren im Park ohne meinen Mann. Ich bin vorbeigekommen an einer Gruppe Männer, die Basketball spielen. Samstagmorgen alleine. Keine Frau war in Sicht. Auch Shorts, Bizeps frei. Und ihr wisst ja, wie Frauen sind. Auch ich. Ich habe geguckt. Diese Sprünge und großen Hände, so, das ist... Aber es ist wichtig, sich daran zu erinnern, hinter jedem Mann steht eine starke Frau. Und die wollen wir respektieren am Ende des Tages. Einfach angrapschen, angucken. Ist kein Respekt gegenüber den Frauen, zu denen die Männer gehören. Und wenn wir weiter in der Welt leben wollen, in denen Frauen einfach respektiert werden, müssen wir, wenn diese Triebe hochkommen in uns, wenn wir leicht begleitete Männer sehen, uns kontrollieren, aus Respekt vor anderen Frauen. So, Gleichberechtigung, damit, weil ich die feminine Frau bin, ich weiß es, weil Gleichberechtigung ist gleiche Rechte für alle Frauen. Da gehört einfach dazu, dass wir auch die Frauen, die wir nicht sehen, respektieren, indem wir die Männer, die wir vielleicht gerne anfassen oder heimlich filmen wollen, auch respektieren.
1: Das kann man also sich nochmal in aller Ausführlichkeit und mit sehr, sehr viel Freude anschauen bei Summer geht's noch, Junge, bei Insta. Also und dieses Prinzip, diese Umdrehung, die ist toll, die ist sehr lustig, die ist sehr subversiv, sehr politisch. Kein Wunder, dass gerade junge Frauen extrem drauf stehen, auch bei Ikimel. Und jetzt hat Ikimel ja in kürzester Zeit einen krassen Aufstieg hingelegt. Aber die Frage, die wir uns heute stellen wollen, ist so ein bisschen, welchen Verlauf nimmt jetzt dieser Hype? Also, weil sich jetzt nämlich in die Begeisterung auch fundamentale Kritik reinmischt, vielleicht können wir da nochmal kurz auch skizzieren, wo und wie diese Kritik aussieht.
2: Naja, Kritik gibt's an Iggy Mell schon von Beginn ihrer Karriere an. Das nimmt immer unterschiedliche Formen an. Es gibt Leute, die sagen, das ist schlechter Rap, das ist langweilig umgedreht. Es gibt Leute, die sagen, so dient sie dem Feminismus nicht, indem sie die Geschlechter gegeneinander aufhetzt. Und neuerdings gibt es aber auch Leute, die sagen, naja, vielleicht ist das alles gar nicht so echt, was sie da macht. Vielleicht ist es auch nur so eine mediale Strategie, um Aufmerksamkeit zu bekommen, und sie ist gar nicht die Superfeministin, die viele Leute in ihr sehen wollen. Es gab zum Beispiel anlässlich ihres Album-Release einen sehr kritischen Artikel im Spiegel, wo darauf hingewiesen wurde, dass Iggy Mell dann die Leute, die mit ihr zusammenarbeiten, auf die Bühne gebeten hätte, und es wären dann 5 Männer und eine Frau gewesen, und sogar der Typ, der ihr Botox spritzt, ich glaube, sie ist 29, das sei auch ein Mann gewesen, und ja, die Autorin hätte sich dadurch nicht empowered gefühlt.
1: Das finde ich einen ganz interessanten Punkt. Also würdet ihr da einstimmen? Ist diese Frau, die sich als Subjekt und die Männer dann so ja Spaß als Objekt inszeniert, ist sie dann weniger überzeugend, wenn sie in erster Linie von Männern unterstützt wird?
2: Also ich würde gerne mal das vorausschicken, was man ja immer bedenken sollte, dass Kunst eben nicht gleich Aktivismus ist. Iggy Mell tritt nicht als Politaktivistin an, sie ist keine Gleichstellungsbeauftragte, sondern sie ist eine Kunstfigur, und damit bereitet sie vielen Leuten Freude, weil sie Dinge ausspricht, Missstände anpackt, die Leute eben wütend machen, vor allem eben viele junge Frauen. Aber auch wenn sie sagt, es gibt eigentlich keinen Unterschied zwischen Melina Gabi Strauß, wie sie ja eigentlich heißt, und Iggy Mell, dann ist es auch immer noch Teil ihrer Kunstfigur. Und ich denke mal, sie muss nicht politisch kohärent oder eindeutig sein, weil Kunst lebt eben immer auch von Ambivalenzen, von Zwischenräumen, wo wir nicht verstehen. Andererseits muss man aber natürlich schon sagen, wenn Feminismus so ein großer Teil ihrer Identität oder vielleicht auch Markenstrategie ist, wenn wir das jetzt so ganz hässlich und profan sagen, dann muss ja sozusagen das ganze Package stimmen. Sie hat ja auch anderen Rapperinnen, Schwester Eva und Loredana, vorgeworfen, dass die sich Tracks von Männern schreiben lassen. Mhm. Und sie schreibt zwar ihre Tracks selbst, aber ich habe mir jetzt nochmal die Album-Credits angeschaut, und da waren sehr viel männliche Namen, und ich habe dann zumindest auf den ersten Blick nur einen weiblichen entdeckt. Und ich finde, wenn man sozusagen die sexistischen Grundstrukturen der Gesellschaft angreifen will, dann wäre es natürlich überzeugend, sowas auch mitzudenken. Aber sie ist eben keine Politikerin, sondern sie ist Musikerin.
3: Also ich würde dann schon auch nochmal sagen, dass dieser super feministische Anspruch, also klar, wenn sie das einzelnen Leuten vorgeworfen hat und so, ist das natürlich widersprüchlich so. Aber so aus der Kunst selbst raus kann ich den so auch nicht so ganz lesen. Und ich glaube, man wenn man das auch mit solchen Sachen wie Sammy vergleicht, dann vereinseitigt man vielleicht auch das parodistische Element da drin. Also sie spricht da selbst in Interviews auch drüber, dass so Künstler wie Frauenarzt oder so durchaus auch Inspiration für sie waren, Sachen, die sie gehört und gut findet, und dass diese Selbstermächtigung eben auch doch darin besteht, was auch zu machen, was sie cool findet. Also sie will auch sie findet diese Pose der sexistischen Rapper auch irgendwie begehrenswert, und ihre Rebellion besteht jetzt nicht nur darum, das sozusagen vorzuführen und das Absurde darin zu zeigen oder es ihnen heimzuzahlen oder so und das zurückzugeben, sondern sie will das auch ja haben sozusagen. Und in dieser Umdrehung handelt man sich natürlich auch alles mögliche Problematische ein. Denn irgendwie sexistischer Rap ohne problematische Standpunkte, so das gibt's eben dann auch nicht. Also, und ich finde die Kritik, dass diese Umdrehung nicht endlos produktiv ist, die teile ich total. Aber ich finde die Kritik, die dann so aussieht, zu sagen, ja, diese Umdrehung, das ist genial und das ist total ermächtigend, aber diese Punkte sind dann doch schwierig und verstehe. Das ist ja dann doch wieder Male Gaze und so. Ja, natürlich ist das dann inkorrekt und so. Natürlich ist das dann nicht alles so, wie ihr euch das wünscht vom Feminismus. So.
2: Ja, das Ding ist nur, dass sozusagen bei der Umdrehung nicht Sexismus mit anderem Sexismus gekontert wird, sondern, zumindest ist es das, was die Leute sich von Iggy Mell erhoffen, wird ja dieser Sexismus eigentlich mit Feminismus gekontert, beziehungsweise wünschen sich die Leute, dass die Leute
3: wünschen sie, genau, sich... Genau, also wenn Also es wird immer über dieses Auseinanderklaffen von Anspruch und Wirklichkeit geredet dann bei ihr. Und die Frage ist halt immer, wie sehr das ihr Anspruch ist oder der Anspruch, der an sie herangetragen wird.
2: Genau, die Leute wünschen sich eben von ihr, dass sie die Figur ist, die alles richtig macht, die super provokant ist, die die Leute zum Lachen bringt, indem sie einfach die Verhältnisse auf den Kopf stellt und zeigt, wie absurd diese Sexismen und diese Prahlereien auch oft sind. Und die aber dann gleichzeitig eben alles gerade rücken soll, alles besser machen soll. Und das, finde ich, ist natürlich auch sehr typisch, dass von weiblichen Artists dann Sachen gefordert werden, die von männlichen nie gefordert werden. Also von männlichen Artists wird sehr selten gefordert, dass sie alles richtig machen und die Welt wieder ins Lot bringen. Und wenn so eine wie Ikimel kommt, dann sind da die Erwartungen so riesig, weil es eben noch so viele Missstände zu beackern gibt, dass das natürlich eine einzelne Person nie erfüllen kann und vielleicht auch gar nicht will.
1: Nichtsdestotrotz, also ich bin auch so ein bisschen durchaus offen für dieses Argument, dass, wie du sagst, der Kern ihrer Markenstrategie irgendwie kongruent sein müsste. Ich kann nicht, ich muss zugeben, dass ich das auch so finde und dass ich auch, selbst wenn wir nochmal diesen Bogen zurückmachen zu Charlie XCX beispielsweise in dem Film, dass ich auch gerade enttäuscht war von dieser Kunstfigur Charlie XCX zum Beispiel in dem Film, die auch nicht dem entspricht, wie ich mir gewünscht hätte, dass sie sich selbst inszeniert, so ungefähr. Aber was ich gerne nochmal mit euch machen würde, wäre tatsächlich ein paar Takte Ikimel hören, und zwar einen Ausschnitt aus dem Song Eier legen. Ihr habt alle

0: zum Lecken.
1: Oh fuck.
2: Hätte man uns mal abgetrieben, bevor wir Eier legen. Ein Ausschnitt aus dem Song Eier legen von Ekimel. Jens, mal ganz naiv gefragt, du als Musiker, wie viel fängst du eigentlich musikalisch mit dem an, was hier passiert?
3: Also mir gefällt es nicht. Also ich finde es aber, also was ich interessant finde, ist, dass auch die, gerade in den Feuilletons, die es halt gut finden und insgesamt ganz wichtige Provokationen so, dass die ja auch selten jetzt die Form hochheben. Da wird dann immer gesagt, ja, darauf kommt jetzt nicht an und so, das spielt keine Rolle, das ist so gerade gut genug halt für diese Inhalte und so. Aber da würde ich mich schon fragen, ob das so ganz stimmen kann, also auch bei so einem Mega-Erfolg, ob das alles so trotz der Form dann irgendwie funktioniert oder ob die Form und dass es genau so ist, wie es ist, nicht doch auch wichtig ist. Also auch gerade dieses technisch ja wirklich nicht gerade State-of-the-Art-mäßige Rappen, so ein bisschen kennt ihr noch Mini-Winnie-Würstchenkette, also daran muss ich schon so ein bisschen denken. So. Und das ist aber kein, das ist ja nicht nur Unvermögen, weil also bei einzelnen Songs merkt man dann, sie kann das auch, sie kann auch, hat auch mehr Skills so, wenn sie will. Aber sie will meistens nicht. Und ich glaube, instinktiv weiß sie, dass es so wahrscheinlich doch besser funktioniert, weil es auch irgendwie nochmal auf einer formalen Ebene diese Schamlosigkeit oder diese Unverschämtheit betont. Weil es, glaube ich, auch dann nochmal auf einer formalen Ebene das auch ein Ragebait ist. Also weil natürlich auch die Leute sich dann nochmal anders drüber aufregen. Irgendwelche Neidhammel, die vielleicht selber besser rappen und denken, jetzt, die kann gar nicht richtig rappen und trotzdem ist sie so bekannt und so. Also ich glaube schon, dass das irgendwie eng dazugehört und nicht auch irgendwie so zu vernachlässigen ist. Oder niemand redet eigentlich über die Form bei ihr.
4: Ja, und über den Stil von Ekimel, da wurde noch weitaus mehr geredet in diesem Kompressor-Wochentalk. 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Hier geht's gleich weiter im Deutschlandfunk Kultur mit der Tonart. Und zwar diesmal wieder die Tonart Klassik. Gleich nach den 1 Uhr Nachrichten. Ich bin Timo Grampes, wünsche Ihnen viel Vergnügen mit unserem Programm und natürlich sowieso eine gute Nacht. Oh.

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1: Ein Uhr, die Nachrichten. Bundesaußenminister Wadephul hat sich besorgt über das Vorrücken der israelischen Armee im Südlibanon geäußert. Eine weitere Eskalation verschärfe die Lage und sorge für neue Fluchtbewegungen, erklärte der CDU-Politiker. Wadephul betonte die berechtigten Sicherheitsinteressen Israels, forderte aber auch den Schutz der Zivilbevölkerung beim militärischen Vorgehen gegen die Hisbollah. Der Außenminister rief zugleich die pro-iranische Miliz auf, ihre Angriffe auf den Norden Israels einzustellen. Auch die britische Außenministerin Cooper forderte ein Ende der israelischen Angriffe im Libanon. Die Eskalation habe Zivilisten getötet und vertrieben, Infrastruktur zerstört und den Raum für Diplomatie eingeschränkt, erklärte sie auf der Kurznachrichtenplattform X. Zugleich müsse die Hisbollah-Miliz ihre Angriffe auf Israel einstellen und sich entwaffnen. Alle Seiten müssten die Waffenruhe respektieren und ernsthaft verhandeln. Zuletzt rückten israelische Truppen so weit in den Libanon vor wie seit 26 Jahren nicht mehr. Die Verwendung des 500 Milliarden Euro umfassenden Sondervermögens für Infrastruktur und Klimaschutz ist 2025 hinter dem gesteckten Ziel zurückgeblieben. Das berichten mehrere Medien unter Berufung auf den Monitoring-Bericht des Bundesfinanzministeriums. Demnach sind für das vergangene Jahr Ausgaben von 37,2 Milliarden Euro vorgesehen gewesen. Tatsächlich seien lediglich 24 Milliarden Euro ausgezahlt worden. Zudem hätten die Ministerien von 109 für dieses Jahr geplanten Maßnahmen bis Ende Mai erst 26 umgesetzt. Insgesamt heißt es in einer Bewertung zu den Investitionsprojekten, der Durchschnittswert zeige mit 54% eine teilweise Zielerreichung an. Trotz Anlaufschwierigkeiten rechne das Finanzministerium mit einem spürbaren Wachstumsimpuls, heißt es weiter. Der Bericht wird voraussichtlich heute veröffentlicht. Bundestag und Bundesrat hatten im vergangenen Jahr den Weg für eine zusätzliche Schuldenaufnahme über insgesamt 500 Milliarden Euro freigemacht für zusätzliche Investitionen in Infrastruktur und Klimaschutz. Das Sondervermögen ist auf 12 Jahre angelegt. In Kolumbien ist die erste Runde der Präsidentschaftswahl beendet. Derzeit werden die Stimmzettel ausgezählt. Dabei deutet sich ein enges Rennen an zwischen dem rechtsgerichteten Anwalt De La Espriella und Senator Cepeda aus dem linksgerichteten Regierungslager. Beide liegen bei jeweils mehr als 40% der Stimmen und werden damit voraussichtlich im Juni in einer Stichwahl gegeneinander antreten. Amtsinhaber Petro durfte gemäß Verfassung nicht erneut kandidieren. Er war der erste linke Präsident in der Geschichte des südamerikanischen Landes. Während seiner 4-jährigen Amtszeit sank die Arbeitslosigkeit, der Mindestlohn stieg um 75%. Die Sicherheitslage verschlechterte sich aber. Kolumbien leidet seit Jahrzehnten unter bewaffneten Konflikten, an denen neben der Armee und linken Guerillagruppen auch rechte Paramilitärs und Drogenbanden beteiligt sind. Vor einem Abschiebezentrum in Newark im US-Bundesstaat New Jersey haben die Behörden eine nächtliche Ausgangssperre verhängt. Der Bürgermeister der Stadt Baraka erklärte, die Ausgangssperre gelte im Umkreis von 800 Metern um die Einrichtung. Vor der Unterkunft mit 1000 Betten hatte es mehrere Nächte in Folge Zusammenstöße zwischen Polizisten und Gegnern der Einwanderungspolitik von US-Präsident Trump gegeben. Die demokratische Gouverneurin von New Jersey, Sherrill, verurteilte die Gewalt. Die Proteste hatten begonnen, nachdem es in dem Abschiebezentrum der Einwanderungsbehörde ICE zu einem Hungerstreik von Migranten gegen die Bedingungen in dem Lager gekommen war. Die deutsche Fußballnationalmannschaft hat ihr vorletztes Länderspiel vor der Weltmeisterschaft gegen Finnland mit 4:0 gewonnen. In dem Testspiel in Mainz schossen zweimal Dennis Undaf sowie Florian Wirtz und Jamal Musiala die Tore. Am Samstag trifft die Nationalelf von Bundestrainer Nagelsmann in Chicago auf die Mannschaft der USA. Das Wetter: in der Nacht im Osten und Süden Schauer und Gewitter, sonst zunehmend trocken und Wolkenauflockerungen. Tiefstwerte 16 bis 9 Grad. Am Tag wechselnd bewölkt und vor allem im Osten Schauer, vereinzelt Gewitter. Höchstwerte 20 bis 26 Grad. Die weiteren Aussichten: am Dienstag wolkig, aus Westen verbreitet schauerartige, teils gewittrige Regenfälle, 20 bis 27 Grad. Das waren die Nachrichten.
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2: Herzlich willkommen, dazu sagt Volker Michael. 4 Stunden Musik vom Feinsten. Freuen Sie sich einfach drauf. Es gibt wieder ein paar Jubiläen zu begehen. Geburts- wie Todestage runder oder nicht ganz so runder Art. Berühmte wie weniger bekannte Namen werden Sie hören. Und Musik natürlich von diesen Leuten. Alte und neuere Musik gibt es. Klavier- und Orchestermusik, Kammerbesetzungen und Solowerke. Fröhliche und nachdenkliche Lieder. Wie dieses hier zum 1. Juni, dem Internationalen Kindertag.

um schlimme Kinder artig zu machen. Ein kurzes Lied von Gustav Mahler aus der Sammlung Aus des Knaben Wunderhorn. Thomas Hampson sang, Geoffrey Parsons spielte Klavier. Diese Art Volkslied, es kam ein Herr zum Schlössli. Ja, was will dieser Herr da eigentlich? Schrieb Mahler in jungen Jahren ironisch und liebevoll volkstümlich. Später sollte er noch seinen bekannteren Zyklus der Kindertotenlieder schreiben, auch weil eine seiner Töchter gestorben war. Auf die Rechte und Bedürfnisse von Kindern hinzuweisen, deshalb begehen die meisten Länder der Erde einen Kindertag. In Ostdeutschland, in Osteuropa, in China und Russland, aber auch in Kanada ist das eben der heutige 1. Juni. Glückwunsch allen Kindern und allen Kindgebliebenen, die die Zukunft im Blick haben, nicht nur die eigene Bequemlichkeit. Es gibt weitere Kindertage, zum Beispiel den von der UNO vorgeschlagenen 20. September. Egal. Kinder haben nicht nur ein Recht auf Leben, Gesundheit, familiäre Geborgenheit und Bildung, sondern auch ein Recht auf Musik, auf gute Musik. Viele Komponistinnen und Komponisten haben für Kinder komponiert, also Musik zum Selberspielen geschrieben, aber auch kompliziertere Stücke für junge Musikerinnen und Musiker zum Mitmachen und zum Zuhören gleichermaßen. Wie der brandenburgische Komponist Gisbert Näther. Hier ein Ausschnitt aus seinem Kindermärchen Der schwarze Schwan und das Mondsichelmädchen. Es singt der Kinderchor der Deutschen Staatsoper Berlin. Es spielt die junge Philharmonie Brandenburg. Ein Solo singt die Gattin des 2021 verstorbenen Komponisten Gabriele Näther.

Ein Ausschnitt aus der Märchenoper Der schwarze Schwan und das Mondsichelmädchen von Gisbert Näther. Eine Aufnahme von Deutschlandfunk Kultur aus dem Studio Jesus Christus Kirche.

Künstlerinnen und Künstler aller Sparten. Sie haben sich ja sehr viel früher als Politiker und die Gesellschaft insgesamt mit den Bedürfnissen und auch mit der ganz eigenen Fantasie von Kindern beschäftigt und diese überhaupt erst wahrgenommen und dann auch in ihre Kunst übersetzt. Im Kölner Kammermusiksaal hat die Pianistin Jelena Baschkirova 2015 das Kinderalbum von Peter Tschaikowski aufgenommen. Und die hat ja hier die Kindermusik sozusagen, hat Tschaikowski hier dem Album für die Jugend von Robert Schumann nachempfunden. Allerdings hat er noch viel mehr darauf geachtet, dass auch ganz junge Hände diese Musik theoretisch spielen können. Was nicht heißt, dass es reine Übungsmusik wäre oder gar rein pädagogische Klangkunst. Hier ein Ausschnitt mit der Berliner Pianistin Jelena Baschkirova.

Jelena Baschkirova spielte einen Ausschnitt aus dem Kinderalbum von Peter Tschaikowski. Es war ein Marsch der Holzsoldaten, Krankheit und Begräbnis der Puppe, die neue Puppe und, ja, leicht hörbar, ein Walzer zum Schluss. Tschaikowski hat also nicht verhindert oder nicht vermieden, sagen wir lieber, dass auch negative Themen und eben Trauer und Abschied, Verlust für die Kinder auch Thema in der Musik waren. Béla Bartók, Claude Debussy und andere haben ebenfalls Sammlungen von Klavierstücken für junge Menschen komponiert, zum Spielen und Hören geschrieben. Hier am Internationalen Kindertag in der Tonart Klassik im Deutschlandfunk Kultur gibt es ein bisschen Musik für Kinder oder über Kinder. Auch der rumänische Komponist Anatol Vieru, den Sie vielleicht nicht kennen, er hat insgesamt eine Sammlung von über 20 Stücken Die Kinderwelt genannt, ja, Deutsch, Die Kinderwelt. Zumindest ist es so erschienen, weil dieses Werk, diese Sammlung von Kinderstücken erstmals in Deutschland herausgekommen sind. Deshalb auch der deutschsprachige Titel. Leider gibt es keine kommerziellen Aufnahmen von diesem Zyklus. Aber ein anderes Stück von Anatol Vieru ist auch ganz interessant in diesem Zusammenhang. Nämlich die Nummer 1 aus den Jeux für Klavier und Orchester von 1963. Und die hat auch teilweise mit Kindern zu tun. Diese Nummer heißt nämlich Joktekopi, Kinderspiel. Und gleich hörbar geht es auch mit universell gültigem Kindergesang los.

0: Kinderspiel. Jock de Kopie heißt diese Nummer 1 aus einem Stück oder einem, ja, könnte man sagen, ja, Klavierkonzert, also einem Stück für Orchester, für Klavier, Solo-Klavier und Orchester von Anatol Vieru, von rumänischen Komponisten. Liana Cerbescu spielte zusammen mit dem Königlich Philharmonischen Orchester Stockholm. Sergiu Comissiona war der Dirigent. Kinderspiel, ja, auch moderne Musik kann sich damit beschäftigen. Am Internationalen Kindertag ist das hier Thema. Anatol Vieru, er kam vor 100 Jahren am 8. Juni in Iași in der Region Moldau, also im Osten Rumäniens, zur Welt. Er ist ein wirklich sehr interessanter Komponist und wir werden uns in den nächsten Tagen noch mehrfach mit ihm beschäftigen. Dan Dedio ist einer seiner Nachfolger heute in Rumänien. Er ist Komponist, Pianist und auch Theoretiker und er leitet die Musikakademie in Bukarest und ich konnte mit ihm vor einigen Tagen über Anatol Vieru sprechen. Er war kein direkter Schüler, Dan Dedio, von Anatol Vieru, aber er kannte ihn sehr gut als ja, Lehrer an der rumänischen Musikakademie in Bukarest. Und er, Dan Dedio, gibt uns jetzt einen Überblick über das Schaffen Anatol Vierus.
1: Ja, ich würde sagen, er war in erster Linie ein großer Symphoniker. Seine Symphonien, ich könnte erwähnen, die zweite Symphonie, die vierte Symphonie, die fünfte Symphonie und die letzte zwei Symphonien, die sechste und die siebente. Dann auch für Orchester der Psalm 1993 oder Memorial, die sind wunderbare Stücke, die er verfasst hat. Aber auch in kammermusikalischen Werken ist Vieru sehr besonders, sehr originell. Zum Beispiel Eratosthenes Siv, das ist eine Collage von verschiedenen Musikern, der er in 68 verfasst hat. Also gleichzeitig mit dem Berius Sinfonia. Und er hat ziemlich viel geschrieben, aber seine Quartette, Streichquartette sind auch sehr gute Werke. Und nicht zuletzt die Opern. Er war auch ein Operkomponist und die Opern sind sehr verschieden. Und die stammen in verschiedene Schaffensperioden, aber die sind sehr eindrucksvolle musikalische Werke.
0: Dan Dedio über das Schaffen von Anatol Vieru, seinen Vorgänger in Rumänien, ein wichtiger rumänischer Komponist. Und Dan Dedio selber ist auch Pianist und er spielt hier und da auch mal Stücke von Anatol Vieru, zum Beispiel war das im Kammermusiksaal des Deutschlandfunks in Köln im Jahre 2007 der Fall. Da hat Dan Dedio ein ganzes Rezital gespielt mit rumänischer Klaviermusik. Von seinen eigenen Werken war was dabei, aber eben auch zwei Stücke von Anatol Vieru, Fluir et Discours für Klavier.

0: Fließen und Unterhaltung für Klavier Solo, für Diskurs von Anatol Viero, zwei der neun Klavierstücke, Opus 157 des rumänischen Komponisten. Es spielte Dan Dedio in einer Aufnahme aus dem Kammermusiksaal des Deutschlandfunks aus dem Jahre 2007. Anatol Viero, vor 100 Jahren wurde er geboren und er wurde einer der originellsten Komponisten, nicht nur in Rumänien, vielleicht sogar in Europa insgesamt im 20. Jahrhundert, denn er hat einen sehr eigenen Weg gefunden, seine Musik zu schreiben und sich auch nicht an irgendwelche Ideologien zu halten, andererseits aber doch immer den Anspruch an sich selbst gehabt, etwas Neues zu erfinden, und jedes seiner Stücke war neuer und anders als das, was er vorher geschrieben hatte, und er taugt auch deshalb, wie Dan Dedio meint, zum Vorbild.
1: Was ich am besten gelernt habe von Anatol Viero ist diese Freiheit, der kompositorische Gedanke. Also er war der Komponist, der mit jedem Stück etwas anderes gemacht oder gedacht hat. Also er hat sich nie wiederholt. Und diese Freshness habe ich bewundert bei ihm. Und das kam, glaube ich, von seinen Lektüren und von seiner großen Erkenntnis der Welt, der Literatur, Musik und so weiter. Er war voll von Ideen. Eigentlich, es gibt eine Generation der rumänischen Komponisten, unsere Professoren, Aurel Stroie, Ștefan Niculescu, Tiberiu Olach und Viero besonders, die waren auch große Intellektuellen, aber die Kompositionen kamen auch aus einem kulturellen Background, kulturellen Niveau. Und das habe ich immer bewundert. Und ich habe versucht, ein bisschen das auch nachzuahmen. Und ja, ich würde sagen, Virus Freiheit als Komponist und als Geist, es ist am wichtigsten für mich. Ja, dann, es gibt Werke, zum Beispiel die 5. Sinfonie, die Elegie in Memoriam Miriam Marbe, das ist ein geniales Werk, das ist für ein Trio. Und diese sind Werke, die ich sehr bewundere. Und vielleicht, sie haben mich auch eingeflößt.
0: Dan Dedio über den rumänischen Komponisten Anatol Viero. Am kommenden Freitag gibt es hier im Deutschlandfunk Kultur Musikfeuilleton eine halbstündige Sendung über diesen Komponisten unter dem Motto »Etwas Allgemeines daraus machen«. Und wir gehen zurück zur Kindermusik. Ein anderer Komponist ist rund einen Monat jünger als Anatol Viero. Er stammt aus Deutschland und nahm einen gänzlich anderen Werdegang als Viero, Hans-Werner Henze. Er wurde am 1. Juli 1926 geboren. Auch er hat sich direkt um den musikalischen Nachwuchs gekümmert und trotz seiner modernen Schreibweise für Laiendarsteller komponiert. In Montepulciano in der Toskana, nicht weit entfernt von seiner Wahlheimat Marino in den Albaner Bergen, in der Nähe von Rom, hatte Henze 1980 die Kinderoper Policino nach Goldoni, den Gebrüdern Grimm und Perrault, zur Uraufführung gebracht. Die Geschichte von Däumling bei den Menschenfressern. Viele Kinder und Erwachsene aus dem Dorf und der Umgebung waren beteiligt. Hier ein kleiner Ausschnitt, das Interludio Nummer 4.

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Ein kleiner Ausschnitt aus Policino, der Kinderoper von Hans Werner Henze. Musik für Kinder und mit Kindern und Jugendlichen aufgeführt. Das war ein Ensemble aus Streichern, Blockflöten, Schlagzeugern, Berliner Musikschulen und Mitgliedern des Rundfunksinfonieorchesters Berlin, außerdem Laiensängerinnen und Sänger unter Leitung von Jobst Liebrecht. Auch das eine Produktion von Deutschlandfunk Kultur aus dem Jahre 2000. Schon einige Jahrzehnte vor Hans-Werner Henze in Italien hat Paul Hindemith im Plöner Schloss 1932 ein ähnliches Projekt aufgezogen. Er war dabei zuliefernder Komponist und hat auch selber mitgespielt als Bratscher. Edgar Rapsch. Das war ein Organist und Musiklehrer aus Berlin, den es 8 Jahre zuvor, 1924, nach Schleswig-Holstein verschlagen hatte. Und er war dann Leiter der Bildungsanstalt in Plön. Vorher war Edgar Rapsch in Bad Freienwalde an der Kirche Kantor und hatte in seinem Chor auch den späteren Schriftsteller, Psychoanalytiker und Widerstandskämpfer Hans Keilsson in seiner Kantorei gehabt. Und Keilsson erinnerte sich, Bach-Kantaten gesungen zu haben und später auch dann Anregungen bekommen zu haben, als Jazz-Trompeter in Berlin zu arbeiten. So viel also zur musikalischen Bildung von Kindern und Jugendlichen und das gesagt am Internationalen Kindertag. Der Plöner Musiktag von Paul Hindemith ist ein ganztägiges Musikfest, das mit einem Morgengruß der Blechbläser beginnt. Die Fanfare ist bekannt, ist ein relativ bekanntes Stück von Paul Hindemith, allerdings nicht ganz so bekannt wie die Fanfare of the Common Man von Aaron Copland. Wichtig war, dass die Kinder zusammen spielten und sangen, aber auch gemeinsam aßen. Dazu gab es dann auch verschiedene Tafelmusiken. Die Nummer danach ist vor dem vierten Teil der Abendmusik eine Kantate auf Texte des Renaissance-Musikers Martin Agricola. Der Titel lautet Mahnung an die Jugend, sich der Musik zu befleißigen. Auch diesen Plöner Musiktag hat Deutschlandfunk Kultur insgesamt 2-mal produziert. Vor circa 15 Jahren ebenfalls unter Leitung von Jobst Liebrecht und mit Mitgliedern des Rundfunksinfonieorchesters Berlin und vielen Musikschülerinnen und Musikschülern. Es gibt aber auch eine sehr, sehr frühe Nachkriegsaufnahme aus dem Jahre 1953. Damals waren es fast ausschließlich Profis, die sangen und spielten in einer Studioaufnahme des RIAS, also des Vorläufers von Deutschlandfunk Kultur. Man wollte sicher das unter den Nazis verbotene Kulturgut möglichst perfekt wieder zugänglich machen. Es singen der RIAS Knabenchor und der RIAS Kammerchor. Es spielt das RIAS Kammerorchester. Günther Arendt hat die Leitung und der Solist ist Walter Haug. Die Kantate hören Sie jetzt in einem längeren Ausschnitt bis zu den Nachrichten. 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
1: Zwei Uhr, die Nachrichten. Bei der Präsidentschaftswahl in Kolumbien gehen der rechtsgerichtete Anwalt De La Espriella und der linke Senator Cepeda in die Stichwahl. De La Espriella kam laut vorläufigen Ergebnissen auf 44% der Stimmen, Cepeda erzielte demnach 41%. Da keiner von beiden in der ersten Runde mehr als die Hälfte der abgegebenen Stimmen erreichte, kommt es am 21. Juni zur Stichwahl zwischen den beiden. Amtsinhaber Petro durfte gemäß Verfassung nicht